0: Was als Bürgerkrieg begann, eskalierte schnell in Auseinandersetzungen zwischen der syrischen Armee und ausländischen Kämpfern sowie Terrorgruppen wie ISIS, die vom Westen unterstützt wurden. Der Krieg hat Syrien kolossalen Schaden zugefügt. Millionen Menschen mussten aus dem Land fliehen. Militante profitierten enorm von dem Konflikt. Unter der Anleitung ihrer Drahtzieher im Westen plünderten sie das geschichtliche und kulturelle Erbe dieser antiken Nation. Kurz vor Bashar al-Assads Sturz im Dezember 2024 waren wir in der Lage, in Syrien eine Untersuchung durchzuführen. Wir verfolgten kulturelle Artefakte, die im Land geplündert und gestohlen worden waren. Wir durchquerten Minenfelder und betraten unterirdische Tunnel. Was wir entdeckten, schockierte uns. Wir stellten fest, dass einige dieser gestohlenen kulturellen Schätze auf Märkten im Westen offen verkauft werden. Außerdem fanden wir heraus, wer diese Artefakte stiehlt, wie sie es machen und wer sie für den Verkauf auf den Märkten nach Europa und in die USA schmuggelt. Hinter mir befinden sich der internationale Flughafen Latakia sowie der Luftwaffenstützpunkt Chmeimim der russischen Streitkräfte.
1: Seit 2015 sind russische Streitkräfte in Syrien stationiert. Die neue Regierung des Landes beabsichtigt, die Kooperation mit Russland fortzusetzen sowie die Militärbasen in Chmeimim und Tartus zu erhalten. Diese Stützpunkte könnten als Kanäle für russische Wirtschaftshilfe nach Syrien dienen. Darüber hinaus könnte Russland der neuen Regierung beim Kampf gegen die Terroristen des Islamischen Staates helfen, dessen Kämpfer in Syrien weiterhin, im wahrsten Sinne des Wortes, plündern und brandschatzen.
2: Anfangs gab es bewaffnete Gruppen, die in den Bereichen jenseits der Kontrolle der syrischen Regierung in Erscheinung traten. Die Gruppen begannen damit, alte Artefakte zu plündern. Das sahen wir im Nordosten Syriens, in Ebla sowie an den Ausgrabungsstätten Mari und Apameia. Daher ergriff das Ministerium Maßnahmen, um das Museum in Palmyra und dessen Umgebung zu schützen. In den südöstlichen Begräbnisstätten gab es 3 restaurierte Gräber. Auch Denkmäler, die den Touristen präsentiert wurden. Touristen, die Palmyra besuchten, gingen auch zu den südöstlichen Begräbnisstätten zu einem Grab, in dem diese Figuren vorzufinden waren. Um sie vor Diebstahl zu schützen, bedeckten wir sie mit Erde. Aber im Jahr 2013 drangen Kriminelle in diese Grabstätte ein, gruben einen Gang zu den Figuren und stahlen sie.
0: Wir befinden uns hier in den Ruinen des Baal-Tempels. Baal war die höchste Gottheit im Mittleren Osten, ein sehr bedeutender und verehrter Gott. Wie Sie sehen, war der Tempel von kolossaler Größe, ein wahrlich majestätisches Bauwerk. Leider plünderten die Barbaren der ISIS den Tempel bei ihrer Ankunft. Danach, um die Spuren des Verbrechens zu verwischen und die gestohlenen Kunstgegenstände problemlos verkaufen zu können, sprengten sie den Tempel in die Luft. Hier befinden wir uns im Nationalmuseum von Palmyra. Diese Exponate sind vielleicht alles, was von der einst reichen Sammlung historischer Schätze übrig geblieben ist.

0: Schauen Sie hier, dieses antike Flachrelief stammt aus der Zeit von Königin Zenobia, der Herrscherin von Palmyra. Wie Sie sehen, sind alle Köpfe und Gesichter mutwillig zerstört worden. Dies ist die Handschrift der ISIS-Kämpfer. Dieses Porträt ist das einzige, was an den ehemaligen Direktor des Museums, Herrn Khaled al-Assad, erinnert. Er wurde von den ISIS-Kämpfern ermordet, als er versuchte, die Dschihadisten an der Plünderung der Kulturschätze Palmyras zu hindern.
1: Als die ISIS-Terroristen ankamen, weigerte er sich, Palmyra zu verlassen. Er sagte, wenn ich gehe, hat Palmyra niemanden mehr. Also werde ich nicht weggehen. Ich werde in Palmyra sterben. Wie die Palmen von Palmyra, ich werde stehend sterben. Er wurde 27 Tage lang festgehalten. Sie schlugen und folterten ihn, verlangten von ihm die Herausgabe versteckter Antiquitäten. Doch seine Antwort war immer die gleiche. Nein, nein, nein.

0: Im März 2017, nach Palmyras Befreiung, betrachteten wir den Krieg gegen den Islamischen Staat als beendet. Es war ein überragender Sieg. Unterdessen gaben die USA ihren Sieg über ISIS bekannt und verbanden diesen mit der Befreiung Rakkas. Aber anders als die russische Armee hatten die US-Streitkräfte mit ISIS einen Deal ausgehandelt. Die Kämpfer zogen sich ungehindert zurück und verschwanden in den Sanden- und Felswüsten des Nahen und Mittleren Ostens.
1: Ich habe am Barth-Institut des Bildungsministeriums in Homs studiert. Ich lebe in Palmyra. Dort bin ich geboren und aufgewachsen.
0: Hier, wo wir stehen, hat ISIS Geiseln hingerichtet. Stimmt das?
1: Ja, das stimmt. Die Kinder von ISIS-Kämpfern haben es getan. Genau hier haben sie die Geiseln erschossen.
0: Sie haben erwähnt, dass ISIS kulturelle Artefakte geplündert hat. Wissen Sie, wie man Syriens Kulturerbe aus dem Land geschmuggelt hat?
1: Ja, hier waren Europäer. Sie haben mit den ISIS-Archäologen zusammengearbeitet und die wertvollsten Antiquitäten mitgenommen. Es waren Europäer, sie sprachen Englisch.
2: Nach der Ankunft im Jahr 2014 begann ISIS nicht sofort mit explorativen Ausgrabungen. Stattdessen erteilte man Genehmigungen. Diese Genehmigungen existieren und die ausstellenden Obrigkeiten sind bekannt. Die Dokumente wurden als Säulen der Archäologie bezeichnet. Sie genehmigten illegale Ausgrabungen und Plünderungen von Artefakten. Anschließend wurden diese Artefakte mittels ISIS in verschiedene Regionen der Welt geschmuggelt.
3: Der ISIS besteht aus ungebildeten Terroristen. Aber man hat eine Agenda und rekrutiert Leute aus Europa, Frankreich, den USA und anderen Ländern der Welt. Unter ihnen gibt es Spezialisten in Archäologie, Architektur und Geschichte. Diese führen ihre Untergebenen exakt zu den Stellen der wichtigsten historischen Artefakte, die gestohlen werden sollen. Genauso erging es auch den Statuen von Ishtar, Baal und vielen anderen unschätzbaren Skulpturen.
0: Wir befinden uns nahe der syrischen Stadt Sarakib, genauer gesagt an der Stätte der antiken Stadt Ebla. Diese Stadt ist so alt wie Babylon oder Jerusalem. In Ebla stand der größte Tempel des antiken Gottes Dagon bzw. Dagan. Vor dem Krieg nahm Syrien gemeinsam mit internationalen Teams Ausgrabungen vor. Angesichts heftiger Kämpfe, die hier stattfanden, wurden diese Ausgrabungen ausgesetzt. Noch heute ist das Areal mit Blindgängern und Granaten übersät. Man muss sich mit äußerster Vorsicht bewegen. Im Jahr 2012 erreichte der Krieg auch Aleppo. 4 Jahre lang war die antike Stadt Schauplatz von Kämpfen. Der einheimische Dokumentarfilmer Antione Magdis berichtet, wie antike Schätze im Laufe dieser Zeit geplündert wurden. Unter der Führung ausländischer Kräfte suchten Terroristen nach alten Meisterwerken, oft infolge von Hinweisen.
4: Schau hier, ein Seidengeschäft, eine Karawanserei sozusagen.
0: Wie auf der Seidenstraße?
4: Ja. Das hier ist die wichtigste Straße für den Seidenhandel, der Seidenmarkt. Vassili, das ist die Moschee Al-Halawija Madrasa, ehemals die Kirche der Heiligen Helena bzw. die Kathedrale von Aleppo genannt. Man kann die Spuren der Ausgrabungen deutlich sehen. Nun versuchen Experten, die Städte zu restaurieren und alles zu verfüllen. Hier war ein Loch. Ein großes. All die Erde stammt von dort. Genau hier haben sie gegraben, unter dieser Säule. Niemand kennt die Geschichte dieser Säule. Dies hier sind originale Säulen. Sie sind mindestens 1000 Jahre alt. Viele dieser Gegenstände kann man finden, auch online. Viele Fundstücke aus Syrien werden auf eBay angeboten. Das muss man verstanden haben. Man weiß zum Beispiel, dass, nun, in Russland findet man überall Wasser und in Syrien findet man überall archäologische Gegenstände.
5: Diese Lampe soll $75 kosten. Sie trägt eine Museumsnummer, vielleicht wurde sie aus einem Museum gestohlen. Sie ist ein Klassiker. Ich habe keine Ahnung, woher sie stammt. Hier ist eine Markierung Syria M oder Syria N. Wahrscheinlich Syria M. Es ist unmöglich, den Wert zu schätzen. Ich kann nicht sagen, was sie wert ist. Dieses Siegel wurde von Fischern im Euphrat gefunden. Während des Dammbaus ab 1969 kündigte die Regierung Notgrabungen an.
4: Das ist ein Siegel. Eine Geschichte für sich, die sich vor tausenden Jahren abgespielt hat. Tausende Jahre. Aus den Anfängen der Zivilisation. Und es wird verkauft von einem, ich habe dafür tatsächlich kein besseres Wort, von einem Kultur- und Zivilisationsverräter. Für lächerliche $200. Wenn du mit der Familie essen gehen möchtest, kostet dich das mehr als $200. Sie verkaufen ihre Identität, ihr Erbe, für $200. So wird ein 3000 Jahre alter Gegenstand bewertet.

0: Iranische Mode ist ein facettenreiches Phänomen.
1: Ich würde nicht sagen, dass die Mode hier zu 100% durch den Islam geprägt ist. Ich trage moderne Kleidung, die jedoch durch klassische iranische Muster inspiriert wurde. Und ja, ich trage ein Kopftuch.
0: Kann man sagen, dass die Mode im Iran auf einem Code basiert, der über Jahrtausende hinweg geschrieben wurde? Und wo finden wir den Schlüssel, um diesen Code zu entziffern?
2: Durch unser Verständnis von Anstand und Bescheidenheit haben wir Iraner ein einzigartiges Erscheinungsbild geschaffen. Wir bringen einen einmaligen, bescheidenen Stil zum Ausdruck. Eine Art bescheidene Mode.
0: Seit Jahrzehnten ist die Islamische Republik Iran das Ziel westlicher Sanktionen. Wie arbeiten Modeschöpfer unter diesen Bedingungen?
3: Für manche Leute war das komisch. Sie sagten mir, welcher Mann würde deine Kleidung kaufen wollen? Ist das überhaupt denkbar?
4: Mode im Iran ist durch eine besondere Eigenschaft geprägt. Die außergewöhnliche Fähigkeit, sich nicht nur nach vorne zu bewegen, sondern auch einen Sprung nach vorne zu wagen.
0: Man kann sagen, dass die iranische Mode keine Auseinandersetzung, sondern ein Dialog ist. Ein Dialog zwischen dem, was war, dem, woran man heute glaubt und dem, wovon man träumt.
5: Auktionshäuser sind an diesen Verbrechen natürlich beteiligt. Ob wir nun von Christie's oder anderen reden. Sie sind Komplizen jener, die diese Antiquitäten stehlen. Denn sie wissen, dass es gestohlene Artefakte sind, statten sie aber trotzdem mit neuen Identitäten und Dokumenten aus und stellen sie zur Auktion. Wenn enge politische Beziehungen bestehen, ist der Prozess der Rückgabe meist einfach. Aber angesichts der momentanen Lage in Syrien will niemand die Artefakte zurückgeben. Das einzige Land, das Artefakte zurückgegeben hat, ist der Libanon. Gleichzeitig stellen wir fest, dass einige Artefakte in Frankreich und Belgien aufgetaucht sind, sowie in Deutschland, Italien, den USA und der Schweiz.
6: Das ist die Bibel, das Heilige Buch. Teil 2. Erschien um 1800. Druckerei Beirut, 1800. Diese Methode wird Steindruck genannt. Eine sehr seltene und alte Druckart.
7: Ala al-Sajed ist einer meiner guten, engen Freunde. Er hat sein Leben dem Schutz persönlicher Archivdokumente mehrerer Familien gewidmet. Fotos, Magazine, Tagebücher, Bücher. Er digitalisiert sie als PDF und stellt sie online.
6: Hier sammle ich alte Schallplatten. Das ist eine Zeitung von 1940. Der Zeit des Zweiten Weltkrieges. Dieses Dokument wurde an Leute ausgestellt, die Jerusalem besuchten, bevor es Israel gab. Dieses Papier bestätigt den Status eines christlichen Pilgers auf dem Weg nach Jerusalem. Wer nach Jerusalem reiste, erhielt ein solches Dokument. Ich hatte das Gefühl, dass alles in dieser Stadt in Gefahr war, niedergebrannt zu werden. Die Stadt erlitt schweren Beschuss und große Zerstörung. Und ich spürte, dass viele der Erinnerungen wie Dokumente, Register und Fotografien, die die Leute in ihren Häusern aufbewahrten oder die in öffentlichen Institutionen wie der Nationalbibliothek lagerten, in Gefahr waren, abgefackelt zu werden und für immer zu verschwinden. Die größte Sorge während des Krieges war, dass Militante im Zuge der Kämpfe in die Umayyaden-Moschee eingedrungen waren. Die Bibliothek brannte nieder. Dort war ein Feuer ausgebrochen. Sie beherbergte rund 35.000 sehr wichtige Bücher. Ich sah, dass alles in Asche verwandelt worden war. Hier befand sich eine unterirdische Bibliothek mit etwa 35.000 Büchern, die alle verbrannten. Aus einem Bereich der Bibliothek wurden Baupläne gestohlen und gingen für immer verloren.
8: Womöglich standen bestimmte Organisationen hinter jenen, die unsere Schätze stahlen und deren Ziel die materielle Bereicherung war. Aber sie wussten nicht, wie sie an die benötigten Bücher herankommen sollten. Somit wurden die Militanten zu einem Werkzeug bei der Beschaffung der Bücher.
7: Es ist eine große Bibliothek. Bis heute wissen wir nicht, wie viele Bücher hier gelagert waren. Wir haben das größte Archiv des Islam verloren. Es wurde komplett geplündert. Die Moschee wurde gesprengt. Es gab keine Ausgrabungen. Nichts ist geschehen. Wenn der Krieg vielleicht noch ein Jahr weitergegangen wäre, wäre die Moschee wohl spurlos zerstört worden.
9: Das war gängige Praxis. Sie beschossen die Städten, um das Ausmaß der Plünderungen zu vertuschen. Man schob alles auf den Krieg. Niemand untersuchte, wer die Krater verursacht hatte. Später tauchen die Sachen auf den Märkten auf. Erst kürzlich gab es einen Skandal, als ein aus Afrin gestohlenes Mosaik in, ich erinnere mich nicht, in welchem US-Bundesstaat es war, aber es tauchte in irgendeinem Keller auf. Ein Mann wollte es verkaufen. Es ist unklar, wie er es bekommen hatte. Nun, soweit sind das die Fakten.
10: Könnten es US-Soldaten gewesen sein?
9: Solche Fakten gibt es auch, ja.
7: Ghassan Ward ist einer der führenden griechisch-orthodoxen Priester in Aleppo. Während des Krieges und auch schon davor engagierte er sich für die Restaurierung der alten griechisch-orthodoxen Marie-Entschlafenskirche, die auch Notre Dame von Aleppo genannt wird. Es ist eine sehr alte Kirche aus dem 15. Jahrhundert. Sie beherbergt die größte Ikonensammlung der Aleppo-Schule. Zu Kriegsbeginn hatte er eine Art Vision, dass diese Sammlung in Gefahr sei. Daraufhin brachte er die Ikonen eigenhändig aus dem Kriegsgebiet in Sicherheit und versteckte sie.
11: Das ist die Jungfrau Maria mit einer Rose und einem Apfel. Sehen Sie ihre Schönheit, ihre längliche Nase, die zarten Hände, die Hände einer Dame, das Antlitz Jesu, der zugleich Kind und Mann ist. Das Gemälde entstand im Jahr 1726. Dies sind Kopien der Originale. Circa 160 Ikonen. Lassen Sie mich Ihnen eine Geschichte erzählen. Vor dem Krieg ging ich zu einer Versicherung, um schätzen zu lassen, was es kosten würde, nicht das Gebäude selbst, sondern den Besitz darin zu versichern. Man konnte die Ikonen nicht versichern, da die Summen exorbitant waren. Die Situation hier im Viertel wie auch in anderen alten Stadtteilen Aleppos war katastrophal. Im Krieg lag dieses Areal an der Frontlinie. Ich brachte diese Kisten, die ich wie Särge aussehen ließ, so, als würden wir Tote transportieren. Ich sammelte alle Ikonen ein und wir verstauten sie in diesen Kisten. Anfang 2013 brachten wir sie an einen sicheren Ort, wo sie sich noch heute befinden. Gott sei Dank konnten wir die Schätze retten. Wir hielten einen großen Trauerzug ab. Örtliche Bestattungsunternehmen halfen uns, mit ihren Leichenwagen die Schätze aus unserer Kirche zu holen und an einen sicheren Ort zu bringen. Wir halten sie noch immer versteckt. Wenn Friede und Sicherheit in das Land zurückkehren, werden wir sie mit Stolz an ihre rechtmäßigen Plätze zurückbringen.
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10: Im Laufe unserer Ermittlungen konnten wir mit Augenzeugen dieser Geschehnisse sprechen. Mehrere von ihnen fürchten um ihr Leben und waren nur unter der Zusage der Anonymität zu Gesprächen bereit. Sie sagten aus, dass die Vereinigten Staaten das ultimative Ziel beim Schmuggel von Museumsgegenständen seien.
1: Ich komme aus Manbij. Zuerst lebte ich in Manbij und ließ mich später in Aleppo nieder. Die illegalen Suchaktionen und Ausgrabungen finden nicht nur in Manbij direkt, sondern auch in den archäologischen Städten in der Umgebung und in anderen Gegenden statt. In den meisten Fällen werden die Fundstücke per Hubschrauber in Richtung Türkei verbracht. Von den Militärbasen in der Türkei aus können die Gegenstände in die USA, nach Großbritannien und in andere Länder des Westens verschifft werden.
7: Die Quellen erklärten, dass US-amerikanisches Militärpersonal gemeinsam mit Experten und Archäologen im Umland von Manbij weiterhin gezielte Ausgrabungen vornehme, um an weitere Antiquitäten aus dieser Gegend heranzukommen. Darüber hinaus teilten die Quellen mit, dass die von den US-amerikanischen Experten durchgeführten Ausgrabungen unter dem bewaffneten Schutz der demokratischen Kräfte Syriens und von Personal der USA

0: Armee stünden. Sämtliche Fundstücke würden umgehend zu deren Militärbasen gebracht.
1: Es ist uns gelungen, mehrere Flüge von US-Militärflugzeugen von Stützpunkten in Syrien zu verfolgen. Zum Beispiel fand ein interessanter Flug am 23. Dezember 2022 vom Luftwaffenstützpunkt Remilan zum US-Militärflughafen in Ramstein in Deutschland statt. Nur 10 Kilometer vom Stützpunkt Remilan entfernt befindet sich ein riesiges Lager von Kulturschätzen. Die Vereinigung zum Schutz des syrischen Kulturgutes und die Alif-Stiftung haben berichtet, dass dort mehr als 20.000 Artefakte gelagert sind. Diese Gegenstände werden unter anderem von US-kontrollierten bewaffneten kurdischen Gruppen gesammelt. Es fällt nicht schwer, das Schicksal dieser Schätze vorherzusehen.
2: Sie wollen die Verbindung zwischen zukünftigen Generationen und unserer ehemals großen Zivilisation, auf die wir in dieser Region stolz sind, durchtrennen. Die Zivilisation unserer Vorfahren, die vor Hunderten von Jahren geschaffen wurde. In dieser Region liegen unsere Wurzeln. Sie wollen die Wurzeln der Ureinwohner herausreißen.
3: Das ist in Europa seit Jahrhunderten gängige Praxis. Aber während es in der Kolonialzeit noch möglich war, all diese Güter gefahrlos zu plündern und außer Landes zu schaffen, so müssen sie heute Diebe anheuern, insbesondere in instabilen Gebieten, um die Situationen und Konflikte ausnutzen zu können. Die US-Amerikaner sind hier, hier und hier. Auf dem Territorium befinden sich jetzt, ich weiß nicht, wie viele es sind. Es sind wohl einige tausend Leute. Anfangs waren dort 800, aber jetzt haben sie ihr Kontingent erhöht. Und so kontrollieren sie die wichtigsten Stellen.
1: Was bringt diese neuzeitlichen Kreuzritter in den Mittleren Osten, außer Geld, Öl und territorialer Kontrolle?
3: Man muss verstehen, dass sie, wie sie es sagen, die Ursprünge der Zivilisation für sich beanspruchen. Nun, Sie haben die Kreuzfahrer erwähnt, nicht wahr? Erinnern wir uns aber auch an Napoleon, der Italien und Ägypten ausgeraubt hat. Und dasselbe geschieht genau jetzt.

0: Der Westen versucht, Russland zu canceln. Allerdings hat er nicht bedacht, dass genau das die Menschen zusammenschweißt und für russische Unternehmen ein wahres Geschenk ist.
1: Ich schlage dir ein Abenteuer vor. Wir nehmen ein Auto aus einheimischer Produktion und fahren nach Dagestan. Auf dem Weg dorthin schauen wir bei russischen Unternehmen aller Art vorbei, um zu sehen, wie es ihnen geht.
2: Interessant, aber auch ein bisschen beängstigend.
1: Bist du etwa eine Spaßbremse? Zweifelst du etwa an der russischen Autoindustrie? Wir werden sehen. Wir müssen etwa 6000 Kilometer damit fahren. Verschwende die Milch doch nicht. Stell doch was drunter oder trink direkt draus. Was ist das da vorne?
3: Das ist unser Käseschmierroboter.
1: Socken.
2: Übrigens, Russen machen sehr gute Socken, finde ich, mit Humor.
1: Und was machen Russen schlecht? Wir können sehr gute Raketen bauen.
2: Raketen, Socken.
4: Iranische Mode ist ein facettenreiches Phänomen.
5: Ich würde nicht sagen, dass die Mode hier zu 100% durch den Islam geprägt ist. Ich trage moderne Kleidung, die jedoch durch klassische iranische Muster inspiriert wurde. Und ja, ich trage ein Kopftuch.
4: Kann man sagen, dass die Mode im Iran auf einem Code basiert, der über Jahrtausende hinweg geschrieben wurde? Und wo finden wir den Schlüssel, um diesen Code zu entziffern?
6: Durch unser Verständnis von Anstand und Bescheidenheit haben wir Iraner ein einzigartiges Erscheinungsbild geschaffen. Wir bringen einen einmaligen, bescheidenen Stil zum Ausdruck. Eine Art bescheidene Mode.
4: Seit Jahrzehnten ist die Islamische Republik Iran das Ziel westlicher Sanktionen. Wie arbeiten Modeschöpfer unter diesen Bedingungen?
7: Für manche Leute war das komisch. Sie sagten mir, welcher Mann würde deine Kleidung kaufen wollen? Ist das überhaupt denkbar?
8: Mode im Iran ist durch eine besondere Eigenschaft geprägt. Die außergewöhnliche Fähigkeit, sich nicht nur nach vorne zu bewegen, sondern auch einen Sprung nach vorne zu wagen.
4: Man kann sagen, dass die iranische Mode keine Auseinandersetzung, sondern ein Dialog ist. Ein Dialog zwischen dem, was war, dem, woran man heute glaubt, und dem, wovon man träumt.

0: Ist das so?
1: Ja. Kannst du dich so hinstellen?
0: Ich habe Angst, dass ich umfalle.
1: Ist gut, dann nicht. Heb dein Kinn ein wenig an.
2: Sieht das gut aus?
1: Du machst dich zu gerade.
2: Zu gerade?
1: Ja, ein wenig. So ist es besser.
3: Mein Name ist Amir Sobdeh. Im Jahr 2011 gründete ich mit offizieller Erlaubnis die erste Modelagentur im Land. Ich bin als Irans erstes Fotomodell bekannt. Man gab mir sogar den Spitznamen Vater der iranischen Modelbranche. Hallo, hallo allerseits. Wie geht es euch?
4: Der Vater der Modelbranche ist auch ein bekannter Schauspieler. Aus mehr als 50 Bewerbern wurde er aufgrund seiner Ähnlichkeit mit Elvis Presley ausgewählt. Der Film aus dem Jahr 2020 erzählt die Geschichte eines 8-jährigen Mädchens, das sich in den Mann ihrer Träume verliebt, den King of Rock'n'Roll. Seitdem hat Amir einen weiteren Spitznamen, iranischer Elvis.
3: Der Ort nennt sich Ayat Garten. Dort filmen wir Videos und machen Fotoaufnahmen für Werbe- und Modekampagnen verschiedener Marken. Ich bringe Models dorthin und mache Werbematerial für Uhren, Kleidung und andere Dinge.
2: Ist es so richtig?
1: Ja. Schau in die Kamera. Nimm die Brille ab. Nicht lächeln. Schau geradeaus, mit festem Blick.
3: Wissen Sie, im Iran ist das Wort Model geächtet. Ich darf den Begriff nicht verwenden. Vor 15 Jahren erhielt ich die Lizenz, eine Modelagentur zu betreiben. Die einzige Lizenz dieser Art, die je im Land vergeben wurde. 2 Jahre später lief die Lizenz aus. Deshalb sprechen wir im Iran heute nicht mehr vom Modeling. Stattdessen führten wir einen neuen Begriff ein, Werbegesicht. So heuern wir Leute für die Produktwerbung an. Ich zeig dir, wie du richtig posierst. Wie du richtig stehst, die richtige Pose machst, damit du auf den Fotos bestmöglich aussiehst. So wirst du auf dem Fotomaterial anders aussehen. Schau mich an. Schau auf meinen Finger. Jetzt drückst du mit dem Finger zu fest. Nicht so fest. Halte den Kopf so. Ein wenig drehen. Ein wenig nach unten. Danke, das ist gut. Okay, jetzt kannst du ihn fotografieren. Wir erhielten einen Auftrag von einer Marke. Sie wollten von uns mehrere Gesichter sehen, mehrere Models. Zur Erinnerung, Model dürfen wir nicht mehr sagen. Also haben wir ihnen mehrere Werbegesichter präsentiert. Lasst uns Donja holen. Donja ist ein professionelles Model. So ist gut. Okay, die Füße weiter auseinander. Pose. Danke. Achte auf dein Bein. Seit dem Jahr 2020 ist dies die einzige Modeschule im Iran, an der die Teilnehmer über mehrere Jahre hinweg studieren. Wir veranstalten praktischen Unterricht. Vor kurzem kam ein neues Gesetz heraus, welches den theoretischen Unterricht ebenfalls verbietet. Das erschwert unsere Arbeit zusätzlich.
4: Amir Sobdeh kam im Jahr 1979 zur Welt, dem Jahr der islamischen Revolution. Die Monarchie wurde gestürzt und es entstand eine theokratische Republik. Trotz der heimischen Gesetze und westlichen Sanktionen, die Modelbranche stark einschränkten, bildete Amir im Laufe seiner Karriere hunderte Models aus.
3: Einerseits hatte ich Glück, andererseits aber auch nicht. Ich wünschte, ich hätte die Vergangenheit gesehen, die Kultur aus der Zeit davor.
4: In den 1960er Jahren startete Reza Pahlavi, der Schah von Iran, ein allumfängliches Modernisierungsprogramm, welches Unternehmen aus dem Westen Tür und Tor öffnete. Sombad Jakubian war ein junger Mann, als die iranische Modeindustrie sich rapide zu entwickeln begann. Heute ist er ein legendärer Modeschöpfer. Mitte der 1970er Jahre inszenierte er seine einzige Modenschau im Hotel Continental. Es war eine klassische Modenschau auf dem Laufsteg.
5: Es war unglaublich. Wir verkauften so viele Eintrittskarten, dass keine Sitzplätze übrig waren und wir Rückerstattungen zahlen mussten. Viele Leute kamen nicht hinein und mussten draußen bleiben.
4: Heutzutage wäre eine solche Darbietung ein

0: Verstoß gegen das islamische Recht. Aber damals, nur ein paar Jahre vor der islamischen Revolution, veröffentlichte Jakubian Irans ersten Modekatalog mit Männer- und Frauenbekleidung.
1: Ich kam 1945 zur Welt und begann mit 10 Jahren zu arbeiten. Ich stamme aus Tabriz und dort begann ich auch mit meiner Arbeit. Der Vater meines Lehrers war Schneider, er stammte aus Russland. Er brachte mir die Grundlagen bei. Die sowjetische Botschaft in Tabriz war sehr großzügig. Die meisten meiner Kunden waren Russen. Ich stellte Pelzmäntel für sie her, die sie in Sibirien trugen. Die Iraner, sowie die Russen auch, lieben es, sich gut zu kleiden. Bei uns gibt es viele verschiedene Ethnien, jede mit ihrem eigenen Charakter. Das macht unsere Kleidung so vielfältig. In Sachen Kleidung sind wir uns ähnlich, weil wir Europäer sind.
2: Hier beschäftigen wir rund 300 Leute. Sie arbeiten sowohl in der Abteilung für klassische Anzüge, Jacken und Hosen, als auch in der traditionellen Schneiderei, wo sie Maßanzüge herstellen.
1: Nach der Revolution wandelten wir unseren Familienbetrieb in eine industrielle Fertigung. Durch diese Art der Produktion wollten wir Einfluss auf die Industrie nehmen.
2: Diese Nähmaschine ist eines dieser besonderen Modelle, die so fein arbeiten, dass es wie Handarbeit aussieht. Auf dieser Seite sieht man überhaupt nichts. Und auf der anderen Seite macht sie einen sehr feinen Saum.
1: Vor mehr als 20 Jahren führte ich die modernste Technik zur Bekleidungsherstellung im Iran ein. Zuerst hatte ich Zweifel, dass wir sie zum Laufen bringen würden. Aber in weniger als 6 Monaten lief alles reibungslos.
2: Hier haben wir ein Muster unserer Arbeit. Es ist wunderschön, von Hand genäht. Kein einziger Tropfen Kleber wurde verwendet. Es ist alles aus Stoff. Wirklich wunderschöne Arbeit.
1: Wir haben ein großartiges Potenzial. Wenn sich die Lage normalisiert, können wir unsere Bekleidung auf dem russischen Markt etablieren. Vorausgesetzt, die globale Lage kehrt zur Normalität zurück.
2: Dies hier ist eine traditionelle Schneiderei. Sombat Hakupian wollte die Tradition der Handnäherei erhalten. Alles, was Sie hier sehen, ist Handarbeit.
1: Heute befinden wir uns im 21. Jahrhundert und die Lage hat sich geändert. Die Probleme, mit denen wir konfrontiert sind, sind keine wahren Schwierigkeiten. Es ist nur eine Phase, die vorübergehen wird und wir werden unsere Ziele erreichen.
3: Man kann Mode nicht einzäunen, ihr keinen Platz zuweisen, um zu verhindern, dass sie sich im Land etabliert. Mode hat schon immer existiert. Kunst ist in gewisser Weise fließend und Mode ist Kunst, die sich in zeitgenössischer Kleidung manifestiert.
0: Diese Kleider muten wie moderne Kunstwerke an, die nicht getragen, sondern nur auf internationalen Ausstellungen gezeigt werden.
4: Das Thema dieses Kleids sind Safranblüten. Es wurde bei einer UNESCO-Ausstellung in der Schweiz präsentiert. Das primäre Designelement sind die Blüten, deren zierliche und fragilen Blätter wir im Stoff nachbilden. Dieses Kleid gewann den ersten Preis in einem Wettbewerb unter den Golfstaaten im Nationalen Museum in Katar. Wenn man sich die einzelnen Elemente anschaut, angefangen beim Schnitt bis hin zu den Mustern im Stoff, wird offensichtlich, dass sie auf die Kunst der Safavid-Ära aus Isfahan zurückgehen.
0: Die Designerin dieser Teile fertigt auch maßgeschneiderte Kleidung im für Iran typischen, schlichten Modestil an. Dieses Design zeichnet sich gleichzeitig durch Eleganz und Zurückhaltung aus.
3: Ein weiterer wichtiger Punkt ist der, dass die Leute immer dann, wenn vom islamischen Erscheinungsbild die Rede ist, an Kopfbedeckungen denken. Natürlich gibt es in unserem Land keine freizügige Kleidung. Absolut keine. Nichtsdestotrotz kann Kleidung modern sein, auch wenn der Kopf bedeckt ist und man nach dem Islam lebt.
0: Im Jahr 1936 verbot Schah Reza Pahlavi

0: Dies ist eine Art islamischer Stil. In der Vergangenheit war alles grau in grau, aber heute ist die Kleidung hell und farbenfroh. Man legt großen Wert auf Harmonie und das Zusammenspiel der Farben. Zum Beispiel in den arabischen Ländern, die ebenfalls islamisch sind, tragen die Menschen meist schwarz. Im Iran liegen die Dinge aber anders. Hier legt man mehr Wert auf Harmonie und Farben als je zuvor.
1: Übrigens gehören diese Teile ebenfalls zur bescheidenen Mode. Es sind Kleidungsstücke im lockeren iranischen Stil. Es gibt mehrere Varianten, weite Röcke und Hosen sowie Abayas und locker geschnittene Kleider. Viele dieser Kleidungsstücke werden im Iran gefertigt.
0: Jetzt zeige ich Ihnen ein Kopftuch und wie man es richtig trägt. Dieses Kopftuch trägt man unter dem Chador. Generell ist der Chador so etwas wie ein universelles Symbol für den Islam.
1: Burkas und Niqabs, die das Gesicht komplett verdecken, sind nicht Teil der traditionellen Garderobe Irans. Um so etwas wie einen islamischen Stil zu schaffen, tragen die Frauen hier den Chador.
0: Im Alltag tragen wir meist einen schlichten Chador. Bunte und gemusterte Varianten werden zu Besuchen oder Feierlichkeiten getragen. Für das Gebet gibt es einen speziellen Chador. Die meisten Modelle, die heute beim Gebet getragen werden, sind aus leichteren und atmungsaktiven Stoffen gefertigt, um beim Gebet einen gewissen Komfort zu bieten. Sie sind aus Baumwolle hergestellt, sind aber etwas schwieriger anzulegen. In diesem Chador fällt das Gebet sehr leicht. Wenn wir zu Hause sind und bequeme Kleidung anhaben, müssen wir diesen Chador nur überwerfen und schon sind wir komplett verschleiert. Wie Sie sehen, sind die Hände nicht bedeckt, was beim Gebet die nötige Bewegungsfreiheit bietet.
2: Der Krieg hat Syrien kolossalen Schaden zugefügt. Militante profitierten enorm von dem Konflikt.
1: Sie beschossen die Städte, um das Ausmaß der Plünderungen zu vertuschen. Man schob alles auf den Krieg.
3: Die Gruppen begannen damit, alte Artefakte zu plündern.
1: Ich denke, eine Vase wie diese könnte auf dem Schwarzmarkt 12.000 bis 15.000 Dollar einbringen.
4: Es waren Europäer, sie sprachen Englisch.
5: Diese führen ihre Untergebenen exakt zu den Stellen der wichtigsten historischen Artefakte, die gestohlen werden sollen.
1: Der Löwenanteil dessen, was geplündert wurde, befindet sich heute entweder in Europa oder Nordamerika.
3: Viele Fundstücke aus Syrien werden auf eBay angeboten.
6: Sie trägt eine Museumsnummer. Vielleicht wurde sie aus einem Museum gestohlen.

0: Das Hijab-Gesetz wurde nicht abgeschafft, aber es wird im Iran auch nicht mehr so strikt umgesetzt. Somit bieten sich neben dem Chador auch andere Optionen zur Kopfbedeckung an. Ein einfaches Kopftuch, das Rusari, oder ein Schulterumhang oder schlicht ein Schal. Je nach Jahreszeit. Es geht auch ein Magne, eine Art Schal, bei dem die Enden zusammengenäht sind.
1: Zum Beispiel hätte ich vor 10 Jahren eine Institution besuchen wollen. Ohne einen Magne zu tragen, hätte man mich nicht hineingelassen. Ein Magne war damals Pflicht. Schminke war nicht erlaubt. Nur so hätte man mich hereingelassen. Heute ist alles anders. Die Vorgaben sind lockerer und ich kann ein leichtes Kopftuch und ein wenig Schminke tragen.
0: In den Straßen Teherans herrscht noch größere Freiheit. Moderne Iranerinnen folgen den weltweiten Trends und kleiden sich, wie es ihnen gefällt. Man kann also durchaus sagen, dass die Straßenmode frei von jeglichen Konventionen ist. Die Kleidung repräsentiert den individuellen Geschmack.

0: Mein Name ist Saideh Mohammadi. Seit fast 20 Jahren arbeite ich als Designerin und seit fast 12 Jahren als professionelle Stylistin. Heute besuche ich die Iran Mall zum ersten Mal. Natürlich habe ich gehört, dass es das größte Einkaufszentrum der Welt ist und dass sich dort Irans größte Bibliothek befindet.
1: Im Jahr 2018 öffnete die Iran Mall in Teheran ihre Pforten und gilt als das größte Einkaufszentrum der Welt. 1.950.000 Quadratmeter, das entspricht 270 Fußballfeldern. Für eine Stylistin ist dies ein beeindruckender Marktplatz.
0: Morgen feiert man im Iran die Yalda-Nacht und ich kann Ihnen zeigen, welche Kleidung ein iranisches Mädchen zu diesem Ereignis auswählen würde.
1: Die persische Wintersonnenwende wird im Iran in der längsten und dunkelsten Nacht des Jahres gefeiert, um den 21. Dezember. Familien und Freunde kommen zusammen und man liest bis zum Morgengrauen aus den Gedichten des Hafiz, des bekanntesten persischen Dichters und Mystikers des Iran.
0: Meiner Meinung nach könnte man einen Rock wie diesen tragen. Oder Hosen in dunklen oder vielleicht sogar grünen Tönen. Zusammen mit dunklen oder roten Schuhen und einer weinroten Tasche. Das wäre eine schöne Ausstaffierung.
1: Die Wahl der roten Töne ist vollkommen gerechtfertigt. Dieser Nationalfeiertag wird traditionell mit allen möglichen Rottönen begangen. Die Tische werden mit reifen Granatäpfeln und Wassermelonen gedeckt.
0: Hier scheint das Rot durch. Wo ist die Umkleidekabine? Selbstverständlich lassen wir uns von unserer persischen Kultur inspirieren. Da aber der Islam in unserem Denken derart verankert ist, können wir ihn nicht einfach ignorieren. Für uns beginnt die Mode zuerst in der Seele und erst dann im Äußeren. Das hier wirkt sehr harmonisch. Es reflektiert meinen Stil, bei dem alles zusammenspielt. Meine komplette Kleidung ist heimisch hergestellt. Das meiste, was ich trage, wird im Iran genäht. Diese Kleidung verkörpert neue Ideen, wie ich sie sonst nirgends in der Welt sehe.
1: Irans Modemarkt ist klar in das Modesegment und den Massenmarkt zu unterteilen. Im Jahr 2018 verbot die Regierung ausländische Marken im Land, was einheimischen Designern neue Möglichkeiten eröffnete, die eigene Kreativität zu entfalten.
2: Mein Name ist Nazanin Hariri und ich bin Designerin von Herrenbekleidung. Hier befinden wir uns im Museum der Sadabad Palastanlage, genauer gesagt in der Abteilung, die historischen Kostümen gewidmet ist. Dieses sehr schöne Jackett mit den gestickten Elementen hat sofort meine Aufmerksamkeit erregt. Dieser Rock mit seinen handgestickten Mustern gefällt mir ebenfalls. Oder diese Hosen, auch sie stammen aus dieser Zeit und waren damals sehr modisch. Eine wahrlich wunderschöne Sammlung. In Teheran begannen alle mit der Herstellung von Frauenbekleidung. Und da dachte ich, was ist mit den Männern? Was soll aus den Männern werden? Warum entwirft niemand Kleidung für Männer?
1: Seit mehreren Jahren arbeitet Nazanin Hariri an einem Unisex-Konzept. Sie entwirft universelle Kleidung für Männer und Frauen. Ihre Entwürfe stehen mit den islamischen Traditionen nicht im Widerspruch, was im Iran besonders wichtig ist.
2: Hier sind wir in Nazanin Hariris Ausstellungsraum. Jeder kann hierher kommen, sich umschauen und Kleidung kaufen. Dies ist meine neue Kollektion, eine Weste im Unisex-Stil. Sie wurde aus klassischem Stoff und Samt gefertigt. Schauen Sie sich auch dieses Teil an. Mit diesem Design versuche ich, den iranischen Stil so gut wie möglich zu repräsentieren. Es ist ein Wintermantel. Dieses Jahr umfasst meine Kollektion Mäntel, die aus Samt gefertigt sind. Im Sommer tragen wir meist Umhänge. Zum Beispiel, was ich gerade trage, könnte man als einen Umhang bezeichnen. Ich aber nenne es einen Kimono. Meine Modelle unterscheiden sich generell durch die Materialien, die ich zum Einsatz bringe. Außerdem habe ich ein Emblem auf all meinen Kleidungsstücken. Es ist eine Ein-Real-Münze aus der Schah-Ära.

0: ریالی مال زمان شاهه.
1: Die hier gezeigten Ausstellungsstücke gehören in die Zeit der Pahlavi-Dynastie. Man sieht, dass die Kleidung für offizielle Anlässe gefertigt wurde. Dieser Stoff stammt aus Kaschan. Er ist handgefertigt und mit goldenen Ornamenten bestickt. Ein sehr eleganter Stoff, der für die breite Masse unerschwinglich war. Sein Gewicht verleiht ihm eine gewisse Noblesse. Zwischen den Seidenlagen ist Gold eingewebt.
2: Dieser Faden besteht aus echtem Gold, 24 Karat. Deshalb ist der Stoff so teuer, weil hier echte Goldfäden eingewoben sind. Diese Technik wurde im Iran vor 2000 Jahren entwickelt. Der Stoff selbst besteht aus Seide und Edelmetall. Seit jeher wird dieser Stoff mit Königen und Herrschern in Verbindung gebracht. Ein beträchtlicher Teil unserer wirtschaftlichen Geschichte geht auf diese Ära zurück. Bildlich gesprochen spielte dieser Stoff im Sassanidenreich und in der Safawiden-Dynastie, den beiden für den Iran bedeutendsten Abschnitten der Geschichte, ungefähr dieselbe wichtige Rolle wie heutzutage das Rohöl.
3: Umhänge und Tischdecken aus Kaschmir. Willkommen. Schauen Sie sich alles an. Seidenschals aus Kaschmir. Und gar nicht teuer.
4: Im Iran werden noch heute alte Fabriken betrieben, die für die Qualität ihrer Produkte berühmt sind. So zum Beispiel der luxuriöse königliche Terme. Der Stoff trägt traditionelle Muster und besteht aus Seide und Wolle.
5: Terme kommt niemals aus der Mode. Er wird noch in 100 oder 200 Jahren von Bedeutung sein und immer wunderschön. Jedes Muster hat seinen eigenen Charme. Die Kombination aus Farben und Mustern und dekorativen Elementen ist einfach prachtvoll. All dies ist im Iran hergestellt und vermittelt unsere Kultur.
4: Dieser Stoff wird auch Goldbrokat genannt und wird im großen Basar in Teheran angeboten, dem ältesten Basar der Stadt und größten überdachten Marktplatz der Welt.
6: Schauen Sie es sich gerne genau an. Eine gute Stoffstärke. Dort haben wir noch eine preiswertere Option. 280 Tomans.
7: Nein, danke. Ich schaue mir das hier genau an.
4: Irans Produktionszentrum liegt in der Provinz Yazd. Die Kunsthandwerker hinterlassen in dem Stoff eine individuelle Markierung, um alle Zweifel an der Herkunft zu zerstreuen.
7: Gut, ich nehme diesen Stoff. Er hat eine bessere Komposition. Iranisches Türkis. Geben Sie mir bitte 2,5 Meter. Es gibt Stoffe, die noch wesentlich teurer sind. Dies hier ist eine moderate Option. Ich habe Stoff mit dem Boti-Muster für das Kindertheater gekauft.
1: Der Iran ist ein Land mit einer sehr langen Geschichte. Wir haben einen reichen Schatz an bedeutsamen Dingen, die von Generation zu Generation weitergegeben werden. Mein Kostüm erhält seine Bedeutung durch die aufgestickten Muster. In meiner Sammlung habe ich mehr als 150 Teile. Die Provinz Hormozgan bietet eine große Vielfalt einheimischer Kleidung. Dies hier nennen wir Lachaki. Es wird unter einem Tüllschal getragen. Dieser Goldbrokat wird auf dem Gesicht getragen. So, es bedeckt fast das gesamte Gesicht und schützt es so vor der Sonne. Und dieser Umhang wird wie ein Hijab getragen. Er schützt das Haar vor der sengenden Sonne. Und hier haben wir ein großzügig geschnittenes Kleid. Die Ärmel sind hier eingearbeitet und darunter ist alles sehr luftig, damit die Luft zirkulieren kann und einem nicht heiß wird. Unter diesen Kleidern kann man auch Hosen tragen. All diese Schleifen sind handgenäht.
4: Frauen in der Provinz Hormozgan tragen solche Kleidung noch immer, insbesondere auf den Inseln. Hier sagen die Leute, die Kleidung einer Person sei deren Ausweis. Und deshalb versuchen die Belutschen, Luren und Bachtiaren, die vielen Völker und Stämme im Iran, an ihrer traditionellen Kleidung festzuhalten.
1: Unsere Designer haben verstanden, welch eine reiche Kultur wir haben. Indem wir unsere historischen Erfahrungen in unserer Kleidung wiedergeben, können wir der Welt unsere eigene Mode anbieten.
5: Ich sagte immer, ich werde beweisen, dass Männer eines Tages zu mir kommen werden, um sich von mir ihre Kleidung nähen zu lassen. Und genau das ist 2025 passiert. Hier, in dieser Gegend von Tatschrisch, werden exklusive Stoffe angeboten und man findet allerlei interessante Muster. Wir besuchen immer mehrere Geschäfte und schauen uns die Waren an. Ich habe Lieferanten, die mir Fotos schicken. Aus der Türkei und Dubai und auch einige wenige aus Italien. Ich suche mir aus, was ich brauche, mache eine Bestellung und hole die Stoffe in den Iran. Das dauert ungefähr einen Monat. Ich liebe meine Arbeit und natürlich möchte ich sie nicht verlieren. Selbst wenn ich ausschließlich Stoffe aus dem Iran kaufen müsste, könnte ich mit diesen Stoffen aus meiner Kreativität das Beste machen.
8: Wir haben auch limitierte Angebote an Stoffen, von denen wir nur sehr wenige auf Lager haben. Diesen Umhang zum Beispiel kann ich Ihnen anbieten. Er ist aus Seide gemacht.
5: Ich denke, ich nehme ihn. Es ist ein wunderschöner Stoff. Ich liebe den Iran sehr. Und es macht mich traurig, wenn ich daran denke, dass ich das Land verlassen müsste. Aber ich möchte, dass meine Arbeit auf der ganzen Welt zu sehen ist. In den vergangenen paar Jahren begann man, meine Kleidung zu tragen. In Dubai, Kanada, London, USA, Türkei, Berlin und Portugal.
1: Dieses Buch handelt von iranischen Designern, die im Ausland leben und arbeiten. Mehr als 100 iranische Designer sind hier gelistet.
4: Die Quelle ihrer Inspiration sind die Geschichte und Traditionen des Iran. Ihre Arbeit ist nicht die Wahl zwischen Bescheidenheit und Freiheit, sondern ein Kompromiss, ein einzelnes und doch sehr komplexes Muster.
9: Dieses Kleid ist ein Symbol für den Iran. Eine Kombination aller iranischen Elemente in einem Kleid zusammengefasst. Bekannt als Iran-Docht.
4: Oder mit anderen Worten, Tochter des Iran. Das Kleid befindet sich im Iran, während die Designerin Sonia Dashab aktuell in zwei Städten arbeitet, Dubai und Stockholm.
9: Dieses Kleid reflektiert meinen Iran. Kulturelle Besonderheiten, wie sie in Shiraz oder Isfahan vorkommen. Isfahan wird durch den Saum am unteren Ende repräsentiert. Der Einfluss von Shiraz findet sich in der Mitte des Kleides. Der obere Teil zeigt eine Kombination aus Kunst- und Architekturelementen, sowohl aus Isfahan als auch aus Shiraz.
4: Sanktionen halten den Iran zwar von den Laufstegen der Welt fern, haben seine Mode aber zu etwas Besonderem gemacht. Letztendlich waren es diese Einschränkungen, die zu Genialität und innerer Freiheit führten. Was bringt dieses Kleid also stärker zum Ausdruck? Das Verbot oder den Traum?
10: Wir freuen uns, Sie in unserem improvisierten Kino zu begrüßen. Wir sind im ganzen Donbass unterwegs, um Dokumentarfilme zu zeigen, die hier aufgenommen wurden.

0: Grüße von OpenTX. Test, Test. Verbindung steht.
1: Ich denke, ich werde es sofort mit 3 Kilo beladen. 3,45. Das passt. Also los.
0: Grüße von OpenTX.
1: Hallo. Versuchen wir es. Erstmal eine Runde.

0: Die Videoverbindung ist weg. Wo ist sie hingeflogen?
1: Telemetrie unterbrochen.
0: Ja, ausgefallen. Sie ist abgestürzt. Das ist aber halb so wild. Durch den Absturz ist die Verbindung verloren gegangen. Ich denke, ich weiß, woran es lag. Wahrscheinlich hatte ich die Antenne falsch montiert. Was unser Vorhaben angeht, ich denke, wir haben es erreicht. Und das ist noch nicht alles.
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0: Mein Name ist Evgeny Birukov. Ich bin ein leidenschaftlicher Drohnentüftler. So um das Jahr 2016 begann ich, mich für FPV-Drohnen zu interessieren. Für mich war es ein Sport. Ich hatte die Idee, einen Club zu gründen und Kindern im Alter von 12 oder 13 Jahren, vielleicht auch etwas älter, das Drohnenfliegen beizubringen. Jetzt schließe ich den Akku an.
1: Telemetrie unterbrochen. Telemetrie wiederhergestellt.
0: Jetzt testen wir die Rotoren. Einschalten. So, es funktioniert. Hervorragend. Zu Beginn der militärischen Sonderoperation wurde gemeldet, dass Quadcopter die Aufgaben von Aufklärungsdrohnen übernehmen würden. Das ist eine VR-Brille mit einem Akku. Gut, es funktioniert. Wir haben ein Signal. Ich sah ein Video auf YouTube, in dem zu sehen war, wie Ukrainer Ampullen zeigten, die irgendwelche chemischen Stoffe enthielten. Und diese Substanzen warfen sie auf unsere Jungs ab. Es waren erschreckende Bilder. Und dann tauchten diese FPV-Drohnen auf und ich dachte, wenn sie das tun können und diese Dinger gegen uns einsetzen, worauf warten wir dann noch? In Russland gibt es viele Leute, die FPV-Drohnen bauen können. Das ist ein ganz normales Abwasserrohr. Für Testzwecke kommt hier Sand rein. Die Drohne ist ein Ackergaul, wie ich es nenne. In der momentanen Testphase hat sie eine Traglast von 3 Kilogramm.
2: Evgeny nennt seinen Kopter Mosquito. Die Bauteile kommen aus China.
0: Die Komponenten sind angekommen. Das hier sind wohl die Akkus. Und hier, das ist das Steuerungsmodul für den Quadcopter.
3: Ich kenne Evgeny schon eine lange Zeit. Wir leben in derselben Stadt. Eines Tages trafen wir uns zufällig und er sagte, lass uns Drohnen bauen. Aber dafür brauchen wir natürlich Geld. Wir gründeten eine Gruppe auf Telegram und so hat es begonnen.
0: Bis jetzt habe ich 3 Drohnen versandt. 3 komplette Einheiten. Wenn es gut läuft, werden es natürlich mehr werden. Wir würden gerne 20 Drohnen pro Monat versenden.
3: Wir bringen sie nach Lugansk. Dort haben wir einen Freund. Es ist ein Kamerad, ein Waffenbruder, der dabei hilft, den Trainingsort zu organisieren. Dann kommen die Jungs von der Front und werden trainiert. Wenn sie sich mit den Drohnen vertraut gemacht haben, nehmen sie sie mit und gehen an die Arbeit. Aktuell werden Netze benötigt. Wir müssen neue kaufen. Jetzt, wo Herbst und Winter vor der Tür stehen, wir erhalten Spenden von einfachen Leuten. Freitag ist Kompanietag. Wie viele Soldaten hat eine russische Kompanie? 45 bis 360 Männer, richtig? Es variiert. Freitags sammeln wir Spenden für die Kompanien. Wir machen Spendenaufrufe.
4: Mit der militärischen Sonderoperation begann auch die FPV-Revolution. Es war ein Wettrennen. Leute in Garagen verwendeten Komponenten, die sie bei AliExpress kauften. Sie bauten Drohnen im Wert von 250 bis 350 Euro.
2: Während der Tüftler aus Saianogorsk seine Drohnen für den Einsatz an der Front baut, entwirft ein Ingenieur aus Perm ein Aufklärungsflugzeug. Er nennt es Sky.
5: Auf dieser speziellen

0: speziellen Unterlage montiere ich einen Servomotor. Dieser wird mit dem Höhenruder verbunden. Er bewegt das Höhenruder und steuert so das Flugzeug. Das hier ist unsere Produktionsstätte. Das Labor, wo wir alle möglichen Geräte, Drohnen und Kopter für unterschiedliche Einsatzbereiche bauen. Insbesondere entwickeln wir derzeit ein Aufklärungsflugzeug. Wir haben bereits eins gebaut und müssen noch zwei weitere fertigstellen. Wir nennen diese Sparte Mikroluftfahrt. Schon als Kind wollte ich so etwas haben. Aber in den 90er Jahren gab es die Technik noch nicht. Unser Aufklärungsflugzeug macht Fotos und produziert dann eine digitale Karte. Eine detaillierte Karte, auf der man so ziemlich alles sehen kann. Fahrzeugspuren, Spuren von Menschen, alle sichtbaren Veränderungen in der Umgebung. Man erhält Koordinaten und kann die Lage analysieren. Es gibt einen sehr präzisen westlichen Begriff, Imagery Intelligence. Jedes neue Fluggerät wird auf seine Reichweite getestet. Morgen testen wir eine Drohne, die noch nie zuvor geflogen ist.
1: Um was geht es bei dem Test?
0: Es ist eine neue Drohne. Wir wollen sehen, wie sie fliegt. Wir bereiten den Abflug vor. Noch ein bisschen zu mir.
1: Bereit? Loslassen?
0: Ja. Testflüge sind nicht immer erfolgreich. Das war einer der seltenen Fälle, in denen ein Testflug nicht wie geplant verläuft. Das Flugzeug ist zwar aufgestiegen, aber es fehlte ihm an Schub, um sich halten und weiter aufsteigen zu können. Also habe ich es abgeschaltet. Es ging in den Gleitflug und ist dann abgestürzt. Es hat eine kleine Delle bekommen, das ist aber nicht weiter schlimm. Es kann repariert werden.
2: Diese Flugzeuge, diese VTOL, an denen wir derzeit arbeiten, sollen für 3 oder 4 Stunden in der Luft bleiben können. Sie haben Elektromotoren, sind daher nicht besonders laut und können von Wärmebildkameras nicht so leicht ausgemacht werden wie Benziner. Weswegen unsere Orlan-Drohnen so leicht abgeschossen werden. Außerdem benötigt ein VTOL kein Katapult und kann überall starten und landen.
3: Dies markiert eine neue Stufe der Unterstützung für unsere Soldaten, insbesondere durch Drohnen. Wir werden versuchen, unsere Truppen mit der neuen, hochmodernen Ausrüstung auszustatten und sie damit vertraut zu machen.
4: Unterdessen züchten Enthusiasten in St. Petersburg eine kleine tödliche Blume, die Hortensie.
5: Mein Rufname ist Flieger. Ich bin Mitbegründer des Hortensienprojekts. In diesem Betrieb bauen wir die Hortensien und entwickeln neue Produkte, die an der Front eingesetzt werden.
6: Die Hortensie. Naja, zuerst einmal klingt das schön. Zudem ist es eine Tradition der russischen Armee, seit der Sowjetzeit sozusagen, den tödlichsten Waffen schöne Namen zu geben. Tulpe, Geranie. Und jetzt haben wir die Hortensie. Wir halten zu unserem Volk. Und die Entwicklung der Hortensie ist der Ausdruck des Patriotismus unserer Freunde, Geschäftspartner und unseres Teams. Unser Betrieb kann täglich 120 Drohnen herstellen.
5: Was die Produktionsmittel angeht, wir sind Selbstversorger. Wir entwerfen und drucken unsere Teile selber und produzieren genau die Anzahl, die wir brauchen. Unsere Mitarbeiter setzen zuerst den Rahmen zusammen und montieren dann die Elektronik. Danach wird die Elektronik verlötet.
0: Es ist keine schwierige, aber eine sehr akribische Arbeit. Alles muss überprüft und nochmals überprüft werden, um Fehler bei der Verdrahtung oder klemmende Mechanismen zu vermeiden. Es muss halt alles passen.
5: Jetzt muss nur noch das Gehäuse montiert werden. Dann kommt der Testflug, um sicherzustellen, dass alles in Ordnung ist, dass die Drohne gut funktioniert und nicht überhitzt. Wir stellen sicher, dass es ein Qualitätsprodukt ist, das ordentlich fliegt und die Ziele gut angreift. Ohne vorherige Kontrolle und Test

0: Flug schicken wir keine Drohne an die Front. Durch die Erfahrung aus der Herstellung von Tausenden von Drohnen kann man meist schon hören, wenn etwas nicht stimmt. Wenn sie ein Paket von uns erhalten, müssen die Frontsoldaten die Geräte nur auspacken. Der Akku ist meist schon geladen. Sie müssen den Akku nur noch einbauen. Das war's. Der Soldat schaltet die Drohne ein und los geht's. Mein Rufname lautet Heiliger. Momentan befinden wir uns nahe Mariupol, wo wir die Drohnenpiloten der Kampfgruppe Kaskade unterrichten. Dieses Gerät ist die Hortensie. Sie hat eine Reichweite von bis zu 7 Kilometern und eine Nutzlast von 2 Kilogramm. Dies hier ist das 7-Zoll-Modell. Aktuell ist das unser Hauptmodell. Mehr als 2000 Einheiten wurden bereits an die Front geliefert. Es gibt auch eine 9-Zoll-Variante. Das ist ein neueres Modell, das derzeit an der Front getestet wird. Diese Drohne hat eine Nutzlast von 3 Kilogramm und eine Reichweite von bis zu 7 Kilometern. Wir führen Testflüge unter Kampfbedingungen durch, wie man feindliche Fahrzeuge zerstört, welche Munition die passendste ist und wie die Munition montiert werden muss, damit die Drohne nicht umkippt. Man wickelt einen Strang einmal rundherum und prüft, ob es stabil ist. Wenn sie sich nicht nach vorne oder hinten oder seitwärts bewegt, wickelt man einen weiteren Strang herum und dann setzt man die Batterie ein.
1: Der wichtigste Artikel der Armee, Klebeband.
0: Achte vor dem Start darauf, dass sich die Rotorblätter frei drehen können.
1: Bei der Ausrichtung der Drohne darauf achten, dass sie waagerecht steht. Schau, ob der Schwerpunkt gut ausgerichtet ist. Teste die Rotoren. Flugbereit.
2: Ganz ruhig beim Start. Nicht abrupt beschleunigen, nicht zu viel Schub geben.
0: Jetzt werden wir mit einer munitionierten Drohne einen Angriff üben. Dort drüben. Ein Pilot wird einen Testflug machen und ein Fahrzeug zerstören.
2: Batterie bereit. Kamera bereit.
1: Rotoren?
2: Rotoren bereit.
1: Ladung?
2: Ladung bereit. Alles in Ordnung. Abflug bereit. Los geht's.
0: Zielanflug.
1: Sieht gut aus.
0: Anflug abgeschlossen. Ziel erfasst.
1: Feuer.
0: Daneben. Das kommt vor. Man muss eben trainieren. Je mehr Flugstunden man hat, desto leichter trifft man das Ziel. Deshalb werden wir auch weiterhin Leute trainieren.
1: Morgen geht eine Einheit von Drohnenpiloten an die Front und bringt unsere Drohnen zum Einsatz. Sie haben 2 Ziele und 2 Drohnen sowie eine dritte in Reserve, um die Ziele zu zerstören.

0: Bruder, ich sehe einen Banderiten auf 5.
1: Was macht er dort noch? Na, mach schon.
0: Fort. Ich verteidige meine Familie, meine Geschichte und unsere Werte.
1: Jene, die momentan hier kämpfen, machen weiter dank ihrer Willensstärke.
0: Heute testen wir eine Drohne. Eine FPV-Kamikaze-Drohne vom Typ Hortensi. Unsere Kameraden aus St. Petersburg haben uns welche für Testzwecke geschickt. Wir haben die Stellung gewechselt und befinden uns nun in einer ländlichen Gegend. Hier ist viel EK im Einsatz. Wir fliegen unter diesen Bedingungen, um die Reichweite zu testen und zu sehen, wie effektiv sie ist. Diese Suppendosen dienen uns als Startplattform. Ein paar Suppendosen genügen.
2: Ein gesundes Frühstück für den Feind. Hier ist der Zünder.
0: Funktioniert. Los geht's. Bezüglich der Reichweite haben die beiden Drohnen eine gute Leistung gezeigt. Mit einer sind wir direkt über einen gegnerischen Schützengraben geflogen. Die Videoübertragung und die Steuerung waren stabil. Alle drei Drohnen haben gut funktioniert. Wir werden sie weiter einsetzen.
3: Die Soldaten der Einheit Kaskade sind bereit, mit den Hortensien-Herstellern zusammenzuarbeiten. Die Einheit hat eine Drohnenpilotenschule und eine eigene Drohnenwerkstatt.
4: Hier befinden wir uns im Labor der OKTF Kaskade. Genauer gesagt, in der Abteilung für unbemannte Luftfahrzeuge der OKTF-Kaskade. Mit diesen 3D-Druckern stellen wir verschiedene Teile für Drohnen her. Für unbemannte Luftfahrzeuge, UAV. Das hier ist ein Klassenzimmer der UAV-Abteilung der OKTF-Kaskade.
5: Derzeit werden die Piloten für einen bestimmten Zeitraum ausschließlich an Computern ausgebildet. Anschließend, wenn sie zufriedenstellende Ergebnisse zeigen und die gesamte Steuerung dieses Geräts verstanden haben, fahren sie auf den Übungsplatz und führen praktische Aufgaben durch. Am Ende der Ausbildung werden sie dann zu ihren Einheiten entsandt, um mit Hilfe unserer FPV-Drohnen Kampfeinsätze auszuführen.
4: Das hier ist das Testgelände der OKTF-Kaskade. Im Unterricht üben die Teilnehmer an Simulatoren und fliegen anschließend im Gelände, um Erfahrung mit echten Drohnen zu sammeln. Das beinhaltet Reichweiten von 8 bis 9 Kilometern. Hier in der Umgebung gibt es keine Ziele mehr. Die sind alle weg. Wenn wir also über größere Distanzen fliegen, müssen wir die Traglast verringern. Wenn wir eine Handgranate transportieren und gleichzeitig 15 Kilometer Reichweite haben wollen, müssen wir Kompromisse eingehen. Öffentliche Unterstützung ist unerlässlich, denn Ideen, die von kleinen Unternehmen oder Teams entwickelt werden, können denen der großen Forschungszentren weit überlegen sein.
2: Aktuell sehe ich mehrere Leute in Moskau, die große Lieferungen aus China organisieren, zu guten Preisen. Die Industrie ist am Arbeiten. Nun, wenn die Drohnenenthusiasten sich zusammentun, jeden Tag 5 oder 6 Drohnen zusammenbauen und an die Front schicken würden. In den nächsten Tagen fahre ich mit humanitären Hilfsgütern nach Lugansk und bringe auch 3 FPV-Drohnen.
6: Hier hat man eine Stele aufgestellt für die Fernfahrer. Einwohner von Lugansk haben sie errichtet. Hier, schau. Danke, Russland. Und eine Plakatwand mit einem LKW. Das ist uns Fernfahrern gewidmet.
2: Hier sind unsere Jungs. Sie warten auf uns.

0: Hier, das ist eine 10, denke ich. Ja, eine 10. Hier noch ein Sitzbezug für das Auto. Und hier ist eine 9. Ich habe noch eine dabei. Schaut, was ich noch habe.
1: Das ist das Wichtigste.
0: Ja, das Ladegerät. Ich habe das Beste mitgebracht, was es derzeit gibt. Das Aufladen ist unbedingt notwendig. Außerdem habe ich den besten Ausgleicher für dich ausgesucht, damit

0: damit alles gut ausbalanciert ist.
1: Sehr gut, danke dir. Nach jedem Flug müssen die Akkus geladen werden. Sie müssen immer aufgeladen sein.
0: Das ist ein Empfänger für eine TBS-Drohne. Ich habe eine gute Kamera dafür ausgesucht. Das sollte passen.
1: Super, das ist perfekt.
0: Gut, ja?
1: Na klar, perfekt.
0: Gut, ich habe mein Bestes getan.
1: Ein Gefühl wie Weihnachten.
0: Das Wichtigste ist natürlich die VR-Brille. Ist diese okay?
1: Klar, besser geht's nicht.
2: Drohnen sind bei der Bekämpfung feindlicher Artillerie und Ausrüstung unerlässlich. Wenn die Artillerie an ein Ziel nicht herankommt, diese kleinen Dinger schaffen es binnen Sekunden.
1: Vielen Dank an die Menschen, die Geld gespendet haben, um uns diese dringend nötige Ausrüstung zu kaufen. Ladegeräte, Brillen.
3: Vielen Dank für die unaufhörlichen Spenden. Besonders bedanke ich mich bei unseren Kindern und beim Jugendwerk. Für die Briefe und die Zeichnungen. Das motiviert und unterstützt uns sehr. Vielen Dank an unsere Frauen und Mütter.
2: Von Tüftlern wie Evgeni könnten wir noch einige gebrauchen und wir werden die militärische Sonderoperation gewinnen.
4: Russische Erfinder kennen keine Grenzen. Ich war einfach verblüfft, als ich einen Panzerkommandanten sah, wie er mit einem Lötkolben an etwas herumtüftelte. Er hatte über Kharkov einen Satelliten entdeckt. Also baute er eine Satellitenschüssel zusammen, schraubte einen Decoder dran, schloss einen WLAN-Router an und, bitteschön, jetzt haben wir Internet überall auf dem Schlachtfeld. Ach ja, Elon Musk, der große Milliardär mit seinem Starlink und all dem. Und was hat dich dieser hausgemachte Internetempfänger denn gekostet? Er sagte, 13.500 Rubel. Noch Fragen?
0: Läuft. Es funktioniert. Die Bilder sollten hereinkommen.
5: Geht die Aufnahme?
0: Nichts zu sehen. Lass es uns einfach probieren. Starte die Rotoren.
6: Die ersten drei Drohnen des Tüftlers aus Saienogorsk wurden von Kameramännern aus dem Team der Division der Tapferen getestet.
0: Achte auf das Gestrüpp dort, etwas nach links. Gut. Wie findest du die Steuerungselemente?
5: Die Steuerung fühlt sich gewohnt gut an. Es ist eine gute Arbeitsdrohne. Genau das, was wir momentan an der Front brauchen, weil dies eine völlig neue Art von Krieg ist. Drohnen sind die Zukunft.
0: Ich bin mit meiner Reise zufrieden. Es war nicht umsonst. Ich habe einiges mitgebracht, was Sie gebrauchen können. Aber ich weiß, dass das nicht genug ist. Wir werden noch viel mehr schicken. Und vielleicht werde ich nicht der Einzige sein, der sammelt, sondern ein Team aus Gleichgesinnten. Mit diesem Ziel werde ich jetzt nach Tambov reisen. Dort haben sie begonnen, in einer Bäckerei militärische Drohnen zu bauen. Ich möchte aus deren Erfahrungen lernen und herausfinden, ob ich ähnliche Produktionsstätten in Saienogorsk einrichten kann.
3: Wir bauen die Drohnen nicht hier. Hier backen wir Brot. Wir haben einen separaten Raum mit moderner Einrichtung, in dem wir die Drohnen bauen. Brotbacken ist schwieriger als der Drohnenbau. Ein Mitarbeiter kann in einer Stunde eine Drohne zusammenbauen, aber Brot dauert 8 Stunden.
6: Der Bäcker nennt seinen Vogel Schnepfe. Diese Drohne ist besonders schwer abzuschießen.
7: Wir begannen mit diesem vom Militär bereitgestellten System. Der Rahmen ist aus Kohlefasern. Wir produzieren 3 Arten von Drohnen. Eine Trainingsdrohne mit einem verstärkten Rahmen sowie zusätzlichen Armen und Stützen. Damit kann man bei jedem Wetter Tag und Nacht trainieren. Diese Drohne hier ist ähnlich und kommt bereits beim Militär zum Einsatz. Sie hat eine Traglast von 1 Kilogramm bei einer Reichweite von 5 Kilometern. Hier ist unsere 3. Drohne, ebenfalls mit verstärkten Armen und einer Traglast von 2,5 Kilogramm.
0: Das ist eine 9, richtig?
7: Eine 8. Wir haben auch Rucksäcke für den Transport entwickelt. Hier sind sie.
0: Die habe ich sofort bemerkt.
7: Bei den 3er- und 5er-Drohnen sind die Ladegeräte mit dabei. Hier kommen die Akkus rein.
5: Sie halten 6 Stunden bei minus 20 Grad Celsius.

0: Das ist die Heizung. Ja, die Heizung hält den Akku konstant zwischen 15 und 17 Grad. Wir bereiten gerade den Versand vor, der heute oder morgen erfolgen wird. Finanziert wird das von der Bäckerei sowie von Bürgern und Unternehmern hier in der Region Tambov. Pro Monat produzieren wir 230 bis 250 Drohnen. Mit der richtigen Finanzierung könnten wir die Produktion um das 2-, 3- oder 4-fache ausbauen.
1: Es war sehr schön, Sie alle kennenzulernen und den Betrieb gesehen zu haben. Jeder noch so kleine Beitrag aus den verschiedenen Regionen hilft unseren Jungs, an der Front voranzukommen und unser gemeinsames Ziel zu erreichen. Mein Traum, hierher zu kommen, ist wahr geworden. Es war ein guter Aufenthalt.
2: Wir starten, sobald wir bereit sind. Zweiter Versuch. Achte auf die richtige Spannung. Am liebsten schaffe ich etwas, was niemand zuvor geschafft hat. Aktuell bedeutet das, dass wir ein Flugzeug bauen, das effektiv und zuverlässig ist. Besser als alles andere. Das ist mein Ziel. Irgendetwas zieht es herunter. Ah, nein. Jetzt ist wieder alles in Ordnung. Ich sehe keine Probleme. Es fängt an zu regnen. Ich hole es zurück. Hier ist ein schöner Busch. Zeit zu landen. Das Flugzeug ist fertig, bis auf drei kleine Makel, die nach dem Testflug ausgebessert werden müssen. Aber das ist Routine. Idealerweise würden wir natürlich Raketen oder Satelliten ins All schießen. Geräte, die kontinuierlich in der Stratosphäre fliegen. Etwas dieser Art hat ein so kleines Team niemals zuvor geschafft. Ja, all die Länder mit Boeing und all den anderen sind dazu in der Lage. Wenn aber unser kleines Team, so wie es hier zusammenarbeitet, innerhalb von Monaten oder ein paar Jahren etwas schaffen könnte, was die anderen Milliarden von Dollar kostet, dann wäre das doch interessant, oder? Das würde ich gern versuchen.

0: Als wir in einen Laden gingen, sahen wir plötzlich direkt über unseren Köpfen eine riesige, schillernde Krone aus Nordlichtern. Da dachte ich mir, es wäre toll, Gleichgesinnte und Freunde zu finden, um mit ihnen gemeinsam auf die Jagd zu gehen.
1: Die Chinesen glauben, dass man ein Jahr lang glücklich sein wird, wenn man das Nordlicht sieht. Das ist natürlich sehr schön. Es müssen viele Faktoren zusammenkommen, damit alles passt und auch das Ergebnis.
2: Ich bin ein Jäger. Ich verfolge die Vorhersagen. Ich jage das Nordlicht. Ich muss es einfangen. Für uns ist es ganz normal, 200 bis 300 Kilometer aus der Stadt herauszufahren.
0: Die Gemeinschaft der Nordlichtjäger existiert, um das Glück beim Schopfe zu packen. Es ist eine Art Glücksspiel.

0: Nach der Käseverkostung beschlossen wir, beim kulinarischen Thema zu bleiben und zu einer Farm im Gebiet Kostroma zu fahren, wo Biowurst von echten Österreichern produziert wird. Auf dem Weg dorthin wollten wir uns ansehen, wie es um die Getränkeproduktion bestellt ist. Für die Lebensqualität spielen Kaffee, Tee und Kakao eine ebenso wichtige Rolle wie Essen. Während der Tee durch seine lange Tradition nicht zu befürchten hat, waren Kaffee und Kakao schon immer von Importen abhängig. In Rostov-Veliki haben wir eine Fabrik gefunden, die eine große Auswahl an Getränken herstellt. Übernachten wollten wir aber in der Stadt Jaroslawl.
1: Wir haben es geschafft.

0: Ja, die ersten 350 Kilometer sind geschafft. Das war der erste Schritt.
1: Ich dachte, es würde schlimmer werden. War aber okay.
0: Ja, noch sind wir nicht müde.
1: Wir übernachten hier und morgen geht's weiter. Margo, schau mal.
0: Ja, toller Bär.
1: Was für ein Bär? Da ist eine Brauerei.
0: Bleib stehen. Schauen wir uns doch erstmal das Hotel an. Weiter, weiter. Nee, oder?
1: War nur ein Witz. Gehen wir weiter.
0: Auf das Bier kommen wir auf jeden Fall noch zurück, aber etwas später. Zunächst sind wir an alkoholfreien Getränken interessiert. Am nächsten Morgen brachen wir nach Rostov-Veliki auf. Die Stadt war schon zu der Zeit ein angesehenes kulturelles und religiöses Zentrum Russlands, als es Moskau noch gar nicht gab. Sie hat sich bis heute ihre Einzigartigkeit bewahrt, mit hunderten Denkmälern traditioneller russischer Architektur. Schön und erhaben, doch uns beschäftigen weltliche Freuden. Wusstest du, dass Russen durchschnittlich 60 Liter Kaffee im Jahr trinken, also 300 Tassen? Nein? Dann wirst du es gleich herausfinden. Im Durchschnitt trinkt jeder Russe 60 Liter Kaffee im Jahr, 1,5 Kilo pro Person. Nach dem Zusammenbruch der Sowjetunion hat sich der Kaffeekonsum um das 7-fache erhöht, wodurch die traditionelle Vorherrschaft des Tees gebrochen wurde. Dabei trinken wir von Jahr zu Jahr immer mehr Kaffee. Nicht zuletzt wegen der hohen Qualität, an die wir uns längst gewöhnt haben und auf die wir nicht verzichten wollen. Der größte Teil des Kaffeeimports, ca. 85%, machen grüne Kaffeebohnen aus, die dann in Russland geröstet werden. Weniger als 15% der Kaffeebohnen werden bereits geröstet importiert. Grüner Kaffee kommt hauptsächlich aus Vietnam und Brasilien. Gerösteter Kaffee kommt dagegen meist aus Italien und Deutschland. Genau bei diesen Zulieferern kommt es nun zu Problemen. Die einheimische Kaffeeröstung ist jetzt unsere einzige Hoffnung. Wir haben der Fabrik Aronap einen Besuch abgestattet, die sich auf Kaffee spezialisiert hat. Aber nicht nur darauf. Nicht weniger wichtig sind ihre Kakaoprodukte, vor allem nach dem angekündigten Weggang von Nestlé, sowie unerwarteterweise ihre Zikorienprodukte. Dmitri von Aronap ist überzeugt, dass man auch heute seine Wurzeln nicht vergessen sollte.
2: Es kam einmal eine Delegation zu uns, deren Teilnehmer uns erzählt haben, dass sie in ihrer Jugend immer versucht haben, den Kaffee mit dem Bild einer Frau darauf zu bekommen. Das waren alles Menschen über 60. Diese Kaffeeverpackung aus der Sowjetunion hatte ihren eigenen, ganz besonderen Reiz. Das heißt, die Leute haben aufrichtig daran geglaubt, dass genau diese Verpackung echten Kaffee enthält. Kaffee ohne Zichorien.
0: Kommen wir ins Hier und Jetzt zurück. Wegen der Sanktionen verlassen viele Unternehmen Russland. Was können sie den Kunden anbieten, die Kaffee, Zichorienkaffee und nicht zuletzt auch Kakao kaufen wollen?
2: Was Kakao angeht, haben wir schon ein neues Produkt auf den Markt gebracht. Das Kakaogetränk Weißer Bär. Zu dem Zeitpunkt, als westliche Unternehmen anfingen davon zu sprechen, dass sie sich aus Russland zurückziehen wollen, war dieser Kakao, was die Verkaufszahlen angeht, in Russland auf dem 2. Platz.
0: Wie viel Prozent machten westliche Produkte im Vergleich zu russischen in etwa aus?
2: Tatsächlich ist die Dominanz westlicher Unternehmen auf dem russischen Markt beachtlich. Hauptsächlich dank Nestlé, eines sehr großen Global Players, der mehrere Betriebe unterhält, unter anderem in Russland. Mit Nestlé verlässt jetzt eine weltbekannte Marke den russischen Markt. Aber wir sind bereit, sie zu ersetzen.
0: Sie meinen Nesquik?
2: Ganz genau. Wir sind bereit, die Produktionskapazitäten zu schaffen, die Nesquik hatte, damit Kinder in Russland nicht auf Kakao verzichten müssen. Tatsächlich ist der Weggang von Unternehmen mit solchen Verkaufsmengen eine Art von Sanktionskrieg gegen Kinder. Und das ist natürlich
0: sehr traurig.
2: Wir können das Verhalten ausländischer Unternehmen natürlich nicht kommentieren, aber
0: Wir können sagen, dass wir Kakao trinken wollen.
2: Wir sind bereit, die nötigen Produktionsmengen zu erreichen, auch was Kakao für Kinder angeht.
0: Sind Sie bereit dazu oder tun Sie es jetzt schon?
2: Wir sind rein technisch dazu in der Lage, unsere Produktionsmenge jetzt zu erhöhen. Mit den Produktionsanlagen und den technischen Kapazitäten, die uns heute zur Verfügung stehen, können wir die Produktionsmenge von Kakaoprodukten, wie zum Beispiel Weißer Bär oder Prinzessin, um etwa das 10-fache erhöhen? Anders als bei westlichen Herstellern werden unsere Produkte mit Vitaminen angereichert. Wir sorgen für einen besseren Geschmack, indem wir unseren Produkten mehr Kakao und weniger Zucker beigeben. Was ist hier der Unterschied? Russische Lebensmittelstandards unterscheiden sich von westlichen. In Russland findet eine strengere Kontrolle der Produkte statt, die auf den Markt kommen. Besonders, wenn sie für Kinder bestimmt sind. Die Anforderungen an die Zusammensetzung und den Herstellungsprozess sind hoch. In der EU erhalten die meisten Produkte ihre Zulassung wesentlich einfacher. Das Zulassungsverfahren ist viel einfacher für europäische Hersteller, nicht jedoch für russische.
0: Kann man also sagen, dass die Importsubstitution für Russland eine Chance ist, nicht nur etwas Bekanntes wieder aufleben zu lassen, sondern dem Konsumenten auch bessere Produkte zu bieten?
2: Importsubstitution verstehen wir als Chance, den russischen Markt an die russischen Hersteller zurückzugeben. Wenn wir an die Sowjetunion zurückdenken, so hat es damals nicht so viele ausländische Hersteller und Lieferanten gegeben. Wir sind aber trotzdem irgendwie zurechtgekommen. Sie können sehen, dass die Regale in den Geschäften bis heute voll geblieben sind. Sehr viele europäische Unternehmen haben ihren Rückzug bekannt gegeben, aber die Regale sind nicht leer. Warum? Weil russische Hersteller bereit waren, die Marktnische zu füllen, die durch den Abzug ausländischer Hersteller entstanden war.
0: Uns gefiel die Idee, die Produktion ausländischer Unternehmen nicht eins zu eins zu kopieren, sondern stattdessen zu versuchen, ein besseres, gesünderes Produkt herzustellen und die eigenen Traditionen wiederzubeleben. Jetzt ist ein guter Zeitpunkt, um zu sehen, wo und wie das geschieht.
2: Wir befinden uns im Herzen unserer Fabrik. Das ist der Kontrollraum. Alle technologischen Prozesse werden von hier aus gesteuert. Alles, was im Betrieb geschieht, wird von hier aus überwacht. Unsere Techniker kontrollieren alle Maschinen, jedes einzelne Gerät, damit alles reibungslos, korrekt und planmäßig funktioniert. Fast alle Prozesse sind automatisiert. Man braucht nur wenig Personal, um alles zu überwachen. Die Techniker arbeiten mit den Leuten in der Produktionshalle zusammen.
0: Jetzt zur Produktionsmenge. Wie viel wird hier pro Tag produziert?
2: Dieser Betrieb arbeitet ununterbrochen rund um die Uhr, 24/7. Hier werden am Tag 6 Tonnen Rohware produziert. Nach der Verarbeitung ist die Produktionsmenge natürlich etwas höher, da die hier produzierte Rohware in der Verpackungsabteilung in fertige Produkte umgewandelt wird. Diese sieht dann der Kunde in den Supermärkten in den Regalen. Wir brauchen keinen Zuckercouleur, um den Geschmack eines Getränks zu genießen. Bei allen unseren wichtigsten Produkten verwenden wir ausschließlich die natürlichen Rohstoffe unseres Landes. Wir haben in Russland unendliche Vorräte, was Beeren und Früchte angeht. Unser Land verfügt über riesige Nutzflächen und alle möglichen Ressourcen. Man nehme zum Beispiel das Weidenröschen. In Europa ist es unbekannt, weil es dort nicht so stark verbreitet ist. Solche Felder mit Weidenröschen wie bei uns gibt es dort nicht. Wir verwenden bei unseren Produkten echte Moosbeeren, echte Himbeeren, echte Erdbeeren und andere natürliche Zutaten, die entweder bei uns oder in Partnerländern wachsen. So schaffen wir die Bedingungen, die es Russland ermöglichen, sich selbst mit allem zu versorgen.
0: Klingt optimistisch. Der Wiederaufbau einer eigenen gesunden organischen Produktion ist in vollem Gange. Aber den Konsumenten kann man nicht so leicht hinters Licht führen. Was zählt, ist der Geschmack. Wir beschlossen also, die verschiedenen Getränke selbst zu probieren. Ich kann jetzt schon verraten, unser persönlicher Favorit wurde überraschenderweise das Hagebuttenkonzentrat.
1: Dimitri, ist das französischer Kaffee?
2: Ja.
1: Riecht schlechter als der russische. Ehrlich gesagt, ich weiß nicht, wie der russische riecht.
2: In Wirklichkeit soll die Pariser Sorte der beste Zichorien-Kaffee sein.
1: Ist jetzt alles fertig?
0: Was für einen Kaffee trinken wir jetzt?
2: Das ist wahrscheinlich Brazil Blend Silvana.
0: Der schmeckt gut, er ist nicht zu sauer. Meinen Lieblingskaffee Lavazza gibt es leider nicht mehr, aber der hier ist gut, nicht zu sauer.
2: Lavazza wird immer noch verkauft.
1: Er verschwindet langsam.
2: Zum Glück.
1: Zum Glück, ja.
2: Warum seht ihr unsere Produkte nicht im Handel?
1: Weil sie nicht angeboten werden?
2: Nein, es ist ganz einfach. Ihr seht unsere Marke nicht, weil die Konkurrenz alle Regale eingenommen hat, die sie einnehmen konnte.
1: Mich interessiert vor allem echter Kaffee, was gerade aktuell ist.
2: Dann sollte ich den noch holen.
0: Wie heißt der hier?
1: Und was kostet ein Kilo von eurem Kaffee?
2: Im Einzelhandel, oder?
1: Im Einzelhandel, ja.
2: Im Einzelhandel kostet ein Kilo unseres Kaffees bei den heutigen Preisen ca. 2000 Rubel.
1: Das ist nicht gerade billig.
2: Das ist nicht billig, aber sie kaufen hier reinsten Arabica-Kaffee ohne irgendwelche Zusatzstoffe oder Robusta. Ihr habt ja davon gesprochen, dass ihr

0: kann die Hagebutte dazu mischen. Das wäre besser als nur Zichorien, oder?
1: Wir bieten auch.
2: Verdirb ihn nicht. Ich will ihn noch mitnehmen.
0: Du trinkst Kaffee doch mit Zucker, oder?
1: In unserer Produktserie haben wir Zichorienkaffee mit Hagebutten. Er wird als Mischung aus Zichorien und Hagebutten verkauft.
0: Dieses Programm richtet sich auch an ein deutsches Publikum und Sie haben so etwas nicht.
2: Stimmt.
1: Stimmt.
0: Sie kennen das nicht?
1: Wahrscheinlich nicht.
2: Das gibt es dort nicht.
0: Werden Sie überhaupt wissen, was das ist?
1: Die Frage ist eher...
2: Jetzt eher nicht.
0: Kann man das per Post bestellen? Wahrscheinlich nicht.
1: Bei der heutigen Wirtschaftslage wird man das wahrscheinlich eher nicht bestellen können.
0: Keinen Hagebuttenkaffee für euch.
2: Insgesamt muss man sich wegen Getränken in Russland keine Sorgen machen. In Russland gibt es viele solcher Fabriken wie Arunap. Mit der Röstung von Kaffeebohnen, die wir größtenteils aus Partnerländern importieren, gibt es keine Probleme. Und das Vorhaben, eigene traditionelle Getränke populärer zu machen, hat uns umso mehr gefreut. Wir setzten unseren Weg fort und fuhren nach Galich, eine Kleinstadt in der Oblast Kostroma. Genauer gesagt zu einer Farm in der Nähe der Stadt, die nicht nur Kühe, sondern noch sehr viel mehr Interessantes zu bieten hatte. Langsam werden wir schon müde.
0: Heute und morgen bleiben wir hier. Und übermorgen. Auch hier. Nein, übermorgen fahren wir weiter.
2: Mir wurde für morgen Spaß ohne Ende versprochen. Wildschweine, Kühe und Kuzma die Baumfellmaschine.
0: Da, lass uns Hallo sagen. Ilja.
2: Hallo, ich bin Margarita. Freut mich. Vielleicht sollten wir uns erst anziehen.
0: Was ist das?
2: Es ist irgendwie kalt.
0: Ist das Quass?
2: Wir trinken kein deutsches Bier mehr. An der frischen Luft schlief es sich ausgezeichnet. Und am nächsten Morgen machten wir uns auf zu einer Sommerweide in der Nähe der Farm, um Kühe zu sehen und über Import und Importsubstitution zu sprechen. Im Jahr 2021 importierte Russland etwa 548.000 Tonnen Fleisch für 1,5 Milliarden Dollar. Bei der Importmenge ist Geflügel der Spitzenreiter. Es macht etwa 44% des russischen Fleischimports aus. Auf dem zweiten Platz ist Rindfleisch mit etwa 39%. Mit großem Abstand folgt dann Schweinefleisch mit kaum 1,5%, während Lammfleisch nicht einmal 0,5% ausmacht. Die größten russischen Fleischlieferanten sind Weißrussland, Brasilien, Paraguay, Argentinien und Kasachstan. Alles befreundete Länder. Aber Logistikprobleme aufgrund der Sanktionen bleiben vor allem bei Südamerika weiterhin bestehen. Martin und sein Geschäftspartner beschäftigen sich schon sehr lange mit der Rindfleischproduktion und ihr Geschäft läuft wie immer.
3: Ich habe Ende der 90er begonnen, Wursthaut zu verkaufen, also Kunstdärme. Und da war schon sichtbar, dass es in Russland ein Defizit an Rindfleisch gibt. Also Rindfleisch ist hauptsächlich importiert worden und das, was am Lokalmarkt ist, war damals ausschließlich, das, was da Abfallprodukt von den Milchfarmen.
4: Und von wo wurde das importiert?
3: Aus der ganzen Welt eigentlich, ja. Amerika, also Amerika, Nord-Südamerika und auch Australien viel. Und da haben wir uns halt einmal gedacht, okay, versuchen wir es. Jetzt sind wir bei Rinder.
4: Und jetzt habt ihr wie viele davon?
3: Ah, das sind viele, insgesamt ca. 1000 Rinder. Und ja.
4: Und ihr habt hier ja wirklich extrem viele Weiden.
3: Es ist
4: Platz
3: ohne Ende. Wir könnten, wenn unsere Ressourcen ausreichen würden, wahrscheinlich 50 Mal so groß sein, weil einfach rundherum keine Landwirtschaft mehr betrieben wird oder fast keine Landwirtschaft mehr betrieben wird. Und die ganzen Felder, die irgendwann vor, weiß ich nicht, 800 Jahren von euren Vorfahren dem Wald abgerungen wurden, die verwachsen alle wieder.
4: Aber warum wird die Landwirtschaft hier nicht betrieben? Ich meine, du sagst...
3: Es ist vielleicht einfach Holz aus dem Wald zu holen und das zu verkaufen, als Rinder zu züchten. Das dauert doch relativ lange, bis man da irgendwas herausbekommt aus dieser Rinderzucht. Und deswegen ist kein schnelles Geld und man muss wirklich einen langen Atem haben und dranbleiben.
4: Aber wie war denn, ich hab von vielen gehört, dass die Fleischqualität des russischen Fleisches früher schlechter war, vor 2014.
3: Ja, was heißt schlecht? Es war einfach ein anderes Fleisch. Wenn jetzt so ein wirklich fettgemästetes Rindfleisch habe, wie es jetzt immer für Steak verwendet wird, das mit Mais und Soja und sonstigen Getreide gemästet wird, 2-3 Monate lang, dann ist das etwas anderes, wie bei uns hier die Rinder das ganze Jahr herumlaufen und nur das Gras fressen. Die wachsen viel langsamer, das Fleisch ist fester.
4: Und teurer.

0: Teurer, ja. Ist das nicht teurer? Viel, nicht viel. Nein, wir haben ja viel weniger Ausgaben. Derjenige, der zuerst das Korn anbauen und ernten muss, der hat mehr Ausgaben als wir, die wir nur unsere Rinder hier herumlaufen lassen. Es wächst langsamer. Und mittlerweile gibt es Rindermastbetriebe in Russland auch und die Fleischqualität ist nicht schlechter als das importierte Fleisch aus, weiß ich nicht, Brasilien, aber USA oder Australien.
1: Braucht Russland dieses importierte Fleisch dann
0: noch? Es ist immer die Frage, was brauche ich, was will ich, was reguliert der Markt, wie wird der Markt von der Politik reguliert? Das
1: Sie haben auch was zu sagen.
0: Ja, ja, die wollen mitreden. Ja.
1: Ist
0: gar nicht schlecht. Ja. Deswegen diese ganzen Embargos, Sanktionen, Gegensanktionen sind, weiß ich nicht, für Russland ist sicher eine Chance, dass mehr selbst wieder investiert wird in die Landwirtschaft, weil wenn man so schaut, die ganzen Felder, die da unten sind, also man sieht schon sehr viel Busch. Das ja. waren alles einmal bewirtschaftete Felder.
1: Ja. Und viel Potenzial.
0: Sehr viel Potenzial, ja. Also man kann, wie gesagt, erweitern ohne Ende.
1: Wie war das denn jetzt in der letzten Zeit? Also es gibt ja enorm viele neue Sanktionen. Habt ihr da was gespürt?
0: Nein, ich habe eigentlich hauptsächlich solche Freunde, die sagen, dass das ganze Sanktionszeug eher für... Ja, eher kontraproduktiv ist, sagen wir mal so, um schöne Worte zu verwenden, weil ich glaube nicht und es glaubt auch sonst keiner, dass dieser Militäreinsatz einen Tag früher enden wird, ob jetzt Sanktionen da sind oder nicht. Dass das irgendwelche Auswirkungen drauf hat, ist eher unwahrscheinlich. Und die Sanktionen, die Europa beschlossen hat, ob das jetzt Öl, Gas oder sonstige Blödheiten sind, das ist ja immer der Schuss ins eigene Knie. Weil da leidet leider der österreichische Verbraucher weit mehr drunter als der russische Staat.
1: Eure Farm ist ja nicht wirklich nur ein rein pragmatisches Projekt, oder? Ich meine, ihr habt ja nicht nur Kühe da zum Geld verdienen, ihr habt ja auch viele interessante Sachen, Tiere, sonstiges. Ist das so zum Spaß haben auch?
0: Ja, das ist Erholung. Im Prinzip ist es eigentlich ein Erholungsprojekt, weil es wirft eigentlich kein Geld ab. Kann man sagen, es erhält sich selbst, diese Farm, aber man kommt her und kann ein bisschen bei Freunden da jagen gehen auch und ab und zu mal ein bisschen im Winter Schneemobil fahren, im Sommer Quad fahren oder sonst sich in der Natur herumtreiben, also als Ausgleich zum stressigen
1: Moskauer Leben
0: auf alle Fälle.
1: Kilometer ja. in eine Richtung.
0: Genau.
2: Ein echter Kameramann lässt sich von nichts ablenken, wenn er in seine Arbeit vertieft ist, sagte Ilja, als er in Kudung trat. In Wirklichkeit filmt er in dem Moment nicht einmal. Wir machten uns also auf die Suche nach einem Gewässer, das hier irgendwo in der Nähe sein sollte.
3: Margo, Margo, Margo!
2: Ich bin nicht reingetreten.
3: Keine Ahnung, wie das passiert ist.
2: Mit dir fahre ich nicht mehr Auto.
3: Nie mehr.
2: Nie mehr.
3: Los, los!
2: Nein, nein. Was? Gesicht voraus? Ich habe starke Muskeln.
3: Ja, klar. Los, waschen wir das ab. Margo, eine Birke. Du weißt, was zu tun ist.
2: Ja, ich muss sie unbedingt umarmen. Das tut der russischen Seele gut.
3: Bist du sicher, dass das eine Birke ist?
2: Wie jetzt? Ja klar, das ist eine Birke.
3: Bis zum Wasser ist es doch ziemlich weit, oder?
2: Nein, geht schon.
3: Vielleicht wasche ich den Fuß gar nicht.
2: Dann fahre ich und du läufst hinter dem Auto her.
3: Martin macht gerne Witze darüber, dass hier ein Fluss ist, oder?
2: Ja, dort hinten, hat er gesagt. Du wirst ihn schon sehen.
3: Wenn man lange genug in die Richtung geht,
2: kommt irgendwann dein Fluss.
3: Findet man einen Fluss, ja. Halt, hörst du das? Hörst du Wasser?
2: Nein.
3: Ich auch nicht.
2: Jetzt wird es antrocknen.
3: Später kratzen wir es ab.
2: Mit dem Nagel. Martin sagte, er verfolge mit der Farm zwei Ziele. Einerseits wollte er Kühe halten, andererseits einen Ort außerhalb der Stadt schaffen, abseits von Regeln, Verpflichtungen und Trübsal. Für ihn war beides gleich wichtig. Er schuf eine richtige

0: Eine Wildpark-Attraktion, in die wir mit Begeisterung eintauchten. Als erstes stellte man uns Kuja vor, ein sehr harmloser Name für dieses Ungetüm.
1: Kuja, steig ein.

0: Ich muss dorthin bis zum Zaun gehen und dann nach links. Am Zaun entlang. In Crocs. Da muss ich hin.
1: Nach der Spritztour mit Kuzma setzten wir unseren Aktivurlaub fort. Diesmal jedoch ohne uns dabei in Lebensgefahr zu begeben. Wir verbrachten den Tag damit, mit Quads herumzufahren. Auch eine Bootsfahrt durfte nicht fehlen. Nach der Arbeit kommt das Vergnügen. Am Ende waren wir zwar sehr müde, aber vollauf zufrieden.

0: Es wurde Zeit, unsere Reise fortzusetzen. Aber vor der Abreise wollten wir noch den Tieren Hallo sagen, sie streicheln und knuddeln. Aber längst nicht alle.
1: Margo, klatsch in die Hände. Schau mal, hier sind Pfaue. Halt die Tür. Halt die Tür. Pfau in Gefahr.
0: Busse hat beschlossen, ein Jagdhund zu werden.
1: Die machen da so etwas mit ihrem Schnabel. Ich halte mich lieber zurück.
0: Müssen wir da unbedingt reingehen?
1: Ja, geh rein.
0: Ich will nicht.
1: Keine Angst, ich war schon drin.
0: Nein. Lass dich bitte raus.
1: Schau mal, eine Margot. Nee, vergiss es.
0: Ilja, lass mich raus.
1: Margot, die greifen dich gleich an.
0: Lass mich raus. Los, komm rein.
1: Mach aber nicht hinter mir zu, sonst ist das nicht witzig.
0: Ich lehne die Tür nur an, damit sie nicht weglaufen.
1: Auf sie!
0: Du wolltest doch ein Wildschwein fangen. Versuche erstmal einen Truthahn zu fangen.
1: Versuch du es doch.
0: Wie Pocahontas. Das geht nicht gut aus. Mit dem Truthahn.
1: Okay, sollen sie doch hier herumlaufen und ihren Truthahn-Geschäften nachgehen.
0: War's das? Bist du zufrieden?
1: Nein, nicht besonders. So, das war's jetzt, Leute.
0: Du hast zwar keinen gefangen, aber hier hast du ein Geschenk vom Truthahn. So, die Feder wird immer bei dir sein.
1: Busja, da ist er ja.
0: Also, was schauen wir uns noch an?
1: Schauen wir uns an, wie die Schafe da hinten brennen. Ich will wirklich nicht weg von hier.
0: Ja, wir waren nur einen vollen Tag hier, zwei Übernachtungen. Es hat sich aber wie eine Woche angefühlt.
1: Vielleicht fährst du alleine weiter und holst mich auf dem Rückweg ab?
0: Ich verstehe schon. Es fühlt sich an, als könnte es nicht mehr besser werden.
1: Ich könnte noch ein paar Truthähne filmen. Aber okay, wir sollten jetzt nicht übertreiben. Was kommt, wird bestimmt auch gut.
0: So lustig wird es bestimmt nicht mehr.
1: Vielleicht schon.
0: Hast du nichts vergessen?
1: Nein, wir haben alles. Die Koffer sind im Auto. Wir haben alles.
0: Ilja, der Hund. Lass den Hund hier.
1: Hör auf zu nerven.
0: Jetzt im Ernst, lass den Hund hier.
1: Meine Busja.
0: Ilja, lass den Hund hier.
1: Spielverderberin.
0: Mach's gut, Busja.
1: Busja, tschüssi, tschüssi. Tschüss.

0: komm wieder.
1: Tschüss, tschüss. Leider müssen wir dich deinem Herrchen zurückgeben.
0: Tschüss. Damit ging unsere kulinarische Tour fürs Erste zu Ende. Es wurde Zeit, sich einem neuen Thema zu widmen, der Schwerindustrie. Dafür brachen wir nach Nizhny Novgorod auf. Nächster Stopp, Lastkähne, Schiffe, Chemiewerke. Wir kamen spät abends in Nizhny Novgorod an, einer schönen und modernen Stadt mit einer langen Geschichte. Dort sollten wir den Wirtschaftsminister der Region treffen. Uns stand ein ereignisreicher Tag bevor.

0: Nimm dein Bein weg. Er trinkt nur, lass ihn.
1: In der Ecke liegt noch was. Da, schau, alles Müll. Du trägst kein Stroh?
2: Ich warte auf den Dünger.
1: Als ich erfuhr, dass meine Mutter gestorben war, sagte ich gleich, dass ich die Kinder nicht weggeben wollte.
2: Unter einem Dach mit Brüdern und Schwestern sind wir besser aufgehoben als in einem Waisenhaus.
3: Jenja nennt sie manchmal Mama. Manchmal rutscht es ihm raus und er nennt sie Mama.
1: Sie wissen, dass ich nicht ihre Mama bin, sondern ihre Schwester. Ein Kindermädchen.

0: Syrien hat einen Reichtum an archäologischen Stätten. Das Land ist eines der ältesten Schmelztiegel der Kulturen. An dieser Stätte haben wir fast 40 Vasen ausgegraben und 4 Gräber entdeckt. Ich denke, eine Vase wie diese könnte auf dem Schwarzmarkt 12.000 bis 15.000 Dollar einbringen. Es ist eine bekannte Tatsache, dass ISIS ihre eigene archäologische Abteilung hatte. Diese stellte Genehmigungen aus. Der Löwenanteil dessen, was hier während der Herrschaft dieses militanten Pseudostaates im ganzen Land ausgegraben und geplündert wurde, befindet sich heute entweder in Europa oder Nordamerika.
1: Im Jahr 2011 brach in Syrien ein Krieg aus. Was als Bürgerkrieg begann, eskalierte schnell in Auseinandersetzungen zwischen der syrischen Armee und ausländischen Kämpfern sowie Terrorgruppen wie ISIS, die vom Westen unterstützt wurden. Der Krieg hat Syrien kolossalen Schaden zugefügt. Millionen Menschen mussten aus dem Land fliehen. Militante profitierten enorm von dem Konflikt. Unter der Anleitung ihrer Drahtzieher im Westen plünderten sie das geschichtliche und kulturelle Erbe dieser antiken Nation. Kurz vor Bashar al-Assads Sturz im Dezember 2024 waren wir in der Lage, in Syrien eine Untersuchung durchzuführen. Wir verfolgten kulturelle Artefakte, die im Land geplündert und gestohlen worden waren. Wir durchquerten Minenfelder und betraten unterirdische Tunnel. Was wir entdeckten, schockierte uns. Wir stellten fest, dass einige dieser gestohlenen kulturellen Schätze auf Märkten im Westen offen verkauft werden. Außerdem fanden wir heraus, wer diese Artefakte stiehlt, wie sie es machen und wer sie für den Verkauf auf den Märkten nach Europa und in die USA schmuggelt. Hinter mir befinden sich der internationale Flughafen Latakia sowie der Luftwaffenstützpunkt Chmeimim der russischen Streitkräfte.
2: Seit 2015 sind russische Streitkräfte in Syrien stationiert. Die neue Regierung des Landes beabsichtigt, die Kooperation mit Russland fortzusetzen sowie die Militärbasen in Chmeimim und Tartus zu erhalten. Diese Stützpunkte könnten als Kanäle für russische Wirtschaftshilfe nach Syrien dienen. Darüber hinaus könnte Russland der neuen Regierung beim Kampf gegen die Terroristen des Islamischen Staates helfen, dessen Kämpfer in Syrien weiterhin, im wahrsten Sinne des Wortes, plündern und brandschatzen.
3: Anfangs gab es bewaffnete Gruppen, die in den Bereichen jenseits der Kontrolle der syrischen Regierung in Erscheinung traten. Die Gruppen begannen damit, alte Artefakte zu plündern. Das sahen wir im Nordosten Syriens, in Ebla sowie an den Ausgrabungsstätten Mari und Apameia. Daher ergriff das Ministerium Maßnahmen, um das Museum in Palmyra und dessen Umgebung zu schützen. In den südöstlichen Begräbnisstätten gab es 3 restaurierte Gräber. Auch Denkmäler, die den Touristen präsentiert wurden. Touristen, die Palmyra besuchten, gingen auch zu den südöstlichen Begräbnisstätten zu einem Grab, in dem diese Figuren vorzufinden waren. Um sie vor Diebstahl zu schützen, bedeckten wir sie mit Erde. Aber im Jahr 2013 drangen Kriminelle in diese Grabstätte ein, gruben einen Gang zu den Figuren und stahlen sie.
1: Wir befinden uns hier in den Ruinen des Baal-Tempels. Baal war die höchste Gottheit im Mittleren Osten, ein sehr bedeutender und verehrter Gott. Wie Sie sehen, war der Tempel von kolossaler Größe, ein wahrlich majestätisches Bauwerk. Leider plünderten die Barbaren der ISIS den Tempel bei ihrer Ankunft. Danach, um die Spuren des Verbrechens zu verwischen und die gestohlenen Kunstgegenstände problemlos verkaufen zu können, sprengten sie den Tempel in die Luft. Hier befinden wir uns im Nationalmuseum von Palmyra. Diese Exponate sind vielleicht alles, was von der einst reichen Sammlung historischer Schätze übrig geblieben ist.

0: Schauen Sie hier, dieses antike Flachrelief stammt aus der Zeit von Königin Zenobia, der Herrscherin von Palmyra. Wie Sie sehen, sind alle Köpfe und Gesichter mutwillig zerstört worden. Dies ist die Handschrift der ISIS-Kämpfer. Dieses Porträt ist das einzige, was an den ehemaligen Direktor des Museums, Herrn Khaled al-Assad, erinnert. Er wurde von den ISIS-Kämpfern ermordet, als er versuchte, die Dschihadisten an der Plünderung der Kulturschätze Palmyras zu hindern.
1: Als die ISIS-Terroristen ankamen, weigerte er sich, Palmyra zu verlassen. Er sagte, wenn ich gehe, hat Palmyra niemanden mehr. Also werde ich nicht weggehen. Ich werde in Palmyra sterben. Wie die Palmen von Palmyra, ich werde stehend sterben. Er wurde 27 Tage lang festgehalten. Sie schlugen und folterten ihn, verlangten von ihm die Herausgabe versteckter Antiquitäten. Doch seine Antwort war immer die gleiche. Nein, nein, nein.

0: Im März 2017, nach Palmyras Befreiung, betrachteten wir den Krieg gegen den Islamischen Staat als beendet. Es war ein überragender Sieg. Unterdessen gaben die USA ihren Sieg über ISIS bekannt und verbanden diesen mit der Befreiung Rakkas. Aber anders als die russische Armee hatten die US-Streitkräfte mit ISIS einen Deal ausgehandelt. Die Kämpfer zogen sich ungehindert zurück und verschwanden in den Sanden- und Felswüsten des Nahen und Mittleren Ostens.
1: Ich habe am Barth-Institut des Bildungsministeriums in Homs studiert. Ich lebe in Palmyra. Dort bin ich geboren und aufgewachsen.
0: Hier, wo wir stehen, hat ISIS Geiseln hingerichtet. Stimmt das?
1: Ja, das stimmt. Die Kinder von ISIS-Kämpfern haben es getan. Genau hier haben sie die Geiseln erschossen.
0: Sie haben erwähnt, dass ISIS kulturelle Artefakte geplündert hat. Wissen Sie, wie man Syriens Kulturerbe aus dem Land geschmuggelt hat?
1: Ja, hier waren Europäer. Sie haben mit den ISIS-Archäologen zusammengearbeitet und die wertvollsten Antiquitäten mitgenommen. Es waren Europäer, sie sprachen Englisch.
2: Nach der Ankunft im Jahr 2014 begann ISIS nicht sofort mit explorativen Ausgrabungen. Stattdessen erteilte man Genehmigungen. Diese Genehmigungen existieren und die ausstellenden Obrigkeiten sind bekannt. Die Dokumente wurden als Säulen der Archäologie bezeichnet. Sie genehmigten illegale Ausgrabungen und Plünderungen von Artefakten. Anschließend wurden diese Artefakte mittels ISIS in verschiedene Regionen der Welt geschmuggelt.
3: Der ISIS besteht aus ungebildeten Terroristen. Aber man hat eine Agenda und rekrutiert Leute aus Europa, Frankreich, den USA und anderen Ländern der Welt. Unter ihnen gibt es Spezialisten in Archäologie, Architektur und Geschichte. Diese führen ihre Untergebenen exakt zu den Stellen der wichtigsten historischen Artefakte, die gestohlen werden sollen. Genauso erging es auch den Statuen von Ishtar, Baal und vielen anderen unschätzbaren Skulpturen.
0: Wir befinden uns nahe der syrischen Stadt Saraqib, genauer gesagt an der Stätte der antiken Stadt Ebla. Diese Stadt ist so alt wie Babylon oder Jerusalem. In Ebla stand der größte Tempel des antiken Gottes Dagon bzw. Dagan. Vor dem Krieg nahm Syrien gemeinsam mit internationalen Teams Ausgrabungen vor. Angesichts heftiger Kämpfe, die hier stattfanden, wurden diese Ausgrabungen ausgesetzt. Noch heute ist das Areal mit Blindgängern und Granaten übersät. Man muss sich mit äußerster Vorsicht bewegen. Im Jahr 2012 erreichte der Krieg auch Aleppo. 4 Jahre lang war die antike Stadt Schauplatz von Kämpfen. Der einheimische Dokumentarfilmer Antione Magdis berichtet, wie antike Schätze im Laufe dieser Zeit geplündert wurden. Unter der Führung ausländischer Kräfte suchten Terroristen nach alten Meisterwerken, oft infolge von Hinweisen.
4: Schau hier, ein Seidengeschäft, eine Karawanserei sozusagen.
0: Wie auf der Seidenstraße?
4: Ja. Das hier ist die wichtigste Straße für den Seidenhandel, der Seidenmarkt. Vasili, das ist die Moschee Al-Halawija Madrasa, ehemals die Kirche der heiligen Helena bzw. die Kathedrale von Aleppo genannt. Man kann die Spuren der Ausgrabungen deutlich sehen. Nun versuchen Experten, die Stätte zu restaurieren und alles zu verfüllen. Hier war ein Loch. Ein großes. All die Erde stammt von dort. Genau hier haben sie gegraben, unter dieser Säule. Niemand kennt die Geschichte dieser Säule. Dies hier sind originale Säulen. Sie sind mindestens 1000 Jahre alt. Viele dieser Gegenstände kann man finden, auch online. Viele Fundstücke aus Syrien werden auf eBay angeboten. Das muss man verstanden haben. Man weiß zum Beispiel, dass, nun, in Russland findet man überall Wasser und in Syrien findet man überall archäologische Gegenstände.
5: Diese Lampe soll $75 kosten. Sie trägt eine Museumsnummer. Vielleicht wurde sie aus einem Museum gestohlen. Sie ist ein Klassiker. Ich habe keine Ahnung, woher sie stammt. Hier ist eine Markierung Syria M oder Syria N. Wahrscheinlich Syria M. Es ist unmöglich, den Wert zu schätzen. Ich kann nicht sagen, was sie wert ist. Dieses Siegel wurde von Fischern im Euphrat gefunden. Während des Dammbaus ab 1969 kündigte die Regierung Notgrabungen an.
4: Das ist ein Siegel. Eine Geschichte für sich, die sich vor tausenden Jahren abgespielt hat. Tausende Jahre. Aus den Anfängen der Zivilisation. Und es wird verkauft von einem, ich habe dafür tatsächlich kein besseres Wort, von einem Kultur- und Zivilisationsverräter. Für lächerliche $200. Wenn du mit der Familie essen gehen möchtest, kostet dich das mehr als $200. Sie verkaufen ihre Identität, ihr Erbe, für $200. So wird ein 3000 Jahre alter Gegenstand bewertet.
6: Grüße von OpenTX.
4: Versuchen wir es. Erstmal eine Runde.
7: Mit der militärischen Sonderoperation begann auch die FPV-Revolution. Leute bauten Drohnen in Garagen und verwendeten Komponenten, die sie bei AliExpress kauften.
8: Ohne vorherige Kontrolle und Testflug schicken wir keine Drohne an die Front.
4: Durch die Erfahrung aus der Herstellung von Tausenden von Drohnen kann man meist schon hören, wenn etwas nicht stimmt.
8: Wenn Sie ein Paket von uns erhalten, müssen die Frontsoldaten die Geräte nur auspacken. Sie müssen den Akku nur noch einbauen. Das war's. Der Soldat schaltet die Drohne ein und los geht's.
9: Es ist eine gute Arbeitsdrohne. Genau das, was wir momentan an der Front brauchen, weil dies eine völlig neue Art von Krieg ist. Drohnen sind die Zukunft.
7: Auktionshäuser sind an diesen Verbrechen natürlich beteiligt. Ob wir nun von Christie's oder anderen reden. Sie sind Komplizen jener, die diese Antiquitäten stehlen. Denn sie wissen, dass es gestohlene Artefakte sind, statten sie aber trotzdem mit neuen Identitäten und Dokumenten aus und stellen sie zur Auktion. Wenn enge politische Beziehungen bestehen, ist der Prozess der Rückgabe meist einfach. Aber angesichts der momentanen Lage in Syrien will niemand die Artefakte zurückgeben. Das einzige Land, das Artefakte zurückgegeben hat, ist der Libanon. Gleichzeitig stellen wir fest, dass einige Artefakte in Frankreich und Belgien aufgetaucht sind, sowie in Deutschland, Italien, den USA und der Schweiz.
10: Das ist die Bibel, das Heilige Buch. Teil 2. Erschienen um 1800. Druckerei Beirut, 1800. Diese Methode wird Steindruck genannt. Eine sehr seltene und alte Druckart.
4: Alaa al-Sajed ist einer meiner guten, engen Freunde. Er hat sein Leben dem Schutz persönlicher Archivdokumente mehrerer Familien gewidmet. Fotos, Magazine, Tagebücher, Bücher. Er digitalisiert sie als PDF und stellt sie online.
10: Hier sammle ich alte Schallplatten. Das ist eine Zeitung von 1940, der Zeit des Zweiten Weltkrieges. Dieses Dokument wurde an Leute ausgestellt, die Jerusalem besuchten, bevor es Israel gab. Dieses Papier bestätigt den Status eines christlichen Pilgers auf dem Weg nach Jerusalem. Wer nach Jerusalem reiste, erhielt ein solches Dokument. Ich hatte das Gefühl, dass alles in dieser Stadt in Gefahr war, niedergebrannt zu werden. Die Stadt erlitt schweren Beschuss und große Zerstörung. Und ich spürte, dass viele der Erinnerungen wie Dokumente, Register und Fotografien, die die Leute in ihren Häusern aufbewahrten oder die in öffentlichen Institutionen wie der Nationalbibliothek lagerten, in Gefahr waren, abgefackelt zu werden und für immer zu verschwinden. Die größte Sorge während des Krieges war, dass Militante im Zuge der Kämpfe in die Umayyaden-Moschee eingedrungen waren. Die Bibliothek brannte nieder. Dort war ein Feuer ausgebrochen. Sie beherbergte rund 35.000 sehr wichtige Bücher. Ich sah, dass alles in Asche verwandelt worden war. Hier befand sich eine unterirdische Bibliothek mit etwa 35.000 Büchern, die alle verbrannten. Aus einem Bereich der Bibliothek wurden Baupläne gestohlen und gingen für immer verloren.
5: Womöglich standen bestimmte Organisationen hinter jenen, die unsere Schätze stahlen und deren Ziel die materielle Bereicherung war. Aber sie wussten nicht, wie sie an die benötigten Bücher herankommen sollten. Somit wurden die Militanten zu einem Werkzeug bei der Beschaffung der Bücher.
4: Es ist eine große Bibliothek. Bis heute wissen wir nicht, wie viele Bücher hier gelagert waren. Wir haben das größte Archiv des Islam verloren. Es wurde komplett geplündert. Die Moschee wurde gesprengt. Es gab keine Ausgrabungen. Nichts ist geschehen. Wenn der Krieg vielleicht noch ein Jahr weitergegangen wäre, wäre die Moschee wohl spurlos zerstört worden.
11: Das war gängige Praxis. Sie beschossen die Städten, um das Ausmaß der Plünderungen zu vertuschen. Man schob alles auf den Krieg. Niemand untersuchte, wer die Krater verursacht hatte. Später tauchen die Sachen auf den Märkten auf. Erst kürzlich gab es einen Skandal, als ein aus Afrin gestohlenes Mosaik in, ich erinnere mich nicht, in welchem US-Bundesstaat es war, aber es tauchte in irgendeinem Keller auf. Ein Mann wollte es verkaufen. Es ist unklar, wie er es bekommen hatte. Nun, soweit sind das die Fakten.
0: Könnten es US-Soldaten gewesen sein?
11: Solche Fakten gibt es auch, ja.
4: Ghassan Ward ist einer der führenden griechisch-orthodoxen Priester in Aleppo. Während des Krieges und auch schon davor engagierte er sich für die Restaurierung der alten griechisch-orthodoxen Marie-Entschlafenskirche, die auch Notre Dame von Aleppo genannt wird. Es ist eine sehr alte Kirche aus dem 15. Jahrhundert. Sie beherbergt die größte Ikonensammlung der Aleppo-Schule. Zu Kriegsbeginn hatte er eine Art Vision, dass diese Sammlung in Gefahr sei. Daraufhin brachte er die Ikonen eigenhändig aus dem Kriegsgebiet in Sicherheit und versteckte sie.
12: Das ist die Jungfrau Maria mit einer Rose und einem Apfel. Sehen Sie ihre Schönheit, ihre längliche Nase, die zarten Hände,
3: die Hände einer Dame, das Antlitz Jesu, der zugleich Kind und Mann ist. Das Gemälde entstand im Jahr 1726. Dies sind Kopien der Originale. Circa 160 Ikonen. Lassen Sie mich Ihnen eine Geschichte erzählen. Vor dem Krieg ging ich zu einer Versicherung, um schätzen zu lassen, was es kosten würde, nicht das Gebäude selbst, sondern den Besitz darin zu versichern. Man konnte die Ikonen nicht versichern, da die Summen exorbitant waren. Die Situation hier im Viertel wie auch in anderen alten Stadtteilen Aleppos war katastrophal. Im Krieg lag dieses Areal an der Frontlinie. Ich brachte diese Kisten, die ich wie Särge aussehen ließ, so, als würden wir Tote transportieren. Ich sammelte alle Ikonen ein und wir verstauten sie in diesen Kisten. Anfang 2013 brachten wir sie an einen sicheren Ort, wo sie sich noch heute befinden. Gott sei Dank konnten wir die Schätze retten. Wir hielten einen großen Trauerzug ab. Örtliche Bestattungsunternehmen halfen uns mit ihren Leichenwagen, die Schätze aus unserer Kirche zu holen und an einen sicheren Ort zu bringen. Wir halten sie noch immer versteckt. Wenn Friede und Sicherheit in das Land zurückkehren, werden wir sie mit Stolz an ihre rechtmäßigen Plätze zurückbringen.
0: Im Laufe unserer Ermittlungen konnten wir mit Augenzeugen dieser Geschehnisse sprechen. Mehrere von ihnen fürchten um ihr Leben und waren nur unter der Zusage der Anonymität zu Gesprächen bereit. Sie sagten aus, dass die Vereinigten Staaten das ultimative Ziel beim Schmuggel von Museumsgegenständen seien.
13: Ich komme aus Manbij. Zuerst lebte ich in Manbij und ließ mich später in Aleppo nieder. Die illegalen Suchaktionen und Ausgrabungen finden nicht nur in Manbij direkt, sondern auch in den archäologischen Städten in der Umgebung und in anderen Gegenden statt. In den meisten Fällen werden die Fundstücke per Hubschrauber in Richtung Türkei verbracht. Von den Militärbasen in der Türkei aus können die Gegenstände in die USA, nach Großbritannien und in andere Länder des Westens verschifft werden.
14: Die Quellen erklärten, dass US-amerikanisches Militärpersonal gemeinsam mit Experten und Archäologen im Umland von Manbij weiterhin gezielte Ausgrabungen vornehme, um an weitere Antiquitäten aus dieser Gegend heranzukommen. Darüber hinaus teilten die Quellen mit, dass die von den US-amerikanischen Experten durchgeführten Ausgrabungen unter dem bewaffneten Schutz der demokratischen Kräfte Syriens und von Personal der US-Armee stünden. Sämtliche Fundstücke würden umgehend zu deren Militärbasen gebracht.
0: Es ist uns gelungen, mehrere Flüge von US-Militärflugzeugen von Stützpunkten in Syrien zu verfolgen. Zum Beispiel fand ein interessanter Flug am 23. Dezember 2022 vom Luftwaffenstützpunkt Remilan zum US-Militärflughafen in Ramstein in Deutschland statt. Nur 10 Kilometer vom Stützpunkt Remilan entfernt befindet sich ein riesiges Lager von Kulturschätzen. Die Vereinigung zum Schutz des syrischen Kulturgutes und die Alif-Stiftung haben berichtet, dass dort mehr als 20.000 Artefakte gelagert sind. Diese Gegenstände werden unter anderem von US-kontrollierten bewaffneten kurdischen Gruppen gesammelt. Es fällt nicht schwer, das Schicksal dieser Schätze vorherzusehen.
3: Sie wollen die Verbindung zwischen zukünftigen Generationen und unserer ehemals großen Zivilisation, auf die wir in dieser Region stolz sind, durchtrennen. Die Zivilisation unserer Vorfahren, die vor Hunderten von Jahren geschaffen wurde. In dieser Region liegen unsere Wurzeln. Sie wollen die Wurzeln der Ureinwohner herausreißen.
11: Das ist in Europa seit Jahrhunderten gängige Praxis. Aber während es in der Kolonialzeit noch möglich war, all diese Güter gefahrlos zu plündern und außer Landes zu schaffen, so müssen sie heute Diebe anheuern, insbesondere in instabilen Gebieten, um die Situationen und Konflikte ausnutzen zu können. Die US-Amerikaner sind hier, hier und hier. Auf dem Territorium befinden sich jetzt, ich weiß nicht, wie viele es sind. Es sind wohl einige tausend Leute. Anfangs waren dort 800, aber jetzt haben sie ihr Kontingent erhöht. Und so kontrollieren sie die wichtigsten Stellen.
0: Was bringt diese neuzeitlichen Kreuzritter in den Mittleren Osten, außer Geld, Öl und territorialer Kontrolle?
11: Man muss verstehen, dass sie, wie sie es sagen, die Ursprünge der Zivilisation für sich beanspruchen. Nun, Sie haben die Kreuzfahrer erwähnt, nicht wahr? Erinnern wir uns aber auch an Napoleon, der Italien und Ägypten ausgeraubt hat. Und dasselbe geschieht genau jetzt.

0: Der Westen versucht, Russland zu canceln. Allerdings hat er nicht bedacht, dass genau das die Menschen zusammenschweißt und für russische Unternehmen ein wahres Geschenk ist.
1: Ich schlage dir ein Abenteuer vor. Wir nehmen ein Auto aus einheimischer Produktion und fahren nach Dagestan. Auf dem Weg dorthin schauen wir bei russischen Unternehmen aller Art vorbei, um zu sehen, wie es ihnen geht.
2: Interessant, aber auch ein bisschen beängstigend.
1: Bist du etwa eine Spaßbremse? Zweifelst du etwa an der russischen Autoindustrie? Wir werden sehen. Wir müssen etwa 6000 Kilometer damit fahren. Verschwende die Milch doch nicht. Stell doch was drunter oder trink direkt draus. Was ist das da vorne?
3: Das ist unser Käseschmierroboter.
1: Socken.
2: Übrigens, Russen machen sehr gute Socken, finde ich, mit Humor.
1: Und was machen Russen schlecht? Wir können sehr gute Raketen bauen.
2: Raketen, Socken.
4: Iranische Mode ist ein facettenreiches Phänomen.
5: Ich würde nicht sagen, dass die Mode hier zu 100% durch den Islam geprägt ist. Ich trage moderne Kleidung, die jedoch durch klassische iranische Muster inspiriert wurde. Und ja, ich trage ein Kopftuch.
4: Kann man sagen, dass die Mode im Iran auf einem Code basiert, der über Jahrtausende hinweg geschrieben wurde? Und wo finden wir den Schlüssel, um diesen Code zu entziffern?
6: Durch unser Verständnis von Anstand und Bescheidenheit haben wir Iraner ein einzigartiges Erscheinungsbild geschaffen. Wir bringen einen einmaligen, bescheidenen Stil zum Ausdruck. Eine Art bescheidene Mode.
4: Seit Jahrzehnten ist die Islamische Republik Iran das Ziel westlicher Sanktionen. Wie arbeiten Modeschöpfer unter diesen Bedingungen?
7: Für manche Leute war das komisch. Sie sagten mir, welcher Mann würde deine Kleidung kaufen wollen? Ist das überhaupt denkbar?
8: Mode im Iran ist durch eine besondere Eigenschaft geprägt. Die außergewöhnliche Fähigkeit, sich nicht nur nach vorne zu bewegen, sondern auch einen Sprung nach vorne zu wagen.
4: Man kann sagen, dass die iranische Mode keine Auseinandersetzung, sondern ein Dialog ist. Ein Dialog zwischen dem, was war, dem, woran man heute glaubt, und dem, wovon man träumt.
9: Passt das so?
10: Ja, kannst du dich so hinstellen?
9: Ich habe Angst, dass ich umfalle.
10: Ist gut, dann nicht. Heb dein Kinn ein wenig an.
11: Sieht das gut aus?
10: Du machst dich zu gerade.
11: Zu gerade?
10: Ja, ein wenig. So ist es besser.
6: Mein Name ist Amir Sobdeh. Im Jahr 2011 gründete ich mit offizieller Erlaubnis die erste Modelagentur im Land. Ich bin als Irans erstes Fotomodell bekannt. Man gab mir sogar den Spitznamen Vater der iranischen Modelbranche. Hallo, hallo allerseits. Wie geht es euch?
4: Der Vater der Modelbranche ist auch ein bekannter Schauspieler. Aus mehr als 50 Bewerbern wurde er aufgrund seiner Ähnlichkeit mit Elvis Presley ausgewählt. Der Film aus dem Jahr 2020 erzählt die Geschichte eines 8-jährigen Mädchens, das sich in den Mann ihrer Träume verliebt, den King of Rock'n'Roll. Seitdem hat Amir einen weiteren Spitznamen, iranischer Elvis.
6: Der Ort nennt sich Ayat Garten. Dort filmen wir Videos und machen Fotoaufnahmen für Werbe- und Modekampagnen verschiedener Marken. Ich bringe Models dorthin und mache Werbematerial für Uhren, Kleidung und andere Dinge.
10: Ist es so richtig?
11: Ja.
10: Schau in die Kamera. Nimm die Brille ab. Nicht lächeln. Schau geradeaus, mit festem Blick.
6: Wissen Sie, im Iran ist das Wort Model geächtet. Ich darf den Begriff nicht verwenden. Vor 15 Jahren erhielt ich die Lizenz, eine Model

0: Agentur zu betreiben. Die einzige Lizenz dieser Art, die je im Land vergeben wurde. 2 Jahre später lief die Lizenz aus. Deshalb sprechen wir im Iran heute nicht mehr vom Modeling. Stattdessen führten wir einen neuen Begriff ein, Werbegesicht. So heuern wir Leute für die Produktwerbung an. Ich zeig dir, wie du richtig posierst. Wie du richtig stehst, die richtige Pose machst, damit du auf den Fotos bestmöglich aussiehst. So wirst du auf dem Fotomaterial anders aussehen. Schau mich an. Schau auf meinen Finger. Jetzt drückst du mit dem Finger zu fest. Nicht so fest. Halte den Kopf so. Ein wenig drehen. Ein wenig nach unten. Danke, das ist gut. Okay, jetzt kannst du ihn fotografieren. Wir erhielten einen Auftrag von einer Marke. Sie wollten von uns mehrere Gesichter sehen, mehrere Models. Zur Erinnerung, Model dürfen wir nicht mehr sagen. Also haben wir ihnen mehrere Werbegesichter präsentiert. Lasst uns Donja holen. Donja ist ein professionelles Model. So ist gut. Okay, die Füße weiter auseinander. Pose. Danke. Achte auf dein Bein. Seit dem Jahr 2020 ist dies die einzige Modeschule im Iran, an der die Teilnehmer über mehrere Jahre hinweg studieren. Wir veranstalten praktischen Unterricht. Vor kurzem kam ein neues Gesetz heraus, welches den theoretischen Unterricht ebenfalls verbietet. Das erschwert unsere Arbeit zusätzlich.
1: Amir Sobdeh kam im Jahr 1979 zur Welt, dem Jahr der islamischen Revolution. Die Monarchie wurde gestürzt und es entstand eine theokratische Republik. Trotz der heimischen Gesetze und westlichen Sanktionen, die Modelbranche stark einschränkten, bildete Amir im Laufe seiner Karriere hunderte Models aus.
0: Einerseits hatte ich Glück, andererseits aber auch nicht. Ich wünschte, ich hätte die Vergangenheit gesehen, die Kultur aus der Zeit davor.
1: In den 1960er Jahren startete Reza Pahlavi, der Schah von Iran, ein allumfängliches Modernisierungsprogramm, welches Unternehmen aus dem Westen Tür und Tor öffnete. Sombad Jakubian war ein junger Mann, als die iranische Modeindustrie sich rapide zu entwickeln begann. Heute ist er ein legendärer Modeschöpfer. Mitte der 1970er Jahre inszenierte er seine einzige Modenschau im Hotel Continental. Es war eine klassische Modenschau auf dem Laufsteg.
2: Es war unglaublich. Wir verkauften so viele Eintrittskarten, dass keine Sitzplätze übrig waren und wir Rückerstattungen zahlen mussten. Viele Leute kamen nicht hinein und mussten draußen bleiben.
1: Heutzutage wäre eine solche Darbietung ein Verstoß gegen das islamische Recht. Aber damals, nur ein paar Jahre vor der islamischen Revolution, veröffentlichte Jakubian Irans ersten Modekatalog mit Männer- und Frauenbekleidung.
2: Ich kam 1945 zur Welt und begann mit 10 Jahren zu arbeiten. Ich stamme aus Tabriz und dort begann ich auch mit meiner Arbeit. Der Vater meines Lehrers war Schneider, er stammte aus Russland. Er brachte mir die Grundlagen bei. Die sowjetische Botschaft in Tabriz war sehr großzügig. Die meisten meiner Kunden waren Russen. Ich stellte Pelzmäntel für sie her, die sie in Sibirien trugen. Die Iraner, sowie die Russen auch, lieben es, sich gut zu kleiden. Bei uns gibt es viele verschiedene Ethnien, jede mit ihrem eigenen Charakter. Das macht unsere Kleidung so vielfältig. In Sachen Kleidung sind wir uns ähnlich, weil wir Europäer sind.
3: Hier beschäftigen wir rund 300 Leute. Sie arbeiten sowohl in der Abteilung für klassische Anzüge, Jacken und Hosen, als auch in der traditionellen Schneiderei, wo sie Maßanzüge herstellen.
2: Nach der Revolution wandelten wir unseren Familienbetrieb in eine industrielle Fertigung. Durch diese Art der Produktion wollten wir Einfluss auf die Industrie nehmen.
3: Diese Nähmaschine ist eines dieser besonderen Modelle, die so fein arbeiten, dass es wie Handarbeit aussieht. Auf dieser Seite sieht man überhaupt nichts. Und auf der anderen Seite macht sie einen sehr feinen Saum.

0: Vor mehr als 20 Jahren führte ich die modernste Technik zur Bekleidungsherstellung im Iran ein. Zuerst hatte ich Zweifel, dass wir sie zum Laufen bringen würden. Aber in weniger als 6 Monaten lief alles reibungslos.
1: Hier haben wir ein Muster unserer Arbeit. Es ist wunderschön von Hand genäht. Kein einziger Tropfen Kleber wurde verwendet. Es ist alles aus Stoff. Wirklich wunderschöne Arbeit.
0: Wir haben ein großartiges Potenzial. Wenn sich die Lage normalisiert, können wir unsere Bekleidung auf dem russischen Markt etablieren. Vorausgesetzt, die globale Lage kehrt zur Normalität zurück.
1: Dies hier ist eine traditionelle Schneiderei. Sombat Hakupian wollte die Tradition der Handnäherei erhalten. Alles, was Sie hier sehen, ist Handarbeit.
0: Heute befinden wir uns im 21. Jahrhundert und die Lage hat sich geändert. Die Probleme, mit denen wir konfrontiert sind, sind keine wahren Schwierigkeiten. Es ist nur eine Phase, die vorübergehen wird und wir werden unsere Ziele erreichen.
2: Man kann Mode nicht einzäunen, ihr keinen Platz zuweisen, um zu verhindern, dass sie sich im Land etabliert. Mode hat schon immer existiert. Kunst ist in gewisser Weise fließend und Mode ist Kunst, die sich in zeitgenössischer Kleidung manifestiert.
3: Diese Kleider muten wie moderne Kunstwerke an, die nicht getragen, sondern nur auf internationalen Ausstellungen gezeigt werden.
4: Das Thema dieses Kleids sind Safranblüten. Es wurde bei einer UNESCO-Ausstellung in der Schweiz präsentiert. Das primäre Designelement sind die Blüten, deren zierliche und fragilen Blätter wir im Stoff nachbilden. Dieses Kleid gewann den ersten Preis in einem Wettbewerb unter den Golfstaaten im Nationalen Museum in Katar. Wenn man sich die einzelnen Elemente anschaut, angefangen beim Schnitt bis hin zu den Mustern im Stoff, wird offensichtlich, dass sie auf die Kunst der Safavid-Ära aus Isfahan zurückgehen.
3: Die Designerin dieser Teile fertigt auch maßgeschneiderte Kleidung im für Iran typischen, schlichten Modestil an. Dieses Design zeichnet sich gleichzeitig durch Eleganz und Zurückhaltung aus.
2: Ein weiterer wichtiger Punkt ist der, dass die Leute immer dann, wenn vom islamischen Erscheinungsbild die Rede ist, an Kopfbedeckungen denken. Natürlich gibt es in unserem Land keine freizügige Kleidung. Absolut keine. Nichtsdestotrotz kann Kleidung modern sein, auch wenn der Kopf bedeckt ist und man nach dem Islam lebt.
3: Im Jahr 1936 verbot Schah Reza Pahlavi alle Arten der islamischen Verschleierung für Frauen im Iran. Dies, obwohl der Hijab in der Gesellschaft tief verankert war. Und so kam es, dass die Anordnung auf breite Ablehnung stieß und Frauen nach Pahlavis Abdankung wieder begannen, Schleier zu tragen. Pahlavis Sohn Mohammad Reza vertrat eine säkulare, pro-westliche Haltung und lehnte die Wiedereinführung des Hijab ab. Nach der Islamischen Revolution im Jahr 1979 wurde die Kopfbedeckung für Frauen per Gesetz zur Pflicht.
5: Dies ist eine Art islamischer Stil. In der Vergangenheit war alles grau in grau, aber heute ist die Kleidung hell und farbenfroh. Man legt großen Wert auf Harmonie und das Zusammenspiel der Farben. Zum Beispiel in den arabischen Ländern, die ebenfalls islamisch sind, tragen die Menschen meist schwarz. Im Iran liegen die Dinge aber anders. Hier legt man mehr Wert auf Harmonie und Farben als je zuvor.
3: Übrigens gehören diese Teile ebenfalls zur bescheidenen Mode. Es sind Kleidungsstücke im lockeren iranischen Stil. Es gibt mehrere Varianten, weite Röcke und Hosen sowie Abayas und locker geschnittene Kleider. Viele dieser Kleidungsstücke werden im Iran gefertigt.
5: Jetzt zeige ich Ihnen ein Kopftuch und wie man es richtig trägt. Dieses Kopftuch trägt man unter dem Chador. Generell ist der Chador so etwas wie ein universelles Symbol für den Islam.
3: Burkas und Niqabs, die das Gesicht komplett verdecken, sind nicht Teil der traditionellen Garderobe Irans. Um so etwas wie einen islamischen Stil zu schaffen, tragen die Frauen hier den Chador.
5: Im Alltag tragen wir meist einen schlichten Chador. Bunte und gemusterte Varianten werden zu Besuchen oder Feierlichkeiten getragen. Für das Gebet gibt es einen speziellen Chador. Die meisten Modelle, die heute beim Gebet getragen werden,

0: Der bedeutendste Gerichtsprozess der Weltgeschichte. Die Strafverfolgung der Kriegsverbrecher des Dritten Reiches.
1: Die sowjetische Anklage verfügt über umfangreiches Beweismaterial, das dem Gericht vorgelegt wird.
0: Innerhalb von 10 Monaten wurden genügend Beweise gesammelt, sodass heute, 80 Jahre später, niemand mehr daran zweifeln kann, dass Faschismus und Nationalsozialismus das größte Übel sind, das der menschliche Geist hervorbringen konnte. Die Hauptanklagepunkte lauteten Verbrechen gegen den Frieden, Verbrechen gegen die Menschlichkeit und Kriegsverbrechen.
2: Der Begriff Völkermord wurde nicht in das Urteil des Nürnberger Tribunals aufgenommen.
3: Im Rechtsspruch der Nürnberger Prozesse wird jedoch anerkannt, dass es einen Plan gab, die besetzten Gebiete der Sowjetunion von ihrer ursprünglichen Bevölkerung zu säubern, um sie anschließend durch Deutsche zu kolonisieren.
4: Der große Vaterländische Krieg war in der Tat ein Krieg, in dem die physische Vernichtung der Völker der UdSSR auf dem Spiel stand.
5: Das Hijab-Gesetz wurde nicht abgeschafft, aber es wird im Iran auch nicht mehr so strikt umgesetzt. Somit bieten sich neben dem Chador auch andere Optionen zur Kopfbedeckung an. Ein einfaches Kopftuch, das Rusari, oder ein Schulterumhang oder schlicht ein Schal, je nach Jahreszeit. Es geht auch ein Magne, eine Art Schal, bei dem die Enden zusammengenäht sind.
6: Zum Beispiel hätte ich vor 10 Jahren eine Institution besuchen wollen. Ohne einen Magne zu tragen, hätte man mich nicht hineingelassen. Ein Magne war damals Pflicht. Schminke war nicht erlaubt. Nur so hätte man mich hereingelassen. Heute ist alles anders. Die Vorgaben sind lockerer und ich kann ein leichtes Kopftuch und ein wenig Schminke tragen.
5: In den Straßen Teherans herrscht noch größere Freiheit. Moderne Iranerinnen folgen den weltweiten Trends und kleiden sich, wie es ihnen gefällt. Man kann also durchaus sagen, dass die Straßenmode frei von jeglichen Konventionen ist. Die Kleidung repräsentiert den individuellen Geschmack.
7: Mein Name ist Saideh Mohammadi. Seit fast 20 Jahren arbeite ich als Designerin und seit fast 12 Jahren als professionelle Stylistin. Heute besuche ich die Iran Mall zum ersten Mal. Natürlich habe ich gehört, dass es das größte Einkaufszentrum der Welt ist und dass sich dort Irans größte Bibliothek befindet.
5: Im Jahr 2018 öffnete die Iran Mall in Teheran ihre Pforten und gilt als das größte Einkaufszentrum der Welt. 1.950.000 Quadratmeter, das entspricht 270 Fußballfeldern. Für eine Stylistin ist dies ein beeindruckender Marktplatz.
7: Morgen feiert man im Iran die Yalda-Nacht und ich kann Ihnen zeigen, welche Kleidung ein iranisches Mädchen zu diesem Ereignis auswählen würde.
5: Die persische Wintersonnenwende wird im Iran in der längsten und dunkelsten Nacht des Jahres gefeiert, um den 21. Dezember. Familien und Freunde kommen zusammen und man liest bis zum Morgengrauen aus den Gedichten des Hafiz, des bekanntesten persischen Dichters und Mystikers des Iran.
7: Meiner Meinung nach könnte man einen Rock wie diesen tragen. Oder Hosen in dunklen oder vielleicht sogar grünen Tönen. Zusammen mit dunklen oder roten Schuhen und einer weinroten Tasche. Das wäre eine schöne Ausstaffierung.
5: Die Wahl der roten Töne ist vollkommen gerechtfertigt. Dieser Nationalfeiertag wird traditionell mit allen möglichen Rottönen begangen. Die Tische werden mit reifen Granatäpfeln und Wassermelonen gedeckt.
7: Hier scheint das Rot durch. Wo ist die Umkleidekabine? Selbstverständlich lassen wir uns von unserer persischen Kultur inspirieren. Da aber der Islam in unserem Denken derart verankert ist, können wir ihn nicht einfach ignorieren. Für uns beginnt die Mode zuerst in der Seele und erst dann im Äußeren. Das hier wirkt sehr harmonisch. Es reflektiert meinen Stil, bei dem alles zusammenspielt. Meine komplette Kleidung ist heimisch hergestellt. Das meiste, was ich trage, wird im Iran gegeben.

0: Identität. Diese Kleidung verkörpert neue Ideen, wie ich sie sonst nirgends in der Welt sehe.
1: Irans Modemarkt ist klar in das Modesegment und den Massenmarkt zu unterteilen. Im Jahr 2018 verbot die Regierung ausländische Marken im Land, was einheimischen Designern neue Möglichkeiten eröffnete, die eigene Kreativität zu entfalten.
2: Mein Name ist Nazanin Hariri und ich bin Designerin von Herrenbekleidung. Hier befinden wir uns im Museum der Sadabad Palastanlage, genauer gesagt in der Abteilung, die historischen Kostümen gewidmet ist. Dieses sehr schöne Jackett mit den gestickten Elementen hat sofort meine Aufmerksamkeit erregt. Dieser Rock mit seinen handgestickten Mustern gefällt mir ebenfalls. Oder diese Hosen, auch sie stammen aus dieser Zeit und waren damals sehr modisch. Eine wahrlich wunderschöne Sammlung. In Teheran begannen alle mit der Herstellung von Frauenbekleidung. Und da dachte ich, was ist mit den Männern? Was soll aus den Männern werden? Warum entwirft niemand Kleidung für Männer?
1: Seit mehreren Jahren arbeitet Nazanin Hariri an einem Unisex-Konzept. Sie entwirft universelle Kleidung für Männer und Frauen. Ihre Entwürfe stehen mit den islamischen Traditionen nicht im Widerspruch, was im Iran besonders wichtig ist.
2: Hier sind wir in Nazanin Hariris Ausstellungsraum. Jeder kann hierher kommen, sich umschauen und Kleidung kaufen. Dies ist meine neue Kollektion, eine Weste im Unisex-Stil. Sie wurde aus klassischem Stoff und Samt gefertigt. Schauen Sie sich auch dieses Teil an. Mit diesem Design versuche ich, den iranischen Stil so gut wie möglich zu repräsentieren. Es ist ein Wintermantel. Dieses Jahr umfasst meine Kollektion Mäntel, die aus Samt gefertigt sind. Im Sommer tragen wir meist Umhänge. Zum Beispiel, was ich gerade trage, könnte man als einen Umhang bezeichnen. Ich aber nenne es einen Kimono. Meine Modelle unterscheiden sich generell durch die Materialien, die ich zum Einsatz bringe. Außerdem habe ich ein Emblem auf all meinen Kleidungsstücken. Es ist eine Ein-Real-Münze aus der Schah-Ära.
3: Die hier gezeigten Ausstellungsstücke gehören in die Zeit der Pahlavi-Dynastie. Man sieht, dass die Kleidung für offizielle Anlässe gefertigt wurde. Dieser Stoff stammt aus Kaschan. Er ist handgefertigt und mit goldenen Ornamenten bestickt. Ein sehr eleganter Stoff, der für die breite Masse unerschwinglich war. Sein Gewicht verleiht ihm eine gewisse Noblesse. Zwischen den Seidenlagen ist Gold eingewebt.
4: Dieser Faden besteht aus echtem Gold, 24 Karat. Deshalb ist der Stoff so teuer, weil hier echte Goldfäden eingewoben sind. Diese Technik wurde im Iran vor 2000 Jahren entwickelt. Der Stoff selbst besteht aus Seide und Edelmetallen. Seit jeher wird dieser Stoff mit Königen und Herrschern in Verbindung gebracht. Ein beträchtlicher Teil unserer wirtschaftlichen Geschichte geht auf diese Ära zurück. Bildlich gesprochen spielte dieser Stoff im Sassanidenreich und in der Safawiden-Dynastie, den beiden für den Iran bedeutendsten Abschnitten der Geschichte, ungefähr dieselbe wichtige Rolle wie heutzutage das Rohöl.
5: Umhänge und Tischdecken aus Kaschmir. Willkommen. Schauen Sie sich alles an. Seidenschals aus Kaschmir. Und gar nicht teuer.
1: Im Iran werden noch heute alte Fabriken betrieben, die für die Qualität ihrer Produkte berühmt sind. So zum Beispiel der luxuriöse königliche Terme. Der Stoff trägt traditionelle Muster und besteht aus Seide und Wolle.
2: Terme kommt niemals aus der Mode. Er wird noch in 100 oder 200 Jahren von Bedeutung sein und immer wunderschön. Jedes Muster hat seinen eigenen Charme. Die Kombination aus Farben und Mustern und dekorativen Elementen ist einfach prachtvoll. All dies ist im Iran hergestellt und vermittelt unsere Kultur.
1: Dieser Stoff wird auch Goldbrokat genannt und wird im großen Basar in Teheran angeboten, dem ältesten Basar der Stadt und größten überdachten Marktplatz der Welt.
6: Schauen Sie es sich gerne genau an. Eine gute Stoffstärke. Dort haben wir noch eine preiswertere Option. 280 Tomans.
7: Nein, danke. Ich schaue mir das hier genau an.
1: Irans Produktionszentrum liegt in der Provinz Yazd. Die Kunsthandwerker hinterlassen in dem Stoff eine individuelle Markierung, um alle Zweifel an der Herkunft zu zerstreuen.
7: Gut, ich nehme diesen Stoff. Er hat eine bessere Komposition. Iranisches Türkis. Geben Sie mir bitte 2,5 Meter. Es gibt Stoffe, die noch wesentlich teurer sind. Dies hier ist eine moderate Option. Ich habe Stoff mit dem Boti-Muster für das Kindertheater gekauft.
3: Der Iran ist ein Land mit einer sehr langen Geschichte. Wir haben einen reichen Schatz an bedeutsamen Dingen, die von Generation zu Generation weitergegeben werden. Mein Kostüm erhält seine Bedeutung durch die aufgestickten Muster. In meiner Sammlung habe ich mehr als 150 Teile. Die Provinz Hormozgan bietet eine große Vielfalt einheimischer Kleidung. Dies hier nennen wir Lachaki. Es wird unter einem Tüllschal getragen. Dieser Goldbrokat wird auf dem Gesicht getragen. So, es bedeckt fast das gesamte Gesicht und schützt es so vor der Sonne. Und dieser Umhang wird wie ein Hijab getragen. Er schützt das Haar vor der sengenden Sonne. Und hier haben wir ein großzügig geschnittenes Kleid. Die Ärmel sind hier eingearbeitet und darunter ist alles sehr luftig, damit die Luft zirkulieren kann und einem nicht heiß wird. Unter diesen Kleidern kann man auch Hosen tragen. All diese Schleifen sind handgenäht.
1: Frauen in der Provinz Hormozgan tragen solche Kleidung noch immer, insbesondere auf den Inseln. Hier sagen die Leute, die Kleidung einer Person sei deren Ausweis. Und deshalb versuchen die Belutschen, Luren und Bachtiaren, die vielen Völker und Stämme im Iran, an ihrer traditionellen Kleidung festzuhalten.
3: Unsere Designer haben verstanden, welch eine reiche Kultur wir haben. Indem wir unsere historischen Erfahrungen in unserer Kleidung wiedergeben, können wir der Welt unsere eigene Mode anbieten.
2: Ich sagte immer, ich werde beweisen, dass Männer eines Tages zu mir kommen werden, um sich von mir ihre Kleidung nähen zu lassen. Und genau das ist 2025 passiert. Hier, in dieser Gegend von Tadschrisch, werden exklusive Stoffe angeboten und man findet allerlei interessante Muster. Wir besuchen immer mehrere Geschäfte und schauen uns die Waren an. Ich habe Lieferanten, die mir Fotos schicken. Aus der Türkei und Dubai und auch einige wenige aus Italien. Ich suche mir aus, was ich brauche, mache eine Bestellung und hole die Stoffe in den Iran. Das dauert ungefähr einen Monat. Ich liebe meine Arbeit und natürlich möchte ich sie nicht verlieren. Selbst wenn ich ausschließlich Stoffe aus dem Iran kaufen müsste, könnte ich mit diesen Stoffen aus meiner Kreativität das Beste machen.
8: Wir haben auch limitierte Angebote an Stoffen, von denen wir nur sehr wenige auf Lager haben. Diesen Umhang zum Beispiel kann ich Ihnen anbieten. Er ist aus Seide gemacht.
2: Ich denke, ich nehme ihn. Es ist ein wunderschöner Stoff. Ich liebe den Iran sehr. Und es macht mich traurig, wenn ich daran denke, dass ich das Land verlassen müsste. Aber ich möchte, dass meine Arbeit auf der ganzen Welt zu sehen ist. In den vergangenen paar Jahren begann man, meine Kleidung zu tragen. In Dubai, Kanada, London, USA, Türkei, Berlin und Portugal.
3: Dieses Buch handelt von iranischen Designern, die im Ausland leben und arbeiten. Mehr als 100 iranische Designer sind hier gelistet.
1: Die Quelle ihrer Inspiration sind die Geschichte und Traditionen des Iran. Ihre Arbeit ist nicht die Wahl zwischen Bescheidenheit und Freiheit, sondern ein Kompromiss, ein einzelnes und doch sehr komplexes Muster.
0: Dieses Kleid ist ein Symbol für den Iran. Eine Kombination aller iranischen Elemente in einem Kleid zusammengefasst. Bekannt als Iran-Docht.
1: Oder mit anderen Worten, Tochter des Iran. Das Kleid befindet sich im Iran, während die Designerin Sonia Dashab aktuell in zwei Städten arbeitet, Dubai und Stockholm.
0: Dieses Kleid reflektiert meinen Iran. Kulturelle Besonderheiten, wie sie in Shiraz oder Isfahan vorkommen. Isfahan wird durch den Saum am unteren Ende repräsentiert. Der Einfluss von Shiraz findet sich in der Mitte des Kleides. Der obere Teil zeigt eine Kombination aus Kunst- und Architekturelementen, sowohl aus Isfahan als auch aus Shiraz.
1: Sanktionen halten den Iran zwar von den Laufstegen der Welt fern, haben seine Mode aber zu etwas Besonderem gemacht. Letztendlich waren es diese Einschränkungen, die zu Genialität und innerer Freiheit führten. Was bringt dieses Kleid also stärker zum Ausdruck? Das Verbot oder den Traum?
9: Als ich in Libyen ankam, sperrte mich ein Vermittler in ein Zimmer, während ich zu Hause anrief. Mir wurde gesagt, er würde mich nicht freilassen, wenn ich kein Geld beschaffe.
10: Mitglieder der afrikanischen Mafia versprechen Ihnen eine sichere und schnelle Überfahrt nach Europa. Aber sobald Sie in Libyen ankommen, werden Sie versklavt. Sie erreichen also nicht Europa.
9: Da es in Libyen keinen Schutz gibt, wollen wir nach Italien. Nur Italien kann uns schützen. Denn es ging um 5 Milliarden Euro öffentliche Gelder. Die Wirtschaftselite der Welt sorgt absichtlich dafür, dass diese Menschen importiert werden. Und sie werden zu Sklaven des neuen Jahrtausends.
11: Step by step. Sehr groß. Ich

0: Nach der Käseverkostung beschlossen wir, beim kulinarischen Thema zu bleiben und zu einer Farm im Gebiet Kostroma zu fahren, wo Biowurst von echten Österreichern produziert wird. Auf dem Weg dorthin wollten wir uns ansehen, wie es um die Getränkeproduktion bestellt ist. Für die Lebensqualität spielen Kaffee, Tee und Kakao eine ebenso wichtige Rolle wie Essen. Während der Tee durch seine lange Tradition nichts zu befürchten hat, waren Kaffee und Kakao schon immer von Importen abhängig. In Rostov-Veliki haben wir eine Fabrik gefunden, die eine große Auswahl an Getränken herstellt. Übernachten wollten wir aber in der Stadt Jaroslawl.
1: Wir haben es geschafft.
0: Ja, die ersten 350 Kilometer sind geschafft. Das war der erste Schritt.
1: Ich dachte, es würde schlimmer werden. War aber okay.
0: Ja, noch sind wir nicht müde.
1: Wir übernachten hier und morgen geht's weiter. Margo, schau mal.
0: Ja, toller Bär.
1: Was für ein Bär? Da ist eine Brauerei.
0: Bleib stehen. Schauen wir uns doch erstmal das Hotel an. Weiter, weiter. Nee, oder?
1: War nur ein Witz. Gehen wir weiter.
0: Auf das Bier kommen wir auf jeden Fall noch zurück, aber etwas später. Zunächst sind wir an alkoholfreien Getränken interessiert. Am nächsten Morgen brachen wir nach Rostov-Veliki auf. Die Stadt war schon zu der Zeit ein angesehenes kulturelles und religiöses Zentrum Russlands, als es Moskau noch gar nicht gab. Sie hat sich bis heute ihre Einzigartigkeit bewahrt, mit hunderten Denkmälern traditioneller russischer Architektur. Schön und erhaben, doch uns beschäftigen weltliche Freuden. Wusstest du, dass Russen durchschnittlich 60 Liter Kaffee im Jahr trinken, also 300 Tassen? Nein? Dann wirst du es gleich herausfinden. Im Durchschnitt trinkt jeder Russe 60 Liter Kaffee im Jahr, 1,5 Kilo pro Person. Nach dem Zusammenbruch der Sowjetunion hat sich der Kaffeekonsum um das 7-fache erhöht, wodurch die traditionelle Vorherrschaft des Tees gebrochen wurde. Dabei trinken wir von Jahr zu Jahr immer mehr Kaffee. Nicht zuletzt wegen der hohen Qualität, an die wir uns längst gewöhnt haben und auf die wir nicht verzichten wollen. Der größte Teil des Kaffeeimports, ca. 85%, machen grüne Kaffeebohnen aus, die dann in Russland geröstet werden. Weniger als 15% der Kaffeebohnen werden bereits geröstet importiert. Grüner Kaffee kommt hauptsächlich aus Vietnam und Brasilien. Gerösteter Kaffee kommt dagegen meist aus Italien und Deutschland. Genau bei diesen Zulieferern kommt es nun zu Problemen. Die einheimische Kaffeeröstung ist jetzt unsere einzige Hoffnung. Wir haben der Fabrik Aronap einen Besuch abgestattet, die sich auf Kaffee spezialisiert hat. Aber nicht nur darauf. Nicht weniger wichtig sind ihre Kakaoprodukte, vor allem nach dem angekündigten Weggang von Nestlé, sowie unerwarteterweise ihre Zikorienprodukte. Dmitri von Aronap ist überzeugt, dass man auch heute seine Wurzeln nicht vergessen sollte.
2: Es kam einmal eine Delegation zu uns, deren Teilnehmer uns erzählt haben, dass sie in ihrer Jugend immer versucht haben, den Kaffee mit dem Bild einer Frau darauf zu bekommen. Das waren alles Menschen über 60. Diese Kaffeeverpackung aus der Sowjetunion hatte ihren eigenen, ganz besonderen Reiz. Das heißt, die Leute haben aufrichtig daran geglaubt, dass genau diese Verpackung echten Kaffee enthält. Kaffee ohne Zichorien.
0: Kommen wir ins Hier und Jetzt zurück. Wegen der Sanktionen verlassen viele Unternehmen Russland. Was können sie den Kunden anbieten, die Kaffee, Zichorienkaffee und nicht zuletzt auch Kakao kaufen wollen?
2: Was Kakao angeht, haben wir schon ein neues Produkt auf den Markt gebracht. Das Kakaogetränk Weißer Bär. Zu dem Zeitpunkt, als westliche Unternehmen anfingen davon zu sprechen, dass sie sich aus Russland zurückziehen wollen, war dieser Kakao, was die Verkaufszahlen angeht, in Russland auf dem 2. Platz.
0: Wie viel Prozent machten westliche Produkte im Vergleich zu russischen in etwa aus?
2: Tatsächlich ist die Dominanz westlicher Unternehmen auf dem russischen Markt beachtlich. Hauptsächlich dank Nestlé, eines sehr großen Global Players, der mehrere Betriebe unterhält, unter anderem in Russland. Mit Nestlé verlässt jetzt eine weltbekannte Marke den russischen Markt. Aber wir sind bereit, sie zu ersetzen.
0: Sie meinen Nesquik?
2: Ganz genau. Wir sind bereit, die Produktionskapazitäten zu schaffen, die Nesquik hatte, damit Kinder in Russland nicht auf Kakao verzichten müssen. Tatsächlich ist der Weggang von Unternehmen mit solchen Verkaufsmengen eine Art von Sanktionskrieg gegen Kinder. Und das ist natürlich
0: sehr traurig.
2: Wir können das Verhalten ausländischer Unternehmen natürlich nicht kommentieren, aber
0: Aber wir können sagen, dass wir Kakao trinken wollen.
2: Wir sind bereit, die nötigen Produktionsmengen zu erreichen, auch was Kakao für Kinder angeht.
0: Sind Sie bereit dazu oder tun Sie es jetzt schon?
2: Wir sind rein technisch dazu in der Lage, unsere Produktionsmenge jetzt zu erhöhen. Mit den Produktionsanlagen und den technischen Kapazitäten, die uns heute zur Verfügung stehen, können wir die Produktionsmenge von Kakaoprodukten, wie zum Beispiel Weißer Bär oder Prinzessin, um etwa das Zehnfache erhöhen. Anders als bei westlichen Herstellern werden unsere Produkte mit Vitaminen angereichert. Wir sorgen für einen besseren Geschmack, indem wir unseren Produkten mehr Kakao und weniger Zucker beigeben. Was ist hier der Unterschied? Russische Lebensmittelstandards unterscheiden sich von westlichen. In Russland findet eine strengere Kontrolle der Produkte statt, die auf den Markt kommen. Besonders, wenn sie für Kinder bestimmt sind. Die Anforderungen an die Zusammensetzung und den Herstellungsprozess sind hoch. In der EU erhalten die meisten Produkte ihre Zulassung wesentlich einfacher. Das Zulassungsverfahren ist viel einfacher für europäische Hersteller, nicht jedoch für russische.
0: Kann man also sagen, dass die Importsubstitution für Russland eine Chance ist, nicht nur etwas Bekanntes wieder aufleben zu lassen, sondern dem Konsumenten auch bessere Produkte zu bieten?
2: Importsubstitution verstehen wir als Chance, den russischen Markt an die russischen Hersteller zurückzugeben. Wenn wir an die Sowjetunion zurückdenken, so hat es damals nicht so viele ausländische Hersteller und Lieferanten gegeben. Wir sind aber trotzdem irgendwie zurechtgekommen. Sie können sehen, dass die Regale in den Geschäften bis heute voll geblieben sind. Sehr viele europäische Unternehmen haben ihren Rückzug bekannt gegeben, aber die Regale sind nicht leer. Warum? Weil russische Hersteller bereit waren, die Marktnische zu füllen, die durch den Abzug ausländischer Hersteller entstanden war.
0: Uns gefiel die Idee, die Produktion ausländischer Unternehmen nicht eins zu eins zu kopieren, sondern stattdessen zu versuchen, ein besseres, gesünderes Produkt herzustellen und die eigenen Traditionen wiederzubeleben. Jetzt ist ein guter Zeitpunkt, um zu sehen, wo und wie das geschieht.
2: Wir befinden uns im Herzen unserer Fabrik. Das ist der Kontrollraum. Alle technologischen Prozesse werden von hier aus gesteuert. Alles, was im Betrieb geschieht, wird von hier aus überwacht. Unsere Techniker kontrollieren alle Maschinen, jedes einzelne Gerät, damit alles reibungslos, korrekt und planmäßig funktioniert. Fast alle Prozesse sind automatisiert. Man braucht nur wenig Personal, um alles zu überwachen. Die Techniker arbeiten mit den Leuten in der Produktionshalle zusammen.
0: Jetzt zur Produktionsmenge. Wie viel wird hier pro Tag produziert?
2: Dieser Betrieb arbeitet ununterbrochen rund um die Uhr, 24/7. Hier werden am Tag 6 Tonnen Rohware produziert. Nach der Verarbeitung ist die Produktionsmenge natürlich etwas höher, da die hier produzierte Rohware in der Verpackungsabteilung in fertige Produkte umgewandelt wird. Diese sieht dann der Kunde in den Supermärkten in den Regalen. Wir brauchen keinen Zuckerkouleur, um den Geschmack eines Getränks zu genießen. Bei allen unseren wichtigsten Produkten verwenden wir ausschließlich die natürlichen Rohstoffe unseres Landes. Wir haben in Russland unendliche Vorräte, was Beeren und Früchte angeht. Unser Land verfügt über riesige Nutzflächen und alle möglichen Ressourcen. Man nehme zum Beispiel das Weidenröschen. In Europa ist es unbekannt, weil es dort nicht so stark verbreitet ist. Solche Felder mit Weidenröschen wie bei uns gibt es dort nicht. Wir verwenden bei unseren Produkten echte Moosbeeren, echte Himbeeren, echte Erdbeeren und andere natürliche Zutaten, die entweder bei uns oder in Partnerländern wachsen. So schaffen wir die Bedingungen, die es Russland ermöglichen, sich selbst mit allem zu versorgen.
0: Klingt optimistisch. Der Wiederaufbau einer eigenen gesunden organischen Produktion ist in vollem Gange. Aber den Konsumenten kann man nicht so leicht hinters Licht führen. Was zählt, ist der Geschmack. Wir beschlossen also, die verschiedenen Getränke selbst zu probieren. Ich kann jetzt schon verraten, unser persönlicher Favorit wurde überraschenderweise das Hagebuttenkonzentrat.
1: Dimitri, ist das französischer Kaffee?
2: Ja.
1: Riecht schlechter als der russische. Ehrlich gesagt, ich weiß nicht, wie der russische riecht.
2: In Wirklichkeit soll die Pariser Sorte der beste Zichorien-Kaffee sein.
1: Ist jetzt alles fertig?
0: Was für einen Kaffee trinken wir jetzt?
2: Das ist wahrscheinlich Brazil Blend Silvana.
0: Der schmeckt gut, er ist nicht zu sauer. Mein Lieblingskaffee Lavazza gibt es leider nicht mehr, aber der hier ist gut, nicht zu sauer.
2: Lavazza wird immer noch verkauft.
1: Er verschwindet langsam.
2: Zum Glück.
1: Zum Glück, ja.
2: Warum seht ihr unsere Produkte nicht im Handel?
1: Weil sie nicht angeboten werden?
2: Nein, es ist ganz einfach. Ihr seht unsere Marke nicht, weil die Konkurrenz alle Regale eingenommen hat, die sie einnehmen konnte.
1: Mich interessiert vor allem echter Kaffee, was gerade aktuell ist.
2: Dann sollte ich den noch holen.
0: Wie heißt der hier?
1: Und was kostet ein Kilo von eurem Kaffee?
2: Im Einzelhandel, oder?
1: Im Einzelhandel, ja.
2: Im Einzelhandel kostet ein Kilo unseres Kaffees bei den heutigen Preisen ca. 2000 Rubel.
1: Das ist nicht gerade billig.
2: Das ist nicht billig, aber sie kaufen hier reinsten Arabica-Kaffee ohne irgendwelche Zusatzstoffe oder Robusta. Ihr habt ja davon gesprochen, dass ihr keinen Kaffee mit saurem Geschmack trinken wollt.
0: Nein, den nicht.
1: Manche mögen solchen Kaffee.
0: Ich nicht.
1: Aber manche schon.
2: Manche mögen das, ja.
1: Ich mag ihn auch nicht.
2: Hier geht es darum, auch russische Hersteller haben irgendwo...
0: Bitte?
2: Ja, den trinkt man gewöhnlich mit Milch, aber manche mögen ihn bestimmt so.
1: Ein klasse Getränk.
0: Lass mal probieren. Mein schmeckt mir.
2: Sie hat Hagebuttenkaffee.
0: Der ist gut. Willst du mal probieren?
1: Welchen habe ich denn? Zichorien?
0: Zichorienkaffee, ja.
2: Das ist ein Naturprodukt. Man könnte es auch als energetisches Getränk bezeichnen.
1: Ich kann die Hagebutte dazu mischen. Das wäre besser als nur Zichorien, oder?
2: Wir bieten auch...
0: Verdirb ihn nicht. Ich will ihn noch mitnehmen.
1: Du trinkst Kaffee doch mit Zucker, oder?
2: In unserer Produktserie haben wir Zichorienkaffee mit Hagebutten. Er wird als Mischung aus Zichorien und Hagebutten verkauft.
1: Dieses Programm richtet sich auch an ein deutsches Publikum und Sie haben so etwas nicht.
0: Stimmt.
2: Stimmt.
1: Sie kennen das nicht.
2: Wahrscheinlich nicht.
0: Das gibt es dort nicht.
1: Werden Sie überhaupt wissen, was das ist?
2: Die Frage ist eher...
0: Jetzt eher nicht.
1: Kann man das per Post bestellen? Wahrscheinlich nicht.
2: Bei der heutigen Wirtschaftslage wird man das wahrscheinlich eher nicht bestellen können.
1: Keinen Hagebuttenkaffee für euch.
0: Insgesamt muss man sich wegen Getränken in Russland keine Sorgen machen. In Russland gibt es viele solcher Fabriken wie Arunap. Mit der Röstung von Kaffeebohnen, die wir größtenteils aus Partnerländern importieren, gibt es keine Probleme. Und das Vorhaben, eigene traditionelle Getränke populärer zu machen, hat uns umso mehr gefreut. Wir setzten unseren Weg fort und fuhren nach Galich, eine Kleinstadt in der Oblast Kostroma. Genauer gesagt zu einer Farm in der Nähe der Stadt, die nicht nur Kühe, sondern noch sehr viel mehr Interessantes zu bieten hatte. Langsam werden wir schon müde.
1: Heute und morgen bleiben wir hier. Und übermorgen. Auch hier. Nein, übermorgen fahren wir weiter.
0: Mir wurde für morgen Spaß ohne Ende versprochen. Wildschweine, Kühe und Kuzma die Baumfellmaschine.
1: Da, lass uns Hallo sagen. Ilja.
0: Hallo, ich bin Margarita. Freut mich. Vielleicht sollten wir uns erst anziehen.
1: Was ist das?
0: Es ist irgendwie kalt.
1: Ist das Quass?
0: Wir trinken kein deutsches Bier mehr. An der frischen Luft schlief es sich ausgezeichnet. Und am nächsten Morgen machten wir uns auf zu einer Sommerweide in der Nähe der Farm, um Kühe zu sehen und über Import und Importsubstitution zu sprechen. Im Jahr 2021 importierte Russland etwa 548.000 Tonnen Fleisch für 1,5 Milliarden Dollar. Bei der Importmenge ist Geflügel der Spitzenreiter. Es macht etwa 44% des russischen Fleischimports aus. Auf dem zweiten Platz ist Rindfleisch mit etwa 39%. Mit großem Abstand folgt dann Schweinefleisch mit kaum 1,5%, während Lammfleisch nicht einmal 0,5% ausmacht. Die größten russischen Fleischlieferanten sind Weißrussland, Brasilien, Paraguay, Argentinien und Kasachstan. Alles befreundete Länder. Aber Logistikprobleme aufgrund der Sanktionen bleiben vor allem bei Südamerika weiterhin bestehen. Martin und sein Geschäftspartner beschäftigen sich schon sehr lange mit der Rindfleischproduktion und ihr Geschäft läuft wie immer.
3: Ich habe Ende der 90er begonnen, Wursthaut zu verkaufen, also Kunstdärme. Und da war schon sichtbar, dass es in Russland ein Defizit an Rindfleisch gibt. Also Rindfleisch ist hauptsächlich importiert worden und das, was am lokalen Markt ist, war damals ausschließlich, das, was da Abfallprodukt von den Milchfarmen.
4: Und von wo wurde das importiert?
3: Aus der ganzen Welt eigentlich. Ja. Amerika, also Amerika, Nord-Südamerika und auch Australien viel. Und da haben wir uns halt einmal gedacht, okay, versuchen wir es. Jetzt sind wir bei Rinder.
4: Und jetzt habt ihr wie viele davon?
3: Ah, das sind viele. Insgesamt ca. 1000 Rinder. Und ja.
4: Und ihr habt hier wirklich extrem viele.
3: Es ist Platz ohne Ende. Wir könnten, wenn unsere Ressourcen ausreichen würden, wahrscheinlich 50 Mal so groß sein, weil einfach rundherum keine Landwirtschaft mehr betrieben wird oder fast keine Landwirtschaft mehr betrieben wird. Und die ganzen Felder, die irgendwann vor, weiß ich nicht, 800 Jahren von euren Vorfahren dem Wald abgerungen wurden, die verwachsen alle wieder.
4: Aber warum wird die Landwirtschaft hier nicht betrieben? Ich meine, du sagst...
3: Es ist vielleicht einfach Holz aus dem Wald zu holen und das zu verkaufen, als Rinder zu züchten. Das dauert doch relativ lange, bis man da irgendwas herausbekommt aus dieser Rinderzucht. Und deswegen ist kein schnelles Geld und man muss wirklich einen langen Atem haben und dranbleiben.
4: Aber wie war denn, ich hab von vielen gehört, dass die Fleischqualität des russischen Fleisches früher schlechter war, vor 2014.
3: Ja, was heißt schlecht? Es war einfach ein anderes Fleisch. Wenn jetzt so ein wirklich fettgemästetes Rindfleisch habe, wie es jetzt immer für Steak verwendet wird, das mit Mais und Soja und sonstigen Getreide gemästet wird, 2-3 Monate lang, dann ist das etwas anderes, wie bei uns hier die Rinder das ganze Jahr herumlaufen und nur das Gras fressen. Die wachsen viel langsamer, das Fleisch ist fester.
4: Und teurer?
3: Oder teurer, nicht? Ja.
4: Nicht viel.
3: Nein. Wir haben ja viel weniger Ausgaben. Derjenige, der zuerst das Korn anbauen und ernten muss, der hat mehr Ausgaben als wir, die wir nur unsere Rinder hier herumlaufen lassen. Es wächst langsamer. Und mittlerweile gibt es Rindermastbetriebe in Russland auch.

0: Die Fleischqualität ist nicht schlechter als das importierte Fleisch aus, weiß ich nicht, Brasilien, aber USA oder Australien.
1: Braucht Russland dieses importierte Fleisch dann
0: nach? Es ist immer die Frage, was brauche ich, was will ich, was reguliert der Markt, wie wird der Markt von der Politik reguliert? Das
1: Sie haben auch was zu sagen.
0: Ja, die wollen mitreden. Ja.
1: Ist
0: gar nicht schlecht. Ja. Deswegen diese ganzen Embargos, Sanktionen, Gegensanktionen sind, weiß ich nicht, für Russland ist sicher eine Chance, dass mehr selbst wieder investiert wird in die Landwirtschaft, weil wenn man so schaut, die ganzen Felder, die da unten sind, also man sieht schon sehr viel Busch. Das ja. waren alles einmal bewirtschaftete Felder.
1: Ja. Und viel Potenzial.
0: Sehr viel Potenzial, ja. Also man kann, wie gesagt, erweitern ohne Ende.
1: Wie war das denn jetzt in der letzten Zeit? Also es gibt ja enorm viele neue Sanktionen. Habt ihr da was gespürt?
0: Nein, ich habe eigentlich hauptsächlich solche Freunde, die sagen, dass das ganze Sanktionszeugs eher kontraproduktiv ist, sagen wir mal so, um schöne Worte zu verwenden, weil ich glaube nicht und es glaubt auch sonst keiner, dass dieser Militäreinsatz einen Tag früher enden wird, ob jetzt Sanktionen da sind oder nicht. Dass das irgendwelche Auswirkungen drauf hat, ist eher unwahrscheinlich. Und die Sanktionen, die Europa beschlossen hat, ob das jetzt Öl, Gas oder sonstige Blödheiten sind, das ist ja immer der Schuss ins eigene Knie. Weil da leidet leider der österreichische Verbraucher weit mehr drunter als der russische Staat.
1: Eure Farm ist ja nicht wirklich nur ein rein pragmatisches Projekt, oder? Ich meine, ihr habt ja nicht nur Kühe da zum Geld verdienen, ihr habt ja auch viele interessante Sachen, Tiere, sonstiges. Ist es so zum Spaß haben auch?
0: Ja, das ist Erholung. Im Prinzip ist es eigentlich ein Erholungsprojekt, weil es wirft eigentlich kein Geld ab. Kann man sagen, es erhält sich selbst, diese Farm, aber man kommt her und kann ein bisschen bei Freunden da jagen gehen auch und ab und zu mal ein bisschen im Winter Schneemobil fahren, im Sommer Quad fahren oder sonst sich in der Natur herumtreiben, also als Ausgleich zum stressigen
1: Moskauer Leben
0: auf alle Fälle.
1: 600 Kilometer ja. in eine Richtung.
0: Genau.
2: Ein echter Kameramann lässt sich von nichts ablenken, wenn er in seine Arbeit vertieft ist, sagte Ilja, als er in Kudung trat. In Wirklichkeit filmt er in dem Moment nicht einmal. Wir machten uns also auf die Suche nach einem Gewässer, das hier irgendwo in der Nähe sein sollte.
3: Margo, Margo, Margo!
2: Ich bin nicht reingetreten.
3: Keine Ahnung, wie das passiert ist.
2: Mit dir fahre ich nicht mehr Auto.
3: Nie mehr.
2: Nie mehr.
3: Los, los!
2: Nein, nein. Was? Gesicht voraus? Ich habe starke Muskeln.
3: Ja, klar. Los, waschen wir das ab. Margo, eine Birke. Du weißt, was zu tun ist.
2: Ja, ich muss sie unbedingt umarmen. Das tut der russischen Seele gut.
3: Bist du sicher, dass das eine Birke ist?
2: Wie jetzt? Ja klar, das ist eine Birke.
3: Bis zum Wasser ist es doch ziemlich weit, oder?
2: Nein, geht schon.
3: Vielleicht wasche ich den Fuß gar nicht.
2: Dann fahre ich und du läufst hinter dem Auto her.
3: Martin macht gerne Witze darüber, dass hier ein Fluss ist, oder?
2: Ja, dort hinten, hat er gesagt. Du wirst ihn schon sehen.
3: Wenn man lange genug in die Richtung geht,
2: kommt irgendwann dein Fluss.
3: Findet man einen Fluss, ja. Halt, hörst du das? Hörst du Wasser?
2: Nein.
3: Ich auch nicht.
2: Jetzt wird es antrocknen.
3: Später kratzen wir es ab.
2: Mit dem Nagel. Martin sagte, er verfolge mit der Farm zwei Ziele. Einerseits wollte er Kühe halten, andererseits einen Ort außerhalb der Stadt schaffen, abseits von Regeln, Verpflichtungen und Trübsal. Für ihn war beides gleich wichtig. Er schuf eine richtige Wildparkattraktion, in die wir mit Begeisterung eintauchten. Als erstes stellte man uns Kusia vor. Ein sehr harmloser Name für dieses Ungetüm.
3: Kusia. Steig ein.

0: Ich muss dorthin bis zum Zaun gehen und dann nach links. Am Zaun entlang. In Crocs. Da muss ich hin.
1: Nach der Spritztour mit Kuzma setzten wir unseren Aktivurlaub fort. Diesmal jedoch ohne uns dabei in Lebensgefahr zu begeben. Wir verbrachten den Tag damit, mit Quads herumzufahren. Auch eine Bootsfahrt durfte nicht fehlen. Nach der Arbeit kommt das Vergnügen. Am Ende waren wir zwar sehr müde, aber vollauf zufrieden.

0: Es wurde Zeit, unsere Reise fortzusetzen. Aber vor der Abreise wollten wir noch den Tieren Hallo sagen, sie streicheln und knuddeln. Aber längst nicht alle.
1: Margo, klatsch in die Hände. Schau mal, hier sind Pfaue. Halt die Tür. Halt die Tür. Pfau in Gefahr.
0: Busse hat beschlossen, ein Jagdhund zu werden.
1: Die machen da so etwas mit ihrem Schnabel. Ich halte mich lieber zurück.
0: Müssen wir da unbedingt reingehen?
1: Ja, geh rein.
0: Ich will nicht.
1: Keine Angst, ich war schon drin.
0: Nein. Lass mich bitte raus.
1: Schau mal, eine Margo. Nee, vergiss es.
0: Ilja, lass mich raus.
1: Margo, die greifen dich gleich an.
0: Lass mich raus. Los, komm rein.
1: Mach aber nicht hinter mir zu, sonst ist das nicht witzig.
0: Ich lehne die Tür nur an, damit sie nicht weglaufen.
1: Auf sie!
0: Du wolltest doch ein Wildschwein fangen. Versuch erst mal einen Truthahn zu fangen.
1: Versuch du es doch.
0: Wie Pocahontas. Das geht nicht gut aus. Mit dem Truthahn.
1: Okay, sollen sie doch hier herumlaufen und ihren Truthahn-Geschäften nachgehen.
0: War's das? Bist du zufrieden?
1: Nein, nicht besonders. So, das war's jetzt, Leute.
0: Du hast zwar keinen gefangen, aber hier hast du ein Geschenk vom Truthahn. So, die Feder wird immer bei dir sein.
1: Busja, da ist er ja.
0: Also, was schauen wir uns noch an?
1: Schauen wir uns an, wie die Schafe da hinten brennen. Ich will wirklich nicht weg von hier.
0: Ja, wir waren nur einen vollen Tag hier, zwei Übernachtungen. Es hat sich aber wie eine Woche angefühlt.
1: Vielleicht fährst du alleine weiter und holst mich auf dem Rückweg ab?
0: Ich verstehe schon. Es fühlt sich an, als könnte es nicht mehr besser werden.
1: Ich könnte noch ein paar Truthähne filmen. Aber okay, wir sollten jetzt nicht übertreiben. Was kommt, wird bestimmt auch gut.
0: So lustig wird es bestimmt nicht mehr.
1: Vielleicht schon.
0: Hast du nichts vergessen?
1: Nein, wir haben alles. Die Koffer sind im Auto. Wir haben alles.
0: Ilja, der Hund. Lass den Hund hier.
1: Hör auf zu nerven.
0: Jetzt im Ernst, lass den Hund hier.
1: Meine Busja.
0: Ilja, lass den Hund hier.
1: Spielverderberin.
0: Mach's gut, Busja.
1: Busja, tschüssi, tschüssi.
0: Tschüss, wir kommen wieder.
1: Tschüss, tschüss. Leider müssen wir dich deinem Herrchen zurückgeben.
0: Damit ging unsere kulinarische Tour fürs Erste zu Ende. Es wurde Zeit, sich einem neuen Thema zu widmen, der Schwerindustrie. Dafür brachen wir nach Nizhny Novgorod auf. Nächster Stopp, Lastkähne, Schiffe, Chemiewerke. Wir kamen spät abends in Nizhny Novgorod an, einer schönen und modernen Stadt mit einer langen Geschichte. Dort sollten wir den Wirtschaftsminister der Region treffen. Uns stand ein ereignisreicher Tag bevor.

0: Dieses Forschungsschiff ist jetzt auf einer sehr ungewöhnlichen Mission. Es soll sich einen Monat lang mit dem Eis treiben lassen.
1: Wir arbeiten in einer neuen Art von Station. Schiff und Eis. Das ist unser Zuhause für die nächsten Tage, vielleicht Monate. Also macht euch bereit für die Drift.
2: Atmosphärentests der Erdoberflächenschicht, der Grenzschicht und die Ionosphäre.
0: Wir registrierten Temperatur, Salzgehalt, Druck, die Strömungsgeschwindigkeit und Richtung sowie hydrophysikalische Eigenschaften.
3: Am liebsten würde ich herumlaufen und schreien. Das Eis ist gebrochen. Da ist er. Ich sehe ihn.
4: Da vor dem Haus?
2: Auf der einen Seite waren Häuser und auf der anderen Seite die Pavillons.
0: Ich hatte keine Angst, weil ich nicht wusste, wovor.
5: Grüße von OpenTX. Test, Test. Verbindung steht.
6: Ich denke, ich werde es sofort mit 3 Kilo beladen. 3,45. Das passt. Also los.
5: Grüße von OpenTX.
6: Hallo. Versuchen wir es. Erstmal eine Runde.

0: Die Videoverbindung ist weg. Wo ist sie hingeflogen?
1: Telemetrie unterbrochen.
0: Ja, ausgefallen. Sie ist abgestürzt. Das ist aber halb so wild. Durch den Absturz ist die Verbindung verloren gegangen. Ich denke, ich weiß, woran es lag. Wahrscheinlich hatte ich die Antenne falsch montiert. Was unser Vorhaben angeht, ich denke, wir haben es erreicht. Und das ist noch nicht alles.
1: Grüße von OpenTX.
0: Mein Name ist Evgeny Birukov. Ich bin ein leidenschaftlicher Drohnentüftler. So um das Jahr 2016 begann ich, mich für FPV-Drohnen zu interessieren. Für mich war es ein Sport. Ich hatte die Idee, einen Club zu gründen und Kindern im Alter von 12 oder 13 Jahren, vielleicht auch etwas älter, das Drohnenfliegen beizubringen. Jetzt schließe ich den Akku an.
1: Telemetrie unterbrochen. Telemetrie wiederhergestellt.
0: Jetzt testen wir die Rotoren. Einschalten. So, es funktioniert. Hervorragend. Zu Beginn der militärischen Sonderoperation wurde gemeldet, dass Quadcopter die Aufgaben von Aufklärungsdrohnen übernehmen würden. Das ist eine VR-Brille mit einem Akku. Gut, es funktioniert. Wir haben ein Signal. Ich sah ein Video auf YouTube, in dem zu sehen war, wie Ukrainer Ampullen zeigten, die irgendwelche chemischen Stoffe enthielten. Und diese Substanzen warfen sie auf unsere Jungs ab. Es waren erschreckende Bilder. Und dann tauchten diese FPV-Drohnen auf und ich dachte, wenn sie das tun können und diese Dinger gegen uns einsetzen, worauf warten wir dann noch? In Russland gibt es viele Leute, die FPV-Drohnen bauen können. Das ist ein ganz normales Abwasserrohr. Für Testzwecke kommt hier Sand rein. Die Drohne ist ein Ackergaul, wie ich es nenne. In der momentanen Testphase hat sie eine Traglast von 3 Kilogramm.
2: Evgeny nennt seinen Kopter Mosquito. Die Bauteile kommen aus China.
0: Die Komponenten sind angekommen. Das hier sind wohl die Akkus. Und hier, das ist das Steuerungsmodul für den Quadcopter.
3: Ich kenne Evgeny schon eine lange Zeit. Wir leben in derselben Stadt. Eines Tages trafen wir uns zufällig und er sagte, lass uns Drohnen bauen. Aber dafür brauchen wir natürlich Geld. Wir gründeten eine Gruppe auf Telegram und so hat es begonnen.
0: Bis jetzt habe ich 3 Drohnen versandt. 3 komplette Einheiten. Wenn es gut läuft, werden es natürlich mehr werden. Wir würden gerne 20 Drohnen pro Monat versenden.
3: Wir bringen sie nach Lugansk. Dort haben wir einen Freund. Es ist ein Kamerad, ein Waffenbruder, der dabei hilft, den Trainingsort zu organisieren. Dann kommen die Jungs von der Front und werden trainiert. Wenn sie sich mit den Drohnen vertraut gemacht haben, nehmen sie sie mit und gehen an die Arbeit. Aktuell werden Netze benötigt. Wir müssen neue kaufen. Jetzt, wo Herbst und Winter vor der Tür stehen. Wir erhalten Spenden von einfachen Leuten. Freitag ist Kompanietag. Wie viele Soldaten hat eine russische Kompanie? 45 bis 360 Männer, richtig? Es variiert. Freitags sammeln wir Spenden für die Kompanien. Wir machen Spendenaufrufe.
4: Mit der militärischen Sonderoperation begann auch die FPV-Revolution. Es war ein Wettrennen. Leute in Garagen verwendeten Komponenten, die sie bei AliExpress kauften. Sie bauten Drohnen im Wert von 250 bis 350 Euro.
2: Während der Tüftler aus Saianogorsk seine Drohnen für den Einsatz an der Front baut, entwirft ein Ingenieur aus Perm ein Aufklärungsflugzeug. Er nennt es Sky.
5: Auf dieser speziellen Unterlage montiere ich einen Servomotor. Dieser wird mit dem Höhenruder verbunden. Er bewegt das Höhenruder und steuert so das Flugzeug. Das hier ist unsere Produktionsstätte. Das Labor, wo wir alle möglichen Geräte, Drohnen und Kopter für unterschiedliche Einsatzbereiche bauen. Insbesondere entwickeln wir derzeit ein Aufklärungsflugzeug. Wir haben bereits eins gebaut und müssen noch zwei weitere fertigstellen. Wir nennen diese Sparte Mikroluftfahrt. Schon als Kind wollte ich so etwas haben. Aber in den 90er Jahren gab es die Technik noch nicht. Unser Aufklärungsflugzeug macht Fotos und produziert dann eine digitale Karte. Eine detaillierte Karte, auf der man so ziemlich alles sehen kann. Fahrzeugspuren, Spuren von Menschen, alle sichtbaren Veränderungen in der Umgebung. Man erhält Koordinaten und kann die Lage analysieren. Es gibt einen sehr präzisen westlichen Begriff, Imagery Intelligence. Jedes neue Fluggerät wird auf seine Reichweite getestet. Morgen testen wir eine Drohne, die noch nie zuvor geflogen ist.
6: Um was geht es bei dem Test?
5: Es ist eine neue Drohne. Wir wollen sehen, wie sie fliegt. Wir bereiten den Abflug vor. Noch ein bisschen zu mir.
6: Bereit? Loslassen?
5: Ja. Testflüge sind nicht immer erfolgreich. Das war einer der seltenen Fälle, in denen ein Testflug nicht wie geplant verläuft. Das Flugzeug ist zwar aufgestiegen, aber es fehlte ihm an Schub, um sich halten und weiter aufsteigen zu können. Also habe ich es abgeschaltet. Es ging in den Gleitflug und ist dann abgestürzt. Es hat eine kleine Delle bekommen, das ist aber nicht weiter schlimm. Es kann repariert werden.
4: Diese Flugzeuge, diese VTOL, an denen wir derzeit arbeiten, sollen für 3 oder 4 Stunden in der Luft bleiben können. Sie haben Elektromotoren, sind daher nicht besonders laut und können von Wärmebildkameras nicht so leicht ausgemacht werden wie Benziner. Weswegen unsere Orlan-Drohnen so leicht abgeschossen werden. Außerdem benötigt ein VTOL kein Katapult und kann überall starten und landen.
7: Dies markiert eine neue Stufe der Unterstützung für unsere Soldaten, insbesondere durch Drohnen. Wir werden versuchen, unsere Truppen mit der neuen, hochmodernen Ausrüstung auszustatten und sie damit vertraut zu machen.
2: Unterdessen züchten Enthusiasten in St. Petersburg eine kleine tödliche Blume, die Hortensie.
8: Mein Rufname ist Flieger. Ich bin Mitbegründer des Hortensienprojekts. In diesem Betrieb bauen wir die Hortensien und entwickeln neue Produkte, die an der Front eingesetzt werden.
9: Die Hortensie. Naja, zuerst einmal klingt das schön. Zudem ist es eine Tradition der russischen Armee, seit der Sowjetzeit sozusagen, den tödlichsten Waffen schöne Namen zu geben. Tulpe, Geranie. Und jetzt haben wir die Hortensie. Wir halten zu unserem Volk. Und die Entwicklung der Hortensie ist der Ausdruck des Patriotismus unserer Freunde, Geschäftspartner und unseres Teams. Unser Betrieb kann täglich 120 Drohnen herstellen.
8: Was die Produktionsmittel angeht, wir sind Selbstversorger. Wir entwerfen und drucken unsere Teile selber und produzieren genau die Anzahl, die wir brauchen. Unsere Mitarbeiter setzen zuerst den Rahmen zusammen und montieren dann die Elektronik. Danach wird die Elektronik verlötet.
5: Es ist keine schwierige, aber eine sehr akribische Arbeit. Alles muss überprüft und nochmals überprüft werden, um Fehler bei der Verdrahtung oder klemmende Mechanismen zu vermeiden. Es muss halt alles passen.
8: Jetzt muss nur noch das Gehäuse montiert werden. Dann kommt der Testflug, um sicherzustellen, dass alles in Ordnung ist, dass die Drohne gut funktioniert und nicht überhitzt. Wir stellen sicher, dass es ein Qualitätsprodukt ist, das ordentlich fliegt und die Ziele gut angreift. Ohne vorherige Kontrolle und Testflug schicken wir keine Drohne an die Front.
0: Durch die Erfahrung aus der Herstellung von Tausenden von Drohnen kann man meist schon hören, wenn etwas nicht stimmt.
8: Wenn sie ein Paket von uns erhalten, müssen die Frontsoldaten die Geräte nur auspacken. Der Akku ist meist schon geladen. Sie müssen den Akku nur noch einbauen. Das war's. Der Soldat schaltet die Drohne ein und los geht's.
0: Mein Rufname lautet Heiliger. Momentan befinden wir uns nahe Mariupol, wo wir die Drohnenpiloten der Kampfgruppe Kaskade unterrichten. Dieses Gerät ist die Hortensie. Sie hat eine Reichweite von bis zu 7 Kilometern und eine Nutzlast von 2 Kilogramm. Dies hier ist das 7-Zoll-Modell. Aktuell ist das unser Hauptmodell. Mehr als 2000 Einheiten wurden bereits an die Front geliefert. Es gibt auch eine 9-Zoll-Variante. Das ist ein neueres Modell, das derzeit an der Front getestet wird. Diese Drohne hat eine Nutzlast von 3 Kilogramm und eine Reichweite von bis zu 7 Kilometern. Wir führen Testflüge unter Kampfbedingungen durch, wie man feindliche Fahrzeuge zerstört, welche Munition die passendste ist und wie die Munition montiert werden muss, damit die Drohne nicht umkippt. Man wickelt einen Strang einmal rundherum und prüft, ob es stabil ist. Wenn sie sich nicht nach vorne oder hinten oder seitwärts bewegt, wickelt man einen weiteren Strang herum und dann setzt man die Batterie ein.
7: Der wichtigste Artikel der Armee, Klebeband.
0: Achte vor dem Start darauf, dass sich die Rotorblätter frei drehen können.
7: Bei der Ausrichtung der Drohne darauf achten, dass sie waagerecht steht. Schau, ob der Schwerpunkt gut ausgerichtet ist. Teste die Rotoren. Flugbereit.
9: Ganz ruhig beim Start. Nicht abrupt beschleunigen, nicht zu viel Schub geben.

Los geht's. Zielanflug. Sieht gut aus. Anflug abgeschlossen. Ziel erfasst. Feuer. Daneben. Das kommt vor. Man muss eben trainieren. Je mehr Flugstunden man hat, desto leichter trifft man das Ziel. Deshalb werden wir auch weiterhin Leute trainieren. Morgen geht eine Einheit von Drohnenpiloten an die Front und bringt unsere Drohnen zum Einsatz. Sie haben zwei Ziele und zwei Drohnen sowie eine dritte in Reserve, um die Ziele zu zerstören.

0: Ich heiße Ilya Kasakov. Ich bin Teilnehmer der speziellen Militäroperation. Mein Buch heißt genauso wie mein Blog Der eiserne Mann, weil ich Beine aus Stahl habe. Das Schicksal, das Universum hat mir eine zweite Chance gegeben.
1: Er ist ein Kämpfer. Er war immer bereit zu kämpfen und sein Ergebnis ist hervorragend.
0: Die Medizin hat für mich alles getan, was sie konnte. Es liegt nun an meiner Willenskraft.
2: Es sind Militärangehörige. Der Befehl wird angenommen und erfüllt.
0: Ich will mit meinem Buch zeigen, dass es darin nicht nur um den Krieg geht, sondern auch um die Rehabilitation und die Liebe zum Leben.
3: Heute testen wir eine Drohne, eine FPV-Kamikaze-Drohne vom Typ Hortensi. Unsere Kameraden aus St. Petersburg haben uns welche für Testzwecke geschickt. Wir haben die Stellung gewechselt und befinden uns nun in einer ländlichen Gegend. Hier ist viel EK im Einsatz. Wir fliegen unter diesen Bedingungen, um die Reichweite zu testen und zu sehen, wie effektiv sie ist. Diese Suppendosen dienen uns als Startplattform. Ein paar Suppendosen genügen.
4: Ein gesundes Frühstück für den Feind. Hier ist der Zünder.
3: Funktioniert. Los geht's. Bezüglich der Reichweite haben die beiden Drohnen eine gute Leistung gezeigt. Mit einer sind wir direkt über einen gegnerischen Schützengraben geflogen. Die Videoübertragung und die Steuerung waren stabil. Alle drei Drohnen haben gut funktioniert. Wir werden sie weiter einsetzen.
5: Die Soldaten der Einheit Kaskade sind bereit, mit den Hortensien-Herstellern zusammenzuarbeiten. Die Einheit hat eine Drohnenpilotenschule und eine eigene Drohnenwerkstatt.
6: Hier befinden wir uns im Labor der OKTF-Kaskade. Genauer gesagt, in der Abteilung für unbemannte Luftfahrzeuge der OKTF-Kaskade. Mit diesen 3D-Druckern stellen wir verschiedene Teile für Drohnen her. Für unbemannte Luftfahrzeuge, UAV. Das hier ist ein Klassenzimmer der UAV-Abteilung der OKTF-Kaskade.
7: Derzeit werden die Piloten für einen bestimmten Zeitraum ausschließlich an Computern ausgebildet. Anschließend, wenn sie zufriedenstellende Ergebnisse zeigen und die gesamte Steuerung dieses Geräts verstanden haben, fahren sie auf den Übungsplatz und führen praktische Aufgaben durch. Am Ende der Ausbildung werden sie dann zu ihren Einheiten entsandt, um mit Hilfe unserer FPV-Drohnen Kampfeinsätze auszuführen.
6: Das hier ist das Testgelände der OKTF-Kaskade. Im Unterricht üben die Teilnehmer an Simulatoren und fliegen anschließend im Gelände, um Erfahrung mit echten Drohnen zu sammeln. Das beinhaltet Reichweiten von 8 bis 9 Kilometern. Hier in der Umgebung gibt es keine Ziele mehr. Die sind alle weg. Wenn wir also

0: also über größere Distanzen fliegen, müssen wir die Traglast verringern. Wenn wir eine Handgranate transportieren und gleichzeitig 15 Kilometer Reichweite haben wollen, müssen wir Kompromisse eingehen. Öffentliche Unterstützung ist unerlässlich, denn Ideen, die von kleinen Unternehmen oder Teams entwickelt werden, können denen der großen Forschungszentren weit überlegen sein.
1: Aktuell sehe ich mehrere Leute in Moskau, die große Lieferungen aus China organisieren, zu guten Preisen. Die Industrie ist am Arbeiten. Nun, wenn die Drohnenenthusiasten sich zusammentun, jeden Tag 5 oder 6 Drohnen zusammenbauen und an die Front schicken würden. In den nächsten Tagen fahre ich mit humanitären Hilfsgütern nach Lugansk und bringe auch 3 FPV-Drohnen.
2: Hier hat man eine Stele aufgestellt für die Fernfahrer. Einwohner von Lugansk haben sie errichtet. Hier, schau. Danke, Russland. Und eine Plakatwand mit einem LKW. Das ist uns Fernfahrern gewidmet.
1: Hier sind unsere Jungs. Sie warten auf uns.

0: Hier, das ist eine 10, denke ich. Ja, eine 10. Hier noch ein Sitzbezug für das Auto. Und hier ist eine 9. Ich habe noch eine dabei. Schaut, was ich noch habe.
1: Das ist das Wichtigste.
0: Ja, das Ladegerät. Ich habe das Beste mitgebracht, was es derzeit gibt. Das Aufladen ist unbedingt notwendig. Außerdem habe ich den besten Ausgleicher für dich ausgesucht, damit alles gut ausbalanciert ist.
1: Sehr gut, danke dir. Nach jedem Flug müssen die Akkus geladen werden. Sie müssen immer aufgeladen sein.
0: Das ist ein Empfänger für eine TBS-Drohne. Ich habe eine gute Kamera dafür ausgesucht. Das sollte passen.
1: Super, das ist perfekt.
0: Gut, ja?
1: Na klar, perfekt.
0: Gut, ich habe mein Bestes getan.
1: Ein Gefühl wie Weihnachten.
0: Das Wichtigste ist natürlich die VR-Brille. Ist diese okay?
1: Klar, besser geht's nicht.
2: Drohnen sind bei der Bekämpfung feindlicher Artillerie und Ausrüstung unerlässlich. Wenn die Artillerie an ein Ziel nicht herankommt, diese kleinen Dinger schaffen es binnen Sekunden.
1: Vielen Dank an die Menschen, die Geld gespendet haben, um uns diese dringend nötige Ausrüstung zu kaufen. Ladegeräte, Brillen.
3: Vielen Dank für die unaufhörlichen Spenden. Besonders bedanke ich mich bei unseren Kindern und beim Jugendwerk. Für die Briefe und die Zeichnungen. Das motiviert und unterstützt uns sehr. Vielen Dank an unsere Frauen und Mütter.
2: Von Tüftlern wie Evgeni könnten wir noch einige gebrauchen und wir werden die militärische Sonderoperation gewinnen.
4: Russische Erfinder kennen keine Grenzen. Ich war einfach verblüfft, als ich einen Panzerkommandanten sah, wie er mit einem Lötkolben an etwas herumtüftelte. Er hatte über Kharkov einen Satelliten entdeckt. Also baute er eine Satellitenschüssel zusammen, schraubte einen Decoder dran, schloss einen WLAN-Router an und, bitteschön, jetzt haben wir Internet überall auf dem Schlachtfeld. Ach ja, Elon Musk, der große Milliardär, mit seinem Starlink und all dem. Und was hat dich dieser hausgemachte Internetempfänger denn gekostet? Er sagte, 13.500 Rubel. Noch Fragen?
0: Läuft. Es funktioniert. Die Bilder sollten hereinkommen.
5: Geht die Aufnahme?
0: Nichts zu sehen. Lass es uns einfach probieren. Starte die Rotoren.
6: Die ersten drei Drohnen des Tüftlers aus Saenogorsk wurden von Kameramännern aus dem Team der Division der Tapferen getestet.
0: Achte auf das Gestrüpp dort, etwas nach links. Gut. Wie findest du die Steuerungselemente?
5: Die Steuerung fühlt sich gewohnt gut an. Es ist eine gute Arbeitsdrohne. Genau das, was wir momentan an der Front brauchen, weil dies eine völlig neue Art von Krieg ist. Drohnen sind die Zukunft.

0: Ich bin mit meiner Reise zufrieden. Es war nicht umsonst. Ich habe einiges mitgebracht, was Sie gebrauchen können. Aber ich weiß, dass das nicht genug ist. Wir werden noch viel mehr schicken. Und vielleicht werde ich nicht der Einzige sein, der sammelt, sondern ein Team aus Gleichgesinnten. Mit diesem Ziel werde ich jetzt nach Tambov reisen. Dort haben sie begonnen, in einer Bäckerei militärische Drohnen zu bauen. Ich möchte aus deren Erfahrungen lernen und herausfinden, ob ich ähnliche Produktionsstätten in Saianogorsk einrichten kann.
1: Wir bauen die Drohnen nicht hier. Hier backen wir Brot. Wir haben einen separaten Raum mit moderner Einrichtung, in dem wir die Drohnen bauen. Brotbacken ist schwieriger als der Drohnenbau. Ein Mitarbeiter kann in einer Stunde eine Drohne zusammenbauen, aber Brot dauert 8 Stunden.
2: Der Bäcker nennt seinen Vogel Schnepfe. Diese Drohne ist besonders schwer abzuschießen.
3: Wir begannen mit diesem vom Militär bereitgestellten System. Der Rahmen ist aus Kohlefasern. Wir produzieren 3 Arten von Drohnen. Eine Trainingsdrohne mit einem verstärkten Rahmen sowie zusätzlichen Armen und Stützen. Damit kann man bei jedem Wetter Tag und Nacht trainieren. Diese Drohne hier ist ähnlich und kommt bereits beim Militär zum Einsatz. Sie hat eine Traglast von 1 Kilogramm bei einer Reichweite von 5 Kilometern. Hier ist unsere 3. Drohne, ebenfalls mit verstärkten Armen und einer Traglast von 2,5 Kilogramm.
0: Das ist eine 9, richtig?
3: Eine 8. Wir haben auch Rucksäcke für den Transport entwickelt. Hier sind sie.
0: Die habe ich sofort bemerkt.
3: Bei den 3er- und 5er-Drohnen sind die Ladegeräte mit dabei. Hier kommen die Akkus rein. Sie halten 6 Stunden bei minus 20 Grad Celsius.
0: Das ist die Heizung.
3: Ja, die Heizung hält den Akku konstant zwischen 15 und 17 Grad. Wir bereiten gerade den Versand vor, der heute oder morgen erfolgen wird. Finanziert wird das von der Bäckerei sowie von Bürgern und Unternehmern hier in der Region Tambov. Pro Monat produzieren wir 230 bis 250 Drohnen. Mit der richtigen Finanzierung könnten wir die Produktion um das 2-, 3- oder 4-fache ausbauen.
0: Es war sehr schön, Sie alle kennenzulernen und den Betrieb gesehen zu haben. Jeder noch so kleine Beitrag aus den verschiedenen Regionen hilft unseren Jungs, an der Front voranzukommen und unser gemeinsames Ziel zu erreichen. Mein Traum, hierher zu kommen, ist wahr geworden. Es war ein guter Aufenthalt.
4: Wir starten, sobald wir bereit sind. 2. Versuch. Achte auf die richtige Spannung. Am liebsten schaffe ich etwas, was niemand zuvor geschafft hat. Aktuell bedeutet das, dass wir ein Flugzeug bauen, das effektiv und zuverlässig ist. Besser als alles andere. Das ist mein Ziel. Irgendetwas zieht es herunter. Ah, nein. Jetzt ist wieder alles in Ordnung. Ich sehe keine Probleme. Es fängt an zu regnen. Ich hole es zurück. Hier ist ein schöner Busch. Zeit zu landen. Das Flugzeug ist fertig, bis auf 3 kleine Makel, die nach dem Testflug ausgebessert werden müssen. Aber das ist Routine. Idealerweise würden wir natürlich Raketen oder Satelliten ins All schießen. Geräte, die kontinuierlich in der Stratosphäre fliegen. Etwas dieser Art hat ein so kleines Team niemals zuvor geschafft. Ja, all die Länder mit Boeing und all den anderen sind dazu in der Lage. Wenn aber unser kleines Team, so wie es hier zusammenarbeitet, innerhalb von Monaten oder ein paar Jahren etwas schaffen könnte, was die anderen Milliarden von Dollar kostet, dann wäre das doch interessant, oder? Das würde ich gern versuchen.

0: haben, sondern sage, das ist es, wohin uns der Teufel gebracht hat. Verwandle deinen Kummer in geistliche Trauer. Daraus entsteht ein Gebet.
1: Dir wird es kaum auffallen. Ich aber kannte diese Menschen vorher und nachher. Alle haben sich verändert. Ihre Sichtweisen haben sich geändert. Was einst kostbar war, wurde bedeutungslos. Was sie einst nicht wahrnahmen, ist heute kostbar.
2: Wir haben ein tiefgreifendes Verständnis davon, was wahrhafter Frieden bedeutet.
3: Ich denke, der einzige Grund, warum ich überlebte, war der, dass ich betete. Überall um mich herum flog Schrapnell, aber ich bekam keinen Kratzer ab. Es ist ein Wunder.
4: Sehr viele Menschen wurden verwundet, viele verloren Angehörige. Sie haben sehr viel Leid erfahren und sie brauchen so etwas wie einen geistlichen Wiederaufbau.

0: Iranische Mode ist ein facettenreiches Phänomen.
1: Ich würde nicht sagen, dass die Mode hier zu 100% durch den Islam geprägt ist. Ich trage moderne Kleidung, die jedoch durch klassische iranische Muster inspiriert wurde. Und ja, ich trage ein Kopftuch.
0: Kann man sagen, dass die Mode im Iran auf einem Code basiert, der über Jahrtausende hinweg geschrieben wurde? Und wo finden wir den Schlüssel, um diesen Code zu entziffern?
2: Durch unser Verständnis von Anstand und Bescheidenheit haben wir Iraner ein einzigartiges Erscheinungsbild geschaffen. Wir bringen einen einmaligen, bescheidenen Stil zum Ausdruck, eine Art bescheidene Mode.
0: Seit Jahrzehnten ist die Islamische Republik Iran das Ziel westlicher Sanktionen. Wie arbeiten Modeschöpfer unter diesen Bedingungen?
3: Für manche Leute war das komisch. Sie sagten mir, welcher Mann würde deine Kleidung kaufen wollen? Ist das überhaupt denkbar?
4: Mode im Iran ist durch eine besondere Eigenschaft geprägt. Die außergewöhnliche Fähigkeit, sich nicht nur nach vorne zu bewegen, sondern auch einen Sprung nach vorne zu wagen.
0: Man kann sagen, dass die iranische Mode keine Auseinandersetzung, sondern ein Dialog ist. Ein Dialog zwischen dem, was war, dem, woran man heute glaubt, und dem, wovon man träumt.
5: Passt das so?
6: Ja, kannst du dich so hinstellen?
5: Ich habe Angst, dass ich umfalle.
6: Ist gut, dann nicht. Heb dein Kinn ein wenig an. Sieht das gut aus? Du machst dich zu gerade. Zu gerade? Ja, ein wenig. So ist es besser.
2: Mein Name ist Amir Sobdeh. Im Jahr 2011 gründete ich mit offizieller Erlaubnis die erste Modelagentur im Land. Ich bin als Irans erstes Fotomodell bekannt. Man gab mir sogar den Spitznamen Vater der iranischen Modelbranche. Hallo, hallo allerseits. Wie geht es euch?
0: Der Vater der Modelbranche ist auch ein bekannter Schauspieler. Aus mehr als 50 Bewerbern wurde er aufgrund seiner Ähnlichkeit mit Elvis Presley ausgewählt. Der Film aus dem Jahr 2020 erzählt die Geschichte eines 8-jährigen Mädchens, das sich in den Mann ihrer Träume verliebt, den King of Rock'n'Roll. Seitdem hat Amir einen weiteren Spitznamen, iranischer Elvis.
2: Der Ort nennt sich Ayat Garten. Dort filmen wir Videos und machen Fotoaufnahmen für Werbe- und Modekampagnen verschiedener Marken. Ich bringe Models dorthin und mache Werbematerial für Uhren, Kleidung und andere Dinge.
6: Ist es so richtig? Ja. Schau in die Kamera. Nimm die Brille ab. Nicht lächeln. Schau geradeaus, mit festem Blick.
2: Wissen Sie, im Iran ist das Wort Model geächtet. Ich darf den Begriff nicht verwenden. Vor 15 Jahren erhielt ich die Lizenz, eine Modelagentur zu betreiben. Die einzige Lizenz dieser Art, die je im Land vergeben wurde. 2 Jahre später lief die Lizenz aus. Deshalb sprechen wir im Iran heute nicht mehr vom Modeling. Stattdessen führten wir einen neuen Begriff ein, Werbegesicht. So heuern wir Leute für die Produktwerbung an. Ich zeig dir, wie du richtig posierst. Wie du richtig stehst, die richtige Pose machst, damit du auf den Fotos bestmöglich aussiehst. So wirst du auf dem Fotomaterial anders aussehen. Schau mich an. Schau auf meinen Finger. Jetzt drückst du mit dem Finger zu fest. Nicht so fest. Halte den Kopf so. Ein wenig drehen. Ein wenig nach unten. Danke, das ist gut. Okay, jetzt kannst du ihn fotografieren. Wir erhielten einen Auftrag von einer Marke. Sie wollten von uns mehrere Gesichter sehen, mehrere Models. Zur Erinnerung, Model dürfen wir nicht mehr sagen. Also haben wir ihnen mehrere Werbegesichter präsentiert. Lasst uns Donja holen. Donja ist ein professionelles Model. So ist gut. Okay, die Füße weiter auseinander. Pose. Danke. Achte auf dein Bein. Seit dem Jahr 2020 ist dies die einzige Modeschule im Iran, an der die Teilnehmer über mehrere Jahre hinweg studieren. Wir veranstalten praktischen Unterricht. Vor kurzem kam ein neues Gesetz heraus, welches den theoretischen Unterricht ebenfalls verbietet. Das erschwert unsere Arbeit zusätzlich.
0: Amir Sobdeh kam im Jahr 1979 zur Welt, dem Jahr der Islamischen Revolution. Die Monarchie wurde gestürzt und es entstand eine theokratische Republik. Trotz der heimischen Gesetze und westlichen Sanktionen, die die Modelbranche stark einschränkten, bildete Amir im Laufe seiner Karriere hunderte Models aus.
2: Einerseits hatte ich Glück, andererseits aber auch nicht. Ich wünschte, ich hätte die Vergangenheit gesehen, die Kultur aus der Zeit davor.
0: In den 1960er Jahren startete Reza Pahlavi, der Schah von Iran, ein allumfängliches Modernisierungsprogramm, welches Unternehmen aus dem Westen Tür und Tor öffnete. Sombad Jakubian war ein junger Mann, als die iranische Modeindustrie sich rapide zu entwickeln begann. Heute ist er ein legendärer Modeschöpfer. Mitte der 1970er Jahre inszenierte er seine einzige Modenschau im Hotel Continental. Es war eine klassische Modenschau auf dem Laufsteg.
7: Es war unglaublich. Wir verkauften so viele Eintrittskarten, dass keine Sitzplätze übrig waren und wir Rückerstattungen zahlen mussten. Viele Leute kamen nicht hinein und mussten draußen bleiben.
0: Heutzutage wäre eine solche Darbietung ein Verstoß gegen das islamische Recht. Aber damals, nur ein paar Jahre vor der Islamischen Revolution, veröffentlichte Jakubian Irans ersten Modekatalog mit Männer- und Frauenbekleidung.
7: Ich kam 1945 zur Welt und begann mit 10 Jahren zu arbeiten. Ich stamme aus Tabriz und dort begann ich auch mit meiner Arbeit. Der Vater meines Lehrers war Schneider, er stammte aus Russland. Er brachte mir die Grundlagen bei. Die sowjetische Botschaft in Tabriz war sehr großzügig. Die meisten meiner Kunden waren Russen. Ich stellte Pelzmäntel für sie her, die sie in Sibirien trugen. Die Iraner, sowie die Russen auch, lieben es, sich gut zu kleiden. Bei uns gibt es viele verschiedene Ethnien, jede mit ihrem eigenen Charakter. Das macht unsere Kleidung so vielfältig. In Sachen Kleidung sind wir uns ähnlich, weil wir Europäer sind.
3: Hier beschäftigen wir rund 300 Leute. Sie arbeiten sowohl in der Abteilung für klassische Anzüge, Jacken und Hosen, als auch in der traditionellen Schneiderei, wo sie Maßanzüge herstellen.
7: Nach der Revolution wandelten wir unseren Familienbetrieb in eine industrielle Fertigung. Durch diese Art der Produktion wollten wir Einfluss auf die Industrie nehmen.
3: Diese Nähmaschine ist eines dieser besonderen Modelle, die so fein arbeiten, dass es wie Handarbeit aussieht. Auf dieser Seite sieht man überhaupt nichts. Und auf der anderen Seite macht sie einen sehr feinen Saum.
7: Vor mehr als 20 Jahren führte ich die modernste Technik zur Bekleidungsherstellung im Iran ein. Zuerst hatte ich Zweifel, dass wir sie zum Laufen bringen würden. Aber in weniger als 6 Monaten lief alles reibungslos.
3: Hier haben wir ein Muster unserer Arbeit. Es ist wunderschön von Hand genäht. Kein einziger Tropfen Kleber wurde verwendet. Es ist alles aus Stoff. Wirklich wunderschöne Arbeit.
7: Wir haben ein großartiges Potenzial. Wenn sich die Lage normalisiert, können wir unsere Bekleidung auf dem russischen Markt etablieren. Vorausgesetzt, die globale Lage kehrt zur Normalität zurück.
3: Dies hier ist eine traditionelle Schneiderei. Sombad Jakubian wollte die Tradition der Handnäherei erhalten. Alles, was Sie hier sehen, ist Handarbeit.
7: Heute befinden wir uns im 21. Jahrhundert und die Lage hat sich geändert. Die Probleme, mit denen wir konfrontiert sind, sind keine wahren Schwierigkeiten. Es ist nur eine Phase, die vorübergehen wird und wir werden unsere Ziele erreichen.
1: Man kann Mode nicht einzäunen, ihr keinen Platz zuweisen, um zu verhindern, dass sie sich im Land etabliert. Mode hat schon immer existiert. Kunst ist in gewisser Weise fließend und Mode ist Kunst, die sich in zeitgenössischer Kleidung manifestiert.
0: Diese Kleider muten wie moderne Kunstwerke an, die nicht getragen, sondern nur auf internationalen Ausstellungen gezeigt werden.
3: Das Thema dieses Kleids sind Safranblüten. Es wurde bei einer UNESCO-Ausstellung in der Schweiz präsentiert. Das primäre Designelement sind die Blüten, deren zierliche und fragilen Blätter wir im Stoff nachbilden. Dieses Kleid gewann den ersten Preis in einem Wettbewerb unter den Golfstaaten im Nationalen Museum in Katar. Wenn man sich die einzelnen Elemente anschaut, angefangen beim Schnitt bis hin zu den Mustern im Stoff, wird offensichtlich, dass sie auf die Kunst der Safavid-Ära aus Isfahan zurückgehen.
0: Die Designerin dieser Teile fertigt auch maßgeschneiderte Kleidung im für Iran typischen, schlichten Modestil an. Dieses Design zeichnet sich gleichzeitig durch Eleganz und Zurückhaltung aus.
1: Ein weiterer wichtiger Punkt ist der, dass die Leute immer dann, wenn vom islamischen Erscheinungsbild die Rede ist, an Kopfbedeckungen denken. Natürlich gibt es in unserem Land keine freizügige Kleidung. Absolut keine. Nichtsdestotrotz kann Kleidung modern sein, auch wenn der Kopf bedeckt ist und man nach dem Islam lebt.
0: Im Jahr 1936 verbot Schah Reza Pahlavi alle Arten der islamischen Verschleierung für Frauen im Iran. Dies, obwohl der Hijab in der Gesellschaft tief verankert war. Und so kam es, dass die Anordnung auf breite Ablehnung stieß und Frauen nach Pahlavis Abdankung wieder begannen, Schleier zu tragen. Pahlavis Sohn Mohammad Reza vertrat eine säkulare, pro-westliche Haltung und lehnte die Wiedereinführung des Hijab ab. Nach der Islamischen Revolution im Jahr 1979 wurde die Kopfbedeckung für Frauen per Gesetz zur Pflicht.
8: Dies ist eine Art islamischer Stil. In der Vergangenheit war alles grau in grau, aber heute ist die Kleidung hell und farbenfroh. Man legt großen Wert auf Harmonie und das Zusammenspiel der Farben. Zum Beispiel in den arabischen Ländern, die ebenfalls islamisch sind, tragen die Menschen meist schwarz. Im Iran liegen die Dinge aber anders. Hier legt man mehr Wert auf Harmonie und Farben als je zuvor.
0: Übrigens gehören diese Teile ebenfalls zur bescheidenen Mode. Es sind Kleidungsstücke im lockeren iranischen Stil. Es gibt mehrere Varianten, weite Röcke und Hosen sowie Abayas und locker geschnittene Kleider. Viele dieser Kleidungsstücke werden im Iran gefertigt.
8: Jetzt zeige ich Ihnen ein Kopftuch und wie man es richtig trägt. Dieses Kopftuch trägt man unter dem Chador. Generell ist der Chador so etwas wie ein universelles Symbol für den Islam.
0: Burkas und Niqabs, die das Gesicht komplett verdecken, sind nicht Teil der traditionellen Garderobe Irans. Um so etwas wie einen islamischen Stil zu schaffen, tragen die Frauen hier den Chador.
8: Im Alltag tragen wir meist einen schlichten Chador. Bunte und gemusterte Varianten werden zu Besuchen oder Feierlichkeiten getragen. Für das Gebet gibt es einen speziellen Chador. Die meisten Modelle, die heute beim Gebet getragen werden, sind aus leichteren und atmungsaktiven Stoffen gefertigt, um beim Gebet einen gewissen Komfort zu bieten. Sie sind aus Baumwolle hergestellt, sind aber etwas schwieriger anzulegen. In diesem Chador fällt das Gebet sehr leicht. Wenn wir zu Hause sind und bequeme Kleidung anhaben, müssen wir diesen Chador nur überwerfen und schon sind wir komplett verschleiert. Wie Sie sehen, sind die Hände nicht bedeckt, was beim Gebet die nötige Bewegungsfreiheit bietet.

0: Bruder, ich sehe einen Banderiten auf 5.
1: Was macht er dort noch? Na, mach schon.
0: Ich führe das Werk meiner Großväter fort. Ich verteidige meine Familie, meine Geschichte und unsere Werte.
1: Jene, die momentan hier kämpfen, machen weiter dank ihrer Willensstärke.
2: Das Hijab-Gesetz wurde nicht abgeschafft, aber es wird im Iran auch nicht mehr so strikt umgesetzt. Somit bieten sich neben dem Chador auch andere Optionen zur Kopfbedeckung an. Ein einfaches Kopftuch, das Rusari, oder ein Schulterumhang oder schlicht ein Schal. Je nach Jahreszeit. Es geht auch ein Magne, eine Art Schal, bei dem die Enden zusammengenäht sind.
3: Zum Beispiel hätte ich vor 10 Jahren eine Institution besuchen wollen. Ohne einen Magne zu tragen, hätte man mich nicht hineingelassen. Ein Magne war damals Pflicht. Schminke war nicht erlaubt. Nur so hätte man mich hereingelassen. Heute ist alles anders. Die Vorgaben sind lockerer und ich kann ein leichtes Kopftuch und ein wenig Schminke tragen.
2: In den Straßen Teherans herrscht noch größere Freiheit. Moderne Iranerinnen folgen den weltweiten Trends und kleiden sich, wie es ihnen gefällt. Man kann also durchaus sagen, dass die Straßenmode frei von jeglichen Konventionen ist. Die Kleidung repräsentiert den individuellen Geschmack.
4: Mein Name ist Saideh Mohammadi. Seit fast 20 Jahren arbeite ich als Designerin und seit fast 12 Jahren als professionelle Stylistin. Heute besuche ich die Iran Mall zum ersten Mal. Natürlich habe ich gehört, dass es das größte Einkaufszentrum der Welt ist und dass sich dort Irans größte Bibliothek befindet.
2: Im Jahr 2018 öffnete die Iran Mall in Teheran ihre Pforten und gilt als das größte Einkaufszentrum der Welt. 1.950.000 Quadratmeter, das entspricht 270 Fußballfeldern. Für eine Stylistin ist dies ein beeindruckender Marktplatz.
4: Morgen feiert man im Iran die Yalda-Nacht und ich kann Ihnen zeigen, welche Kleidung ein iranisches Mädchen zu diesem Ereignis auswählen würde.
2: Die persische Wintersonnenwende wird im Iran in der längsten und dunkelsten Nacht des Jahres gefeiert, um den 21. Dezember. Familien und Freunde kommen zusammen und man liest bis zum Morgengrauen aus den Gedichten des Hafiz, des bekanntesten persischen Dichters und Mystikers des Iran.
4: Meiner Meinung nach könnte man einen Rock wie diesen tragen. Oder Hosen in dunklen oder vielleicht sogar grünen Tönen. Zusammen mit dunklen oder roten Schuhen und einer weinroten Tasche. Das wäre eine schöne Ausstaffierung.
2: Die Wahl der roten Töne ist vollkommen gerechtfertigt. Dieser Nationalfeiertag wird traditionell mit allen möglichen Rottönen begangen. Die Tische werden mit reifen Granatäpfeln und Wassermelonen gedeckt.
4: Hier scheint das Rot durch. Wo ist die Umkleidekabine? Selbstverständlich lassen wir uns von unserer persischen Kultur inspirieren. Da aber der Islam in unserem Denken derart verankert ist, können wir ihn nicht einfach ignorieren. Für uns beginnt die Mode zuerst in der Seele und erst dann im Äußeren. Das hier wirkt sehr harmonisch. Es reflektiert meinen Stil, bei dem alles zusammenspielt. Meine komplette Kleidung ist heimisch hergestellt. Das meiste, was ich trage, wird im Iran genäht. Diese Kleidung verkörpert neue Ideen, wie ich sie sonst nirgends in der Welt sehe.
2: Irans Modemarkt ist klar in das Modesegment und den Massenmarkt zu unterteilen. Im Jahr 2018 verbot die Regierung ausländische Marken im Land, was einheimischen Designern neue Möglichkeiten eröffnete, die eigene Kreativität zu entfalten.
5: Mein Name ist Nazanin Hariri und ich bin Designerin von Herrenbekleidung. Hier befinden wir uns im Museum der Sadabad Palastanlage, genauer gesagt in der Abteilung, die historischen Kostümen gewidmet ist. Dieses sehr schöne Jackett mit den gestickten Elementen hat sofort meine Aufmerksamkeit erregt. Dieser Rock mit seinen handgestickten Mustern gefällt mir ebenfalls. Oder diese Hosen, auch sie stammen aus dieser Zeit und waren damals sehr modisch. Eine wahrlich wunderschöne Sammlung. In Teheran begannen alle mit der Herstellung von Frauenbekleidung. Und da dachte ich, was ist mit den Männern? Was soll aus den Männern werden? Warum entwirft niemand Kleidung für Männer?
2: Seit mehreren Jahren arbeitet Nasanin Hariri an einem Unisex-Konzept. Sie entwirft universelle Kleidung für Männer und Frauen. Ihre Entwürfe stehen mit den islamischen Traditionen nicht im Widerspruch, was im Iran besonders wichtig ist.
5: Hier sind wir in Nasanin Hariris Ausstellungsraum. Jeder kann hierher kommen, sich umschauen und Kleidung kaufen. Dies ist meine neue Kollektion, eine Weste im Unisex-Stil. Sie wurde aus klassischem Stoff und Samt gefertigt. Schauen Sie sich auch dieses Teil an. Mit diesem Design versuche ich, den iranischen Stil so gut wie möglich zu repräsentieren. Es ist ein Wintermantel. Dieses Jahr umfasst meine Kollektion Mäntel, die aus Samt gefertigt sind. Im Sommer tragen wir meist Umhänge. Zum Beispiel, was ich gerade trage, könnte man als einen Umhang bezeichnen. Ich aber nenne es einen Kimono. Meine Modelle unterscheiden sich generell durch die Materialien, die ich zum Einsatz bringe. Außerdem habe ich ein Emblem auf all meinen Kleidungsstücken. Es ist eine Ein-Real-Münze aus der Schah-Ära.
6: Die hier gezeigten Ausstellungsstücke gehören in die Zeit der Pahlavi-Dynastie. Man sieht, dass die Kleidung für offizielle Anlässe gefertigt wurde. Dieser Stoff stammt aus Kaschan. Er ist handgefertigt und mit goldenen Ornamenten bestickt. Ein sehr eleganter Stoff, der für die breite Masse unerschwinglich war. Sein Gewicht verleiht ihm eine gewisse Noblesse. Zwischen den Seidenlagen ist Gold eingewebt.
7: Dieser Faden besteht aus echtem Gold, 24 Karat. Deshalb ist der Stoff so teuer, weil hier echte Goldfäden eingewoben sind. Diese Technik wurde im Iran vor 2000 Jahren entwickelt. Der Stoff selbst besteht aus Seide und Edelmetall. Seit jeher wird dieser Stoff mit Königen und Herrschern in Verbindung gebracht. Ein beträchtlicher Teil unserer wirtschaftlichen Geschichte geht auf diese Ära zurück. Bildlich gesprochen spielte dieser Stoff im Sassanidenreich und in der Safaviden-Dynastie, den beiden für den Iran bedeutendsten Abschnitten der Geschichte, ungefähr dieselbe wichtige Rolle wie heutzutage das Rohöl.
8: Umhänge und Tischdecken aus Kaschmir. Willkommen. Schauen Sie sich alles an. Seidenschals aus Kaschmir. Und gar nicht teuer.
2: Im Iran werden noch heute alte Fabriken betrieben, die für die Qualität ihrer Produkte berühmt sind. So zum Beispiel der luxuriöse königliche Terme. Der Stoff trägt traditionelle Muster und besteht aus Seide und Wolle.
5: Terme kommt niemals aus der Mode. Er wird noch in 100 oder 200 Jahren von Bedeutung sein und immer wunderschön. Jedes Muster hat seinen eigenen Charme. Die Kombination aus Farben und Mustern und dekorativen Elementen ist einfach prachtvoll. All dies ist im Iran hergestellt und vermittelt unsere Kultur.
2: Dieser Stoff wird auch Goldbrokat genannt und wird im großen Basar in Teheran angeboten, dem ältesten Basar der Stadt und größten überdachten Marktplatz der Welt.
9: Schauen Sie es sich gerne genau an. Eine gute Stoffstärke. Dort haben wir noch eine preiswertere Option. 280 Tomans.
10: Nein, danke. Ich schaue mir das hier genau an.
2: Irans Produktionszentrum liegt in der Provinz Yazd. Die Kunsthandwerker hinterlassen in dem Stoff eine individuelle Markierung, um alle Zweifel an der Herkunft zu zerstreuen.
10: Gut, ich nehme diesen Stoff. Er hat eine bessere Komposition. Iranisches Türkis. Geben Sie mir bitte 2,5 Meter. Es gibt Stoffe, die noch wesentlich teurer sind. Dies hier ist eine moderate Option. Ich habe Stoff mit dem Boti-Muster für das Kindertheater gekauft.

0: Der Iran ist ein Land mit einer sehr langen Geschichte. Wir haben einen reichen Schatz an bedeutsamen Dingen, die von Generation zu Generation weitergegeben werden. Mein Kostüm erhält seine Bedeutung durch die aufgestickten Muster. In meiner Sammlung habe ich mehr als 150 Teile. Die Provinz Hormozgan bietet eine große Vielfalt einheimischer Kleidung. Dies hier nennen wir Lachaki. Es wird unter einem Tüllschal getragen. Dieser Goldbrokat wird auf dem Gesicht getragen. So, es bedeckt fast das gesamte Gesicht und schützt es so vor der Sonne. Und dieser Umhang wird wie ein Hijab getragen. Er schützt das Haar vor der sengenden Sonne. Und hier haben wir ein großzügig geschnittenes Kleid. Die Ärmel sind hier eingearbeitet und darunter ist alles sehr luftig, damit die Luft zirkulieren kann und einem nicht heiß wird. Unter diesen Kleidern kann man auch Hosen tragen. All diese Schleifen sind handgenäht.
1: Frauen in der Provinz Hormozgan tragen solche Kleidung noch immer, insbesondere auf den Inseln. Hier sagen die Leute, die Kleidung einer Person sei deren Ausweis. Und deshalb versuchen die Belutschen, Luren und Bachtiaren, die vielen Völker und Stämme im Iran, an ihrer traditionellen Kleidung festzuhalten.
0: Unsere Designer haben verstanden, welch eine reiche Kultur wir haben. Indem wir unsere historischen Erfahrungen in unserer Kleidung wiedergeben, können wir der Welt unsere eigene Mode anbieten.
2: Ich sagte immer, ich werde beweisen, dass Männer eines Tages zu mir kommen werden, um sich von mir ihre Kleidung nähen zu lassen. Und genau das ist 2025 passiert. Hier, in dieser Gegend von Tadschrisch, werden exklusive Stoffe angeboten und man findet allerlei interessante Muster. Wir besuchen immer mehrere Geschäfte und schauen uns die Waren an. Ich habe Lieferanten, die mir Fotos schicken. Aus der Türkei und Dubai und auch einige wenige aus Italien. Ich suche mir aus, was ich brauche, mache eine Bestellung und hole die Stoffe in den Iran. Das dauert ungefähr einen Monat. Ich liebe meine Arbeit und natürlich möchte ich sie nicht verlieren. Selbst wenn ich ausschließlich Stoffe aus dem Iran kaufen müsste, könnte ich mit diesen Stoffen aus meiner Kreativität das Beste machen.
3: Wir haben auch limitierte Angebote an Stoffen, von denen wir nur sehr wenige auf Lager haben. Diesen Umhang zum Beispiel kann ich Ihnen anbieten. Er ist aus Seide gemacht.
2: Ich denke, ich nehme ihn. Es ist ein wunderschöner Stoff. Ich liebe den Iran sehr. Und es macht mich traurig, wenn ich daran denke, dass ich das Land verlassen müsste. Aber ich möchte, dass meine Arbeit auf der ganzen Welt zu sehen ist. In den vergangenen paar Jahren begann man, meine Kleidung zu tragen. In Dubai, Kanada, London, USA, Türkei, Berlin und Portugal.
0: Dieses Buch handelt von iranischen Designern, die im Ausland leben und arbeiten. Mehr als 100 iranische Designer sind hier gelistet.
1: Die Quelle ihrer Inspiration sind die Geschichte und Traditionen des Iran. Ihre Arbeit ist nicht die Wahl zwischen Bescheidenheit und Freiheit, sondern ein Kompromiss, ein einzelnes und doch sehr komplexes Muster.
4: Dieses Kleid ist ein Symbol für den Iran. Eine Kombination aller iranischen Elemente in einem Kleid zusammengefasst. Bekannt als Iran-Docht.
1: Oder mit anderen Worten, Tochter des Iran. Das Kleid befindet sich im Iran, während die Designerin Sonia Dashab aktuell in zwei Städten arbeitet, Dubai und Stockholm.
4: Dieses Kleid reflektiert meinen Iran. Kulturelle Besonderheiten, wie sie in Shiraz oder Isfahan vorkommen. Isfahan wird durch den Saum am unteren Ende repräsentiert. Der Einfluss von Shiraz findet sich in der Mitte des Kleides. Der obere Teil zeigt eine Kombination aus Kunst- und Architekturelementen, sowohl aus Isfahan als auch aus Shiraz.
1: Sanktionen halten den Iran zwar von den Laufstegen der Welt fern, haben seine Mode aber zu etwas Besonderem gemacht. Letztendlich waren es diese Einschränkungen, die zu Genialität und innerer Freiheit führten. Was bringt dieses Kleid also stärker zum Ausdruck? Das Verbot oder den Traum?

0: Als wir in einen Laden gingen, sahen wir plötzlich direkt über unseren Köpfen eine riesige, schillernde Krone aus Nordlichtern. Da dachte ich mir, es wäre toll, Gleichgesinnte und Freunde zu finden, um mit ihnen gemeinsam auf die Jagd zu gehen.
1: Die Chinesen glauben, dass man ein Jahr lang glücklich sein wird, wenn man das Nordlicht sieht. Das ist natürlich sehr schön. Es müssen viele Faktoren zusammenkommen, damit alles passt. Und auch das Ergebnis.
2: Ich bin ein Jäger. Ich verfolge die Vorhersagen. Ich jage das Nordlicht. Ich muss es einfangen. Für uns ist es ganz normal, 200 bis 300 Kilometer aus der Stadt herauszufahren.
0: Die Gemeinschaft der Nordlichtjäger existiert, um das Glück beim Schopfe zu packen. Es ist eine Art Glücksspiel.

0: Heckbrücke bereit?
1: Dieses Forschungsschiff wurde speziell für die Arktis und Antarktis gebaut und ist jetzt auf einer sehr ungewöhnlichen Mission. Es ist auf dem Weg zum 82. Grad nördlicher Breite, um eine dicke Eisscholle zu finden, sich festzumachen und ein Lager zu errichten. Es soll sich dann einen Monat lang mit dem Eis treiben lassen. Ziel der Expedition ist es, die Forschung fortzusetzen, die von driftenden Polarstationen vor der Eisschmelze durchgeführt wurde.
2: Akademik Treschnik auf Information bitte.
3: Schiff des Arktisch-Antarktischen Forschungsinstituts. 108 Personen an Bord.
2: Ziel?
3: Arktischer Ozean, Franz-Josef-Land.
2: Verstanden, gute Überfahrt.

0: Die Arktis. Jahrhundertelang blieb sie unentdeckt. Massiv, geheimnisvoll und still. Seit Jahrhunderten hat die Menschheit nach Norden, zum Pol und der Erdachse geschaut, wo das Weltwetter entsteht.
1: Severny Polyus, kurz SP, hießen die Polarstationen. Im Herbst wurde ein Expeditionstrupp auf einer alten, dicken Eisscholle ausgesetzt. Die Menschen lebten und arbeiteten dort ein ganzes Jahr und drifteten langsam über den Arktischen Ozean.
2: Die erste Driftstation wurde für Flugzeuglandungen und die Erfassung von Wetterdaten gebaut.
0: Durchschnittstemperatur minus 42 Grad Celsius, Windgeschwindigkeit 7,4 Meter pro Sekunde.
1: Ohne Daten aus diesen Breitengraden können Wettermodelle nicht richtig funktionieren. Viele Forscher arbeiten gerne in der Arktis. Die Datenerfassung im Bereich der Ozeanologie, Hydrochemie, Hydrophysik, Bodenforschung und Meeresbiologie durch die Driftstation dauerte viele Jahre. Bis das arktische Eis zu schmelzen begann.
3: In der Regel werden alle SP-Stationen im Oktober aufgebaut, wenn das aktive Einfrieren beginnt. Sie versuchen, altes Eis zu finden, das bereits ziemlich dick ist, nicht erst kürzlich gebildetes Eis. Früher überlebte diese Eisscholle normalerweise mindestens ein Jahr. Aber auch diese Art von Eis hat in den letzten Jahren begonnen, sich rapide zu verschlechtern.
4: Eine Rettung, noch eine Rettung und eine dritte. Wir haben immer gerettet.
1: Unterwegs erforscht die Expedition die Geologie des Meeresbodens und die Ozeanhydrologie. Es werden Boden- und Wasserproben entnommen. Nikolai Fomichow war der Leiter der SP-40, der letzten Station auf einer driftenden Eisscholle.
5: Eigentlich bin ich schon Rentner. Aber meine Seele hat mich gerufen und so kam ich hier.

0: hierher. Es ist ein interessantes Experiment und eine Art Nostalgie für die driftenden SP-Stationen auf dem Eis. Es ist kurzfristig, aber...
1: Heute sind mehrere Polarforscher an Bord, die früher auf der SP-40 gearbeitet haben.
2: Ich habe Fotos, die sehen furchterregend aus. Direkt unter dem Zelt bildete sich ein Riss und dann brach die Kantine ein, einfach zusammengeknickt. Stell dir vor, plötzlich ist da eine Eiswand, höher als die Station. Du nimmst schnell alles raus, denn die Eiswand stößt gleich ans Haus.
3: Ich hatte keine Angst, weil ich nicht wusste, wovor. Gleichzeitig fühlte ich eine jugendliche Erregung. Ich sagte, warum können wir hier nicht bleiben? Es gibt hier noch drei Eisblöcke.
2: Auf der einen Seite waren Häuser und auf der anderen Seite die Pavillons. Wir forderten sofort einen atomgetriebenen Eisbrecher an und holten sie darunter. Das war wahrscheinlich der Hauptgrund, warum beschlossen wurde, keine Menschenleben mehr zu riskieren.

0: Es ist interessanter, auf dem Eis zu arbeiten. Wir versuchen, durch Eisöffnungen zu fahren, von einer zur anderen. Unser Schiff ist robust, aber wir wollen nicht unnötig am Eis anstoßen.
1: Die Akademik Troschnikow kann meterdickes Eis brechen. Wenn das Schiff an eine Eisbarriere stößt, fährt es eine halbe Länge zurück und rammt sie mit vollem Gewicht.
0: Na komm, Liebling.
1: Die Besatzung muss die richtige Balance finden. Einerseits braucht sie eine feste Eisscholle für die Station, damit sie nicht einer hohen Welle zum Opfer fällt. Andererseits soll das Schiff nicht zu fest im Eis stecken, dass es nicht mehr allein herauskommt.
2: So viele Eishügel. Hier herrscht starker Druck. Wenn sich das Eis schließt, dann bleiben wir stecken.
1: Eisgefangenschaft ist, wenn ein Schiff so fest im Eis gefangen ist, dass es nicht entkommen kann.
0: 14 Monate von zu Hause weg. Mit Sergei. Er war erster Offizier und ich Wachoffizier. Wir beendeten unsere Arbeit, nahmen die Leute mit, wendeten, waren dabei rauszukommen. Und dann kam ein Zyklon und füllte die Bucht mit Eis. Wir kamen nur 4 bis 5 Meter pro Schicht voran. Dann rief der Kapitän ein Flugzeug. Eine 276 kam und holte die Leute. Wir blieben aber.
3: Die Somo-Crew wusste, dass sie sich auf eine lange Drift vorbereiten musste.
0: An dem Tag, als wir freikamen, hatten wir eine Geburtstagsparty. Wir prosteten uns gerade zu, als der Matrose rief, dass Risse auftauchten. Zuerst sah ich nur einen Riss, doch riss das Eis bis zum Horizont auf. Ich rief, volle Kraft voraus, das ist kein Witz. Nach 6 Monaten hatten wir uns an Witze gewöhnt. Wir entkamen dem Eis. Koch, habt ihr einen Geburtstagskuchen gebacken? Bring ihn hoch.

0: 82. Grad nördlicher Breite. Das Schiff stößt in eine 1,5 Meter dicke Eisscholle. Sie suchen hier nach einem geeigneten Standort für die Eisstation. Weiter nördlich könnte das Eis zu dick sein.
1: Es dauerte nachts lange, durch die Eisscholle zu kommen. Ich ging um 5 Uhr morgens raus und sah, dass das Eis sehr gut war. Aber wir brachen durch. Heute haben wir eine wichtige Aufgabe. Wir müssen eine Eisscholle finden, auf der die Leute arbeiten können.
0: Die Eisscholle wird per Satellitenbild ausgewählt und dann live von einem Hubschrauber untersucht.
1: Hauptsache ist, dass sie hält. Das hängt von vielen Faktoren ab. Sie sollte rund sein. Das bedeutet, dass sie Kollisionen überstanden hat und ziemlich solide ist. Sie sollte 1 Meter dick sein. Nicht mehr. Es gibt riesige Eisfelder, bis zu 70 Kilometer. Aber die brechen bald auseinander. Wir brauchen eine mit 3 bis 5 Kilometern Länge, mit wenigen Eishügeln, sodass man gut arbeiten kann.

0: Wir haben noch keine runden Eisschollen gefunden. Wir versuchen es hier. Unsere Forschung auf dem Eis. Wir haben Ozeanologen, Biologen, Geophysiker, Eisforscher und ein technisches Team.
1: Und die Ranger?
0: Nein, die Ranger sind Sicherheitsleute.
1: Habt ihr eigene Jäger?
2: Ja, wir mit Jagdschein.
0: Und, habt ihr ein Gewehr?
2: Nein.
0: Zeigt ihr den Bären euren Jagdschein?
3: Hier gibt es nichts. Keine Spur von Eisbären oder Polarfüchsen. Keine Vögel. Nichts. Niemand hier. Ich bleibe auf dem Schiff und mein Kollege vermisst mit den Deutschen das Eis.
4: Das Messen der Eistiefe ist immer ungenau. Nur manuelle Messungen sind korrekt. Deshalb gehen die Eisexperten zuerst auf die Eisscholle. Zwei Gruppen arbeiten parallel, ein russisches und ein deutsches Team. Insgesamt 15 verschiedene Institute haben Spezialisten bei dieser Expedition. 3 aus Europa.
3: Ich mache mir Sorgen um meinen Partner. Er fährt schon seit einer Stunde mit dieser Wanne rum. Er ist bestimmt schon steif gefroren.

0: Der Westen versucht, Russland zu canceln. Allerdings hat er nicht bedacht, dass genau das die Menschen zusammenschweißt und für russische Unternehmen ein wahres Geschenk ist.
1: Ich schlage dir ein Abenteuer vor. Wir nehmen ein Auto aus einheimischer Produktion und fahren nach Dagestan. Auf dem Weg dorthin schauen wir bei russischen Unternehmen aller Art vorbei, um zu sehen, wie es ihnen geht.
2: Interessant, aber auch ein bisschen beängstigend.
1: Bist du etwa eine Spaßbremse? Zweifelst du etwa an der russischen Autoindustrie? Wir werden sehen. Wir müssen etwa 6000 Kilometer damit fahren. Verschwende die Milch doch nicht. Stell doch was drunter oder trink direkt raus. Was ist das da?

0: Wirklich.
1: Leider löste diese falsche Meldung der Bild-Zeitung zwar Emotionen, aber keinen gesunden Menschenverstand aus. Doch es war Professor Bob Arnett, der gesagt hat, Sie können sich den ganzen Tag lang die Hände waschen, doch Sie werden trotzdem das Coronavirus bekommen, wenn jemand in Ihrer Nähe hustet. Lassen Sie sich von Fakten leiten, nicht von Emotionen.
0: RT.de. Kritisch bleiben.
2: Erst wenn der Plan für die Eisscholle erstellt ist, kann man sie bewohnbar machen.
3: Wir arbeiten im Grunde an einer neuen Art von Station. Schiff und Eis als kombiniertes Objekt. Es wird das erste schwimmende Labor der Welt, das ins Eis eingefroren wird, um solche Stationen einzurichten.
2: In einigen Jahren gibt es eine Plattform, die mit komfortablen Kabinen ausgestattet ist und man nicht mehr bei einem Eisbruch mit seinem Bett ins Meer fällt. Nur die Ausrüstung bleibt auf dem Eis. Diese Expedition ist eine Art Probelauf, um zu ermitteln, was künftige Plattformen brauchen. Traditionell gilt eine Polarstation als offen, sobald ihr erster Wetterbericht gesendet wird.
3: Trommelwirbel. Wer sendet die ersten Daten?
4: Vassili als Teamleiter? Ich schaue einfach zu.
3: Radio Meteo, komm.
5: Ich höre Teschnikow.
3: Notiert euch die Daten.
5: Bereit.
3: 49 Grad strich 945 strich 57 Grad strich 005 strich 73 Grad strich 830.

0: Das ist alles. Bis zum nächsten Mal.
1: Wer sagt es?
0: Hurra!
1: Hurra!
2: Hurra! Hurra.

Wir eröffnen eine neue Art von Station. Ein Schiff in einer Eisscholle. Unsere Drift ist ein Versuch. Bald kommt aus St. Petersburg ein neues Schiff, das zum Driften konzipiert ist. Eine Eisplattform mit Selbstantrieb. Wir entwickeln neue Techniken für die Arbeit als Team auf dieser neuen Art von Station. Das ist unser Zuhause für die nächsten Tage, vielleicht Monate. Also macht euch bereit für die Drift.

0: Routinedatenerfassung wird täglich durchgeführt. Dies ist jedoch eine einzigartige Situation, da die Eisscholle driftet, sich Wasser, Meeresboden und die umgebende Atmosphäre ständig ändern und im Frühjahr keine Daten aus dieser Region gesammelt werden können. Die Wissenschaftler versuchen, auf diesem Breitengrad so viele Frühlingsbeobachtungen wie möglich zu machen.
1: Meeresexpeditionen werden normalerweise nicht durchgeführt, wenn alles mit Eis bedeckt ist. Die SP-Stationen waren weiter östlich, damit sie dort länger arbeiten konnten. Daher gibt es fast keine Beobachtungsdaten aus dieser Region.
2: Wozu brauchen Sie so viel Schnee?
1: Um Cäsium-134 zu erfassen, braucht man viel Wasser.

0: Wir sammeln 500 Liter.
1: Für Isotope brauchen wir nur 10 Gramm oder weniger.
2: Wir registrierten Temperatur, Salzgehalt, Druck, die Strömungsgeschwindigkeit und Richtung sowie hydrophysikalische Eigenschaften. Während wir driften, zeichnet das Gerät diese Parameter alle 10 Sekunden auf.
0: In Bezug auf den Breitengrad ist dies die höchste atmosphärische Station. Es fühlt sich so an, als wäre man wieder auf einer SP-Station, obwohl das Schiff in der Nähe ist. Mit Komfort, Wärme und gutem Essen. Wenn man so schnell die Stationen baut, ist das eine wahre Freude.
3: Unsere Station ist einzigartig, weil wir uns auf dem nördlichsten Breitengrad befinden und ständig ununterbrochen Daten aufzeichnen. Das erste Mal auf einer Eisscholle.
2: Das nördliche Magnetfeld ist ungewöhnlich. Es wird interessant, es zu messen. Kein anderes Magnetometer operiert auf diesem Breitengrad. Deshalb sind unsere Daten sehr wertvoll.
3: Ein Bär kommt vom Magnetologie-Pavillon hinter mir auf uns zu. Jetzt kehren wir alle ganz ruhig zurück an Bord.
1: Wo ist der Bösewicht, der uns nicht arbeiten lässt?
4: Wir holen die Leiter ein, damit der Bär nicht raufklettert.

0: Нет, нет, только не растяжка. Эй, эй, эй, Миша, иди мимо.
1: Er schnüffelte herum und kaute am Seil, aber es schmeckte ihm nicht. Dann lehnte er sich an meine Antenne und brach sie ab. Er zerkaute außerdem etwas von meinem Kollegen.

0: Ich sah vom Heck aus, wie er da drüben lief.
1: Hier hat er ins Kabel gebissen.
2: Das Schiff stand hier 3 Tage lang. Gerüche breiteten sich aus und ein Bär tauchte auf.
1: Nicht viel. Nur etwas durchgebissen. Das scheint alles zu sein. So ein Glück. Er kratzte sich daran, hat aber nichts beschädigt.
3: Die Eisgruppe installiert seismische Sensoren, die eine Art Eisschollenkardiogramm auf die Brücke der Akademik Troschnikow senden.
0: Wir können Prognosen über gefährliche Eisphänomene wie Eispressung oder Risse machen.
4: Ist das Ihre Erfindung?
0: Ja.
4: Die Ihrer Abteilung?
0: Unseres Labors.
5: Heute kann man vieles messen, aber nichts ersetzt Felddaten. Satelliten sehen nämlich nicht alles. In den letzten 5 Jahren hat man damit begonnen, die Eisdicke von Satelliten aus zu messen. Doch die Daten müssen verifiziert werden. Atmosphärentests der Erdoberflächenschicht, der Grenzschicht und die Ionosphäre unterscheiden sich stark in polaren und gemäßigten Breitengraden.

0: Täglich sammelt der Hubschrauber Wasserproben von verschiedenen Orten. Diesmal bemerkte die Besatzung einen Eisriss mehrere Kilometer vom Schiff entfernt. Vor 3 Tagen sagte Sergei Kowaljow, der Leiter der Eisgruppe, mit seinen seismischen Sensoren vorher, dass die Eisscholle sehr wahrscheinlich brechen würde.
1: Da ist er. Ich sehe ihn. Am liebsten würde ich herumlaufen und schreien. Das Eis ist gebrochen. Die Vorhersage, dass die Eisscholle einen Riss bekommt, das ist eindrucksvoll.
2: Kann ich hier vorbei?
1: Seitwärts. Roll rüber.
2: Verstanden.
1: Ich zeige es dir. So etwa.
2: Ich weiß, wie man rollt. Gut. Verstanden.
1: Mensch, du machst Sachen.
2: Es blubbert ein bisschen. Cool.
0: Die Station arbeitet noch eine Woche wie gewohnt. Dann erscheint ein neuer Riss.
1: Schaut aus dem Fenster. Man kann ihn gut sehen.
2: Da vor dem Haus? Wunderschön.
0: Der Riss verläuft direkt durch die Station und schneidet die Beobachtungsstelle vom Schiff ab.
3: Wir brauchen einen neuen Standort für die Wetterstation.
1: Warum die Panik? Es ist doch stabil hier. Ist es dort wirklich fester?
4: Auf einem Schiff muss man sich keine Sorgen machen, dass nachts Risse erscheinen. Auf den SPs musste man sein Haus retten. Aber hier nur die Ausrüstung.
0: Die Wetterwarte wurde an einem Tag umgebaut und sendete noch am selben Abend einen routinemäßigen Wetterbericht. Der Riss weitete sich am nächsten Morgen weiter aus, doch der Driftversuch ging weiter. Die schiffsbasierte Eisstation überlebte mehr als einen Monat. In dieser Zeit wurden einzigartige Daten gesammelt und Empfehlungen für den Bau einer neuen Art von Eisplattform ausgearbeitet, die voraussichtlich 2021 ausläuft.

Ich bin Gabriel Doroshin, geboren in Frankreich, aber ein russischer Freiwilliger. Jeder Russe sorgt sich um Russlands Schicksal. Und als mir klar wurde, dass der Westen angefangen hat, Russland zu bedrohen, habe ich mich entschieden, hierher zu kommen, weil es keine andere Wahl gab. Diese Frage war für

0: mich schnell geklärt. Ich habe nicht darüber nachgedacht, was Krieg bedeutet und was mich erwarten würde. Man geht einfach, weil man gehen muss, komme was wolle. Das ist einfach Schicksal. Ich habe Paris gegen Malaya Shishovka eingetauscht. Wir haben dort auch einen Turm, also ist es nicht so schlimm. Er erinnert an den Eiffelturm, aber er ist noch cooler, weil über dem Eiffelturm keine russische Flagge weht, noch nicht.
1: Lautes Spielen. Der Balalaika ist ein offizieller Bestandteil der russischen Militärdoktrin.

0: absurd? Ans Absurde grenzt auch die Aussage Angela Merkels, dass hybride Kriegsführung offiziell Teil der russischen Militärdoktrin sei, was ebenfalls viele Leute wütend machte. Die Doktrin wird im Internet veröffentlicht und es findet sich kein Wort davon im Netz. Lassen Sie sich von Fakten leiten, nicht von Emotionen.
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2: Wenn du zerstörte Kirchen siehst, sage nicht, schau, was die Menschen getan haben, sondern sage, das ist es, wohin uns der Teufel gebracht hat. Verwandle deinen Kummer in geistliche Trauer. Daraus entsteht ein Gebet.
3: Dir wird es kaum auffallen. Ich aber kannte diese Menschen vorher und nachher. Alle haben sich verändert. Ihre Sichtweisen haben sich geändert. Was einst kostbar war, wurde bedeutungslos. Was sie einst nicht wahrnahmen, ist heute kostbar.
4: Wir haben ein tiefgreifendes Verständnis davon, was wahrhafter Frieden bedeutet.
5: Ich denke, der einzige Grund, warum ich überlebte, war der, dass ich betete. Überall um mich herum flog Schrapnell, aber ich bekam keinen Kratzer ab. Es ist ein Wunder.
6: Sehr viele Menschen wurden verwundet, viele verloren Angehörige. Sie haben sehr viel Leid erfahren und sie brauchen so etwas wie einen geistlichen Wiederaufbau.

0: Der Donbass. Hier teilt die Frontlinie die Welt. Jenseits davon werden Häuser zu Ruinen und Kirchen zu stummen Zeugen der Tragödie. Der Krieg endet aber nicht mit dem letzten Schuss. Er lebt in den zerbrochenen Herzen und Seelen der Überlebenden weiter.
1: Um ehrlich zu sein, manchmal träume ich noch davon. Es verblasst langsam, aber tief in mir drin ist es noch da. Freunde, Familie, einer nach dem anderen kam um. Besonders an die Älteren erinnert man sich. Wie viele werden noch unter den Trümmern sein? Wie kann man so etwas vergessen?
2: Kein einziges Haus in Avdijewka blieb verschont. Die militärische Sonderoperation begann im Jahr 2022, richtig? Befreit wurden wir im Jahr 2024. 2 Jahre lang haben wir auf Russland gewartet. Rund 700 Menschen blieben in Avdijewka, so wie wir auch.
1: Es war wie eine Mondlandschaft. Krater neben Krater. Ich wohnte in dem unfertigen Haus dort drüben.
0: Alexeis Haus war unter den ersten, die zerstört wurden. Er zog in eine Kirche in einem Vorort der Stadt. 2 ganze Jahre lebte er dort, vollkommen allein.
1: Oh je, es gab einen Treffer. Etwas wurde getroffen. Hier ist mein kleines Zuhause. Ein Herd, ein Bett, ein Fenster. Sonst nichts. Das ist eine Kriegskatze. Der Lärm macht ihr nichts aus. Sie beschießen die Umgebung direkt vor dem Fenster. Alles geht zu Schutt. Auch dort drüben hinter der Mauer. Und sie liegt einfach da und schnarcht. Das ganze Haus bebt und man fragt sich, bin ich der Nächste, den es trifft? Trifft es mich oder nicht? So ist das. Hier, damit habe ich überlebt. Ich bin am Leben, weil ich fest daran glaubte, dass alles gut werden würde. Ich betete zum Herrn, dass er die Kirche schützen würde, dass er sie erhalten würde.
0: Mehrere Häuser in Avdijewka wurden bereits repariert. Langsam kommen die Menschen aus den Kellern und ziehen wieder in die Wohnungen ein.
3: Dort, wo ich war, gab es einen Treffer, dann einen zweiten, einen Volltreffer. Wir wussten, dass es in 1 oder 2 Tagen vorbei sein würde. Wir gingen weg. Alexei blieb. Man gab ihm eine Wohnung mit Strom und Heizung.
1: Am Ende des Herbstes machte ich mich langsam auf den Weg zurück. Schließlich ist es mein Zuhause. Hier ist alles, was ich habe. Ich schaue jeden Tag nach den Hunden, ob sie gefüttert werden oder nicht. Wer weiß, vielleicht sind sie schon tot. 7 Hunde sind noch da. 5 wurden getötet. Ich habe sie in den Kratern hinter dem Zaun vergraben.
0: Es ist ein Wunder, dass das Leben hierher zurückkehrt. So etwas ist nur dort möglich, wo der Glaube an die Zukunft unerschütterlich ist. Bittet, so wird euch gegeben. Suchet, so werdet ihr finden. Klopfet an, so wird euch aufgetan. Denn wer da bittet, der empfängt. Und wer da suchet, der findet. Und wer da anklopft, dem wird aufgetan.
4: Wissen Sie, als unsere Truppen anrückten, konnte es keiner glauben. Nicht bevor wir sie sehen und umarmen konnten. Es war einfach nur ergreifend.
1: Ich rannte hinaus zum Kulturzentrum. Sie kamen von beiden Seiten. Ich sah 7 von ihnen. Sie trugen rote Armbinden. Ich fragte mich, bilde ich mir das nur ein? Wir umarmten uns und ich dachte nur, uff. Ich sagte ihnen, bleibt. Bleibt diesmal für immer.
5: Alexei! Mann Gottes, wie geht es dir? Gott sei Dank waren wir zu dir vorgestoßen.
1: Danke, vielen Dank.
5: Gott segne dich. Ich sehe, du hast aufgeräumt.
1: Naja, ein bisschen, immer Stück für Stück.
5: Gott segne dich, Alexei.
1: Möge der Herr dir Gesundheit geben. Es war Militärseelsorger, ging dann aber seinen eigenen Weg. Nicht den unseren, sondern den eines Soldaten.
0: Die Kirche wurde schwer beschädigt. Die Kuppel und die Wände waren durchlöchert. Das Mauerwerk war von Schrapnell durchsiebt. Aber sie blieb stehen.
3: Wäre es nicht der Wille Gottes gewesen, hätte die Kirche es nicht überstanden. Sie teilte das Schicksal der Stadt und der Menschen darin, die so viel leiden mussten.
0: Sobald die Kämpfe nachließen, begann man mit dem Wiederaufbau der Kirche. Sie war eines der ersten Gebäude, die wieder aufgebaut wurden. Denn die Wiederherstellung einer Kirche ist immer der erste Schritt bei der Wiederherstellung des Seelenheils der Menschen.
3: Eine Kirche ist das geistliche Herz einer Stadt. Solange dieses Herz schlägt, gibt es Leben.
4: Sie arbeiten sogar in der Nacht. Sogar nachts gehen die Arbeiten weiter. Die Jungs sind großartig. Sie sind sehr gewissenhaft.
0: Die Kirche bekam einen neuen Anstrich, von blau zu hellgelb. In der orthodoxen Tradition symbolisiert diese Farbe himmlische Glorie und den Triumph des Lebens über den Tod.
6: Dieser Bau stellte sich als besonders schwierig heraus. Es gab Feindseligkeiten und wir Bauarbeiter wurden mehrmals beschossen. Es gab sogar Momente, in denen wir Drohnen entkommen mussten.
0: Die Bauarbeiter bereiten die Wände für die neuen Fresken vor. Bald werden hier wieder Heiligenbilder und Szenen der frohen Botschaft zu sehen sein.
1: Wenn eine Kirche wieder aufgebaut wird, ist der Kirchenrat sicher und vertraut darauf, dass alles in Ordnung sein wird. Diese Hoffnung wird den Menschen durch den Wiederaufbau vermittelt.
0: Eine Kirche ist ein Haus des Gebets. Sie birgt das Gebet in ihrem Innern. An anderen Orten ist das Gebet auf Wanderschaft. Einige Orte sucht es auf, andere suchen es und finden es nicht. Aber hier in der Kirche ist das Gebet lebendig. Hier kann es jeder finden.
7: Allgemein wurden Kirchen im orthodoxen Donbass in früheren Jahren erbaut. Vor der Revolution gebaute Kirchen blieben erhalten. Klöster gibt es auch. Bei den über 11 Jahre anhaltenden Feindseligkeiten wurden aber leider viele von ihnen zerstört. Klöster sind ebenfalls betroffen. Ukrainische Streitkräfte zielten mit ihren Waffen auf Kreuze, um diese von den Kuppeln der Kathedralen zu holen. All das ist sehr betrübend. Diese Kirchen müssen wieder aufgebaut werden. Im Bereich der Diözese von Donetsk befinden sich derzeit mehr als 100 Kirchen, Klöster und Pfarrgebäude, die einer Wiederherstellung bedürfen.
0: Insgesamt zeigen rund 200 Kirchen in 4 historischen Regionen die Spuren des Krieges. Jede einzelne ist ein erstarrtes Gebet um Erlösung. Shirokino. Vor 11 Jahren blieb hier die Zeit stehen. Es wurde zu einem Geisterdorf. Hier endete der Krieg nie. Zwischen den Ruinen lebt er weiter.
8: Wir betreuten die Dörfer während der Feindseligkeiten. Ende 2014 wurde Nowoasowsk unter Kontrolle der Volksrepublik Donetsk gestellt. Die Front bewegte sich hierher und stoppte hier. Über 10 Jahre hinweg war dies hier die Frontlinie. Genau hier. Auf dieser Seite des Dorfes befanden sich die Azov-Kämpfer und auf der anderen Seite stand die Donetsker Miliz.
9: Das ukrainische Militär befahl uns, für 2 oder 3 Tage zu evakuieren. Das halbe Dorf wurde zur Pozhivanovsky-Kirche gebracht und die andere Hälfte in das Stadtzentrum. Dort trieben sie die Leute auseinander. Geht wohin ihr wollt, so haben sie die Menschen zurückgelassen, in der Kälte im Februar. Das ist alles, was von unserem Haus übrig geblieben ist. Hier war eine Stabsstelle untergebracht. Später sprengten sie es in die Luft. Dies hier war der äußerste Punkt der Ukraine. Ukrainisches Territorium. Das gesamte Dorf war vermint.
0: Der Krieg zeigte der Kirche kein Erbarmen. Sie teilte das bittere Schicksal des Dorfes Shirokino.
1: Ohne Scham veröffentlichten sie Videos, in denen sie zeigten, wie sie die Kirche in die Luft sprengten. Sie fluchten und johlten und lachten. Sogar einige Mädchen schossen auf die Kirche.
9: Hier gab es viele Ikonen. Einige konnten von den Geistlichen gerettet werden. Andere wurden zertrümmert oder gestohlen. Natürlich tut einem das in der Seele weh. Das alles gehört uns. Hier habe ich meinen Enkel getauft.
8: In dem unteren Kirchenschiff, es wurde bereits übertüncht, stand eine Nachricht: Die Kirche leuchtet der Welt nur, wenn sie brennt. Inschriften dieser Art stammen von den Azov-Kämpfern.
0: Im Jahr 2022 konnte das Dorf erstmals durchatmen. Russische Minenräumer leisteten hier große Arbeit. Zehntausende Minen und nicht explodierte Munitionsteile wurden entfernt. Nun regiert der Winter, die Stille, aber die Veränderungen sind sichtbar. Menschen lassen ihre Ängste hinter sich, kehren in die Wohnungen zurück und bauen sie wieder auf. Diese kleinen Reparaturarbeiten lassen auf ein neues Leben hoffen.
1: In unserer kleinen Siedlung ist die Kirche das Herzstück. Sobald dieses Herz wieder zu schlagen beginnt, sobald eine Kerze im Gebet angezündet wird, wird alles wieder seinen Platz finden.
6: Um einem Verfall der Kirche im Innern vorzubeugen, hat man beschlossen, dass das Dach zuerst zu reparieren ist. Die Fassade wurde neu bemalt. Zuvor war sie grün und blau. Gemeinsam mit den Geistlichen wurde beschlossen, sie in hellen Tönen zu bemalen. In der zweiten Phase wollen wir die Arbeiten abschließen. Wir haben bereits den Strom angeschlossen, sodass die Kirche zumindest eine Heizung hat. Momentan sind die Kuppeln noch grün, werden aber bald in goldenem Glanz erscheinen. Und im Frühling werden sie installiert.

0: Nastja, ein Angriff. Ich habe Angst, Nastja. Ich wurde getroffen, Nastja. Ich liege unter Trümmern. Nastja, hilf mir.
1: Die ersten Explosionen. Ich hörte ein Mädchen schreien. Unter den Trümmern hier liegt ein Mädchen. Bitte, holt sie raus.
2: Überall war Blut. Kinder, die bluteten und weinten und schrien.
3: Sie schrie und lief nach draußen. Dort war ein Junge, er legte seine Arme schützend um sie. Sie sagte: Mama, er hielt mich fest und küsste mich auf die Stirn.

0: Wer so etwas tut, ist die Saat des Teufels. Aber wir Russen, glauben an Gott. Wir sind Christen.
1: Es ist eine Katastrophe, eine wirkliche Katastrophe. Kein Kind sollte sterben müssen.
2: Wie die Flamme einer Kerze. Menschen werden von dem Licht angezogen. Ich denke, das ist es, was die goldenen Kuppeln verkörpern sollen. So etwas wie ein Leuchtfeuer.
3: 20 Kilometer von Mariupol. Die Kämpfe im Jahr 2022 haben die Stadt nicht verschont. Was sie durchgemacht hat, ist unvergessen. 80% der Gebäude wurden dem Erdboden gleichgemacht. Tausende Menschen verloren ihr Zuhause. Ganze Nachbarschaften wurden zu Trümmerhaufen, zu Namen auf Landkarten reduziert. Häuser, Schulen, Krankenhäuser, Kirchen, alles wurde angegriffen.
4: Um 4 Uhr morgens ging der Dauerbeschuss los. Überall Explosionen, alles brannte nieder, all diese Gebäude, einfach alles. Über 2 oder 3 Wochen hinweg kämpften wir mit Feuerlöschern gegen die Flammen. Unsere hölzerne Kirche überlebte inmitten der Brände.
5: Nur die ukrainischen Streitkräfte waren hier. In den 9-stöckigen Gebäuden waren Scharfschützen positioniert. Sie schossen rund um die Uhr. Nachts reparierten sie ihren Mörser, der wohl immer wieder klemmte. Man hörte den harten, metallischen Klang des Schlagbolzens. Polizisten fuhren in einem Auto herum und fragten, wer einen Keller hatte. Gott sei Dank hatten wir keinen. Sie kamen einfach in die Häuser und wechselten ständig ihre Positionen. Wo sollte ich hin? Ich hatte Hunde und Katzen. Sollte ich sie einfach zurücklassen? Und die Nachbarn, eine alte Frau und ein alter Mann. Nun, der alte Mann wurde getötet. Er ging nach draußen, wollte irgendetwas befestigen. Er wurde getötet mit dem Seil noch in der Hand. Wir begruben ihn, also wir bedeckten ihn mit Erde. Man kann niemanden einfach so liegen lassen. Als sie unseren Hof beschossen, rannten wir mit den Nachbarn in den Waschraum. Mein Sohn rief, Mama, bete, bete. Ich weiß nicht warum, denn ich kenne meine Psalmen auswendig, aber ich sagte Psalmen auf, die ich kaum kannte.
4: Oft halfen sich die Menschen untereinander. Sie lebten zusammen in den Kellern, gingen zusammen nach draußen, sammelten Feuerholz, machten Feuer und kochten gemeinsam. Sie machten alles gemeinsam. Viele waren alt und konnten nicht weg. Ihre Kinder waren gegangen und sie waren auf sich allein gestellt. Also haben wir für sie gekocht und sie kamen zu uns. Wie sollen denn alte Menschen Holz sammeln und hacken, Feuer machen und Wasser holen? Die Leute holten Wasser aus den Heizungsrohren, denn in der Stadt gab es kein Wasser mehr.
3: Wenn wir uns nicht nur um uns selbst kümmern, sondern auch unserem Nächsten Nutzen bringen, dient dies unserem eigenen Heil.
5: Unser Pfarrer ist ein Heiliger. Er verkörpert Liebe. Er liebt jeden. Ich habe ihn niemals über einen anderen urteilen hören. Wer keine Liebe hat, kann anderen Menschen nicht helfen. Aber er hat Liebe. Diese Ikone wollte niemand haben, aber der Pfarrer sagte, wir nehmen jeden. Und sie brachte so viele Spenden ein. Wenn die Probleme der Menschen gelöst sind, hinterlassen sie ihr Goldgegenstände. Sie wurde reich beschenkt. Momentan hat sie keinen Schmuck, aber wir hoffen, dass ihr die Menschen auch weiterhin danken werden.
3: 16 Regionen Russlands haben sich zusammengetan, um Mariupol wiederzubeleben. Man reparierte, was zu reparieren ging. Heute sind bereits 14 orthodoxe Kirchen in der Stadt restauriert. Zusammen mit ihren Häusern haben die Menschen ihr geistliches Leben wiederhergestellt.
4: Ein Team aus Moskau kam zu uns, reparierte alles und setzte neue Fenster und Türen ein. Sehen Sie den Kronleuchter? Brandneu. Außen wurde alles neu getüncht. Die Kirche ist wiederhergestellt. Jetzt können wir wieder Gottesdienste abhalten. Es gibt Heizung und Strom. Jetzt ist alles gut.
3: Der Wiederaufbau der Kirchen ist ein wesentlicher Bestandteil beim Wiederaufbau des Donbass. Allein in der Volksrepublik Donetsk wurden bereits 40 heilige Stätten wiederhergestellt. Im Rahmen

0: dieser kollektiven Anstrengungen kommt jeder an die Reihe. Blagodatnoe ist keine Ausnahme.
1: Dies war einst das regionale Zentrum mit Fabriken, Minen und anderer Infrastruktur, die hier entstanden. Und das erste große Gebäude hier war unsere Kirche.
2: Dieses Modell der Verkündigungskirche wurde von Valentin Garbusow entworfen. Damals, im Jahr 1960, schuf er das Modell anhand einer Zeichnung. Die Kirche wurde mehrere Male geschlossen und wieder eröffnet. Sie überstand den Ersten Weltkrieg und den Großen Vaterländischen Krieg. Als wir hier eine Kolchose betrieben, wurde sie als Lagerraum genutzt. Später wurde sie zum Gemeindezentrum. Dann wurde sie erneut geschlossen und erneut wiedereröffnet. Im Jahr 1990 begann die Restaurierung. Nach der Wiederherstellung war sie wunderschön. Bei der Befreiung der Stadt wurde sie aber niedergebrannt.
1: An das Datum werde ich mich immer erinnern. Zwischen dem 13. und 14. März 2022 zog sich die ukrainische Armee von hier zurück. Sie stellten Mörser auf und beschossen die Kirche. Einfach so, ohne jeglichen Grund. Ich bin davon überzeugt, dass ein vernünftiger Mensch so etwas niemals tun würde, niemals seine Hand gegen einen solchen heiligen Ort erheben würde. Diese Art extremer Aggression, woher kommt sowas? Hatten Sie die Menschen, die hier leben, im Visier? Es ist schwer zu erklären. Nichts konnte gerettet werden. Es war ein schwerer, ein gewaltiger Verlust, der mit nichts zu vergleichen ist.
0: Alles Übel, was die Menschen unter dem Himmel begehen, ist ein Eingeständnis ihrer Ohnmacht und Schwäche.
2: Als Volnovakha am 12. März eingenommen wurde, begann der Feind mit dem Rückzug. Eine Vielzahl von Häusern hier ist beschädigt, viele davon schwer. Die Schlacht dauerte 3-4 Tage, bevor sich die Kämpfe nach Wladimirovka verlagerten. Natürlich saßen wir in den Kellern. Angesichts der heftigen Kämpfe war es unmöglich, nach draußen zu gehen.
1: Die ukrainische Armee fiel in das Dorf ein, so als wollte sie sich hinter Zivilisten verstecken. Damals verstanden wir das noch nicht. Später gingen wir zu den Kirchen, um die Situation zu begutachten und um nachzuschauen, ob etwas übrig geblieben war. Da stellten wir fest, dass es außer verbrannter Erde nichts mehr gab. Menschen kamen aus Nikolskoe zu uns. Dort gibt es ein berühmtes Kloster, in dem stets Gottesdienste stattfanden. Kein einziger Tag ohne Gottesdienst oder Liturgien, auch während der Kampfhandlungen. Manche Menschen kamen auch zu uns, um Hilfe oder humanitäre Unterstützung zu suchen. Dann kamen die Menschen aus noch größerer Entfernung zu uns, aus Pawlowka und später auch aus Ugledar. Der erste Gottesdienst, nachdem wir die Kirche verloren hatten. Nun, wir sammelten Munitionskisten, füllten sie mit Sand und steckten Kerzen hinein. Wir improvisierten und hielten so unsere Gottesdienste ab. Selbst während der 3 Jahre, in denen die Frontlinie praktisch hier verlief, hielten wir Predigten. Die feindlichen Schützengräben waren keine 10 Kilometer entfernt, die Granaten flogen, aber wir wollten unsere Gottesdienste. Es gab eine Welle des Glaubens und des Vertrauens in Gott. Vielleicht war dies seine Art, uns zu retten. Wir wurden wie eine Familie, sehr eng verbundene Menschen.
3: Es gab keine Fenster, nicht einmal Fensterrahmen, nichts. Wir stopften die Öffnungen mit Bettdecken, Kissen und Teppichen.
1: Unter den Leuten, mit denen wir sprechen, wollen viele zurückkehren, aber es gab keinen Strom. Der wurde erst im Oktober wieder eingeschaltet.
4: 3 Jahre und 7 Monate, das weiß ich genau. Am 8. März gab es wieder fließend Wasser.
3: Im Sommer gaben sie uns Wasser, sonst gaben sie uns kein Wasser und wir mussten auf die Natur zurückgreifen.
4: Das ist Allahs Aspik, Herr Pfarrer. Der schmeckt besser als meiner. Sie verwendet beides, Huhn und probieren Sie. Wenn die Kinder erst einmal zurück sind, wird sich alles fügen.
3: Wenn die Schule aus ist, kehren sie zurück.
4: Ja, wenn die Kinder wieder hier sind. Ich will mich an nichts mehr erinnern, weil mich sonst die Tränen ersticken und ich nicht mehr sprechen kann. Alles wird wieder aufgebaut werden. Alles wird wieder normal sein. Ich will, dass unsere Kinder wieder bei uns sind. Das ist alles.
1: Eine Kirche ist restauriert. Und so Gott will, kehrt nun auch Frieden ein. Viele Dinge sind miteinander verbunden, so auch unsere Geschichte. All der Zerfall, die Zerstörung und der Wiederaufbau. Immer wenn dunkle Zeiten kommen, leidet auch die Kirche.
5: Im Sommer 2025 begannen wir mit unserer Arbeit. Es war geplant, dass im Dezember 2025 alles abgeschlossen sei. Wegen der Feindseligkeiten wurde der Zeitplan aber geändert. Nun ist geplant, dass wir im Frühling dieses Jahres fertig werden.
6: Sobald das Gerüst steht, kannst du alles vermessen. Hier und hier und hier.
5: Wir müssen dort hoch, um zu sehen, wie die Brüstung aussieht. Wir sollten alle Punkte ausarbeiten und diskutieren.
2: Nun beginnen Sie mit der Restaurierung der Kirche. Dabei beziehen Sie sich auf dieses Modell, wie alles war, wie die Kirche aussah, wie das Dachwerk verbunden war.
1: Alles ist aus Stein. Das hier ist ein Bruchsteinmauerwerk aus Steinen hier aus der Gegend, aus Vorkommen, wie sie in Blagodat nur zu finden sind. Und aus diesen Steinen bauten die Menschen diese wunderschöne Kirche. Sie hat eine unglaubliche Akustik, wie ich sie sonst nicht kenne. Es heißt, in die dicken Wände seien spezielle Tongefäße eingebettet worden, die diese Art von Klang entstehen ließen. Selbst wenn nur ein Mensch singt, nur eine Stimme, so hört es sich an, als sei es eine Opernbühne. Welch ein Klang!
5: Diese Kirche hat einen historischen Wert. Nach Abschluss der Arbeiten wird eine Kommission die Ergebnisse bewerten. Es ist geplant, die Kirche in die Liste der Kulturerbestätten aufzunehmen.
0: Die Gemeinde wartet, während die Bauarbeiter die Kirche restaurieren. Unterdessen beten die Menschen in provisorischen Örtlichkeiten. Sie hoffen inständig, dass es nicht mehr lange dauern wird. Bald werden die Gebete an ihren rechtmäßigen Ort zurückkehren.
1: Vielleicht müssen wir noch ein wenig warten, bis sich die Dinge richtig entwickeln, damit es zu einem dauerhaften, gerechten und wahrhaftigen Frieden kommt. Ja, es ist schwierig, manchmal sogar unerträglich, aber es ist... Nun, es musste wohl so kommen, damit es einen wahren Frieden geben kann. Darauf haben wir gewartet. Eine sehr lange Zeit gewartet.
7: Als ich in Libyen ankam, sperrte mich ein Vermittler in ein Zimmer, während ich zu Hause anrief. Mir wurde gesagt, er würde mich nicht freilassen, wenn ich kein Geld beschaffe.
8: Mitglieder der afrikanischen Mafia versprechen Ihnen eine sichere und schnelle Überfahrt nach Europa. Aber sobald Sie in Libyen ankommen, werden Sie versklavt. Sie erreichen also nicht Europa.
7: Da es in Libyen keinen Schutz gibt, wollen wir nach Italien. Nur Italien kann uns schützen. Denn es ging um 5 Milliarden Euro öffentliche Gelder. Die Wirtschaftselite der Welt sorgt absichtlich dafür, dass diese Menschen importiert werden. Sie werden zu Sklaven des neuen Jahrtausends.

0: So wie in der Volksrepublik Donetsk findet auch in der Volksrepublik Lugansk eine groß angelegte Wiederherstellung der geistlichen Zentren statt. 16 orthodoxe Stätten wurden bereits wiederhergestellt. Darunter befinden sich nicht nur Kirchen, sondern auch eine Sonntagsschule in Alexandrowsk nahe Lugansk.
1: Von hier aus kann man Alexandrowsk gut überblicken. Auch die Stadt Lugansk kann man von hier sehen. Auf der anderen Seite sehen wir die Sonntagsschule. Dort ist sie. Sie ist das Juwel von Alexandrowsk.
0: Die Wiedereröffnung der Schule repräsentiert die Rückkehr zum Leben der Kinder, geprägt von Gebet und reinen Worten.
1: Wir alle sind Schüler dieser Sonntagsschule, die neben der Kirche gebaut wurde. Unter unseren Geistlichen finden sich ehemalige Schüler, die diese Schule vor 15 oder mehr Jahren besuchten.
2: Es handelt sich nicht um einen Neubau, sondern um eine Sanierung. Das Haus war unbrauchbar. Wir mussten das Fundament verstärken, die Wände freilegen und wiederherstellen. Die Arbeiten waren recht teuer.
1: Alles wurde vor unseren Augen gebaut, vor den Augen der Gemeinde. Alle warteten gespannt. Sowohl die Eltern als auch die Kinder. Als es dann fertig war, waren alle verblüfft von dem, was dort vor ihnen stand.
0: Unterricht wird von örtlichen Priestern, aber auch von besuchenden Geistlichen gehalten. Die Kinder lernen nicht nur aus der Bibel, sondern sie werden auch in der Sprache der Gnade erzogen. Sie lernen die Macht des Glaubens kennen, der dem Land half, standhaft zu bleiben und neu anzufangen.
1: Die meisten Kinder, die die Sonntagsschule besuchen, kommen von selbst. Ihre Eltern besuchen aus verschiedenen Gründen die Gottesdienste nur selten. Sie bringen ihre Kinder mit, wie zu einer Art Freizeitaktivität. Dies ist grundsätzlich eine positive Entwicklung. Denn wenn Eltern ihre Kinder nicht mitbringen, wirkt Gottes Gnade gerade durch die Kinder auf ihre Familien und erreicht so auch die Eltern. Das geschieht gerade in unserem Land.
2: Was soll ich sagen? Schauen Sie sich die Gesichter der Kinder an. Es gefällt Ihnen.
0: Sorge dich nicht um ein Stück Brot für deine Kinder, sondern um deren Seele und Gewissen. Dann wird es den Kindern an nichts mangeln und du wirst gesegnet sein im Himmel wie auf Erden. Mit dem Segen von Patriarch Kirill von Moskau und all Russland sowie der Unterstützung durch den Staat wurden seit 2022 bereits 55 Kirchen an diesen historischen Städten aus Ruinen wieder aufgebaut. Während sich die Front Kilometer um Kilometer fortbewegt, erheben sich aus der Asche des Krieges geschändete heilige Stätten. Manchmal müssen die Bauarbeiter Monate warten, bis die Gegend sicher genug ist, um mit den Wiederaufbauarbeiten zu beginnen. Dies ist das Dorf Warwarowka im Gebiet Lugansk. Seit mehr als 20 Jahren befindet sich hier das St. Elias-Kloster.
3: Am 24. Februar 2022 fanden wir uns wie üblich um 6 Uhr morgens am Kloster ein. Es gab einen Knall, eine Granate. Sie flog in Richtung Rubeschnoe und schlug mit einer Explosion ein. Hier standen ukrainische Soldaten. Sie schossen ihre Waffen ein und wir verstanden sehr genau, dass der Krieg begonnen hatte.
4: Die Menschen flohen aus Rubeschnoje in unser Dorf Warwarowka. Unser Kloster und die Mönche dort nahmen die Menschen auf und kümmerten sich um sie. Sie brachten viele Menschen nah an Russland heran, nach Starobilsk. Unser Nektari evakuierte sie. Wir erinnern uns noch gut daran. Auch die Küster fuhren umher und sammelten die Menschen und deren Habseligkeiten ein. Die Leute riefen Nektari, es ist Nektari. Sie scharten sich um ihn und er brachte die Menschen in Sicherheit. Mehr und mehr und mehr Menschen.
5: Wir kamen aus Rubeschnoje hierher. Ich bin 81 Jahre alt und ich, versuche mich irgendwie über Wasser zu halten.
6: 8 Tage lang konnten wir nicht einmal aus dem Keller schauen. Wir haben diesen Albtraum gerade so überlebt.
7: Kein Strom, kein Gas und kein Essen.
3: Nachdem sich die Front uns näherte und die Feindseligkeiten hier ausbrachen, wurde das Kloster am 31. März beschossen. Die Front verlief noch immer durch Rubeschnoje. Und so kam es leider, dass sie das Kloster beschossen. Einige sagen, es sei ein Gratwerfer, andere meinen, es sei eine Haubitze gewesen. Jedenfalls war es ziemlich gewaltig. Eine Mauer dort drüben wurde zerstört. Fragmente landeten überall. Eine Granate schlug ein, riss ein Loch und ließ die Fenster zerbersten. Ich denke, das Dach wurde von 3 Geschossen getroffen. Es fing Feuer und brannte nieder. Backsteine wurden beschädigt. Dort drüben ist der Stapel.
8: Ein Feuer brach aus. Bratskoje stand in Flammen. Gasflaschen explodierten. Wir erlebten den reinen Horror. Ich weiß nicht, was schlimmer ist. Die Mönche verloren alles. Einige konnten ihre Bibel retten oder eine Ikone. Dann ließen sie sich an verschiedenen Orten des Dorfes nieder. Die Leute nahmen sie bei sich auf und boten ihnen an, zu bleiben.
3: So leben unsere Brüder heute. Einer hier, Diakon Moses dort. Ich zeige ihnen, wie es bei uns aussieht. Unsere Habseligkeiten und das Baumaterial werden hier gelagert. Vater Panfil ist ein wenig krank. Wir haben 4 Räume.
0: Das Mönchtum ist nicht die Regel, sondern eine Ausnahme, ohne die die Kirche Christi niemals zu dem geworden wäre, was sie heute ist. Auch wenn sich derzeit im Kloster keine Flüchtlinge aufhalten, wird das Abendessen noch immer in großen Töpfen gekocht. Man weiß nie, wie viele Menschen eine Mahlzeit brauchen.
3: Als du, o Herr, im Jordan getauft wurdest, offenbarte sich die Anbetung der Dreifaltigkeit. Denn die Stimme des Vaters bezeugte dir, dass du sein geliebter Sohn bist. Und der Geist in Gestalt einer Taube bestätigte die Wahrheit seines Wortes. Christus, unser Gott, der du dich offenbart hast und die Welt erleuchtet hast, Ehre sei dir. Amen.
4: Dann kamen die Russen. So bescheidene Leute. Ja, außerordentlich höfliche Leute. So bescheidene Leute. Sie kamen, gaben uns zu essen und zu trinken und eine Rente.
8: Es war in der Tat sehr überraschend, die russische Sprache zu hören. Denn es war uns ja verboten, Russisch zu sprechen. Und wir durften nur in ukrainischer Sprache schreiben. Ich war überglücklich und konnte kaum glauben, dass unsere Leute tatsächlich unseretwegen gekommen waren. Ich hätte am liebsten die Panzer geküsst. Die Süßigkeiten trugen russische Namen. Mir standen die Tränen in den Augen.
9: Wir haben genug. Wir helfen euch.
3: Woher wisst ihr, dass das Kloster etwas braucht?
9: Die Kommandostelle weiß sowas. Sie baten uns zu helfen.
3: Das Hauptproblem war die Nähe zur Frontlinie. Dann kamen die Angriffe und ab Januar setzten uns die Drohnen sehr zu. Bis September war es einfach zu gefährlich, mit dem Auto unterwegs zu sein. Man wusste nie, ob man es nach Rubeschnoje schaffen würde oder nicht. Das war ein großes Problem. Also begannen wir mit den Wiederaufbauarbeiten auf eigene Faust. Die Jungs aus Moskau halfen uns beim Entwurf des Grundrisses und beim Legen des Fundaments. Wir arbeiteten mit den Einwohnern zusammen und oft auch allein. Nur der Dekan und die Diakone. Wir schaufelten und zementierten.
2: Dieses Fundament wurde fast ausschließlich mit der Hilfe von Freiwilligen und Spenden gelegt. Unser Unternehmen hat auch mitgeholfen. So wird der Ort wieder zu einem attraktiven Mittelpunkt. Alles deutet darauf hin, dass diese Stätte eine der berühmtesten in Russland wird.
0: Der Winter 2026 bricht die Kälterekorde, daher verzögern sich die Bauarbeiten. Nun wartet das Kloster auf wärmere Tage und betet für die baldige Einweihung des Klostergebäudes. Vor allem aber betet man für einen schnellen Sieg.
3: Unser Gebet, das Gebet von orthodoxen Gläubigen, hat viel Bedeutung.

Mit dem Segen des heiligen Patriarchen Kirill von Moskau und Alrussland wird in jeder Andacht ein besonderes Gebet für die Rus gesprochen. Das Gebet schließt eine Fürbitte für unsere Soldaten und einen Sieg in dem Konflikt mit ein. Ich hoffe, dass der Herr unser Gebet erhört, dass wir den Sieg erringen, dass Friede einkehrt und dass wir zu friedlichen und wohlhabenden Zeiten zurückkehren. Dies ist unser besonderes Gebet.

0: Farid war der Erste, der sich persönlich und so beharrlich für die Wiederbelebung des Tatarenpferdes einsetzte. Man könnte es tatsächlich als ein Wunder bezeichnen. Mit fast nichts fingen wir an.
1: Als es noch keine Touristen gab, sagte er immer wieder: Kommt schon, unterstützt mich. Aber die Leute glaubten nicht wirklich daran. Also hat er alles allein gemacht. All die Arbeit und das

0: viele schleppen.
1: Egal wie unrealistisch es erscheinen mag, wir werden unser Bestes geben, um es fertigzustellen.
2: Dieses Fest, das Kocakan, ist für unser Volk sehr wichtig. Wir haben es wiederbelebt. Daran hatte niemand gearbeitet.
3: Die Kinderadmiralität von Mari L. Das ist eine komplette Armada. Wenn wir sie alle gleichzeitig zu Wasser lassen würden, wäre das ein ziemliches Spektakel. Wir wollen nicht aus jedem Kind einen Seemann oder Binnenschiffer machen. Es geht nur darum, dass sie zu guten Kindern werden. Als nächstes wollen wir ein Kosnaya-Boot bauen, basierend auf alten Aufzeichnungen. Wir haben viele Träume. Wir geben unser Bestes, um unsere Träume zu verwirklichen.
4: Ich wurde 2008 in Lugansk geboren. Damals war es noch eine ukrainische Stadt.
5: Was ist für dich das größte Böse?
4: Wahrscheinlich Kriege.
5: Weißt du noch, wie dieser Krieg angefangen hat?
4: Ja.
5: Wie alt warst du?
4: Ich war 5.
6: Faina ist auf der Mirot-Voretz-Abschussliste. Dort wurden ursprünglich Kopfgelder auf Leute ausgesetzt. Ich habe vorausgesagt, dass diese Seite gegen Journalisten eingesetzt werden würde. Jetzt befinden sich darauf sogar Kinder und Jugendliche.
4: Ich schreibe über Menschen, über Tiere, über das Gute und Böse.
7: Ein normaler Mensch würde nicht schreiben, dass Faina eliminiert werden muss, dass sie beseitigt werden muss. Faina ist in erster Linie ein Kind.
5: Dieses Kind und seine Eltern müssen also wirklich um ihr Leben fürchten?
8: In der Tat. Denn, soweit ich weiß, gab es bereits einen Versuch, Faina zu töten.
9: Sie sagen, dass sie ein Feind der Ukraine sei und dass sie Propaganda gegen die Ukraine betreibt. Sie hat nur gesagt, die Ukraine bombardiert Zivilisten. Sie hat einfach die Wahrheit gesagt.
4: Ich möchte, dass die Vereinten Nationen nicht vergessen, dass auch wir, die Kinder des Donbass, das Recht auf eine Kindheit und ein friedliches Leben haben.

0: Am schönsten ist es, das Nordlicht im Gebiet Leningrad in der Stadt St. Petersburg zu fangen. Wir befinden uns im europäischen Teil, ziemlich weit entfernt vom Epizentrum dieses Phänomens.
1: Das ist natürlich sehr schön. Es müssen viele Faktoren zusammenkommen, damit alles passt und auch das Ergebnis.
2: Für uns ist es ganz normal, 200 bis 300 Kilometer aus der Stadt herauszufahren.
0: Wir wissen, dass man das Nordlicht aufspüren und einfangen kann. Im richtigen Moment sind wir alle bereit, loszurennen und die Jagd zu beginnen. Na, hallo. Lange nicht gesehen. Hallo, Roman.
3: Guten Abend.
0: Hallo, Tonja. Wer fehlt noch?
4: Das ist Natalia, unsere Chefin und Leiterin. Sie liebt das Sticken und nimmt gerne an Autorennen teil. Tagsüber arbeitet sie in einer Monitoringfirma, nachts jagt sie das Nordlicht.
5: Herzlichen Glückwunsch zum Geburtstag, mein liebes Mädchen.
4: Zufällig hat sie heute Geburtstag. Sie wird ihn natürlich auf der Jagd feiern. Ich finde, die Wettervorhersage ist nicht so gut, aber davon wird sie sich nicht abhalten lassen.
0: Hier sieht man die Wolken. Das Graue ist eine Art klarer Himmel. Das Gelb zeigt die Dämmerung über uns. Da wir aber eine Weile unterwegs sein werden, wird sich dieser klare Himmel entsprechend verschieben.
4: Das Nordlicht ist Natalias große Leidenschaft. Seit sie es vor 6 Jahren in St. Petersburg gesehen hat, jagt sie ihm quer durch das ganze Land hinterher.
0: Als wir in einen Laden gingen, um einzukaufen, sahen wir plötzlich direkt über unseren Köpfen eine riesige, schillernde Krone aus Nordlichtern. Der Anblick war unglaublich und kaum vorstellbar. Direkt über unseren Köpfen schimmerten die Lichter in den unterschiedlichsten Farben.

0: Wir suchen das Nordlicht und finden es auch. Aber es gibt auch Tage, an denen wir es nicht sehen. Das Gleiche passiert bei der Jagd. Man geht auf die Jagd und erwartet, dass etwas vorbeifliegt oder jemand vorbeirennt. Aber das ist nicht immer der Fall. Deshalb sind die Emotionen absolut identisch. Los! Siehst du, die geht nach links. Nein, nein. Weißt du noch, was wir gelernt haben? Schulter, Wangenknochen, linke Hand.
1: Nebenbei arbeitet Leonid als Schießtrainer und hat kürzlich zusammen mit seiner Freundin eine Reisefirma gegründet.
0: Unsere Firma war ein kleiner Schneeball, jetzt ist sie ein großer Schneeball. Wir bieten eine große Anzahl an Touren an. Seit 2 Jahren begleiten wir Gruppen in den russischen Norden. Da ist echt was los. Man fährt an einen neuen Ort und sieht etwas Neues. Vor allem, wenn es um so etwas Schönes wie das Nordlicht geht. Es leuchtet auf verschiedene Weise. Ich habe es grün, blau, rot, gelb und in allen Farben gleichzeitig leuchten sehen.
2: Vorsicht, wir fahren gerade an einer Stelle vorbei, an der meine Räder schon einmal kaputt gegangen sind. An dieser Stelle hat Roma sein Rad verbogen und wir haben es mit einem Hammer repariert. Einmal bin ich 250 Kilometer von St. Petersburg, von meinem Zuhause entfernt gefahren und habe dabei die Ölwanne am Motor beschädigt. Das gesamte Öl lief aus und das Auto blieb in der Kälte stehen. Es war kalt und ich hatte keine Möglichkeit, mich aufzuwärmen. Aber wir haben immer einen Schweißkleber dabei und haben den Motor vor Ort geklebt. Vorsicht! Man kann übrigens die Sterne sehen. Oh, sehr gut. Seht mal her, der Orion.
1: Unterwegs analysieren die Jäger ständig verschiedene Faktoren wie Sonnenaktivität, Windgeschwindigkeit, Bewölkung und so weiter. Wenn ihnen etwas nicht passt, können sie die Route ändern und an einen ganz anderen Ort fahren.
2: Über die Webcams kann man es bereits sehen, dass sich ein kleiner grüner Bogen bildet. Ich denke, dass wir heute durchaus mit einem kleinen Nordlicht rechnen können. Irgendwann wurde uns klar, dass wir alle notwendigen Ressourcen zur Hand haben müssen. Und wir haben eine Webseite erstellt, wo man alle Grafiken und Prognosen einsehen kann. Alle Informationen sind offen zugänglich. Jeder kann die Webseite kostenlos besuchen. Jeder, der möchte, kann mit uns auf die Jagd gehen. Anhand der Grafiken wird alles sofort klar. Wir haben bestimmte Referenzpunkte, auf die wir uns stützen, bewusst mit verschiedenen Farben hervorgehoben. Befindet sich beispielsweise ein Wert im roten Bereich, bedeutet dies, dass es Zeit ist, loszufahren. Sogar koronale Massenauswürfe sind zu sehen. Hier.
1: Die Quelle der Nordlichter ist sehr weit von unserem Planeten entfernt. Es ist die Sonne. Durch Sonneneruptionen wird der Sonnenwind verstärkt. So nennt man den Plasmastrom aus geladenen Teilchen. In 2 bis 3 Tagen erreicht dieser Sonnenwind unseren Planeten und gelangt in das Magnetfeld der Erde. An den Polen kollidieren die Teilchen des Sonnenwinds mit Luftmolekülen, die daraufhin zu leuchten beginnen. So entsteht das Polarlicht. In der nördlichen Hemisphäre nennen wir es aber Nordlicht. In Russland kann man es am besten oberhalb des Polarkreises beobachten. Besonders beliebt ist bei Touristen das Dorf Teriberka im Gebiet Murmansk.
0: Die Chinesen glauben, dass man 1 Jahr lang glücklich sein wird, wenn man das Nordlicht sieht. Ein Kind, das zum Zeitpunkt des Nordlichts gezeugt wird, soll sein ganzes Leben lang glücklich sein. Dementsprechend wurde die gesamte Infrastruktur in Teriberka ausgelegt. Alle Häuser sind nach Norden ausgerichtet und haben große Fenster oder transparente Dächer, damit das Licht hineinscheinen kann und interessante Ereignisse stattfinden können. Es kam schon vor, dass der Fahrer für einen hohen Geldbetrag gebeten wurde, das Auto zu verlassen. Er sollte kurz spazieren gehen, da ein Pärchen eine halbe Stunde lang allein bleiben wollte. Dass es draußen minus 40 Grad waren, störte das Pärchen nicht.

0: Vielleicht blau und grün?
1: Grün, gelb, rosa. Das sind die Farben des Nordlichts. Aber hauptsächlich grün. Am besten sieht man die grüne Farbe.
2: Das ist Alexander. Er arbeitet in einer Firma, die Lasershows veranstaltet.

0: beobachtet. Er fotografiert das Nordlicht grundsätzlich nur mit seinem Handy.
1: Derzeit bereiten wir die Effekte für eine bevorstehende Veranstaltung vor. Ein Kunde hat sich für seine private Veranstaltung sein eigenes Nordlicht gewünscht, da es offenbar nicht möglich war, es auf andere Weise zu realisieren. Das ist das Falsche. Das nächste bitte.
0: Man könnte meinen, Alexander könnte doch einfach im Studio sitzen und das Nordlicht genießen. Aber nein, es zieht ihn immer irgendwo hin.
1: Genau, dieses hier. Lassen wir es so. Ich bin ein Jäger. Ich verfolge die Vorhersagen. Ich jage das Nordlicht. Ich muss es einfangen. Mein Leben hat sich ziemlich stark verändert. Ich musste meiner Frau erklären, wo ich nachts unterwegs bin. Anfangs fragte sie mich, wo ich war und mit wem. Jetzt weiß sie, wo ich war und was ich gemacht habe. Wenn sie morgens aufwacht, sie wacht früher auf als ich, geht sie auf Instagram und sieht, wo ich war und was ich gemacht habe.
2: Das heißt, Sie haben ein Alibi?
1: Klar. Ich habe Zeitrafferaufnahmen von Wolken, also wenn ich kein Glück habe. Oder eben Aufnahmen von Nordlichtern. Da ich kein Fotograf bin, fotografiere ich ausschließlich mit meinem Handy. Ich fahre dorthin, um die Nordlichter zu sehen. Vor Ort stelle ich mein Stativ auf, befestige mein Handy daran, wähle einen geeigneten Standort, stelle ISO und Belichtungszeit ein, schalte den Zeitraffer ein und beobachte schließlich mit eigenen Augen dieses wunderschöne Phänomen.

0: Die Jäger des Nordlichts haben das gesamte Gebiet Leningrad bereist und sogar eine Karte mit den besten Orten zu beobachten erstellt. Ich denke, bald wird es auch eine Karte mit Orten geben, an denen man die Jäger festnehmen könnte.
1: In Vyborg kam die bewaffnete Grenzpolizei auf mich zu.
2: Nachtfotografen haben Schwierigkeiten mit der Polizei und engagierten Bürgern, weil diese denken, dass man etwas Illegales macht.
1: Sie sehen Menschen, die nachts etwas Seltsames tun.
2: Wenn da jemand steht und mit irgendeinem Stock spielt.
1: Es ist sehr schwer zu erklären, dass die Fotoausrüstung eine hohe Lichtempfindlichkeit hat und in der Lage ist, Nachtfotos zu machen. Beispielsweise von der Milchstraße, von den Sternen. Wir können nicht weiterfahren, weil die Straße durch den Wald nicht geräumt wurde. Es gibt Spurrillen, Eis und Schnee. Wir müssen uns beeilen. Meine Freunde und Verwandte waren zunächst empört und sagten, mein Gott, du bist verrückt geworden. Wozu brauchst du das? Wohin fährst du nachts? Die Straße ist gefährlich. Der Wald ist gefährlich. Es gibt Elche, Bären. Nach ein paar Jahren haben sie sich daran gewöhnt. Jetzt macht sich niemand mehr Sorgen. Ich glaube, dass es fast bis zur Hüfte reicht. Morgen müssen alle zur Arbeit. Aber jetzt laufen hier rund 30 Leute am Strand. Die Hälfte von ihnen sind nicht einmal Fotografen. Die Gemeinschaft der Nordlichtjäger existiert nicht, um coole Fotos zu machen, sondern eher, um das Glück beim Schopfe zu packen. Es ist eine Art Glücksspiel.

0: Die Nordlichter, denen wir derzeit nachjagen, sind sehr schwach. Das liegt an der niedrigen Sonnenaktivität. Die schönsten und hellsten Nordlichter werden um das Jahr 2025 zu sehen sein. Vielleicht kann man sie sogar direkt über St. Petersburg beobachten. Sehr hell, farbenfroh und in verschiedenen Farben.
1: Das Wichtigste über Natalia habe ich noch gar nicht erwähnt. Sie liebt Katzen. Übrigens, ich bin ein Kater. Kater ist mein Name. Es leben noch 4 weitere Kater bei uns, aber ich bin natürlich ihr Liebling. Natalia hat die anderen auf der Straße gefunden. Sie waren krank, einer hatte sogar ein Auge verloren. Sie hat sie alle gepflegt und bei sich aufgenommen. In dieser Küche höre ich ständig Gespräche über Nordlichter, Sonnenwind und Wolken über St. Petersburg. Aus irgendeinem Grund hat mich noch niemand zur Jagd mitgenommen, aber ich hoffe, dass ich 2025 endlich selbst auf die Jagd gehen kann. Vom Balkon aus.

0: Propeller frei.
1: Man muss nur so schnell und so tief wie möglich zwischen zwei Pylonen hindurchfliegen.
2: Nur anfangs fühlte es sich ziemlich extrem an. Es ging schnell rein und raus und wieder raus. Es ist hart. Härter als letztes Jahr. Aber aufregend.
3: Man braucht wirklich schnelle und präzise Rollen, um die Tore zu schaffen.
1: Russische Luftrennen sind extreme Wettkämpfe. Wer es schafft, auf einer bestimmten Strecke zwischen den Pylonen in der schnellsten Zeit durchzufliegen, gewinnt.
4: Heute ist alles virtuell. Wir holen die Leute in die Realität zurück, wenigstens ein bisschen. Zu fühlen, die Geräusche zu hören, es mit eigenen Augen zu sehen.
5: Stellen Sie sich vor, dass es hier so viele Menschen wie Bäume gibt und alle zur gleichen Zeit fallen. Plötzlich alles weg.
6: Es ist ein Schock, dass so viele Soldaten hier liegen, in den Wäldern und nicht zu Hause bei ihren Familien.
7: Ich war ein kleiner Junge, als meine Mutter mir sagte, dass wir einen Verwandten haben. Jewgeni Jakowlewitsch Osipov, der mit seinem Boot verschollen ist.
8: Dann kam eine Todesnachricht, im Einsatz vermisst. Zunächst warteten wir ab.
9: Wir glauben, es könnte ein sowjetischer Soldat sein, seinen Stiefeln nachzuurteilen.
5: Und ich fühle mich verpflichtet, diesen Soldaten zu identifizieren oder irgendein Artefakt zu finden, eine Identifikationskapsel, eine Medaille oder etwas anderes.

0: Jet 3000. Auf die Aufräumarbeiten. Oh.
1: Step by step.
2: We went to the North Korean.
1: Sehr groß.
3: Oh, ich dachte, sehr gut.

0: In der Nähe unserer Stellung laufen Kühe herum. Dort, wo die Minen liegen. Eine wurde bereits in die Luft geblasen. Sie ist draufgetreten und die Mine explodierte. Sie hat vor sich hingeschlummert und ist genau draufgetreten. In Ordnung. Ich melde mich, falls etwas passiert. Bis später. Heilige Scheiße! Wer ist da?
1: Willst du die Kühe vertreiben?
0: Verdammt, ich weiß nicht, wie ich sie vertreiben könnte. Wenn die Minen sie nicht aufschrecken. Nein, außerdem ist es gut, wenn sie in Richtung der Ukropen laufen. Sie laufen herum und lösen die Stolperdrähte aus. Klar, um die Tiere ist es schade, aber sie helfen tatsächlich ein wenig. Aber wenn sie hier herumlaufen, ist das nicht besonders gut. Oha! Da kriecht ein Banderit herum. Wenn sie sich da draußen bewegen, können wir sie aufdecken. Und wir kriegen sie. Student, hier Siava.
2: Siava, komm.
0: Bruder, ich sehe einen Banderiten auf 5.
2: Student an Jeep, komm. Was macht er dort noch, Jeep? Na mach schon.
0: Dieser dreiste Schakal. Die haben überhaupt kein Schamgefühl. Es ist ihnen völlig egal. Jeden Tag decken wir sie ein, aber sie kriechen immer wieder hervor und tun irgendwas. Scheu sind die nicht. Den decken wir ein. Wir nehmen das Maschinengewehr. Also los, gehen wir an die Arbeit. Ah, sieh mal an, wir haben einen Banderiten auf 5 aufgedeckt.
3: Ich denke, das reicht.
0: Wir haben ihn bearbeitet und er zog sich in den Graben zurück.
2: Verstanden.

0: Sie sind rund 300 Meter von uns entfernt. Unser Beschuss hindert sie daran, sich uns zu nähern. Jetzt greifen sie uns an. Sie eröffnen das Feuer. Wir haben in den Nebel geschossen. Jetzt erwidern sie das Feuer.
1: Von dort können sie uns sehen, aber dank der Entfernung können wir uns hier sicher bewegen. Bis hierher, dann nicht mehr. Dort beginnt die Ansammlung. Dort in der Ferne, zwischen den Häusern, bei den Stromleitungen. Dort sitzt der Feind. Das ist ihre Einheit. Sie beobachten uns. Sie wissen von diesem Pfad, haben ihn wohl gesehen. Sobald sie eine Bewegung registrieren, schießen sie in Richtung dieses Pfades. Mein Name ist Sjava. Nun, mein Rufname ist Sjava. Seit 2014 bin ich beim Bataillon Vostok. Im Grunde genommen ist es eine reguläre Arbeit geworden. Ich begann 2014 in der aktivsten Phase, als die Proteste vor der Stadtverwaltung begannen. So fing alles an.
2: Yankee an Förster.
1: Ich arbeitete in einem Werk in Mariupol. Ich komme aus Mariupol. Wir hatten uns als Gruppe zusammengetan, hielten zusammen und wählten einen Anführer. Wir erfuhren, dass es in Donetsk einen guten Kommandeur gab, auch ideologisch, denn er teilte unsere Ansichten. Er heißt Hodakowski. Wir beschlossen, unter sein Kommando nach Donetsk zu gehen. Am 3. Mai kamen wir an. Wir wurden herzlich begrüßt. Und am 6. Mai wurde die Gründung des Bataillons Vostok verkündet.
3: Wenn sich Energie aufstaut, muss sie raus. Im Jahr 2014, 10 Jahre später, brach sie hervor, wie ein reißender Fluss. Die Menschen brauchten das, denn es hatte sich viel Negativität und Unmut aufgestaut. Langsam, aber stetig. Es musste zu einer Explosion kommen, und das tat es. Wir zogen Leute zusammen, die bereit waren zu handeln und sich mit Waffen auskannten. Ich hatte einen Vorrat an Kurz- und Langwaffen angelegt. Unsere Gruppe war ungefähr 2 Kompanien stark. Wir hatten umgebaute Fahrzeuge. Wir entfernten die Verkleidung aus Lieferwagen, versteckten die Waffen darin und tarnten sie. So haben wir nach und nach unser Potenzial ausgebaut. Bis zum letzten Moment wollten wir uns nicht zu erkennen geben, bis wir wussten, dass wir bereit und stark genug waren. Eine Macht, mit der man rechnen musste. Entschuldigen Sie bitte. Ich zeigte mein Gesicht in der Öffentlichkeit. Aber im Geheimen habe ich eine Kampfeinheit aufgestellt.
1: Aha, jetzt hat er Ihnen aber ordentlich eingeschenkt. Gute Arbeit. Die werden nicht einmal mehr ihre Nasen herausstecken, wo der Granatwerfer seine Arbeit getan hat.
4: Sjava, Sjava, hier, Carter. Veranstaltung beendet.
1: Hier, Sjava, verstanden. Gut gemacht. Gute Arbeit. Wir halten sie auf Trab, damit es ihnen in unserem Land nicht zu bequem wird. Das war's. Sie bleiben in Deckung, haben Angst hervorzukriechen.

0: Lasst uns ein wenig ausruhen und einen Kaffee trinken. Die Banderiten verstecken sich. Ich liebe Gelee-Bonbons. Für Gelee-Bonbons würde ich einem Stoßtrupp beitreten. Natürlich ist das ein Scherz. Einem Stoßtrupp würde ich auch so beitreten, falls nötig. Gern würde ich für einen Monat von hier weg. Irgendwohin. Weit weg, wo friedliche Leute sind, die lächeln und sich freuen. Einfach mit meiner Familie sein, für einen Monat. Gemeinsam Zeit verbringen und nicht an das hier denken müssen. Das ist alles. Und dann hierher zurückkehren. Obwohl ich zu jenen Leuten gehöre, ich denke, auch wenn man mir einen Monat freigäbe, würde ich nur einen halben Monat ausruhen und dann schnell hierher zurückkehren. Ich kann nicht. Gerade wenn ich mir die Videos anschaue, die diese Schakale hochladen, was sie treiben, wie sie die Menschen schikanieren. Ich kann mir das nicht in Ruhe anschauen und herumsitzen. So wurde ich erzogen, mit Geschichtsbewusstsein. Und ich wurde mit Ehre erzogen. Mein Leben, naja, es ist nicht so, dass ich es nicht schätze. Aber ich würde es für diese Sache opfern. Deswegen bin ich hier. Ja, es gab viele Momente, in denen ich dachte, dass es für mich vorbei sei. Dass ich sterben würde. Aber nein, nun. Ich mache weiter und nichts kann mich aufhalten.
1: Hier Kashtan.
0: Panzer, hier ist Java. Komm.
2: Hier Panzer.
0: Ich bringe einen Besucher mit.
2: Moment noch, ganz ruhig. Warte, bis es etwas ruhiger wird, okay?
0: Hier ist Java. Verstanden.
3: Können Sie uns jetzt sehen?
0: Ja, jetzt können Sie uns sehen. Wir gehen gerade die Passage entlang. Dort drüben, links,

0: Was denkst du, können sie das Feuer eröffnen?
1: Was?
0: Können sie das Feuer eröffnen?
1: Ja klar, und das tun sie ständig. Aber in den vergangenen 3 Tagen hatten wir sie fest im Griff, sodass sie heute Angst haben, die Nase herauszustecken. Angenommen, es kommt zu Kampfhandlungen und sie beschießen dich ununterbrochen. Du erwiderst das Feuer und der Beschuss lässt nach. Das ist eine gute Gelegenheit. In solchen Momenten kannst du dich um deine Aufgaben kümmern. Die Stellung befestigen, Munition hereinbringen und so weiter. All diese Kleinigkeiten spielen eine Rolle. Alles spielt eine wichtige Rolle. Sie erwidern das Feuer. Jetzt sind sie aufgewacht. Zuerst beschossen sie die Häuser mit Maschinengewehren. Später ließen sie 60 mm Geschosse auf die Häuser prasseln. Sie haben Späher da draußen. Er muss mich gesehen haben, als ich dort entlang ging. Bei Wetter wie diesem hätten sie mich von ihren Stellungen aus nicht sehen können. Sie sind also näher. Unsere Jungs eröffnen gleich das Feuer.
2: Ziel?
3: 803.
2: 803. Die sind gut.
1: Geschütz geladen.
4: Luti, Feuer frei.
3: Achtung, Feuer. Ein Schlag.
2: Noch eine?
3: Ja.
1: Geschütz geladen.
3: Achtung, Feuer. Das wird ein Treffer. Wo ist sie? Ah, dort.
4: Hey Luti, das Ziel ist getroffen. Feuer einstellen. Feuer einstellen.
1: Das war's. Unsere Arbeit ist getan. Jetzt warten wir ab, ob sie antworten oder nicht. Falls nicht. Und selbst wenn, warten wir ab und lassen die Dinge ein wenig beruhigen. Und dann schicken wir ihnen ein weiteres Geschenk. Nun, es ist ruhig. Lass uns ein paar Geschenke für sie einpacken. Ich entferne den Detonator, damit sie weiterfliegen kann. Dorthin, wo ich sie haben will. Damit sie das Ziel erreicht, tüfteln wir ein wenig daran herum. Das ist kein Spielzeug. Meine Mutter würde mir dafür auf die Finger klopfen. Russen finden für alles eine Lösung. Wir sind einfallsreiche Leute.

Und selbst wenn wir entdeckt werden, haben wir den Vorteil der Reichweite. Wir können uns in Deckung zurückziehen.

0: Das war's. Eine ist fertig.
1: Der Tag des Sieges ist Russlands wichtigster und heiligster Nationalfeiertag. Vor 80 Jahren, nach dem Sieg über Nazi-Deutschland, marschierten die Helden, die diesen historischen Sieg in 4 langen und brutalen Jahren errungen hatten, triumphierend über dieses Kopfsteinpflaster.
2: Kameraden der Roten Armee und der Roten Marine, Waffenbrüder, ich grüße euch und beglückwünsche euch zu eurem großen Sieg über den deutschen Imperialismus.
3: An der Parade nahmen die Soldaten von den 10 Fronten teil, an denen der große Vaterländische Krieg gewonnen wurde.
4: Mehr als 35.000 Soldaten wurden ausgewählt.
3: In der Roten Armee kämpften Angehörige aller Ethnien. Es war wichtig, die Einheit und den multinationalen Charakter des Landes hervorzuheben.
4: Diesen großartigen Menschen, diesen Helden, gedenken wir heute.
5: Die Tatsache, dass unser Kloster direkt an der Frontlinie lag und 3 Jahre lang durchgehalten hat, ist sehr symbolisch.
6: Wir wissen, was Rapiers, was Minen und was Granaten sind. Wir wissen, wie sich ein Cäsar anhört, weil wir auch mit Cäsars beschossen wurden.
7: Hier ist der erste HIMARS gelandet. Das ist ein leerer HIMARS-Sprengkopf.
8: Serge, das ist ein Attribut unserer Zeit. Der Tod kann uns jederzeit einholen.
9: Wir haben nachts die Gräber ausgehoben und sie bestattet. In der Nacht war es sicherer.
10: Es ist wie ein Peitschenhieb, tut einem das Herz danach weh.
11: Mein Gott, wir hatten nicht einmal Brot.
6: Ihre Sache ist es zu zerstören, unsere zu erschaffen. Also werden wir erschaffen.

0: Ich werde jetzt Geschenke an die Arschlöcher verteilen. Ich habe 3 Karotten. Es ist eine schöne Gegend hier. Wir machen unsere Arbeit und suchen dann Deckung. Wir werden eine halbe Stunde warten, bis sich die Lage beruhigt hat, und dann hauen wir ab.
1: Ab 21, etwa 300 bis 500 nach Osten, ungefähr.
2: Weiter nördlich.
0: Koordinaten verstanden, aber ich habe nicht verstanden, was dort liegt. Wiederholen.
1: Mach dir keine Gedanken. Schieß einfach.
0: Okay, verstanden.
1: Student Anserva, bereit.
0: Verstanden, es geht los.
1: Jeep, wenn sie schießen, gibst du Sperrfeuer.
2: Verstanden.
0: Okay, los geht's.

0: Vierter an Student, komm.
1: Student an Vierter, komm.
0: Student, hier Vierter. Shit.
1: Ihr Student, melde Einschläge auf 82.
2: Vielleicht warten Sie auf uns und eröffnen das Feuer mit dem Maschinengewehr. Lass uns vorsichtig sein. Wir warten 20 oder 25 Minuten und dann gehen wir. Wenn Sie schießen, gehen wir in Deckung. Verdammt, ich habe die Ohrenstöpsel vergessen. Jetzt habe ich Ohrensausen. Sie lassen einfach einen Vogel aufsteigen und verfolgen unsere Spur. Sie könnten Granaten in unsere Richtung feuern. Das Maschinengewehr erledigt dann den Rest.
3: Ihr Office.
2: Alles erledigt. Ich muss abhauen. Könnt ihr den Himmel aufklären, sodass ich sicher rauskomme? Ich habe Ohrensausen, kann am Himmel nichts hören.
3: Ja, ja. Sie sind schon unterwegs. Warte noch 5 Minuten.
2: Verstanden.
4: Drohnen sind das größte Problem in diesem Krieg. Diese Art des Einsatzes ist neu. Wir befinden uns in einem Drohnenabwehrkrieg. Sie setzen etwas gegen uns ein und wir setzen etwas gegen sie ein. Wir lassen uns ständig etwas Neues einfallen. Sie versuchen uns auszutricksen und wir überlisten sie. Unsere Leute entwickeln neue Lösungen und Innovationen. Außerdem bereiten die neuen Abwurfvorrichtungen für Bomblets unseren Jungs große Probleme. Wir müssen ihnen Deckung geben und tun unser Bestes. Nun, hier herrscht sozusagen eine sehr trügerische Ruhe. Als wir mit diesem Stock, wie wir ihn nennen, hier ankamen, war die Lage sehr turbulent. Sie flogen, wo immer sie wollten. Ständig und dreist. Sie drangen in das Dorf ein und flogen herum, wie sie wollten. Nun, wir erfüllen unsere Aufgabe und haben begonnen, sie zu vertreiben. Seitdem tauchen sie seltener auf. Aktuell versuchen sie eine neue Taktik. Sie wollen uns umgehen, indem sie sich von der Seite nähern.
3: Jetzt ist es still.
2: Okay, verstanden.
3: Office an Sjava, kommen.
2: Hier, Sjava, ich höre.
3: Office an Sjava, du kannst vorrücken.
2: Verstanden, Office. Okay, los geht's.

0: Im Krieg muss man rotieren, Stellungen einnehmen. Man sitzt in Gräben und wartet, dass der Feind auftaucht. Es ist nicht so, dass man eine Pistole zieht oder einen Säbel und Leute mit einem Hieb von der Schulter bis zur Leiste zerteilt. Es ist nichts Schönes, nichts Aufregendes daran. Es ist täglicher Drill, harte Arbeit, Wiederholungen. Tag, Nacht, 24 Stunden. Rotation nach Rotation. Regelmäßige Verluste. Man ist der Artillerie ausgesetzt. Absolute Verwundbarkeit, denn wenn der Feind die Artillerie effektiv einsetzt, gibt es kein Entrinnen. Man hebt Gräben aus, baut Befestigungen. Aber all das wird einem vielleicht nicht helfen, wenn einen der Feind bei einer Rotation überrascht, wenn die Jungs an die Oberfläche kommen. Die Vögel kreisen, sehen alles, verfolgen alles. Und sie sind ständig alarmbereit.
1: Feuer. Ziele ein wenig höher. Ziele ein wenig höher und mehr nach rechts. Ein bisschen nach rechts. Nach rechts. Weiter schießen. Okay, gut gemacht. Noch eine Salve, dann ist gut. Los. Okay, das reicht.
2: Das ist auf uns gerichtet, oder?
3: Ja. Der auf 6 will noch einen Nachschlag.
2: Ich habe mich wegen meiner Tochter zum Dienst gemeldet. Sie war 3 Jahre alt, als unser Haus beschossen wurde. Das Dach wurde zerstört. Sie lief umher, sah all die Zerstörung und sagte: Papa, wer auch immer das getan hat, jemand muss ihn ordentlich verprügeln. Naja, und jetzt ist Papa hier. Seit 2016 bin ich im Dienst. Meine Frau war natürlich dagegen und hätte sich beinahe von mir scheiden lassen. Meine Kinder denken, dass Papa an einem Kontrollpunkt steht. Damit sie sich nicht zu viele Sorgen machen. Wir greifen niemanden an. Wir holen uns zurück, was uns gehört. Sie sind zu uns gekommen, im Jahr 2014. Mit ihren Flugzeugen und all dem anderen. Genug. Unsere Waffen sind bereit.
4: Es sieht so aus, als hätten wir hier eine pro-ukrainische Maus. Wir werden sie nicht töten, sondern draußen freilassen. Der Nager hat mit der Sache nichts zu tun. Er sucht lediglich nach Futter. Er will niemandem etwas Böses. Die Ukropen aber schon. Schade. Und los, weg ist er.

0: Wirklich.
1: Leider löste diese falsche Meldung der Bild-Zeitung zwar Emotionen, aber keinen gesunden Menschenverstand aus. Doch es war Professor Bob Arnett, der gesagt hat, Sie können sich den ganzen Tag lang die Hände waschen, doch Sie werden trotzdem das Coronavirus bekommen, wenn jemand in Ihrer Nähe hustet. Lassen Sie sich von Fakten leiten, nicht von Emotionen.
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2: Mäuse haben uns regelrecht überrannt. Sie fressen alles. Das Schießpulver, das in den Minen steckt. Sie beißen Säcke auf und verteilen den Inhalt. Sie knabbern an den Kabeln der Fahrzeuge und fressen sogar persönliche Gegenstände wie Tabak oder Nahrungsmittel. Wir müssen uns also auch mit Mäusen herumschlagen. Ein Minenkasten, Tee, Kaffee. In diesem metallenen Schießpulverkasten lagern wir unser Schmalz und andere Dinge, um die Mäuse fernzuhalten. Das Zelt wurde mit Klebeband geflickt, nachdem es von Granatsplittern zerfetzt worden war. Wir befanden uns an einer anderen Position, wurden beschossen und die Splitter zerrissen das Zelt. Wir haben es mit Klebeband geflickt. Im Krieg ist starkes Klebeband Gold wert. Es löst sich nicht ab und saugt sich nicht voll.
3: Strahl, komm! Hallo Jungs, wie sieht's aus? Wollen wir noch weiter feuern? Oder haben sie sich vor euch versteckt?
4: Ziel?
3: Ziel auf 824, minus 4.
4: Auf 820?
3: Ja.
4: Granate her. Wie machen wir es? Diese abfeuern und dann abhauen?
2: Ja.
5: Geschütz geladen.
4: Eine Sekunde, ich mach das.
5: Fertig.
4: Ja.
3: Achtung! Feuer!
4: Abdecken.
5: Eins, zwei, drei.

0: Wichtig ist, dass sie jetzt nicht mehr auf unsere Leute schießen. Ich meine, entweder sie verstecken sich oder sie lecken ihre Wunden. Das Ergebnis ist jedenfalls in Ordnung. Sie schießen nicht mehr auf unsere Leute. Das ist ein Erfolg. Sind das unsere?
1: Unsere, ja.
2: Und das sind nicht unsere.
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1: Wir verteilen ein paar Sandsäcke, während die Jungs eine Zigarettenpause einlegen. Wir bauen eine Stellung, mit der wir den Banderiten das Leben zur Hölle machen werden.

Harte, monotone Arbeit. Viele kommen hierher und erwarten, in eine Stellung gebracht zu werden, wo sie ein Maschinengewehr bekommen und die Feinde einfach niedermähen können.

wie auf einem Schießstand oder wie John Rambo. Aber wenn sie mit sowas konfrontiert sind, sind sie nicht einmal in der Lage, die einfachsten Aufgaben zu erfüllen. Wenn jemand an so etwas scheitert, was ist dann im Kampf von ihm zu erwarten? Ich weiß es nicht.

0: Mein Rufname ist Weiß. Ich komme aus Ijewsk, der Heimstätte des Kalaschnikow-Gewehrs. Als der Oberbefehlshaber, unser hochverehrter Wladimir Putin, die Mobilmachung verkündete, dachte ich, nun ja. Ehrlich gesagt, wollte ich nach Georgien flüchten, wie die meisten jungen Kerle. Ich stieg aber in den verdammten falschen Zug ein und jetzt bin ich hier. Aber ich bereue es nicht. Wir werden siegen und dann gehe ich heim. Ich bin durch den Fanclub RCD Espanyol hierher gekommen. Fußballfans des Landes. Junge, das ist die Crème de la Crème des Landes. Harte, gesunde Männer, allesamt. Ich bin kein Fußballfan, aber so hatte ich es mir vorgestellt. Männer, die in ihrer Freizeit gerne mal eine Schlägerei austragen. Von diesen Kerlen kann man nur das Beste erwarten. Hier können sie ihrem Potenzial freien Lauf lassen. Und ich werde sie dabei so gut wie möglich unterstützen.
1: Sie selbst nennen sich nicht Fußballfans. Sie sagen, Fans, das sind die Typen, die mit Schals herumlaufen. Wir sind Ultras. Auf der einen Seite sind sie sehr intelligent, auf der anderen Seite sind sie aber so albern, dass sie sich in Friedenszeiten gegenseitig verprügeln, um überschüssige Energie loszuwerden. Aber hier? Nur zu, Jungs, macht euer Ding. Allerdings, Krieg hat keine Romantik. Das finden sie schade.
2: Ich habe Schlimmeres erwartet, aber so schlimm ist es nicht. Man kann hier leben. Ich würde sogar sagen, dass es interessant ist. Überall herrscht Krieg. Nun, das war zuvor schon offensichtlich, aber hier fühlt es sich anders an. Und es ist sehr ernst.
3: Wir gerieten unter Beschuss. Hier Mörser, dort Maschinengewehrfeuer. So ist das.
2: Wir sind alle Fans unterschiedlicher Fußballclubs. Jeder trägt andere Farben, aber die wichtigsten drei Farben verbinden uns alle. Weiß, Blau und Rot. Das sind die Farben unseres Landes. Gedenkbuch der Ukraine, Oblast Donetsk. Seht her. Für uns. So wie in diesem Buch führe ich das Werk meiner Großväter fort. Ich verteidige meine Familie, meine Geschichte und unsere Werte. Viele haben das bereits vergessen und sich verkauft, wie die Ukraine, diese korrupten Schakale. Sie haben kein Gewissen, keine Ehre, keine Geschichte, nichts. Sie haben nicht einmal eine Seele.

0: Das sind gewiss keine gewöhnlichen Leute, die jeden Tag den Kopf ins Feuer stecken. Tag ein, Tag aus. So lange ausharren, wie es verlangt wird. Und dann wieder zurückkehren. Mehr noch. Jedes Ein- und Aussteigen ist eine kleine Militäroperation für sich. Jeder Einsatz, der Zeitpunkt, das Vorgehen, alles wird sorgfältig geplant, um immer an der Todesposition anzukommen, ohne zu sterben. Man kriecht lebendig an den Ort, wo man stirbt.
1: Also folgendes. Falls wir eine Drohne hören, rennen wir zu einem Haus. Ich glaube zwar nicht, dass das Wetter es zulässt, aber man weiß ja nie. Der Gegner ist unberechenbar. Eine Drohne könnte heranfliegen oder irgendetwas anderes. Aber wie wir sehen, haben wir Nebel vor uns. Das ist gut. Das Wetter ist heute auf unserer Seite. Hoffentlich schaffen wir die Aufgabe. Der Draht wird ersetzt und wir kommen gesund und munter wieder zurück. Mein Name ist Wladimir Wladimirowitsch, Rufname Tur. Ich bin 27 Jahre alt, komme aus der Heldenstadt Donetsk und bin ein Soldat des Bataillons Vostok. Die Ereignisse von 2014 haben mich komplett verändert. Mit 19 bin ich schneller gealtert. Meine Haare sind ergraut. Das ist sehr schade, aber das Leben geht weiter. An einer der Stellungen habe ich eine Mine samt Stolperdraht platziert. Vor kurzem hat der Feind diese Position beschossen und den Draht getroffen. Wir müssen den Draht austauschen.

0: Selbstgemachtes Leid. So ist besser. In dieser Situation wäre Löten natürlich besser. Oder eine Crimpzange. Fertig. Okay. Hier, die Mine ist platziert. Noch kurz justieren und die Mine ist scharf. Das war's. Unsere Arbeit hier ist getan. Geht aber vorsichtig, damit die Drähte nicht auslösen. Ab Ende 2015 bis 2022 hatten wir es satt, uns wie auf einem Schießstand zu fühlen. Wir als Zielscheibe, der Feind als Schütze. Wir spielen aber mit dem Feind. Wer wird wen austricksen und überlisten? Spielzeug? Ja, aber wir sind kein gewöhnliches Spielzeug. Wir versuchen, das Geschehen in dem großen Spiel zu beeinflussen. Angeblich haben die Kommandeure an der Spitze das Sagen, aber wir versuchen, hier auf dieser Ebene zu gewinnen. Es ist nur schade, dass wir dies auf der nächsthöheren Ebene nicht auch umsetzen können. Aber so ist das Leben. Man dringt in alles ein, was einen umgibt. Man fängt an, Dinge zu schätzen, die man zuvor nie zu schätzen wusste. Man beginnt, jede Minute seines Lebens zu schätzen. Man schätzt jeden Atemzug und fühlt sich lebendig. Aber manchmal denkt man, zur Hölle mit all dem. Oh ja. Guten Tag, Gentlemen. Es tut mir leid, aber...
1: Was meinst du?
0: Die Sache am Morgen...
1: Ach, das war nichts. Was brauchst du?
0: Ich will das Maschinengewehr reinigen. Oh. Mäuse haben das Fernrohr zerbissen. Schaut euch dieses Desaster an. Mäuse. Mäuse haben das Zielfernrohr angenagt. Welch eine Katastrophe. Ich traue mich nicht, es auseinanderzunehmen. Es wurde schon lange nicht mehr gereinigt. Und bei diesem Wetter. Vielleicht tunke ich es in Öl und lasse es eine Weile darin liegen. Das entfernt den Dreck. Die Mäuse haben das AGS komplett verschmutzt. Da ist Kot drin. Selbst die Ukropen terrorisieren uns nicht so sehr wie die Mäuse. Das Ding ist komplett zerstört. Typisch Banderiten. Hier ist eine vernünftige Reinigung nicht möglich. Wir müssen es zum Sammelplatz bringen und komplett überholen. Ufa an Akula 3.
2: Hier Akula 3, kommen.
0: Auf Kanal 6 wechseln.
2: Verstanden.
3: 5, 6.
0: Ufa an Akula 3.
2: Hier Akula 3, kommen.
0: Kann ich das Chassis zur Reinigung mitnehmen?
2: Genehmigt, genehmigt.
0: Verstanden.

Das hier ist der Alltag. Es ist kein richtiger Haushalt. Auf Wiedersehen, meine Herren. Alles Gute. Manchmal muss man Baumstämme oder Säcke schleppen oder Löcher ausheben. Oder, so wie jetzt, ein Stück Eisen mehrere Kilometer herumtragen und dann wieder zurückbringen. Wir haben jede Menge Spaß hier. Zeit für eine Zigarettenpause. Es fühlt sich an wie ein normaler Langlauf. Ich kenne mehrere Männer, die sagen, das ist nicht mein Krieg. Einheimische aus Donetsk sagen, das ist nicht mein Krieg. Aber wessen Krieg ist es dann? Natürlich hat jeder Angst. Nur Narren kennen keine Angst. Aber man muss der Angst zum Trotz handeln. Der Gewinner ist nicht der, der keine Angst hat, sondern der, der seine Angst überwindet. Unsere Freunde dort sind wieder aktiv. Sie beschießen ein Gebiet 3 Kilometer von hier entfernt. Manche bekommen allein von diesem Lärm schon graue Haare.

0: Ich bin hier, um zu versuchen, 70 Meter tief zu tauchen. Meine Freunde haben lange versucht, mich zum Tauchen unter dem Eis zu überreden. Ich mochte die Kälte nie. Ich beschloss, es auszuprobieren, nur um zu sehen, wie es sich anfühlt, im kalten Wasser zu tauchen, unter Eis. Ich will einen Meter tiefer tauchen als der Rekordhalter.
1: 3, 2, 1, los!

0: Moskwa meldet Beschuss auf das Dorf aus nördlicher Richtung. Einen hat es bereits erwischt.
1: Hier Akula 2. Verstanden. Ende.
2: Wir versuchen herauszufinden, von wo aus sie schießen. Vielleicht hat aber ein Betrunkener dort versehentlich abgedrückt. Sieht nach einer einmaligen Aktion aus, um uns auf Trab zu halten. Oder sie schießen sich ein, um uns später anzugreifen.
3: Wieder ein Treffer auf das Dorf.
0: Krasnodar, hier Akula 3.
2: Westlich von Solotaya Niva. Von dort kommt der Beschuss.
0: Akula 3, verstanden. Akula 2, bestätigen.

0: Akula 2. Ja, verstanden.
1: Sehr gut. Naja, wir haben getan.

0: haben sie sich schon zurückgezogen.
1: Ja, vielleicht. Aber vor 2 Wochen haben sie von dort aus noch gefeuert. Und ziemlich heftig. Granate.
2: Werden wir diese Stellung Calcium denn irgendwann bald auch zerpflücken?
3: Schrei verdammt noch mal nicht in das Funkgerät. Jeder weiß das. Empfängst du mich?
1: Man kann den Kerl verstehen. Wenn die 155er über einem niedergehen, wird es ziemlich... Krieg ist Krieg, aber jetzt ist Kaffeepause. Ihre Artillerie ist sehr präzise. Wir haben noch immer sowjetische Waffen, Geschütze aus den 40er und 60er Jahren. Aber sie haben neuere Waffen aus dem Westen. Jeden Tag 200er und 300er, bis zu 10 Leute. Das ist sehr viel. In diesen Momenten denke ich nicht an den Tod, sondern mache nur meine Arbeit. Ich habe Angst, aber diese Angst ist immer nur von kurzer Dauer. Wenn etwas passiert und ich bei Bewusstsein bin, schaue ich an mir herunter und sage, ich habe keine Löcher in mir. Das bedeutet, dass ich Glück hatte. Lebe ich? Ich lebe. Wunderbar. Weiter geht's. Hier war es, denke ich. Schau, ein Medipack. Erste-Hilfe-Ausrüstung. Ja, hier war es. Es war eine Tragödie. Wir haben mehrere Leute verloren. Ein sehr trauriger Vorfall. Aus Dummheit, würde ich sogar sagen. Aber was passiert ist, ist passiert. Sie waren alle meine Freunde. Eine schreckliche Situation.
4: 3 Granaten schlugen ein. 6 Menschen starben und 8 wurden verletzt. Ich kenne nicht einmal ihre Nachnamen. Nicht, weil sie mir gleichgültig sind, sondern weil diese, wie soll ich sagen, formellen Merkmale unwichtig sind. Du siehst einen anderen Menschen und er sieht dich. Das ist wichtig, denn das ist Augenhöhe. Direkt vor einem... Gott sei Dank haben wir nicht so viele Verluste gehabt wie andere Einheiten. Aber viele sind durch Verletzungen ausgefallen. Unwiederbringliche, wie wir sie nennen, denn sie brauchen eine lange Genesungsphase. Jene, die momentan hier kämpfen, machen weiter dank ihrer Willensstärke. Denn die 8 Jahre dieses permanenten Kriegs sind eine lange Zeit. Im Moment sind die Kämpfe sehr intensiv. Unsere Leute sind ziemlich erschöpft und angeschlagen. Erinnern Sie sich, wie es Ion Degen in einem seiner Gedichte zum Ausdruck brachte. Mein Kamerad, rufe in deiner Todesqual nicht vergebens nach deinen Freunden. Und lass mich stattdessen einen Augenblick lang meine Hände im Dampfe deines Blutes wärmen. Weine nicht, jammere nicht, du bist kein Kind. Es ist keine Wunde, du bist nur tot. Lass mich deine Filzstiefel zum Andenken nehmen. Unser Angriff steht unmittelbar bevor. Das sind die Beziehungen im wahren Leben. Für Heldentaten und alles andere gibt es immer einen Platz. Manchmal überraschen dich die Leute mit ihren Taten, selbst wenn du einen schon abgeschrieben und auf die schwarze Liste gesetzt hast, weil du dachtest, dass er nicht vorankommt und nur seine Zeit ableisten will. Und dann tut er etwas Unerwartetes. Er selbst wird schwer verwundet. Schleppt aber seinen sterbenden Kameraden mit sich. Er weiß, dass er tot ist, aber er trägt ihn trotzdem weiter. Das ist Waffenbrüderschaft.
1: Elbrus, Mangüste locker.
5: Und die 4 dort, Koschtschei. 8 insgesamt. Verdammt, wie viele Verluste haben wir hier erlitten? Mehr als in Marik. Wie viele in Marik? 3 200ern hatten wir, richtig?
1: Trauer, Spender, Diakon, Vitya, Takom.
5: Und Elbrus?
1: Elbrus? Nein, Elbrus dort.
5: Ah, Elbrus. Manguste starb hier. Ja.
1: 5 Menschen sind ums Leben gekommen. Kosacke und Cross sind an Herzproblemen gestorben.
5: Ja, aus gesundheitlichen Gründen.
1: Aus gesundheitlichen Gründen. Die meisten haben wir hier verloren.
5: Tja, Bruder, das ist die Lage der Dinge hier.
1: Dieser Ort ist einfach...
5: Wie viele? 8 Leute sind hier gestorben, richtig? Vögel fliegen hier rein und lassen ihren Dreck fallen. Einfach so. Ich habe meinen Männern gesagt, niemand verlässt den Schützengraben. Dient eurem Land im Schützengraben, verdammt. Wenn ihr ihn verlasst, seid vor...

0: Vorsichtig, dort ist die Front, dort sind die Ukropen. Passt auf, ihr wollt nicht als 200er oder 300er nach Hause kommen?
1: Wenn du verletzt wirst, überweisen sie dir 3 Millionen auf dein Bankkonto. Aber wenn du 6 Millionen bekommst, dann ist das sehr schlecht.
0: Ja.
1: Es ist besser, wenn sie zahlen 6 für...
0: 5.
1: 5, richtig?
0: Besser, wenn man 3 bekommt.
1: Ja.
0: Statt 5. 3 ist besser als 5.
2: Wir sind einen harten Weg gegangen. Haben Verluste erlitten. Wir hoffen, dass das alles bald vorbei sein wird. Ich hoffe es. Lass uns mal nach unseren Kämpfern sehen und mit den Kameraden reden. Es gibt Leute, die in den Schützengräben leben, in den sogenannten Fuchsbauten. Wir haben Glück. Heute ist es ruhig. Wir können ein wenig spazieren gehen. Hallo, hallo. Hallo, Tanja. Ja, der Funk war ausgefallen. Okay, erzähl mir. Was gibt's Neues? Wie läuft's? Was gibt es in den Nachrichten? So erfahren wir die Nachrichten. Ich höre dich. Alles klar, Tanja. Ich muss weiter. Hier kann ich nicht stehen bleiben. Es ist ein offenes Gelände. Ich muss los. Hier gibt es keine Verbindung mehr. Die Verbindung ist unterbrochen. Ich höre dich. Alles klar, Tanja. Es wird dunkel. Ich muss los. Alles klar. Ich werde bald zurück sein. Ich hoffe es. Tschüss. Fünf Minuten Freude. Okay, lass uns weiterlaufen. Um ehrlich zu sein, vor Beginn der Sonderoperation haben nicht alle miteinander gesprochen. Dann, im Krieg, als in Mariupol gekämpft wurde, wir die Stadt stürmten und uns gegenseitig Deckung gaben. Man lernt zu verstehen, dass es da keine Missverständnisse geben darf. Welche Beschwerden sollte es geben? Komm schon mal im Ernst. Menschenleben haben Vorrang. Hier ist dein Bruder, dein Kollege. Du musst ihm helfen, ihm Deckung geben, um jeden Preis. Man spürt die Unterstützung.
0: Irgendwie sind sie still geworden. Sie verhalten sich auffällig ruhig. Irgendetwas ist da faul. Etwas ist auch in die falsche Richtung geflogen. Nicht so wie erwartet. Aber warten wir es ab. Die Nacht ist lang. Am Tag sieht es wieder anders aus. Ahorn, Ahorn, Ahorn, Ahorn. MP Ahorn. Vorsicht, die Hörner kommen in deine Richtung. Sei vorsichtig. Okay, Ende. Es handelt sich um Tiere, Kühe. Fichte, Fichte. Was gibt's? Alles in Ordnung bei euch?
3: Ich ging raus zum Schießen.
4: Hast du uns vermisst?
3: Ja.
4: Ah, du bist mit von der Partie? Hast du es ausgeschaltet?
5: Ja. Melde mich zur Stelle.
6: Sorry, yeah. Yeah. Yeah. Yeah.

Gut. So ist es gut. Sieht doch gut aus. Hier ist es nicht kalt. Meist kann man die Nacht ohne Schlafsack verbringen. Ich halte das Gewehr nah bei mir. In diesen 9 Monaten sind so viele Menschen ums Leben gekommen. Es muss eine Einigung erzielt werden, damit das Sterben aufhört. Damit das alles so schnell wie möglich ein Ende hat. Aber offenbar liegt das in niemandes Interesse. Wir werden durchhalten. Unsere Großväter haben durchgehalten und das werden wir auch. Kino ist Kino, aber das hier ist die Realität. Getötet zu werden ist ein beängstigender Gedanke. Tut mir leid, aber wir sind nicht aus Eisen. Ich werde mich wohl etwas ausruhen. Bald habe ich wieder Dienst. Also, gute Nacht.

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1: Ja, es wird ein harter Weg.
2: Die schießen wieder den ganzen Tag. Schau nur. Ein Blitz, Rauch und Qualm. Schließlich ist ein Teil des Beins weg.
1: Das Gehirn sendet ein Signal, aber das Bein ist weg. Es ist schwer natürlich.
2: Langsam, langsam.
3: Ich dachte nur, ich schlage einfach mit der Faust zu, um sie vom Himmel zu holen.
1: Ja, es schmerzt. Es ist erschütternd. Eine Gliedmaße ist abgerissen.
4: Alias, bist du am Leben?
1: Ja.
2: Mir fehlt also ein Bein? Das ist nicht tödlich.
3: Ich bin sicher, dass ich meinen Platz im Leben finden werde und eine Möglichkeit von Nutzen zu sein.
2: Das Wichtigste ist, dass man weiterlebt.
1: Alle haben es geschafft.
5: Ich hatte eine glückliche Kindheit in einem friedvollen Elternhaus. Ich erinnere mich deutlich an die Worte meines Großvaters. Kinder, der Krieg kommt.
1: Mit so vielen Serben war es unmöglich, einen größeren kroatischen Staat zu errichten. Daher war der Völkermord die einzige Möglichkeit, einen solchen Staat aufzubauen. Neben der Vernichtung von Juden und Roma waren die Serben das Hauptproblem für die Kroaten.
5: Es war ein großer, sehr großer Baum. Es war das erste Mal, dass ich Menschen sah, die an dieser Pappel, an ihren Beinen herunterhingen.
6: Meine Mutter drückte mich an ihre Brust. Wenn ich daran denke, wie sie mich umarmte, mit Tränen in ihren Augen, wie sie mich ihr wegnahm. Es rührt mich auch zum Weinen.
3: Man kann die Geschichte nicht zurückdrehen. Man muss sie kennen und sich daran erinnern. Sonst wird sich die Geschichte wiederholen und die Entfremdung zwischen den Menschen wird wieder zunehmen.
7: Lautes Spielen, der Balalaika, ist ein offizieller Bestandteil der russischen Militärdoktrin.
8: Absurd? Ans Absurde grenzt auch die Aussage Angela Merkels, dass hybride Kriegsführung offiziell Teil der russischen Militärdoktrin sei, was

0: ebenfalls viele Leute wütend machte. Die Doktrin wird im Internet veröffentlicht und es findet sich kein Wort davon im Netz. Lassen Sie sich von Fakten leiten, nicht von Emotionen.
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0: Endlich sind wir in Nischni Nowgorod angekommen. Wir waren noch nie in dieser Stadt, wollten aber schon lange mal hin. Sie steht auf Hügeln am Zusammenfluss zweier Flüsse und wäre zweimal beinahe zur Hauptstadt Russlands geworden. Hier wurde die erste Straßenbahn im Land in Betrieb genommen und es gab immer viele Forschungsinstitute und Unternehmen von föderaler Bedeutung. Wir hatten hier ein konkretes Ziel, den Wirtschaftsminister der Region Nischni Nowgorod treffen. Doch wir wollten natürlich auch durch die Straßen schlendern und uns ein paar interessante Orte ansehen. Übrigens war Nischni Nowgorod von 1959 bis 1991 für ausländische Touristen geschlossen. Sie fuhren ausschließlich nachts auf Motorschiffen entlang der Wolga, ohne an Land zu gehen. Heute ist die Stadt offen für alle.
1: Umarme die Giraffe!
0: Ich will nicht.
2: Hallo Leute! Ist die Laune gut an so einem schönen Ort? Machen wir ein Foto mit dem schönen Mädchen.
3: Mit dem Mädchen? Ja, gerne, aber nein, später.
0: In der Region gibt es nun ein Zentrum für Importe und Importersatz. Zusammen mit dem Industrieministerium der Region sammelt es die Angaben über die Möglichkeiten unserer Betriebe, importierte Waren mit bereits bestehenden Kapazitäten durch eigene Produktion zu ersetzen.
4: Wir haben Felder und Kühe hinter uns gelassen und befinden uns jetzt in Nischni Nowgorod. Eine unglaublich schöne Stadt übrigens, die sich in einer Region befindet, die industriell sehr stark entwickelt ist und viele systemrelevante Unternehmen hat. Und wie es hier mit Importersetzung aussieht, das besprechen wir als erstes mit dem Wirtschaftsminister der Region. Er erwartet uns schon.
0: Maxim Valerjevich, kommen wir gleich zur Sache. Haben sich die beispiellosen Sanktionen, die es so niemals zuvor gegeben hat, auf Betriebe der Region Nischni Nowgorod ausgewirkt oder nicht? Hier gibt es ja viele äußerst wichtige Betriebe. Erzählen Sie uns davon.
5: Alles hängt davon ab, von welchem Blickwinkel wir sie betrachten. Die Sanktionen beschränken tatsächlich derzeit die Arbeit einiger Unternehmen. Sie geben aber gleichzeitig den Firmen, die keinen Zugang zum Markt gehabt haben, die Chance, neue Aufträge zu erhalten. Wir entwickeln aktiv die Metallurgie, Automobilindustrie, Erdölverarbeitung, Chemie, den Schiff- und Flugzeugbau. Die Einzigartigkeit unseres Landes besteht darin, dass wir über solide personelle Ressourcen und Innovationen verfügen. Das lässt uns schnell alle durch Sanktionen entstehenden Fragen lösen.
0: Können wir gleich klären, welche Branchen am meisten getroffen sind?
5: Die Autoindustrie wurde hart getroffen. Etwas weniger war es bei der Metallurgie der Fall, weil wir doch ein exportierendes Land sind. Mikroelektronik wurde hart getroffen. Wir müssen zur Planwirtschaft in den Marktbeziehungen zurückkehren. Die Situation ist nicht leicht. Ich bin aber absolut sicher, dass wir einen Ausweg finden werden. Ich würde diesen Prozess in drei große Phasen teilen. Erstens müssen wir nach erforderlichen Ersatzteilen und Ausrüstung suchen, nach neuen Partnern, die es derzeit in der Welt gibt, in Ländern, die uns gegenüber freundlich eingestellt sind. Und wir sind gerade dabei. Wir arbeiten aktiv mit Weißrussland, Usbekistan, Kasachstan und China zusammen. Zweitens müssen wir groß angelegte Pläne für die Wirtschaftszweige schaffen. Und hier müssen wir die wichtigsten Riesen einbeziehen, die die Prozesse leiten. In der Autoindustrie sind das große Autowerke. Es gibt viele Unternehmen, die zum Importersatz bereit sind, aber nicht sicher sind, dass dies ein langwieriger Prozess sein wird. Deswegen muss der Staat für einen Zeitabschnitt von 10 bis 15 Jahren garantieren, dass, falls ein Investitionsprojekt im Rahmen des

0: des Importersatzes, darunter mit staatlicher Hilfe erfolgreich umgesetzt wird, der Investor geschützt sein wird und für diese Periode einen Abnehmer für seine Produktion haben wird, sodass er nicht nur investiert, sondern auch verdient. Drittens ist es notwendig, unsere Wissenschaft auf die Industrie auszurichten. Es besteht jetzt die Möglichkeit, die Industrie sehr interessant neu zu ordnen. Mit interessant meine ich die Möglichkeiten für unsere Betriebe, neue Aufträge zu bekommen und große Industrie mit allem Notwendigen zu versorgen, was von Sanktionen betroffen wurde. Ich bin mir darüber völlig im Klaren, dass es bestimmte Probleme mit Hightech-Produkten geben wird. Wir hängen wirklich von einigen ausländischen Technologien ab. Aber ich habe mich früher mit Innovationen beschäftigt und ich habe gesehen, dass viele Technologien, die wir haben, manchmal diejenigen übertreffen, die auf unserem Territorium implementiert wurden. Solche Technologien sollten kommerzialisiert werden.
1: Bei Hightech-Produktion denkt man sofort an China. Beim Importersatz gibt es ja zwei Wege, wenn man etwas selbst herstellt oder Ersatz aus einem anderen freundlichen Land holt. Wie kann man das aus Ihrer Sicht kombinieren? Welchen Weg sollten wir bevorzugen?
0: Erinnern Sie sich an Chinas Weg. Wie hat es seine Produktion aufgebaut? China schaffte es, die Produktion zu lokalisieren, aber mit der Beteiligung des Kapitals seiner Partner. Der Weg von Re-Engineering ist leichter als die Schaffung von neuen innovativen Projekten. Re-Engineering ist heute aktuell.
1: Wie viel Zeit wird das ungefähr in Anspruch nehmen?
0: Wenn wir über die Auslastung der großen Industrieunternehmen in Bezug auf die Verfügbarkeit von Komponenten sprechen, was heute sehr aktiv entwickelt wird, kann man von einer Frist von bis zu 5 Jahren sprechen. Wenn es heute entschieden wird, dass strategische Unternehmen des Landes den Bedarf an der Lieferung von Komponenten für die Implementierung der Hauptmontage bestimmen, dann sind von der Mittelzuweisung für diese Projekte bis zur Organisation der Produktion und der Herstellung neuer Produkte bis zu 5 Jahre notwendig. Wenn wir über eine Weiterentwicklung sprechen, dann würden aus meiner Sicht 10 Jahre ausreichen. Jetzt sind Investitionsgarantien notwendig.
1: Und was machen wir, wenn die Unternehmen, die sich aus Russland zurückgezogen haben, in 5 oder 10 Jahren zurückkehren? Könnte das passieren oder nicht?
0: Natürlich, könnte es.
1: Oder werden wir sie dann einfach nicht mehr auf den Markt lassen?
0: Sie müssen verstehen, dass Sanktionen nicht nur die russische Wirtschaft treffen, sondern auch die Unternehmen im Ausland. In erster Linie geht es um den Marktverlust. Das ist sehr wichtig. Die Unternehmen haben ja Geld investiert, Betriebe gebaut, Arbeitskräfte vorbereitet, Kooperationsnetze aufgebaut. Viel Arbeit wurde nicht nur von Unternehmen, die ihre Produktion geliefert haben, geleistet, sondern auch von denjenigen, die ihre Produktion hier hergestellt haben. Das sind beiderseitige Verluste. Positiv daran ist, dass sie sehr gute Teams in Betrieben vorbereitet haben, die hierzulande arbeiten und zur Weiterentwicklung bereit sind. Wir müssen diese Ressourcen nutzen, um die Bemühungen und Produktionskapazitäten von Unternehmen zur Stärkung unserer Wirtschaft einzusetzen. Wissen Sie, die Russen zeichnen sich dadurch aus, dass sie in jeder Situation einen Ausweg finden werden. Ich bin sicher, hätten die Sanktionen ein anderes Land getroffen, würde es dort zur Panik kommen, weil man an ein ruhiges Leben gewöhnt ist. Seit den 90er Jahren, wenn Sie sich an diese Zeit erinnern, hatten wir unterschiedliche Zeiten in unserem Land. Wir verhalten uns freundlich allen gegenüber. Wir behandeln ausländische Unternehmen mit großem Respekt. Wenn wir so betrogen werden, vergeben wir es sehr schnell. Auf menschlicher Ebene, meine ich. Zweitens können wir uns sehr schnell umorientieren. Bei Problemen suchen wir immer nach Möglichkeiten.
1: Für uns sind unbequeme Umstände bequem.
0: Ja, ich glaube aber, dass wir mit dieser Aufgabe zurechtkommen. Das wird keine leichte, eher eine schwierige Aufgabe sein. Ich bin aber sicher, dass Patriotismus, der Wunsch, in unserem Land, einem freien Land, weiterzuleben, der Wunsch, etwas zu schaffen, dazu beitragen werden. Es gibt heute eine gute Möglichkeit zur Neuorientierung unserer Wirtschaft. Ich sage es nochmal, es wird Schwierigkeiten geben. Ich sage nicht, dass wir morgen schon alles überwinden werden. All diese Etappen sind absolut klar. Viele Länder sind diesen Weg gegangen. Und jetzt haben wir so eine Möglichkeit. Wir müssen gemeinsam zum Wohl unserer Wirtschaft arbeiten.
1: Das Gespräch verlief leicht und locker und wir hatten bereits beschlossen, es uns bei einer Tasse Tee irgendwo am Flussufer gemütlich zu machen, als wir plötzlich ein Angebot erhielten, das wir nicht ablehnen konnten.
0: Wir fahren jetzt zur Eröffnung eines neuen Chemiebetriebs, der von unserem Industriepark in der Sonderwirtschaftszone Kolibin im Rahmen des Importersatzes gebaut wurde. Ich lade Sie ein, mitzufahren.
1: Gerne. Natürlich fahren wir mit. Wir folgen dem Auto vom Minister, um einen Chemiebetrieb zu besuchen.
2: Und dann geht's zum Tag des Schiffbaus. Bist du angemessen angezogen?
1: Schon vom frühen Morgen an. Gerade deswegen fahren wir alle zusammen.
2: Eigentlich sollten wir erst morgen in diese Richtung fahren. Wir fahren aber schon heute. Warum? Wer hat uns eingeladen?
1: Der Industrieminister persönlich. Er fährt schnell. Ilja, wir müssen aufholen.
2: Wir haben einen UAZ-Patriot. Wir haben ihn in 0,0 eingeholt.
1: Ehrlich gesagt hatten wir keine Ahnung, womit sich der Betrieb, zu dessen Eröffnung wir fuhren, beschäftigt. Das war auch nicht so wichtig. Wir begleiteten ja den Minister als Gäste und das war unser Highlight. Alles andere hat man uns vor Ort erzählt und gezeigt. Es ging alles so schnell, dass wir uns nicht vorbereiten konnten und nichts über ihren Betrieb wissen, außer dass er sich im Rahmen des Importersatzes sehr schnell entwickelt. Erzählen Sie uns bitte mehr darüber.
3: Das neue Werk Homa Adkesit wurde voriges Jahr eröffnet, speziell für die Produktion von Klebstoffen. Als erstes haben wir mit der Markteinführung einer Polyurethansparte begonnen. Das sind Klebstoffe für Bauzwecke und für die Automobilindustrie. Und dieses Jahr eröffnen wir einen Standort für die Produktion von wasserbasierten Klebstoffen, die für Bodenbelege, für die Holzbearbeitung, die Möbel und die Verpackungsindustrie gebraucht werden.
1: Wen ersetzen wir damit?
3: Wir ersetzen deutsche Produzenten in dieser Branche, die das Land verlassen haben. Wir stellen Klebstoffe für Möbel und Holzbearbeitung her. Hier sehen Sie zum Beispiel den wasserfesten Kleber der Klasse D3, D4. An diesem Stand präsentieren wir Klebstoffe für das Membran- und Vakuumpressen. Diese Klebstoffe werden zur Herstellung von Möbelfronten, Arbeitsplatten und anderen Möbeln verwendet.
2: Da steht ein Becher. Ist das ein Tester?
3: Ja, man kann ihn testen. Ich erzähle euch gleich darüber. Wir stellen auch Kleber und andere Stoffe für die Verpackungsindustrie her. Wenn wir über die Klebstoffe reden, dann sind das Taschen, Schachteln, Kartonkaschierung, verschiedene Lunchboxen, absolut alles. Diese Kleber sind umweltfreundlich und sicher im Gebrauch.
2: Wurde das auch bei Ihnen gedruckt?
3: Nein, es wurde aber mit unserem Klebstoff geklebt.
2: Toll, Sie können Verpackungen für die Burger von Lecker und Punkt bestellen.
3: Solche Verpackungen stellen wir nicht her. Man kann aber mit Hilfe von unseren Klebstoffen Boxen, Tüten und vieles andere herstellen. Die Tüten haben eine wichtige Eigenschaft. Sie sind fett- und wasserabweisend. Dafür wird ein Polyethylen genutzt. Unser Wissenschaftsteam hat aber ein alternatives Produkt hergestellt. Das ist eine spezielle hydrophobe Schicht. Nehmen wir diesen Becher. Er ist umweltfreundlich. Doch um ihn auch wasserdicht zu machen, wird er mit Polyethylen laminiert.
1: Deswegen ist er so glatt, richtig?
3: Richtig. Eine von uns hergestellte biologisch abbaubare Barriereschicht macht ihn glatt. Das ist ein Polymer, dank dem unser Becher wasserdicht wird. Dabei ist er vollständig biologisch abbaubar. Ein üblicher Becher ist nicht biologisch abbaubar.
2: Man kann ihn also einfach in den Wald werfen?
3: Ja, und er wird ihn zersetzen. Becher, die mit unserem Stoff hergestellt wurden, sind absolut umweltfreundlich und abbaubar.
1: Sind die Sanktionen und der Rückzug von ausländischen Unternehmen neben Ihrem Betrieb also zugute gekommen?
3: Solch einen Stoff stellen nur zwei Unternehmen weltweit her. Das erste ist ein deutsches, wenn ich mich nicht irre. Das zweite sind wir.
2: Das ist also eine goldene Zeit für Sie, endlich.
3: Natürlich, für alle. Ich hoffe, dass jeder den umweltfreundlichsten Weg zur Herstellung seiner Produkte wählt.
1: Toll.
2: Super.
1: Vielleicht nehmen wir die Becher mit und steht hier noch eine lange Reise bevor.
2: Und noch dieses Ding. Ach, es ist leer. Ich dachte, dass es voll ist. Brauchen wir Becher?
1: Darfst du das?
3: Klar, ihr könnt sie nehmen.
2: Danke, ich habe mir noch einen Kuli geschnappt.
1: Blamier mich nicht.
3: All die Produkte, die ich gezeigt habe, stellen wir bereits her. Wir erweitern unsere Produktion aber auch.
1: Woher stammen die Anlagen? Werden sie importiert oder sind das Einheimische?
3: Wir kaufen die Ausrüstung bei der Firma Testsa. Das ist ein russischer Hersteller.
2: Der Lader auch?
3: Wohl kaum. Ich weiß es nicht. Wir werden die Ausrüstung allmählich bis zum Ende dieses Jahres oder bis zum Anfang des nächsten Jahres transportieren, um die Produktion nicht zu stoppen.
0: Na, wie geht's? Haben Sie es nicht bereut, mitgekommen zu sein?
1: Nein, es war super.
2: Wir haben Becher geschenkt bekommen.
1: Wir haben viel Interessantes erfahren.
0: Jetzt fahren wir weiter zu Krasnoje Sormovo. Abgemacht?
1: Abgemacht.
3: Wir werden also diese Ausrüstung transportieren, ohne unsere Produktionsprozesse einzustellen. Das ist auch für unsere Kunden wichtig, damit sie ihre Lieferung reibungslos fortsetzen könnten.
2: Schneller, schneller! Mir wurde gesagt, dass ich aus irgendeinem Grund kein Geschenk bekomme. Warum eigentlich? Ich werde ganz besondere Geschenke bekommen. Ja, ich sehe wie ein Geschenk aus.
1: Du musst das anders machen. So. Heb deinen Arm.
2: Bin ich ein Schulabgänger? Ich kann das nicht mitnehmen. Ihr könnt es an die Wand hängen. Es ist zu cool für mich. Danke. Gehen wir.
4: Hast du das Geschenk geklaut?
2: Nein, es hat sich in der Schlaufe verfangen. Danke, alles Gute.
1: Ich habe eins bekommen.
2: Ich habe selbst darauf verzichtet. Fahren wir weiter?
1: Schneller. Nach der Eröffnung des neuen Betriebs machten wir uns auf den Weg zu einem der ältesten und größten Werke von Nizhny Novgorod, das im Frühling 2022 auf die westliche Sanktionsliste geraten ist. Man hat nicht umsonst Angst vor diesem Riesen. In den ersten Jahren nach dem Zweiten Weltkrieg entwickelte sich das riesige Schiffbauwerk Krasnoje Sormovo zu einem der technologisch fortschrittlichsten Betriebe und das nicht nur in der Sowjetunion. Er stellte unterschiedliche Schiffe und Maschinen her, von Tragflächenbooten bis zu Atom-U-Booten. Auch Panzer und Lokomotiven verließen seine Werkstätten.
2: Frauen in Sandalen dürfen nicht nach oben, hat man mir gesagt.
1: Ja? Ist das gefährlich? Darf ich so rein?
2: So darfst du. Damit bist du keine Frau mehr, sondern ein Fachmann.
1: 1956 wurde ein Spion in der Nähe des Werks gefangen, ein kanadischer Marineattaché. Und dies war nicht das erste Mal, als ausländische Geheimdienstoffiziere versuchten, Informationen über die Arbeit geheimer Forschungsinstitute in der Stadt zu erhalten. Gerade deswegen wurde Nizhny Novgorod bis 1991 für Ausländer gesperrt. In seiner über 170-jährigen Geschichte hat das Werk vieles, auch harte Zeiten erlebt. Heute produziert das Werk Krasnoje Sormovo unter anderem Trockenfrachtschiffe, Öltanker, Schleppkähne und Baggerschiffe. Alles ist so groß.
2: Weil es um Schiffe geht.
1: Schiffe sind groß, stimmt.
5: Das ist ein Fabrikschiff. Vom Heck des Schiffes werden Fallen geworfen. Der Fang wird von der rechten Steuerbordseite hinaufgezogen und gelangt in den Laderaum, wo er verarbeitet wird. Im Endeffekt bekommen wir ein fertiges, verpacktes Produkt, das sofort ins Geschäft geliefert werden kann.
1: Eine schwimmende Fabrik also?
5: Das ist eine Fabrik auf dem Wasser.
1: Wie oft werden hier Schiffe zu Wasser gelassen?
5: Jeden Monat lassen wir ein Schiff vom Stapel laufen.
1: Wie viele Menschen arbeiten hier?
5: Meinen Sie die Schiffsbesatzung?
1: Und in der Fabrik?
5: In der Werft. Derzeit sind hier etwa 200 Menschen tätig.
1: Und insgesamt bei Krasnoje Sormovo?
5: Das sind etwa 4000 Menschen.
1: 4000 Mitarbeiter. Ich habe nie in meinem Leben ein so großes Werk gesehen.
0: Hier sehen wir ein Beispiel für Importersatz. Früher wurde es in der Türkei zusammengebaut und jetzt in Nischni Nowgorod. Und dabei, wie Oleg Alexandrowitsch bereits gesagt hat, sogar besser als dort, weil man alle Kritikpunkte berücksichtigt hat.
5: Es wird mit Sicherheit besser sein.
1: Hat es irgendwelche sanktionsbedingten Schwierigkeiten gegeben? Vielleicht mangelt es an etwas.
5: Ich kann nicht sagen, dass die Sanktionen uns nicht getroffen haben.
0: Ja, die Sanktionen haben uns getroffen.
5: In den Antrieben der Schiffe, die Sie jetzt im Hafen sehen, werden Ruderpropeller mit 360-Grad-Steuerung eingesetzt. Diese Ruderpropeller hat uns der deutsche Hersteller Schottel geliefert.
1: Wieder die Deutschen.
5: Sie sind hier Marktführer.
0: Bis jetzt.
5: Die chinesische Industrie macht ihnen Konkurrenz, bleibt aber mit ihren Produkten den deutschen Herstellern unterlegen. Unter dem Dach der Vereinigten Schiffbaugesellschaft werden die Werften Svjodotschka und Find mit einheimischen Komponenten versorgt. Auch für unsere Schiffe erwarten wir noch in diesem Jahr eine Lieferung.
4: Kann man hier Schiffe jeder Größe bauen?
5: Na, die Größe und der Tiefgang spielen hier schon eine Rolle.
4: Sie sprechen von größeren Schiffen, ich habe aber kleinere gemeint.
5: Nein, kleine interessieren uns nicht.
0: Dafür haben wir kleine und mittelständische Unternehmen. Diese Schiffbauwerft ist nicht die einzige in unserem Gebiet. Wir stellen viele unterschiedliche Maschinen her. Wir produzieren Baggerschiffe. Am Freitag werde ich beim Stapellauf eines Baggerschiffes dabei sein. Jeden Monat lassen wir ein Tragflächenboot Valdai hergestellt vom Alexeyev Konstruktionsbüro zu Wasser. Schiffsbau ist bei uns gut entwickelt. Krasnoje Sormovo ist ein groß angelegtes Projekt, das große Schiffe baut. Es gibt mittlere und kleinere Schiffe. All dies gehört dem Schiffbaucluster der Region Nischni Nowgorod. Wir bauen Schiffe verschiedener Größen. Was den Importersatz betrifft, falls es uns an etwas mangelt, trifft das Werk die Entscheidung, das entweder selbst zu produzieren oder bei einem anderen Lieferanten zu finden. Das ist der Direktor des Werkes, Michael Perschi.
1: Guten Tag.
0: Er ist Abgeordneter der gesetzgebenden Versammlung der Region Nischni Nowgorod.
1: Sehr angenehm. Ich bin Margarita von RT.
5: Maxim Balajewitsch, ich habe alles, was ich wusste, erzählt.
0: Das ist immer sehr angenehm, monatlich ein Schiff zu Wasser zu lassen.
1: Kann ich mir vorstellen.
0: Jedes Schiff hat eine Taufpate. Wussten Sie das?
1: Nein.
6: Maxim Valerievich will Taufpate werden, doch solch eine Position existiert leider noch nicht.
0: Nein, ich will kein Taufpate werden.
1: Über den Importersatz hat man uns bereits erzählt. Wie kooperieren Sie mit den Behörden? Läuft alles gut?
6: Wir arbeiten sehr ernsthaft und eng mit der Regierung der Region zusammen, beziehungsweise mit dem Industrie- und Handelsministerium, mit dem Gouverneur und seinen Behörden. Sie helfen uns sehr gut dabei, neue Aufträge zu bekommen, zusätzliche Investitionen anzulocken. Hier haben wir keine Probleme. Wir helfen der Stadt und der Region und die Stadt hilft uns. Wir sind seit 2014 unter Sanktionen. Jetzt wurden Sanktionen auch konkret gegen unser Werk verhängt. Unsere Hauptaufgabe für heute besteht darin, möglichst schnell für einen möglichst ähnlichen Preis, mit dem die Kunden gerechnet haben, herzustellen. Aktuell lösen wir dieses Problem mit Hilfe von freundlichen Staaten. Künftig werden wir das auch mit Hilfe von einheimischen Herstellern tun. Wir haben alles dafür, um in einem Jahr zu beginnen, Schiffe mit einheimischen Komponenten auszustatten.
4: Wir haben doch bestimmt Erfahrungen im Schiffbau während der Zeit der Sowjetunion gesammelt. Theoretisch konnten wir das alles schon mal.
6: Es gibt Unternehmen, die Hauptantriebe herstellen. Sie entsprechen jedoch nicht den aktuellen Forderungen. Sie müssen modernisiert werden. Das fordert Investitionen und Zeit. Gerade deswegen können wir diese Ausrüstung nicht für die im Bau stehenden Schiffe liefern. Wir brauchen etwa ein Jahr.
4: In einem Jahr? Ein Jahr ist nicht lang.
0: Bis dahin schaffen wir es so.
1: Das Werk beeindruckt durch seine Größe, endlose Werkstätten, Gebäude, Straßen und Gassen. Die Probleme des Importersatzes haben es natürlich getroffen. Doch die richtige Herangehensweise wird unumgänglich zur Unabhängigkeit von ausländischen Bestandteilen führen. Wie wir zufällig erfahren haben, wurde an dem Tag der Tag des Schiffbauers gefeiert. So wurden ein Kulturhaus und ein feierliches Konzert zum Endpunkt unserer Reise. Heute wird hier auch noch der Tag der Schiffbauer gefeiert. Also hier ist das Fest. Der Wirtschaftsminister bleibt hier. Dann gibt es noch ein Fest der Schiffbauer und uns wurde noch ein anderes Unternehmen empfohlen, und zwar ein Chemieunternehmen, Okapo. Und das schauen wir uns auch noch mal an hier. Unser Tag, genauer gesagt ein halber Tag mit dem Minister, war zu Ende. Da wir keine Schiffbauer sind, machten wir uns weiter auf den Weg. Unsere Geschäfte sind natürlich keine Ministergeschäfte, aber trotzdem wichtig.

0: Als ich in Libyen ankam, sperrte mich ein Vermittler in ein Zimmer, während ich zu Hause anrief. Mir wurde gesagt, er würde mich nicht freilassen, wenn ich kein Geld beschaffe.
1: Mitglieder der afrikanischen Mafia versprechen ihnen eine sichere und schnelle Überfahrt nach Europa. Aber sobald sie in Libyen ankommen, werden sie versklavt. Sie erreichen also nicht Europa.
0: Da es in Libyen keinen Schutz gibt, wollen wir nach Italien. Nur Italien kann uns schützen. Denn es ging um 5 Milliarden Euro öffentliche Gelder. Die Wirtschaftselite der Welt sorgt absichtlich dafür, dass diese Menschen importiert werden. Sie werden zu Sklaven des neuen Jahrtausends.

0: Fraport hat dir einen Gefallen getan und dich Taigan zugeteilt.
1: So sieht's aus, Leute. Da haben wir uns was eingebrockt, was? Ich bin ein Kosake. Mein Deckname ist Taigan. Ich habe ein halbes Jahr in diesem Bataillon gedient. Nur dass es da noch Taurien hieß. Ein Sturmbataillon. Los, los, los. Weg vom Fenster. Meine Söhne sind 16 Jahre alt. Nun, wenn ich nicht in den Krieg ziehe, werden sie es tun.
2: Wer sonst? Wir erziehen auch unsere Kinder zu echten Kosaken.
1: Man muss Soldat sein, ob man ein Kosake ist oder nicht. Man muss Soldat sein, von Kindesbeinen an.

0: Heckbrücke bereit?
1: Dieses Forschungsschiff wurde speziell für die Arktis und Antarktis gebaut und ist jetzt auf einer sehr ungewöhnlichen Mission. Es ist auf dem Weg zum 82. Grad nördlicher Breite, um eine dicke Eisscholle zu finden, sich festzumachen und ein Lager zu errichten. Es soll sich dann einen Monat lang mit dem Eis treiben lassen. Ziel der Expedition ist es, die Forschung fortzusetzen, die von driftenden Polarstationen vor der Eisschmelze durchgeführt wurde.
2: Akademik Treschnik auf Information bitte.
3: Chef des Arktisch-Antarktischen Forschungsinstituts. 108 Personen an Bord.
2: Ziel?
3: Arktischer Ozean, Franz Josef Land.
2: Verstanden, gute Überfahrt.

0: Die Arktis. Jahrhundertelang blieb sie unentdeckt. Massiv, geheimnisvoll und still. Seit Jahrhunderten hat die Menschheit nach Norden, zum Pol und der Erdachse geschaut, wo das Weltwetter entsteht.
1: Severny Polyus, kurz SP, hießen die Polarstationen. Im Herbst wurde ein Expeditionstrupp auf einer alten, dicken Eisscholle ausgesetzt. Die Menschen lebten und arbeiteten dort ein ganzes Jahr und drifteten langsam über den arktischen Ozean.
2: Die erste Driftstation wurde für Flugzeuglandungen und die Erfassung von Wetterdaten gebaut.
0: Durchschnittstemperatur minus 42 Grad Celsius, Windgeschwindigkeit 7,4 Meter pro Sekunde.
1: Ohne Daten aus diesen Breitengraden

0: können Wettermodelle nicht richtig funktionieren. Viele Forscher arbeiten gern in der Arktis. Die Datenerfassung im Bereich der Ozeanologie, Hydrochemie, Hydrophysik, Bodenforschung und Meeresbiologie durch die Driftstation dauerte viele Jahre. Bis das arktische Eis zu schmelzen begann.
1: In der Regel werden alle SP-Stationen im Oktober aufgebaut, wenn das aktive Einfrieren beginnt. Sie versuchen, altes Eis zu finden, das bereits ziemlich dick ist, nicht erst kürzlich gebildetes Eis. Früher überlebte diese Eisscholle normalerweise mindestens ein Jahr. Aber auch diese Art von Eis hat in den letzten Jahren begonnen, sich rapide zu verschlechtern.
2: Eine Rettung, noch eine Rettung und eine dritte. Wir haben immer gerettet.
0: Unterwegs erforscht die Expedition die Geologie des Meeresbodens und die Ozeanhydrologie. Es werden Boden- und Wasserproben entnommen. Nikolai Fomichow war der Leiter der SP-40, der letzten Station auf einer driftenden Eisscholle.
3: Eigentlich bin ich schon Rentner. Aber meine Seele hat mich gerufen und so kam ich hierher. Es ist ein interessantes Experiment und eine Art Nostalgie für die driftenden SP-Stationen auf dem Eis. Es ist kurzfristig, aber...
0: Heute sind mehrere Polarforscher an Bord, die früher auf der SP-40 gearbeitet haben.
1: Ich habe Fotos, die sehen furchterregend aus. Direkt unter dem Zelt bildete sich ein Riss und dann brach die Kantine ein, einfach zusammengeknickt. Stell dir vor, plötzlich ist da eine Eiswand, höher als die Station. Du nimmst schnell alles raus, denn die Eiswand stößt gleich ans Haus.
4: Ich hatte keine Angst, weil ich nicht wusste, wovor. Gleichzeitig fühlte ich eine jugendliche Erregung. Ich sagte, warum können wir hier nicht bleiben? Es gibt hier noch 3 Eisblöcke.
1: Auf der einen Seite waren Häuser und auf der anderen Seite die Pavillons. Wir forderten sofort einen atomgetriebenen Eisbrecher an und holten sie darunter. Das war wahrscheinlich der Hauptgrund, warum beschlossen wurde, keine Menschenleben mehr zu riskieren.

0: Es ist interessanter, auf dem Eis zu arbeiten. Wir versuchen, durch Eisöffnungen zu fahren, von einer zur anderen. Unser Schiff ist robust, aber wir wollen nicht unnötig am Eis anstoßen.
1: Die Akademik Troschnikow kann meterdickes Eis brechen. Wenn das Schiff an eine Eisbarriere stößt, fährt es eine halbe Länge zurück und rammt sie mit vollem Gewicht.
0: Na komm, Liebling.
1: Die Besatzung muss die richtige Balance finden. Einerseits braucht sie eine feste Eisscholle für die Station, damit sie nicht einer hohen Welle zum Opfer fällt. Andererseits soll das Schiff nicht zu fest im Eis stecken, dass es nicht mehr allein herauskommt.
2: So viele Eishügel. Hier herrscht starker Druck. Wenn sich das Eis schließt, dann bleiben wir stecken.
1: Eisgefangenschaft ist, wenn ein Schiff so fest im Eis gefangen ist, dass es nicht entkommen kann.
0: 14 Monate von zu Hause weg. Mit Sergei. Er war erster Offizier und ich Wachoffizier. Wir beendeten unsere Arbeit, nahmen die Leute mit, wendeten, waren dabei rauszukommen. Und dann kam ein Zyklon und füllte die Bucht mit Eis. Wir kamen nur 4 bis 5 Meter pro Schicht voran. Dann rief der Kapitän ein Flugzeug. Eine 276 kam und holte die Leute. Wir blieben aber.
3: Die Somo-Crew wusste, dass sie sich auf eine lange Trift vorbereiten musste.
0: An dem Tag, als wir freikamen, hatten wir eine Geburtstagsparty. Wir prosteten uns geradezu, als der Matrose rief, dass Risse auftauchten. Zuerst sah ich nur einen Riss, doch riss das Eis bis zum Horizont auf. Ich rief, volle Kraft voraus, das ist kein Witz. Nach 6 Monaten hatten wir uns an Witze gewöhnt. Wir entkamen dem Eis. Koch, habt ihr einen Geburtstagskuchen gebacken? Bring ihn hoch.
1: Grad nördlicher Breite. Das Schiff stößt in eine 1,5 Meter dicke Eisscholle. Sie suchen hier nach einem geeigneten Standort für die Eisstation. Weiter nördlich könnte das Eis zu dick sein.
2: Es dauerte nachts lange, durch die Eisscholle zu kommen. Ich ging um 5 Uhr morgens raus und sah, dass das Eis sehr gut war. Aber wir brachen durch. Heute haben wir eine wichtige Aufgabe. Wir müssen eine Eisscholle finden, auf der die Leute arbeiten können.
1: Die Eisscholle wird per Satellitenbild ausgewählt und dann live von einem Hubschrauber untersucht.
2: Hauptsache ist, dass sie hält. Das hängt von vielen Faktoren ab. Sie sollte rund sein. Das bedeutet, dass sie Kollisionen überstanden hat und ziemlich solide ist. Sie sollte 1 Meter dick sein. Nicht mehr. Es gibt riesige Eisfelder, bis zu 70 Kilometer. Aber die brechen bald auseinander. Wir brauchen eine mit 3 bis 5 Kilometern Länge, mit wenigen Eishügeln, sodass man gut arbeiten kann.

0: Wir haben noch keine runden Eisschollen gefunden. Wir versuchen es hier. Unsere Forschung auf dem Eis. Wir haben Ozeanologen, Biologen, Geophysiker, Eisforscher und ein technisches Team.
1: Und die Ranger?
0: Nein, die Ranger sind Sicherheitsleute.
1: Habt ihr eigene Jäger?
2: Ja, wir mit Jagdschein.
0: Und, habt ihr ein Gewehr?
2: Nein.
0: Zeigt ihr den Bären euren Jagdschein?
3: Hier gibt es nichts. Keine Spur von Eisbären oder Polarfüchsen. Keine Vögel. Nichts. Niemand hier. Ich bleibe auf dem Schiff und mein Kollege vermisst mit den Deutschen das Eis.
4: Das Messen der Eistiefe ist immer ungenau. Nur manuelle Messungen sind korrekt. Deshalb gehen die Eisexperten zuerst auf die Eisscholle. Zwei Gruppen arbeiten parallel, ein russisches und ein deutsches Team. Insgesamt 15 verschiedene Institute haben Spezialisten bei dieser Expedition. 3 aus Europa.
3: Ich mache mir Sorgen um meinen Partner. Er fährt schon seit einer Stunde mit dieser Wanne rum. Er ist bestimmt schon steif gefroren.

0: Во.
1: И вторую. Ага.
2: Wir freuen uns, Sie in unserem improvisierten Kino zu begrüßen. Wir sind im ganzen Donbass unterwegs, um Dokumentarfilme zu zeigen, die hier aufgenommen wurden.

0: Erst wenn der Plan für die Eisscholle erstellt ist, kann man sie bewohnbar machen.
1: Wir arbeiten im Grunde an einer neuen Art von Station. Schiff und Eis als kombiniertes Objekt. Es wird das erste schwimmende Labor der Welt, das ins Eis eingefroren wird, um solche Stationen einzurichten.
0: In einigen Jahren gibt es eine Plattform, die mit komfortablen Kabinen ausgestattet ist und man nicht mehr bei einem Eisbruch mit seinem Bett ins Meer fällt. Nur die Ausrüstung bleibt auf dem Eis. Diese Expedition ist eine Art Probelauf, um zu ermitteln, was künftige Plattformen brauchen. Traditionell gilt eine Polarstation als offen, sobald ihr erster Wetterbericht gesendet wird.
1: Trommelwirbel. Wer sendet die ersten Daten?
2: Vassili als Teamleiter? Ich schaue einfach zu.
1: Radio Meteo, komm.
3: Ich höre Teschnikow.
1: Notiert euch die Daten.
3: Bereit.
1: 49 Grad strich 945 strich 57 Grad strich 005 strich 73 Grad strich 830.

Wir eröffnen eine neue Art von Station. Ein Schiff in einer Eisscholle. Unsere Drift ist ein Versuch. Bald kommt aus St. Petersburg ein neues Schiff, das zum Driften konzipiert ist. Eine Eisplattform mit Selbstantrieb. Wir entwickeln neue Techniken für die Arbeit als Team auf dieser neuen Art von Station. Das ist unser Zuhause für die nächsten Tage, vielleicht Monate. Also macht euch bereit für die Drift.

0: Die Routinedatenerfassung wird täglich durchgeführt. Dies ist jedoch eine einzigartige Situation, da die Eisscholle driftet, sich Wasser, Meeresboden und die umgebende Atmosphäre ständig ändern und im Frühjahr keine Daten aus dieser Region gesammelt werden können. Die Wissenschaftler versuchen, auf diesem Breitengrad so viele Frühlingsbeobachtungen wie möglich zu machen.
1: Meeresexpeditionen werden normalerweise nicht durchgeführt, wenn alles mit Eis bedeckt ist. Die SP-Stationen waren weiter östlich, damit sie dort länger arbeiten konnten. Daher gibt es fast keine Beobachtungsdaten aus dieser Region.
2: Wozu brauchen Sie so viel Schnee?
1: Um Cäsium 134 zu erfassen, braucht man viel Wasser. Wir sammeln 500 Liter.
3: Für Isotope brauchen wir nur 10 Gramm oder weniger.
4: Wir registrierten Temperatur, Salzgehalt, Druck, die Strömungsgeschwindigkeit und Richtung sowie hydrophysikalische Eigenschaften. Während wir driften, zeichnet das Gerät diese Parameter alle 10 Sekunden auf.
1: In Bezug auf den Breitengrad ist dies die höchste atmosphärische Station. Es fühlt sich so an, als wäre man wieder auf einer SP-Station, obwohl das Schiff in der Nähe ist. Mit Komfort, Wärme und gutem Essen. Wenn man so schnell die Stationen baut, ist das eine wahre Freude.
5: Unsere Station ist einzigartig, weil wir uns auf dem nördlichsten Breitengrad befinden und ständig ununterbrochen Daten aufzeichnen. Das erste Mal auf einer Eisscholle.
4: Das nördliche Magnetfeld ist ungewöhnlich. Es wird interessant, es zu messen. Kein anderes Magnetometer operiert auf diesem Breitengrad. Deshalb sind unsere Daten sehr wertvoll.
5: Ein Bär kommt vom Magnetologie-Pavillon hinter mir auf uns zu. Jetzt kehren wir alle ganz ruhig zurück an Bord.
3: Wo ist der Bösewicht, der uns nicht arbeiten lässt?
6: Wir holen die Leiter ein, damit der Bär nicht raufklettert.

0: Нет, нет, только не растяжка. Эй, эй, эй, Миша, иди мимо.
1: Er schnüffelte herum und kaute am Seil, aber es schmeckte ihm nicht. Dann lehnte er sich an meine Antenne und brach sie ab. Er zerkaute außerdem etwas von meinem Kollegen.

0: Ich sah vom Heck aus, wie er da drüben lief.
1: Hier hat er ins Kabel gebissen.
2: Das Schiff stand hier 3 Tage lang. Gerüche breiteten sich aus und ein Bär tauchte auf.
1: Nicht viel, nur etwas durchgebissen. Das scheint alles zu sein. So ein Glück. Er kratzte sich daran, hat aber nichts beschädigt.
3: Die Eisgruppe installiert seismische Sensoren, die eine Art Eisschollenkardiogramm auf die Brücke der Akademik Troschnikow senden.
0: Wir können Prognosen über gefährliche Eisphänomene wie Eispressung oder Risse machen.
4: Ist das Ihre Erfindung?
0: Ja.
4: Die Ihrer Abteilung?
0: Unseres Labors.
5: Heute kann man vieles messen, aber nichts ersetzt Felddaten. Satelliten sehen nämlich nicht alles. In den letzten 5 Jahren hat man damit begonnen, die Eisdicke von Satelliten aus zu messen. Doch die Daten müssen verifiziert werden. Atmosphärentests der Erdoberflächenschicht, der Grenzschicht und die Ionosphäre unterscheiden sich stark in polaren und gemäßigten Breitengraden.

0: Täglich sammelt der Hubschrauber Wasserproben von verschiedenen Orten. Diesmal bemerkte die Besatzung einen Eisriss mehrere Kilometer vom Schiff entfernt. Vor 3 Tagen sagte Sergei Kowaljow, der Leiter der Eisgruppe, mit seinen seismischen Sensoren vorher, dass die Eisscholle sehr wahrscheinlich brechen würde.
1: Da ist er. Ich sehe ihn. Am liebsten würde ich herumlaufen und schreien. Das Eis ist gebrochen. Die Vorhersage, dass die Eisscholle einen Riss bekommt, das ist eindrucksvoll.
2: Kann ich hier vorbei?
1: Seitwärts. Roll rüber.
2: Verstanden.
1: Ich zeige es dir. So etwa.
2: Ich weiß, wie man rollt. Gut. Verstanden.
1: Mensch, du machst Sachen.
2: Es blubbert ein bisschen. Cool.
0: Die Station arbeitet noch eine Woche wie gewohnt. Dann erscheint ein neuer Riss.
1: Schaut aus dem Fenster. Man kann ihn gut sehen.
2: Da vor dem Haus? Wunderschön.
0: Der Riss verläuft direkt durch die Station und schneidet die Beobachtungsstelle vom Schiff ab.
3: Wir brauchen einen neuen Standort für die Wetterstation.

0: Warum die Panik? Es ist doch stabil hier. Ist es dort wirklich fester?
1: Auf einem Schiff muss man sich keine Sorgen machen, dass nachts Risse erscheinen. Auf den SPs musste man sein Haus retten. Aber hier nur die Ausrüstung.
2: Die Wetterwarte wurde an einem Tag umgebaut und sendete noch am selben Abend einen routinemäßigen Wetterbericht. Der Riss weitete sich am nächsten Morgen weiter aus, doch der Driftversuch ging weiter. Die schiffsbasierte Eisstation überlebte mehr als einen Monat. In dieser Zeit wurden einzigartige Daten gesammelt und Empfehlungen für den Bau einer neuen Art von Eisplattform ausgearbeitet, die voraussichtlich 2021 ausläuft.

0: Nimm dein Bein weg. Er trinkt nur, lass ihn.
1: In der Ecke liegt noch was. Da, schau, alles Müll. Du trägst kein Stroh?
2: Ich warte auf den Dünger.
1: Als ich erfuhr, dass meine Mutter gestorben war, sagte ich gleich, dass ich die Kinder nicht weggeben wollte.
2: Unter einem Dach mit Brüdern und Schwestern sind wir besser aufgehoben als in einem Waisenhaus.
3: Jenya nennt sie manchmal Mama. Manchmal rutscht es ihm raus und er nennt sie Mama.
1: Sie wissen, dass ich nicht ihre Mama bin, sondern ihre Schwester. Ein Kindermädchen.

0: Wenn du zerstörte Kirchen siehst, sage nicht, schau, was die Menschen getan haben, sondern sage, das ist es, wohin uns der Teufel gebracht hat. Verwandle deinen Kummer in geistliche Trauer. Daraus entsteht ein Gebet.
1: Dir wird es kaum auffallen. Ich aber kannte diese Menschen vorher und nachher. Alle haben sich verändert. Ihre Sichtweisen haben sich geändert. Was einst kostbar war, wurde bedeutungslos. Was sie einst nicht wahrnahmen, ist heute kostbar.
2: Wir haben ein tiefgreifendes Verständnis davon, was wahrhafter Frieden bedeutet.
3: Ich denke, der einzige Grund, warum ich überlebte, war der, dass ich betete. Überall um mich herum flog Schrapnell, aber ich bekam keinen Kratzer ab. Es ist ein Wunder.
4: Sehr viele Menschen wurden verwundet, viele verloren Angehörige. Sie haben sehr viel Leid erfahren und sie brauchen so etwas wie einen geistlichen Wiederaufbau.

0: Donbass. Hier teilt die Frontlinie die Welt. Jenseits davon werden Häuser zu Ruinen und Kirchen zu stummen Zeugen der Tragödie. Der Krieg endet aber nicht mit dem letzten Schuss. Er lebt in den zerbrochenen Herzen und Seelen der Überlebenden weiter.
1: Um ehrlich zu sein, manchmal träume ich noch davon. Es verblasst langsam, aber tief in mir drin ist es noch da. Freunde, Familie, einer nach dem anderen kam um. Besonders an die Älteren erinnert man sich. Wie viele werden noch unter den Trümmern sein? Wie kann man so etwas vergessen?
2: Kein einziges Haus in Avdijewka blieb verschont. Die militärische Sonderoperation begann im Jahr 2022, richtig? Befreit wurden wir im Jahr 2024. 2 Jahre lang haben wir auf Russland gewartet. Rund 700 Menschen blieben in Avdijewka, so wie wir auch.
1: Es war wie eine Mondlandschaft. Krater neben Krater. Ich wohnte in dem unfertigen Haus dort drüben.
0: Alexeis Haus war unter den ersten, die zerstört wurden. Er zog in eine Kirche in einem Vorort der Stadt. 2 ganze Jahre lebte er dort, vollkommen allein.
1: Oh je, es gab einen Treffer. Etwas wurde getroffen. Hier ist mein kleines Zuhause. Ein Herd, ein Bett, ein Fenster. Sonst nichts. Das ist eine Kriegskatze. Der Lärm macht ihr nichts aus. Sie beschießen die Umgebung direkt vor dem Fenster. Alles geht zu Schutt. Auch dort drüben hinter der Mauer. Und sie liegt einfach da und schnarcht. Das ganze Haus bebt und man fragt sich, bin ich der Nächste, den es trifft? Trifft es mich oder nicht? So ist das. Hier, damit habe ich überlebt. Ich bin am Leben, weil ich fest daran glaubte, dass alles gut werden würde. Ich betete zum Herrn, dass er die Kirche schützen würde, dass er sie erhalten würde.
0: Mehrere Häuser in Avdijewka wurden bereits repariert. Langsam kommen die Menschen aus den Kellern und ziehen wieder in die Wohnungen ein.
3: Dort, wo ich war, gab es einen Treffer, dann einen zweiten, einen Volltreffer. Wir wussten, dass es in 1 oder 2 Tagen vorbei sein würde. Wir gingen weg. Alexei blieb. Man gab ihm eine Wohnung mit Strom und Heizung.
1: Am Ende des Herbstes machte ich mich langsam auf den Weg zurück. Schließlich ist es mein Zuhause. Hier ist alles, was ich habe. Ich schaue jeden Tag nach den Hunden, ob sie gefüttert werden oder nicht. Wer weiß, vielleicht sind sie schon tot. 7 Hunde sind noch da. 5 wurden getötet. Ich habe sie in den Kratern hinter dem Zaun vergraben.
0: Es ist ein Wunder, dass das Leben hierher zurückkehrt. So etwas ist nur dort möglich, wo der Glaube an die Zukunft unerschütterlich ist. Bittet, so wird euch gegeben. Suchet, so werdet ihr finden. Klopfet an, so wird euch aufgetan. Denn wer da bittet, der empfängt. Und wer da suchet, der findet. Und wer da anklopft, dem wird aufgetan.
4: Wissen Sie, als unsere Truppen anrückten, konnte es keiner glauben. Nicht bevor wir sie sehen und umarmen konnten. Es war einfach nur ergreifend.
1: Ich rannte hinaus zum Kulturzentrum. Sie kamen von beiden Seiten. Ich sah 7 von ihnen. Sie trugen rote Armbinden. Ich fragte mich, bilde ich mir das nur ein? Wir umarmten uns und ich dachte nur, uff. Ich sagte ihnen, bleibt. Bleibt diesmal für immer.
5: Alexei! Mann Gottes, wie geht es dir? Gott sei Dank waren wir zu dir vorgestoßen.
1: Danke, vielen Dank.
5: Gott segne dich. Ich sehe, du hast aufgeräumt.
1: Naja, ein bisschen. Immer Stück für Stück.
5: Gott segne dich, Alexei.
1: Möge der Herr dir Gesundheit geben. Es war Militärseelsorger, ging dann aber seinen eigenen Weg. Nicht den unseren, sondern den eines Soldaten.
0: Die Kirche wurde schwer beschädigt. Die Kuppel und die Wände waren durchlöchert. Das Mauerwerk war von Schrapnell durchsiebt. Aber sie blieb stehen.
3: Wäre es nicht der Wille Gottes gewesen, hätte die Kirche es nicht überstanden. Sie teilte das Schicksal der Stadt und der Menschen darin, die so viel leiden mussten.
0: Sobald die Kämpfe nachließen, begann man mit dem Wiederaufbau der Kirche. Sie war eines der ersten Gebäude, die wieder aufgebaut wurden. Denn die Wiederherstellung einer Kirche ist immer der erste Schritt bei der Wiederherstellung des Seelenheils der Menschen.
3: Eine Kirche ist das geistliche Herz einer Stadt. Solange dieses Herz schlägt, gibt es Leben.

0: Sie arbeiten sogar in der Nacht. Sogar nachts gehen die Arbeiten weiter. Die Jungs sind großartig. Sie sind sehr gewissenhaft.
1: Die Kirche bekam einen neuen Anstrich, von blau zu hellgelb. In der orthodoxen Tradition symbolisiert diese Farbe himmlische Glorie und den Triumph des Lebens über den Tod.
2: Dieser Bau stellte sich als besonders schwierig heraus. Es gab Feindseligkeiten und wir Bauarbeiter wurden mehrmals beschossen. Es gab sogar Momente, in denen wir Drohnen entkommen mussten.
1: Die Bauarbeiter bereiten die Wände für die neuen Fresken vor. Bald werden hier wieder Heiligenbilder und Szenen der frohen Botschaft zu sehen sein.
3: Wenn eine Kirche wieder aufgebaut wird, ist der Kirchenrat sicher und vertraut darauf, dass alles in Ordnung sein wird. Diese Hoffnung wird den Menschen durch den Wiederaufbau vermittelt.
1: Eine Kirche ist ein Haus des Gebets. Sie birgt das Gebet in ihrem Innern. An anderen Orten ist das Gebet auf Wanderschaft. Einige Orte sucht es auf, andere suchen es und finden es nicht. Aber hier in der Kirche ist das Gebet lebendig. Hier kann es jeder finden.
4: Allgemein wurden Kirchen im orthodoxen Donbass in früheren Jahren erbaut. Vor der Revolution gebaute Kirchen blieben erhalten. Klöster gibt es auch. Bei den über 11 Jahre anhaltenden Feindseligkeiten wurden aber leider viele von ihnen zerstört. Klöster sind ebenfalls betroffen. Ukrainische Streitkräfte zielten mit ihren Waffen auf Kreuze, um diese von den Kuppeln der Kathedralen zu holen. All das ist sehr betrübend. Diese Kirchen müssen wieder aufgebaut werden. Im Bereich der Diözese von Donetsk befinden sich derzeit mehr als 100 Kirchen, Klöster und Pfarrgebäude, die einer Wiederherstellung bedürfen.
1: Insgesamt zeigen rund 200 Kirchen in 4 historischen Regionen die Spuren des Krieges. Jede einzelne ist ein erstarrtes Gebet um Erlösung. Shirokino. Vor 11 Jahren blieb hier die Zeit stehen. Es wurde zu einem Geisterdorf. Hier endete der Krieg nie. Zwischen den Ruinen lebt er weiter.
5: Wir betreuten die Dörfer während der Feindseligkeiten. Ende 2014 wurde Nowoasowsk unter Kontrolle der Volksrepublik Donetsk gestellt. Die Front bewegte sich hierher und stoppte hier. Über 10 Jahre hinweg war dies hier die Frontlinie. Genau hier. Auf dieser Seite des Dorfes befanden sich die Azov-Kämpfer und auf der anderen Seite stand die Donetsker Miliz.
6: Das ukrainische Militär befahl uns, für 2 oder 3 Tage zu evakuieren. Das halbe Dorf wurde zur Pozhivanovsky-Kirche gebracht und die andere Hälfte in das Stadtzentrum. Dort trieben sie die Leute auseinander. Geht wohin ihr wollt, so haben sie die Menschen zurückgelassen, in der Kälte im Februar. Das ist alles, was von unserem Haus übrig geblieben ist. Hier war eine Stabsstelle untergebracht. Später sprengten sie es in die Luft. Dies hier war der äußerste Punkt der Ukraine. Ukrainisches Territorium. Das gesamte Dorf war vermint.
1: Der Krieg zeigte der Kirche kein Erbarmen. Sie teilte das bittere Schicksal des Dorfes Shirokino.
3: Ohne Scham veröffentlichten sie Videos, in denen sie zeigten, wie sie die Kirche in die Luft sprengten. Sie fluchten und johlten und lachten. Sogar einige Mädchen schossen auf die Kirche.
6: Hier gab es viele Ikonen. Einige konnten von den Geistlichen gerettet werden. Andere wurden zertrümmert oder gestohlen. Natürlich tut einem das in der Seele weh. Das alles gehört uns. Hier habe ich meinen Enkel getauft.
5: In dem unteren Kirchenschiff, es wurde bereits übertüncht, stand eine Nachricht: Die Kirche leuchtet der Welt nur, wenn sie brennt. Inschriften dieser Art stammen von den Azov-Kämpfern.
1: Im Jahr 2022 konnte das Dorf erstmals durchatmen. Russische Minenräumer leisteten hier große Arbeit. Zehntausende Minen und nicht explodierte Munitionsteile wurden entfernt. Nun regiert der Winter, die Stille, aber die Veränderungen sind sichtbar. Menschen lassen ihre Ängste hinter sich, kehren in die Wohnungen zurück und bauen sie wieder auf. Diese kleinen Reparaturarbeiten lassen auf ein neues Leben hoffen.
3: In unserer kleinen Siedlung ist die Kirche das Herzstück. Sobald dieses Herz wieder zu schlagen beginnt, sobald eine Kerze im Gebet angezündet wird, wird alles wieder.

er seinen Platz finden. Um einem Verfall der Kirche im Innern vorzubeugen, hat man beschlossen, dass das Dach zuerst zu reparieren ist. Die Fassade wurde neu bemalt. Zuvor war sie grün und blau. Gemeinsam mit den Geistlichen wurde beschlossen, sie in hellen Tönen zu bemalen. In der zweiten Phase wollen wir die Arbeiten abschließen. Wir haben bereits den Strom angeschlossen, sodass die Kirche zumindest eine Heizung hat. Momentan sind die Kuppeln noch grün, werden aber bald in goldenem Glanz erscheinen. Und im Frühling werden sie installiert.

0: Der bedeutendste Gerichtsprozess der Weltgeschichte. Die Strafverfolgung der Kriegsverbrecher des Dritten Reiches.
1: Die sowjetische Anklage verfügt über umfangreiches Beweismaterial, das dem Gericht vorgelegt wird.
0: Innerhalb von 10 Monaten wurden genügend Beweise gesammelt, sodass heute, 80 Jahre später, niemand mehr daran zweifeln kann, dass Faschismus und Nationalsozialismus das größte Übel sind, das der menschliche Geist hervorbringen konnte. Die Hauptanklagepunkte lauteten Verbrechen gegen den Frieden, Verbrechen gegen die Menschlichkeit und Kriegsverbrechen.
2: Der Begriff Völkermord wurde nicht in das Urteil des Nürnberger Tribunals aufgenommen.
3: Im Rechtsspruch der Nürnberger Prozesse wird jedoch anerkannt, dass es einen Plan gab, die besetzten Gebiete der Sowjetunion von ihrer ursprünglichen Bevölkerung zu säubern, um sie anschließend durch Deutsche zu kolonisieren.
4: Der große Vaterländische Krieg war in der Tat ein Krieg, in dem die physische Vernichtung der Völker der UdSSR auf dem Spiel stand.
5: Wow. RT behaupten, Händewaschen sei wenig hilfreich gegen Covid-19.
6: Wirklich.
7: Leider löste diese falsche Meldung der Bild-Zeitung zwar Emotionen, aber keinen gesunden Menschenverstand aus. Doch es war Professor Bob Arnett, der gesagt hat: Sie können sich den ganzen Tag lang die Hände waschen, doch Sie werden trotzdem das Coronavirus bekommen. Wenn jemand in Ihrer Nähe hustet. Lassen Sie sich von Fakten leiten, nicht von Emotionen.
6: RT.de. Kritisch bleiben.
4: Wie die Flamme einer Kerze. Menschen werden von dem Licht angezogen. Ich denke, das ist es, was die goldenen Kuppeln verkörpern sollen. So etwas wie ein Leuchtfeuer.
8: 20 Kilometer von Mariupol. Die Kämpfe im Jahr 2022 haben die Stadt nicht verschont. Was sie durchgemacht hat, ist unvergessen. 80% der Gebäude wurden dem Erdboden gleichgemacht. Tausende Menschen verloren ihr Zuhause. Ganze Nachbarschaften wurden zu Trümmerhaufen, zu Namen auf Landkarten reduziert. Häuser, Schulen, Krankenhäuser, Kirchen, alles wurde angegriffen.
9: Um 4 Uhr morgens ging der Dauerbeschuss los. Überall Explosionen. Alles brannte nieder, all diese Gebäude. Einfach alles. Über 2 oder 3 Wochen hinweg kämpften wir mit Feuerlöschern gegen die Flammen. Unsere hölzerne Kirche überlebte inmitten der Brände.
10: Nur die ukrainischen Streitkräfte waren hier. In den 9-stöckigen Gebäuden waren Scharfschützen positioniert. Sie schossen rund um die Uhr. Nachts reparierten sie ihren Mörser, der wohl immer wieder klemmte. Man hörte den harten, metallischen Klang des Schlagbolzens. Polizisten fuhren in einem Auto herum und fragten, wer einen Keller hatte. Gott sei Dank hatten wir keinen. Sie kamen einfach in die Häuser und wechselten ständig ihre Positionen. Wo sollte ich hin? Ich hatte Hunde und Katzen. Sollte ich sie einfach zurücklassen? Und die Nachbarn, eine alte Frau und ein alter Mann. Nun, der alte Mann wurde getötet. Er ging nach draußen, wollte irgendetwas befestigen. Er wurde getötet mit dem Seil noch in der Hand. Wir begruben ihn, also wir bedeckten ihn mit Erde. Man kann niemanden einfach so liegen lassen. Als sie unseren Hof beschossen, rannten wir mit den Nachbarn in den Waschraum. Mein Sohn rief,

0: Immer bete, bete. Ich weiß nicht warum, denn ich kenne meine Psalmen auswendig, aber ich sagte Psalmen auf, die ich kaum kannte.
1: Oft halfen sich die Menschen untereinander. Sie lebten zusammen in den Kellern, gingen zusammen nach draußen, sammelten Feuerholz, machten Feuer und kochten gemeinsam. Sie machten alles gemeinsam. Viele waren alt und konnten nicht weg. Ihre Kinder waren gegangen und sie waren auf sich allein gestellt. Also haben wir für sie gekocht und sie kamen zu uns. Wie sollen denn alte Menschen Holz sammeln und hacken, Feuer machen und Wasser holen? Die Leute holten Wasser aus den Heizungsrohren, denn in der Stadt gab es kein Wasser mehr.
2: Wenn wir uns nicht nur um uns selbst kümmern, sondern auch unserem Nächsten Nutzen bringen, dient dies unserem eigenen Heil.
0: Unser Pfarrer ist ein Heiliger. Er verkörpert Liebe. Er liebt jeden. Ich habe ihn niemals über einen anderen urteilen hören. Wer keine Liebe hat, kann anderen Menschen nicht helfen. Aber er hat Liebe. Diese Ikone wollte niemand haben, aber der Pfarrer sagte, wir nehmen jeden. Und sie brachte so viele Spenden ein. Wenn die Probleme der Menschen gelöst sind, hinterlassen sie ihr Goldgegenstände. Sie wurde reich beschenkt. Momentan hat sie keinen Schmuck, aber wir hoffen, dass ihr die Menschen auch weiterhin danken werden.
2: 16 Regionen Russlands haben sich zusammengetan, um Mariupol wiederzubeleben. Man reparierte, was zu reparieren ging. Heute sind bereits 14 orthodoxe Kirchen in der Stadt restauriert. Zusammen mit ihren Häusern haben die Menschen ihr geistliches Leben wiederhergestellt.
1: Ein Team aus Moskau kam zu uns, reparierte alles und setzte neue Fenster und Türen ein. Sehen Sie den Kronleuchter? Brandneu. Außen wurde alles neu getüncht. Die Kirche ist wiederhergestellt. Jetzt können wir wieder Gottesdienste abhalten. Es gibt Heizung und Strom. Jetzt ist alles gut.
2: Der Wiederaufbau der Kirchen ist ein wesentlicher Bestandteil beim Wiederaufbau des Donbass. Allein in der Volksrepublik Donetsk wurden bereits 40 heilige Stätten wiederhergestellt. Im Rahmen dieser kollektiven Anstrengungen kommt jeder an die Reihe. Blagodatnoe ist keine Ausnahme.
3: Dies war einst das regionale Zentrum mit Fabriken, Minen und anderer Infrastruktur, die hier entstanden. Und das erste große Gebäude hier war unsere Kirche.
4: Dieses Modell der Verkündigungskirche wurde von Valentin Garbusow entworfen. Damals, im Jahr 1960, schuf er das Modell anhand einer Zeichnung. Die Kirche wurde mehrere Male geschlossen und wiedereröffnet. Sie überstand den Ersten Weltkrieg und den Großen Vaterländischen Krieg. Als wir hier eine Kolchose betrieben, wurde sie als Lagerraum genutzt. Später wurde sie zum Gemeindezentrum. Dann wurde sie erneut geschlossen und erneut wiedereröffnet. Im Jahr 1990 begann die Restaurierung. Nach der Wiederherstellung war sie wunderschön. Bei der Befreiung der Stadt wurde sie aber niedergebrannt.
3: An das Datum werde ich mich immer erinnern. Zwischen dem 13. und 14. März 2022 zog sich die ukrainische Armee von hier zurück. Sie stellten Mörser auf und beschossen die Kirche. Einfach so, ohne jeglichen Grund. Ich bin davon überzeugt, dass ein vernünftiger Mensch so etwas niemals tun würde, niemals seine Hand gegen einen solchen heiligen Ort erheben würde. Diese Art extremer Aggression, woher kommt sowas? Hatten Sie die Menschen, die hier leben, im Visier? Es ist schwer zu erklären. Nichts konnte gerettet werden. Es war ein schwerer, ein gewaltiger Verlust, der mit nichts zu vergleichen ist.
2: Alles Übel, was die Menschen unter dem Himmel begehen, ist ein Eingeständnis ihrer Ohnmacht und Schwäche.
4: Als Volnovakha am 12. März eingenommen wurde, begann der Feind mit dem Rückzug. Eine Vielzahl von Häusern hier ist beschädigt, viele davon schwer. Die Schlacht dauerte 3-4 Tage, bevor sich die Kämpfe nach Wladimirovka verlagerten. Natürlich saßen wir in den Kellern. Angesichts der heftigen Kämpfe war es unmöglich, nach draußen zu gehen.
3: Die ukrainische Armee fiel in das Dorf ein, so als wollte sie sich hinter Zivilisten verstecken. Damals verstanden wir das noch nicht. Später gingen wir zu den Kirchen, um die Situation zu begutachten und um nachzuschauen, ob etwas übrig geblieben war. Da stellten wir fest, dass es außer verbrannter Erde nichts mehr gab. Menschen kamen aus Nikolskoe zu uns. Dort gibt es ein berühmtes Kloster, in dem stets Gottesdienste stattfanden. Kein einziger Tag ohne Gottesdienst oder Liturgien, auch während der Kampfhandlungen. Manche Menschen kamen auch zu uns, um Hilfe oder humanitäre Unterstützung zu suchen. Dann kamen die Menschen aus noch größerer Entfernung zu uns, aus Pawlowka und später auch aus Ugledar. Der erste Gottesdienst, nachdem wir die Kirche verloren hatten. Nun, wir sammelten Munitionskisten, füllten sie mit Sand und steckten Kerzen hinein. Wir improvisierten und hielten so unsere Gottesdienste ab. Selbst während der 3 Jahre, in denen die Frontlinie praktisch hier verlief, hielten wir Predigten. Die feindlichen Schützengräben waren keine 10 Kilometer entfernt, die Granaten flogen, aber wir wollten unsere Gottesdienste. Es gab eine Welle des Glaubens und des Vertrauens in Gott. Vielleicht war dies seine Art, uns zu retten. Wir wurden wie eine Familie, sehr eng verbundene Menschen.
5: Es gab keine Fenster, nicht einmal Fensterrahmen, nichts. Wir stopften die Öffnungen mit Bettdecken, Kissen und Teppichen.
3: Unter den Leuten, mit denen wir sprechen, wollen viele zurückkehren, aber es gab keinen Strom. Der wurde erst im Oktober wieder eingeschaltet.
4: 3 Jahre und 7 Monate, das weiß ich genau. Am 8. März gab es wieder fließend Wasser.
5: Im Sommer gaben sie uns Wasser, sonst gaben sie uns kein Wasser und wir mussten auf die Natur zurückgreifen.
4: Das ist Allahs Aspik, Herr Pfarrer. Der schmeckt besser als meiner. Sie verwendet beides, Huhn und probieren Sie. Wenn die Kinder erst einmal zurück sind, wird sich alles fügen.
5: Wenn die Schule aus ist, kehren sie zurück.
4: Ja, wenn die Kinder wieder hier sind. Ich will mich an nichts mehr erinnern, weil mich sonst die Tränen ersticken und ich nicht mehr sprechen kann. Alles wird wieder aufgebaut werden. Alles wird wieder normal sein. Ich will, dass unsere Kinder wieder bei uns sind. Das ist alles.
3: Eine Kirche ist restauriert und so Gott will, kehrt nun auch Frieden ein. Viele Dinge sind miteinander verbunden, so auch unsere Geschichte. All der Zerfall, die Zerstörung und der Wiederaufbau. Immer wenn dunkle Zeiten kommen, leidet auch die Kirche.
6: Im Sommer 2025 begannen wir mit unserer Arbeit. Es war geplant, dass im Dezember 2025 alles abgeschlossen sei. Wegen der Feindseligkeiten wurde der Zeitplan aber geändert. Nun ist geplant, dass wir im Frühling dieses Jahres fertig werden.
7: Sobald das Gerüst steht, kannst du alles vermessen. Hier und hier und hier.
6: Wir müssen dort hoch, um zu sehen, wie die Brüstung aussieht. Wir sollten alle Punkte ausarbeiten und diskutieren.
8: Nun beginnen Sie mit der Restaurierung der Kirche. Dabei beziehen Sie sich auf dieses Modell. Wie alles war, wie die Kirche aussah, wie das Dachwerk verbunden war.
3: Alles ist aus Stein. Das hier ist ein Bruchsteinmauerwerk aus Steinen hier aus der Gegend, aus Vorkommen, wie sie in Blagodat nur zu finden sind. Und aus diesen Steinen bauten die Menschen diese wunderschöne Kirche. Sie hat eine unglaubliche Akustik, wie ich sie sonst nicht kenne. Es heißt, in die dicken Wände seien spezielle Tongefäße eingebettet worden, die diese Art von Klang entstehen ließen. Selbst wenn nur ein Mensch singt, nur eine Stimme, so hört es sich an, als sei es eine Opernbühne. Welch ein Klang!
6: Diese Kirche hat einen historischen Wert. Nach Abschluss der Arbeiten wird eine Kommission die Ergebnisse bewerten. Es ist geplant, die Kirche in die Liste der Kulturerbestätten aufzunehmen.
2: Die Gemeinde wartet, während die Bauarbeiter die Kirche restaurieren. Unterdessen beten die Menschen in provisorischen Örtlichkeiten. Sie hoffen inständig, dass es nicht mehr lange dauern wird. Bald werden die Gebete an ihren rechtmäßigen Ort zurückkehren.
3: Vielleicht müssen wir noch ein wenig warten, bis sich die Dinge richtig entwickeln, damit es zu einem dauerhaften, gerechten und wahrhaftigen Frieden kommt. Ja, es ist schwierig, manchmal sogar unerträglich, aber es ist... Nun, es musste wohl so kommen, damit es einen wahren Frieden geben kann. Darauf haben wir gewartet. Eine sehr lange Zeit gewartet.

0: Der Westen versucht, Russland zu canceln. Allerdings hat er nicht bedacht, dass genau das die Menschen zusammenschweißt und für russische Unternehmen ein wahres Geschenk ist.
1: Ich schlage dir ein Abenteuer vor. Wir nehmen ein Auto aus einheimischer Produktion und fahren nach Dagestan. Auf dem Weg dorthin schauen wir bei russischen Unternehmen aller Art vorbei, um zu sehen, wie es ihnen geht.
2: Interessant, aber auch ein bisschen beängstigend.
1: Bist du etwa eine Spaßbremse? Zweifelst du etwa an der russischen Autoindustrie? Wir werden sehen. Wir müssen etwa 6000 Kilometer damit fahren. Verschwende die Milch doch nicht. Stell doch was drunter oder trink direkt draus. Was ist das da vorne?
3: Das ist unser Käseschmierroboter.
1: Socken.
2: Übrigens, Russen machen sehr gute Socken, finde ich, mit Humor.
1: Und was machen Russen schlecht? Wir können sehr gute Raketen bauen.
2: Raketen, Socken.

0: Nastja, ein Angriff. Ich habe Angst, Nastja. Ich wurde getroffen, Nastja. Ich liege unter Trümmern. Nastja, hilf mir.
1: Die ersten Explosionen. Ich hörte ein Mädchen schreien. Unter den Trümmern hier liegt ein Mädchen. Bitte, holt sie raus.
2: Überall war Blut. Kinder, die bluteten und weinten und schrien.
3: Sie schrie und lief nach draußen. Dort war ein Junge, er legte seine Arme schützend um sie. Sie sagte, Mama, er hielt mich fest und küsste mich auf die Stirn.
0: Wer so etwas tut, ist die Saat des Teufels. Aber wir Russen, glauben an Gott. Wir sind Christen.
4: Es ist eine Katastrophe, eine wirkliche Katastrophe. Kein Kind sollte sterben müssen.
5: So wie in der Volksrepublik Donetsk findet auch in der Volksrepublik Lugansk eine groß angelegte Wiederherstellung der geistlichen Zentren statt. 16 orthodoxe Stätten wurden bereits wiederhergestellt. Darunter befinden sich nicht nur Kirchen, sondern auch eine Sonntagsschule in Alexandrowsk nahe Lugansk.
6: Von hier aus kann man Alexandrowsk gut überblicken. Auch die Stadt Lugansk kann man von hier sehen. Auf der anderen Seite sehen wir die Sonntagsschule. Dort ist sie. Sie ist das Juwel von Alexandrowsk.
5: Die Wiedereröffnung der Schule repräsentiert die Rückkehr zum Leben der Kinder, geprägt von Gebet und reinen Worten.
6: Wir alle sind Schüler dieser Sonntagsschule, die neben der Kirche gebaut wurde. Unter unseren Geistlichen finden sich ehemalige Schüler, die diese Schule vor 15 oder mehr Jahren besuchten.
7: Es handelt sich nicht um einen Neubau, sondern um eine Sanierung. Das Haus war unbrauchbar. Wir mussten das Fundament verstärken, die Wände freilegen und wiederherstellen. Die Arbeiten waren recht teuer.
6: Alles wurde vor unseren Augen gebaut, vor den Augen der Gemeinde. Alle warteten gespannt, sowohl die Eltern als auch die Kinder. Als es dann fertig war, waren alle verblüfft von dem, was dort vor ihnen stand.
5: Unterricht wird von örtlichen Priestern, aber auch von besuchenden Geistlichen gehalten. Die Kinder lernen nicht nur aus der Bibel, sondern sie werden auch in der Sprache der Gnade erzogen. Sie lernen die Macht des Glaubens kennen, der dem Land half, standhaft zu bleiben und neu anzufangen.
6: Die meisten Kinder, die die Sonntagsschule besuchen, kommen von selbst. Ihre Eltern besuchen aus verschiedenen Gründen die Gottesdienste nur selten. Sie bringen ihre Kinder mit, wie zu einer Art Freizeitaktivität. Dies ist grundsätzlich eine positive Entwicklung. Denn wenn Eltern ihre Kinder nicht mitbringen, wirkt Gottes Gnade gerade durch die Kinder auf ihre Familien und erreicht so auch die Eltern. Das geschieht gerade in unserem Land.
7: Was soll ich sagen? Schauen Sie sich die Gesichter der Kinder an. Es gefällt Ihnen.

0: Sorge dich nicht um ein Stück Brot für deine Kinder, sondern um deren Seele und Gewissen. Dann wird es den Kindern an nichts mangeln und du wirst gesegnet sein im Himmel wie auf Erden. Mit dem Segen von Patriarch Kirill von Moskau und all Russland sowie der Unterstützung durch den Staat wurden seit 2022 bereits 55 Kirchen an diesen historischen Städten aus Ruinen wieder aufgebaut. Während sich die Front Kilometer um Kilometer fortbewegt, erheben sich aus der Asche des Krieges geschändete heilige Stätten. Manchmal müssen die Bauarbeiter Monate warten, bis die Gegend sicher genug ist, um mit den Wiederaufbauarbeiten zu beginnen. Dies ist das Dorf Warwarowka im Gebiet Lugansk. Seit mehr als 20 Jahren befindet sich hier das St. Elias-Kloster.
1: Am 24. Februar 2022 fanden wir uns wie üblich um 6 Uhr morgens am Kloster ein. Es gab einen Knall, eine Granate. Sie flog in Richtung Rubeschnur und schlug mit einer Explosion ein. Hier standen ukrainische Soldaten. Sie schossen ihre Waffen ein und wir verstanden sehr genau, dass der Krieg begonnen hatte.
2: Die Menschen flohen aus Rubeschnoje in unser Dorf Warwarowka. Unser Kloster und die Mönche dort nahmen die Menschen auf und kümmerten sich um sie. Sie brachten viele Menschen nah an Russland heran, nach Starobilsk. Unser Nektari evakuierte sie. Wir erinnern uns noch gut daran. Auch die Küster fuhren umher und sammelten die Menschen und deren Habseligkeiten ein. Die Leute riefen Nektari, es ist Nektari. Sie scharten sich um ihn und er brachte die Menschen in Sicherheit. Mehr und mehr und mehr Menschen.
3: Wir kamen aus Rubeschnur hierher. Ich bin 81 Jahre alt und ich, versuche mich irgendwie über Wasser zu halten.
4: 8 Tage lang konnten wir nicht einmal aus dem Keller schauen. Wir haben diesen Albtraum gerade so überlebt.
5: Kein Strom, kein Gas und kein Essen.
1: Nachdem sich die Front uns näherte und die Feindseligkeiten hier ausbrachen, wurde das Kloster am 31. März beschossen. Die Front verlief noch immer durch Rubeschnur. Und so kam es leider, dass sie das Kloster beschossen. Einige sagen, es sei ein Gratwerfer, andere meinen, es sei eine Haubitze gewesen. Jedenfalls war es ziemlich gewaltig. Eine Mauer dort drüben wurde zerstört. Fragmente landeten überall. Eine Granate schlug ein, riss ein Loch und ließ die Fenster zerbersten. Ich denke, das Dach wurde von 3 Geschossen getroffen. Es fing Feuer und brannte nieder. Backsteine wurden beschädigt. Dort drüben ist der Stapel.
6: Ein Feuer brach aus. Bratskoje stand in Flammen. Gasflaschen explodierten. Wir erlebten den reinen Horror. Ich weiß nicht, was schlimmer ist. Die Mönche verloren alles. Einige konnten ihre Bibel retten oder eine Ikone. Dann ließen sie sich an verschiedenen Orten des Dorfes nieder. Die Leute nahmen sie bei sich auf und boten ihnen an, zu bleiben.
1: So leben unsere Brüder heute. Einer hier, Diakon Moses dort. Ich zeige ihnen, wie es bei uns aussieht. Unsere Habseligkeiten und das Baumaterial werden hier gelagert. Vater Panfil ist ein wenig krank. Wir haben 4 Räume.
0: Das Mönchtum ist nicht die Regel, sondern eine Ausnahme, ohne die die Kirche Christi niemals zu dem geworden wäre, was sie heute ist. Auch wenn sich derzeit im Kloster keine Flüchtlinge aufhalten, wird das Abendessen noch immer in großen Töpfen gekocht. Man weiß nie, wie viele Menschen eine Mahlzeit brauchen.
1: Als du, o Herr, im Jordan getauft wurdest, offenbarte sich die Anbetung der Dreifaltigkeit. Denn die Stimme des Vaters bezeugte dir, dass du sein geliebter Sohn bist. Und der Geist in Gestalt einer Taube bestätigte die Wahrheit seines Wortes. Christus, unser Gott, der du dich offenbart hast und die Welt erleuchtet hast, Ehre sei dir. Amen.
2: Dann kamen die Russen. So bescheidene Leute. Ja, außerordentlich höfliche Leute. So bescheidene Leute. Sie kamen, gaben uns zu essen und zu trinken und eine Rente.
6: Es war in der Tat sehr überraschend, die russische Sprache zu hören. Denn es war uns ja verboten, Russisch zu sprechen. Und wir durften nur in ukrainischer Sprache schreiben. Ich war überglücklich und konnte kaum glauben, dass unsere Leute tatsächlich unseretwegen gekommen waren. Ich hätte am liebsten die Panzer geküsst. Die Süßigkeiten trugen russische Namen. Mir standen die Tränen in den Augen.
7: Wir haben genug. Wir helfen euch.
1: Woher wisst ihr, dass das Kloster etwas braucht?
7: Die Kommandostelle weiß sowas. Sie baten uns zu helfen.
1: Das Hauptproblem war die Nähe zur Frontlinie. Dann kamen die Angriffe und ab Januar setzten uns die Drohnen sehr zu. Bis September war es einfach zu gefährlich, mit dem Auto unterwegs zu sein. Man wusste nie, ob man es nach Rubeschnoje schaffen würde oder nicht. Das war ein großes Problem. Also begannen wir mit den Wiederaufbauarbeiten auf eigene Faust. Die Jungs aus Moskau halfen uns beim Entwurf des Grundrisses und beim Legen des Fundaments. Wir arbeiteten mit den Einwohnern zusammen und oft auch allein. Nur der Dekan und die Diakone. Wir schaufelten und zementierten.
8: Dieses Fundament wurde fast ausschließlich mit der Hilfe von Freiwilligen und Spenden gelegt. Unser Unternehmen hat auch mitgeholfen. So wird der Ort wieder zu einem attraktiven Mittelpunkt. Alles deutet darauf hin, dass diese Stätte eine der berühmtesten in Russland wird.
0: Der Winter 2026 bricht die Kälterekorde, daher verzögern sich die Bauarbeiten. Nun wartet das Kloster auf wärmere Tage und betet für die baldige Einweihung des Klostergebäudes. Vor allem aber betet man für einen schnellen Sieg.
1: Unser Gebet, das Gebet von orthodoxen Gläubigen, hat viel Bedeutung.

Mit dem Segen des heiligen Patriarchen Kirill von Moskau und Allrussland wird in jeder Andacht ein besonderes Gebet für die Rus gesprochen. Das Gebet schließt eine Fürbitte für unsere Soldaten und einen Sieg in dem Konflikt mit ein. Ich hoffe, dass der Herr unser Gebet erhört, dass wir den Sieg erringen, dass Friede einkehrt und dass wir zu friedlichen und wohlhabenden Zeiten zurückkehren. Dies ist unser besonderes Gebet.

0: Als ich in Libyen ankam, sperrte mich ein Vermittler in ein Zimmer, während ich zu Hause anrief. Mir wurde gesagt, er würde mich nicht freilassen, wenn ich kein Geld beschaffe.
1: Mitglieder der afrikanischen Mafia versprechen ihnen eine sichere und schnelle Überfahrt nach Europa. Aber sobald sie in Libyen ankommen, werden sie versklavt. Sie erreichen also nicht Europa.
0: Da es in Libyen keinen Schutz gibt, wollen wir nach Italien. Nur Italien kann uns schützen. Denn es ging um 5 Milliarden Euro öffentliche Gelder. Die Wirtschaftselite der Welt sorgt absichtlich dafür, dass diese Menschen importiert werden. Und sie werden zu Sklaven des neuen Jahrtausends.
2: Ich heiße Ilya Kasakov. Ich bin Teilnehmer der speziellen Militäroperation. Mein Buch heißt genauso wie mein Blog, Der eiserne Mann. Weil ich Beine aus Stahl habe. Das Schicksal, das Universum hat mir eine zweite Chance gegeben.
3: Er ist ein Kämpfer. Er war immer bereit zu kämpfen und sein Ergebnis ist hervorragend.
2: Die Medizin hat für mich alles getan, was sie konnte. Es liegt nun an meiner Willenskraft.
4: Es sind Militärangehörige. Der Befehl wird angenommen und erfüllt.
2: Ich will mit meinem Buch zeigen, dass es darin nicht nur um den Krieg geht, sondern auch um die Rehabilitation und die Liebe zum Leben.
5: Lautes Spielen. 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
6: Absurd? Ans Absurde grenzt auch die Aussage Angela Merkels, dass hybride Kriegsführung offiziell Teil der russischen Militärdoktrin sei, was ebenfalls viele Leute wütend machte. Die Doktrin wird im Internet veröffentlicht und es findet sich kein Wort davon im Netz. Lassen Sie sich von Fakten leiten, nicht von Emotionen.
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8: Am schönsten ist es, das Nordlicht im Gebiet Leningrad in der Stadt St. Petersburg zu fangen. Wir befinden uns im europäischen Teil, ziemlich weit entfernt vom Epizentrum dieses Phänomens.
9: Das ist natürlich sehr schön. Es müssen viele Faktoren zusammenkommen, damit alles passt und auch das Ergebnis.
10: Für uns ist es ganz normal, 200 bis 300 Kilometer aus der Stadt herauszufahren.
8: Wir wissen, dass man das Nordlicht aufspüren und einfangen kann. Im richtigen Moment sind wir alle bereit, loszurennen und die Jagd zu beginnen.

0: Na, hallo. Lange nicht gesehen. Hallo, Roman.
1: Guten Abend.
0: Hallo, Tonja. Wer fehlt noch?
2: Das ist Natalia, unsere Chefin und Leiterin. Sie liebt das Sticken und nimmt gerne an Autorennen teil. Tagsüber arbeitet sie in einer Monitoringfirma, nachts jagt sie das Nordlicht.
3: Herzlichen Glückwunsch zum Geburtstag, mein liebes Mädchen.
2: Zufällig hat sie heute Geburtstag. Sie wird ihn natürlich auf der Jagd feiern. Ich finde, die Wettervorhersage ist nicht so gut, aber davon wird sie sich nicht abhalten lassen.
0: Hier sieht man die Wolken. Das Graue ist eine Art klarer Himmel. Das Gelb zeigt die Dämmerung über uns. Da wir aber eine Weile unterwegs sein werden, wird sich dieser klare Himmel entsprechend verschieben.
2: Das Nordlicht ist Natalias große Leidenschaft. Seit sie es vor 6 Jahren in St. Petersburg gesehen hat, jagt sie ihm quer durch das ganze Land hinterher.
0: Als wir in einen Laden gingen, um einzukaufen, sahen wir plötzlich direkt über unseren Köpfen eine riesige, schillernde Krone aus Nordlichtern. Der Anblick war unglaublich und kaum vorstellbar. Direkt über unseren Köpfen schimmerten die Lichter in den unterschiedlichsten Farben. Im Jahr 2015 erreichte die Sonnenaktivität ihren Höhepunkt. In St. Petersburg konnte man mehrmals im Jahr Nordlichter beobachten. Da dachte ich mir, es wäre toll, Gleichgesinnte und Freunde zu finden, um mit ihnen gemeinsam auf die Jagd zu gehen.
2: So entstand die Gruppe Aurora Hunters. Zuerst hat Natalia ihre Freunde eingeladen, dann kamen deren Freunde dazu und so ging es los. Derzeit besteht die Gruppe aus mehr als 1000 Jägern. Dieses Mal beschlossen sie, 150 Kilometer nördlich von St. Petersburg zu fahren, um am Ufer des Lagoda-Sees zu jagen. Sie starteten um 23 Uhr. Vor ihnen liegt eine ganze Nacht voller Abenteuer.
4: Stellt euch vor, wir fahren so dahin und plötzlich sehen wir die Sterne, das Nordlicht, den Mond, den Mars, die Venus, einfach alles.
5: Du folterst mich, nicht wahr?
4: Wir machen es uns nicht leicht, stimmt's?
5: Auf keinen Fall.
2: Das ist Leonid. Er ist Sportler auf Meisterschaftsniveau im Sambo und Nahkampf. Im Gegensatz zu den anderen ist er ein echter Jäger. Normalerweise jagt er Regenpfeifer, Gänse und Wildschweine.
4: Zielscheibe E.
2: Aber jetzt jagt er auch die Nordlichter.
4: Die Jagd nach dem Nordlicht ist mit der Jagd nach Tieren vergleichbar. Wir suchen das Nordlicht und finden es auch. Aber es gibt auch Tage, an denen wir es nicht sehen. Das Gleiche passiert bei der Jagd. Man geht auf die Jagd und erwartet, dass etwas vorbeifliegt oder jemand vorbeirennt. Aber das ist nicht immer der Fall. Deshalb sind

0: Unsere Firma war ein kleiner Schneeball, jetzt ist sie ein großer Schneeball. Wir bieten eine große Anzahl an Touren an. Seit 2 Jahren begleiten wir Gruppen in den russischen Norden. Da ist echt was los. Man fährt an einen neuen Ort und sieht etwas Neues. Vor allem, wenn es um so etwas Schönes wie das Nordlicht geht. Es leuchtet auf verschiedene Weise. Ich habe es grün, blau, rot, gelb und in allen Farben gleichzeitig leuchten sehen.
1: Vorsicht, wir fahren gerade an einer Stelle vorbei, an der meine Räder schon einmal kaputt gegangen sind. An dieser Stelle hat Roma sein Rad verbogen und wir haben es mit einem Hammer repariert. Einmal bin ich 250 Kilometer von St. Petersburg, von meinem Zuhause entfernt gefahren und habe dabei die Ölwanne am Motor beschädigt. Das gesamte Öl lief aus und das Auto blieb in der Kälte stehen. Es war kalt und ich hatte keine Möglichkeit, mich aufzuwärmen. Aber wir haben immer einen Schweißkleber dabei und haben den Motor vor Ort geklebt. Vorsicht! Man kann übrigens die Sterne sehen. Oh, sehr gut. Seht mal her, der Orion.
2: Unterwegs analysieren die Jäger ständig verschiedene Faktoren wie Sonnenaktivität, Windgeschwindigkeit, Bewölkung und so weiter. Wenn ihnen etwas nicht passt, können sie die Route ändern und an einen ganz anderen Ort fahren.
1: Über die Webcams kann man es bereits sehen, dass sich ein kleiner grüner Bogen bildet. Ich denke, dass wir heute durchaus mit einem kleinen Nordlicht rechnen können. Irgendwann wurde uns klar, dass wir alle notwendigen Ressourcen zur Hand haben müssen. Und wir haben eine Webseite erstellt, wo man alle Grafiken und Prognosen einsehen kann. Alle Informationen sind offen zugänglich. Jeder kann die Webseite kostenlos besuchen. Jeder, der möchte, kann mit uns auf die Jagd gehen. Anhand der Grafiken wird alles sofort klar. Wir haben bestimmte Referenzpunkte, auf die wir uns stützen, bewusst mit verschiedenen Farben hervorgehoben. Befindet sich beispielsweise ein Wert im roten Bereich, bedeutet dies, dass es Zeit ist, loszufahren. Sogar koronale Massenauswürfe sind zu sehen. Hier.
2: Die Quelle der Nordlichter ist sehr weit von unserem Planeten entfernt. Es ist die Sonne. Durch Sonneneruptionen wird der Sonnenwind verstärkt. So nennt man den Plasmastrom aus geladenen Teilchen. In 2 bis 3 Tagen erreicht dieser Sonnenwind unseren Planeten und gelangt in das Magnetfeld der Erde. An den Polen kollidieren die Teilchen des Sonnenwinds mit Luftmolekülen, die daraufhin zu leuchten beginnen. So entsteht das Polarlicht. In der nördlichen Hemisphäre nennen wir es aber Nordlicht. In Russland kann man es am besten oberhalb des Polarkreises beobachten. Besonders beliebt ist bei Touristen das Dorf Teriberka im Gebiet Murmansk.
0: Die Chinesen glauben, dass man 1 Jahr lang glücklich sein wird, wenn man das Nordlicht sieht. Ein Kind, das zum Zeitpunkt des Nordlichts gezeugt wird, soll sein ganzes Leben lang glücklich sein. Dementsprechend wurde die gesamte Infrastruktur in Teriberka ausgelegt. Alle Häuser sind nach Norden ausgerichtet und haben große Fenster oder transparente Dächer, damit das Licht hineinscheinen kann und interessante Ereignisse stattfinden können. Es kam schon vor, dass der Fahrer für einen hohen Geldbetrag gebeten wurde, das Auto zu verlassen. Er sollte kurz spazieren gehen, da ein Pärchen eine halbe Stunde lang allein bleiben wollte. Dass es draußen minus 40 Grad waren, störte das Pärchen nicht.

0: Vielleicht blau und grün?
1: Grün, gelb, rosa. Das sind die Farben des Nordlichts. Aber hauptsächlich grün. Am besten sieht man die grüne Farbe.
2: Das ist Alexander. Er arbeitet in einer Firma, die Lasershows veranstaltet. Er fotografiert das Nordlicht grundsätzlich nur mit seinem Handy.
1: Derzeit bereiten wir die Effekte für eine bevorstehende Veranstaltung vor. Ein Kunde hat sich für seine private Veranstaltung sein eigenes Nordlicht gewünscht, da es offenbar nicht möglich war, es auf andere Weise zu realisieren. Das ist das Falsche. Das nächste bitte.
2: Man könnte meinen, Alexander könnte doch einfach im Studio sitzen und das Nordlicht genießen. Aber nein, es zieht ihn immer irgendwo hin.
1: Genau, dieses hier. Lassen wir es so. Ich bin ein Jäger. Ich verfolge die Vorhersagen. Ich jage das Nordlicht. Ich muss es einfangen. Mein Leben hat sich ziemlich stark verändert. Ich musste meiner Frau erklären, wo ich nachts unterwegs bin.

0: Anfangs fragte sie mich, wo ich war und mit wem. Jetzt weiß sie, wo ich war und was ich gemacht habe. Wenn sie morgens aufwacht, sie wacht früher auf als ich, geht sie auf Instagram und sieht, wo ich war und was ich gemacht habe.
1: Das heißt, Sie haben ein Alibi?
0: Klar. Ich habe Zeitrafferaufnahmen von Wolken, also wenn ich kein Glück habe. Oder eben Aufnahmen von Nordlichtern. Da ich kein Fotograf bin, fotografiere ich ausschließlich mit meinem Handy. Ich fahre dorthin, um die Nordlichter zu sehen. Vor Ort stelle ich mein Stativ auf, befestige mein Handy daran, wähle einen geeigneten Standort, stelle ISO und Belichtungszeit ein, schalte den Zeitraffer ein und beobachte schließlich mit eigenen Augen dieses wunderschöne Phänomen.

0: Die Jäger des Nordlichts haben das gesamte Gebiet Leningrad bereist und sogar eine Karte mit den besten Orten zu beobachten erstellt. Ich denke, bald wird es auch eine Karte mit Orten geben, an denen man die Jäger festnehmen könnte.
1: In Vyborg kam die bewaffnete Grenzpolizei auf mich zu.
2: Nachtfotografen haben Schwierigkeiten mit der Polizei und engagierten Bürgern, weil diese denken, dass man etwas Illegales macht.
1: Sie sehen Menschen, die nachts etwas Seltsames tun.
2: Wenn da jemand steht und mit irgendeinem Stock spielt.
1: Es ist sehr schwer zu erklären, dass die Fotoausrüstung eine hohe Lichtempfindlichkeit hat und in der Lage ist, Nachtfotos zu machen. Beispielsweise von der Milchstraße, von den Sternen. Wir können nicht weiterfahren, weil die Straße durch den Wald nicht geräumt wurde. Es gibt Spurrillen, Eis und Schnee. Wir müssen uns beeilen. Meine Freunde und Verwandte waren zunächst empört und sagten, mein Gott, du bist verrückt geworden. Wozu brauchst du das? Wohin fährst du nachts? Die Straße ist gefährlich. Der Wald ist gefährlich. Es gibt Elche, Bären. Nach ein paar Jahren haben sie sich daran gewöhnt. Jetzt macht sich niemand mehr Sorgen. Ich glaube, dass es fast bis zur Hüfte reicht. Morgen müssen alle zur Arbeit. Aber jetzt laufen hier rund 30 Leute am Strand. Die Hälfte von ihnen sind nicht einmal Fotografen. Die Gemeinschaft der Nordlichtjäger existiert nicht, um coole Fotos zu machen, sondern eher, um das Glück beim Schopfe zu packen. Es ist eine Art Glücksspiel.

0: Die Nordlichter, denen wir derzeit nachjagen, sind sehr schwach. Das liegt an der niedrigen Sonnenaktivität. Die schönsten und hellsten Nordlichter werden um das Jahr 2025 zu sehen sein. Vielleicht kann man sie sogar direkt über St. Petersburg beobachten. Sehr hell, farbenfroh und in verschiedenen Farben.
1: Das Wichtigste über Natalia habe ich noch gar nicht erwähnt. Sie liebt Katzen. Übrigens, ich bin ein Kater. Kater ist mein Name. Es leben noch 4 weitere Kater bei uns, aber ich bin natürlich ihr Liebling. Natalia hat die anderen auf der Straße gefunden. Sie waren krank, einer hatte sogar ein Auge verloren. Sie hat sie alle gepflegt und bei sich aufgenommen. In dieser Küche höre ich ständig Gespräche über Nordlichter, Sonnenwind und Wolken über St. Petersburg. Aus irgendeinem Grund hat mich noch niemand zur Jagd mitgenommen, aber ich hoffe, dass ich 2025 endlich selbst auf die Jagd gehen kann. Vom Balkon aus.

0: Eis treiben lassen.
1: Wir arbeiten in einer neuen Art von Station. Schiff und Eis. Das ist unser Zuhause für die nächsten Tage, vielleicht Monate. Also macht euch bereit für die Drift.
2: Atmosphärentests der Erdoberflächenschicht, der Grenzschicht und die Ionosphäre.
0: Wir registrierten Temperatur, Salzgehalt, Druck, die Strömungsgeschwindigkeit und Richtung sowie hydrophysikalische Eigenschaften.
3: Am liebsten würde ich herumlaufen und schreien. Das Eis ist gebrochen. Da ist er. Ich sehe ihn.
4: Da vor dem Haus?
2: Auf der einen Seite waren Häuser und auf der anderen Seite die Pavillons.
0: Ich hatte keine Angst, weil ich nicht wusste, wovor.
5: Step by step. Sehr groß. Ich dachte, sehr gut.

0: In der Nähe unserer Stellung laufen Kühe herum, dort wo die Minen liegen. Eine wurde bereits in die Luft geblasen. Sie ist draufgetreten und die Mine explodierte. Sie hat vor sich hingeschlummert und ist genau draufgetreten. In Ordnung, ich melde mich, falls etwas passiert. Bis später. Heilige Scheiße! Wer ist da?
1: Willst du die Kühe vertreiben?
0: Verdammt, ich weiß nicht, wie ich sie vertreiben könnte. Wenn die Minen sie nicht aufschrecken. Nein, außerdem ist es gut, wenn sie in Richtung der Ukropen laufen. Sie laufen herum und lösen die Stolperdrähte aus. Klar, um die Tiere ist es schade, aber sie helfen tatsächlich ein wenig. Aber wenn sie hier herumlaufen, ist das nicht besonders gut. Oha! Da kriecht ein Banderit herum. Wenn sie sich da draußen bewegen, können wir sie aufdecken. Und wir kriegen sie. Student, hier Siava.
2: Siava, komm.
0: Bruder, ich sehe einen Banderiten auf 5.
2: Student an Jeep, komm. Was macht er dort noch, Jeep? Na mach schon.
0: Dieser dreiste Schakal. Die haben überhaupt kein Schamgefühl. Es ist ihnen völlig egal. Jeden Tag decken wir sie ein, aber sie kriechen immer wieder hervor und tun irgendwas. Scheu sind die nicht. Den decken wir ein. Wir nehmen das Maschinengewehr. Also los, gehen wir an die Arbeit. Ah, sieh mal an, wir haben einen Banderiten auf 5 aufgedeckt.
3: Ich denke, das reicht.
0: Wir haben ihn bearbeitet und er zog sich in den Graben zurück.
2: Verstanden.

0: Sie sind rund 300 Meter von uns entfernt. Unser Beschuss hindert sie daran, sich uns zu nähern. Jetzt greifen sie uns an. Sie eröffnen das Feuer. Wir haben in den Nebel geschossen. Jetzt erwidern sie das Feuer.
1: Von dort können sie uns sehen, aber dank der Entfernung können wir uns hier sicher bewegen. Bis hierher, dann nicht mehr. Dort beginnt die Ansammlung. Dort in der Ferne, zwischen den Häusern, bei den Stromleitungen. Dort sitzt der Feind. Das ist ihre Einheit. Sie beobachten uns. Sie wissen von diesem Pfad, haben ihn wohl gesehen. Sobald sie eine Bewegung registrieren, schießen sie in Richtung dieses Pfades. Mein Name ist Zjava. Nun, mein Rufname ist Zjava. Seit 2014 bin ich beim Bataillon Vostok. Im Grunde genommen ist es eine reguläre Arbeit geworden. Ich begann 2014 in der aktivsten Phase, als die Proteste vor der Stadtverwaltung begannen. So fing alles an.
2: Yankee an Förster.
1: Ich arbeitete in einem Werk in Mariupol. Ich komme aus Mariupol. Wir hatten uns als Gruppe zusammengetan, hielten zusammen und wählten einen Anführer. Wir erfuhren, dass es in Donetsk einen guten Kommandeur gab, auch ideologisch, denn er teilte unsere Ansichten. Er heißt Hodakowski. Wir beschlossen, unter sein Kommando nach Donetsk zu gehen. Am 3. Mai kamen wir an. Wir wurden herzlich begrüßt. Und am 6. Mai wurde die Gründung des Bataillons Vostok verkündet.
3: Wenn sich Energie aufstaut, muss sie raus. Im Jahr 2014, 10 Jahre später, brach sie hervor. Wie ein reißender Fluss. Die Menschen brauchten das, denn es hatte sich viel Negativität und Unmut aufgestaut. Langsam, aber stetig. Es musste zu einer Explosion kommen. Und das tat es. Wir zogen Leute zusammen, die bereit waren zu handeln und sich mit Waffen auskannten. Ich hatte einen Vorrat an Kurz- und Langwaffen angelegt. Unsere Gruppe war ungefähr 2 Kompanien stark. Wir hatten umgebaute Fahrzeuge. Wir entfernten die Verkleidung aus Lieferwagen, versteckten die Waffen darin und tarnten sie. So haben wir nach und nach unser Potenzial ausgebaut. Bis zum letzten Moment wollten wir uns nicht zu erkennen geben, bis wir wussten, dass wir bereit und stark genug waren. Eine Macht, mit der man rechnen musste. Entschuldigen Sie bitte. Ich zeigte mein Gesicht in der Öffentlichkeit, aber im Geheimen habe ich eine Kampfeinheit aufgestellt.
1: Aha, jetzt hat er Ihnen aber ordentlich eingeschenkt. Gute Arbeit. Die werden nicht einmal mehr ihre Nasen herausstecken, wo der Granatwerfer seine Arbeit getan hat.
4: Zjava, Zjava, hier, Carter. Veranstaltung beendet.
1: Hier, Zjava, verstanden. Gut gemacht. Gute Arbeit. Wir halten sie auf Trab, damit es ihnen in unserem Land nicht zu bequem wird. Das war's. Sie bleiben in Deckung, haben Angst hervorzukriechen.

0: Lasst uns ein wenig ausruhen und einen Kaffee trinken. Die Banderiten verstecken sich. Ich liebe Gelee-Bonbons. Für Gelee-Bonbons würde ich einem Stoßtrupp beitreten. Natürlich ist das ein Scherz. Einem Stoßtrupp würde ich auch so beitreten, falls nötig. Gern würde ich für einen Monat von hier weg. Irgendwohin. Weit weg, wo friedliche Leute sind, die lächeln und sich freuen. Einfach mit meiner Familie sein, für einen Monat. Gemeinsam Zeit verbringen und nicht an das hier denken müssen. Das ist alles. Und dann hierher zurückkehren. Obwohl ich zu jenen Leuten gehöre. Ich denke, auch wenn man mir einen Monat freigäbe, würde ich nur einen halben Monat ausruhen und dann schnell hierher zurückkehren. Ich kann nicht. Gerade wenn ich mir die Videos anschaue, die diese Schakale hochladen, was sie treiben, wie sie die Menschen schikanieren. Ich kann mir das nicht in Ruhe anschauen und herumsitzen. So wurde ich erzogen, mit Geschichtsbewusstsein. Und ich wurde mit Ehre erzogen. Mein Leben, naja, es ist nicht so, dass ich es nicht schätze. Aber ich würde es für diese Sache opfern. Deswegen bin ich hier. Ja, es gab viele Momente, in denen ich dachte, dass es für mich vorbei sei, dass ich sterben würde. Aber nein, nun, ich mache weiter und nichts kann mich aufhalten.
1: Hier Kastan.
0: Panzer, hier ist Java, komm.
2: Ihr Panzer.
0: Ich bringe einen Besucher mit.
2: Moment noch, ganz ruhig. Warte, bis es etwas ruhiger wird, okay?
0: Hier ist Java, verstanden.
3: Können Sie uns jetzt sehen?
0: Ja, jetzt können Sie uns sehen. Wir gehen gerade die Passage entlang. Dort drüben, links,

0: Was denkst du, können sie das Feuer eröffnen?
1: Was?
0: Können sie das Feuer eröffnen?
1: Ja klar, und das tun sie ständig. Aber in den vergangenen 3 Tagen hatten wir sie fest im Griff, sodass sie heute Angst haben, die Nase herauszustecken. Angenommen, es kommt zu Kampfhandlungen und sie beschießen dich ununterbrochen. Du erwiderst das Feuer und der Beschuss lässt nach. Das ist eine gute Gelegenheit. In solchen Momenten kannst du dich um deine Aufgaben kümmern. Die Stellung befestigen, Munition hereinbringen und so weiter. All diese Kleinigkeiten spielen eine Rolle. Alles spielt eine wichtige Rolle. Sie erwidern das Feuer. Jetzt sind sie aufgewacht. Zuerst beschossen sie die Häuser mit Maschinengewehren. Später ließen sie 60 mm Geschosse auf die Häuser prasseln. Sie haben Späher da draußen. Er muss mich gesehen haben, als ich dort entlang ging. Bei Wetter wie diesem hätten sie mich von ihren Stellungen aus nicht sehen können. Sie sind also näher. Unsere Jungs eröffnen gleich das Feuer.
2: Ziel?
3: 803.
2: 803. Die sind gut.
1: Geschütz geladen.
4: Luti, Feuer frei.
3: Achtung, Feuer. Einschlag.
2: Noch eine?
3: Ja.
1: Geschütz geladen.
3: Achtung, Feuer. Das wird ein Treffer. Wo ist sie? Ah, dort.
4: Hey Luti, das Ziel ist getroffen. Feuer einstellen. Feuer einstellen.
1: Das war's. Unsere Arbeit ist getan. Jetzt warten wir ab, ob sie antworten oder nicht. Falls nicht, und selbst wenn, warten wir ab und lassen die Dinge ein wenig beruhigen. Und dann schicken wir ihnen ein weiteres Geschenk. Nun, es ist ruhig. Lass uns ein paar Geschenke für sie einpacken. Ich entferne den Detonator, damit sie weiterfliegen kann. Dorthin, wo ich sie haben will. Damit sie das Ziel erreicht, tüfteln wir ein wenig daran herum. Das ist kein Spielzeug. Meine Mutter würde mir dafür auf die Finger klopfen. Russen finden für alles eine Lösung. Wir sind einfallsreiche Leute.

0: Даже если...
1: Und selbst wenn wir entdeckt werden, haben wir den Vorteil der Reichweite. Wir können uns in Deckung zurückziehen.

Ich bin Gabriel Doroshin, geboren in Frankreich, aber ein russischer Freiwilliger. Jeder Russe sorgt sich um Russlands Schicksal. Und als mir klar wurde, dass der Westen angefangen hat, Russland zu bedrohen, habe ich mich entschieden, hierher zu kommen, weil es keine andere Wahl gab. Diese Frage war für mich schnell geklärt. Ich habe nicht darüber nachgedacht, was Krieg bedeutet und was mich erwarten würde. Man geht einfach, weil man gehen muss, komme was wolle. Das ist einfach Schicksal. Ich habe Paris gegen Malaya Schischowka eingetauscht. Wir haben dort auch einen Turm, also ist es nicht so schlimm. Er erinnert an den Eiffelturm, aber er ist noch cooler, weil über dem Eiffelturm keine russische Flagge weht, noch nicht.

0: Ich werde jetzt Geschenke an die Arschlöcher verteilen. Ich habe 3 Karotten. Es ist eine schöne Gegend hier. Wir machen unsere Arbeit und suchen dann Deckung. Wir werden eine halbe Stunde warten, bis sich die Lage beruhigt hat, und dann hauen wir ab.
1: Ab 21, etwa 300 bis 500 nach Osten, ungefähr.
2: Weiter nördlich.
0: Koordinaten verstanden, aber ich habe nicht verstanden, was dort liegt. Wiederholen.
1: Mach dir keine Gedanken. Schieß einfach.
0: Okay, verstanden.
1: Student Anserva, bereit.
0: Verstanden, es geht los.
1: Jeep, wenn sie schießen, gibst du Sperrfeuer.
2: Verstanden.
0: Okay, los geht's.

0: Vierter an Student, komm.
1: Student an Vierter, komm.
0: Student, hier Vierter. Shit.
1: Hier Student. Melde Einschläge auf 82.
2: Vielleicht warten sie auf uns und eröffnen das Feuer mit dem Maschinengewehr. Lass uns vorsichtig sein. Wir warten 20 oder 25 Minuten und dann gehen wir. Wenn sie schießen, gehen wir in Deckung. Verdammt, ich habe die Ohrenstöpsel vergessen. Jetzt habe ich Ohrensausen. Sie lassen einfach einen Vogel aufsteigen und verfolgen unsere Spur. Sie könnten Granaten in unsere Richtung feuern. Das Maschinengewehr erledigt dann den Rest.
3: Ihr Office.
2: Alles erledigt. Ich muss abhauen. Könnt ihr den Himmel aufklären, sodass ich sicher rauskomme? Ich habe Ohrensausen, kann am Himmel nichts hören.
3: Ja, ja. Sie sind schon unterwegs. Warte noch 5 Minuten.
2: Verstanden.
4: Drohnen sind das größte Problem in diesem Krieg. Diese Art des Einsatzes ist neu. Wir befinden uns in einem Drohnenabwehrkrieg. Sie setzen etwas gegen uns ein und wir setzen etwas gegen sie ein. Wir lassen uns ständig etwas Neues einfallen. Sie versuchen, uns auszutricksen und wir überlisten sie. Unsere Leute entwickeln neue Lösungen und Innovationen. Außerdem bereiten die neuen Abwurfvorrichtungen für Bomblets unseren Jungs große Probleme. Wir müssen ihnen Deckung geben und tun unser Bestes. Nun, hier herrscht sozusagen eine sehr trügerische Ruhe. Als wir mit diesem Stock, wie wir ihn nennen, hier ankamen, war die Lage sehr turbulent. Sie flogen, wo immer sie wollten. Ständig und dreist. Sie drangen in das Dorf ein und flogen herum, wie sie wollten. Nun, wir erfüllen unsere Aufgabe und haben begonnen, sie zu vertreiben. Seitdem tauchen sie seltener auf. Aktuell versuchen sie eine neue Taktik. Sie wollen uns umgehen, indem sie sich von der Seite nähern.
3: Jetzt ist es still.
2: Okay, verstanden.
3: Office an Siava, kommen.
2: Hier, Siava, ich höre.
3: Office an Siava, du kannst vorrücken.
2: Verstanden, Office. Okay, los geht's.

0: Im Krieg muss man rotieren, Stellungen einnehmen. Man sitzt in Gräben und wartet, dass der Feind auftaucht. Es ist nicht so, dass man eine Pistole zieht oder einen Säbel und Leute mit einem Hieb von der Schulter bis zur Leiste zerteilt. Es ist nichts Schönes, nichts Aufregendes daran. Es ist täglicher Drill, harte Arbeit, Wiederholungen. Tag, Nacht, 24 Stunden. Rotation nach Rotation. Regelmäßige Verluste. Man ist der Artillerie ausgesetzt. Absolute Verwundbarkeit, denn wenn der Feind die Artillerie effektiv einsetzt, gibt es kein Entrinnen. Man hebt Gräben aus, baut Befestigungen. Aber all das wird einem vielleicht nicht helfen, wenn einen der Feind bei einer Rotation überrascht, wenn die Jungs an die Oberfläche kommen. Die Vögel kreisen, sehen alles, verfolgen alles. Und sie sind ständig alarmbereit.
1: Feuer. Ziele ein wenig höher. Ziele ein wenig höher und mehr nach rechts. Ein bisschen nach rechts. Nach rechts. Weiter schießen. Okay, gut gemacht. Noch eine Salve, dann ist gut. Los. Okay, das reicht.
2: Das ist auf uns gerichtet, oder?
3: Ja. Der auf 6 will noch einen Nachschlag.
2: Ich habe mich wegen meiner Tochter zum Dienst gemeldet. Sie war 3 Jahre alt, als unser Haus beschossen wurde. Das Dach wurde zerstört. Sie lief umher, sah all die Zerstörung und sagte: Papa, wer auch immer das getan hat, jemand muss ihn ordentlich verprügeln. Naja, und jetzt ist Papa hier. Seit 2016 bin ich im Dienst. Meine Frau war natürlich dagegen und hätte sich beinahe von mir scheiden lassen. Meine Kinder denken, dass Papa an einem Kontrollpunkt

0: Bild steht.
1: Stopp.
0: Stopp. Damit sie sich nicht zu viele Sorgen machen. Wir greifen niemanden an. Wir holen uns zurück, was uns gehört. Sie sind zu uns gekommen, im Jahr 2014. Mit ihren Flugzeugen und all dem anderen. Genug. Unsere Waffen sind bereit.
2: Es sieht so aus, als hätten wir hier eine pro-ukrainische Maus. Wir werden sie nicht töten, sondern draußen freilassen. Der Nager hat mit der Sache nichts zu tun. Er sucht lediglich nach Futter. Er will niemandem etwas Böses. Die Ukropen aber schon. Schade. Und los, weg ist er.
3: Farid war der Erste, der sich persönlich und so beharrlich für die Wiederbelebung des Tatarenpferdes einsetzte. Man könnte es tatsächlich als ein Wunder bezeichnen. Mit fast nichts fingen wir an.
4: Als es noch keine Touristen gab, sagte er immer wieder: Kommt schon, unterstützt mich. Aber die Leute glaubten nicht wirklich daran. Also hat er alles allein gemacht. All die Arbeit und das viele Schleppen.
5: Egal, wie unrealistisch es erscheinen mag, wir werden unser Bestes geben, um es fertigzustellen.
3: Dieses Fest, das Kochakan, ist für unser Volk sehr wichtig. Wir haben es wiederbelebt. Daran hatte niemand gearbeitet.
0: Die Kinderadmiralität von Mari L. Das ist eine komplette Armada. Wenn wir sie alle gleichzeitig zu Wasser lassen würden, wäre das ein ziemliches Spektakel. Wir wollen nicht aus jedem Kind einen Seemann oder Binnenschiffer machen. Es geht nur darum, dass sie zu guten Kindern werden. Als nächstes wollen wir ein Kosnaya-Boot bauen, basierend auf alten Aufzeichnungen. Wir haben viele Träume. Wir geben unser Bestes, um unsere Träume zu verwirklichen.
6: Ich wurde 2008 in Lugansk geboren. Damals war es noch eine ukrainische Stadt.
7: Was ist für dich das größte Böse?
6: Wahrscheinlich Kriege.
7: Weißt du noch, wie dieser Krieg angefangen hat?
6: Ja.
7: Wie alt warst du?
6: Ich war 5.
8: Faina ist auf der Mirot-Voretz-Abschussliste. Dort wurden ursprünglich Kopfgelder auf Leute ausgesetzt. Ich habe vorausgesagt, dass diese Seite gegen Journalisten eingesetzt werden würde. Jetzt befinden sich darauf sogar Kinder und Jugendliche.
6: Ich schreibe über Menschen, über Tiere, über das Gute und Böse.
9: Ein normaler Mensch würde nicht schreiben, dass Faina eliminiert werden muss, dass sie beseitigt werden muss. Faina ist in erster Linie ein Kind.
7: Dieses Kind und seine Eltern müssen also wirklich um ihr Leben fürchten?
10: In der Tat. Denn, soweit ich weiß, gab es bereits einen Versuch, Faina zu töten.
11: Sie sagen, dass sie ein Feind der Ukraine sei und dass sie Propaganda gegen die Ukraine betreibt. Sie hat nur gesagt, die Ukraine bombardiert Zivilisten. Sie hat einfach die Wahrheit gesagt.
6: Ich möchte, dass die Vereinten Nationen nicht vergessen, dass auch wir, die Kinder des Donbass, das Recht auf eine Kindheit und ein friedliches Leben haben.
5: Mäuse haben uns regelrecht überrannt. Sie fressen alles. Das Schießpulver, das in den Minen steckt. Sie beißen Säcke auf und verteilen den Inhalt. Sie knabbern an den Kabeln der Fahrzeuge und fressen sogar persönliche Gegenstände wie Tabak oder Nahrungsmittel. Wir müssen uns also auch mit Mäusen herumschlagen. Ein Minenkasten, Tee, Kaffee. In diesem metallenen Schießpulverkasten lagern wir unser Schmalz und andere Dinge, um die Mäuse fernzuhalten. Das Zelt wurde mit Klebeband geflickt, nachdem es von Granatsplittern zerfetzt worden war. Wir befanden uns an einer anderen Position, wurden beschossen und die Splitter zerrissen das Zelt. Wir haben es mit Klebeband geflickt. Im Krieg ist starkes Klebeband Gold wert. Es löst sich nicht ab und saugt sich nicht voll.
1: Strahl, komm! Hallo Jungs, wie sieht's aus? Wollen wir noch weiterfeuern? Oder haben sie sich vor euch versteckt?
12: Ziel?
1: Ziel auf 824. Minus 4.
12: Auf 820?
1: Ja.
12: Granate her. Wie machen wir es? Diese abfeuern und dann abhauen?
5: Ja.
2: Geschütz geladen.
12: Eine Sekunde, ich mach das.
2: Fertig.
12: Ja.
1: Achtung! Feuer!
12: Abdecken.
2: Eins, zwei, drei.

0: Wichtig ist, dass sie jetzt nicht mehr auf unsere Leute schießen. Ich meine, entweder sie verstecken sich oder sie lecken ihre Wunden. Das Ergebnis ist jedenfalls in Ordnung. Sie schießen nicht mehr auf unsere Leute. Das ist ein Erfolg. Sind das unsere?
1: Unsere, ja.
2: Und das sind nicht unsere.
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1: Wir verteilen ein paar Sandsäcke, während die Jungs eine Zigarettenpause einlegen. Wir bauen eine Stellung, mit der wir den Banderiten das Leben zur Hölle machen werden.

Harte, monotone Arbeit. Viele kommen hierher und erwarten, in eine Stellung gebracht zu werden, wo sie ein Maschinengewehr bekommen und die Feinde einfach niedermähen können. Wie auf einem Schießstand oder wie John Rambo. Aber wenn sie mit sowas konfrontiert sind, sind sie nicht einmal in der Lage, die einfachsten Aufgaben zu erfüllen. Wenn jemand an so etwas scheitert, was ist dann im Kampf von ihm zu erwarten? Ich weiß es nicht.

0: Mein Rufname ist Weiß. Ich komme aus Ijewsk, der Heimstätte des Kalaschnikow-Gewehrs. Als der Oberbefehlshaber, unser hochverehrter Wladimir Putin, die Mobilmachung verkündete, dachte ich, nun ja. Ehrlich gesagt, wollte ich nach Georgien flüchten, wie die meisten jungen Kerle. Ich stieg aber in den verdammten falschen Zug ein und jetzt bin ich hier. Aber ich bereue es nicht. Wir werden siegen und dann gehe ich heim. Ich bin durch den Fanclub RCD Espanyol hierher gekommen. Fußballfans des Landes. Junge, das ist die Crème de la Crème des Landes. Harte, gesunde Männer, allesamt. Ich bin kein Fußballfan, aber so hatte ich es mir vorgestellt. Männer, die in ihrer Freizeit gerne mal eine Schlägerei austragen. Von diesen Kerlen kann man nur das Beste erwarten. Hier können sie ihrem Potenzial freien Lauf lassen. Und ich werde sie dabei so gut wie möglich unterstützen.
1: Sie selbst nennen sich nicht Fußballfans. Sie sagen, Fans, das sind die Typen, die mit Schals herumlaufen. Wir sind Ultras. Auf der einen Seite sind sie sehr intelligent, auf der anderen Seite sind sie aber so albern, dass sie sich in Friedenszeiten gegenseitig verprügeln, um überschüssige Energie loszuwerden. Aber hier? Nur zu, Jungs, macht euer Ding. Allerdings, Krieg hat keine Romantik. Das finden sie schade.
2: Ich habe Schlimmeres erwartet. Aber so schlimm ist es nicht. Man kann hier leben. Ich würde sogar sagen, dass es interessant ist. Überall herrscht Krieg. Nun, das war zuvor schon offensichtlich, aber hier fühlt es sich anders an. Und es ist sehr ernst.
3: Wir gerieten unter Beschuss. Hier Mörser, dort Maschinengewehrfeuer. So ist das.
2: Wir sind alle Fans unterschiedlicher Fußballclubs. Jeder trägt andere Farben, aber die wichtigsten drei Farben verbinden uns alle. Weiß, Blau und Rot. Das sind die Farben unseres Landes. Gedenkbuch der Ukraine, Oblast Donetsk. Seht her. Für uns. So wie in diesem Buch führe ich das Werk meiner Großväter fort. Ich verteidige meine Familie, meine Geschichte und unsere Werte. Viele haben das bereits vergessen und sich verkauft, wie die Ukraine, diese korrupten Schakale. Sie haben kein Gewissen, keine Ehre, keine Geschichte, nichts. Sie haben nicht einmal eine Seele.

0: Das sind gewiss keine gewöhnlichen Leute, die jeden Tag den Kopf ins Feuer stecken. Tag ein, Tag aus. So lange ausharren, wie es verlangt wird. Und dann wieder zurückkehren. Mehr noch. Jedes Ein- und Aussteigen ist eine kleine Militäroperation für sich. Jeder Einsatz, der Zeitpunkt, das Vorgehen, alles wird sorgfältig geplant, um immer an der Todesposition anzukommen, ohne zu sterben. Man kriecht lebendig an den Ort, wo man stirbt.
1: Also folgendes. Falls wir eine Drohne hören, rennen wir zu einem Haus. Ich glaube zwar nicht, dass das Wetter es zulässt, aber man weiß ja nie. Der Gegner ist unberechenbar. Eine Drohne könnte heranfliegen oder irgendetwas anderes. Aber wie wir sehen, haben wir Nebel vor uns. Das ist gut. Das Wetter ist heute auf unserer Seite. Hoffentlich schaffen wir die Aufgabe. Der Draht wird ersetzt und wir kommen gesund und munter wieder zurück. Mein Name ist Wladimir Wladimirowitsch, Rufname Tur. Ich bin 27 Jahre alt, komme aus der Heldenstadt Donetsk und bin ein Soldat des Bataillons Vostok. Die Ereignisse von 2014 haben mich komplett verändert. Mit 19 bin ich schneller gealtert. Meine Haare sind ergraut. Das ist sehr schade, aber das Leben geht weiter. An einer der Stellungen habe ich eine Mine samt Stolperdraht platziert. Vor kurzem hat der Feind diese Position beschossen und den Draht getroffen. Wir müssen den Draht austauschen.

0: Selbstgemachtes Leid. So ist besser. In dieser Situation wäre Löten natürlich besser. Oder eine Krimpzange. Fertig. Okay. Hier, die Mine ist platziert. Noch kurz justieren und die Mine ist scharf. Das war's. Unsere Arbeit hier ist getan. Geht aber vorsichtig, damit die Drähte nicht auslösen. Ab Ende 2015 bis 2022 hatten wir es satt, uns wie auf einem Schießstand zu fühlen. Wir als Zielscheibe, der Feind als Schütze. Wir spielen aber mit dem Feind. Wer wird wen austricksen und überlisten? Spielzeug? Ja, aber wir sind kein gewöhnliches Spielzeug. Wir versuchen, das Geschehen in dem großen Spiel zu beeinflussen. Angeblich haben die Kommandeure an der Spitze das Sagen, aber wir versuchen, hier auf dieser Ebene zu gewinnen. Es ist nur schade, dass wir dies auf der nächsthöheren Ebene nicht auch umsetzen können. Aber so ist das Leben. Man dringt in alles ein, was einen umgibt. Man fängt an, Dinge zu schätzen, die man zuvor nie zu schätzen wusste. Man beginnt, jede Minute seines Lebens zu schätzen. Man schätzt jeden Atemzug und fühlt sich lebendig. Aber manchmal denkt man, zur Hölle mit all dem, oh ja. Guten Tag, Gentlemen. Es tut mir leid, aber...
1: Was meinst du?
0: Die Sache am Morgen...
1: Ach, das war nichts. Was brauchst du?
0: Ich will das Maschinengewehr reinigen. Oh. Mäuse haben das Fernrohr zerbissen. Schaut euch dieses Desaster an. Mäuse. Mäuse haben das Zielfernrohr angenagt. Welch eine Katastrophe. Ich traue mich nicht, es auseinanderzunehmen. Es wurde schon lange nicht mehr gereinigt. Und bei diesem Wetter, vielleicht tunke ich es in Öl und lasse es eine Weile darin liegen. Das entfernt den Dreck. Die Mäuse haben das AGS komplett verschmutzt. Da ist Kot drin. Selbst die Ukropen terrorisieren uns nicht so sehr wie die Mäuse. Das Ding ist komplett zerstört. Typisch Banderiten. Hier ist eine vernünftige Reinigung nicht möglich. Wir müssen es zum Sammelplatz bringen und komplett überholen. Ufa an Akula 3.
2: Hier Akula 3, kommen.
0: Auf Kanal 6 wechseln.
2: Verstanden.
3: 5, 6.
0: Ufa an Akula 3.
2: Hier Akula 3, kommen.
0: Kann ich das Chassis zur Reinigung mitnehmen?
2: Genehmigt, genehmigt.
0: Verstanden.

Das hier ist der Alltag. Es ist kein richtiger Haushalt. Auf Wiedersehen, meine Herren. Alles Gute. Manchmal muss man Baumstämme oder Säcke schleppen oder Löcher ausheben. Oder, so wie jetzt, ein Stück Eisen mehrere Kilometer herumtragen und dann wieder zurückbringen. Wir haben jede Menge Spaß hier. Zeit für eine Zigarettenpause. Es fühlt sich an wie ein normaler Langlauf. Ich kenne mehrere Männer, die sagen, das ist nicht mein Krieg. Einheimische aus Donetsk sagen, das ist nicht mein Krieg. Aber wessen Krieg ist es dann? Natürlich hat jeder Angst. Nur Narren kennen keine Angst. Aber man muss der Angst zum Trotz handeln. Der Gewinner ist nicht der, der keine Angst hat, sondern der, der seine Angst überwindet. Unsere Freunde dort sind wieder aktiv. Sie beschießen ein Gebiet 3 Kilometer von hier entfernt. Manche bekommen allein von diesem Lärm schon graue Haare.

0: Propeller frei. Man muss nur so schnell und so tief wie möglich zwischen zwei Pylonen hindurchfliegen.
1: Nur anfangs fühlte es sich ziemlich extrem an. Es ging schnell, rein und raus und wieder raus. Es ist hart, härter als letztes Jahr, aber aufregend.
2: Man braucht wirklich schnelle und präzise Rollen, um die Tore zu schaffen.
0: Russische Luftrennen sind extreme Wettkämpfe. Wer es schafft, auf einer bestimmten Strecke zwischen den Pylonen in der schnellsten Zeit durchzufliegen, gewinnt.
3: Heute ist alles virtuell. Wir holen die Leute in die Realität zurück, wenigstens ein bisschen. Zu fühlen, die Geräusche zu hören, es mit eigenen Augen zu sehen.

0: Moskwa meldet Beschuss auf das Dorf aus nördlicher Richtung. Einen hat es bereits erwischt.
1: Hier Akula 2. Verstanden. Ende.
2: Wir versuchen herauszufinden, von wo aus sie schießen. Vielleicht hat aber ein Betrunkener dort versehentlich abgedrückt. Sieht nach einer einmaligen Aktion aus, um uns auf Trab zu halten. Oder sie schießen sich ein, um uns später anzugreifen.
3: Wieder ein Treffer auf das Dorf.
0: Krasnodar, hier Akula 3.
2: Westlich von Solotaya Niva. Von dort kommt der Beschuss.
0: Akula 3, verstanden. Akula 2, bestätigen.
1: Akula 2, ja, verstanden.
2: Sehr gut. Naja, wir haben getan, was wir konnten. Solotaya Niva.
3: Aha.
2: Westlich davon hat der Feind ein Geschütz aufgestellt.
3: Der Beschuss kam von dort drüben, von rechts, richtig?
2: Ja, ja. Dort drüben haben sie einen dreisten Geschützstand. Eine 120 mm direkt vor unserer Nase, sozusagen. Aber ich bin mir nicht sicher. Unsere Leute haben denen ordentlich zugesetzt. Vielleicht sind sie schon weg.
3: Vielleicht haben sie sich schon zurückgezogen.
2: Ja, vielleicht. Aber vor 2 Wochen haben sie von dort aus noch gefeuert. Und ziemlich heftig.

0: Man kann den Kerl verstehen. Wenn die 155er über einem niedergehen, wird es ziemlich... Krieg ist Krieg, aber jetzt ist Kaffeepause. Ihre Artillerie ist sehr präzise. Wir haben noch immer sowjetische Waffen, Geschütze aus den 40er und 60er Jahren. Aber sie haben neuere Waffen aus dem Westen. Jeden Tag 200er und 300er, bis zu 10 Leute. Das ist sehr viel. In diesen Momenten denke ich nicht an den Tod, sondern mache nur meine Arbeit. Ich habe Angst, aber diese Angst ist immer nur von kurzer Dauer. Wenn etwas passiert und ich bei Bewusstsein bin, schaue ich an mir herunter und sage, ich habe keine Löcher in mir. Das bedeutet, dass ich Glück hatte. Lebe ich? Ich lebe. Wunderbar. Weiter geht's. Hier war es, denke ich. Schau, ein Medipack. Erste Hilfeausrüstung. Ja, hier war es. Es war eine Tragödie. Wir haben mehrere Leute verloren. Ein sehr trauriger Vorfall. Aus Dummheit, würde ich sogar sagen. Aber was passiert ist, ist passiert. Sie waren alle meine Freunde. Eine schreckliche Situation.
1: Drei Granaten schlugen ein, sechs Menschen starben und acht wurden verletzt. Ich kenne nicht einmal ihre Nachnamen. Nicht, weil sie mir gleichgültig sind, sondern weil diese, wie soll ich sagen, formellen Merkmale unwichtig sind. Du siehst einen anderen Menschen und er sieht dich. Das ist wichtig, denn das ist Augenhöhe. Direkt vor einem... Gott sei Dank haben wir nicht so viele Verluste gehabt wie andere Einheiten. Aber viele sind durch Verletzungen ausgefallen. Unwiederbringliche, wie wir sie nennen, denn sie brauchen eine lange Genesungsphase. Jene, die momentan hier kämpfen, machen weiter dank ihrer Willensstärke. Denn die 8 Jahre dieses permanenten Kriegs sind eine lange Zeit. Im Moment sind die Kämpfe sehr intensiv. Unsere Leute sind ziemlich erschöpft und angeschlagen. Erinnern Sie sich, wie es Ion Degen in einem seiner Gedichte zum Ausdruck brachte. Mein Kamerad, rufe in deiner Todesqual nicht vergebens nach deinen Freunden. Und lass mich stattdessen einen Augenblick lang meine Hände im Dampfe deines Blutes wärmen. Weine nicht, jammere nicht, du bist kein Kind. Es ist keine Wunde. Du bist nur tot. Lass mich deine Filzstiefel zum Andenken nehmen. Unser Angriff steht unmittelbar bevor. Das sind die Beziehungen im wahren Leben. Für Heldentaten und alles andere gibt es immer einen Platz. Manchmal überraschen dich die Leute mit ihren Taten, selbst wenn du einen schon abgeschrieben und auf die schwarze Liste gesetzt hast, weil du dachtest, dass er nicht vorankommt und nur seine Zeit ableisten will. Und dann tut er etwas Unerwartetes. Er selbst wird schwer verwundet. Schleppt aber seinen sterbenden Kameraden mit sich. Er weiß, dass er tot ist, aber er trägt ihn trotzdem weiter. Das ist Waffenbrüderschaft.
0: Elbrus, Mangüste Locker.
2: Und die vier dort, Koschtschei. 8 insgesamt. Verdammt, wie viele Verluste haben wir hier erlitten? Mehr als in Marik. Wie viele in Marik? 3 200ern hatten wir, richtig?
0: Trauer, Spender, Diakon, Vitya, Takom.
2: Und Elbrus?
0: Elbrus? Nein, Elbrus dort.
2: Ah, Elbrus. Manguste starb hier. Ja.
0: 5 Menschen sind ums Leben gekommen. Kosacke und Cross sind an Herzproblemen gestorben.
2: Ja, aus gesundheitlichen Gründen.
0: Aus gesundheitlichen Gründen. Die meisten haben wir hier verloren.
2: Tja, Bruder, das ist die Lage der Dinge hier.
0: Dieser Ort ist einfach...
2: Wie viele? 8 Leute sind hier gestorben, richtig? Vögel fliegen hier rein und lassen ihren Dreck fallen. Einfach so. Ich habe meinen Männern gesagt, niemand verlässt den Schützengraben. Dient eurem Land im Schützengraben, verdammt. Wenn ihr ihn verlasst, seid vorsichtig. Dort ist die Front. Dort sind die Ukropen. Passt auf, ihr wollt nicht als 200er oder 300er nach Hause kommen?
0: Wenn du verletzt wirst, überweisen sie dir 3 Millionen auf dein Bankkonto. Aber wenn du 6 Millionen bekommst, dann ist das sehr schlecht.
2: Ja.
0: Es ist besser, wenn sie zahlen 6 für...
2: 5.
0: 5, richtig?
2: Besser, wenn man 3 bekommt.
0: Ja.
2: Statt 5. 3 ist besser als 5.
3: Wir sind einen harten Weg gegangen. Haben Verluste erlitten.

0: Wir hoffen, dass das alles bald vorbei sein wird. Ich hoffe es. Lass uns mal nach unseren Kämpfern sehen und mit den Kameraden reden. Es gibt Leute, die in den Schützengräben leben, in den sogenannten Fuchsbauten. Wir haben Glück. Heute ist es ruhig. Wir können ein wenig spazieren gehen. Hallo, hallo. Hallo, Tanja. Ja, der Funk war ausgefallen. Okay, erzähl mir. Was gibt's Neues? Wie läuft's? Was gibt es in den Nachrichten? So erfahren wir die Nachrichten. Ich höre dich. Alles klar, Tanja. Ich muss weiter. Hier kann ich nicht stehen bleiben. Es ist ein offenes Gelände. Ich muss los. Hier gibt es keine Verbindung mehr. Die Verbindung ist unterbrochen. Ich höre dich. Alles klar, Tanja. Es wird dunkel. Ich muss los. Alles klar. Ich werde bald zurück sein. Ich hoffe es. Tschüss. Fünf Minuten Freude. Okay, lass uns weiterlaufen. Um ehrlich zu sein, vor Beginn der Sonderoperation haben nicht alle miteinander gesprochen. Dann, im Krieg, als in Mariupol gekämpft wurde, wir die Stadt stürmten und uns gegenseitig Deckung gaben. Man lernt zu verstehen, dass es da keine Missverständnisse geben darf. Welche Beschwerden sollte es geben? Komm schon mal im Ernst. Menschenleben haben Vorrang. Hier ist dein Bruder, dein Kollege. Du musst ihm helfen, ihm Deckung geben, um jeden Preis. Man spürt die Unterstützung.
1: Irgendwie sind sie still geworden. Sie verhalten sich auffällig ruhig. Irgendetwas ist da faul. Etwas ist auch in die falsche Richtung geflogen. Nicht so wie erwartet. Aber warten wir es ab. Die Nacht ist lang. Am Tag sieht es wieder anders aus. Ahorn, Ahorn, Ahorn, Ahorn. MP Ahorn. Vorsicht, die Hörner kommen in deine Richtung. Sei vorsichtig. Okay, Ende. Es handelt sich um Tiere, Kühe. Fichte, Fichte. Was gibt's? Alles in Ordnung bei euch?
2: Ich ging raus zum Schießen.
3: Hast du uns vermisst?
2: Ja.
3: Ah, du bist mit von der Partie? Hast du es ausgeschaltet?
4: Ja. Melde mich zur Stelle.
5: Ja.

Gut. So ist es gut. Sieht doch gut aus. Hier ist es nicht kalt. Meist kann man die Nacht ohne Schlafsack verbringen. Ich halte das Gewehr nah bei mir. In diesen 9 Monaten sind so viele Menschen ums Leben gekommen. Es muss eine Einigung erzielt werden, damit das Sterben aufhört. Damit das alles so schnell wie möglich ein Ende hat. Aber offenbar liegt das in niemandes Interesse. Wir werden durchhalten. Unsere Großväter haben durchgehalten und das werden wir auch. Kino ist Kino, aber das hier ist die Realität. Getötet zu werden ist ein beängstigender Gedanke. Tut mir leid, aber wir sind nicht aus Eisen. Ich werde mich wohl etwas ausruhen. Bald habe ich wieder Dienst. Also, gute Nacht.

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1: Der Donbass. Hier teilt die Frontlinie die Welt. Jenseits davon werden Häuser zu Ruinen und Kirchen zu stummen Zeugen der Tragödie.
2: Am 24. Februar 2022 fanden wir uns um 6 Uhr morgens am Kloster ein. Es gab einen Knall, eine Granate. Wir verstanden sehr genau, dass der Krieg begonnen hatte.
3: Es war wie eine Mondlandschaft. Krater neben Krater. Manchmal träume ich noch davon. Wie kann man so etwas vergessen?
4: Sie stellten Mörser auf und beschossen die Kirche. Einfach so, ohne jeglichen Grund. Nichts konnte gerettet werden.
1: Jetzt findet im Donbass eine groß angelegte Wiederherstellung der geistlichen Zentren statt. 16 orthodoxe Stätten wurden bereits wiederhergestellt.
5: Eine Kirche ist das geistliche Herz einer Stadt. Solange dieses Herz schlägt, gibt es Leben.

0: Heckbrücke bereit?
1: Dieses Forschungsschiff wurde speziell für die Arktis und Antarktis gebaut und ist jetzt auf einer sehr ungewöhnlichen Mission. Es ist auf dem Weg zum 82. Grad nördlicher Breite, um eine dicke Eisscholle zu finden, sich festzumachen und ein Lager zu errichten. Es soll sich dann einen Monat lang mit dem Eis treiben lassen. Ziel der Expedition ist es, die Forschung fortzusetzen, die von driftenden Polarstationen vor der Eisschmelze durchgeführt wurde.
2: Akademik Treschnikow, Informationen bitte.
3: Schiff des Arktisch-Antarktischen Forschungsinstituts. 108 Personen an Bord.
2: Ziel?
3: Arktischer Ozean, Franz-Josef-Land.
2: Verstanden, gute Überfahrt.

0: Die Arktis. Jahrhundertelang blieb sie unentdeckt. Massiv, geheimnisvoll und still. Seit Jahrhunderten hat die Menschheit nach Norden, zum Pol und der Erdachse geschaut, wo das Weltwetter entsteht.
1: Severny Polyus, kurz SP, hießen die Polarstationen. Im Herbst wurde ein Expeditionstrupp auf einen

0: alten, dicken Eisscholle ausgesetzt. Die Menschen lebten und arbeiteten dort ein ganzes Jahr und drifteten langsam über den Arktischen Ozean.
1: Die erste Driftstation wurde für Flugzeuglandungen und die Erfassung von Wetterdaten gebaut.
2: Durchschnittstemperatur minus 42 Grad Celsius, Windgeschwindigkeit 7,4 Meter pro Sekunde.
0: Ohne Daten aus diesen Breitengraden können Wettermodelle nicht richtig funktionieren. Viele Forscher arbeiten gerne in der Arktis. Die Datenerfassung im Bereich der Ozeanologie, Hydrochemie, Hydrophysik, Bodenforschung und Meeresbiologie durch die Driftstation dauerte viele Jahre. Bis das arktische Eis zu schmelzen begann.
3: In der Regel werden alle SP-Stationen im Oktober aufgebaut, wenn das aktive Einfrieren beginnt. Sie versuchen, altes Eis zu finden, das bereits ziemlich dick ist, nicht erst kürzlich gebildetes Eis. Früher überlebte diese Eisscholle normalerweise mindestens ein Jahr. Aber auch diese Art von Eis hat in den letzten Jahren begonnen, sich rapide zu verschlechtern.
4: Eine Rettung, noch eine Rettung und eine dritte. Wir haben immer gerettet.
0: Unterwegs erforscht die Expedition die Geologie des Meeresbodens und die Ozeanhydrologie. Es werden Boden- und Wasserproben entnommen. Nikolai Fomichow war der Leiter der SP-40, der letzten Station auf einer driftenden Eisscholle.
5: Eigentlich bin ich schon Rentner. Aber meine Seele hat mich gerufen und so kam ich hierher. Es ist ein interessantes Experiment und eine Art Nostalgie für die driftenden SP-Stationen auf dem Eis. Es ist kurzfristig, aber...
0: Heute sind mehrere Polarforscher an Bord, die früher auf der SP-40 gearbeitet haben.
3: Ich habe Fotos, die sehen furchterregend aus. Direkt unter dem Zelt bildete sich ein Riss und dann brach die Kantine ein, einfach zusammengeknickt. Stell dir vor, plötzlich ist da eine Eiswand, höher als die Station. Du nimmst schnell alles raus, denn die Eiswand stößt gleich ans Haus.
6: Ich hatte keine Angst, weil ich nicht wusste, wovor. Gleichzeitig fühlte ich eine jugendliche Erregung. Ich sagte, warum können wir hier nicht bleiben? Es gibt hier noch drei Eisblöcke.
3: Auf der einen Seite waren Häuser und auf der anderen Seite die Pavillons. Wir forderten sofort einen atomgetriebenen Eisbrecher an und holten sie darunter. Das war wahrscheinlich der Hauptgrund, warum beschlossen wurde, keine Menschenleben mehr zu riskieren.

0: Es ist interessanter, auf dem Eis zu arbeiten. Wir versuchen, durch Eisöffnungen zu fahren, von einer zur anderen. Unser Schiff ist robust, aber wir wollen nicht unnötig am Eis anstoßen.
1: Die Akademik Troschnikow kann meterdickes Eis brechen. Wenn das Schiff an eine Eisbarriere stößt, fährt es eine halbe Länge zurück und rammt sie mit vollem Gewicht.
0: Na komm, Liebling.
1: Die Besatzung muss die richtige Balance finden. Einerseits braucht sie eine feste Eisscholle für die Station, damit sie nicht einer hohen Welle zum Opfer fällt. Andererseits soll das Schiff nicht zu fest im Eis stecken, dass es nicht mehr allein herauskommt.
2: So viele Eishügel. Hier herrscht starker Druck. Wenn sich das Eis schließt, dann bleiben wir stecken.
1: Eisgefangenschaft ist, wenn ein Schiff so fest im Eis gefangen ist, dass es nicht entkommen kann.
0: 14 Monate von zu Hause weg. Mit Sergei. Er war erster Offizier und ich Wachoffizier. Wir beendeten unsere Arbeit, nahmen die Leute mit, wendeten, waren dabei rauszukommen. Und dann kam ein Zyklon und füllte die Bucht mit Eis. Wir kamen nur 4 bis 5 Meter pro Schicht voran. Dann rief der Kapitän ein Flugzeug. Eine 276 kam und holte die Leute. Wir blieben aber.
3: Die Somo-Crew wusste, dass sie sich auf eine lange Trift vorbereiten musste.
0: An dem Tag, als wir freikamen, hatten wir eine Geburtstagsparty. Wir prosteten uns gerade zu, als der Matrose rief, dass Risse auftauchten. Zuerst sah ich nur einen Riss, doch riss das Eis bis zum Horizont auf. Ich rief, volle Kraft voraus, das ist kein Witz. Nach 6 Monaten hatten wir uns an Witze gewöhnt. Wir entkamen dem Eis. Koch, habt ihr einen Geburtstagskuchen gebacken? Bring ihn hoch.
1: 82. Grad nördlicher Breite. Das Schiff stößt in eine 1,5 Meter dicke Eisscholle. Sie suchen hier nach einem geeigneten Standort für die Eisstation. Weiter nördlich könnte das Eis zu dick sein.
2: Es dauerte nachts lange, durch die Eisscholle zu kommen. Ich ging um 5 Uhr morgens raus und sah, dass das Eis sehr gut war. Aber wir brachen durch. Heute haben wir eine wichtige Aufgabe. Wir müssen eine Eisscholle finden, auf der die Leute arbeiten können.
1: Die Eisscholle wird per Satellitenbild ausgewählt und dann live von einem Hubschrauber untersucht.
2: Hauptsache ist, dass sie hält. Das hängt von vielen Faktoren ab. Sie sollte rund sein. Das bedeutet, dass sie Kollisionen überstanden hat und ziemlich solide ist. Sie sollte 1 Meter dick sein. Nicht mehr. Es gibt riesige Eisfelder, bis zu 70 Kilometern. Aber die brechen bald auseinander. Wir brauchen eine mit 3 bis 5 Kilometern Länge, mit wenigen Eishügeln, sodass man gut arbeiten kann.

0: Wir haben noch keine runden Eisschollen gefunden. Wir versuchen es hier. Unsere Forschung auf dem Eis. Wir haben Ozeanologen, Biologen, Geophysiker, Eisforscher und ein technisches Team.
1: Und die Ranger?
0: Nein, die Ranger sind Sicherheitsleute.
1: Habt ihr eigene Jäger?
2: Ja, wir mit Jagdschein.
0: Und, habt ihr ein Gewehr?
2: Nein.
0: Zeigt ihr den Bären euren Jagdschein?
3: Hier gibt es nichts. Keine Spur von Eisbären oder Polarfüchsen. Keine Vögel. Nichts. Niemand hier.

0: Ich bleibe auf dem Schiff und mein Kollege vermisst mit den Deutschen das Eis.
1: Das Messen der Eistiefe ist immer ungenau. Nur manuelle Messungen sind korrekt. Deshalb gehen die Eisexperten zuerst auf die Eisscholle. Zwei Gruppen arbeiten parallel, ein russisches und ein deutsches Team. Insgesamt 15 verschiedene Institute haben Spezialisten bei dieser Expedition. 3 aus Europa.
0: Ich mache mir Sorgen um meinen Partner. Er fährt schon seit einer Stunde mit dieser Wanne rum. Er ist bestimmt schon steif gefroren.

0: Als wir in einen Laden gingen, sahen wir plötzlich direkt über unseren Köpfen eine riesige, schillernde Krone aus Nordlichtern. Da dachte ich mir, es wäre toll, Gleichgesinnte und Freunde zu finden, um mit ihnen gemeinsam auf die Jagd zu gehen.
1: Die Chinesen glauben, dass man ein Jahr lang glücklich sein wird, wenn man das Nordlicht sieht. Das ist natürlich sehr schön. Es müssen viele Faktoren zusammenkommen, damit alles passt und auch das Ergebnis.
2: Ich bin ein Jäger. Ich verfolge die Vorhersagen. Ich jage das Nordlicht. Ich muss es einfangen. Für uns ist es ganz normal, 200 bis 300 Kilometer aus der Stadt herauszufahren.
0: Die Gemeinschaft der Nordlichtjäger existiert, um das Glück beim Schopfe zu packen. Es ist eine Art Glücksspiel.

0: Erst wenn der Plan für die Eisscholle erstellt ist, kann man sie bewohnbar machen.
1: Wir arbeiten im Grunde an einer neuen Art von Station. Schiff und Eis als kombiniertes Objekt. Es wird das erste schwimmende Labor der Welt, das ins Eis eingefroren wird, um solche Stationen einzurichten.
0: In einigen Jahren gibt es eine Plattform, die mit komfortablen Kabinen ausgestattet ist und man nicht mehr bei einem Eisbruch mit seinem Bett ins Meer fällt. Nur die Ausrüstung bleibt auf dem Eis. Diese Expedition ist eine Art Probelauf, um zu ermitteln, was künftige Plattformen brauchen. Traditionell gilt eine Polarstation als offen, sobald ihr erster Wetterbericht gesendet wird.
1: Trommelwirbel. Wer sendet die ersten Daten?
2: Vassili als Teamleiter? Ich schaue einfach zu.
1: Radio Meteo, komm.
3: Ich höre Treschnikow.
1: Notiert euch die Daten.
3: Bereit.
1: 49 Grad Strich 945 Strich 57 Grad Strich 005 Strich 73 Grad Strich 830.

0: Das ist alles. Bis zum nächsten Mal.
1: Wer sagt es?
0: Hurra!
1: Hurra!
2: Hurra!

Wir eröffnen eine neue Art von Station. Ein Schiff in einer Eisscholle. Unsere Drift ist ein Versuch. Bald kommt aus St. Petersburg ein neues Schiff, das zum Driften konzipiert ist. Eine Eisplattform mit Selbstantrieb. Wir entwickeln neue Techniken für die Arbeit als Team auf dieser neuen Art von Station. Das ist unser Zuhause für die nächsten Tage, vielleicht Monate. Also macht euch bereit für die Drift.

0: Die Routinedatenerfassung wird täglich durchgeführt. Dies ist jedoch eine einzigartige Situation, da die Eisscholle driftet, sich Wasser, Meeresboden und die umgebende Atmosphäre ständig ändern und im Frühjahr keine Daten aus dieser Region gesammelt werden können. Die Wissenschaftler versuchen, auf diesem Breitengrad so viele Frühlingsbeobachtungen wie möglich zu machen.
1: Meeresexpeditionen werden normalerweise nicht durchgeführt, wenn alles mit Eis bedeckt ist. Die SP-Stationen waren weiter östlich, damit sie dort länger arbeiten konnten. Daher gibt es fast keine Beobachtungsdaten aus dieser Region.
2: Wozu brauchen Sie so viel Schnee?
1: Um Cäsium 134 zu erfassen, braucht man viel Wasser. Wir sammeln 500 Liter.
3: Für Isotope brauchen wir nur 10 Gramm oder weniger.
4: Wir registrierten Temperatur, Salzgehalt, Druck, die Strömungsgeschwindigkeit und Richtung sowie hydrophysikalische Eigenschaften. Während wir driften, zeichnet das Gerät diese Parameter alle 10 Sekunden auf.
1: In Bezug auf den Breitengrad ist dies die höchste atmosphärische Station. Es fühlt sich so an, als wäre man wieder auf einer SP-Station, obwohl das Schiff in der Nähe ist. Mit Komfort, Wärme und gutem Essen. Wenn man so schnell die Stationen baut, ist das eine wahre Freude.
5: Unsere Station ist einzigartig, weil wir uns auf dem nördlichsten Breitengrad befinden und ständig ununterbrochen Daten aufzeichnen. Das erste Mal auf einer Eisscholle.
4: Das nördliche Magnetfeld ist ungewöhnlich. Es wird interessant, es zu messen. Kein anderes Magnetometer operiert auf diesem Breitengrad. Deshalb sind unsere Daten sehr wertvoll.
5: Ein Bär kommt vom Magnetologie-Pavillon hinter mir auf uns zu. Jetzt kehren wir alle ganz ruhig zurück an Bord.
3: Wo ist der Bösewicht, der uns nicht arbeiten lässt?
6: Wir holen die Leiter ein, damit der Bär nicht raufklettert.

0: Нет, только не растяжка. Эй, Миша, иди мимо.
1: Er schnüffelte herum und kaute am Seil, aber es schmeckte ihm nicht. Dann lehnte er sich an meine Antenne und brach sie ab. Er zerkaute außerdem etwas von meinem Kollegen.

0: Ich sah vom Heck aus, wie er da drüben lief.
1: Hier hat er ins Kabel gebissen.
2: Das Schiff stand hier 3 Tage lang. Gerüche breiteten sich aus und ein Bär tauchte auf.
1: Nicht viel, nur etwas durchgebissen. Das scheint alles zu sein. So ein Glück. Er kratzte sich daran, hat aber nichts beschädigt.
3: Die Eisgruppe installiert seismische Sensoren, die eine Art Eisschollenkardiogramm auf die Brücke der Akademik Troschnikow senden.
0: Wir können Prognosen über gefährliche Eisphänomene wie Eispressung oder Risse machen.
4: Ist das Ihre Erfindung?
0: Ja.
4: Die Ihrer Abteilung?
0: Unseres Labors.
5: Heute kann man vieles messen, aber nichts ersetzt Felddaten. Satelliten sehen nämlich nicht alles. In den letzten 5 Jahren hat man damit begonnen, die Eisdicke von Satelliten aus zu messen. Doch die Daten müssen verifiziert werden. Atmosphärentests der Erdoberflächenschicht, der Grenzschicht und die Ionosphäre unterscheiden sich stark in polaren und gemäßigten Breitengraden.

0: Täglich sammelt der Hubschrauber Wasserproben von verschiedenen Orten. Diesmal bemerkte die Besatzung einen Eisriss mehrere Kilometer vom Schiff entfernt. Vor 3 Tagen sagte Sergei Kowaljow, der Leiter der Eisgruppe, mit seinen seismischen Sensoren vorher, dass die Eisscholle sehr wahrscheinlich brechen würde.
1: Da ist er. Ich sehe ihn. Am liebsten würde ich herumlaufen und schreien. Das Eis ist gebrochen. Die Vorhersage, dass die Eisscholle einen Riss bekommt, das ist eindrucksvoll.
2: Kann ich hier vorbei?
1: Seitwärts. Roll rüber.
2: Verstanden.
1: Ich zeige es dir. So etwa.
2: Ich weiß, wie man rollt. Gut. Verstanden.
1: Mensch, du machst Sachen.
2: Es blubbert ein bisschen. Cool.
0: Die Station arbeitet noch eine Woche wie gewohnt. Dann erscheint ein neuer Riss.
1: Schaut aus dem Fenster. Man kann ihn gut sehen.
2: Da vor dem Haus? Wunderschön.
0: Der Riss verläuft direkt durch die Station und schneidet die Beobachtungsstelle vom Schiff ab.
3: Wir brauchen einen neuen Standort für die Wetterstation.

0: Warum die Panik? Es ist doch stabil hier. Ist es dort wirklich fester?
1: Auf einem Schiff muss man sich keine Sorgen machen, dass nachts Risse erscheinen. Auf den SPs musste man sein Haus retten. Aber hier nur die Ausrüstung.
2: Die Wetterwarte wurde an einem Tag umgebaut und sendete noch am selben Abend einen routinemäßigen Wetterbericht. Der Riss weitete sich am nächsten Morgen weiter aus, doch der Driftversuch ging weiter. Die schiffsbasierte Eisstation überlebte mehr als einen Monat. In dieser Zeit wurden einzigartige Daten gesammelt und Empfehlungen für den Bau einer neuen Art von Eisplattform ausgearbeitet, die voraussichtlich 2021 ausläuft.

0: Stellen Sie sich vor, dass es hier so viele Menschen wie Bäume gibt und alle zur gleichen Zeit fallen. Plötzlich alles weg.
1: Es ist ein Schock, dass so viele Soldaten hier liegen, in den Wäldern und nicht zu Hause bei ihren Familien.
2: Ich war ein kleiner Junge, als meine Mutter mir sagte, dass wir einen Verwandten haben. Jewgeni Jakowlewitsch Osipov, der mit seinem Boot verschollen ist.
3: Dann kam eine Todesnachricht, im Einsatz vermisst. Zunächst warteten wir ab.
4: Wir glauben, es könnte ein sowjetischer Soldat sein, seinen Stiefel nachzuurteilen.
0: Und ich fühle mich verpflichtet, diesen Soldaten zu identifizieren oder irgendein Artefakt zu finden, eine Identifikationskapsel, eine Medaille oder etwas anderes.
5: Lautes Spielen. Der Balalaika ist ein offizieller Bestandteil der russischen Militärdoktrin.

0: das absurd? Ans Absurde grenzt auch die Aussage Angela Merkels, dass hybride Kriegsführung offiziell Teil der russischen Militärdoktrin sei, was ebenfalls viele Leute wütend machte. Die Doktrin wird im Internet veröffentlicht und es findet sich kein Wort davon im Netz. Lassen Sie sich von Fakten leiten, nicht von Emotionen.
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2: Wenn du zerstörte Kirchen siehst, sage nicht, schau, was die Menschen getan haben, sondern sage, das ist es, wohin uns der Teufel gebracht hat. Verwandle deinen Kummer in geistliche Trauer. Daraus entsteht ein Gebet.
3: Dir wird es kaum auffallen. Ich aber kannte diese Menschen vorher und nachher. Alle haben sich verändert. Ihre Sichtweisen haben sich geändert. Was einst kostbar war, wurde bedeutungslos. Was sie einst nicht wahrnahmen, ist heute kostbar.
4: Wir haben ein tiefgreifendes Verständnis davon, was wahrhafter Frieden bedeutet.
5: Ich denke, der einzige Grund, warum ich überlebte, war der, dass ich betete. Überall um mich herum flog Schrapnell, aber ich bekam keinen Kratzer ab. Es ist ein Wunder.
6: Sehr viele Menschen wurden verwundet, viele verloren Angehörige. Sie haben sehr viel Leid erfahren und sie brauchen so etwas wie einen geistlichen Wiederaufbau.

0: Der Donbass. Hier teilt die Frontlinie die Welt. Jenseits davon werden Häuser zu Ruinen und Kirchen zu stummen Zeugen der Tragödie. Der Krieg endet aber nicht mit dem letzten Schuss. Er lebt in den zerbrochenen Herzen und Seelen der Überlebenden weiter.
1: Um ehrlich zu sein, manchmal träume ich noch davon. Es verblasst langsam, aber tief in mir drin ist es noch da. Freunde, Familie, einer nach dem anderen kam um. Besonders an die Älteren erinnert man sich. Wie viele werden noch unter den Trümmern sein? Wie kann man so etwas vergessen?
2: Kein einziges Haus in Avdijewka blieb verschont. Die militärische Sonderoperation begann im Jahr 2022, richtig? Befreit wurden wir im Jahr 2024. 2 Jahre lang haben wir auf Russland gewartet. Rund 700 Menschen blieben in Avdijewka, so wie wir auch.
1: Es war wie eine Mondlandschaft. Krater neben Krater. Ich wohnte in dem unfertigen Haus dort drüben.
0: Alexeis Haus war unter den ersten, die zerstört wurden. Er zog in eine Kirche in einem Vorort der Stadt. 2 ganze Jahre lebte er dort, vollkommen allein.
1: Oh je, es gab einen Treffer. Etwas wurde getroffen. Hier ist mein kleines Zuhause. Ein Herd, ein Bett, ein Fenster. Sonst nichts. Das ist eine Kriegskatze. Der Lärm macht ihr nichts aus. Sie beschießen die Umgebung direkt vor dem Fenster. Alles geht zu Schutt. Auch dort drüben hinter der Mauer. Und sie liegt einfach da und schnarcht. Das ganze Haus bebt und man fragt sich, bin ich der Nächste, den es trifft? Trifft es mich oder nicht? So ist das. Hier, damit habe ich überlebt. Ich bin am Leben, weil ich fest daran glaubte, dass alles gut werden würde. Ich betete zum Herrn, dass er die Kirche schützen würde, dass er sie erhalten würde.
0: Mehrere Häuser in Avdijewka wurden bereits repariert. Langsam kommen die Menschen aus den Kellern und ziehen wieder in die Wohnungen ein.
3: Dort, wo ich war, gab es einen Treffer, dann einen zweiten, einen Volltreffer. Wir wussten, dass es in 1 oder 2 Tagen vorbei sein würde. Wir gingen weg. Alexei blieb. Man gab ihm eine Wohnung mit Strom und Heizung.
1: Am Ende des Herbstes machte ich mich langsam auf den Weg zurück. Schließlich ist es mein Zuhause. Hier ist alles, was ich habe. Ich schaue jeden Tag nach den Hunden, ob sie gefüttert werden oder nicht. Wer weiß, vielleicht sind sie schon tot. 7 Hunde sind noch da, 5 wurden getötet. Ich habe sie in den Kratern hinter dem Zaun vergraben.
0: Es ist ein Wunder, dass das Leben hierher zurückkehrt. So etwas ist nur dort möglich, wo der Glaube an die Zukunft unerschütterlich ist. Bittet, so wird euch gegeben. Suchet, so werdet ihr finden. Klopfet an, so wird euch aufgetan. Denn wer da bittet, der empfängt. Und wer da suchet, der findet. Und wer da anklopft, dem wird aufgetan.
4: Wissen Sie, als unsere Truppen anrückten, konnte es keiner glauben. Nicht bevor wir sie sehen und umarmen konnten. Es war einfach nur ergreifend.
1: Ich rannte hinaus zum Kulturzentrum. Sie kamen von beiden Seiten. Ich sah 7 von ihnen. Sie trugen rote Armbinden. Ich fragte mich, bilde ich mir das nur ein? Wir umarmten uns und ich dachte nur, uff. Ich sagte ihnen, bleibt. Bleibt diesmal für immer.
5: Alexei! Mann Gottes, wie geht es dir? Gott sei Dank waren wir zu dir vorgestoßen.
1: Danke, vielen Dank.
5: Gott segne dich. Ich sehe, du hast aufgeräumt.
1: Naja, ein bisschen, immer Stück für Stück.
5: Gott segne dich, Alexei.
1: Möge der Herr dir Gesundheit geben. Es war Militärseelsorger, ging dann aber seinen eigenen Weg. Nicht den unseren, sondern den eines Soldaten.
0: Die Kirche wurde schwer beschädigt. Die Kuppel und die Wände waren durchlöchert. Das Mauerwerk war von Schrapnell durchsiebt. Aber sie blieb stehen.
3: Wäre es nicht der Wille Gottes gewesen, hätte die Kirche es nicht überstanden. Sie teilte das Schicksal der Stadt und der Menschen darin, die so viel leiden mussten.
0: Sobald die Kämpfe nachließen, begann man mit dem Wiederaufbau der Kirche. Sie war eines der ersten Gebäude, die wieder aufgebaut wurden. Denn die Wiederherstellung einer Kirche ist immer der erste Schritt bei der Wiederherstellung des Seelenheils der Menschen.
3: Eine Kirche ist das geistliche Herz einer Stadt. Solange dieses Herz schlägt, gibt es Leben.
4: Sie arbeiten sogar in der Nacht. Sogar nachts gehen die Arbeiten weiter. Die Jungs sind großartig. Sie sind sehr gewissenhaft.
0: Die Kirche bekam einen neuen Anstrich, von blau zu hellgelb. In der orthodoxen Tradition symbolisiert diese Farbe himmlische Glorie und den Triumph des Lebens über den Tod.
6: Dieser Bau stellte sich als besonders schwierig heraus. Es gab Feindseligkeiten und wir Bauarbeiter wurden mehrmals beschossen. Es gab sogar Momente, in denen wir Drohnen entkommen mussten.
0: Die Bauarbeiter bereiten die Wände für die neuen Fresken vor. Bald werden hier wieder Heiligenbilder und Szenen der frohen Botschaft zu sehen sein.
1: Wenn eine Kirche wieder aufgebaut wird, ist der Kirchenrat sicher und vertraut darauf, dass alles in Ordnung sein wird. Diese Hoffnung wird den Menschen durch den Wiederaufbau vermittelt.
0: Eine Kirche ist ein Haus des Gebets. Sie birgt das Gebet in ihrem Innern. An anderen Orten ist das Gebet auf Wanderschaft. Einige Orte sucht es auf, andere suchen es und finden es nicht. Aber hier in der Kirche ist das Gebet lebendig. Hier kann es jeder finden.
7: Allgemein wurden Kirchen im orthodoxen Donbass in früheren Jahren erbaut. Vor der Revolution gebaute Kirchen blieben erhalten. Klöster gibt es auch. Bei den über 11 Jahre anhaltenden Feindseligkeiten wurden aber leider viele von ihnen zerstört. Klöster sind ebenfalls betroffen. Ukrainische Streitkräfte zielten mit ihren Waffen auf Kreuze, um diese von den Kuppeln der Kathedralen zu holen. All das ist sehr betrübend. Diese Kirchen müssen wieder aufgebaut werden. Im Bereich der Diözese von Donetsk befinden sich derzeit mehr als 100 Kirchen, Klöster und Pfarrgebäude, die einer Wiederherstellung bedürfen.
0: Insgesamt zeigen rund 200 Kirchen in 4 historischen Regionen die Spuren des Krieges. Jede einzelne ist ein erstarrtes Gebet um Erlösung. Shirokino. Vor 11 Jahren blieb hier die Zeit stehen. Es wurde zu einem Geisterdorf. Hier endete der Krieg nie. Zwischen den Ruinen lebt er weiter.
8: Wir betreuten die Dörfer während der Feindseligkeiten. Ende 2014 wurde Nowoasowsk unter Kontrolle der Volksrepublik Donetsk gestellt. Die Front bewegte sich hierher und stoppte hier. Über 10 Jahre hinweg war dies hier die Frontlinie. Genau hier. Auf dieser Seite des Dorfes befanden sich die Azov-Kämpfer und auf der anderen Seite stand die Donetsker Miliz.
9: Das ukrainische Militär befahl uns, für 2 oder 3 Tage zu evakuieren. Das halbe Dorf wurde zur Pozhivanovsky-Kirche gebracht und die andere Hälfte in das Stadtzentrum. Dort trieben sie die Leute auseinander. Geht wohin ihr wollt, so haben sie die Menschen zurückgelassen, in der Kälte im Februar. Das ist alles, was von unserem Haus übrig geblieben ist. Hier war eine Stabsstelle untergebracht. Später sprengten sie es in die Luft. Dies hier war der äußerste Punkt der Ukraine. Ukrainisches Territorium. Das gesamte Dorf war vermint.
0: Der Krieg zeigte der Kirche kein Erbarmen. Sie teilte das bittere Schicksal des Dorfes Shirokino.
1: Ohne Scham veröffentlichten sie Videos, in denen sie zeigten, wie sie die Kirche in die Luft sprengten. Sie fluchten und johlten und lachten. Sogar einige Mädchen schossen auf die Kirche.
9: Hier gab es viele Ikonen. Einige konnten von den Geistlichen gerettet werden. Andere wurden zertrümmert oder gestohlen. Natürlich tut einem das in der Seele weh. Das alles gehört uns. Hier habe ich meinen Enkel getauft.
8: In dem unteren Kirchenschiff, es wurde bereits übertüncht, stand eine Nachricht: Die Kirche leuchtet der Welt nur, wenn sie brennt. Inschriften dieser Art stammen von den Azov-Kämpfern.
0: Im Jahr 2022 konnte das Dorf erstmals durchatmen. Russische Minenräumer leisteten hier große Arbeit. Zehntausende Minen und nicht explodierte Munitionsteile wurden entfernt. Nun regiert der Winter, die Stille, aber die Veränderungen sind sichtbar. Menschen lassen ihre Ängste hinter sich, kehren in die Wohnungen zurück und bauen sie wieder auf. Diese kleinen Reparaturarbeiten lassen auf ein neues Leben hoffen.
1: In unserer kleinen Siedlung ist die Kirche das Herzstück. Sobald dieses Herz wieder zu schlagen beginnt, sobald eine Kerze im Gebet angezündet wird, wird alles wieder seinen Platz finden.
6: Um einem Verfall der Kirche im Innern vorzubeugen, hat man beschlossen, dass das Dach zuerst zu reparieren ist. Die Fassade wurde neu bemalt. Zuvor war sie grün und blau. Gemeinsam mit den Geistlichen wurde beschlossen, sie in hellen Tönen zu bemalen. In der zweiten Phase wollen wir die Arbeiten abschließen. Wir haben bereits den Strom angeschlossen, sodass die Kirche zumindest eine Heizung hat. Momentan sind die Kuppeln noch grün, werden aber bald in goldenem Glanz erscheinen. Und im Frühling werden sie installiert.

0: Bruder, ich sehe einen Banderiten auf 5.
1: Was macht er dort noch? Na, mach schon.
0: Ich führe das Werk meiner Großväter fort. Ich verteidige meine Familie, meine Geschichte und unsere Werte.
1: Jene, die momentan hier kämpfen, machen weiter dank ihrer Willensstärke.

0: wie die Flamme einer Kerze. Menschen werden von dem Licht angezogen. Ich denke, das ist es, was die goldenen Kuppeln verkörpern sollen. So etwas wie ein Leuchtfeuer.
1: 20 Kilometer von Mariupol. Die Kämpfe im Jahr 2022 haben die Stadt nicht verschont. Was sie durchgemacht hat, ist unvergessen. 80% der Gebäude wurden dem Erdboden gleichgemacht. Tausende Menschen verloren ihr Zuhause. Ganze Nachbarschaften wurden zu Trümmerhaufen, zu Namen auf Landkarten reduziert. Häuser, Schulen, Krankenhäuser, Kirchen, alles wurde angegriffen.
2: Um 4 Uhr morgens ging der Dauerbeschuss los. Überall Explosionen. Alles brannte nieder, all diese Gebäude. Einfach alles. Über 2 oder 3 Wochen hinweg kämpften wir mit Feuerlöschern gegen die Flammen. Unsere hölzerne Kirche überlebte inmitten der Brände.
3: Nur die ukrainischen Streitkräfte waren hier. In den 9-stöckigen Gebäuden waren Scharfschützen positioniert. Sie schossen rund um die Uhr. Nachts reparierten sie ihren Mörser, der wohl immer wieder klemmte. Man hörte den harten, metallischen Klang des Schlagbolzens. Polizisten fuhren in einem Auto herum und fragten, wer einen Keller hatte. Gott sei Dank hatten wir keinen. Sie kamen einfach in die Häuser und wechselten ständig ihre Positionen. Wo sollte ich hin? Ich hatte Hunde und Katzen. Sollte ich sie einfach zurücklassen? Und die Nachbarn, eine alte Frau und ein alter Mann. Nun, der alte Mann wurde getötet. Er ging nach draußen, wollte irgendetwas befestigen. Er wurde getötet mit dem Seil noch in der Hand. Wir begruben ihn, also wir bedeckten ihn mit Erde. Man kann niemanden einfach so liegen lassen. Als sie unseren Hof beschossen, rannten wir mit den Nachbarn in den Waschraum. Mein Sohn rief, Mama, bete, bete. Ich weiß nicht warum, denn ich kenne meine Psalmen auswendig. Aber ich sagte Psalmen auf, die ich kaum kannte.
2: Oft halfen sich die Menschen untereinander. Sie lebten zusammen in den Kellern, gingen zusammen nach draußen, sammelten Feuerholz, machten Feuer und kochten gemeinsam. Sie machten alles gemeinsam. Viele waren alt und konnten nicht weg. Ihre Kinder waren gegangen und sie waren auf sich allein gestellt. Also haben wir für sie gekocht und sie kamen zu uns. Wie sollen denn alte Menschen Holz sammeln und hacken, Feuer machen und Wasser holen? Die Leute holten Wasser aus den Heizungsrohren, denn in der Stadt gab es kein Wasser mehr.
1: Wenn wir uns nicht nur um uns selbst kümmern, sondern auch unserem Nächsten Nutzen bringen, dient dies unserem eigenen Heil.
3: Unser Pfarrer ist ein Heiliger. Er verkörpert Liebe. Er liebt jeden. Ich habe ihn niemals über einen anderen urteilen hören. Wer keine Liebe hat, kann anderen Menschen

nicht helfen. Aber er hat Liebe. Diese Ikone wollte niemand haben, aber der Pfarrer sagte, wir nehmen jeden. Und sie brachte so viele Spenden ein. Wenn die Probleme

0: Kirchen in der Stadt restauriert. Zusammen mit ihren Häusern haben die Menschen ihr geistliches Leben wiederhergestellt.
1: Ein Team aus Moskau kam zu uns, reparierte alles und setzte neue Fenster und Türen ein. Sehen Sie den Kronleuchter? Brandneu. Außen wurde alles neu getüncht. Die Kirche ist wiederhergestellt. Jetzt können wir wieder Gottesdienste abhalten. Es gibt Heizung und Strom. Jetzt ist alles gut.
0: Der Wiederaufbau der Kirchen ist ein wesentlicher Bestandteil beim Wiederaufbau des Donbass. Allein in der Volksrepublik Donetsk wurden bereits 40 heilige Stätten wiederhergestellt. Im Rahmen dieser kollektiven Anstrengungen kommt jeder an die Reihe. Blagodatnoe ist keine Ausnahme.
2: Dies war einst das regionale Zentrum mit Fabriken, Minen und anderer Infrastruktur, die hier entstanden. Und das erste große Gebäude hier war unsere Kirche.
3: Dieses Modell der Verkündigungskirche wurde von Valentin Garbusow entworfen. Damals, im Jahr 1960, schuf er das Modell anhand einer Zeichnung. Die Kirche wurde mehrere Male geschlossen und wiedereröffnet. Sie überstand den Ersten Weltkrieg und den Großen Vaterländischen Krieg. Als wir hier eine Kolchose betrieben, wurde sie als Lagerraum genutzt. Später wurde sie zum Gemeindezentrum. Dann wurde sie erneut geschlossen und erneut wiedereröffnet. Im Jahr 1990 begann die Restaurierung. Nach der Wiederherstellung war sie wunderschön. Bei der Befreiung der Stadt wurde sie aber niedergebrannt.
2: An das Datum werde ich mich immer erinnern. Zwischen dem 13. und 14. März 2022 zog sich die ukrainische Armee von hier zurück. Sie stellten Mörser auf und beschossen die Kirche. Einfach so, ohne jeglichen Grund. Ich bin davon überzeugt, dass ein vernünftiger Mensch so etwas niemals tun würde, niemals seine Hand gegen einen solchen heiligen Ort erheben würde. Diese Art extremer Aggression, woher kommt sowas? Hatten Sie die Menschen, die hier leben, im Visier? Es ist schwer zu erklären. Nichts konnte gerettet werden. Es war ein schwerer, ein gewaltiger Verlust, der mit nichts zu vergleichen ist.
0: Alles Übel, was die Menschen unter dem Himmel begehen, ist ein Eingeständnis ihrer Ohnmacht und Schwäche.
3: Als Wolnowacha am 12. März eingenommen wurde, begann der Feind mit dem Rückzug. Eine Vielzahl von Häusern hier ist beschädigt, viele davon schwer. Die Schlacht dauerte 3-4 Tage, bevor sich die Kämpfe nach Wladimirovka verlagerten. Natürlich saßen wir in den Kellern. Angesichts der heftigen Kämpfe war es unmöglich, nach draußen zu gehen.
2: Die ukrainische Armee fiel in das Dorf ein, so als wollte sie sich hinter Zivilisten verstecken. Damals verstanden wir das noch nicht. Später gingen wir zu den Kirchen, um die Situation zu begutachten und um nachzuschauen, ob etwas übrig geblieben war. Da stellten wir fest, dass es außer verbrannter Erde nichts mehr gab. Menschen kamen aus Nikolskoe zu uns. Dort gibt es ein berühmtes Kloster, in dem stets Gottesdienste stattfanden. Kein einziger Tag ohne Gottesdienst oder Liturgien, auch während der Kampfhandlungen. Manche Menschen kamen auch zu uns, um Hilfe oder humanitäre Unterstützung zu suchen. Dann kamen die Menschen aus noch größerer Entfernung zu uns, aus Pawlowka und später auch aus Ugledar. Der erste Gottesdienst, nachdem wir die Kirche verloren hatten. Nun, wir sammelten Munitionskisten, füllten sie mit Sand und steckten Kerzen hinein. Wir improvisierten und hielten so unsere Gottesdienste ab. Selbst während der 3 Jahre, in denen die Frontlinie praktisch hier verlief, hielten wir Predigten. Die feindlichen Schützengräben waren keine 10 Kilometer entfernt, die Granaten flogen, aber wir wollten unsere Gottesdienste. Es gab eine Welle des Glaubens und des Vertrauens in Gott. Vielleicht war dies seine Art, uns zu retten. Wir wurden wie eine Familie, sehr eng verbundene Menschen.
4: Es gab keine Fenster, nicht einmal Fensterrahmen, nichts. Wir stopften die Öffnungen mit Bettdecken, Kissen und Teppichen.
2: Unter den Leuten, mit denen wir sprechen, wollen viele zurückkehren, aber es gab keinen Strom. Der wurde erst im Oktober wieder eingeschaltet.
5: 3 Jahre und 7 Monate, das weiß ich genau. Am 7. März, nein, am 8. März gab es wieder fließend Wasser.
4: Im Sommer gaben sie uns Wasser, sonst gaben sie uns kein Wasser und wir mussten auf die Natur zurückgreifen.
5: Das ist Allahs Aspik, Herr Pfarrer. Der schmeckt besser als meiner. Sie verwendet beides, Huhn und probieren Sie. Wenn die

0: Kinder erst einmal zurück sind, wird sich alles fügen.
1: Wenn die Schule aus ist, kehren sie zurück.
0: Ja, wenn die Kinder wieder hier sind. Ich will mich an nichts mehr erinnern, weil mich sonst die Tränen ersticken und ich nicht mehr sprechen kann. Alles wird wieder aufgebaut werden. Alles wird wieder normal sein. Ich will, dass unsere Kinder wieder bei uns sind. Das ist alles.
1: Eine Kirche ist restauriert und so Gott will, kehrt nun auch Frieden ein. Viele Dinge sind miteinander verbunden, so auch unsere Geschichte. All der Zerfall, die Zerstörung und der Wiederaufbau. Immer wenn dunkle Zeiten kommen, leidet auch die Kirche.
2: Im Sommer 2025 begannen wir mit unserer Arbeit. Es war geplant, dass im Dezember 2025 alles abgeschlossen sei. Wegen der Feindseligkeiten wurde der Zeitplan aber geändert. Nun ist geplant, dass wir im Frühling dieses Jahres fertig werden.
3: Sobald das Gerüst steht, kannst du alles vermessen. Hier und hier und hier.
2: Wir müssen dort hoch, um zu sehen, wie die Brüstung aussieht. Wir sollten alle Punkte ausarbeiten und diskutieren.
4: Nun beginnen Sie mit der Restaurierung der Kirche. Dabei beziehen Sie sich auf dieses Modell. Wie alles war, wie die Kirche aussah, wie das Dachwerk verbunden war.
1: Alles ist aus Stein. Das hier ist ein Bruchsteinmauerwerk aus Steinen hier aus der Gegend, aus Vorkommen, wie sie in Blagodat nur zu finden sind. Und aus diesen Steinen bauten die Menschen diese wunderschöne Kirche. Sie hat eine unglaubliche Akustik, wie ich sie sonst nicht kenne. Es heißt, in die dicken Wände seien spezielle Tongefäße eingebettet worden, die diese Art von Klang entstehen ließen. Selbst wenn nur ein Mensch singt, nur eine Stimme, so hört es sich an, als sei es eine Opernbühne. Welch ein Klang!
2: Diese Kirche hat einen historischen Wert. Nach Abschluss der Arbeiten wird eine Kommission die Ergebnisse bewerten. Es ist geplant, die Kirche in die Liste der Kulturerbestätten aufzunehmen.
5: Die Gemeinde wartet, während die Bauarbeiter die Kirche restaurieren. Unterdessen beten die Menschen in provisorischen Örtlichkeiten. Sie hoffen inständig, dass es nicht mehr lange dauern wird. Bald werden die Gebete an ihren rechtmäßigen Ort zurückkehren.
1: Vielleicht müssen wir noch ein wenig warten, bis sich die Dinge richtig entwickeln, damit es zu einem dauerhaften, gerechten und wahrhaftigen Frieden kommt. Ja, es ist schwierig, manchmal sogar unerträglich, aber es ist... Nun, es musste wohl so kommen, damit es einen wahren Frieden geben kann. Darauf haben wir gewartet. Eine sehr lange Zeit gewartet.
6: Der Tag des Sieges ist Russlands wichtigster und heiligster Nationalfeiertag. Vor 80 Jahren, nach dem Sieg über Nazi-Deutschland, marschierten die Helden, die diesen historischen Sieg in vier langen und brutalen Jahren errungen hatten, triumphierend über dieses Kopfsteinpflaster.
7: Kameraden der Roten Armee und der Roten Marine, Waffenbrüder, ich grüße euch und beglückwünsche euch zu eurem großen Sieg über den deutschen Imperialismus.
8: An der Parade nahmen die Soldaten von den 10 Fronten teil, an denen der große Vaterländische Krieg gewonnen wurde.
2: Mehr als 35.000 Soldaten wurden ausgewählt.
8: In der Roten Armee kämpften Angehörige aller Ethnien. Es war wichtig, die Einheit und den multinationalen Charakter des Landes hervorzuheben.
2: Diesen großartigen Menschen, diesen Helden, gedenken wir heute.
4: Die Tatsache, dass unser Kloster direkt an der Frontlinie lag und 3 Jahre lang durchgehalten hat, ist sehr symbolisch.
1: Wir wissen, was Rapiers, was Minen und was Granaten sind. Wir wissen, wie sich ein Cäsar anhört, weil wir auch mit Cäsars beschossen wurden.
9: Hier ist der erste HIMARS gelandet. Das ist ein leerer HIMARS-Sprengkopf.
10: Särge, das ist ein Attribut unserer Zeit. Der Tod kann uns jederzeit einholen.
11: Wir haben nachts die Gräber ausgehoben und sie bestattet.

0: In der Nacht war es sicherer.
1: Es ist wie ein Peitschenhieb, tut einem das Herz danach weh.
2: Mein Gott, wir hatten nicht einmal Brot.
3: Ihre Sache ist es zu zerstören, unsere zu erschaffen. Also werden wir erschaffen.
4: Wow. RT behaupten, Händewaschen sei wenig hilfreich gegen Covid-19.
5: Wirklich.
6: Leider löste diese falsche Meldung der Bild-Zeitung zwar Emotionen, aber keinen gesunden Menschenverstand aus. Doch es war Professor Bob Arnett, der gesagt hat, Sie können sich den ganzen Tag lang die Hände waschen, doch Sie werden trotzdem das Coronavirus bekommen, wenn jemand in Ihrer Nähe hustet. Lassen Sie sich von Fakten leiten, nicht von Emotionen.
5: RT.de. Kritisch bleiben.
7: So wie in der Volksrepublik Donetsk findet auch in der Volksrepublik Lugansk eine groß angelegte Wiederherstellung der geistlichen Zentren statt. 16 orthodoxe Stätten wurden bereits wiederhergestellt. Darunter befinden sich nicht nur Kirchen, sondern auch eine Sonntagsschule in Alexandrowsk nahe Lugansk.
8: Von hier aus kann man Alexandrowsk gut überblicken. Auch die Stadt Lugansk kann man von hier sehen. Auf der anderen Seite sehen wir die Sonntagsschule. Dort ist sie. Sie ist das Juwel von Alexandrowsk.
7: Die Wiedereröffnung der Schule repräsentiert die Rückkehr zum Leben der Kinder, geprägt von Gebet und reinen Worten.
8: Wir alle sind Schüler dieser Sonntagsschule, die neben der Kirche gebaut wurde. Unter unseren Geistlichen finden sich ehemalige Schüler, die diese Schule vor 15 oder mehr Jahren besuchten.
9: Es handelt sich nicht um einen Neubau, sondern um eine Sanierung. Das Haus war unbrauchbar. Wir mussten das Fundament verstärken, die Wände freilegen und wiederherstellen. Die Arbeiten waren recht teuer.
8: Alles wurde vor unseren Augen gebaut, vor den Augen der Gemeinde. Alle warteten gespannt, sowohl die Eltern als auch die Kinder. Als es dann fertig war, waren alle verblüfft von dem, was dort vor ihnen stand.
7: Unterricht wird von örtlichen Priestern, aber auch von besuchenden Geistlichen gehalten. Die Kinder lernen nicht nur aus der Bibel, sondern sie werden auch in der Sprache der Gnade erzogen. Sie lernen die Macht des Glaubens kennen, der dem Land half, standhaft zu bleiben und neu anzufangen.
8: Die meisten Kinder, die die Sonntagsschule besuchen, kommen von selbst. Ihre Eltern besuchen aus verschiedenen Gründen die Gottesdienste nur selten. Sie bringen ihre Kinder mit, wie zu einer Art Freizeitaktivität. Dies ist grundsätzlich eine positive Entwicklung. Denn wenn Eltern ihre Kinder nicht mitbringen, wirkt Gottes Gnade gerade durch die Kinder auf ihre Familien und erreicht so auch die Eltern. Das geschieht gerade in unserem Land.
9: Was soll ich sagen? Schauen Sie sich die Gesichter der Kinder an. Es gefällt Ihnen.
7: Sorge dich nicht um ein Stück Brot für deine Kinder, sondern um deren Seele und Gewissen. Dann wird es den Kindern an nichts mangeln und du wirst gesegnet sein im Himmel wie auf Erden. Mit dem Segen von Patriarch Kirill von Moskau und all Russland sowie der Unterstützung durch den Staat wurden seit 2022 bereits 55 Kirchen an diesen historischen Städten aus Ruinen wieder aufgebaut. Während sich die Front Kilometer um Kilometer fortbewegt, erheben sich aus der Asche des Krieges geschändete heilige Stätten. Manchmal müssen die Bauarbeiter Monate warten, bis die Gegend sicher genug ist, um mit den Wiederaufbauarbeiten zu beginnen. Dies ist das Dorf Warwarowka im Gebiet Lugansk. Seit mehr als 20 Jahren befindet sich hier das St. Elias-Kloster.
10: Am 24. Februar 2022 fanden wir uns wie üblich um 6 Uhr morgens am Kloster ein. Es gab einen Knall, eine Granate. Sie flog in Richtung Rubeschnoe und schlug mit einer Explosion ein. Hier standen ukrainische Soldaten. Sie schossen ihre Waffen ein und wir verstanden sehr genau, dass der Krieg begonnen hatte.
11: Die Menschen flohen aus Rubeschnoje in unser Dorf Vavarovka. Unser Kloster und die Mönche dort nahmen die Menschen auf und kümmerten sich um sie. Sie brachten viele Menschen nah an Russland heran, nach Starobelsk. Unser Nektari evakuierte sie. Wir erinnern uns noch gut daran. Auch die Küster fuhren umher und sammelten die Menschen und deren Habseligkeiten ein. Die Leute riefen: Nektari, es ist Nektari. Sie scharten sich um ihn und er brachte die Menschen in Sicherheit. Mehr und mehr und mehr Menschen.
12: Wir kamen aus Rubeschnoje hierher. Ich bin 81 Jahre alt. Und ich, versuche mich irgendwie über Wasser zu halten.
13: 8 Tage lang konnten wir nicht einmal aus dem Keller schauen. Wir haben diesen Albtraum gerade so überlebt.
14: Kein Strom, kein Gas und kein Essen.
10: Nachdem sich die Front uns näherte und die Feindseligkeiten hier ausbrachen, wurde das Kloster am 31. März beschossen. Die Front verlief noch immer durch Rubeschnoje. Und so kam es leider, dass sie das Kloster beschossen. Einige sagen, es sei ein Gratwerfer, andere meinen, es sei eine Haubitze gewesen. Jedenfalls war es ziemlich gewaltig. Eine Mauer dort drüben wurde zerstört. Fragmente landeten überall. Eine Granate schlug ein, riss ein Loch und ließ die Fenster zerbersten. Ich denke, das Dach wurde von 3 Geschossen getroffen. Es fing Feuer und brannte nieder. Backsteine wurden beschädigt. Dort drüben ist der Stapel.
15: Ein Feuer brach aus. Bratskoje stand in Flammen. Gasflaschen explodierten. Wir erlebten den reinen Horror. Ich weiß nicht, was schlimmer ist. Die Mönche verloren alles. Einige konnten ihre Bibel retten oder eine Ikone. Dann ließen sie sich an verschiedenen Orten des Dorfes nieder. Die Leute nahmen sie bei sich auf und boten ihnen an, zu bleiben.
10: So leben unsere Brüder heute. Einer hier, Diakon Moses dort. Ich zeige ihnen, wie es bei uns aussieht. Unsere Habseligkeiten und das Baumaterial werden hier gelagert. Vater Panfil ist ein wenig krank. Wir haben 4 Räume.
7: Das Mönchtum ist nicht die Regel, sondern eine Ausnahme, ohne die Kirche Christi niemals zu dem geworden wäre, was sie heute ist. Auch wenn sich derzeit im Kloster keine Flüchtlinge aufhalten, wird das Abendessen noch immer in großen Töpfen gekocht. Man weiß nie, wie viele Menschen eine Mahlzeit brauchen.
10: Als du, o Herr, im Jordan getauft wurdest, offenbarte sich die Anbetung der Dreifaltigkeit. Denn die Stimme des Vaters bezeugte dir, dass du sein geliebter Sohn bist. Und der Geist in Gestalt einer Taube bestätigte die Wahrheit seines Wortes. Christus, unser Gott, der du dich offenbart hast und die Welt erleuchtet hast, Ehre sei dir. Amen.
11: Dann kamen die Russen. So bescheidene Leute. Ja, außerordentlich höfliche Leute. So bescheidene Leute. Sie kamen, gaben uns zu essen und zu trinken und eine Rente.
15: Es war in der Tat sehr überraschend, die russische Sprache zu hören. Denn es war uns ja verboten, Russisch zu sprechen. Und wir durften nur in ukrainischer Sprache schreiben. Ich war überglücklich und konnte kaum glauben, dass unsere Leute tatsächlich unseretwegen gekommen waren. Ich hätte am liebsten die Panzer geküsst. Die Süßigkeiten trugen russische Namen. Mir standen die Tränen in den Augen.
16: Wir haben genug. Wir helfen euch.
10: Woher wisst ihr, dass das Kloster etwas braucht?
16: Die Kommandostelle weiß sowas. Sie baten uns zu helfen.
10: Das Hauptproblem war die Nähe zur Frontlinie. Dann kamen die Angriffe und ab Januar setzten uns die Drohnen sehr zu. Bis September war es einfach zu gefährlich, mit dem Auto unterwegs zu sein. Man wusste nie, ob man es nach Rubeschnoje schaffen würde oder nicht. Das war ein großes Problem. Also begannen wir mit den Wiederaufbauarbeiten auf eigene Faust. Die Jungs aus Moskau halfen uns beim Entwurf des Grundrisses und beim Legen des Fundaments. Wir arbeiteten mit den Einwohnern zusammen und oft auch allein. Nur der Dekan und die Diakone. Wir schaufelten und zementierten.
9: Dieses Fundament wurde fast ausschließlich mit der Hilfe von Freiwilligen und Spenden gelegt. Unser Unternehmen hat auch mitgeholfen. So wird der Ort wieder zu einem attraktiven Mittelpunkt. Alles deutet darauf hin, dass diese Stätte eine der berühmtesten in Russland wird.
7: Der Winter 2026 bricht die Kälterekorde, daher verzögern sich die Bauarbeiten. Nun wartet das Kloster auf wärmere Tage und betet für die baldige Einweihung des Klostergebäudes. Vor allem aber betet man für einen schnellen Sieg.
10: Unser Gebet, das Gebet von orthodoxen Gläubigen, hat viel Bedeutung.

Mit dem Segen des heiligen Patriarchen Kirill von Moskau und Alrussland wird in jeder Andacht ein besonderes Gebet für die Rus gesprochen. Das Gebet schließt eine Fürbitte für unsere Soldaten und einen Sieg in dem Konflikt mit ein. Ich hoffe, dass der Herr unser Gebet erhört, dass wir den Sieg erringen, dass Friede einkehrt und dass wir zu friedlichen und wohlhabenden Zeiten zurückkehren. Dies ist unser besonderes Gebet.

0: Ich bin hier, um zu versuchen, 70 Meter tief zu tauchen. Meine Freunde haben lange versucht, mich zum Tauchen unter dem Eis zu überreden. Ich mochte die Kälte nie. Ich beschloss, es auszuprobieren, nur um zu sehen, wie es sich anfühlt, im kalten Wasser zu tauchen, unter Eis. Ich will einen Meter tiefer tauchen als der Rekordhalter.
1: 3, 2, 1. Los!
2: Ja, es wird ein harter Weg.
3: Die schießen wieder den ganzen Tag. Schau nur. Ein Blitz, Rauch und Qualm. Schließlich ist ein Teil des Beins weg.
2: Das Gehirn sendet ein Signal, aber das Bein ist weg. Es ist schwer natürlich.
4: Langsam, langsam.
5: Ich dachte nur, ich schlage einfach mit der Faust zu, um sie vom Himmel zu holen.
2: Ja, es schmerzt. Es ist erschütternd. Eine Gliedmaße ist abgerissen.
6: Alias, bist du am Leben?
2: Ja.
3: Mir fehlt also ein Bein? Das ist nicht tödlich.
5: Ich bin sicher, dass ich meinen Platz im Leben finden werde und eine Möglichkeit von Nutzen zu sein.
3: Das Wichtigste ist, dass man weiterlebt.
2: Alle haben es geschafft.

0: Am schönsten ist es, das Nordlicht im Gebiet Leningrad in der Stadt St. Petersburg zu fangen. Wir befinden uns im europäischen Teil, ziemlich weit entfernt vom Epizentrum dieses Phänomens.
1: Das ist natürlich sehr schön. Es müssen viele Faktoren zusammenkommen, damit alles passt und auch das Ergebnis.
2: Für uns ist es ganz normal, 200 bis 300 Kilometer aus der Stadt herauszufahren.
0: Wir wissen, dass man das Nordlicht aufspüren und einfangen kann. Im richtigen Moment sind wir alle bereit, loszurennen und die Jagd zu beginnen.

0: Na, hallo. Lange nicht gesehen. Hallo, Roman.
1: Guten Abend.
0: Hallo, Tonja. Wer fehlt noch?
2: Das ist Natalia, unsere Chefin und Leiterin. Sie liebt das Sticken und nimmt gerne an Autorennen teil. Tagsüber arbeitet sie in einer Monitoringfirma, nachts jagt sie das Nordlicht.
3: Herzlichen Glückwunsch zum Geburtstag, mein liebes Mädchen.
2: Zufällig hat sie heute Geburtstag. Sie wird ihn natürlich auf der Jagd feiern. Ich finde, die Wettervorhersage ist nicht so gut, aber davon wird sie sich nicht abhalten lassen.
0: Hier sieht man die Wolken. Das Graue ist eine Art klarer Himmel. Das Gelb zeigt die Dämmerung über uns. Da wir aber eine Weile unterwegs sein werden, wird sich dieser klare Himmel entsprechend verschieben.
2: Das Nordlicht ist Natalias große Leidenschaft. Seit sie es vor 6 Jahren in St. Petersburg gesehen hat, jagt sie ihm quer durch das ganze Land hinterher.
0: Als wir in einen Laden gingen, um einzukaufen, sahen wir plötzlich direkt über unseren Köpfen eine riesige, schillernde Krone aus Nordlichtern. Der Anblick war unglaublich und kaum vorstellbar. Direkt über unseren Köpfen schimmerten die Lichter in den unterschiedlichsten Farben. Im Jahr 2015 erreichte die Sonnenaktivität ihren Höhepunkt. In St. Petersburg konnte man mehrmals im Jahr Nordlichter beobachten. Da dachte ich mir, es wäre toll, Gleichgesinnte und Freunde zu finden, um mit ihnen gemeinsam auf die Jagd zu gehen.
2: So entstand die Gruppe Aurora Hunters. Zuerst hat Natalia ihre Freunde eingeladen, dann kamen deren Freunde dazu und so ging es los. Derzeit besteht die Gruppe aus mehr als 1000 Jägern. Dieses Mal beschlossen sie, 150 Kilometer nördlich von St. Petersburg zu fahren, um am Ufer des Lagoda-Sees zu jagen. Sie starteten um 23 Uhr. Vor ihnen liegt eine ganze Nacht voller Abenteuer.
4: Stellt euch vor, wir fahren so dahin und plötzlich sehen wir die Sterne, das Nordlicht, den Mond, den Mars, die Venus, einfach alles.
5: Du folterst mich, nicht wahr?
4: Wir machen es uns nicht leicht, stimmt's?
5: Auf keinen Fall.
2: Das ist Leonid. Er ist Sportler auf Meisterschaftsniveau im Sambo und Nahkampf. Im Gegensatz zu den anderen ist er ein echter Jäger. Normalerweise jagt er Regenpfeifer, Gänse und Wildschweine.
4: Zielscheibe E.
2: Aber jetzt jagt er auch die Nordlichter.
4: Die Jagd nach dem Nordlicht ist mit der Jagd nach Tieren vergleichbar. Wir suchen das Nordlicht und finden es auch. Aber es gibt auch Tage, an denen wir es nicht sehen. Das Gleiche passiert bei der Jagd. Man geht auf die Jagd und erwartet, dass etwas vorbeifliegt oder jemand vorbeirennt. Aber das ist nicht immer der Fall. Deshalb sind die Emotionen absolut identisch. Los! Siehst du, die geht nach links. Nein, nein. Weißt du noch, was wir gelernt haben? Schulter, Wangenknochen, linke Hand.
2: Nebenbei arbeitet Leonid als Schießtrainer und hat kürzlich zusammen mit seiner Freundin eine Reisefirma gegründet.
4: Unsere Firma war ein kleiner Schneeball, jetzt ist sie ein großer Schneeball. Wir bieten eine große Anzahl an Touren an. Seit 2 Jahren begleiten wir Gruppen in den russischen Norden. Da ist echt was los. Man fährt an einen neuen Ort und sieht etwas Neues. Vor allem, wenn es um so etwas Schönes wie das Nordlicht geht. Es leuchtet auf verschiedene Weise. Ich habe es grün, blau, rot, gelb und in allen Farben gleichzeitig leuchten sehen.
0: Vorsicht, wir fahren gerade an einer Stelle vorbei, an der meine Räder schon einmal kaputt gegangen sind. An dieser Stelle hat Roma sein Rad verbogen und wir haben es mit einem Hammer repariert. Einmal bin ich 250 Kilometer von St. Petersburg, von meinem Zuhause entfernt gefahren und habe dabei die Ölwanne am Motor beschädigt. Das gesamte Öl lief aus und das Auto blieb in der Kälte stehen. Es war kalt und ich hatte keine Möglichkeit, mich aufzuwärmen. Aber wir haben immer einen Schweißkleber dabei und haben den Motor vor Ort geklebt. Vorsicht! Man kann übrigens die Sterne sehen. Oh, sehr gut. Seht mal her, der Orion.
2: Unterwegs analysieren die Jäger ständig verschiedene Faktoren wie Sonnenaktivität, Windgeschwindigkeit, Bewölkung und so weiter. Wenn ihnen etwas nicht passt, können sie die Route ändern und an einen ganz anderen Ort fahren.
0: Über die Webcams kann man es bereits sehen, dass sich ein kleiner grüner Bogen bildet. Ich denke, dass wir heute durchaus mit einem kleinen Nordlicht rechnen können. Irgendwann wurde uns klar, dass wir alle notwendigen Ressourcen zur Hand haben müssen. Und wir haben eine Webseite erstellt, wo man alle Grafiken und Prognosen einsehen kann. Alle Informationen

0: Steuern sind offen zugänglich. Jeder kann die Webseite kostenlos besuchen. Jeder, der möchte, kann mit uns auf die Jagd gehen. Anhand der Grafiken wird alles sofort klar. Wir haben bestimmte Referenzpunkte, auf die wir uns stützen, bewusst mit verschiedenen Farben hervorgehoben. Befindet sich beispielsweise ein Wert im roten Bereich, bedeutet dies, dass es Zeit ist, loszufahren. Sogar koronale Massenauswürfe sind zu sehen. Hier.
1: Die Quelle der Nordlichter ist sehr weit von unserem Planeten entfernt. Es ist die Sonne. Durch Sonneneruptionen wird der Sonnenwind verstärkt. So nennt man den Plasmastrom aus geladenen Teilchen. In 2 bis 3 Tagen erreicht dieser Sonnenwind unseren Planeten und gelangt in das Magnetfeld der Erde. An den Polen kollidieren die Teilchen des Sonnenwinds mit Luftmolekülen, die daraufhin zu leuchten beginnen. So entsteht das Polarlicht. In der nördlichen Hemisphäre nennen wir es aber Nordlicht. In Russland kann man es am besten oberhalb des Polarkreises beobachten. Besonders beliebt ist bei Touristen das Dorf Teriberka im Gebiet Murmansk.
2: Die Chinesen glauben, dass man ein Jahr lang glücklich sein wird, wenn man das Nordlicht sieht. Ein Kind, das zum Zeitpunkt des Nordlichts gezeugt wird, soll sein ganzes Leben lang glücklich sein. Dementsprechend wurde die gesamte Infrastruktur in Teriberka ausgelegt. Alle Häuser sind nach Norden ausgerichtet und haben große Fenster oder transparente Dächer, damit das Licht hineinscheinen kann und interessante Ereignisse stattfinden können. Es kam schon vor, dass der Fahrer für einen hohen Geldbetrag gebeten wurde, das Auto zu verlassen. Er sollte kurz spazieren gehen, da ein Pärchen eine halbe Stunde lang allein bleiben wollte. Dass es draußen minus 40 Grad waren, störte das Pärchen nicht.

0: Vielleicht blau und grün?
1: Grün, gelb, rosa. Das sind die Farben des Nordlichts. Aber hauptsächlich grün. Am besten sieht man die grüne Farbe.
2: Das ist Alexander. Er arbeitet in einer Firma, die Lasershows veranstaltet. Er fotografiert das Nordlicht grundsätzlich nur mit seinem Handy.
1: Derzeit bereiten wir die Effekte für eine bevorstehende Veranstaltung vor. Ein Kunde hat sich für seine private Veranstaltung sein eigenes Nordlicht gewünscht, da es offenbar nicht möglich war, es auf andere Weise zu realisieren. Das ist das Falsche. Das nächste bitte.
2: Man könnte meinen, Alexander könnte doch einfach im Studio sitzen und das Nordlicht genießen. Aber nein, es zieht ihn immer irgendwo hin.
1: Genau, dieses hier. Lassen wir es so. Ich bin ein Jäger. Ich verfolge die Vorhersagen. Ich jage das Nordlicht. Ich muss es einfangen. Mein Leben hat sich ziemlich stark verändert. Ich musste meiner Frau erklären, wo ich nachts unterwegs bin. Anfangs fragte sie mich, wo ich war und mit wem. Jetzt weiß sie, wo ich war und was ich gemacht habe. Wenn sie morgens aufwacht, sie wacht früher auf als ich, geht sie auf Instagram und sieht, wo ich war und was ich gemacht habe.
3: Das heißt, Sie haben ein Alibi?
1: Klar. Ich habe Zeitrafferaufnahmen von Wolken, also wenn ich kein Glück habe. Oder eben Aufnahmen von Nordlichtern. Da ich kein Fotograf bin, fotografiere ich ausschließlich mit meinem Handy. Ich fahre dorthin, um die Nordlichter zu sehen. Vor Ort stelle ich mein Stativ auf, befestige mein Handy daran, wähle einen geeigneten Standort, stelle ISO und Belichtungszeit ein, schalte den Zeitraffer ein und beobachte schließlich mit eigenen Augen dieses wunderschöne Phänomen.

0: Die Jäger des Nordlichts haben das gesamte Gebiet Leningrad bereist und sogar eine Karte mit den besten Orten zu beobachten erstellt. Ich denke, bald wird es auch eine Karte mit Orten geben, an denen man die Jäger festnehmen könnte.
1: In Vyborg kam die bewaffnete Grenzpolizei auf mich zu.
2: Nachtfotografen haben Schwierigkeiten mit der Polizei und engagierten Bürgern, weil diese denken, dass man etwas Illegales macht.
1: Sie sehen Menschen, die nachts etwas Seltsames tun.
2: Wenn da jemand steht und mit irgendeinem Stock spielt.
1: Es ist sehr schwer zu erklären, dass die Fotoausrüstung eine hohe Lichtempfindlichkeit hat und in der Lage ist, Nachtfotos zu machen. Beispielsweise von der Milchstraße, von den Sternen. Wir können nicht weiterfahren, weil die Straße durch den Wald nicht geräumt wurde. Es gibt Spurrillen, Eis und Schnee. Wir müssen uns beeilen. Meine Freunde und Verwandte waren zunächst empört und sagten: Mein Gott, du bist verrückt geworden. Wozu brauchst du das? Wohin fährst du nachts? Die Straße ist gefährlich. Der Wald ist gefährlich. Es gibt Elche, Bären. Nach ein paar Jahren haben sie sich daran gewöhnt. Jetzt macht sich niemand mehr Sorgen. Ich glaube, dass es fast bis zur Hüfte reicht. Morgen müssen alle zur Arbeit. Aber jetzt laufen hier rund 30 Leute am Strand. Die Hälfte von ihnen sind nicht einmal Fotografen. Die Gemeinschaft der Nordlichtjäger existiert nicht, um coole Fotos zu machen, sondern eher, um das Glück beim Schopfe zu packen. Es ist eine Art Glücksspiel.

0: Die Nordlichter, denen wir derzeit nachjagen, sind sehr schwach. Das liegt an der niedrigen Sonnenaktivität. Die schönsten und hellsten Nordlichter werden um das Jahr 2025 zu sehen sein. Vielleicht kann man sie sogar direkt über St. Petersburg beobachten. Sehr hell, farbenfroh und in verschiedenen Farben.
1: Das Wichtigste über Natalia habe ich noch gar nicht erwähnt. Sie liebt Katzen. Übrigens, ich bin ein Kater. Kater ist mein Name. Es leben noch 4 weitere Kater bei uns, aber ich bin natürlich ihr Liebling. Natalia hat die anderen auf der Straße gefunden. Sie waren krank, einer hatte sogar ein Auge verloren. Sie hat sie alle gepflegt und bei sich aufgenommen. In dieser Küche höre ich ständig Gespräche über Nordlichter, Sonnenwind und Wolken über St. Petersburg. Aus irgendeinem Grund hat mich noch niemand zur Jagd mitgenommen, aber ich hoffe, dass ich 2025 endlich selbst auf die Jagd gehen kann. Vom Balkon aus.

0: Ich hatte eine glückliche Kindheit in einem friedvollen Elternhaus. Ich erinnere mich deutlich an die Worte meines Großvaters. Kinder, der Krieg kommt.
1: Mit so vielen Serben war es unmöglich, einen größeren kroatischen Staat zu errichten. Daher war der Völkermord die einzige Möglichkeit, einen solchen Staat aufzubauen. Neben der Vernichtung von Juden und Roma waren die Serben das Hauptproblem für die Kroaten.
0: Es war ein großer, sehr großer Baum. Es war das erste Mal, dass ich Menschen sah, die an dieser Pappel, an ihren Beinen herunterhingen.
2: Meine Mutter drückte mich an ihre Brust. Wenn ich daran denke, wie sie mich umarmte, mit Tränen in ihren Augen, wie sie mich ihr wegnahm. Es rührt mich auch zum Weinen.
3: Man kann die Geschichte nicht zurückdrehen. Man muss sie kennen und sich daran erinnern. Sonst wird sich die Geschichte wiederholen und die Entfremdung zwischen den Menschen wird wieder zunehmen.
4: Dieses Forschungsschiff ist jetzt auf einer sehr ungewöhnlichen Mission. Es soll sich einen Monat lang mit dem Eis treiben lassen.
5: Wir arbeiten in einer neuen Art von Station. Schiff und Eis, das ist unser Zuhause für die nächsten Tage, vielleicht Monate. Also macht euch bereit für die Drift.
6: Atmosphärentests der Erdoberflächenschicht, der Grenzschicht und die Ionosphäre.
7: Wir registrierten Temperatur, Salzgehalt, Druck, die Strömungsgeschwindigkeit und Richtung sowie hydrophysikalische Eigenschaften.
8: Am liebsten würde ich herumlaufen und schreien. Das Eis ist gebrochen. Da ist er. Ich sehe ihn.
9: Da vor dem Haus?
6: Auf der einen Seite waren Häuser und auf der anderen Seite die Pavillons.
7: Ich hatte keine Angst, weil ich nicht wusste, wovor.

0: Endlich sind wir in Nizhny Novgorod angekommen. Wir waren noch nie in dieser Stadt, wollten aber schon lange mal hin. Sie steht auf Hügeln am Zusammenfluss zweier Flüsse und wäre zweimal beinahe zur Hauptstadt Russlands geworden. Hier wurde die erste Straßenbahn im Land in Betrieb genommen und es gab immer viele Forschungsinstitute und Unternehmen von föderaler Bedeutung. Wir hatten hier ein konkretes Ziel, den Wirtschaftsminister der Region Nizhny Novgorod treffen. Doch wir wollten natürlich auch durch die Straßen schlendern und uns ein paar interessante Orte ansehen. Übrigens war Nizhny Novgorod von 1959 bis 1991 für ausländische Touristen geschlossen. Sie fuhren ausschließlich nachts auf Motorschiffen entlang der Wolga, ohne an Land zu gehen. Heute ist die Stadt offen für alle.
1: Umarme die Giraffe!
0: Ich will nicht.
1: Hallo Leute! Ist die Laune gut an so einem schönen Ort? Machen wir ein Foto mit dem schönen Mädchen.
2: Mit dem Mädchen ja gerne, aber nein, später.
0: In der Region gibt es nun ein Zentrum für Importe und Importersatz. Zusammen mit dem Industrieministerium der Region sammelt es die Angaben über die Möglichkeiten unserer Betriebe, importierte Waren mit bereits bestehenden Kapazitäten durch eigene Produktion zu ersetzen.
3: Wir haben Felder und Kühe hinter uns gelassen und befinden uns jetzt in Nizhny Novgorod. Eine unglaublich schöne Stadt übrigens, die sich in einer Region befindet, die industriell sehr stark entwickelt ist und viele systemrelevante Unternehmen hat. Und wie es hier mit Importersetzung aussieht, das besprechen wir als erstes mit dem Wirtschaftsminister der Region. Er erwartet uns schon.
0: Maxim Valerievich, kommen wir gleich zur Sache. Haben sich die beispiellosen Sanktionen, die es so niemals zuvor gegeben hat, auf Betriebe der Region Nizhny Novgorod ausgewirkt oder nicht? Hier gibt es ja viele äußerst wichtige Betriebe. Erzählen Sie uns davon.
4: Alles hängt davon ab, von welchem Blickwinkel wir sie betrachten. Die Sanktionen beschränken tatsächlich derzeit die Arbeit einiger Unternehmen. Sie geben aber gleichzeitig den Firmen, die keinen Zugang zum Markt gehabt haben, die Chance, neue Aufträge zu erhalten. Wir entwickeln aktiv die Metallurgie, Automobilindustrie, Erdölverarbeitung, Chemie, den Schiff- und Flugzeugbau. Die Einzigartigkeit unseres Landes besteht darin, dass wir über solide personelle Ressourcen und Innovationen verfügen. Das lässt uns schnell alle durch Sanktionen entstehenden Fragen lösen.
0: Können wir gleich klären, welche Branchen am meisten getroffen sind?
4: Die Autoindustrie wurde hart getroffen. Etwas weniger war es bei der Metallurgie der Fall, weil wir doch ein exportierendes Land sind. Mikroelektronik wurde hart getroffen. Wir müssen zur Planwirtschaft in den Marktbeziehungen zurückkehren. Die Situation ist nicht leicht. Ich bin aber absolut sicher, dass wir einen Ausweg finden werden. Ich würde diesen Prozess in drei große Phasen teilen. Erstens müssen wir nach erforderlichen Ersatzteilen und Ausrüstung suchen, nach neuen Partnern, die es derzeit in der Welt gibt, in Ländern, die uns gegenüber freundlich eingestellt sind. Und wir sind gerade dabei. Wir arbeiten aktiv mit Weißrussland, Usbekistan, Kasachstan und China zusammen. Zweitens müssen wir groß angelegte Pläne für die Wirtschaftszweige schaffen. Und hier müssen wir die wichtigsten Riesen einbeziehen, die die Prozesse leiten. In der Autoindustrie sind das große Autowerke. Es gibt viele Unternehmen, die zum Importersatz bereit sind, aber nicht sicher sind, dass dies ein langwieriger Prozess sein wird. Deswegen muss der Staat für einen Zeitabschnitt von 10 bis 15 Jahren garantieren, dass, falls ein Investitionsprojekt im Rahmen des Importersatzes, darunter mit staatlicher Hilfe, erfolgreich umgesetzt wird, der Investor geschützt sein wird und für diese Periode einen Abnehmer für seine Produktion haben wird, sodass er nicht nur investiert, sondern auch verdient. Drittens ist es notwendig, unsere Wissenschaft auf die Industrie auszurichten. Es besteht jetzt die Möglichkeit, die Industrie sehr interessant neu zu ordnen. Mit interessant meine ich die Möglichkeiten für unsere Betriebe, neue Aufträge zu bekommen und große Industriebranchen mit allem Notwendigen zu versorgen, was von Sanktionen betroffen wurde. Ich bin mir darüber völlig im Klaren, dass es bestimmte Probleme mit Hightech-Produkten geben wird. Wir hängen wirklich von einigen ausländischen Technologien ab. Aber ich habe mich früher mit Innovationen beschäftigt und ich habe gesehen, dass viele Technologien, die wir haben, manchmal diejenigen übertreffen, die auf unserem Territorium implementiert wurden. Solche Technologien sollten kommerzialisiert werden.
0: Bei Hightech-Produktion denkt man sofort an China. Beim Importersatz gibt es ja zwei Wege. Wenn man etwas selbst herstellt, oder Ersatz aus einem anderen freundlichen Land holt. Wie kann man das aus Ihrer Sicht kombinieren? Welchen Weg sollten wir bevorzugen?
4: Erinnern Sie sich an Chinas Weg. Wie hat es seine Produktion aufgebaut? China schaffte es, die Produktion zu lokalisieren, aber mit der Beteiligung des Kapitals seiner Partner. Der Weg von Re-Engineering ist leichter als die Schaffung von neuen innovativen Projekten. Re-Engineering ist heute aktuell.
0: Wie viel Zeit wird das ungefähr in Anspruch nehmen?
4: Wenn wir über die Auslastung der großen Industrieunternehmen in Bezug auf die Verfügbarkeit von Komponenten sprechen, was heute sehr aktiv entwickelt wird, kann man von einer Frist von bis zu 5 Jahren sprechen. Wenn es heute entschieden wird, dass strategische Unternehmen des Landes den Bedarf an der Lieferung von Komponenten für die Implementierung der Hauptmontage bestimmen, dann sind von der Mittelzuweisung für diese Projekte bis zur Organisation der Produktion und der Herstellung neuer Produkte bis zu 5 Jahre notwendig. Wenn wir über eine Weiterentwicklung sprechen, dann würden aus meiner Sicht 10 Jahre ausreichen. Jetzt sind Investitionsgarantien notwendig.
0: Und was machen wir, wenn die Unternehmen, die sich aus Russland zurückgezogen haben, in 5 oder 10 Jahren zurückkehren? Könnte das passieren oder nicht?
4: Natürlich könnte es.
0: Oder werden wir sie dann einfach nicht mehr auf den Markt lassen?
4: Sie müssen verstehen, dass Sanktionen nicht nur die russische Wirtschaft treffen, sondern auch die Unternehmen im Ausland. In erster Linie geht es um den Marktverlust. Das ist sehr wichtig. Die Unternehmen haben ja Geld investiert, Betriebe gebaut, Arbeitskräfte vorbereitet, Kooperationsnetze aufgebaut. Viel Arbeit wurde nicht nur von Unternehmen, die ihre Produktion geliefert haben, geleistet, sondern auch von denjenigen, die ihre Produktion hier hergestellt haben. Das sind beiderseitige Verluste. Positiv daran ist, dass sie sehr gute Teams in Betrieben vorbereitet haben, die hierzulande arbeiten und zur Weiterentwicklung bereit sind. Wir müssen diese Ressourcen nutzen, um die Bemühungen und Produktionskapazitäten von Unternehmen zur Stärkung unserer Wirtschaft einzusetzen. Wissen Sie, die Russen zeichnen sich dadurch aus, dass sie in jeder Situation einen Ausweg finden werden. Ich bin sicher, hätten die Sanktionen ein anderes Land getroffen, würde es dort zur Panik kommen, weil man an ein ruhiges Leben gewöhnt ist. Seit den

0: In den 90er Jahren, wenn Sie sich an diese Zeit erinnern, hatten wir unterschiedliche Zeiten in unserem Land. Wir verhalten uns freundlich allen gegenüber. Wir behandeln ausländische Unternehmen mit großem Respekt. Wenn wir so betrogen werden, vergeben wir es sehr schnell. Auf menschlicher Ebene, meine ich. Zweitens können wir uns sehr schnell umorientieren. Bei Problemen suchen wir immer nach Möglichkeiten.
1: Für uns sind unbequeme Umstände bequem.
0: Ja, ich glaube aber, dass wir mit dieser Aufgabe zurechtkommen. Das wird keine leichte, eher eine schwierige Aufgabe sein. Ich bin aber sicher, dass Patriotismus, der Wunsch, in unserem Land, einem freien Land, weiterzuleben, der Wunsch, etwas zu schaffen, dazu beitragen werden. Es gibt heute eine gute Möglichkeit zur Neuorientierung unserer Wirtschaft. Ich sage es nochmal, es wird Schwierigkeiten geben. Ich sage nicht, dass wir morgen schon alles überwinden werden. All diese Etappen sind absolut klar. Viele Länder sind diesen Weg gegangen. Und jetzt haben wir so eine Möglichkeit. Wir müssen gemeinsam zum Wohl unserer Wirtschaft arbeiten.
1: Das Gespräch verlief leicht und locker und wir hatten bereits beschlossen, es uns bei einer Tasse Tee irgendwo am Flussufer gemütlich zu machen, als wir plötzlich ein Angebot erhielten, das wir nicht ablehnen konnten.
0: Wir fahren jetzt zur Eröffnung eines neuen Chemiebetriebs, der von unserem Industriepark in der Sonderwirtschaftszone Kolibin im Rahmen des Importersatzes gebaut wurde. Ich lade Sie ein, mitzufahren.
1: Gerne. Natürlich fahren wir mit. Wir folgen dem Auto vom Minister, um einen Chemiebetrieb zu besuchen.
2: Und dann geht's zum Tag des Schiffbaus. Bist du angemessen angezogen?
1: Schon vom frühen Morgen an. Gerade deswegen fahren wir alle zusammen.
2: Eigentlich sollten wir erst morgen in diese Richtung fahren. Wir fahren aber schon heute. Warum? Wer hat uns eingeladen?
1: Der Industrieminister persönlich. Er fährt schnell. Ilja, wir müssen aufholen.
2: Wir haben einen UAZ-Patriot. Wir haben ihn in 0, nichts eingeholt.
1: Ehrlich gesagt hatten wir keine Ahnung, womit sich der Betrieb, zu dessen Eröffnung wir fuhren, beschäftigt. Das war auch nicht so wichtig. Wir begleiteten ja den Minister als Gäste und das war unser Highlight. Alles andere hat man uns vor Ort erzählt und gezeigt. Es ging alles so schnell, dass wir uns nicht vorbereiten konnten und nichts über ihren Betrieb wissen, außer dass er sich im Rahmen des Importersatzes sehr schnell entwickelt. Erzählen Sie uns bitte mehr darüber.
3: Das neue Werk Homa Abgesied wurde voriges Jahr eröffnet, speziell für die Produktion von Klebstoffen. Als erstes haben wir mit der Markteinführung einer Polyurethansparte begonnen. Das sind Klebstoffe für Bauzwecke und für die Automobilindustrie. Und dieses Jahr eröffnen wir einen Standort für die Produktion von wasserbasierten Klebstoffen, die für Bodenbelege, für die Holzbearbeitung, die Möbel und die Verpackungsindustrie gebraucht werden.
1: Wen ersetzen wir damit?
3: Wir ersetzen deutsche Produzenten in dieser Branche, die das Land verlassen haben. Wir stellen Klebstoffe für Möbel und Holzbearbeitung her. Hier sehen Sie zum Beispiel den wasserfesten Kleber der Klasse D3, D4. An diesem Stand präsentieren wir Klebstoffe für das Membran- und Vakuumpressen. Diese Klebstoffe werden zur Herstellung von Möbelfronten, Arbeitsplatten und anderen Möbeln verwendet.
2: Da steht ein Becher. Ist das ein Tester?
3: Ja, man kann ihn testen. Ich erzähle euch gleich darüber. Wir stellen auch Kleber und andere Stoffe für die Verpackungsindustrie her. Wenn wir über die Klebstoffe reden, dann sind das Taschen, Schachteln, Kartonkaschierung, verschiedene Lunchboxen, absolut alles. Diese Kleber sind umweltfreundlich und sicher im Gebrauch.
2: Wurde das auch bei Ihnen gedruckt?
3: Nein, es wurde aber mit unserem Klebstoff geklebt.
2: Toll, Sie können Verpackungen für die Burger von Lecker und Punkt bestellen.
3: Solche Verpackungen stellen wir nicht her. Man kann aber mit Hilfe von unseren Klebstoffen Boxen, Tüten und vieles andere herstellen. Die Tüten haben eine wichtige Eigenschaft. Sie sind fett- und wasserabweisend. Dafür wird ein Polyethylen genutzt. Unser Wissenschaftsteam hat aber ein alternatives Produkt hergestellt. Das ist eine spezielle hydrophobe Schicht. Nehmen wir diesen Becher. Er ist umweltfreundlich. Doch um ihn auch wasserdicht zu machen, wird er mit Polyethylen laminiert.
1: Deswegen ist er so glatt, richtig?
3: Richtig. Eine von uns hergestellte biologisch abbaubare Barriereschicht macht ihn glatt. Das ist ein Polymer, dank dem unser Becher wasserdicht wird. Dabei ist er vollständig biologisch abbaubar. Ein üblicher Becher ist nicht biologisch abbaubar.
2: Man kann ihn also einfach in den Wald werfen.
3: Ja, und er wird ihn zersetzen. Becher, die mit unserem Stoff hergestellt wurden, sind absolut umweltfreundlich und abbaubar.
1: Sind die Sanktionen und der Rückzug von ausländischen Unternehmen ihrem Betrieb also zugute gekommen?
3: Solch einen Stoff stellen nur zwei Unternehmen weltweit her. Das erste ist ein deutsches, wenn ich mich nicht irre. Das zweite sind wir.
2: Das ist also eine goldene Zeit für Sie, endlich.
3: Natürlich, für alle. Ich hoffe, dass jeder den umweltfreundlichsten Weg zur Herstellung seiner Produkte wählt.
1: Toll.
2: Super.
1: Vielleicht nehmen wir die Becher mit. Uns steht hier noch eine lange Reise bevor.
2: Und noch dieses Ding. Ach, es ist leer. Ich dachte, dass es voll ist. Brauchen wir Becher?
1: Darfst du das?
3: Klar, ihr könnt sie nehmen.
2: Danke. Ich habe mir noch einen Kuli geschnappt.
1: Blamier mich nicht.
3: All die Produkte, die ich gezeigt habe, stellen wir bereits her. Wir erweitern unsere Produktion aber auch.
1: Woher stammen die Anlagen? Werden sie importiert oder sind das Einheimische?
3: Wir kaufen die Ausrüstung bei der Firma Testsa. Das ist ein russischer Hersteller.
2: Der Lader auch?
3: Wohl kaum. Ich weiß es nicht. Wir werden die Ausrüstung allmählich bis zum Ende dieses Jahres oder bis zum Anfang des nächsten Jahres transportieren, um die Produktion nicht zu stoppen.
0: Na, wie geht's? Haben Sie es nicht bereut, mitgekommen zu sein?
1: Nein, es war super.
2: Wir haben Becher geschenkt bekommen.
1: Wir haben viel Interessantes erfahren.
0: Jetzt fahren wir weiter zu Krasnoje Sormovo. Abgemacht?
1: Abgemacht.
3: Wir werden also diese Ausrüstung transportieren, ohne unsere Produktionsprozesse einzustellen. Das ist auch für unsere Kunden wichtig, damit sie ihre Lieferung reibungslos fortsetzen könnten.
2: Schneller, schneller! Mir wurde gesagt, dass ich aus irgendeinem Grund kein Geschenk bekomme. Warum eigentlich? Ich werde ganz besondere Geschenke bekommen. Ja, ich sehe wie ein Geschenk aus.
1: Du musst das anders machen. So. Gib deinen Arm.
2: Bin ich ein Schulabgänger? Ich kann das nicht mitnehmen. Ihr könnt es an die Wand hängen. Es ist zu cool für mich. Danke. Gehen wir.
4: Hast du das Geschenk geklaut?
2: Nein, es hat sich in der Schlaufe verfangen. Danke, alles Gute.
1: Ich habe eins bekommen.
2: Ich habe selbst darauf verzichtet. Fahren wir weiter?
1: Schneller. Nach der Eröffnung des neuen Betriebs machten wir uns auf den Weg zu einem der ältesten und größten Werke von Nizhny Novgorod, das im Frühling 2022 auf die westliche Sanktionsliste geraten ist. Man hat nicht umsonst Angst vor diesem Riesen. In den ersten Jahren nach dem Zweiten Weltkrieg entwickelte sich das riesige Schiffbauwerk Krasnoje Sormovo zu einem der technologisch fortschrittlichsten Betriebe und das nicht nur in der Sowjetunion. Er stellte unterschiedliche Schiffe und Maschinen her, von Tragflächenbooten bis zu Atom-U-Booten. Auch Panzer und Lokomotiven verließen seine Werkstätten.
2: Frauen in Sandalen dürfen nicht nach oben, hat man mir gesagt.
1: Ja? Ist das gefährlich? Darf ich so rein?
2: So darfst du. Damit bist du keine Frau mehr, sondern ein Fachmann.
1: 1956 wurde ein Spion in der Nähe des Werks gefangen, ein kanadischer Marineattaché. Und dies war nicht das erste Mal, als ausländische Geheimdienstoffiziere versuchten, Informationen über die Arbeit geheimer Forschungsinstitute in der Stadt zu erhalten. Gerade deswegen wurde Nizhny Novgorod bis 1991 für Ausländer gesperrt. In seiner über 170-jährigen Geschichte hat das Werk vieles, auch harte Zeiten erlebt. Heute produziert das Werk Krasnoje Sormovo unter anderem Trockenfrachtschiffe, Öltanker, Schleppkähne und Baggerschiffe. Alles ist so groß.
2: Weil es um Schiffe geht.
1: Schiffe sind groß, stimmt.
5: Das ist ein Fabrikschiff. Vom Heck des Schiffes werden Fallen geworfen. Der Fang wird von der rechten Steuerbordseite hinaufgezogen und gelangt in den Laderaum, wo er verarbeitet wird. Im Endeffekt bekommen wir ein fertiges, verpacktes Produkt, das sofort ins Geschäft geliefert werden kann.
1: Eine schwimmende Fabrik also.

0: Das ist eine Fabrik auf dem Wasser.
1: Wie oft werden hier Schiffe zu Wasser gelassen?
0: Jeden Monat lassen wir ein Schiff vom Stapel laufen.
1: Wie viele Menschen arbeiten hier?

0: Nizhny Novgorod. Und dabei, wie Oleg Alexandrowitsch bereits gesagt hat, sogar besser als dort, weil man alle Kritikpunkte berücksichtigt hat.
1: Es wird mit Sicherheit besser sein.
2: Hat es irgendwelche sanktionsbedingten Schwierigkeiten gegeben? Vielleicht mangelt es an etwas.
1: Ich kann nicht sagen, dass die Sanktionen uns nicht getroffen haben.
0: Ja, die Sanktionen haben uns getroffen.
1: In den Antrieben der Schiffe, die Sie jetzt im Hafen sehen, werden Ruderpropeller mit 360-Grad-Steuerung eingesetzt. Diese Ruderpropeller hat uns der deutsche Hersteller Schottel geliefert.
2: Wieder die Deutschen.
1: Sie sind hier Marktführer.
0: Bis jetzt.
1: Die chinesische Industrie macht ihnen Konkurrenz, bleibt aber mit ihren Produkten den deutschen Herstellern unterlegen. Unter dem Dach der Vereinigten Schiffbaugesellschaft werden die Werften Svjatochka und Find mit einheimischen Komponenten versorgt. Auch für unsere Schiffe erwarten wir noch in diesem Jahr eine Lieferung.
3: Kann man hier Schiffe jeder Größe bauen?
1: Na, die Größe und der Tiefgang spielen hier schon eine Rolle.
3: Sie sprechen von größeren Schiffen, ich habe aber kleinere gemeint.
1: Nein, kleine interessieren uns nicht.
0: Dafür haben wir kleine und mittelständische Unternehmen. Diese Schiffbauwerft ist nicht die einzige in unserem Gebiet. Wir stellen viele unterschiedliche Maschinen her. Wir produzieren Baggerschiffe. Am Freitag werde ich beim Stapellauf eines Baggerschiffes dabei sein. Jeden Monat lassen wir ein Tragflächenboot Valdai hergestellt vom Alexeyev Konstruktionsbüro zu Wasser. Schiffsbau ist bei uns gut entwickelt. Krasnoje Sormovo ist ein groß angelegtes Projekt, das große Schiffe baut. Es gibt mittlere und kleinere Schiffe. All dies gehört dem Schiffbaucluster der Region Nizhny Novgorod. Wir bauen Schiffe verschiedener Größen. Was den Importersatz betrifft, falls es uns an etwas mangelt, trifft das Werk die Entscheidung, das entweder selbst zu produzieren oder bei einem anderen Lieferanten zu finden. Das ist der Direktor des Werkes, Michael Perschi.
2: Guten Tag.
0: Er ist Abgeordneter der gesetzgebenden Versammlung der Region Nizhny Novgorod.
2: Sehr angenehm. Ich bin Margarita von RT.
1: Maxim Valajewitsch, ich habe alles, was ich wusste, erzählt.
0: Das ist immer sehr angenehm, monatlich ein Schiff zu Wasser zu lassen.
2: Kann ich mir vorstellen.
0: Jedes Schiff hat eine Taufpate. Wussten Sie das?
2: Nein.
4: Maxim Valerievich will Taufpate werden, doch solch eine Position existiert leider noch nicht.
0: Nein, ich will kein Taufpate werden.
2: Über den Importersatz hat man uns bereits erzählt. Wie kooperieren Sie mit den Behörden? Läuft alles gut?
4: Wir arbeiten sehr ernsthaft und eng mit der Regierung der Region zusammen, beziehungsweise mit dem Industrie- und Handelsministerium, mit dem Gouverneur und seinen Behörden. Sie helfen uns sehr gut dabei, neue Aufträge zu bekommen, zusätzliche Investitionen anzulocken. Hier haben wir keine Probleme. Wir helfen der Stadt und der Region und die Stadt hilft uns. Wir sind seit 2014 unter Sanktionen. Jetzt wurden Sanktionen auch konkret gegen unser Werk verhängt. Unsere Hauptaufgabe für heute besteht darin, möglichst schnell für einen möglichst ähnlichen Preis, mit dem die Kunden gerechnet haben, herzustellen. Aktuell lösen wir dieses Problem mit Hilfe von freundlichen Staaten. Künftig werden wir das auch mit Hilfe von einheimischen Herstellern tun. Wir haben alles dafür, um in einem Jahr zu beginnen, Schiffe mit einheimischen Komponenten auszustatten.
3: Wir haben doch bestimmt Erfahrungen im Schiffbau während der Zeit der Sowjetunion gesammelt. Theoretisch konnten wir das alles schon mal.
4: Es gibt Unternehmen, die Hauptantriebe herstellen. Sie entsprechen jedoch nicht den aktuellen Forderungen. Sie müssen modernisiert werden. Das fordert Investitionen und Zeit. Gerade deswegen können wir diese Ausrüstung nicht für die im Bau stehenden Schiffe liefern. Wir brauchen etwa ein Jahr.
3: In einem Jahr? Ein Jahr ist nicht lang.
0: Bis dahin schaffen wir es so.
2: Das Werk beeindruckt durch seine Größe, endlose Werkstätten, Gebäude, Straßen und Gassen. Die Probleme des Importersatzes haben es natürlich getroffen. Doch die richtige Herangehensweise wird unumgänglich zur Unabhängigkeit von ausländischen Bestandteilen führen. Wie wir zufällig erfahren haben, wurde an dem Tag der Tag des Schiffbauers gefeiert. So wurden ein Kulturhaus und ein feierliches Konzert zum Endpunkt unserer Reise. Heute wird ja auch noch der Tag der Schiffbauer gefeiert. Also hier ist das Fest. Der Wirtschaftsminister bleibt hier. Dann gibt es noch ein Fest der Schiffbauer und uns wurde noch ein anderes Unternehmen empfohlen, und zwar ein Chemieunternehmen, Okapo. Und das schauen wir uns auch noch mal an hier. Unser Tag, genauer gesagt ein halber Tag mit dem Minister, war zu Ende. Da wir keine Schiffbauer sind, machten wir uns weiter auf den Weg. Unsere Geschäfte sind natürlich keine Ministergeschäfte, aber trotzdem wichtig.

0: Fraport hat dir einen Gefallen getan und dich Taigan zugeteilt.
1: So sieht's aus, Leute. Da haben wir uns was eingebrockt, was? Ich bin ein Kosake. Mein Deckname ist Taigan. Ich habe ein halbes Jahr in diesem Bataillon gedient. Nur, dass es da noch Taurien hieß. Ein Sturmbataillon. Los, los, los. Weg vom Fenster, weg vom Fenster. Meine Söhne sind 16 Jahre alt. Nun, wenn ich nicht in den Krieg ziehe, werden sie es tun.
2: Wer sonst? Wir erziehen auch unsere Kinder zu echten Kosaken.
1: Man muss Soldat sein, ob man ein Kosake ist oder nicht. Man muss Soldat sein, von Kindesbeinen an.

0: Ого.
1: И вторую. Ага.
2: Wir freuen uns, Sie in unserem improvisierten Kino zu begrüßen. Wir sind im ganzen Donbass unterwegs, um Dokumentarfilme zu zeigen, die hier aufgenommen wurden.

0: Jet 3000. Auch die Aufräumarbeiten.
1: Go, go, go.
0: Oh.
1: Step by step.
2: Wir

0: In der Nähe unserer Stellung laufen Kühe herum. Dort, wo die Minen liegen. Eine wurde bereits in die Luft geblasen. Sie ist draufgetreten und die Mine explodierte. Sie hat vor sich hingeschlummert und ist genau draufgetreten. In Ordnung. Ich melde mich, falls etwas passiert. Bis später. Heilige Scheiße! Wer ist da?
1: Willst du die Kühe vertreiben?
0: Verdammt, ich weiß nicht, wie ich sie vertreiben könnte. Wenn die Minen sie nicht aufschrecken. Nein, außerdem ist es gut, wenn sie in Richtung der Ukropen laufen. Sie laufen herum und lösen die Stolperdrähte aus. Klar, um die Tiere ist es schade, aber sie helfen tatsächlich ein wenig. Aber wenn sie hier herumlaufen, ist das nicht besonders gut. Oha! Da kriecht ein Banderit herum. Wenn sie sich da draußen bewegen, können wir sie aufdecken. Und wir kriegen sie. Student, hier Siava.
2: Siava, komm.
0: Bruder, ich sehe einen Banderiten auf 5.
2: Student an Jeep, komm. Was macht er dort noch, Jeep? Na mach schon.
0: Dieser dreiste Schakal. Die haben überhaupt kein Schamgefühl. Es ist ihnen völlig egal. Jeden Tag decken wir sie ein, aber sie kriechen immer wieder hervor und tun irgendwas. Scheu sind die nicht. Den decken wir ein. Wir nehmen das Maschinengewehr. Also los, gehen wir an die Arbeit. Ah, sieh mal an, wir haben einen Banderiten auf 5 aufgedeckt.
3: Ich denke, das reicht.
0: Wir haben ihn bearbeitet und er zog sich in den Graben zurück.
2: Verstanden.

0: Sie sind rund 300 Meter von uns entfernt. Unser Beschuss hindert sie daran, sich uns zu nähern. Jetzt greifen sie uns an. Sie eröffnen das Feuer. Wir haben in den Nebel geschossen. Jetzt erwidern sie das Feuer.
1: Von dort können sie uns sehen, aber dank der Entfernung können wir uns hier sicher bewegen. Bis hierher, dann nicht mehr. Dort beginnt die Ansammlung. Dort in der Ferne, zwischen den Häusern, bei den Stromleitungen. Dort sitzt der Feind. Das ist ihre Einheit. Sie beobachten uns. Sie wissen von diesem Pfad, haben ihn wohl gesehen. Sobald sie eine Bewegung registrieren, schießen sie in Richtung dieses Pfades. Mein Name ist Zjava. Nun, mein Rufname ist Zjava. Seit 2014 bin ich beim Bataillon Vostok. Im Grunde genommen ist es eine reguläre Arbeit geworden. Ich begann 2014 in der aktivsten Phase, als die Proteste vor der Stadtverwaltung begannen. So fing alles an.
2: Yankee an Förster.
1: Ich arbeitete in einem Werk in Mariupol. Ich komme aus Mariupol. Wir hatten uns als Gruppe zusammengetan, hielten zusammen und wählten einen Anführer. Wir erfuhren, dass es in Donetsk einen guten Kommandeur gab, auch ideologisch, denn er teilte unsere Ansichten. Er heißt Hodakowski. Wir beschlossen, unter sein Kommando nach Donetsk zu gehen. Am 3. Mai kamen wir an. Wir wurden herzlich begrüßt. Und am 6. Mai wurde die Gründung des Bataillons Vostok verkündet.
3: Wenn sich Energie aufstaut, muss sie raus. Im Jahr 2014, 10 Jahre später, brach sie hervor. Wie ein reißender Fluss. Die Menschen brauchten das, denn es hatte sich viel Negativität und Unmut aufgestaut. Langsam, aber stetig. Es musste zu einer Explosion kommen. Und das tat es. Wir zogen Leute zusammen, die bereit waren zu handeln und sich mit Waffen auskannten. Ich hatte einen Vorrat an Kurz- und Langwaffen angelegt. Unsere Gruppe war ungefähr 2 Kompanien stark. Wir hatten umgebaute Fahrzeuge. Wir entfernten die Verkleidung aus Lieferwagen, versteckten die Waffen darin und tarnten sie. So haben wir nach und nach unser Potenzial ausgebaut. Bis zum letzten Moment wollten wir uns nicht zu erkennen geben, bis wir wussten, dass wir bereit und stark genug waren. Eine Macht, mit der man rechnen musste. Entschuldigen Sie bitte. Ich zeigte mein Gesicht in der Öffentlichkeit, aber im Geheimen habe ich eine Kampfeinheit aufgestellt.
1: Aha, jetzt hat er Ihnen aber ordentlich eingeschenkt. Gute Arbeit. Die werden nicht einmal mehr ihre Nasen herausstecken, wo der Granatwerfer seine Arbeit getan hat.
4: Zjava, Zjava, hier, Carter. Veranstaltung beendet.
1: Hier, Zjava, verstanden. Gut gemacht. Gute Arbeit. Wir halten Sie auf Trab, damit es Ihnen in unserem Land nicht zu bequem wird. Das war's. Sie bleiben in Deckung, haben Angst hervorzukriechen.

0: Lasst uns ein wenig ausruhen und einen Kaffee trinken. Die Banderiten verstecken sich. Ich liebe Gelee-Bonbons. Für Gelee-Bonbons würde ich einem Stoßtrupp beitreten. Natürlich ist das ein Scherz. Einem Stoßtrupp würde ich auch so beitreten, falls nötig. Gern würde ich für einen Monat von hier weg. Irgendwohin. Weit weg, wo friedliche Leute sind, die lächeln und sich freuen. Einfach mit meiner Familie sein, für einen Monat. Gemeinsam Zeit verbringen und nicht an das hier denken müssen. Das ist alles. Und dann hierher zurückkehren. Obwohl ich zu jenen Leuten gehöre. Ich denke, auch wenn man mir einen Monat freigäbe, würde ich nur einen halben Monat ausruhen und dann schnell hierher zurückkehren. Ich kann nicht. Gerade wenn ich mir die Videos anschaue, die diese Schakale hochladen, was sie treiben, wie sie die Menschen schikanieren. Ich kann mir das nicht in Ruhe anschauen und herumsitzen. So wurde ich erzogen, mit Geschichtsbewusstsein. Und ich wurde mit Ehre erzogen. Mein Leben, naja, es ist nicht so, dass ich es nicht schätze. Aber ich würde es für diese Sache opfern. Deswegen bin ich hier. Ja, es gab viele Momente, in denen ich dachte, dass es für mich vorbei sei. Dass ich sterben würde. Aber nein, nun. Ich mache weiter und nichts kann mich aufhalten.
1: Hier Kashtan.
0: Panzer, hier ist Java. Komm.
2: Hier Panzer.
0: Ich bringe einen Besucher mit.
2: Moment noch, ganz ruhig. Warte, bis es etwas ruhiger wird, okay?
0: Hier ist Java, verstanden.
3: Können Sie uns jetzt sehen?
0: Ja, jetzt können Sie uns sehen. Wir gehen gerade die Passage entlang. Dort drüben, links,

0: Was denkst du, können sie das Feuer eröffnen?
1: Was?
0: Können sie das Feuer eröffnen?
1: Ja klar, und das tun sie ständig. Aber in den vergangenen 3 Tagen hatten wir sie fest im Griff, sodass sie heute Angst haben, die Nase herauszustecken. Angenommen, es kommt zu Kampfhandlungen und sie beschießen dich ununterbrochen. Du erwiderst das Feuer und der Beschuss lässt nach. Das ist eine gute Gelegenheit. In solchen Momenten kannst du dich um deine Aufgaben kümmern. Die Stellung befestigen, Munition hereinbringen und so weiter. All diese Kleinigkeiten spielen eine Rolle. Alles spielt eine wichtige Rolle. Sie erwidern das Feuer. Jetzt sind sie aufgewacht. Zuerst beschossen sie die Häuser mit Maschinengewehren. Später ließen sie 60 mm Geschosse auf die Häuser prasseln. Sie haben Späher da draußen. Er muss mich gesehen haben, als ich dort entlang ging. Bei Wetter wie diesem hätten sie mich von ihren Stellungen aus nicht sehen können. Sie sind also näher. Unsere Jungs eröffnen gleich das Feuer.
2: Ziel?
3: 803.
2: 803. Die sind gut.
1: Geschütz geladen.
4: Lute, Feuer frei.
3: Achtung, Feuer. Ein Schlag.
2: Noch eine?
3: Ja.
1: Geschütz geladen.
3: Achtung, Feuer. Das wird ein Treffer. Wo ist sie? Ah, dort.
4: Hey Luty, das Ziel ist getroffen. Feuer einstellen. Feuer einstellen.
1: Das war's. Unsere Arbeit ist getan. Jetzt warten wir ab, ob sie antworten oder nicht. Falls nicht. Und selbst wenn, warten wir ab und lassen die Dinge ein wenig beruhigen. Und dann schicken wir ihnen ein weiteres Geschenk. Nun, es ist ruhig. Lass uns ein paar Geschenke für sie einpacken. Ich entferne den Detonator, damit sie weiterfliegen kann. Dorthin, wo ich sie haben will. Damit sie das Ziel erreicht, tüfteln wir ein wenig daran herum. Das ist kein Spielzeug. Meine Mutter würde mir dafür auf die Finger klopfen. Russen finden für alles eine Lösung. Wir sind einfallsreiche Leute.

Und selbst wenn wir entdeckt werden, haben wir den Vorteil der Reichweite. Wir können uns in Deckung zurückziehen.

0: Das war's. Eine ist fertig.
1: Nimm dein Bein weg. Er trinkt nur, lass ihn.
2: In der Ecke liegt noch was. Da, schau, alles Müll. Du trägst kein Stroh?
3: Ich warte auf den Dünger.
2: Als ich erfuhr, dass meine Mutter gestorben war, sagte ich gleich, dass ich die Kinder nicht weggeben wollte.
3: Unter einem Dach mit Brüdern und Schwestern sind wir besser aufgehoben als in einem Waisenhaus.
4: Jenja nennt sie manchmal Mama. Manchmal rutscht es ihm raus und er nennt sie Mama.
2: Sie wissen, dass ich nicht ihre Mama bin, sondern ihre Schwester. Ein Kindermädchen.

0: Der bedeutendste Gerichtsprozess der Weltgeschichte. Die Strafverfolgung der Kriegsverbrecher des Dritten Reiches.
1: Die sowjetische Anklage verfügt über umfangreiches Beweismaterial, das dem Gericht vorgelegt wird.
0: Innerhalb von 10 Monaten wurden genügend Beweise gesammelt, sodass heute, 80 Jahre später, niemand mehr daran zweifeln kann, dass Faschismus und Nationalsozialismus das größte Übel sind, das der menschliche Geist hervorbringen konnte. Die Hauptanklagepunkte lauteten Verbrechen gegen den Frieden, Verbrechen gegen die Menschlichkeit und Kriegsverbrechen.
2: Der Begriff Völkermord wurde nicht in das Urteil des Nürnberger Tribunals aufgenommen.
3: Im Rechtsspruch der Nürnberger Prozesse wird jedoch anerkannt, dass es einen Plan gab, die besetzten Gebiete der Sowjetunion von ihrer ursprünglichen Bevölkerung zu säubern, um sie anschließend durch Deutsche zu kolonisieren.
4: Der große Vaterländische Krieg war in der Tat ein Krieg, in dem die physische Vernichtung der Völker der UdSSR auf dem Spiel stand.

0: Ich werde jetzt Geschenke an die Arschlöcher verteilen. Ich habe 3 Karotten. Es ist eine schöne Gegend hier. Wir machen unsere Arbeit und suchen dann Deckung. Wir werden eine halbe Stunde warten, bis sich die Lage beruhigt hat, und dann hauen wir ab.
1: Ab 21, etwa 300 bis 500 nach Osten, ungefähr.
2: Weiter nördlich.
0: Koordinaten verstanden, aber ich habe nicht verstanden, was dort liegt. Wiederholen.
1: Mach dir keine Gedanken. Schieß einfach.

0: Okay, verstanden.
1: Student Anserva. Bereit.
0: Verstanden, es geht los.
1: Jeep, wenn sie schießen, gibst du Sperrfeuer.
2: Verstanden.
0: Okay, los geht's.

0: Vierter an Student, komm.
1: Student an Vierter, komm.
0: Student, hier Vierter.
1: Shit. Hier Student, melde Einschläge auf 82.
2: Vielleicht warten sie auf uns und eröffnen das Feuer mit dem Maschinengewehr. Lass uns vorsichtig sein. Wir warten 20 oder 25 Minuten und dann gehen wir. Wenn sie schießen, gehen wir in Deckung. Verdammt, ich habe die Ohrenstöpsel vergessen. Jetzt habe ich Ohrensausen. Sie lassen einfach einen Vogel aufsteigen und verfolgen unsere Spur. Sie könnten Granaten in unsere Richtung feuern. Das Maschinengewehr erledigt dann den Rest.
0: Ihr Office.
2: Alles erledigt. Ich muss abhauen. Könnt ihr den Himmel aufklären, sodass ich sicher rauskomme? Ich habe Ohrensausen, kann am Himmel nichts hören.
0: Ja, ja. Sie sind schon unterwegs. Warte noch 5 Minuten.
2: Verstanden.
3: Drohnen sind das größte Problem in diesem Krieg. Diese Art des Einsatzes ist neu. Wir befinden uns in einem Drohnenabwehrkrieg. Sie setzen etwas gegen uns ein und wir setzen etwas gegen sie ein. Wir lassen uns ständig etwas Neues einfallen. Sie versuchen uns auszutricksen und wir überlisten sie. Unsere Leute entwickeln neue Lösungen und Innovationen. Außerdem bereiten die neuen Abwurfvorrichtungen für Bomblets unseren Jungs große Probleme. Wir müssen ihnen Deckung geben und tun unser Bestes. Nun, hier herrscht sozusagen eine sehr trügerische Ruhe. Als wir mit diesem Stock, wie wir ihn nennen, hier ankamen, war die Lage sehr turbulent. Sie flogen, wo immer sie wollten. Ständig und dreist. Sie drangen in das Dorf ein und flogen herum, wie sie wollten. Nun, wir erfüllen unsere Aufgabe und haben begonnen, sie zu vertreiben. Seitdem tauchen sie seltener auf. Aktuell versuchen sie eine neue Taktik. Sie wollen uns umgehen, indem sie sich von der Seite nähern.
0: Jetzt ist es still.
4: Okay, verstanden.
0: Office an Siava, kommen.
2: Hier, Siava, ich höre.
0: Office an Siava, du kannst vorrücken.
2: Verstanden, Office. Okay, los geht's.

0: Im Krieg muss man rotieren, Stellungen einnehmen. Man sitzt in Gräben und wartet, dass der Feind auftaucht. Es ist nicht so, dass man eine Pistole zieht oder einen Säbel und Leute mit einem Hieb von der Schulter bis zur Leiste zerteilt. Es ist nichts Schönes, nichts Aufregendes daran. Es ist täglicher Drill, harte Arbeit, Wiederholungen. Tag, Nacht, 24 Stunden. Rotation nach Rotation. Regelmäßige Verluste. Man ist der Artillerie ausgesetzt. Absolute Verwundbarkeit, denn wenn der Feind die Artillerie effektiv einsetzt, gibt es kein Entrinnen. Man hebt Gräben aus, baut Befestigungen. Aber all das wird einem vielleicht nicht helfen, wenn einen der Feind bei einer Rotation überrascht, wenn die Jungs an die Oberfläche kommen. Die Vögel kreisen, sehen alles, verfolgen alles. Und sie sind ständig alarmbereit.
1: Feuer. Ziele ein wenig höher. Ziele ein wenig höher und mehr nach rechts. Ein bisschen nach rechts. Nach rechts. Weiter schießen. Okay, gut gemacht. Noch eine Salve, dann ist gut. Los. Okay, das reicht.
2: Das ist auf uns gerichtet, oder?
3: Ja. Der auf 6 will noch einen Nachschlag.
2: Ich habe mich wegen meiner Tochter zum Dienst gemeldet. Sie war 3 Jahre alt, als unser Haus beschossen wurde. Das Dach wurde zerstört. Sie lief umher, sah all die Zerstörung und sagte: Papa, wer auch immer das getan hat, jemand muss ihn ordentlich verprügeln. Naja, und jetzt ist Papa hier. Seit 2016 bin ich im Dienst. Meine Frau war natürlich dagegen und hätte sich beinahe von mir scheiden lassen. Meine Kinder denken, dass Papa an einem Kontrollpunkt steht. Damit sie sich nicht zu viele Sorgen machen. Wir greifen niemanden an. Wir holen uns zurück, was uns gehört. Sie sind zu uns gekommen, im Jahr 2014. Mit ihren Flugzeugen und all dem anderen. Genug. Unsere Waffen sind bereit.
4: Es sieht so aus, als hätten wir hier eine pro-ukrainische Maus. Wir werden sie nicht töten, sondern draußen freilassen. Der Nager hat mit der Sache nichts zu tun. Er sucht lediglich nach Futter. Er will niemandem etwas Böses. Die Ukropen aber schon. Schade. Und los, weg ist er.

0: Der Donbass. Hier teilt die Frontlinie die Welt. Jenseits davon werden Häuser zu Ruinen und Kirchen zu stummen Zeugen der Tragödie.
1: Am 24. Februar 2022 fanden wir uns um 6 Uhr morgens am Kloster ein. Es gab einen Knall, eine Granate. Wir verstanden sehr genau, dass der Krieg begonnen hatte.
2: Es war wie eine Mondlandschaft. Krater neben Krater. Manchmal träume ich noch davon. Wie kann man so etwas vergessen?
3: Sie stellten Mörser auf und beschossen die Kirche. Einfach so, ohne jeglichen Grund. Nichts konnte gerettet werden.
0: Jetzt findet im Donbass eine groß angelegte Wiederherstellung der geistlichen Zentren statt. 16 orthodoxe Stätten wurden bereits wiederhergestellt.
4: Eine Kirche ist das geistliche Herz einer Stadt. Solange dieses Herz schlägt, gibt es Leben.

0: Nastja, ein Angriff. Ich habe Angst, Nastja. Ich wurde getroffen, Nastja. Ich liege unter Trümmern. Nastja, hilf mir.
1: Die ersten Explosionen. Ich hörte ein Mädchen schreien. Unter den Trümmern hier liegt ein Mädchen. Bitte, holt sie raus.
2: Überall war Blut. Kinder, die bluteten und weinten und schrien.
3: Sie schrie und lief nach draußen. Dort war ein Junge, er legte seine Arme schützend um sie. Sie sagte, Mama, er hielt mich fest und küsste mich auf die Stirn.
0: Wer so etwas tut, ist die Saat des Teufels. Aber wir Russen, glauben an Gott. Wir sind Christen.
4: Es ist eine Katastrophe, eine wirkliche Katastrophe. Kein Kind sollte sterben müssen.

0: Mäuse haben uns regelrecht überrannt. Sie fressen alles. Das Schießpulver, das in den Minen steckt. Sie beißen Säcke auf und verteilen den Inhalt. Sie knabbern an den Kabeln der Fahrzeuge und fressen sogar persönliche Gegenstände wie Tabak oder Nahrungsmittel. Wir müssen uns also auch mit Mäusen herumschlagen. Ein Minenkasten, Tee, Kaffee. In diesem metallenen Schießpulverkasten lagern wir unser Schmalz und andere Dinge, um die Mäuse fernzuhalten. Das Zelt wurde mit Klebeband geflickt, nachdem es von Granatsplittern zerfetzt worden war. Wir befanden uns an einer anderen Position, wurden beschossen und die Splitter zerrissen das Zelt. Wir haben es mit Klebeband geflickt. Im Krieg ist starkes Klebeband Gold wert. Es löst sich nicht ab und saugt sich nicht voll.
1: Strahl, komm. Hallo Jungs, wie sieht's aus? Wollen wir noch weiter feuern? Oder haben sie sich vor euch versteckt?
2: Ziel?
1: Ziel auf 824, minus 4.
2: Auf 820?
1: Ja.
2: Granate her. Wie machen wir es? Diese abfeuern und dann abhauen?
0: Ja.
3: Geschütz geladen.
2: Eine Sekunde, ich mach das.
3: Fertig.
2: Ja.
1: Achtung. Feuer.
2: Abdecken.
3: Eins, zwei, drei.

0: Wichtig ist, dass sie jetzt nicht mehr auf unsere Leute schießen. Ich meine, entweder sie verstecken sich oder sie lecken ihre Wunden. Das Ergebnis ist jedenfalls in Ordnung. Sie schießen nicht mehr auf unsere Leute. Das ist ein Erfolg. Sind das unsere?
1: Unsere, ja.
2: Und das sind nicht unsere.
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1: Wir verteilen ein paar Sandsäcke, während die Jungs eine Zigarettenpause einlegen. Wir bauen eine Stellung, mit der wir den Banderiten das Leben zur Hölle machen werden.

Harte, monotone Arbeit. Viele kommen hierher und erwarten, in eine Stellung gebracht zu werden, wo sie ein Maschinengewehr bekommen und die Feinde einfach niedermähen können. Wie auf einem Schießstand oder wie John Rambo. Aber wenn sie mit sowas konfrontiert sind, sind sie nicht einmal in der Lage, die einfachsten Aufgaben zu erfüllen. Wenn jemand an so etwas scheitert, was ist dann im Kampf von ihm zu erwarten? Ich weiß es nicht.

0: Mein Rufname ist Weiß. Ich komme aus Ijewsk, der Heimstätte des Kalaschnikow-Gewehrs. Als der Oberbefehlshaber, unser hochverehrter Wladimir Putin, die Mobilmachung verkündete, dachte ich, nun ja. Ehrlich gesagt, wollte ich nach Georgien flüchten, wie die meisten jungen Kerle. Ich stieg aber in den verdammten falschen Zug ein und jetzt bin ich hier. Aber ich bereue es nicht. Wir werden siegen und dann gehe ich heim. Ich bin durch den Fanclub RCD Espanyol hierher gekommen. Fußballfans des Landes. Junge, das ist die Crème de la Crème des Landes. Harte, gesunde Männer, allesamt. Ich bin kein Fußballfan, aber so hatte ich es mir vorgestellt. Männer, die in ihrer Freizeit gerne mal eine Schlägerei austragen. Von diesen Kerlen kann man nur das Beste erwarten. Hier können sie ihrem Potenzial freien Lauf lassen. Und ich werde sie dabei so gut wie möglich unterstützen.
1: Sie selbst nennen sich nicht Fußballfans. Sie sagen, Fans, das sind die Typen, die mit Schals herumlaufen. Wir sind Ultras. Auf der einen Seite sind sie sehr intelligent, auf der anderen Seite sind sie aber so albern, dass sie sich in Friedenszeiten gegenseitig verprügeln, um überschüssige Energie loszuwerden. Aber hier? Nur zu, Jungs, macht euer Ding. Allerdings, Krieg hat keine Romantik. Das finden sie schade.
2: Ich habe Schlimmeres erwartet. Aber so schlimm ist es nicht. Man kann hier leben. Ich würde sogar sagen, dass es interessant ist. Überall herrscht Krieg. Nun, das war zuvor schon offensichtlich, aber hier fühlt es sich anders an. Und es ist sehr ernst.
3: Wir gerieten unter Beschuss. Hier Mörser, dort Maschinengewehrfeuer. So ist das.
2: Wir sind alle Fans unterschiedlicher Fußballclubs. Jeder trägt andere Farben, aber die wichtigsten drei Farben verbinden uns alle. Weiß, Blau und Rot. Das sind die Farben unseres Landes. Gedenkbuch der Ukraine, Oblast Donetsk. Seht her. Für uns. So wie in diesem Buch führe ich das Werk meiner Großväter fort. Ich verteidige meine Familie, meine Geschichte und unsere Werte. Viele haben das bereits vergessen und sich verkauft, wie die Ukraine, diese korrupten Schakale,

0: Das sind gewiss keine gewöhnlichen Leute, die jeden Tag den Kopf ins Feuer stecken. Tag ein, Tag aus. So lange ausharren, wie es verlangt wird. Und dann wieder zurückkehren. Mehr noch. Jedes Ein- und Aussteigen ist eine kleine Militäroperation für sich. Jeder Einsatz, der Zeitpunkt, das Vorgehen, alles wird sorgfältig geplant, um immer an der Todesposition anzukommen, ohne zu sterben. Man kriecht lebendig an den Ort, wo man stirbt.
1: Also folgendes. Falls wir eine Drohne hören, rennen wir zu einem Haus. Ich glaube zwar nicht, dass das Wetter es zulässt, aber man weiß ja nie. Der Gegner ist unberechenbar. Eine Drohne könnte heranfliegen oder irgendetwas anderes. Aber wie wir sehen, haben wir Nebel vor uns. Das ist gut. Das Wetter ist heute auf unserer Seite. Hoffentlich schaffen wir die Aufgabe. Der Draht wird ersetzt und wir kommen gesund und munter wieder zurück. Mein Name ist Wladimir Wladimirowitsch, Rufname Tur. Ich bin 27 Jahre alt, komme aus der Heldenstadt Donetsk und bin ein Soldat des Bataillons Vostok. Die Ereignisse von 2014 haben mich komplett verändert. Mit 19 bin ich schneller gealtert. Meine Haare sind ergraut. Das ist sehr schade, aber das Leben geht weiter. An einer der Stellungen habe ich eine Mine samt Stolperdraht platziert. Vor kurzem hat der Feind diese Position beschossen und den Draht getroffen. Wir müssen den Draht austauschen.

0: Selbstgemachtes Leid. So ist besser. In dieser Situation wäre Löten natürlich besser. Oder eine Krimpzange. Fertig. Okay. Hier, die Mine ist platziert. Noch kurz justieren und die Mine ist scharf. Das war's. Unsere Arbeit hier ist getan. Geht aber vorsichtig, damit die Drähte nicht auslösen. Ab Ende 2015 bis 2022 hatten wir es satt, uns wie auf einem Schießstand zu fühlen. Wir als Zielscheibe, der Feind als Schütze. Wir spielen aber mit dem Feind. Wer wird wen austricksen und überlisten? Spielzeug? Ja, aber wir sind kein gewöhnliches Spielzeug. Wir versuchen, das Geschehen in dem großen Spiel zu beeinflussen. Angeblich haben die Kommandeure an der Spitze das Sagen, aber wir versuchen, hier auf dieser Ebene zu gewinnen. Es ist nur schade, dass wir dies auf der nächsthöheren Ebene nicht auch umsetzen können. Aber so ist das Leben. Man dringt in alles ein, was einen umgibt. Man fängt an, Dinge zu schätzen, die man zuvor nie zu schätzen wusste. Man beginnt, jede Minute seines Lebens zu schätzen. Man schätzt jeden Atemzug und fühlt sich lebendig. Aber manchmal denkt man, zur Hölle mit all dem. Oh ja. Guten Tag, Gentlemen. Es tut mir leid, aber...
1: Was meinst du?
0: Die Sache am Morgen...
1: Ach, das war nichts. Was brauchst du?
0: Ich will das Maschinengewehr reinigen. Oh. Mäuse haben das Fernrohr zerbissen. Schaut euch dieses Desaster an. Mäuse. Mäuse haben das Zielfernrohr angenagt. Welch eine Katastrophe. Ich trau mich nicht, es auseinanderzunehmen. Es wurde schon lange nicht mehr gereinigt. Und bei diesem Wetter. Vielleicht tunke ich es in Öl und lasse es eine Weile darin liegen. Das entfernt den Dreck. Die Mäuse haben das AGS komplett verschmutzt. Da ist Kot drin. Selbst die Ukropen terrorisieren uns nicht so sehr wie die Mäuse. Das Ding ist komplett zerstört. Typisch Banderiten. Hier ist eine vernünftige Reinigung nicht möglich. Wir müssen es zum Sammelplatz bringen und komplett überholen. Ufa an Akula 3.
2: Hier Akula 3, kommen.
0: Auf Kanal 6 wechseln.
2: Verstanden.
0: 5, 6. Ufa an Akula 3.
2: Hier Akula 3, kommen.
0: Kann ich das Chassis zur Reinigung mitnehmen?
2: Genehmigt, genehmigt.
0: Verstanden.

Das hier ist der Alltag. Es ist kein richtiger Haushalt. Auf Wiedersehen, meine Herren. Alles Gute. Manchmal muss man Baumstämme oder Säcke schleppen oder Löcher ausheben. Oder, so wie jetzt, ein Stück Eisen mehrere Kilometer herumtragen und dann wieder zurückbringen. Wir haben jede Menge Spaß hier. Zeit für eine Zigarettenpause. Es fühlt sich an wie ein normaler Langlauf. Ich kenne mehrere Männer, die sagen, das ist nicht mein Krieg. Einheimische aus Donetsk sagen, das ist nicht mein Krieg. Aber wessen Krieg ist es dann? Natürlich hat jeder Angst. Nur Narren kennen keine Angst. Aber man muss der Angst zum Trotz handeln. Der Gewinner ist nicht der, der keine Angst hat, sondern der, der seine Angst überwindet. Unsere Freunde dort sind wieder aktiv. Sie beschießen ein Gebiet 3 Kilometer von hier entfernt. Manche bekommen allein von diesem Lärm schon graue Haare.

0: Als ich in Libyen ankam, sperrte mich ein Vermittler in ein Zimmer, während ich zu Hause anrief. Mir wurde gesagt, er würde mich nicht freilassen, wenn ich kein Geld beschaffe.
1: Mitglieder der afrikanischen Mafia versprechen ihnen eine sichere und schnelle Überfahrt nach Europa. Aber sobald sie in Libyen ankommen, werden sie versklavt. Sie erreichen also nicht Europa.

Da es in Libyen keinen Schutz gibt, wollen wir nach Italien. Nur Italien kann uns schützen. Denn es ging um 5 Milliarden Euro öffentliche Gelder. Die Wirtschaftselite der Welt sorgt absichtlich dafür, dass diese Menschen importiert werden. Und sie werden zu Sklaven des neuen Jahrtausends.

0: Moskwa meldet Beschuss auf das Dorf aus nördlicher Richtung. Einen hat es bereits erwischt.
1: Hier Akula 2, verstanden. Ende.
2: Wir versuchen herauszufinden, von wo aus sie schießen. Vielleicht hat aber ein Betrunkener dort versehentlich abgedrückt. Sieht nach einer einmaligen Aktion aus, um uns auf Trab zu halten. Oder sie schießen sich ein, um uns später anzugreifen.
3: Wieder ein Treffer auf das Dorf.
0: Krasnodar, hier Akula 3.
2: Westlich von Solotaya Niva. Von dort kommt der Beschuss.
0: Akula 3, verstanden. Akula 2, bestätigen.
1: Akula 2, ja, verstanden.
2: Sehr gut. Naja, wir haben getan, was wir konnten. Solotaya Niva.
3: Aha.
2: Westlich davon hat der Feind ein Geschütz aufgestellt.
3: Der Beschuss kam von dort drüben, von rechts, richtig?
2: Ja, ja. Dort drüben haben sie einen dreisten Geschützstand. Eine 120 mm direkt vor unserer Nase, sozusagen. Aber ich bin mir nicht sicher. Unsere Leute haben denen ordentlich zugesetzt. Vielleicht sind sie schon weg.
3: Vielleicht haben sie sich schon zurückgezogen.
2: Ja, vielleicht. Aber vor 2 Wochen haben sie von dort aus noch gefeuert. Und ziemlich heftig. Granate.
4: Werden wir diese Stellung Calcium denn irgendwann bald auch zerpflücken?
5: Schrei verdammt nochmal nicht in das Funkgerät. Jeder weiß das. Empfängst du mich?
2: Man kann den Kerl verstehen. Wenn die 155er über einem niedergehen, wird es ziemlich... Krieg ist Krieg, aber jetzt ist Kaffeepause. Ihre Artillerie ist sehr präzise. Wir haben noch immer sowjetische Waffen, Geschütze aus den 40er und 60er Jahren. Aber sie haben neuere Waffen aus dem Westen. Jeden Tag 200er und 300er, bis zu 10 Leute. Das ist sehr viel. In diesen Momenten denke ich nicht an den Tod, sondern mache nur meine Arbeit. Ich habe Angst, aber diese Angst ist immer nur von kurzer Dauer. Wenn etwas passiert und ich bei Bewusstsein bin, schaue ich an mir herunter und sage, ich habe keine Löcher in mir. Das bedeutet, dass ich Glück hatte. Lebe ich? Ich lebe. Wunderbar. Weiter geht's. Hier

Hier war es, denke ich. Schau, ein Medipack. Erste-Hilfe-Ausrüstung. Ja, hier war es.

0: Sie waren alle meine Freunde. Eine schreckliche Situation.
1: Drei Granaten schlugen ein. Sechs Menschen starben und acht wurden verletzt. Ich kenne nicht einmal ihre Nachnamen. Nicht, weil sie mir gleichgültig sind, sondern weil diese, wie soll ich sagen, formellen Merkmale unwichtig sind. Du siehst einen anderen Menschen und er sieht dich. Das ist wichtig, denn das ist Augenhöhe. Direkt vor einem, Gott sei Dank haben wir nicht so viele Verluste gehabt wie andere Einheiten. Aber viele sind durch Verletzungen ausgefallen. Unwiederbringliche, wie wir sie nennen, denn sie brauchen eine lange Genesungsphase. Jene, die momentan hier kämpfen, machen weiter dank ihrer Willensstärke. Denn die 8 Jahre dieses permanenten Kriegs sind eine lange Zeit. Im Moment sind die Kämpfe sehr intensiv. Unsere Leute sind ziemlich erschöpft und angeschlagen. Erinnern Sie sich, wie es Ion Degen in einem seiner Gedichte zum Ausdruck brachte. Mein Kamerad, rufe in deiner Todesqual nicht vergebens nach deinen Freunden. Und lass mich stattdessen einen Augenblick lang meine Hände im Dampfe deines Blutes wärmen. Weine nicht, jammere nicht, du bist kein Kind. Es ist keine Wunde, du bist nur tot. Lass mich deine Filzstiefel zum Andenken nehmen. Unser Angriff steht unmittelbar bevor. Das sind die Beziehungen im wahren Leben. Für Heldentaten und alles andere gibt es immer einen Platz. Manchmal überraschen dich die Leute mit ihren Taten, selbst wenn du einen schon abgeschrieben und auf die schwarze Liste gesetzt hast, weil du dachtest, dass er nicht vorankommt und nur seine Zeit ableisten will. Und dann tut er etwas Unerwartetes. Er selbst wird schwer verwundet. Schleppt aber seinen sterbenden Kameraden mit sich. Er weiß, dass er tot ist, aber er trägt ihn trotzdem weiter. Das ist Waffenbrüderschaft.
0: Elbrus, Mangüste locker. Und die vier dort, Koschtschei. 8 insgesamt. Verdammt. Wie viele Verluste haben wir hier erlitten? Mehr als in Marik. Wie viele in Marik? 3 200ern hatten wir, richtig? Trauer, Spender, Diakon, Vidya, Takom. Und Elbrus? Elbrus? Nein, Elbrus dort. Ah, Elbrus. Manguste starb hier. Ja. 5 Menschen sind ums Leben gekommen. Kosacke und Cross sind an Herzproblemen gestorben. Ja, aus gesundheitlichen Gründen. Aus gesundheitlichen Gründen. Die meisten haben wir hier verloren. Tja, Bruder, das ist die Lage der Dinge hier. Dieser Ort ist einfach... Wie viele? 8 Leute sind hier gestorben, richtig? Vögel fliegen hier rein und lassen ihren Dreck fallen. Einfach so. Ich habe meinen Männern gesagt, niemand verlässt den Schützengraben. Dient eurem Land im Schützengraben, verdammt. Wenn ihr ihn verlasst, seid vorsichtig. Dort ist die Front, dort sind die Ukropen. Passt auf, ihr wollt nicht als 200er oder 300er nach Hause kommen?
2: Wenn du verletzt wirst, überweisen sie dir 3 Millionen auf dein Bankkonto. Aber wenn du 6 Millionen bekommst, dann ist das sehr schlecht.
0: Ja.
2: Es ist besser, wenn sie zahlen 6 für...
0: 5.
2: 5, richtig?
0: Besser, wenn man 3 bekommt.
2: Ja.
0: Statt 5. 3 ist besser als 5.
3: Wir sind einen harten Weg gegangen. Haben Verluste erlitten. Wir hoffen, dass das alles bald vorbei sein wird. Ich hoffe es. Lass uns mal nach unseren Kämpfern sehen und mit den Kameraden reden. Es gibt Leute, die in den Schützengräben leben, in den sogenannten Fuchsbauten. Wir haben Glück. Heute ist es ruhig. Wir können ein wenig spazieren gehen. Hallo, hallo. Hallo, Tanja. Ja, der Funk war ausgefallen. Okay, erzähl mir. Was gibt's Neues? Wie läuft's? Was gibt es in den Nachrichten? So erfahren wir die Nachrichten. Ich höre dich. Alles klar, Tanja. Ich muss weiter. Hier kann ich nicht stehen bleiben. Es ist ein offenes Gelände. Ich muss los. Hier gibt es keine Verbindung mehr. Die Verbindung ist unterbrochen. Ich höre dich. Alles klar, Tanja. Es wird dunkel. Ich muss los. Alles klar. Ich werde bald zurück sein. Ich hoffe es. Tschüss. Fünf Minuten Freude. Okay, lass uns weiterlaufen. Um ehrlich

0: Ehrlich zu sein, vor Beginn der Sonderoperation haben nicht alle miteinander gesprochen. Dann, im Krieg, als in Mariupol gekämpft wurde, wir die Stadt stürmten und uns gegenseitig Deckung gaben. Man lernt zu verstehen, dass es da keine Missverständnisse geben darf. Welche Beschwerden sollte es geben? Komm schon mal im Ernst. Menschenleben haben Vorrang. Hier ist dein Bruder, dein Kollege. Du musst ihm helfen, ihm Deckung geben, um jeden Preis. Man spürt die Unterstützung.
1: Irgendwie sind sie still geworden. Sie verhalten sich auffällig ruhig. Irgendetwas ist da faul. Etwas ist auch in die falsche Richtung geflogen. Nicht so wie erwartet. Aber warten wir es ab. Die Nacht ist lang. Am Tag sieht es wieder anders aus. Ahorn, Ahorn, Ahorn, Ahorn. MP Ahorn. Vorsicht, die Hörner kommen in deine Richtung. Sei vorsichtig. Okay, Ende. Es handelt sich um Tiere, Kühe. Fichte, Fichte. Was gibt's? Alles in Ordnung bei euch?
2: Ich ging raus zum Schießen.
3: Hast du uns vermisst?
2: Ja.
3: Ah, du bist mit von der Partie? Hast du es ausgeschaltet?
4: Ja. Melde mich zur Stelle.
5: Старые. 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

Gut. So ist es gut. Sieht doch gut aus. Hier ist es nicht kalt. Meist kann man die Nacht ohne Schlafsack verbringen. Ich halte das Gewehr nah bei mir. In diesen 9 Monaten sind so viele Menschen ums Leben gekommen. Es muss eine Einigung erzielt werden, damit das Sterben aufhört. Damit das alles so schnell wie möglich ein Ende hat. Aber offenbar liegt das in niemandes Interesse. Wir werden durchhalten. Unsere Großväter haben durchgehalten und das werden wir auch. Kino ist Kino, aber das hier ist die Realität. Getötet zu werden ist ein beängstigender Gedanke. Tut mir leid, aber wir sind nicht aus Eisen. Ich werde mich wohl etwas ausruhen. Bald habe ich wieder Dienst. Also, gute Nacht.

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1: Als wir in einen Laden gingen, sahen wir plötzlich direkt über unseren Köpfen eine riesige, schillernde Krone aus Nordlichtern. Da dachte ich mir, es wäre toll, Gleichgesinnte und Freunde zu finden, um mit ihnen gemeinsam auf die Jagd zu gehen.
2: Die Chinesen glauben, dass man ein Jahr lang glücklich sein wird, wenn man das

0: Nordlicht sieht. Das ist natürlich sehr schön. Es müssen viele Faktoren zusammenkommen, damit alles passt und auch das Ergebnis.
1: Ich bin ein Jäger. Ich verfolge die Vorhersagen. Ich jage das Nordlicht. Ich muss es einfangen. Für uns ist es ganz normal, 200 bis 300 Kilometer aus der Stadt herauszufahren.
2: Die Gemeinschaft der Nordlichtjäger existiert, um das Glück beim Schopfe zu packen. Es ist eine Art Glücksspiel.
3: Wow. RT behaupten, Händewaschen sei wenig hilfreich gegen Covid-19.
4: Wirklich.
5: Leider löste diese falsche Meldung der Bild-Zeitung zwar Emotionen, aber keinen gesunden Menschenverstand aus. Doch es war Professor Bob Arnott, der gesagt hat, Sie können sich den ganzen Tag lang die Hände waschen, doch Sie werden trotzdem das Coronavirus bekommen, wenn jemand in Ihrer Nähe hustet. Lassen Sie sich von Fakten leiten, nicht von Emotionen.
4: RT.de. Kritisch bleiben.
6: Heckbrücke bereit?
7: Dieses Forschungsschiff wurde speziell für die Arktis und Antarktis gebaut und ist jetzt auf einer sehr ungewöhnlichen Mission. Es ist auf dem Weg zum 82. Grad nördlicher Breite, um eine dicke Eisscholle zu finden, sich festzumachen und ein Lager zu errichten. Es soll sich dann einen Monat lang mit dem Eis treiben lassen. Ziel der Expedition ist es, die Forschung fortzusetzen, die von driftenden Polarstationen vor der Eisschmelze durchgeführt wurde.
8: Akademik Treschnik auf Information bitte.
9: Schiff des Arktisch-Antarktischen Forschungsinstituts. 108 Personen an Bord.
8: Ziel?
9: Arktischer Ozean, Franz-Josef-Land.
8: Verstanden, gute Überfahrt.

0: Die Arktis. Jahrhundertelang blieb sie unentdeckt. Massiv, geheimnisvoll und still. Seit Jahrhunderten hat die Menschheit nach Norden, zum Pol und der Erdachse geschaut, wo das Weltwetter entsteht.
1: Severny Polyus, kurz SP, hießen die Polarstationen. Im Herbst wurde ein Expeditionstrupp auf einer alten, dicken Eisscholle ausgesetzt. Die Menschen lebten und arbeiteten dort ein ganzes Jahr und drifteten langsam über den Arktischen Ozean.
2: Die erste Driftstation wurde für Flugzeuglandungen und die Erfassung von Wetterdaten gebaut.
0: Durchschnittstemperatur minus 42 Grad Celsius. Windgeschwindigkeit 7,4 Meter pro Sekunde.
1: Ohne Daten aus diesen Breitengraden können Wettermodelle nicht richtig funktionieren. Viele Forscher arbeiten gerne in der Arktis. Die Datenerfassung im Bereich der Ozeanologie, Hydrochemie, Hydrophysik, Bodenforschung und Meeresbiologie durch die Driftstation dauerte viele Jahre. Bis das arktische Eis zu schmelzen begann.
3: In der Regel werden alle SP-Stationen im Oktober aufgebaut, wenn das aktive Einfrieren beginnt. Sie versuchen, altes Eis zu finden, das bereits ziemlich dick ist, nicht erst kürzlich gebildetes Eis. Früher überlebte diese Eisscholle normalerweise mindestens ein Jahr. Aber auch diese Art von Eis hat in den letzten Jahren begonnen, sich rapide zu verschlechtern.
4: Eine Rettung, noch eine Rettung und eine dritte. Wir haben immer gerettet.
1: Unterwegs erforscht die Expedition die Geologie des Meeresbodens und die Ozeanhydrologie. Es werden Boden- und Wasserproben entnommen. Nikolai Fomichow war der Leiter der SP-40, der letzten Station auf einer driftenden Eisscholle.
5: Eigentlich bin ich schon Rentner. Aber meine Seele hat mich gerufen und so kam ich hierher. Es ist ein interessantes Experiment und eine Art Nostalgie für die driftenden SP-Stationen auf dem Eis. Es ist kurzfristig, aber...
1: Heute sind mehrere Polarforscher an Bord, die früher auf der SP-40 gearbeitet haben.
3: Ich habe Fotos, die sehen furchterregend aus. Direkt unter dem Zelt bildete sich ein Riss und dann brach die Kantine ein, einfach zusammengeknickt. Stell dir vor, plötzlich ist da eine Eiswand, höher als die Station. Du nimmst schnell alles raus, denn die Eiswand stößt gleich ans Haus.
6: Ich hatte keine Angst, weil ich nicht wusste, wovor. Gleichzeitig fühlte ich eine jugendliche Erregung. Ich sagte, warum können wir hier nicht bleiben? Es gibt hier noch drei Eisblöcke.
3: Auf der einen Seite waren Häuser und auf der anderen Seite die Pavillons. Wir forderten sofort einen atomgetriebenen Eisbrecher an und holten sie darunter. Das war wahrscheinlich der Hauptgrund, warum beschlossen wurde, keine Menschenleben mehr zu riskieren.

0: Es ist interessanter, auf dem Eis zu arbeiten. Wir versuchen, durch Eisöffnungen zu fahren, von einer zur anderen. Unser Schiff ist robust, aber wir wollen nicht unnötig am Eis anstoßen.
1: Die Akademik Troschnikow kann meterdickes Eis brechen. Wenn das Schiff an eine Eisbarriere stößt, fährt es eine halbe Länge zurück und rammt sie mit vollem Gewicht.
0: Na komm, Liebling.
1: Die Besatzung muss die richtige Balance finden. Einerseits braucht sie eine feste Eisscholle für die Station, damit sie nicht einer hohen Welle zum Opfer fällt. Andererseits soll das Schiff nicht zu fest im Eis stecken, dass es nicht mehr allein herauskommt.
2: So viele Eishügel. Hier herrscht starker Druck. Wenn sich das Eis schließt, dann bleiben wir stecken.
1: Eisgefangenschaft ist, wenn ein Schiff so fest im Eis gefangen ist, dass es nicht entkommen kann.
0: 14 Monate von zu Hause weg. Mit Sergei. Er war erster Offizier und ich Wachoffizier. Wir beendeten unsere Arbeit, nahmen die Leute mit, wendeten, waren dabei rauszukommen. Und dann kam ein Zyklon und füllte die Bucht mit Eis. Wir kamen nur 4 bis 5 Meter pro Schicht voran. Dann rief der Kapitän ein Flugzeug. Eine 276 kam und holte die Leute. Wir blieben aber.
3: Die Somo-Crew wusste, dass sie sich auf eine lange Drift vorbereiten musste.
0: An dem Tag, als wir freikamen, hatten wir eine Geburtstagsparty. Wir prosteten uns gerade zu, als der Matrose rief, dass Risse auftauchten. Zuerst sah ich nur einen Riss, doch riss das Eis bis zum Horizont auf. Ich rief, volle Kraft voraus, das ist kein Witz. Nach 6 Monaten hatten wir uns an Witze gewöhnt. Wir entkamen dem Eis. Koch, habt ihr einen Geburtstagskuchen gebacken? Bring ihn hoch.
1: Grad nördlicher Breite. Das Schiff stößt in eine 1,5 Meter dicke Eisscholle. Sie suchen hier nach einem geeigneten Standort für die Eisstation. Weiter nördlich könnte das Eis zu dick sein.
2: Es dauerte nachts lange, durch die Eisscholle zu kommen. Ich ging um 5 Uhr morgens raus und sah, dass das Eis sehr gut war. Aber wir brachen durch. Heute haben wir eine wichtige Aufgabe. Wir müssen eine Eisscholle finden, auf der die Leute arbeiten können.
1: Die Eisscholle wird per Satellitenbild ausgewählt und dann live von einem Hubschrauber untersucht.
2: Hauptsache ist, dass sie hält. Das hängt von vielen Faktoren ab. Sie sollte rund sein. Das bedeutet, dass sie Kollisionen überstanden hat und ziemlich solide ist. Sie sollte 1 Meter dick sein. Nicht mehr. Es gibt riesige Eisfelder, bis zu 70 Kilometer. Aber die brechen bald auseinander. Wir brauchen eine mit 3 bis 5 Kilometern Länge, mit wenigen Eishügeln, sodass man gut arbeiten kann.

0: Wir haben noch keine runden Eisschollen gefunden. Wir versuchen es hier. Unsere Forschung auf dem Eis. Wir haben Ozeanologen, Biologen, Geophysiker, Eisforscher und ein technisches Team.
1: Und die Ranger?
0: Nein, die Ranger sind Sicherheitsleute.
1: Habt ihr eigene Jäger?
2: Ja, wir mit Jagdschein.
0: Und, habt ihr ein Gewehr?
2: Nein.
0: Zeigt ihr den Bären euren Jagdschein?
3: Hier gibt es nichts. Keine Spur von Eisbären oder Polarfüchsen. Keine Vögel. Nichts. Niemand hier. Ich bleibe auf dem Schiff und mein Kollege vermisst mit den Deutschen das Eis.
4: Das Messen der Eistiefe ist immer ungenau. Nur manuelle Messungen sind korrekt. Deshalb gehen die Eisexperten zuerst auf die Eisscholle. Zwei Gruppen arbeiten parallel, ein russisches und ein deutsches Team. Insgesamt 15 verschiedene Institute haben Spezialisten bei dieser Expedition. 3 aus Europa.
3: Ich mache mir Sorgen um meinen Partner. Er fährt schon seit einer Stunde mit dieser Wanne rum. Er ist bestimmt schon steif gefroren.

0: Der Westen versucht, Russland zu canceln. Allerdings hat er nicht bedacht, dass genau das die Menschen zusammenschweißt und für russische Unternehmen ein wahres Geschenk ist.
1: Ich schlage dir ein Abenteuer vor. Wir nehmen ein Auto aus einheimischer Produktion und fahren nach Dagestan. Auf dem Weg dorthin schauen wir bei russischen Unternehmen aller Art vorbei, um zu sehen, wie es ihnen geht.
2: Interessant, aber auch ein bisschen beängstigend.
1: Bist du etwa eine Spaßbremse? Zweifelst du etwa an der russischen Autoindustrie? Wir werden sehen. Wir müssen etwa 6000 Kilometer damit fahren. Verschwende die Milch doch nicht. Stell doch was drunter oder trink direkt raus. Was ist das da vorne?
3: Das ist unser Käseschmierroboter.
1: Socken.
2: Übrigens, Russen machen sehr gute Socken, finde ich, mit Humor.
1: Und was machen Russen schlecht? Wir können sehr gute Raketen bauen.
2: Raketen, Socken.

0: Erst wenn der Plan für die Eisscholle erstellt ist, kann man sie bewohnbar machen.
1: Wir arbeiten im Grunde an einer neuen Art von Station. Schiff und Eis als kombiniertes Objekt. Es wird das erste schwimmende Labor der Welt, das ins Eis eingefroren wird, um solche Stationen einzurichten.
0: In einigen Jahren gibt es eine Plattform, die mit komfortablen Kabinen ausgestattet ist und man nicht mehr bei einem Eisbruch mit seinem Bett ins Meer fällt. Nur die Ausrüstung bleibt auf dem Eis. Diese Expedition ist eine Art Probelauf, um zu ermitteln, was künftige Plattformen brauchen. Traditionell gilt eine Polarstation als offen, sobald ihr erster Wetterbericht gesendet wird.
1: Trommelwirbel. Wer sendet die ersten Daten?
2: Vassili als Teamleiter? Ich schaue einfach zu.
1: Radio Meteo, komm.
3: Ich höre, Teschnikow.
1: Notiert euch die Daten.
3: Bereit.
1: 49°-945-57°-005-73°-830.

0: Das ist alles. Bis zum nächsten Mal.
1: Wer sagt es?
0: Hurra!
1: Hurra!
2: Hurra! Hurra.

Wir eröffnen eine neue Art von Station. Ein Schiff in einer Eisscholle. Unsere Drift ist ein Versuch. Bald kommt aus St. Petersburg ein neues Schiff, das zum Driften konzipiert ist. Eine Eisplattform mit Selbstantrieb. Wir entwickeln neue Techniken für die Arbeit als Team auf dieser neuen Art von Station. Das ist unser Zuhause für die nächsten Tage, vielleicht Monate. Also, macht euch bereit für die Drift.

0: Die Routinedatenerfassung wird täglich durchgeführt. Dies ist jedoch eine einzigartige Situation, da die Eisscholle driftet, sich Wasser, Meeresboden und die umgebende Atmosphäre ständig ändern und im Frühjahr keine Daten aus dieser Region gesammelt werden können. Die Wissenschaftler versuchen, auf diesem Breitengrad so viele Frühlingsbeobachtungen wie möglich zu machen.
1: Meeresexpeditionen werden normalerweise nicht durchgeführt, wenn alles mit Eis bedeckt ist. Die SP-Stationen waren weiter östlich, damit sie dort länger arbeiten konnten. Daher gibt es fast keine Beobachtungsdaten aus dieser Region.

0: Wozu brauchen Sie so viel Schnee?
1: Um Cäsium 134 zu erfassen, braucht man viel Wasser. Wir sammeln 500 Liter.
2: Für Isotope brauchen wir nur 10 Gramm oder weniger.
3: Wir registrierten Temperatur, Salzgehalt, Druck, die Strömungsgeschwindigkeit und Richtung sowie hydrophysikalische Eigenschaften. Während wir driften, zeichnet das Gerät diese Parameter alle 10 Sekunden auf.
1: In Bezug auf den Breitengrad ist dies die höchste atmosphärische Station. Es fühlt sich so an, als wäre man wieder auf einer SP-Station, obwohl das Schiff in der Nähe ist. Mit Komfort, Wärme und gutem Essen. Wenn man so schnell die Stationen baut, ist das eine wahre Freude.
4: Unsere Station ist einzigartig, weil wir uns auf dem nördlichsten Breitengrad befinden und ständig ununterbrochen Daten aufzeichnen. Das erste Mal auf einer Eisscholle.
3: Das nördliche Magnetfeld ist ungewöhnlich. Es wird interessant, es zu messen. Kein anderes Magnetometer operiert auf diesem Breitengrad. Deshalb sind unsere Daten sehr wertvoll.
4: Ein Bär kommt vom Magnetologie-Pavillon hinter mir auf uns zu. Jetzt kehren wir alle ganz ruhig zurück an Bord.
2: Wo ist der Bösewicht, der uns nicht arbeiten lässt?
5: Die holen die Leiter ein, damit der Bär nicht raufklettert.

0: Нет, нет, только не растяжка. Эй, эй, эй, Миша, иди мимо.
1: Er schnüffelte herum und kaute am Seil, aber es schmeckte ihm nicht. Dann lehnte er sich an meine Antenne und brach sie ab. Er zerkaute außerdem etwas von meinem Kollegen.

0: Ich sah vom Heck aus, wie er da drüben lief.
1: Hier hat er ins Kabel gebissen.
2: Das Schiff stand hier 3 Tage lang. Gerüche breiteten sich aus und ein Bär tauchte auf.
1: Nicht viel, nur etwas durchgebissen. Das scheint alles zu sein. So ein Glück. Er kratzte sich daran, hat aber nichts beschädigt.
3: Die Eisgruppe installiert seismische Sensoren, die eine Art Eisschollenkardiogramm auf die Brücke der Akademik Troschnikow senden.
0: Wir können Prognosen über gefährliche Eisphänomene wie Eispressung oder Risse machen.
4: Ist das Ihre Erfindung?
0: Ja.
4: Die Ihre Abteilung?
0: Unseres Labors.
5: Heute kann man vieles messen, aber nichts ersetzt Felddaten. Satelliten sehen nämlich nicht alles. In den letzten 5 Jahren hat man damit begonnen, die Eisdicke von Satelliten aus zu messen.

Doch die Daten müssen verifiziert werden. Atmosphärentests der Erdoberflächenschicht, der Grenzschicht und die Ionosphäre unterscheiden sich stark in polaren und gemäßigten Breitengraden.

0: Täglich sammelt der Hubschrauber Wasserproben von verschiedenen Orten. Diesmal bemerkte die Besatzung einen Eisriss mehrere Kilometer vom Schiff entfernt. Vor 3 Tagen sagte Sergei Kowaljow, der Leiter der Eisgruppe, mit seinen seismischen Sensoren vorher, dass die Eisscholle sehr wahrscheinlich brechen würde.
1: Da ist er. Ich sehe ihn. Am liebsten würde ich herumlaufen und schreien. Das Eis ist gebrochen. Die Vorhersage, dass die Eisscholle einen Riss bekommt, das ist eindrucksvoll.
2: Kann ich hier vorbei?
1: Seitwärts. Roll rüber.
2: Verstanden.
1: Ich zeige es dir. So etwa.
2: Ich weiß, wie man rollt. Gut. Verstanden.
1: Mensch, du machst Sachen.
2: Es blubbert ein bisschen. Cool.
0: Die Station arbeitet noch eine Woche wie gewohnt. Dann erscheint ein neuer Riss.
1: Schaut aus dem Fenster. Man kann ihn gut sehen.
2: Da vor dem Haus? Wunderschön.
0: Der Riss verläuft direkt durch die Station und schneidet die Beobachtungsstelle vom Schiff ab.
3: Wir brauchen einen neuen Standort für die Wetterstation.
1: Warum die Panik? Es ist doch stabil hier. Ist es dort wirklich fester?
4: Auf einem Schiff muss man sich keine Sorgen machen, dass nachts Risse erscheinen. Auf den SPs musste man sein Haus retten. Aber hier nur die Ausrüstung.
0: Die Wetterwarte wurde an einem Tag umgebaut und sendete noch am selben Abend einen routinemäßigen Wetterbericht. Der Riss weitete sich am nächsten Morgen weiter aus, doch der Driftversuch ging weiter. Die schiffsbasierte Eisstation überlebte mehr als einen Monat. In dieser Zeit wurden einzigartige Daten gesammelt und Empfehlungen für den Bau einer neuen Art von Eisplattform ausgearbeitet, die voraussichtlich 2021 ausläuft.

0: Ich heiße Ilya Kasakov. Ich bin Teilnehmer der speziellen Militäroperation. Mein Buch heißt genauso wie mein Blog, Der Eiserne Mann, weil ich Beine aus Stahl habe. Das Schicksal, das Universum hat mir eine zweite Chance gegeben.
1: Er ist ein Kämpfer. Er war immer bereit zu kämpfen und sein Ergebnis ist hervorragend.
0: Die Medizin hat für mich alles getan, was sie konnte. Es liegt nun an meiner Willenskraft.
2: Es sind Militärangehörige. Der Befehl wird angenommen und erfüllt.
0: Ich will mit meinem Buch zeigen, dass es darin nicht nur um den Krieg geht, sondern auch um die Rehabilitation und die Liebe zum Leben.
3: Lautes Spielen. 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
4: Absurd? Ans Absurde grenzt auch die Aussage Angela Merkels, dass hybride Kriegsführung offiziell Teil der russischen Militärdoktrin sei, was ebenfalls viele Leute wütend machte. Die Doktrin wird im Internet veröffentlicht und es findet sich kein Wort davon im Netz. Lassen Sie sich von Fakten leiten, nicht von Emotionen.
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6: Wenn du zerstörte Kirchen siehst, sage nicht, schau, was die Menschen getan haben, sondern sage, das ist es, wohin uns der Teufel gebracht hat. Verwandle deinen Kummer in geistliche Trauer. Daraus entsteht ein Gebet.
7: Dir wird es kaum auffallen. Ich aber kannte diese Menschen vorher und nachher. Alle haben sich verändert. Ihre Sichtweisen haben sich geändert. Was einst kostbar war, wurde bedeutungslos. Was sie einst nicht wahrnahmen, ist heute kostbar.
8: Wir haben ein tiefgreifendes Verständnis davon, was wahrhafter Frieden bedeutet.
9: Ich denke, der einzige Grund, warum ich überlebte, war der, dass ich betete. Überall um mich herum flog Schrapnell, aber ich bekam keinen Kratzer ab. Es ist ein Wunder.
10: Sehr viele Menschen wurden verwundet, viele verloren Angehörige. Sie haben sehr viel Leid erfahren und sie brauchen so etwas wie einen geistlichen Wiederaufbau.

0: Der Donbass. Hier teilt die Frontlinie die Welt. Jenseits davon werden Häuser zu Ruinen und Kirchen zu stummen Zeugen der Tragödie. Der Krieg endet aber nicht mit dem letzten Schuss. Er lebt in den zerbrochenen Herzen und Seelen der Überlebenden weiter.
1: Um ehrlich zu sein, manchmal träume ich noch davon. Es verblasst langsam, aber tief in mir drin ist es noch da. Freunde, Familie, einer nach dem anderen kam um. Besonders an die Älteren erinnert man sich. Wie viele werden noch unter den Trümmern sein? Wie kann man so etwas vergessen?
2: Kein einziges Haus in Avdijewka blieb verschont. Die militärische Sonderoperation begann im Jahr 2022, richtig? Befreit wurden wir im Jahr 2024. 2 Jahre lang haben wir auf Russland gewartet. Rund 700 Menschen blieben in Avdijewka, so wie wir auch.
1: Es war wie eine Mondlandschaft. Krater neben Krater. Ich wohnte in dem unfertigen Haus dort drüben.
0: Alexeis Haus war unter den ersten, die zerstört wurden. Er zog in eine Kirche in einem Vorort der Stadt. 2 ganze Jahre lebte er dort, vollkommen allein.
1: Oh je, es gab einen Treffer. Etwas wurde getroffen. Hier ist mein kleines Zuhause. Ein Herd, ein Bett, ein Fenster. Sonst nichts. Das ist eine Kriegskatze. Der Lärm macht ihr nichts aus. Sie beschießen die Umgebung direkt vor dem Fenster. Alles geht zu Schutt. Auch dort drüben hinter der Mauer. Und sie liegt einfach da und schnarcht. Das ganze Haus bebt und man fragt sich, bin ich der Nächste, den es trifft? Trifft es mich oder nicht? So ist das. Hier, damit habe ich

0: überlebt. Ich bin am Leben, weil ich fest daran glaubte, dass alles gut werden würde. Ich betete zum Herrn, dass er die Kirche schützen würde, dass er sie erhalten würde.
1: Mehrere Häuser in Avdejevka wurden bereits repariert. Langsam kommen die Menschen aus den Kellern und ziehen wieder in die Wohnungen ein.
2: Dort, wo ich war, gab es einen Treffer, dann einen zweiten, einen Volltreffer. Wir wussten, dass es in ein oder zwei Tagen vorbei sein würde. Wir gingen weg. Alexei blieb. Man gab ihm eine Wohnung mit Strom und Heizung.
0: Am Ende des Herbstes machte ich mich langsam auf den Weg zurück. Schließlich ist es mein Zuhause. Hier ist alles, was ich habe. Ich schaue jeden Tag nach den Hunden, ob sie gefüttert werden oder nicht. Wer weiß, vielleicht sind sie schon tot. 7 Hunde sind noch da, 5 wurden getötet. Ich habe sie in den Kratern hinter dem Zaun vergraben.
1: Es ist ein Wunder, dass das Leben hierher zurückkehrt. So etwas ist nur dort möglich, wo der Glaube an die Zukunft unerschütterlich ist. Bittet, so wird euch gegeben. Suchet, so werdet ihr finden. Klopfet an, so wird euch aufgetan. Denn wer da bittet, der empfängt. Und wer da suchet, der findet. Und wer da anklopft, dem wird aufgetan.
3: Wissen Sie, als unsere Truppen anrückten, konnte es keiner glauben. Nicht bevor wir sie sehen und umarmen konnten. Es war einfach nur ergreifend.
0: Ich rannte hinaus zum Kulturzentrum. Sie kamen von beiden Seiten. Ich sah 7 von ihnen. Sie trugen rote Armbinden. Ich fragte mich, bilde ich mir das nur ein? Wir umarmten uns und ich dachte nur, uff. Ich sagte ihnen, bleibt diesmal für immer.
4: Alexei! Mann Gottes, wie geht es dir? Gott sei Dank waren wir zu dir vorgestoßen.
0: Danke, vielen Dank.
4: Gott segne dich. Ich sehe, du hast aufgeräumt.
0: Naja, ein bisschen, immer Stück für Stück.
4: Gott segne dich, Alexei.
0: Möge der Herr dir Gesundheit geben. Es war Militärseelsorger, ging dann aber seinen eigenen Weg. Nicht den unseren, sondern den eines Soldaten.
1: Die Kirche wurde schwer beschädigt. Die Kuppel und die Wände waren durchlöchert. Das Mauerwerk war von Schrapnell durchsiebt. Aber sie blieb stehen.
2: Wäre es nicht der Wille Gottes gewesen, hätte die Kirche es nicht überstanden. Sie teilte das Schicksal der Stadt und der Menschen darin, die so viel leiden mussten.
1: Sobald die Kämpfe nachließen, begann man mit dem Wiederaufbau der Kirche. Sie war eines der ersten Gebäude, die wieder aufgebaut wurden. Denn die Wiederherstellung einer Kirche ist immer der erste Schritt bei der Wiederherstellung des Seelenheils der Menschen.
2: Eine Kirche ist das geistliche Herz einer Stadt. Solange dieses Herz schlägt, gibt es Leben.
3: Sie arbeiten sogar in der Nacht. Sogar nachts gehen die Arbeiten weiter. Die Jungs sind großartig. Sie sind sehr gewissenhaft.
1: Die Kirche bekam einen neuen Anstrich, von blau zu hellgelb. In der orthodoxen Tradition symbolisiert diese Farbe himmlische Glorie und den Triumph des Lebens über den Tod.
5: Dieser Bau stellte sich als besonders schwierig heraus. Es gab Feindseligkeiten und wir Bauarbeiter wurden mehrmals beschossen. Es gab sogar Momente, in denen wir Drohnen entkommen mussten.
1: Die Bauarbeiter bereiten die Wände für die neuen Fresken vor. Bald werden hier wieder Heiligenbilder und Szenen der frohen Botschaft zu sehen sein.
0: Wenn eine Kirche wieder aufgebaut wird, ist der Kirchenrat sicher und vertraut darauf, dass alles in Ordnung sein wird. Diese Hoffnung wird den Menschen durch den Wiederaufbau vermittelt.
1: Eine Kirche ist ein Haus des Gebets. Sie birgt das Gebet in ihrem Innern. An anderen Orten ist das Gebet auf Wanderschaft. Einige Orte sucht es auf, andere suchen es und finden es nicht. Aber hier in der Kirche ist das Gebet lebendig. Hier kann es jeder finden.
6: Allgemein wurden Kirchen im orthodoxen Donbass in früheren Jahren erbaut. Vor der Revolution gebaute Kirchen blieben erhalten. Klöster gibt es auch. Bei den über 11 Jahre anhaltenden Feindseligkeiten wurden aber leider viele von ihnen zerstört. Klöster sind ebenfalls betroffen. Ukrainische Streitkräfte zielten mit ihren Waffen auf Kreuze, um diese von den Kuppeln der Kathedralen zu holen. All das ist sehr betrübend. Diese Kirchen müssen wieder aufgebaut werden. Im Bereich der Diözese von Donetsk befinden sich derzeit mehr als 100 Kirchen, Klöster und Pfarrgebäude, die einer Wiederherstellung bedürfen.
1: Insgesamt zeigen rund 200 Kirchen in vier historischen Regionen die Spuren des Krieges. Jede einzelne ist ein erstarrtes Gebet um Erlösung. Shirokino. Vor 11 Jahren blieb hier die Zeit stehen. Es wurde zu einem Geisterdorf. Hier endete der Krieg nie. Zwischen den Ruinen lebt er weiter.
7: Wir betreuten die Dörfer während der Feindseligkeiten. Ende 2014 wurde Nowoasowsk unter Kontrolle der Volksrepublik Donetsk gestellt. Die Front bewegte sich hierher und stoppte hier. Über 10 Jahre hinweg war dies hier die Frontlinie. Genau hier. Auf dieser Seite des Dorfes befanden sich die Azov-Kämpfer und auf der anderen Seite stand die Donetsker Miliz.
8: Das ukrainische Militär befahl uns, für 2 oder 3 Tage zu evakuieren. Das halbe Dorf wurde zur Pozhivanovsky-Kirche gebracht und die andere Hälfte in das Stadtzentrum. Dort trieben sie die Leute auseinander. Geht wohin ihr wollt, so haben sie die Menschen zurückgelassen, in der Kälte im Februar. Das ist alles, was von unserem Haus übrig geblieben ist. Hier war eine Stabsstelle untergebracht. Später sprengten sie es in die Luft. Dies hier war der äußerste Punkt der Ukraine. Ukrainisches Territorium. Das gesamte Dorf war vermint.
1: Der Krieg zeigte der Kirche kein Erbarmen. Sie teilte das bittere Schicksal des Dorfes Shirokino.
9: Ohne Scham veröffentlichten sie Videos, in denen sie zeigten, wie sie die Kirche in die Luft sprengten. Sie fluchten und johlten und lachten. Sogar einige Mädchen schossen auf die Kirche.
8: Hier gab es viele Ikonen. Einige konnten von den Geistlichen gerettet werden. Andere wurden zertrümmert oder gestohlen. Natürlich tut einem das in der Seele weh. Das alles gehört uns. Hier habe ich meinen Enkel getauft.
7: In dem unteren Kirchenschiff, es wurde bereits übertüncht, stand eine Nachricht: Die Kirche leuchtet der Welt nur, wenn sie brennt. Inschriften dieser Art stammen von den Azov-Kämpfern.
1: Im Jahr 2022 konnte das Dorf erstmals durchatmen. Russische Minenräumer leisteten hier große Arbeit. Zehntausende Minen und nicht explodierte Munitionsteile wurden entfernt. Nun regiert der Winter, die Stille, aber die Veränderungen sind sichtbar. Menschen lassen ihre Ängste hinter sich, kehren in die Wohnungen zurück und bauen sie wieder auf. Diese kleinen Reparaturarbeiten lassen auf ein neues Leben hoffen.
9: In unserer kleinen Siedlung ist die Kirche das Herzstück. Sobald dieses Herz wieder zu schlagen beginnt, sobald eine Kerze im Gebet angezündet wird, wird alles wieder seinen Platz finden.
5: Um einem Verfall der Kirche im Innern vorzubeugen, hat man beschlossen, dass das Dach zuerst zu reparieren ist. Die Fassade wurde neu bemalt. Zuvor war sie grün und blau. Gemeinsam mit den Geistlichen wurde beschlossen, sie in hellen Tönen zu bemalen. In der zweiten Phase wollen wir die Arbeiten abschließen. Wir haben bereits den Strom angeschlossen, sodass die Kirche zumindest eine Heizung hat. Momentan sind die Kuppeln noch grün, werden aber bald in goldenem Glanz erscheinen. Und im Frühling werden sie installiert.
10: Ich bin Gabriel Doroshin, geboren in Frankreich, aber ein russischer Freiwilliger. Jeder Russe sorgt sich um Russlands Schicksal. Und als mir klar wurde, dass der Westen angefangen hat, Russland zu bedrohen, habe ich mich entschieden, hierher zu kommen, weil es keine andere Wahl gab. Diese Frage war für mich schnell geklärt. Ich habe nicht darüber nachgedacht, was Krieg bedeutet und was mich erwarten würde. Man geht einfach, weil man gehen muss, komme was wolle. Das ist einfach Schicksal. Ich habe Paris gegen Malaya Schischowka eingetauscht. Wir haben dort auch einen Turm. Also ist es nicht so schlimm. Er erinnert an den Eiffelturm. Aber er ist noch cooler, weil über dem Eiffelturm keine russische Flagge weht. Noch nicht.
11: 2.

0: wie die Flamme einer Kerze. Menschen werden von dem Licht angezogen. Ich denke, das ist es, was die goldenen Kuppeln verkörpern sollen. So etwas wie ein Leuchtfeuer.
1: 20 Kilometer von Mariupol. Die Kämpfe im Jahr 2022 haben die Stadt nicht verschont. Was sie durchgemacht hat, ist unvergessen. 80% der Gebäude wurden dem Erdboden gleichgemacht. Tausende Menschen verloren ihr Zuhause. Ganze Nachbarschaften wurden zu Trümmerhaufen, zu Namen auf Landkarten reduziert. Häuser, Schulen, Krankenhäuser, Kirchen, alles wurde angegriffen.
2: Um 4 Uhr morgens ging der Dauerbeschuss los. Überall Explosionen, alles brannte nieder, all diese Gebäude, einfach alles. Über 2 oder 3 Wochen hinweg kämpften wir mit Feuerlöschern gegen die Flammen. Unsere hölzerne Kirche überlebte inmitten der Brände.
3: Nur die ukrainischen Streitkräfte waren hier. In den 9-stöckigen Gebäuden waren Scharfschützen positioniert. Sie schossen rund um die Uhr. Nachts reparierten sie ihren Mörser, der wohl immer wieder klemmte. Man hörte den harten, metallischen Klang des Schlagbolzens. Polizisten fuhren in einem Auto herum und fragten, wer einen Keller hatte. Gott sei Dank hatten wir keinen. Sie kamen einfach in die Häuser und wechselten ständig ihre Positionen. Wo sollte ich hin? Ich hatte Hunde und Katzen. Sollte ich sie einfach zurücklassen? Und die Nachbarn, eine alte Frau und ein alter Mann. Nun, der alte Mann wurde getötet. Er ging nach draußen, wollte irgendetwas befestigen. Er wurde getötet mit dem Seil noch in der Hand. Wir begruben ihn, also wir bedeckten ihn mit Erde. Man kann niemanden einfach so liegen lassen. Als sie unseren Hof beschossen, rannten wir mit den Nachbarn in den Waschraum. Mein Sohn rief: Mama, bete, bete. Ich weiß nicht warum, denn ich kenne meine Psalmen auswendig. Aber ich sagte Psalmen auf, die ich kaum kannte.
2: Oft halfen sich die Menschen untereinander. Sie lebten zusammen in den Kellern, gingen zusammen nach draußen, sammelten Feuerholz, machten Feuer und kochten gemeinsam. Sie machten alles gemeinsam. Viele waren alt und konnten nicht weg. Ihre Kinder waren gegangen und sie waren auf sich allein gestellt. Also haben wir für sie gekocht und sie kamen zu uns. Wie sollen denn alte Menschen Holz sammeln und hacken, Feuer machen und Wasser holen? Die Leute holten Wasser aus den Heizungsrohren, denn in der Stadt gab es kein Wasser mehr.
1: Wenn wir uns nicht nur um uns selbst kümmern, sondern auch unserem Nächsten Nutzen bringen, dient dies unserem eigenen Heil.
3: Unser Pfarrer ist ein Heiliger. Er verkörpert Liebe. Er liebt jeden. Ich habe ihn niemals über einen anderen urteilen hören. Wer keine Liebe hat, kann anderen Menschen nicht helfen. Aber er hat Liebe. Diese Ikone wollte niemand haben, aber der Pfarrer sagte: Wir nehmen jeden. Und sie brachte so viele

Spenden ein. Wenn die Probleme der Menschen gelöst sind, hinterlassen sie ihr Goldgegenstände. Sie wurde reich beschenkt. Momentan hat sie keinen Schmuck, aber wir hoffen, dass ihr die

0: Kau kam zu uns, reparierte alles und setzte neue Fenster und Türen ein. Sehen Sie den Kronleuchter? Brandneu. Außen wurde alles neu getüncht. Die Kirche ist wieder hergestellt. Jetzt können wir wieder Gottesdienste abhalten. Es gibt Heizung und Strom. Jetzt ist alles gut.
1: Der Wiederaufbau der Kirchen ist ein wesentlicher Bestandteil beim Wiederaufbau des Donbass. Allein in der Volksrepublik Donetsk wurden bereits 40 heilige Stätten wiederhergestellt. Im Rahmen dieser kollektiven Anstrengungen kommt jeder an die Reihe. Blagodatnoe ist keine Ausnahme.
2: Dies war einst das regionale Zentrum mit Fabriken, Minen und anderer Infrastruktur, die hier entstanden. Und das erste große Gebäude hier war unsere Kirche.
3: Dieses Modell der Verkündigungskirche wurde von Valentin Garbusow entworfen. Damals, im Jahr 1960, schuf er das Modell anhand einer Zeichnung. Die Kirche wurde mehrere Male geschlossen und wieder eröffnet. Sie überstand den Ersten Weltkrieg und den Großen Vaterländischen Krieg. Als wir hier eine Kolchose betrieben, wurde sie als Lagerraum genutzt. Später wurde sie zum Gemeindezentrum. Dann wurde sie erneut geschlossen und erneut wiedereröffnet. Im Jahr 1990 begann die Restaurierung. Nach der Wiederherstellung war sie wunderschön. Bei der Befreiung der Stadt wurde sie aber niedergebrannt.
2: An das Datum werde ich mich immer erinnern. Zwischen dem 13. und 14. März 2022 zog sich die ukrainische Armee von hier zurück. Sie stellten Mörser auf und beschossen die Kirche. Einfach so, ohne jeglichen Grund. Ich bin davon überzeugt, dass ein vernünftiger Mensch so etwas niemals tun würde, niemals seine Hand gegen einen solchen heiligen Ort erheben würde. Diese Art extremer Aggression, woher kommt sowas? Hatten Sie die Menschen, die hier leben, im Visier? Es ist schwer zu erklären. Nichts konnte gerettet werden. Es war ein schwerer, ein gewaltiger Verlust, der mit nichts zu vergleichen ist.
1: Alles Übel, was die Menschen unter dem Himmel begehen, ist ein Eingeständnis ihrer Ohnmacht und Schwäche.
3: Als Volnovakha am 12. März eingenommen wurde, begann der Feind mit dem Rückzug. Eine Vielzahl von Häusern hier ist beschädigt, viele davon schwer. Die Schlacht dauerte 3-4 Tage, bevor sich die Kämpfe nach Wladimirovka verlagerten. Natürlich saßen wir in den Kellern. Angesichts der heftigen Kämpfe war es unmöglich, nach draußen zu gehen.
2: Die ukrainische Armee fiel in das Dorf ein, so als wollte sie sich hinter Zivilisten verstecken. Damals verstanden wir das noch nicht. Später gingen wir zu den Kirchen, um die Situation zu begutachten und um nachzuschauen, ob etwas übrig geblieben war. Da stellten wir fest, dass es außer verbrannter Erde nichts mehr gab. Menschen kamen aus Nikolskoe zu uns. Dort gibt es ein berühmtes Kloster, in dem stets Gottesdienste stattfanden. Kein einziger Tag ohne Gottesdienst oder Liturgien, auch während der Kampfhandlungen. Manche Menschen kamen auch zu uns, um Hilfe oder humanitäre Unterstützung zu suchen. Dann kamen die Menschen aus noch größerer Entfernung zu uns, aus Pawlowka und später auch aus Ugledar. Der erste Gottesdienst, nachdem wir die Kirche verloren hatten. Nun, wir sammelten Munitionskisten, füllten sie mit Sand und steckten Kerzen hinein. Wir improvisierten und hielten so unsere Gottesdienste ab. Selbst während der 3 Jahre, in denen die Frontlinie praktisch hier verlief, hielten wir Predigten. Die feindlichen Schützengräben waren keine 10 Kilometer entfernt, die Granaten flogen, aber wir wollten unsere Gottesdienste. Es gab eine Welle des Glaubens und des Vertrauens in Gott. Vielleicht war dies seine Art, uns zu retten. Wir wurden wie eine Familie, sehr eng verbundene Menschen.
4: Es gab keine Fenster, nicht einmal Fensterrahmen, nichts. Wir stopften die Öffnungen mit Bettdecken, Kissen und Teppichen.
2: Unter den Leuten, mit denen wir sprechen, wollen viele zurückkehren, aber es gab keinen Strom. Der wurde erst im Oktober wieder eingeschaltet.
5: 3 Jahre und 7 Monate, das weiß ich genau. Am 8. März gab es wieder fließend Wasser.
4: Im Sommer gaben sie uns Wasser, sonst gaben sie uns kein Wasser und wir mussten auf die Natur zurückgreifen.
5: Das ist Allahs Aspik, Herr Pfarrer. Der schmeckt besser als meiner. Sie verwendet beides, Huhn und probieren Sie. Wenn die Kinder erst einmal zurück sind, wird sich alles fügen.
4: Wenn die Schule aus ist, kehren sie zurück.
5: Ja, wenn die Kinder wieder hier sind. Ich will mich an nichts mehr erinnern, weil mich sonst

0: die Tränen ersticken und ich nicht mehr sprechen kann. Alles wird wieder aufgebaut werden. Alles wird wieder normal sein. Ich will, dass unsere Kinder wieder bei uns sind. Das ist alles.
1: Eine Kirche ist restauriert. Und so Gott will, kehrt nun auch Frieden ein. Viele Dinge sind miteinander verbunden. So auch unsere Geschichte. All der Zerfall, die Zerstörung und der Wiederaufbau. Immer wenn dunkle Zeiten kommen, leidet auch die Kirche.
2: Im Sommer 2025 begannen wir mit unserer Arbeit. Es war geplant, dass im Dezember 2025 alles abgeschlossen sei. Wegen der Feindseligkeiten wurde der Zeitplan aber geändert. Nun ist geplant, dass wir im Frühling dieses Jahres fertig werden.
3: Sobald das Gerüst steht, kannst du alles vermessen. Hier und hier und hier.
2: Wir müssen dort hoch, um zu sehen, wie die Brüstung aussieht. Wir sollten alle Punkte ausarbeiten und diskutieren.
4: Nun beginnen Sie mit der Restaurierung der Kirche. Dabei beziehen Sie sich auf dieses Modell. Wie alles war, wie die Kirche aussah, wie das Dachwerk verbunden war.
1: Alles ist aus Stein. Das hier ist ein Bruchsteinmauerwerk aus Steinen hier aus der Gegend, aus Vorkommen, wie sie in Blagodat nur zu finden sind. Und aus diesen Steinen bauten die Menschen diese wunderschöne Kirche. Sie hat eine unglaubliche Akustik, wie ich sie sonst nicht kenne. Es heißt, in die dicken Wände seien spezielle Tongefäße eingebettet worden, die diese Art von Klang entstehen ließen. Selbst wenn nur ein Mensch singt, nur eine Stimme, so hört es sich an, als sei es eine Opernbühne. Welch ein Klang!
2: Diese Kirche hat einen historischen Wert. Nach Abschluss der Arbeiten wird eine Kommission die Ergebnisse bewerten. Es ist geplant, die Kirche in die Liste der Kulturerbestätten aufzunehmen.
5: Die Gemeinde wartet, während die Bauarbeiter die Kirche restaurieren. Unterdessen beten die Menschen in provisorischen Örtlichkeiten. Sie hoffen inständig, dass es nicht mehr lange dauern wird. Bald werden die Gebete an ihren rechtmäßigen Ort zurückkehren.
1: Vielleicht müssen wir noch ein wenig warten, bis sich die Dinge richtig entwickeln, damit es zu einem dauerhaften, gerechten und wahrhaftigen Frieden kommt. Ja, es ist schwierig, manchmal sogar unerträglich, aber es ist... Nun, es musste wohl so kommen, damit es einen wahren Frieden geben kann. Darauf haben wir gewartet. Eine sehr lange Zeit gewartet.

0: Farid war der Erste, der sich persönlich und so beharrlich für die Wiederbelebung des Tatarenpferdes einsetzte. Man könnte es tatsächlich als ein Wunder bezeichnen. Mit fast nichts fingen wir an.
1: Als es noch keine Touristen gab, sagte er immer wieder: Kommt schon, unterstützt mich. Aber die Leute glaubten nicht wirklich daran. Also hat er alles allein gemacht. All die Arbeit und das viele Schleppen.
2: Egal, wie unrealistisch es erscheinen mag, wir werden unser Bestes geben, um es fertigzustellen.
0: Dieses Fest, das Kochakan, ist für unser Volk sehr wichtig. Wir haben es wiederbelebt. Daran hatte niemand gearbeitet.
3: Die Kinderadmiralität von Mari L. Das ist eine komplette Armada. Wenn wir sie alle gleichzeitig zu Wasser lassen würden, wäre das ein ziemliches Spektakel. Wir wollen nicht aus jedem Kind einen Seemann oder Binnenschiffer machen. Es geht nur darum, dass sie zu guten Kindern werden. Als nächstes wollen wir ein Kosnaya-Boot bauen, basierend auf alten Aufzeichnungen. Wir haben viele Träume. Wir geben unser Bestes, um unsere Träume zu verwirklichen.
4: Ich wurde 2008 in Lugansk geboren. Damals war es noch eine ukrainische Stadt.
5: Was ist für dich das größte Böse?
4: Wahrscheinlich Kriege.
5: Weißt du noch, wie dieser Krieg angefangen hat?
4: Ja.
5: Wie alt warst du?
4: Ich war 5.
6: Faina ist auf der Mirot-Voretz-Abschussliste. Dort wurden ursprünglich Kopfgelder auf Leute ausgesetzt. Ich habe vorausgesagt, dass diese Seite gegen Journalisten eingesetzt werden würde. Jetzt befinden sich darauf sogar Kinder und Jugendliche.
4: Ich schreibe über Menschen, über Tiere, über das Gute und Böse.
7: Ein normaler Mensch würde nicht schreiben, dass Faina eliminiert werden muss, dass sie beseitigt werden muss. Faina ist in erster Linie ein Kind.
5: Dieses Kind und seine Eltern müssen also wirklich um ihr Leben fürchten?
8: In der Tat. Denn, soweit ich weiß, gab es bereits einen Versuch, Faina zu töten.
9: Sie sagen, dass sie ein Feind der Ukraine sei und dass sie Propaganda gegen die Ukraine betreibt. Sie hat nur gesagt, die Ukraine bombardiert Zivilisten. Sie hat einfach die Wahrheit gesagt.
4: Ich möchte, dass die Vereinten Nationen nicht vergessen, dass auch wir, die Kinder des Donbass, das Recht auf eine Kindheit und ein friedliches Leben haben.

0: So wie in der Volksrepublik Donetsk findet auch in der Volksrepublik Lugansk eine groß angelegte Wiederherstellung der geistlichen Zentren statt. 16 orthodoxe Stätten wurden bereits wiederhergestellt. Darunter befinden sich nicht nur Kirchen, sondern auch eine Sonntagsschule in Alexandrowsk nahe Lugansk.
1: Von hier aus kann man Alexandrowsk gut überblicken. Auch die Stadt Lugansk kann man von hier sehen. Auf der anderen Seite sehen wir die Sonntagsschule. Dort ist sie. Sie ist das Juwel von Alexandrowsk.
0: Die Wiedereröffnung der Schule repräsentiert die Rückkehr zum Leben der Kinder, geprägt von Gebet und reinen Worten.
1: Wir alle sind Schüler dieser Sonntagsschule, die neben der Kirche gebaut wurde. Unter unseren Geistlichen finden sich ehemalige Schüler, die diese Schule vor 15 oder mehr Jahren besuchten.
2: Es handelt sich nicht um einen Neubau, sondern um eine Sanierung. Das Haus war unbrauchbar. Wir mussten das Fundament verstärken, die Wände freilegen und wiederherstellen. Die Arbeiten waren recht teuer.
1: Alles wurde vor unseren Augen gebaut, vor den Augen der Gemeinde. Alle warteten gespannt, sowohl die Eltern als auch die Kinder. Als es dann fertig war, waren alle verblüfft von dem, was dort vor ihnen stand.
0: Unterricht wird von örtlichen Priestern, aber auch von besuchenden Geistlichen gehalten. Die Kinder lernen nicht nur aus der Bibel, sondern sie werden auch in der Sprache der Gnade erzogen. Sie lernen die Macht des Glaubens kennen, der dem Land half, standhaft zu bleiben und neu anzufangen.
1: Die meisten Kinder, die die Sonntagsschule besuchen, kommen von selbst. Ihre Eltern besuchen aus verschiedenen Gründen die Gottesdienste nur selten. Sie bringen ihre Kinder mit, wie zu einer Art Freizeitaktivität. Dies ist grundsätzlich eine positive Entwicklung. Denn wenn Eltern ihre Kinder nicht mitbringen, wirkt Gottes Gnade gerade durch die Kinder auf ihre Familien und erreicht so auch die Eltern. Das geschieht gerade in unserem Land.
2: Was soll ich sagen? Schauen Sie sich die Gesichter der Kinder an. Es gefällt Ihnen.
0: Sorge dich nicht um ein Stück Brot für deine Kinder, sondern um deren Seele und Gewissen. Dann wird es den Kindern an nichts mangeln und du wirst gesegnet sein im Himmel wie auf Erden. Mit dem Segen von Patriarch Kirill von Moskau und all Russland sowie der Unterstützung durch den Staat wurden seit 2022 bereits 55 Kirchen an diesen historischen Stätten aus Ruinen wieder aufgebaut. Während sich die Front Kilometer um Kilometer fortbewegt, erheben sich aus der Asche des Krieges geschändete heilige Stätten. Manchmal müssen die Bauarbeiter Monate warten, bis die Gegend sicher genug ist, um mit den Wiederaufbauarbeiten zu beginnen. Dies ist das Dorf Warwarowka im Gebiet Lugansk. Seit mehr als 20 Jahren befindet sich hier das St. Elias-Kloster.
3: Am 24. Februar 2022 fanden wir uns wie üblich um 6 Uhr morgens am Kloster ein. Es gab einen Knall, eine Granate. Sie flog in Richtung Rubeschnoe und schlug mit einer Explosion ein. Hier standen ukrainische Soldaten.

0: Sie schossen ihre Waffen ein und wir verstanden sehr genau, dass der Krieg begonnen hatte.
1: Die Menschen flohen aus Rubeschnoje in unser Dorf Vavarovka. Unser Kloster und die Mönche dort nahmen die Menschen auf und kümmerten sich um sie. Sie brachten viele Menschen nah an Russland heran, nach Starobilsk. Unser Nektari evakuierte sie. Wir erinnern uns noch gut daran. Auch die Küster fuhren umher und sammelten die Menschen und deren Habseligkeiten ein. Die Leute riefen Nektari, es ist Nektari. Sie scharten sich um ihn und er brachte die Menschen in Sicherheit. Mehr und mehr und mehr Menschen.
2: Wir kamen aus Rubeschnoje hierher. Ich bin 81 Jahre alt. Und ich, naja, versuche mich irgendwie über Wasser zu halten.
3: 8 Tage lang konnten wir nicht einmal aus dem Keller schauen. Wir haben diesen Albtraum gerade so überlebt.
4: Kein Strom, kein Gas und kein Essen.
0: Nachdem sich die Front uns näherte und die Feindseligkeiten hier ausbrachen, wurde das Kloster am 31. März beschossen. Die Front verlief noch immer durch Rubeschnoje. Und so kam es leider, dass sie das Kloster beschossen. Einige sagen, es sei ein Gratwerfer, andere meinen, es sei eine Haubitze gewesen. Naja, jedenfalls war es ziemlich gewaltig. Eine Mauer dort drüben wurde zerstört. Fragmente landeten überall. Eine Granate schlug ein, riss ein Loch und ließ die Fenster zerbersten. Ich denke, das Dach wurde von 3 Geschossen getroffen. Es fing Feuer und brannte nieder. Backsteine wurden beschädigt. Dort drüben ist der Stapel.
5: Ein Feuer brach aus. Bratskoje stand in Flammen. Gasflaschen explodierten. Wir erlebten den reinen Horror. Ich weiß nicht, was schlimmer ist. Die Mönche verloren alles. Einige konnten ihre Bibel retten oder eine Ikone. Dann ließen sie sich an verschiedenen Orten des Dorfes nieder. Die Leute nahmen sie bei sich auf und boten ihnen an, zu bleiben.
0: So leben unsere Brüder heute. Einer hier, Diakon Moses dort. Ich zeige ihnen, wie es bei uns aussieht. Unsere Habseligkeiten und das Baumaterial werden hier gelagert. Vater Panfil ist ein wenig krank. Wir haben 4 Räume.
6: Das Mönchtum ist nicht die Regel, sondern eine Ausnahme, ohne die die Kirche Christi niemals zu dem geworden wäre, was sie heute ist. Auch wenn sich derzeit im Kloster keine Flüchtlinge aufhalten, wird das Abendessen noch immer in großen Töpfen gekocht. Man weiß nie, wie viele Menschen eine Mahlzeit brauchen.
0: Als du, o Herr, im Jordan getauft wurdest, offenbarte sich die Anbetung der Dreifaltigkeit. Denn die Stimme des Vaters bezeugte dir, dass du sein geliebter Sohn bist. Und der Geist in Gestalt einer Taube bestätigte die Wahrheit seines Wortes. Christus, unser Gott, der du dich offenbart hast und die Welt erleuchtet hast, Ehre sei dir. Amen.
1: Dann kamen die Russen, so bescheidene Leute. Ja, außerordentlich höfliche Leute, so bescheidene Leute. Sie kamen, gaben uns zu essen und zu trinken und eine Rente.
5: Es war in der Tat sehr überraschend, die russische Sprache zu hören. Denn es war uns ja verboten, Russisch zu sprechen. Und wir durften nur in ukrainischer Sprache schreiben. Ich war überglücklich und konnte kaum glauben, dass unsere Leute tatsächlich unseretwegen gekommen waren. Ich hätte am liebsten die Panzer geküsst. Die Süßigkeiten trugen russische Namen. Mir standen die Tränen in den Augen.
7: Wir haben genug. Wir helfen euch.
0: Woher wisst ihr, dass das Kloster etwas braucht?
7: Die Kommandostelle weiß sowas. Sie baten uns zu helfen.
0: Das Hauptproblem war die Nähe zur Frontlinie. Dann kamen die Angriffe und ab Januar setzten uns die Drohnen sehr zu. Bis September war es einfach zu gefährlich, mit dem Auto unterwegs zu sein. Man wusste nie, ob man es nach Rubeschnoje schaffen würde oder nicht. Das war ein großes Problem. Also begannen wir mit den Wiederaufbauarbeiten auf eigene Faust. Die Jungs aus Moskau halfen uns beim Entwurf des Grundrisses und beim Legen des Fundaments. Wir arbeiteten mit den Einwohnern zusammen und oft auch allein. Nur der Dekan und die Diakone. Wir schaufelten und zementierten.
8: Dieses Fundament wurde fast ausschließlich mit der Hilfe von Freiwilligen und Spenden gelegt. Unser Unternehmen hat auch mitgeholfen. So wird der Ort wieder zu einem attraktiven Mittelpunkt. Alles deutet darauf hin, dass diese Städte eine der berühmtesten

0: beliebtesten in Russland wird.
1: Der Winter 2026 bricht die Kälterekorde, daher verzögern sich die Bauarbeiten. Nun wartet das Kloster auf wärmere Tage und betet für die baldige Einweihung des Klostergebäudes. Vor allem aber betet man für einen schnellen Sieg.
2: Unser Gebet, das Gebet von orthodoxen Gläubigen, hat viel Bedeutung.

Mit dem Segen des heiligen Patriarchen Kirill von Moskau und Allrussland wird in jeder Andacht ein besonderes Gebet für die Rus gesprochen. Das Gebet schließt eine Fürbitte für unsere Soldaten und einen Sieg in dem Konflikt mit ein. Ich hoffe, dass der Herr unser Gebet erhört, dass wir den Sieg erringen, dass Friede einkehrt und dass wir zu friedlichen und wohlhabenden Zeiten zurückkehren. Dies ist unser besonderes Gebet.

0: Bruder, ich sehe einen Banderiten auf 5.
1: Was macht er dort noch? Na, mach schon.
0: Ich führe das Werk meiner Großväter fort. Ich verteidige meine Familie, meine Geschichte und unsere Werte.
1: Jene, die momentan hier kämpfen, machen weiter dank ihrer Willensstärke.
2: Propeller frei.
3: Man muss nur so schnell und so tief wie möglich zwischen zwei Pylonen hindurchfliegen.
4: Nur anfangs fühlte es sich ziemlich extrem an. Es ging schnell, rein und raus und wieder raus. Es ist hart, härter als letztes Jahr, aber aufregend.
5: Man braucht wirklich schnelle und präzise Rollen, um die Tore zu schaffen.
3: Russische Luftrennen sind extreme Wettkämpfe. Wer es schafft, auf einer bestimmten Strecke zwischen den Pylonen in der schnellsten Zeit durchzufliegen, gewinnt.
6: Heute ist alles virtuell. Wir holen die Leute in die Realität zurück, wenigstens ein bisschen. Zu fühlen, die Geräusche zu hören, es mit eigenen Augen zu sehen.
7: Ja, es wird ein harter Weg.
8: Die schießen wieder den ganzen Tag. Schau nur. Ein Blitz, Rauch und Qualm. Schließlich ist ein Teil des Beins weg.
7: Das Gehirn sendet ein Signal, aber das Bein ist weg. Es ist schwer natürlich.
8: Langsam, langsam.
9: Ich dachte nur, ich schlage einfach mit der Faust zu, um sie vom Himmel zu holen.
7: Ja, es schmerzt. Es ist erschütternd. Eine Gliedmaße ist abgerissen.
10: Alias, bist du am Leben?
7: Ja.
8: Mir fehlt also ein Bein? Das ist nicht tödlich.
9: Ich bin sicher, dass ich meinen Platz im Leben finden werde und eine Möglichkeit von Nutzen zu sein.
8: Das Wichtigste ist, dass man weiterlebt.
7: Alle haben es geschafft.

0: Am schönsten ist es, das Nordlicht im Gebiet Leningrad in der Stadt St. Petersburg zu fangen. Wir befinden uns im europäischen Teil, ziemlich weit entfernt vom Epizentrum dieses Phänomens.
1: Das ist natürlich sehr schön. Es müssen viele Faktoren zusammenkommen, damit alles passt und auch das Ergebnis.
2: Für uns ist es ganz normal, 200 bis 300 Kilometer aus der Stadt herauszufahren.
0: Wir wissen, dass man das Nordlicht aufspüren und einfangen kann. Im richtigen Moment sind wir alle bereit, loszurennen und die Jagd zu beginnen. Na, hallo. Lange nicht gesehen. Hallo, Roman.
3: Guten Abend.
0: Hallo, Tonja. Wer fehlt noch?
4: Das ist Natalia, unsere Chefin und Leiterin. Sie liebt das Sticken und nimmt gerne an Autorennen teil. Tagsüber arbeitet sie in einer Monitoringfirma, nachts jagt sie das Nordlicht.
5: Herzlichen Glückwunsch zum Geburtstag, mein liebes Mädchen.
4: Zufällig hat sie heute Geburtstag. Sie wird ihn natürlich auf der Jagd feiern. Ich finde, die Wettervorhersage ist nicht so gut, aber davon wird sie sich nicht abhalten lassen.
0: Hier sieht man die Wolken. Das Graue ist eine Art klarer Himmel. Das Gelb zeigt die Dämmerung über uns. Da wir aber eine Weile unterwegs sein werden, wird sich dieser klare Himmel entsprechend verschieben.
4: Das Nordlicht ist Natalias große Leidenschaft. Seit sie es vor 6 Jahren in St. Petersburg gesehen hat, jagt sie ihm quer durch das ganze Land hinterher.
0: Als wir in einen Laden gingen, um einzukaufen, sahen wir plötzlich direkt über unseren Köpfen eine riesige, schillernde Krone aus Nordlichtern. Der Anblick war unglaublich und kaum vorstellbar. Direkt über unseren Köpfen schimmerten die Lichter in den unterschiedlichsten Farben. Im Jahr 2015 erreichte die Sonnenaktivität ihren Höhepunkt. In St. Petersburg konnte man mehrmals im Jahr Nordlichter beobachten. Da dachte ich mir, es wäre toll, Gleichgesinnte und Freunde zu finden, um mit ihnen gemeinsam auf die Jagd zu gehen.
4: So entstand die Gruppe Aurora Hunters. Zuerst hat Natalia ihre Freunde eingeladen, dann kamen deren Freunde dazu und so ging es los. Derzeit besteht die Gruppe aus mehr als 1000 Jägern. Dieses Mal beschlossen sie, 150 Kilometer nördlich von St. Petersburg zu fahren, um am Ufer des Lagoda-Sees zu jagen. Sie starteten um 23 Uhr. Vor ihnen liegt eine ganze Nacht voller Abenteuer.
1: Stellt euch vor, wir fahren so dahin und plötzlich sehen wir die Sterne, das Nordlicht, den Mond, den Mars, die Venus, einfach alles.
6: Du folterst mich, nicht wahr?
1: Wir machen es uns nicht leicht, stimmt's?
6: Auf keinen Fall.
4: Das ist Leonid. Er ist Sportler auf Meisterschaftsniveau im Sambo und Nahkampf. Im Gegensatz zu den anderen ist er ein echter Jäger. Normalerweise jagt er Regenpfeifer, Gänse und Wildschweine.
1: Zielscheibe E.
4: Aber jetzt jagt er auch die Nordlichter.
1: Die Jagd nach dem Nordlicht ist mit der Jagd nach Tieren vergleichbar. Wir suchen das Nordlicht und finden es auch. Aber es gibt auch Tage, an denen wir es nicht sehen. Das Gleiche passiert bei der Jagd. Man geht auf die Jagd und erwartet, dass etwas vorbeifliegt oder jemand vorbeirennt. Aber das ist nicht immer der Fall. Deshalb sind die Emotionen absolut identisch. Los! Siehst du, die geht nach links. Nein, nein. Weißt du noch, was wir gelernt haben? Schulter, Wangenknochen, linke Hand.
4: Nebenbei arbeitet Leonid als Schießtrainer und hat kürzlich zusammen mit seiner Freundin eine Reisefirma gegründet.
1: Unsere Firma war ein kleiner Schneeball, jetzt ist sie ein großer Schneeball. Wir bieten eine große Anzahl an Touren an. Seit 2 Jahren begleiten wir Gruppen in den russischen Norden. Da ist echt was los. Man fährt an einen neuen Ort und sieht etwas Neues. Vor allem, wenn es um so etwas Schönes wie das Nordlicht geht. Es leuchtet auf verschiedene Weise. Ich habe es grün, blau, rot, gelb und in allen Farben gleichzeitig leuchten sehen.
7: Pff,
0: Vorsicht, wir fahren gerade an einer Stelle vorbei, an der meine Räder schon einmal kaputt gegangen sind. An dieser Stelle hat Roma sein Rad verbogen und wir haben es mit einem Hammer repariert. Einmal bin ich 250 Kilometer von St. Petersburg, von meinem Zuhause entfernt gefahren und habe dabei die Ölwanne am Motor beschädigt. Das gesamte Öl lief aus und das Auto blieb in der Kälte stehen. Es war kalt und ich hatte keine Möglichkeit, mich aufzuwärmen. Aber wir haben immer einen Schweißkleber dabei und haben den Motor vor Ort geklebt. Vorsicht! Man kann übrigens die Sterne sehen. Oh, sehr gut. Seht mal her, der Orion.
4: Unterwegs analysieren die Jäger ständig verschiedene Faktoren wie Sonnenaktivität, Windgeschwindigkeit, Bewölkung und so weiter. Wenn ihnen etwas nicht passt, können sie die Route ändern und an einen ganz anderen Ort fahren.
0: Über die Webcams kann man es bereits sehen, dass sich ein kleiner grüner Bogen bildet. Ich denke, dass wir heute durchaus mit einem kleinen Nordlicht rechnen können. Irgendwann wurde uns klar, dass wir alle notwendigen Ressourcen zur Hand haben müssen. Und wir haben eine Webseite erstellt, wo man alle Grafiken und Prognosen einsehen kann. Alle Informationen sind offen zugänglich. Jeder kann die Webseite kostenlos besuchen. Jeder, der möchte, kann mit uns auf die Jagd gehen. Anhand der Grafiken wird alles sofort klar. Wir haben bestimmte Referenzpunkte, auf die wir uns stützen, bewusst mit verschiedenen Farben hervorgehoben. Befindet sich beispielsweise ein Wert im roten Bereich, bedeutet dies, dass es Zeit ist, loszufahren. Sogar koronale Massenauswürfe sind zu sehen. Hier.
4: Die Quelle der Nordlichter ist sehr weit von unserem Planeten entfernt. Es ist die Sonne. Durch Sonneneruptionen wird der Sonnenwind verstärkt. So nennt man den Plasmastrom aus geladenen Teilchen. In 2 bis 3 Tagen erreicht dieser Sonnenwind unseren Planeten und gelangt in das Magnetfeld der Erde. An den Polen kollidieren die Teilchen des Sonnenwinds mit Luftmolekülen, die daraufhin zu leuchten beginnen. So entsteht das Polarlicht. In der nördlichen Hemisphäre nennen wir es aber Nordlicht. In Russland kann man es am besten oberhalb des Polarkreises beobachten. Besonders beliebt ist bei Touristen das Dorf Teriberka im Gebiet Murmansk.
1: Die Chinesen glauben, dass man ein Jahr lang glücklich sein wird, wenn man das Nordlicht sieht. Ein Kind, das zum Zeitpunkt des Nordlichts gezeugt wird, soll sein ganzes Leben lang glücklich sein. Dementsprechend wurde die gesamte Infrastruktur in Teriberka ausgelegt. Alle Häuser sind nach Norden ausgerichtet und haben große Fenster oder transparente Dächer, damit das Licht hineinscheinen kann und interessante Ereignisse stattfinden können. Es kam schon vor, dass der Fahrer für einen hohen Geldbetrag gebeten wurde, das Auto zu verlassen. Er sollte kurz spazieren gehen, da ein Pärchen eine halbe Stunde lang allein bleiben wollte. Dass es draußen minus 40 Grad waren, störte das Pärchen nicht.

0: Vielleicht blau und grün?
1: Grün, gelb, rosa. Das sind die Farben des Nordlichts. Aber hauptsächlich grün. Am besten sieht man die grüne Farbe.
2: Das ist Alexander. Er arbeitet in einer Firma, die Lasershows veranstaltet. Er fotografiert das Nordlicht grundsätzlich nur mit seinem Handy.
1: Derzeit bereiten wir die Effekte für eine bevorstehende Veranstaltung vor. Ein Kunde hat sich für seine private Veranstaltung sein eigenes Nordlicht gewünscht, da es offenbar nicht möglich war, es auf andere Weise zu realisieren. Das ist das Falsche. Das nächste bitte.
2: Man könnte meinen, Alexander könnte doch einfach im Studio sitzen und das Nordlicht genießen. Aber nein, es zieht ihn immer irgendwo hin.
1: Genau, dieses hier. Lassen wir es so. Ich bin ein Jäger. Ich verfolge die Vorhersagen. Ich jage das Nordlicht. Ich muss es einfangen. Mein Leben hat sich ziemlich stark verändert. Ich musste meiner Frau erklären, wo ich nachts unterwegs bin. Anfangs fragte sie mich, wo ich war und mit wem. Jetzt weiß sie, wo ich war und was ich gemacht habe. Wenn sie morgens aufwacht, sie wacht früher auf als ich, geht sie auf Instagram und sieht, wo ich war und was ich gemacht habe.
3: Das heißt, Sie haben ein Alibi?
1: Klar. Ich habe Zeitrafferaufnahmen von Wolken, also wenn ich kein Glück habe. Oder eben Aufnahmen von Nordlichtern.

Da ich kein Fotograf bin, fotografiere ich ausschließlich mit meinem Handy. Ich fahre dorthin, um die Nordlichter zu sehen. Vor Ort stelle ich mein Stativ auf, befestige mein Handy daran, wähle einen geeigneten Standort, stelle ISO und Belichtungszeit ein, schalte den Zeitraffer ein und beobachte schließlich mit eigenen Augen dieses wunderschöne Phänomen.

0: Die Jäger des Nordlichts haben das gesamte Gebiet Leningrad bereist und sogar eine Karte mit den besten Orten zu beobachten erstellt. Ich denke, bald wird es auch eine Karte mit Orten geben, an denen man die Jäger festnehmen könnte.
1: In Vyborg kam die bewaffnete Grenzpolizei auf mich zu.
2: Nachtfotografen haben Schwierigkeiten mit der Polizei und engagierten Bürgern, weil diese denken, dass man etwas Illegales macht.
1: Sie sehen Menschen, die nachts etwas Seltsames tun.
2: Wenn da jemand steht und mit irgendeinem Stock spielt.
1: Es ist sehr schwer zu erklären, dass die Fotoausrüstung eine hohe Lichtempfindlichkeit hat und in der Lage ist, Nachtfotos zu machen. Beispielsweise von der Milchstraße, von den Sternen. Wir können nicht weiterfahren, weil die Straße durch den Wald nicht geräumt wurde. Es gibt Spurrillen, Eis und Schnee. Wir müssen uns beeilen. Meine Freunde und Verwandte waren zunächst empört und sagten, mein Gott, du bist verrückt geworden. Wozu brauchst du das? Wohin fährst du nachts? Die Straße ist gefährlich. Der Wald ist gefährlich. Es gibt Elche, Bären. Nach ein paar Jahren haben sie sich daran gewöhnt. Jetzt macht sich niemand mehr Sorgen. Ich glaube, dass es fast bis zur Hüfte reicht. Morgen müssen alle zur Arbeit. Aber jetzt laufen hier rund 30 Leute am Strand. Die Hälfte von ihnen sind nicht einmal Fotografen. Die Gemeinschaft der Nordlichtjäger existiert nicht, um coole Fotos zu machen, sondern eher, um das Glück beim Schopfe zu packen. Es ist eine Art Glücksspiel.
3: Oh, das ist...

0: Die Nordlichter, denen wir derzeit nachjagen, sind sehr schwach. Das liegt an der niedrigen Sonnenaktivität. Die schönsten und hellsten Nordlichter werden um das Jahr 2025 zu sehen sein. Vielleicht kann man sie sogar direkt über St. Petersburg beobachten. Sehr hell, farbenfroh und in verschiedenen Farben.
1: Das Wichtigste über Natalia habe ich noch gar nicht erwähnt. Sie liebt Katzen. Übrigens, ich bin ein Kater. Kater ist mein Name. Es leben noch 4 weitere Kater bei uns, aber ich bin natürlich ihr Liebling. Natalia hat die anderen auf der Straße gefunden. Sie waren krank, einer hatte sogar ein Auge verloren. Sie hat sie alle gepflegt und bei sich aufgenommen. In dieser Küche höre ich ständig Gespräche über Nordlichter, Sonnenwind und Wolken über St. Petersburg. Aus irgendeinem Grund hat mich noch niemand zur Jagd mitgenommen, aber ich hoffe, dass ich 2025 endlich selbst auf die Jagd gehen kann. Vom Balkon aus.

0: Dieses Forschungsschiff ist jetzt auf einer sehr ungewöhnlichen Mission. Es soll sich einen Monat lang mit dem Eis treiben lassen.
1: Wir arbeiten in einer neuen Art von Station. Schiff und Eis, das ist unser Zuhause für die nächsten Tage, vielleicht Monate. Also macht euch bereit für die Drift.
2: Atmosphärentests der Erdoberflächenschicht, der Grenzschicht und die Ionosphäre.
0: Wir registrierten Temperatur, Salzgehalt.

0: Druck, die Strömungsgeschwindigkeit und Richtung sowie hydrophysikalische Eigenschaften.
1: Am liebsten würde ich herumlaufen und schreien. Das Eis ist gebrochen. Da ist er. Ich sehe ihn.
2: Da vor dem Haus?
3: Auf der einen Seite waren Häuser und auf der anderen Seite die Pavillons.
0: Ich hatte keine Angst, weil ich nicht wusste, wovor.
4: Stellen Sie sich vor, dass es hier so viele Menschen wie Bäume gibt und alle zur gleichen Zeit fallen. Plötzlich alles weg.
5: Es ist ein Schock, dass so viele Soldaten hier liegen, in den Wäldern und nicht zu Hause bei ihren Familien.
6: Ich war ein kleiner Junge, als meine Mutter mir sagte, dass wir einen Verwandten haben. Jewgeni Jakowlewitsch Osipov, der mit seinem Boot verschollen ist.
7: Dann kam eine Todesnachricht, im Einsatz vermisst. Zunächst warteten wir ab.
8: Wir glauben, es könnte ein sowjetischer Soldat sein, seinen Stiefel nachzuurteilen.
4: Und ich fühle mich verpflichtet, diesen Soldaten zu identifizieren oder irgendein Artefakt zu finden, eine Identifikationskapsel, eine Medaille oder etwas anderes.

0: Jet 3000. Auf die Aufräumarbeiten. Oh.
1: Step by step.
2: We went to the North Korean.
0: Sehr groß.
1: Oh, ich dachte, sehr gut.

0: Endlich sind wir in Nizhny Novgorod angekommen. Wir waren noch nie in dieser Stadt, wollten aber schon lange mal hin. Sie steht auf Hügeln am Zusammenfluss zweier Flüsse und wäre zweimal beinahe zur Hauptstadt Russlands geworden. Hier wurde die erste Straßenbahn im Land in Betrieb genommen und es gab immer viele Forschungsinstitute und Unternehmen von föderaler Bedeutung. Wir hatten hier ein konkretes Ziel, den Wirtschaftsminister der Region Nizhny Novgorod treffen. Doch wir wollten natürlich auch durch die Straßen schlendern und uns ein paar interessante Orte ansehen. Übrigens war Nizhny Novgorod von 1959 bis 1991 für ausländische Touristen geschlossen. Sie fuhren ausschließlich nachts auf Motorschiffen entlang der Wolga, ohne an Land zu gehen. Heute ist die Stadt offen für alle.
1: Umarme die Giraffe!
0: Ich will nicht.
2: Hallo Leute! Ist die Laune gut an so einem schönen Ort? Machen wir ein Foto mit dem schönen Mädchen.
3: Mit dem Mädchen ja gerne, aber nein, später.
0: In der Region gibt es nun ein Zentrum für Importe und Importersatz. Zusammen mit dem Industrieministerium der Region sammelt es die Angaben über die Möglichkeiten unserer Betriebe, importierte Waren mit bereits bestehenden Kapazitäten durch eigene Produktion zu ersetzen.
4: Wir haben Felder und Kühe hinter uns gelassen und befinden uns jetzt in Nizhny Novgorod. Eine unglaublich schöne Stadt übrigens, die sich in einer Region befindet, die industriell sehr stark entwickelt ist und viele systemrelevante Unternehmen hat. Und wie es hier mit Importersetzung aussieht, das besprechen wir als erstes mit dem Wirtschaftsminister der Region. Er erwartet uns schon.
0: Maxim Valerievich, kommen wir gleich zur Sache. Haben sich die beispiellosen Sanktionen, die es so niemals zuvor gegeben hat, auf Betriebe der Region Nizhny Novgorod ausgewirkt oder nicht? Hier gibt es ja viele äußerst wichtige Betriebe. Erzählen Sie uns davon.
5: Alles hängt davon ab, von welchem Blickwinkel wir sie betrachten. Die Sanktionen beschränken tatsächlich derzeit die Arbeit einiger Unternehmen. Sie geben aber gleichzeitig den Firmen, die keinen Zugang zum Markt gehabt haben, die Chance, neue Aufträge zu erhalten. Wir entwickeln aktiv die Metallurgie, Automobilindustrie, Erdölverarbeitung, Chemie, den Schiff- und Flugzeugbau. Die Einzigartigkeit unseres Landes besteht darin, dass wir über solide personelle Ressourcen und Innovationen verfügen. Das lässt uns schnell alle durch Sanktionen entstehenden Fragen lösen.
0: Können wir gleich klären, welche Branchen am meisten getroffen sind?
5: Die Autoindustrie wurde hart getroffen. Etwas weniger war es bei der Metallurgie der Fall, weil wir doch ein exportierendes Land sind. Mikroelektronik wurde hart getroffen. Wir müssen zur Planwirtschaft in den Marktbeziehungen zurückkehren. Die Situation ist nicht leicht. Ich bin aber absolut sicher, dass wir einen Ausweg finden werden. Ich würde diesen Prozess in drei große Phasen teilen. Erstens müssen wir nach erforderlichen Ersatzteilen und Ausrüstung suchen, nach neuen Partnern, die es derzeit in der Welt gibt, in Ländern, die uns gegenüber freundlich eingestellt sind. Und wir sind gerade dabei. Wir arbeiten aktiv mit Weißrussland, Usbekistan, Kasachstan und China zusammen. Zweitens müssen wir groß angelegte Pläne für die Wirtschaftszweige schaffen. Und hier müssen wir die wichtigsten Riesen einbeziehen, die die Prozesse leiten. In der Autoindustrie sind das große Autowerke. Es gibt viele Unternehmen, die zum Importersatz bereit sind, aber nicht sicher sind, dass dies ein langwieriger Prozess sein wird. Deswegen muss der Staat für einen Zeitabschnitt von 10 bis 15 Jahren garantieren, dass, falls ein Investitionsprojekt im Rahmen des Importersatzes, darunter mit staatlicher Hilfe, erfolgreich umgesetzt wird, der Investor geschützt sein wird und für diese Periode einen Abnehmer für seine Produktion haben wird, sodass er nicht nur investiert, sondern auch verdient. Drittens ist es notwendig, unsere Wissenschaft auf die Industrie auszurichten. Es besteht jetzt die Möglichkeit, die Industrie sehr interessant neu zu ordnen. Mit interessant meine ich die Möglichkeiten für unsere Betriebe, neue Aufträge zu bekommen und große Industriebranchen mit allem Notwendigen zu versorgen, was von Sanktionen betroffen wurde. Ich bin mir darüber völlig im Klaren, dass es bestimmte Probleme mit Hightech-Produkten geben wird. Wir hängen wirklich von einigen ausländischen Technologien ab. Aber ich habe mich früher mit Innovationen beschäftigt und ich habe gesehen, dass viele Technologien, die wir haben, manchmal diejenigen übertreffen, die auf unserem Territorium implementiert wurden. Solche Technologien sollten kommerzialisiert werden.
0: Bei Hightech-Produktion denkt man sofort an China. Beim Importersatz gibt es ja zwei Wege. Wenn man etwas selbst herstellt, oder Ersatz aus einem anderen freundlichen Land holt. Wie kann man das aus Ihrer Sicht kombinieren? Welchen Weg sollten wir bevorzugen?
5: Erinnern Sie sich an Chinas Weg. Wie hat es seine Produktion aufgebaut? China schaffte es, die Produktion zu lokalisieren, aber mit der Beteiligung des Kapitals seiner Partner. Der Weg von Re-Engineering ist leichter als die Schaffung von neuen innovativen Projekten. Re-Engineering ist heute aktuell.
0: Wie viel Zeit wird das ungefähr in Anspruch nehmen?
5: Wenn wir über die Auslastung der großen Industrieunternehmen in Bezug auf die Verfügbarkeit von Komponenten sprechen, was heute sehr aktiv entwickelt wird, kann man von einer Frist von bis zu 5 Jahren sprechen. Wenn es heute entschieden wird, dass strategische Unternehmen des Landes den Bedarf an der Lieferung von Komponenten für die Implementierung der Hauptmontage bestimmen, dann sind von der Mittelzuweisung für diese Projekte bis zur Organisation der Produktion und der Herstellung neuer Produkte bis zu 5 Jahre notwendig. Wenn wir über eine Weiterentwicklung sprechen, dann würden aus meiner Sicht 10 Jahre ausreichen. Jetzt sind Investitionsgarantien notwendig.
0: Und was machen wir, wenn die Unternehmen, die sich aus Russland zurückgezogen haben, in 5 oder 10 Jahren zurückkehren? Könnte das passieren oder nicht?
5: Natürlich könnte es.
0: Oder werden wir sie dann einfach nicht mehr auf den Markt lassen?
5: Sie müssen verstehen, dass Sanktionen nicht nur die russische Wirtschaft treffen, sondern auch die Unternehmen im Ausland. In erster Linie geht es um den Marktverlust. Das ist sehr wichtig. Die Unternehmen

0: Unternehmen haben ja Geld investiert, Betriebe gebaut, Arbeitskräfte vorbereitet, Kooperationsnetze aufgebaut. Viel Arbeit wurde nicht nur von Unternehmen, die ihre Produktion geliefert haben, geleistet, sondern auch von denjenigen, die ihre Produktion hier hergestellt haben. Das sind beiderseitige Verluste. Positiv daran ist, dass sie sehr gute Teams in Betrieben vorbereitet haben, die hierzulande arbeiten und zur Weiterentwicklung bereit sind. Wir müssen diese Ressourcen nutzen, um die Bemühungen und Produktionskapazitäten von Unternehmen zur Stärkung unserer Wirtschaft einzusetzen. Wissen Sie, die Russen zeichnen sich dadurch aus, dass sie in jeder Situation einen Ausweg finden werden. Ich bin sicher, hätten die Sanktionen ein anderes Land getroffen, würde es dort zur Panik kommen, weil man an ein ruhiges Leben gewöhnt ist. Seit den 90er Jahren, wenn Sie sich an diese Zeit erinnern, hatten wir unterschiedliche Zeiten in unserem Land. Wir verhalten uns freundlich allen gegenüber. Wir behandeln ausländische Unternehmen mit großem Respekt. Wenn wir so betrogen werden, vergeben wir es sehr schnell. Auf menschlicher Ebene, meine ich. Zweitens können wir uns sehr schnell umorientieren. Bei Problemen suchen wir immer nach Möglichkeiten.
1: Für uns sind unbequeme Umstände bequem.
0: Ja, ich glaube aber, dass wir mit dieser Aufgabe zurechtkommen. Das wird keine leichte, eher eine schwierige Aufgabe sein. Ich bin aber sicher, dass Patriotismus, der Wunsch, in unserem Land, einem freien Land, weiterzuleben, der Wunsch, etwas zu schaffen, dazu beitragen werden. Es gibt heute eine gute Möglichkeit zur Neuorientierung unserer Wirtschaft. Ich sage es nochmal, es wird Schwierigkeiten geben. Ich sage nicht, dass wir morgen schon alles überwinden werden. All diese Etappen sind absolut klar. Viele Länder sind diesen Weg gegangen. Und jetzt haben wir so eine Möglichkeit. Wir müssen gemeinsam zum Wohl unserer Wirtschaft arbeiten.
1: Das Gespräch verlief leicht und locker und wir hatten bereits beschlossen, es uns bei einer Tasse Tee irgendwo am Flussufer gemütlich zu machen, als wir plötzlich ein Angebot erhielten, das wir nicht ablehnen konnten.
0: Wir fahren jetzt zur Eröffnung eines neuen Chemiebetriebs, der von unserem Industriepark in der Sonderwirtschaftszone Kolibin im Rahmen des Importersatzes gebaut wurde. Ich lade Sie ein, mitzufahren.
1: Gerne. Natürlich fahren wir mit. Wir folgen dem Auto vom Minister, um einen Chemiebetrieb zu besuchen.
2: Und dann geht's zum Tag des Schiffbaus. Bist du angemessen angezogen?
1: Schon vom frühen Morgen an. Gerade deswegen fahren wir alle zusammen.
2: Eigentlich sollten wir erst morgen in diese Richtung fahren. Wir fahren aber schon heute. Warum? Wer hat uns eingeladen?
1: Der Industrieminister persönlich. Er fährt schnell. Ilja, wir müssen aufholen.
2: Wir haben einen UAZ-Patriot. Wir haben ihn in 0, nichts eingeholt.
1: Ehrlich gesagt hatten wir keine Ahnung, womit sich der Betrieb, zu dessen Eröffnung wir fuhren, beschäftigt. Das war auch nicht so wichtig. Wir begleiteten ja den Minister als Gäste und das war unser Highlight. Alles andere hat man uns vor Ort erzählt und gezeigt. Es ging alles so schnell, dass wir uns nicht vorbereiten konnten und nichts über ihren Betrieb wissen, außer dass er sich im Rahmen des Importersatzes sehr schnell entwickelt. Erzählen Sie uns bitte mehr darüber.
3: Das neue Werk Homa Adgesit wurde voriges Jahr eröffnet, speziell für die Produktion von Klebstoffen. Als erstes haben wir mit der Markteinführung einer Polyurethansparte begonnen. Das sind Klebstoffe für Bauzwecke und für die Automobilindustrie. Und dieses Jahr eröffnen wir einen Standort für die Produktion von wasserbasierten Klebstoffen, die für Bodenbelege, für die Holzbearbeitung, die Möbel und die Verpackungsindustrie gebraucht werden.
1: Wen ersetzen wir damit?
3: Wir ersetzen deutsche Produzenten in dieser Branche, die das Land verlassen haben. Wir stellen Klebstoffe für Möbel und Holzbearbeitung her. Hier sehen Sie zum Beispiel den wasserfesten Kleber der Klasse D3, D4. An diesem Stand präsentieren wir Klebstoffe für das Membran- und Vakuumpressen. Diese Klebstoffe werden zur Herstellung von Möbelfronten, Arbeitsplatten und anderen Möbeln verwendet.
2: Da steht ein Becher. Ist das ein Tester?
3: Ja, man kann ihn testen. Ich erzähle euch gleich darüber. Wir stellen auch Kleber und andere Stoffe für die

0: Verpackungsindustrie her. Wenn wir über die Klebstoffe reden, dann sind das Taschen, Schachteln, Kartonkaschierung, verschiedene Lunchboxen, absolut alles. Diese Kleber sind umweltfreundlich und sicher im Gebrauch.
1: Wurde das auch bei Ihnen gedruckt?
0: Nein, es wurde aber mit unserem Klebstoff geklebt.
1: Toll, Sie können Verpackungen für die Burger von Lecker und Punkt bestellen.
0: Solche Verpackungen stellen wir nicht her. Man kann aber mit Hilfe von unseren Klebstoffen Boxen, Tüten und vieles andere herstellen. Die Tüten haben eine wichtige Eigenschaft. Sie sind fett- und wasserabweisend. Dafür wird ein Polyethylen genutzt. Unser Wissenschaftsteam hat aber ein alternatives Produkt hergestellt. Das ist eine spezielle hydrophobe Schicht. Nehmen wir diesen Becher. Er ist umweltfreundlich. Doch um ihn auch wasserdicht zu machen, wird er mit Polyethylen laminiert.
2: Deswegen ist er so glatt, richtig?
0: Richtig. Eine von uns hergestellte biologisch abbaubare Barriereschicht macht ihn glatt. Das ist ein Polymer, dank dem unser Becher wasserdicht wird. Dabei ist er vollständig biologisch abbaubar. Ein üblicher Becher ist nicht biologisch abbaubar.
1: Man kann ihn also einfach in den Wald werfen.
0: Ja, und er wird ihn zersetzen. Becher, die mit unserem Stoff hergestellt wurden, sind absolut umweltfreundlich und abbaubar.
2: Sind die Sanktionen und der Rückzug von ausländischen Unternehmen neben Ihrem Betrieb also zugute gekommen?
0: Solch einen Stoff stellen nur zwei Unternehmen weltweit her. Das erste ist ein deutsches, wenn ich mich nicht irre. Das zweite sind wir.
1: Das ist also eine goldene Zeit für Sie, endlich.
0: Natürlich, für alle. Ich hoffe, dass jeder den umweltfreundlichsten Weg zur Herstellung seiner Produkte wählt.
2: Toll.
1: Super.
2: Vielleicht nehmen wir die Becher mit. Uns steht hier noch eine lange Reise bevor.
1: Und noch dieses Ding. Ach, es ist leer. Ich dachte, dass es voll ist. Brauchen wir Becher?
2: Darfst du das?
0: Klar, ihr könnt sie nehmen.
1: Danke. Ich habe mir noch einen Kuli geschnappt.
2: Blamier mich nicht.
0: All die Produkte, die ich gezeigt habe, stellen wir bereits her. Wir erweitern unsere Produktion aber auch.
2: Woher stammen die Anlagen? Werden sie importiert oder sind das Einheimische?
0: Wir kaufen die Ausrüstung bei der Firma Testsa. Das ist ein russischer Hersteller.
1: Der Lader auch?
0: Wohl kaum. Ich weiß es nicht. Wir werden die Ausrüstung allmählich bis zum Ende dieses Jahres oder bis zum Anfang des nächsten Jahres transportieren, um die Produktion nicht zu stoppen.
3: Na, wie geht's? Haben Sie es nicht bereut, mitgekommen zu sein?
2: Nein, es war super.
1: Wir haben Becher geschenkt bekommen.
2: Wir haben viel Interessantes erfahren.
3: Jetzt fahren wir weiter zu Krasnoje Sormovo. Abgemacht?
2: Abgemacht.
0: Wir werden also diese Ausrüstung transportieren, ohne unsere Produktionsprozesse einzustellen. Das ist auch für unsere Kunden wichtig, damit sie ihre Lieferung reibungslos fortsetzen könnten.
1: Schneller, schneller! Mir wurde gesagt, dass ich aus irgendeinem Grund kein Geschenk bekomme. Warum eigentlich? Ich werde ganz besondere Geschenke bekommen. Ja, ich sehe wie ein Geschenk aus.
2: Du musst das anders machen. So. Heb deinen Arm.
1: Bin ich ein Schulabgänger? Ich kann das nicht mitnehmen. Ihr könnt es an die Wand hängen. Es ist zu cool für mich. Danke. Gehen wir.
4: Hast du das Geschenk geklaut?
1: Nein, es hat sich in der Schlaufe verfangen. Danke, alles Gute.
2: Ich habe eins bekommen.
1: Ich habe selbst darauf verzichtet. Fahren wir weiter?
2: Schneller. Nach der Eröffnung des neuen Betriebs machten wir uns auf den Weg zu einem der ältesten und größten Werke von Nizhny Novgorod, das im Frühling 2022 auf die westliche Sanktionsliste geraten ist. Man hat nicht umsonst Angst vor diesem Riesen. In den ersten Jahren nach dem Zweiten Weltkrieg entwickelte sich das riesige Schiffbauwerk Krasnoje Sormovo zu einem der technologisch fortschrittlichsten Betriebe und das nicht nur in der Sowjetunion. Er stellte unterschiedliche Schiffe und Maschinen her, von Tragflächenbooten bis zu Atom-U-Booten. Auch Panzer und Lokomotiven verließen seine Werkstätten.
1: Frauen in Sandalen dürfen nicht nach oben, hat man mir gesagt.
2: Ja? Ist das gefährlich? Darf ich so rein?
1: So darfst du. Damit bist du keine Frau mehr, sondern ein Fachmann.

0: die an hier.
1: Schiffe sind groß, stimmt.
2: Das ist ein Fabrikschiff. Vom Heck des Schiffes werden Fallen geworfen. Der Fang wird von der rechten Steuerbordseite hinaufgezogen und gelangt in den Laderaum, wo er verarbeitet wird. Im Endeffekt bekommen wir ein fertiges, verpacktes Produkt, das sofort ins Geschäft geliefert werden kann.
1: Eine schwimmende Fabrik also?
2: Das ist eine Fabrik auf dem Wasser.
1: Wie oft werden hier Schiffe zu Wasser gelassen?
2: Jeden Monat lassen wir ein Schiff vom Stapel laufen.
1: Wie viele Menschen arbeiten hier?
2: Meinen Sie die Schiffsbesatzung?
1: Und in der Fabrik?
2: In der Werft. Derzeit sind hier etwa 200 Menschen tätig.
1: Und insgesamt bei Krasnaya Sormova?
2: Das sind etwa 4000 Menschen.
1: 4000 Mitarbeiter. Ich habe nie in meinem Leben ein so großes Werk gesehen.
3: Hier sehen wir ein Beispiel für Importersatz. Früher wurde es in der Türkei zusammengebaut und jetzt in Nischni Nowgorod. Und dabei, wie Oleg Alexandrowitsch bereits gesagt hat, sogar besser als dort, weil man alle Kritikpunkte berücksichtigt hat.
2: Es wird mit Sicherheit besser sein.
1: Hat es irgendwelche sanktionsbedingten Schwierigkeiten gegeben? Vielleicht mangelt es an etwas.
2: Ich kann nicht sagen, dass die Sanktionen uns nicht getroffen haben.
3: Ja, die Sanktionen haben uns getroffen.
2: In den Antrieben der Schiffe, die Sie jetzt im Hafen sehen, werden Ruderpropeller mit 360-Grad-Steuerung eingesetzt. Diese Ruderpropeller hat uns der deutsche Hersteller Schottel geliefert.
1: Wieder die Deutschen.
2: Sie sind hier Marktführer.
3: Bis jetzt.
2: Die chinesische Industrie macht ihnen Konkurrenz, bleibt aber mit ihren Produkten den deutschen Herstellern unterlegen. Unter dem Dach der Vereinigten Schiffbaugesellschaft werden die Werften Svjodotschka und Find mit einheimischen Komponenten versorgt. Auch für unsere Schiffe erwarten wir noch in diesem Jahr eine Lieferung.
4: Kann man hier Schiffe jeder Größe bauen?
2: Na, die Größe und der Tiefgang spielen hier schon eine Rolle.
4: Sie sprechen von größeren Schiffen, ich habe aber kleinere gemeint.
2: Nein, kleine interessieren uns nicht.
3: Dafür haben wir kleine und mittelständische Unternehmen. Diese Schiffbauwerft ist nicht die einzige in unserem Gebiet. Wir stellen viele unterschiedliche Maschinen her. Wir produzieren Baggerschiffe. Am Freitag werde ich beim Stapellauf eines Baggerschiffes dabei sein. Jeden Monat lassen wir ein Tragflächenboot Valdai hergestellt vom Alexeyev Konstruktionsbüro zu Wasser. Schiffsbau ist bei uns gut entwickelt. Krasnoje Sormovo ist ein groß angelegtes Projekt, das große Schiffe baut. Es gibt mittlere und kleinere Schiffe. All dies gehört dem Schiffbaucluster der Region Nischni Nowgorod. Wir bauen Schiffe verschiedener Größe. Was den Importersatz betrifft, falls es uns an etwas mangelt, trifft das Werk die Entscheidung, das entweder selbst zu produzieren oder bei einem anderen Lieferanten zu finden. Das ist der Direktor des Werkes, Michael Perschi.
1: Guten Tag.
3: Er ist Abgeordneter der gesetzgebenden Versammlung der Region Nischni Nowgorod.
1: Sehr angenehm. Ich bin Margarita von RT.
2: Maxim Valajewitsch, ich habe alles, was ich wusste, erzählt.
3: Das ist immer sehr angenehm, monatlich ein Schiff zu Wasser zu lassen.
1: Kann ich mir vorstellen.
3: Jedes Schiff hat eine Taufpate. Wussten Sie das?
1: Nein.
5: Maxim Valerievich will Taufpate werden, doch solch eine Position existiert leider noch nicht.
3: Nein, ich will kein Taufpate werden.
1: Über den Importersatz hat man uns bereits erzählt. Wie kooperieren Sie mit den Behörden? Läuft alles gut?
5: Wir arbeiten sehr ernsthaft und eng mit der Regierung der Region zusammen, beziehungsweise mit dem Industrie- und Handelsministerium, mit dem Gouverneur und seinen Behörden. Sie helfen uns sehr gut dabei, neue Aufträge zu bekommen, zusätzliche Investitionen anzulocken. Hier haben wir keine Probleme. Wir helfen der Stadt und der Region und die Stadt hilft uns. Wir sind seit 2014 unter Sanktionen. Jetzt wurden Sanktionen auch konkret gegen unser Werk verhängt. Unsere Hauptaufgabe für heute besteht darin, möglichst schnell für einen möglichst ähnlichen Preis, mit dem die Kunden gerechnet haben, herzustellen. Aktuell lösen wir dieses Problem mit Hilfe von freundlichen Staaten. Künftig werden wir das auch mit Hilfe von einheimischen Herstellern tun. Wir haben alles dafür, um in einem Jahr zu beginnen, Schiffe mit einheimischen Komponenten auszustatten.
4: Wir haben doch bestimmt Erfahrungen im Schiffbau während der Zeit der Sowjetunion gesammelt. Theoretisch konnten wir das alles schon mal.
5: Es gibt Unternehmen, die Hauptantriebe herstellen. Sie entsprechen jedoch nicht den aktuellen Forderungen. Sie müssen modernisiert werden. Das fordert Investitionen und Zeit. Gerade deswegen können wir diese Ausrüstung

0: Rüstung nicht für die im Bau stehenden Schiffe liefern. Wir brauchen etwa ein Jahr.
1: In einem Jahr? Ein Jahr ist nicht lang.
2: Bis dahin schaffen wir es so.
3: Das Werk beeindruckt durch seine Größe, endlose Werkstätten, Gebäude, Straßen und Gassen. Die Probleme des Importersatzes haben es natürlich getroffen. Doch die richtige Herangehensweise wird unumgänglich zur Unabhängigkeit von ausländischen Bestandteilen führen. Wie wir zufällig erfahren haben, wurde an dem Tag der Tag des Schiffbauers gefeiert. So wurden ein Kulturhaus und ein feierliches Konzert zum Endpunkt unserer Reise.
4: Heute wird hier auch noch der Tag der Schiffbauer gefeiert. Also hier ist das Fest. Der Wirtschaftsminister bleibt hier. Dann gibt es noch ein Fest der Schiffbauer. Und uns wurde noch ein anderes Unternehmen empfohlen. Und zwar ein Chemieunternehmen, Ocapo. Und das schauen wir uns auch noch mal an hier.
3: Unser Tag, genauer gesagt ein halber Tag mit dem Minister, war zu Ende. Da wir keine Schiffbauer sind, machten wir uns weiter auf den Weg. Unsere Geschäfte sind natürlich keine Ministergeschäfte, aber trotzdem wichtig.

0: Der Tag des Sieges ist Russlands wichtigster und heiligster Nationalfeiertag. Vor 80 Jahren, nach dem Sieg über Nazi-Deutschland, marschierten die Helden, die diesen historischen Sieg in 4 langen und brutalen Jahren errungen hatten, triumphierend über dieses Kopfsteinpflaster.
1: Kameraden der Roten Armee und der Roten Marine, Waffenbrüder, ich grüße euch und beglückwünsche euch zu eurem großen Sieg über den deutschen Imperialismus.
2: An der Parade nahmen die Soldaten von den 10 Fronten teil, an denen der große Vaterländische Krieg gewonnen wurde.
3: Mehr als 35.000 Soldaten wurden ausgewählt.
2: In der Roten Armee kämpften Angehörige aller Ethnien. Es war wichtig, die Einheit und den multinationalen Charakter des Landes hervorzuheben.
3: Diesen großartigen Menschen, diesen Helden, gedenken wir heute.
4: Die Tatsache, dass unser Kloster direkt an der Frontlinie lag und 3 Jahre lang durchgehalten hat, ist sehr symbolisch.
5: Wir wissen, was Rapiers, was Minen und was Granaten sind. Wir wissen, wie sich ein Cäsar anhört, weil wir auch mit Cäsars beschossen wurden.
6: Hier ist der erste HIMARS gelandet. Das ist ein leerer HIMARS-Sprengkopf.
7: Serge, das ist ein Attribut unserer Zeit. Der Tod kann uns jederzeit einholen.
8: Wir haben nachts die Gräber ausgehoben und sie bestattet. In der Nacht war es sicherer.
9: Es ist wie ein Peitschenhieb, tut einem das Herz danach weh.
10: Mein Gott, wir hatten nicht einmal Brot.
5: Ihre Sache ist es zu zerstören, unsere zu erschaffen. Also werden wir erschaffen.

0: Zivilisten als Zielscheibe. Der gestrige ukrainische Drohnenangriff auf einen Strand im Gebiet Krasnodar hat 4 Kindern das Leben gekostet. Rund 60 Menschen wurden verletzt. Heute haben in mehreren russischen Städten Menschen spontane Gedenkstätten eingerichtet, um der Opfer zu gedenken. Reha für Soldaten. Verletzungen, die an der Front erlitten wurden, prägen das gesamte Leben. Ihre Folgen sind noch Jahre später spürbar. Umso wichtiger ist eine wirksame medizinische und psychosoziale Begleitung, damit die Soldaten den Weg zurück in den Alltag finden. Wie das gelingen kann, dazu gleich mehr in unserer Sendung. Rente, Reform der Spaltung. Die Abschaffung der abschlagsfreien Rente mit 63 stößt bei 3 CDU-Ministerpräsidenten auf Widerstand. Der Vorstoß hat in der Partei und im politischen Raum für Unstimmigkeiten gesorgt. Die Debatte bewegt sich zwischen sozialpolitischen Erwägungen und haushaltspolitischen Zwängen. Guten Abend, hier ist RTDE mit den 17 Uhr Nachrichten. Mein Name ist Ulrich Gulke. Bei dem gestrigen ukrainischen Drohnenangriff auf einen Strand im Gebiet Krasnodar sind 4 Kinder getötet worden. Die Zahl der Verletzten stieg auf 58. Unter den Überlebenden befinden sich mehrere Menschen mit schweren Verbrennungen und Splitterverletzungen. Der Angriff traf ausgerechnet einen Ort, an dem Zivilisten, darunter viele Familien, Erholung suchten. Neue Aufnahmen zeigen den Moment des tödlichen Angriffs auf den Ferienort Archipo-Osipovka. Die ukrainische Drohne traf am Montag ein überfülltes Strandbad am Schwarzen Meer, unweit der Stadt Gelendzhik. In den Sommermonaten ist der Ort ein beliebtes Ziel für Familien aus ganz Russland. Augenzeugen schildern nun weitere Details zu den Sekunden nach der Explosion.
1: Die Menschen rannten los. Zunächst schrien sie, dann flohen sie. Die Schreie dieser Frauen höre ich noch immer in meinen Ohren.
2: Die Leute hätten mit einer solchen Hinterhältigkeit sicher nicht gerechnet. Normalerweise rechnet man damit, dass irgendwelche Ziele bombardiert werden, aber nicht Menschen, die mit ihren Kindern am Strand sind.
0: Anwohner und Urlauber in Archipo-Osipovka haben Blumen und Spielzeug am Strand niedergelegt, als Zeichen der Anteilnahme für die getöteten Kinder. Eine provisorische Gedenkstätte ist entstanden. Auch in Donetsk und Krasnodar versammelten sich Menschen, um der Opfer zu gedenken. Die Tragödie lässt niemanden kalt. Die Trauer der betroffenen Familien wird von vielen geteilt.
1: Wir sind gekommen, um ein Spielzeug niederzulegen. Gestern sind Kinder ums Leben gekommen. Leider waren wir Zeugen all dieser Ereignisse.
3: Mir stehen die Tränen in den Augen. Ich bin Rentnerin und die Kinder und die Menschen tun mir sehr leid.
0: Die Sonderbeauftragte für Kinderrechte, Maria Lvova-Belova, hat sich heute zum gestrigen Angriff auf Archipo-Osipovka geäußert. Sie gab Auskunft über den Zustand der verletzten Kinder, die weiterhin in Krankenhäusern behandelt werden.
2: Schreckliche Tragödie. Erneut Aggression seitens der Ukraine. Derzeit liegen uns Angaben zu 4 getöteten Kindern vor. 3 Kinder befinden sich in einem Krankenhaus im Gebiet Krasnodar. Ein Kind wurde operiert, 2 weitere werden untersucht. Sie weisen Splitterverletzungen auf. Wir behalten die Lage im Blick und stehen in Kontakt mit dem regionalen Beauftragten. Wir werden sowohl den Kindern als auch ihren Familien auf jeden Fall jede erforderliche Hilfe zukommen lassen.
0: Frontverletzungen hinterlassen Spuren. Umso wichtiger ist die Rehabilitation der Soldaten, die sich an die unmittelbare Behandlung anschließt. Durch verschiedene Reha-Programme finden die Soldaten wieder in ein normales Leben zurück. Unser Militärkorrespondent Ivan Poljanski hat das Alexander Wischnewski Forschungszentrum für Hochleistungsmedizin besucht und berichtet darüber, wie die Rehabilitation der Soldaten verläuft.
4: Wie hilft man den verwundeten Militärs, sich nach dem Verlust einer Gliedmaßnahme wieder zu bewegen? Wie kann ihre Rückkehr ins aktive Leben gelingen? Diese schwierige Aufgabe steht vor den Ärzten der 2. Abteilung des Nationalen Medizinischen Forschungszentrums für Hochleistungsmedizin namens Alexander Wischnewski.
5: Rehabilitation ist ein komplexer und mehrstufiger Prozess, bei dem verschiedene Methoden eingesetzt werden. Dazu gehören natürlich traditionelle Methoden wie medizinische Gymnastik und Physiotherapie. Aber wir wenden auch innovative Methoden an, einschließlich computerbasierter und robotischer Techniken sowie Biofeedback-Systeme und erweiterter Realität.
4: Wir haben einige Komponenten der Rehabilitation gesehen.
5: Dieses Gerät heißt Huber. Ein Patient kann damit Gleichgewicht und Koordination trainieren. Ein Programm berechnet den Schwerpunkt einer Person und dieser Schwerpunkt sollte sich im Zielbereich befinden. Die Plattform kann stillstehen oder sich in verschiedene Richtungen bewegen.
1: Als ich versuchte, den Drohnen auszuweichen, geriet ich auf ein Minenfeld. Eine weitere ukrainische Drohne hat mich gefunden, hing über mir und beobachtete mich. Aber die Jungs haben mich nicht im Stich gelassen. Sie haben ihr Leben riskiert. Sie haben mich rausgeholt und evakuiert.
4: Wie verläuft deine Rehabilitation? In welcher Phase bist du jetzt?
1: Ich bin gerade dabei, meine Prothesen auszutauschen. Die Familie ist das Wichtigste, dass die Familie da ist und der Glaube an Gott natürlich auch. Und die Hilfe der Ärzte. Ich bin meinen Ärzten hier sehr dankbar.
6: In der Sporthalle habe ich meine Muskeln gestärkt. Also in den ersten Phasen, besonders als ich einfach mit dem Rollstuhl hierher gekommen bin. Das waren einfache Übungen auf der Matte, mit dem Ball, mit dem Stock, Gleichgewichtsgefühl und so weiter.
4: Erinnerst du dich an deine ersten Schritte?
6: Ja, ich habe das sogar auf Video. Ich war wie ein kleines Kind. Ich sagte, filmst bitte, wie ich zum ersten Mal auf dieser Prothese stehe. Krücken, zitternde Beine. Ich war völlig begeistert. Das war so, als wäre ich in die Kindheit zurückgekehrt. Damals hat mich meine Mama an der Hand gehalten und hier die Ärzte. Und genau so wie damals macht man mit ihnen die ersten Schritte.
5: Physiotherapie umfasst zunächst einmal die Linderung von Entzündungsprozessen. Wir helfen dabei, diese Entzündungen schneller zu reduzieren, damit Wunden schneller heilen. Zweitens lindern wir Schmerzen, das Schmerzsyndrom nach schweren Operationen. Wenn eine Funktion beeinträchtigt ist, zum Beispiel die der Muskeln, oder wenn es Bewegungseinschränkungen gibt, haben wir Geräte, die dabei helfen, die Muskelmasse zu trainieren und die Nervenendigungen zu stimulieren, also die Beweglichkeit der Gelenke vollständig wiederherzustellen. Das ist ein Gerät für tiefe elektromagnetische Stimulation. Unser erstes Gerät aus russischer Produktion, das komplett robotisiert ist und, grob gesagt, die ganze Behandlung völlig ohne Menschenhilfe selbst durchführt. Über ein Tablet verbinden wir uns mit dem Gerät und stellen auf dem Tablet alle nötigen Daten ein.
1: Sport nimmt wahrscheinlich den wichtigsten Platz in meinem Leben ein, weil mein Vater mir von Kindheit an immer die Liebe zum Sport beigebracht hat. Leider konnte ich nach meiner Verletzung lange nicht trainieren. Und relativ kürzlich, erst im Mai, habe ich mit der Prothesenversorgung begonnen und bin so schnell wie möglich wieder auf die Beine gekommen. Die Behandlung ist fast abgeschlossen. Morgen soll die Prothesenhülse gewechselt werden. Ich bekomme eine dauerhafte Hülse. Ich trainiere, gehe spazieren, lege Prüfungen ab und das Schönste daran ist, dass ich bald nach Hause kann. Ich möchte auch mit Para-Eishockey anfangen.
5: Das Erste, was ich sah, war mein Kind, das lächelte und sagte, Mama, alles in Ordnung, ich werde wieder gesund. Nach seiner Verletzung hatte er nie Verzweiflung gezeigt. Ich habe bei ihm keine einzige Träne gesehen.
1: Mittlerweile kann ich wieder laufen. In 2 Wochen plane ich, überhaupt entlassen zu werden. Die Rehabilitation hier ist gut, sehr gute Ärzte, sehr moderne Methoden. Nach jeder Art von Amputation bringen sie den Menschen wieder auf die Beine. Man würde es auf der Straße kaum bemerken, wenn man ihm begegnet, dass er keine Beine hat. Schon nach der Verwundung habe ich geheiratet. Ich habe ein Kind.
4: Wie schaffen Sie das alles?
5: Geistige Kraft und Aktivität.
1: Ich bin verwundet, aber nicht gebrochen. Das Leben geht weiter.
4: Was würdest du den Menschen wünschen, die sich gerade erst auf dem Weg der Genesung und Rehabilitation befinden?
6: Leute, glaubt an euch selbst. Viel Glück und Erfolg. Und vor allem vergesst nicht, dass es Menschen gibt, die euch lieben. Die wollen, dass ihr schnell wieder auf die Beine kommt und zu ihnen zurückkehrt.
4: Die Lebensfreude und der Willen dieser Jungs, die Unterstützung ihrer Angehörigen und hochqualifizierte medizinische Hilfe tragen dazu bei, dass sie wieder laufen lernen und trotz allem zu einem aktiven Leben zurückkehren. Ihre unglaubliche Willensstärke und die richtigen Bedingungen machen wahre Wunder möglich. Ivan Polyansky, RDDE, Moskau.
0: Die Rentenreform gilt als eines der prestigeträchtigsten Projekte der Bundesregierung. Doch nun stößt sie an ihre Grenzen. Nicht alle sind bereit, soziale Sicherungen zugunsten drastischer Haushaltskürzungen zu opfern, selbst innerhalb der Regierungskoalition. In 3 neuen Bundesländern hat sich bereits Widerstand gegen einzelne Bestimmungen dieser Pläne formiert. Die CDU-Ministerpräsidenten von Sachsen, Sachsen-Anhalt und Thüringen, Michael Kretschmer, Sven Schulze und Mario Vogt, lehnen die Abschaffung der abschlagsfreien Rente nach 45 Beitragsjahren ab. In einem Brief an die Bundesregierung machen sie klar, sie wollen an der Regelung festhalten. Hintergrund ist eine Empfehlung der Rentenkommission, die Frührente ohne Abschläge zu streichen. Die Folge wäre ein späterer Renteneintritt. Das reguläre Alter wird bereits schrittweise auf 67 Jahre angehoben. Wer früher aussteigt und mindestens 35 Jahre eingezahlt hat, muss mit lebenslangen Abzügen von bis zu knapp 15% rechnen. Der Unionsfraktionsvize Sepp Müller hat den Vorstoß der ostdeutschen Ministerpräsidenten scharf zurückgewiesen. Die Abschaffung der abschlagsfreien Rente nach 45 Jahren sei fester Bestandteil eines ausgewogenen Kommissionspaketes und müsse vollständig umgesetzt werden. Arbeitsministerin Bärbel Baas forderte die CDU auf, ihre Haltung zur geplanten Reform zu klären, räumte aber zugleich Nachbesserungen ein. Unterstützung erhielten die Kritiker aus den neuen Bundesländern von Mecklenburg-Vorpommerns Regierungschefin Manuela Schwesig. Sie warnte vor besonderen Belastungen für den Osten.
7: Ich vertrete ganz klar die Auffassung, dass es bei der abschlagsfreien Rente nach 45 Versicherungsjahren bleiben muss. Denn wir reden hier über die Frauen und Männer, die von allen am längsten arbeiten und am längsten eingezahlt haben. Und habe ja bereits nach dem Vorschlag der Rentenkommission zur Abschaffung das klar kritisiert. Und ich freue mich, dass auch andere Kollegen aus Ostdeutschland diese Position teilen. Die Kollegen der CDU, aber auch Dietmar Woidke, denn der Osten wäre hier gerade sehr stark von betroffen.
0: Die Rentenpläne der Bundesregierung stoßen inzwischen auf breite Kritik. Auch die Politiker verschiedener Parteien haben sich zu diesem Thema geäußert. Ihrer Ansicht nach haben die Bürger, die ein Leben lang hart gearbeitet haben, eine gerechte Ruhephase und eine angemessene Rente verdient.
1: Für uns ist die Empfehlung der Kommission, sie wieder abzuschaffen, ein schmerzhafter Bestandteil des Gesamtpaketes zur Rentenreform. Für uns bleibt unsere Position in dieser Frage klar. Menschen, die sehr lange gearbeitet und ihre Beiträge gezahlt haben, sollten die Möglichkeit haben, früher abschlagsfrei in Rente zu gehen. Das ist kein Geschenk und keine Sonderbehandlung. Sie haben sich das verdient.
8: Wir als SPD haben uns lange dafür eingesetzt, dass hart arbeitende Menschen auch am Ende ihres Arbeitslebens den Respekt bekommen, den sie verdient haben. Wir werden den Druck auf die Bundesregierung weiter erhöhen. Manuela Schwesig hat gezeigt, dass wir als Sozialdemokraten nicht alles hinnehmen müssen, was uns der Bund vorsetzt.
9: Da reden wir über Menschen, die hart arbeiten und oft schlecht bezahlt werden. Die morgens früh aufstehen, Pakete ausfahren, Kranke pflegen, die auf dem Bau arbeiten oder in Fabriken Schicht schieben. Diese Beschäftigten haben ihre Rente nicht nur redlich verdient, ihre Körper können oft im Alter nicht mehr.
10: Diese Pläne werden das Rentensystem nicht reparieren, sondern weiter schwächen. Millionen Bürgern droht Altersarmut angesichts eines, auch im internationalen Vergleich, viel zu geringen Rentenniveaus. Die Abschaffung der Rente ab 63 trifft Millionen Menschen, die ihr Leben lang körperlich geschuftet haben.
0: Unter Politikern und Experten gibt es jedoch auch Zustimmung zu den Rentenplänen der Regierung. Sie befürworten eine Reduzierung der Anreize für den Vorruhestand und eine Verlängerung der Lebensarbeitszeit als notwendigen Schritt, um die wachsenden Ausgaben zu begrenzen.
1: Die Abschaffung der Rente mit 63 ist ein zentrales und finanziell das wichtigste Element der geplanten Rentenreform. Ohne dieses Element ist die Rentenreform tot. Die Bundesregierung müsste erneut von vorne beginnen und vor allem die Finanzierung der gesetzlichen Rente komplett neu aufsetzen.
9: Die abschlagsfreie Frührente nach 45 Beitragsjahren wurde ursprünglich eingeführt, um Menschen in körperlich belastenden Berufen einen früheren Rentenzugang zu ermöglichen. Doch Studien zeigen, sie erfüllt dieses Ziel nicht.
11: Viele Bürgerinnen und Bürger wählen uns eben aus dem Grund nicht, gerade weil wir es immer wieder versäumten, rechtzeitig strukturelle Reformen zu machen, damit unser Gesundheits-Renten-Sozialleistungssystem nachhaltig finanziert und gerecht ist und schlichtweg funktioniert.
2: Ein Abbau der Frühverrentungsanreize und längere Lebensarbeitszeiten sind unverzichtbar, um die Ausgaben in den Griff zu bekommen. Dies mag für manch Arbeitnehmer belastend sein, die Alternative aber wäre, die Lasten auf die nachfolgenden Generationen abzuwälzen. Steigende Beiträge, noch höhere Schulden und geringere Zukunftschancen wären ihre beängstigende Hypothek.
0: Die Skepsis der Bürger gegenüber der Reformkraft der Regierung wächst. Laut einer aktuellen INSA-Erhebung geht das Misstrauen über die Rentenpolitik hinaus. Viele fragen sich längst, ob die Koalition überhaupt noch handlungsfähig ist. Laut der Umfrage glauben lediglich 25% der Befragten, dass die Regierung bis Ende 2026

0: 2024 in der Lage sein wird, wichtige Reformvorhaben erfolgreich umzusetzen. Demgegenüber stehen 65%, die der Bundesregierung nicht zutrauen, die geplanten Veränderungen in den Bereichen Rente, Steuern und Soziales tatsächlich durchzuführen. Gleichzeitig zeigt die Umfrage, dass 57% der Befragten glauben, dass die schwarz-rote Koalition unter der Leitung von Bundeskanzler Merz nicht bis zum Ende der regulären Wahlperiode 2029 durchhalten wird. Nur 29% sind hingegen überzeugt, dass das Bündnis bis zum Ende der Legislaturperiode Bestand haben wird. Eine deutliche Mehrheit der Bevölkerung rechnet offensichtlich mit einem vorzeitigen Scheitern der Koalition. Bei einem israelischen Luftangriff auf Gaza-Stadt sind am Montag 2 Palästinenser getötet worden. Die Opfer gehören zu denjenigen, die ohnehin schon unter den Folgen des Krieges leiden. Der Angriff traf ein Gebiet, in dem sich überwiegend Zivilisten aufhalten. Die israelischen Streitkräfte bestätigten den Angriff. Es habe sich um einen gezielten Schlag gegen einen Terroristen gehandelt, der an den Ereignissen vom 7. Oktober beteiligt gewesen sei. Der Vorfall ist der jüngste Verstoß gegen das Waffenstillstandsabkommen vom vergangenen Jahr. Seit dessen Inkrafttreten wurden nach palästinensischen Angaben mehr als 1.200 Menschen getötet. Es ist der erste Angriff, seit der Friedensrat Israels Ministerpräsidenten zur Einhaltung des Trump-Plans aufgerufen hat. Auch regionale Mächte drängen Israel zur Umsetzung der Vereinbarung.
1: Vermittler betonen, dass Israel all seinen Verpflichtungen nach dem Völkerrecht nachkommen und seine Zusagen im Rahmen des Waffenstillstandsabkommens uneingeschränkt einhalten muss. Sie bekräftigen, dass die Fortsetzung dieser Verstöße eine Verletzung gegen das Abkommen darstellt und die Bemühungen zur Umsetzung seiner zweiten Phase untergräbt, insbesondere nach der Ankündigung der Hamas und der palästinensischen Fraktionen. Den Fahrplan zu akzeptieren, vor allem die Bestimmung bezüglich der Einziehung von Waffen. Sie warnen ferner davor, dass diese Verstöße den Weg zur Deeskalation gefährden und das Leid der Zivilbevölkerung im Gazastreifen verschärfen.
0: Während Israel dazu aufgefordert wird, seine Luftangriffe auf die Palästinenser einzustellen, behauptet Benjamin Netanyahu, dass das einzige Problem der Bewohner des Gazastreifens sei, dass andere Länder sie nicht als Flüchtlinge aufnehmen wollen.
1: Meiner Meinung nach gibt es weltweit nur 2 Orte, aus denen die Menschen nicht ausreisen können. Der eine ist Nordkorea und der andere ist kein Land. Aber übrigens, wäre es ein Land, wäre es der palästinensische Staat. Doch aus dem Gazastreifen darf man nicht ausreisen und die Welt fordert Menschenrechte. Ich sage Ihnen, 50%, manche sagen sogar 80% der Einwohner wollen weg. Öffnen Sie ihnen die Tür, damit sie herauskommen können. Sie da draußen in der Welt. Die Länder sagen, nein, wir werden sie nicht aufnehmen, um Israel nicht zu helfen. Was ist denn mit der Hilfe für die Menschen im Gazastreifen? Warum wird ihnen nicht das Recht gewährt, dass Menschen, Milliarden von Menschen auf der ganzen Welt haben, sich von Ort zu bewegen?
0: Der ehemalige diplomatische Vertreter der palästinensischen Autonomiebehörde im Vereinigten Königreich erklärte, dass Netanjahus Äußerung die Politik seiner Regierung widerspiegele und darauf abziele, die Palästinenser zur Aufgabe ihres Gebiets zu zwingen.
1: Die Politik dieser Regierung besteht nicht wirklich darin, Verhandlungen zu führen oder zu versuchen, den Konflikt auf dem Verhandlungsweg beizulegen, sondern darin, zu den Waffen zu greifen und extreme Maßnahmen gegen die Palästinenser zu ergreifen, um ihnen das Leben so schwer zu machen, dass sie schließlich aufgeben. Der Prozess der Annexion des Westjordanlands wird voranschreiten, während man den Gazastreifen im Chaos hält, ohne ihn zu stabilisieren. Trumps Friedensplan nicht akzeptiert und versucht, diesem Friedensplan bestimmte Hindernisse in den Weg zu legen. Israel hat sich schon immer über das Gesetz hinweggesetzt. Israel hat stets politische Macht eingesetzt. Israel glaubt, dass es den USA seine Politik diktieren kann und ist der Überzeugung, dass es diese Welt tatsächlich kontrollieren könnte. Ich denke, Präsident Trump sollte anfangen, gegenüber Israel die Peitsche statt des Zuckerbrotprinzips einzusetzen. Er sollte ihn

0: in sagen, wenn ihr diesen Friedensplan nicht mitmachen wollt, werde ich die finanzielle Hilfe einstellen. Ich werde die politische Unterstützung einstellen. Ich werde aufhören, das hässliche Image eurer Politik in der Öffentlichkeitsarbeit zu vertreten, und ich werde keine entscheidende Rolle dabei spielen, euer Image in der internationalen Gemeinschaft zu verbessern. Wenn Präsident Trump eine solche Haltung einnimmt, wird Israel meiner Meinung nach schließlich einsehen, dass das die politische Realität ist und dass es keine andere Wahl hat, als sich dem Friedensplan des Ausschusses und Trumps Friedensplan anzuschließen.
1: Die Region Chabarowsk ist sowohl bei Russen als auch bei Ausländern ein beliebtes Reiseziel. Das liegt daran, dass die Region eine vielfältige Naturlandschaft sowie eine reiche Geschichte und Kultur vereint. Die Menschen möchten nicht nur hierher reisen, sondern auch hier leben, darunter auch viele Deutsche. Unser RT-Korrespondent Ivan Medvedev berichtet uns mehr darüber.
2: Das Gebiet Chabarowsk im russischen Fernen Osten ist vor allen Dingen hinsichtlich dessen einzigartiger Natur und Geografie eine besondere Region. Während ihre Nähe zu den wichtigsten Mächten Asiens vorteilhafte Handelsbedingungen sichert, ist die hiesige Natur ein echter Tourismusmagnet. Ein Paradebeispiel dessen ist die Herberge Saimko-Saue.
3: In malerischer Umgebung am Ufer eines Bergflusses gelegen, bietet die Ferienanlage alles, was man für eine gute Erholung vom stressigen Stadtalltag braucht. Hotelhäuser, ein Restaurant, ein russisches Dampfbad. Alexander Safronow, Gründer des Resorts, beschreibt das Urlaubsgelände als einen Ort, an dem man sich perfekt entspannen kann.
4: Es ist eine Ferienanlage der Premium-Klasse, in der man sich vom Trubel der Stadt erholen und die Stille beim Rauschen eines Gebirgsbachs genießen kann.
3: Alexander zieht eine positive Besucherbilanz. Insbesondere Gäste aus Moskau und St. Petersburg halten sich hier dem Wirt zufolge oft auf. Allerdings ist das Urlaubsresort nur ein Beispiel der unzähligen Stellen, die sich im Gebiet Chabarowsk großer Beliebtheit erfreuen. Marina Jazewa, Tourismusministerin der russischen Teilregion, verweist auf die einzigartige Kombination aus beeindruckender Natur und Geschichtsträchtigkeit, welche laut ihr das Gebiet Chabarowsk prägt. Die Entwicklung in der Tourismusbranche beschreibt die Amtsträgerin dabei als einen deutlichen Aufwärtstrend.
5: Die Region Chabarowsk ist ein faszinierendes Gebiet, das Geschichte und Kultur in sich vereint. Die einzigartige Geschichte der Erschließung des Amurgebiets. In der Region Chabarowsk wird die Geschichte aus dem Lehrbuch lebendig. Können Sie sich vorstellen, wie das klingt? Deshalb findet in der Region selbst der anspruchsvollste Gast etwas Interessantes für sich. Angefangen bei Kindern im schulpflichtigen Alter bis hin zu den Erwachsenen. Denn hier kann man gerade die Geschichte unseres Landes und des Amurgebiets kennenlernen. Und dazu kommt natürlich die wunderschöne, unberührte Natur. Das sind Ecken, die weltweit einzigartig sind. Orte, an denen noch kaum ein Mensch Fuß gesetzt hat. Wir verzeichnen ein Wachstum. Auch die Zahl der Gäste aus Asien wächst, darunter auch aus China. Die Region Chabarowsk ist ein Grenzgebiet. Wir haben mehrere Grenzübergänge zur Volksrepublik China. Außerdem ist für das Jahr 2027 die Inbetriebnahme eines Grenzübergangs auf der Insel Bolschoi-Ussuriski geplant. Wir gehen davon aus, dass dies ebenfalls dazu beitragen wird, die Zahl der Touristen, die zu uns kommen, zu erhöhen.
3: Doch nicht nur chinesische und heimische Touristen zeigen Interesse für die Region. Der Gouverneur des Gebiets Chabarowsk, Dmitri Demeschen, erzählte uns von Deutschen, die neuerdings in die Region umgesiedelt sind.
0: Meines Wissens sind im letzten Jahr 5 Familien mit insgesamt 15 Personen aus Deutschland zu uns gezogen. Und ich kann sagen, dass es sich dabei um Fachkräfte aus dem technologischen Bereich handelt, die hierher kommen und bleiben. Und sie kommen mit der ganzen Familie. Wir haben viele Technologieunternehmen, auch Großindustrie. Sie brauchen Fachkräfte. Und außerdem ist das Leben im Fernen Osten wirklich abwechslungsreich und interessant. Auch die Natur ist ganz anders. Wir haben hier Meere und Ozeane, Hügel und die wilde Taiga. Die ganze Romantik der Natur ist hier vertreten. Zudem liegt der Ferne Osten logistisch näher an der asiatisch-pazifischen Region. Und von hier aus sind sowohl einige russische Gebiete als auch unsere guten Nachbarn im asiatisch-pazifischen Raum einfacher als vom Westen aus zu erreichen.
3: Neben anderen Vorteilen der Region können deutsche Umsiedler von lokalen Hilfsprogrammen profitieren.
0: Darüber hinaus haben sich unsere Förderprogramme, natürlich vor allem die Unterstützung unserer Landsleute im Fokus, die in den 1990er Jahren aus der Sowjetunion ausgewandert sind, darunter auch nach Deutschland. Aber mittlerweile prüfen wir gerne und mit Freude jeden einzelnen Antrag und bieten unter anderem auch Förderung an.
3: Im Lichte der jüngsten Ereignisse und sicherheitsbezogener Trends in der Bundesrepublik gibt es aber vor allem einen Vorteil, der Chabarowsk für die Deutschen verlockend machen mag.
0: Die Zahl der Straftaten gegen Personen ist hier auf einem Tiefstand. Die Region ist absolut sicher. Darüber hinaus ist die Zahl der Straftaten in den letzten Jahren rückläufig. Sie konzentrieren sich hauptsächlich auf den IT-Bereich. Unsere Straßen sind sowohl tagsüber als auch nachts absolut sicher.
3: Tourismus oder fester Wohnsitz. Das Gebiet Chabarowsk erweist sich für viele wegen seiner geografischen, naturbezogenen und tourismusrelevanten Vorteile sowie dank der Stärken seiner Lebensverhältnisse als ein erwünschter Ort. Ivan Medvedev, RTDE, Gebiet Chabarowsk.
1: Das waren die RTDE-Nachrichten. Mein Name ist Ulrich Kuhlke. Im Anschluss sehen Sie die Dokumentation Bataillon Vostok, die Bruderschaft. Die nächsten Nachrichten folgen um 18 Uhr. Bis dahin.

0: Ich bin hier, um zu versuchen, 70 Meter tief zu tauchen. Meine Freunde haben lange versucht, mich zum Tauchen unter dem Eis zu überreden. Ich mochte die Kälte nie. Ich beschloss, es auszuprobieren, nur um zu sehen, wie es sich anfühlt, im kalten Wasser zu tauchen, unter Eis. Ich will einen Meter tiefer tauchen als der Rekordhalter.
1: 3, 2, 1, los!

0: Der bedeutendste Gerichtsprozess der Weltgeschichte. Die Strafverfolgung der Kriegsverbrecher des Dritten Reiches.
1: Die sowjetische Anklage verfügt über umfangreiches Beweismaterial, das dem Gericht vorgelegt wird.
0: Innerhalb von 10 Monaten wurden genügend Beweise gesammelt, sodass heute, 80 Jahre später, niemand mehr daran zweifeln kann, dass Faschismus und Nationalsozialismus das größte Übel sind, das der menschliche Geist hervorbringen konnte. Die Hauptanklagepunkte lauteten Verbrechen gegen den Frieden, Verbrechen gegen die Menschlichkeit und Kriegsverbrechen.
2: Der Begriff Völkermord wurde nicht in das Urteil des Nürnberger Tribunals aufgenommen.
3: Im Rechtsspruch der Nürnberger Prozesse wird jedoch anerkannt, dass es einen Plan gab, die besetzten Gebiete der Sowjetunion von ihrer ursprünglichen Bevölkerung zu säubern, um sie anschließend durch Deutsche zu kolonisieren.
4: Der große Vaterländische Krieg war in der Tat ein Krieg, in dem die physische Vernichtung der Völker der UdSSR auf dem Spiel stand.

0: Wow.
1: RT behaupten, Händewaschen sei wenig hilfreich gegen Covid-19.
2: Wirklich.
3: Leider löste diese falsche Meldung der Bild-Zeitung zwar Emotionen, aber keinen gesunden Menschenverstand aus. Doch es war Professor Bob Arnett, der gesagt hat, Sie können sich den ganzen Tag lang die Hände waschen, doch Sie werden trotzdem das Coronavirus bekommen, wenn jemand in Ihrer Nähe hustet. Lassen Sie sich von Fakten leiten, nicht von Emotionen.
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4: In der Nähe unserer Stellung laufen Kühe herum. Dort, wo die Minen liegen. Eine wurde bereits in die Luft geblasen. Sie ist draufgetreten und die Mine explodierte. Sie hat vor sich hingeschlummert und ist genau draufgetreten. In Ordnung. Ich melde mich, falls etwas passiert. Bis später. Heilige Scheiße! Wer ist da?
5: Willst du die Kühe vertreiben?
4: Verdammt, ich weiß nicht, wie ich sie vertreiben könnte. Wenn die Minen sie nicht aufschrecken... Nein, außerdem ist es gut, wenn sie in Richtung der Ukropen laufen. Sie laufen herum und lösen die Stolperdrähte aus. Klar, um die Tiere ist es schade, aber sie helfen tatsächlich ein wenig. Aber wenn sie hier herumlaufen, ist das nicht besonders gut. Oh.

0: Oha, da kriecht ein Banderit herum. Wenn sie sich da draußen bewegen, können wir sie aufdecken. Und wir kriegen sie. Student, hier Siava.
1: Siava, komm.
0: Bruder, ich sehe einen Banderiten auf 5.
1: Student an Jeep, komm. Was macht er dort noch, Jeep? Na, mach schon.
0: Dieser dreiste Schakal. Die haben überhaupt kein Schamgefühl. Es ist ihnen völlig egal. Jeden Tag decken wir sie ein, aber sie kriechen immer wieder hervor und tun irgendwas. Scheu sind die nicht. Den decken wir ein. Wir nehmen das Maschinengewehr. Also los, gehen wir an die Arbeit. Ah, sieh mal an, wir haben einen Banderiten auf 5 aufgedeckt.
2: Ich denke, das reicht.
0: Wir haben ihn bearbeitet und er zog sich in den Graben zurück.
1: Verstanden.

0: Sie sind rund 300 Meter von uns entfernt. Unser Beschuss hindert sie daran, sich uns zu nähern. Jetzt greifen sie uns an. Sie eröffnen das Feuer. Wir haben in den Nebel geschossen. Jetzt erwidern sie das Feuer.
1: Von dort können sie uns sehen, aber dank der Entfernung können wir uns hier sicher bewegen. Bis hierher, dann nicht mehr. Dort beginnt die Ansammlung. Dort in der Ferne, zwischen den Häusern, bei den Stromleitungen. Dort sitzt der Feind. Das ist ihre Einheit. Sie beobachten uns. Sie wissen von diesem Pfad, haben ihn wohl gesehen. Sobald sie eine Bewegung registrieren, schießen sie in Richtung dieses Pfades. Mein Name ist Zjava. Nun, mein Rufname ist Zjava. Seit 2014 bin ich beim Bataillon Vostok. Im Grunde genommen ist es eine reguläre Arbeit geworden. Ich begann 2014 in der aktivsten Phase, als die Proteste vor der Stadtverwaltung begannen. So fing alles an.
2: Yankee an Förster.
1: Ich arbeitete in einem Werk in Mariupol. Ich komme aus Mariupol. Wir hatten uns als Gruppe zusammengetan, hielten zusammen und wählten einen Anführer. Wir erfuhren, dass es in Donetsk einen guten Kommandeur gab, auch ideologisch, denn er teilte unsere Ansichten. Er heißt Hodakowski. Wir beschlossen, unter sein Kommando nach Donetsk zu gehen. Am 3. Mai kamen wir an. Wir wurden herzlich begrüßt. Und am 6. Mai wurde die Gründung des Bataillons Vostok verkündet.
3: Wenn sich Energie aufstaut, muss sie raus. Im Jahr 2014, 10 Jahre später, brach sie hervor, wie ein reißender Fluss. Die Menschen brauchten das, denn es hatte sich viel Negativität und Unmut aufgestaut. Langsam, aber stetig. Es musste zu einer Explosion kommen. Und das tat es. Wir zogen Leute zusammen, die bereit waren zu handeln und sich mit Waffen auskannten. Ich hatte einen Vorrat an Kurz- und Langwaffen angelegt. Unsere Gruppe war ungefähr 2 Kompanien stark. Wir hatten umgebaute Fahrzeuge. Wir entfernten die Verkleidung aus Lieferwagen, versteckten die Waffen darin und tarnten sie. So haben wir nach und nach unser Potenzial ausgebaut. Bis zum letzten Moment wollten wir uns nicht zu erkennen geben, bis wir wussten, dass wir bereit und stark genug waren. Eine Macht, mit der man rechnen musste. Entschuldigen Sie bitte. Ich zeigte mein Gesicht in der Öffentlichkeit. Aber im Geheimen habe ich eine Kampfeinheit aufgestellt.
1: Aha, jetzt hat er Ihnen aber ordentlich eingeschenkt. Gute Arbeit. Die werden nicht einmal mehr ihre Nasen herausstecken, wo der Granatwerfer seine Arbeit getan hat.
4: Zjava, Zjava, hier, Carter. Veranstaltung beendet.
1: Hier, Zjava, verstanden. Gut gemacht. Gute Arbeit. Wir halten sie auf Trab, damit es ihnen in unserem Land nicht zu bequem wird. Das war's. Sie bleiben in Deckung, haben Angst hervorzukriechen.

0: Lasst uns ein wenig ausruhen und einen Kaffee trinken. Die Banderiten verstecken sich. Ich liebe Gelee-Bonbons. Für Gelee-Bonbons würde ich einem Stoßtrupp beitreten. Natürlich ist das ein Scherz. Einem Stoßtrupp würde ich auch so beitreten, falls nötig. Gern würde ich für einen Monat von hier weg. Irgendwohin. Weit weg, wo friedliche Leute sind, die lächeln und sich freuen. Einfach mit meiner Familie sein, für einen Monat. Gemeinsam Zeit verbringen und nicht an das hier denken müssen. Das ist alles. Und dann hierher zurückkehren. Obwohl ich zu jenen Leuten gehöre. Ich denke, auch wenn man mir einen Monat freigäbe, würde ich nur einen halben Monat ausruhen und dann schnell hierher zurückkehren. Ich kann nicht. Gerade wenn ich mir die Videos anschaue, die diese Schakale hochladen, was sie treiben, wie sie die Menschen schikanieren. Ich kann mir das nicht in Ruhe anschauen und herumsitzen. So wurde ich erzogen, mit Geschichtsbewusstsein. Und ich wurde mit Ehre erzogen. Mein Leben, naja, es ist nicht so, dass ich es nicht schätze. Aber ich würde es für diese Sache opfern. Deswegen bin ich hier. Ja, es gab viele Momente, in denen ich dachte, dass es für mich vorbei sei. Dass ich sterben würde. Aber nein, nun. Ich mache weiter und nichts kann mich aufhalten.
1: Hier Kashtan.
0: Panzer, hier ist Java. Komm.
2: Hier Panzer.
0: Ich bringe einen Besucher mit.
2: Moment noch, ganz ruhig. Warte, bis es etwas ruhiger wird, okay?
0: Hier ist Java, verstanden.
3: Können Sie uns jetzt sehen?
0: Ja, jetzt können Sie uns sehen. Wir gehen gerade die Passage entlang. Dort drüben, links,

0: Was denkst du, können sie das Feuer eröffnen?
1: Was?
0: Können sie das Feuer eröffnen?
1: Ja klar, und das tun sie ständig. Aber in den vergangenen 3 Tagen hatten wir sie fest im Griff, sodass sie heute Angst haben, die Nase herauszustecken. Angenommen, es kommt zu Kampfhandlungen und sie beschießen dich ununterbrochen. Du erwiderst das Feuer und der Beschuss lässt nach. Das ist eine gute Gelegenheit. In solchen Momenten kannst du dich um deine Aufgaben kümmern. Die Stellung befestigen, Munition hereinbringen und so weiter. All diese Kleinigkeiten spielen eine Rolle. Alles spielt eine wichtige Rolle. Sie erwidern das Feuer. Jetzt sind sie aufgewacht. Zuerst beschossen sie die Häuser mit Maschinengewehren. Später ließen sie 60 mm Geschosse auf die Häuser prasseln. Sie haben Späher da draußen. Er muss mich gesehen haben, als ich dort entlang ging. Bei Wetter wie diesem hätten sie mich von ihren Stellungen aus nicht sehen können. Sie sind also näher. Unsere Jungs eröffnen gleich das Feuer.
2: Ziel?
3: 803.
2: 803. Die sind gut.
1: Geschütz geladen.
4: Luty, Feuer frei.
3: Achtung, Feuer. Ein Schlag.
5: Noch eine?
3: Ja.
1: Geschütz geladen.
3: Achtung, Feuer. Das wird ein Treffer. Wo ist sie? Ah, dort.
4: Hey Luty, das Ziel ist getroffen. Feuer einstellen. Feuer einstellen.
1: Das war's. Unsere Arbeit ist getan. Jetzt warten wir ab, ob sie antworten oder nicht. Falls nicht, und selbst wenn, warten wir ab und lassen die Dinge ein wenig beruhigen. Und dann schicken wir ihnen ein weiteres Geschenk. Nun, es ist ruhig. Lass uns ein paar Geschenke für sie einpacken. Ich entferne den Detonator, damit sie weiterfliegen kann. Dorthin, wo ich sie haben will. Damit sie das Ziel erreicht, tüfteln wir ein wenig daran herum. Das ist kein Spielzeug. Meine Mutter würde mir dafür auf die Finger klopfen. Russen finden für alles eine Lösung. Wir sind einfallsreiche Leute.

Даже если... Und selbst wenn wir entdeckt werden, haben wir den Vorteil der Reichweite. Wir können uns in Deckung zurückziehen.

0: Das war's. Eine ist fertig.
1: Ich hatte eine glückliche Kindheit in einem friedvollen Elternhaus. Ich erinnere mich deutlich an die Worte meines Großvaters. Kinder, der Krieg kommt.
2: Mit so vielen Serben war es unmöglich, einen größeren kroatischen Staat zu errichten. Daher war der Völkermord die einzige Möglichkeit, einen solchen Staat aufzubauen. Neben der Vernichtung von Juden und Roma waren die Serben das Hauptproblem für die Kroaten.
1: Es war ein großer, sehr großer Baum. Es war das erste Mal, dass ich Menschen sah, die an dieser Pappel, an ihren Beinen herunterhingen.
3: Meine Mutter drückte mich an ihre Brust. Wenn ich daran denke, wie sie mich umarmte, mit Tränen in ihren Augen, wie sie mich ihr wegnahm. Es rührt mich auch zum Weinen.
4: Man kann die Geschichte nicht zurückdrehen. Man muss sie kennen und sich daran erinnern. Sonst wird sich die Geschichte wiederholen und die Entfremdung zwischen den Menschen wird wieder zunehmen.
5: Als wir in einen Laden gingen, sahen wir plötzlich direkt über unseren Köpfen eine riesige, schillernde Krone aus Nordlichtern. Da dachte ich mir, es wäre toll, Gleichgesinnte und Freunde zu finden, um mit ihnen gemeinsam auf die Jagd zu gehen.
6: Die Chinesen glauben, dass man ein Jahr lang glücklich sein wird, wenn man das Nordlicht sieht. Das ist natürlich sehr schön. Es müssen viele Faktoren zusammenkommen, damit alles passt und auch das Ergebnis.
7: Ich bin ein Jäger. Ich verfolge die Vorhersagen. Ich jage das Nordlicht. Ich muss es einfangen. Für uns ist es ganz normal, 200 bis 300 Kilometer aus der Stadt herauszufahren.
5: Die Gemeinschaft der Nordlichtjäger existiert, um das Glück beim Schopfe zu packen. Es ist eine Art Glücksspiel.
8: Dieses Forschungsschiff ist jetzt auf einer sehr ungewöhnlichen Mission. Es soll sich einen Monat lang mit dem Eis treiben lassen.
9: Wir arbeiten in einer neuen Art von Station. Schiff und Eis, das ist unser Zuhause für die nächsten Tage, vielleicht Monate. Also macht euch bereit für die Drift.
10: Atmosphärentests der Erdoberflächenschicht, der Grenzschicht und die Ionosphäre.
8: Wir registrierten Temperatur, Salzgehalt, Druck, die Strömungsgeschwindigkeit und Richtung sowie hydrophysikalische Eigenschaften.
11: Am liebsten würde ich herumlaufen und schreien. Das Eis ist gebrochen. Da ist er. Ich sehe ihn.
12: Da vor dem Haus?
10: Auf der einen Seite waren Häuser und auf der anderen Seite die Pavillons.
8: Ich hatte keine Angst, weil ich nicht wusste, wovor.

0: Слышишь? Ich werde jetzt Geschenke an die Arschlöcher verteilen. Ich habe 3 Karotten. Es ist eine schöne Gegend hier. Wir machen unsere Arbeit und suchen dann Deckung. Wir werden eine halbe Stunde warten, bis sich die Lage beruhigt hat, und dann hauen wir ab.
1: Ab 21, etwa 300 bis 500 nach Osten, ungefähr.
2: Weiter nördlich.
0: Koordinaten verstanden, aber ich habe nicht verstanden, was dort liegt. Wiederholen.
1: Mach dir keine Gedanken. Schieß einfach.
0: Okay, verstanden.
1: Student Anserva, bereit.
0: Verstanden, es geht los.
1: Jeep, wenn sie schießen, gibst du Sperrfeuer.
2: Verstanden.
0: Okay, los geht's.

0: Vierte an Student kommen.
1: Student an Vierter kommen.
0: Student, hier Vierter.
1: Shit. Hier Student. Melde Einschläge auf 82.
2: Vielleicht warten sie auf uns und eröffnen das Feuer mit dem Maschinengewehr. Lass uns vorsichtig sein. Wir warten 20 oder 25 Minuten und dann gehen wir. Wenn sie schießen, gehen wir in Deckung. Verdammt, ich habe die Ohrenstöpsel vergessen. Jetzt habe ich Ohrensausen. Sie lassen einfach einen Vogel aufsteigen und verfolgen unsere Spur. Sie könnten Granaten in unsere Richtung feuern. Das Maschinengewehr erledigt dann den Rest.
3: Hier, Office.
2: Alles erledigt. Ich muss abhauen. Könnt ihr den Himmel aufklären, sodass ich sicher rauskomme? Ich habe Ohrensausen, kann am Himmel nichts hören.
3: Ja, ja. Sie sind schon unterwegs. Warte noch 5 Minuten.
2: Verstanden.
4: Drohnen sind das größte Problem in diesem Krieg. Diese Art des Einsatzes ist neu. Wir befinden uns in einem Drohnenabwehrkrieg. Sie setzen etwas gegen uns ein und wir setzen etwas gegen sie ein. Wir lassen uns ständig etwas Neues einfallen. Sie versuchen, uns auszutricksen und wir überlisten sie. Unsere Leute entwickeln neue Lösungen und Innovationen. Außerdem bereiten die neuen Abwurfvorrichtungen für Bomblets unseren Jungs große Probleme. Wir müssen ihnen Deckung geben und tun unser Bestes. Nun, hier herrscht sozusagen eine sehr trügerische Ruhe.

0: Aufgabe und haben begonnen, sie zu vertreiben. Seitdem tauchen sie seltener auf. Aktuell versuchen sie eine neue Taktik. Sie wollen uns umgehen, indem sie sich von der Seite nähern.
1: Jetzt ist es still. Okay, verstanden. Office an Siava, kommen.
2: Hier, Siava, ich höre.
1: Office an Siava, du kannst vorrücken.
2: Verstanden, Office. Okay, los geht's.

0: Im Krieg muss man rotieren, Stellungen einnehmen. Man sitzt in Gräben und wartet, dass der Feind auftaucht. Es ist nicht so, dass man eine Pistole zieht oder einen Säbel und Leute mit einem Hieb von der Schulter bis zur Leiste zerteilt. Es ist nichts Schönes, nichts Aufregendes daran. Es ist täglicher Drill, harte Arbeit, Wiederholungen. Tag, Nacht, 24 Stunden. Rotation nach Rotation. Regelmäßige Verluste. Man ist der Artillerie ausgesetzt. Absolute Verwundbarkeit, denn wenn der Feind die Artillerie effektiv einsetzt, gibt es kein Entrinnen. Man hebt Gräben aus, baut Befestigungen. Aber all das wird einem vielleicht nicht helfen, wenn einen der Feind bei einer Rotation überrascht, wenn die Jungs an die Oberfläche kommen. Die Vögel kreisen, sehen alles, verfolgen alles. Und sie sind ständig alarmbereit.
1: Feuer. Ziele ein wenig höher. Ziele ein wenig höher und mehr nach rechts. Ein bisschen nach rechts. Nach rechts. Weiter schießen. Okay, gut gemacht. Noch eine Salve, dann ist gut. Los. Okay, das reicht.
2: Das ist auf uns gerichtet, oder?
3: Ja. Der auf 6 will noch einen Nachschlag.
2: Ich habe mich wegen meiner Tochter zum Dienst gemeldet. Sie war 3 Jahre alt, als unser Haus beschossen wurde. Das Dach wurde zerstört. Sie lief umher, sah all die Zerstörung und sagte: Papa, wer auch immer das getan hat, jemand muss ihn ordentlich verprügeln. Naja, und jetzt ist Papa hier. Seit 2016 bin ich im Dienst. Meine Frau war natürlich dagegen und hätte sich beinahe von mir scheiden lassen. Meine Kinder denken, dass Papa an einem Kontrollpunkt steht. Damit sie sich nicht zu viele Sorgen machen. Wir greifen niemanden an. Wir holen uns zurück, was uns gehört. Sie sind zu uns gekommen, im Jahr 2014. Mit ihren Flugzeugen und all dem anderen. Genug. Unsere Waffen sind bereit.
4: Es sieht so aus, als hätten wir hier eine pro-ukrainische Maus. Wir werden sie nicht töten, sondern draußen freilassen. Der Nager hat mit der Sache nichts zu tun. Er sucht lediglich nach Futter. Er will niemandem etwas Böses. Die Ukropen aber schon. Schade. Und los, weg ist er.

0: Fraport hat dir einen Gefallen getan und dich Taigan zugeteilt.
1: So sieht's aus, Leute. Da haben wir uns was eingebrockt, was? Ich bin ein Kosake. Mein Deckname ist Taigan. Ich habe ein halbes Jahr in diesem Bataillon gedient. Nur, dass es da noch Taurien hieß. Ein Sturmbataillon. Los, los, los. Weg vom Fenster, weg vom Fenster. Meine Söhne sind 16 Jahre alt. Nun, wenn ich nicht in den Krieg ziehe, werden sie es tun.
2: Wer sonst? Wir erziehen auch unsere Kinder zu echten Kosaken.
1: Man muss Soldat sein, ob man ein Kosake ist oder nicht. Man muss Soldat sein, von Kindesbeinen an.
3: Nimm dein Bein weg. Er trinkt nur, lass ihn.
4: In der Ecke liegt noch was. Da, schau, alles Müll. Du trägst kein Stroh?
5: Ich warte auf den Dünger.
4: Als ich erfuhr, dass meine Mutter gestorben war, sagte ich gleich, dass ich die Kinder nicht weggeben wollte.
5: Unter einem Dach mit Brüdern und Schwestern sind wir besser aufgehoben als in einem Waisenhaus.
6: Jenya nennt sie manchmal Mama. Manchmal rutscht es ihm raus und er nennt sie Mama.
4: Sie wissen, dass ich nicht ihre Mama bin, sondern ihre Schwester. Ein Kindermädchen.

0: Ich heiße Ilya Kasakov. Ich bin Teilnehmer der speziellen Militäroperation. Mein Buch heißt genauso wie mein Blog, Der eiserne Mann. Weil ich Beine aus Stahl habe. Das Schicksal, das Universum hat mir eine zweite Chance gegeben.
1: Er ist ein Kämpfer. Er war immer bereit zu kämpfen und sein Ergebnis ist hervorragend.
0: Die Medizin hat für mich alles getan, was sie konnte. Es liegt nun an meiner Willenskraft.
2: Es sind Militärangehörige. Der Befehl wird angenommen und erfüllt.
0: Ich will mit meinem Buch zeigen, dass es darin nicht nur um den Krieg geht, sondern auch um die Rehabilitation und die Liebe zum Leben.
3: Rente, Reform der Spaltung. Die Abschaffung der abschlagsfreien Rente mit 63 stößt bei drei CDU-Ministerpräsidenten auf Widerstand. Der Vorstoß hat in der Partei und im politischen Raum für Unstimmigkeiten gesorgt. Die Debatte bewegt sich zwischen sozialpolitischen Erwägungen und haushaltspolitischen Zwängen. Zivilisten als Zielscheibe. Der gestrige ukrainische Drohnenangriff auf einen Strand im Gebiet Krasnodar hat 4 Kindern das Leben gekostet. Rund 60 Menschen wurden verletzt. Heute haben in mehreren russischen Städten Menschen spontane Gedenkstätten eingerichtet, um der Opfer zu gedenken. Reha für Soldaten. Verletzungen, die an der Front erlitten wurden, prägen das gesamte Leben. Ihre Folgen sind noch Jahre später spürbar. Umso wichtiger ist eine wirksame medizinische und psychosoziale Begleitung, damit die Soldaten den Weg zurück in den Alltag finden. Wie das gelingen kann, dazu gleich mehr in unserer Sendung. Guten Abend, hier ist RTDE mit den 18 Uhr Nachrichten. Mein Name ist Ulrich Gohlke. Die Rentenreform gilt als eines der prestigeträchtigsten Projekte der Bundesregierung. Doch nun stößt sie an ihre Grenzen. Nicht alle sind bereit, soziale Sicherungen zugunsten drastischer Haushaltskürzungen zu opfern, selbst innerhalb der Regierungskoalition. In 3 neuen Bundesländern hat sich bereits Widerstand gegen einzelne Bestimmungen dieser Pläne formiert. Die CDU-Ministerpräsidenten von Sachsen, Sachsen-Anhalt und Thüringen, Michael Kretschmer, Sven Schulze und Mario Vogt, lehnen die Abschaffung der abschlagsfreien Rente nach 45 Beitragsjahren ab. In einem Brief an die Bundesregierung machen sie klar, sie wollen an der Regelung festhalten. Hintergrund ist eine Empfehlung der Rentenkommission, die Frührente ohne Abschläge zu streichen. Die Folge wäre ein späterer Renteneintritt. Das reguläre Alter wird bereits schrittweise auf 67 Jahre angehoben. Wer früher aussteigt und mindestens 35 Jahre eingezahlt hat, muss mit lebenslangen Abzügen von bis zu knapp 15% rechnen. Wir können eigentlich nur. Der Unionsfraktionsvize Sepp Müller hat den Vorstoß der ostdeutschen Ministerpräsidenten scharf zurückgewiesen. Die Abschaffung der abschlagsfreien Rente nach 45 Jahren sei fester Bestandteil eines ausgewogenen Kommissionspakets und müsse vollständig umgesetzt werden. Arbeitsministerin Bärbel Baas forderte die CDU auf, ihre Haltung zur geplanten Reform zu klären, räumte aber zugleich Nachbesserungen ein. Unterstützung erhielten die Kritiker aus den 9 Bundesländern von Mecklenburg-Vorpommerns Regierungschefin Manuela Schwesig. Sie warnte vor besonderen Belastungen für den Osten.
4: Ich vertrete ganz klar die Auffassung, dass es bei der abschlagsfreien Rente nach 45 Versicherungsjahren bleiben muss. Denn wir reden hier über die Frauen und Männer, die von allen am längsten arbeiten und am längsten eingezahlt haben. Und habe ja bereits nach dem Vorschlag der Rentenkommission zur Abschaffung das klar kritisiert. Und ich freue mich, dass auch andere Kollegen aus Ostdeutschland diese Position teilen. Die Kollegen der CDU, aber auch Dietmar Woidke. Denn der Osten wäre hier gerade sehr stark von betroffen.
3: Die Rentenpläne der Bundesregierung stoßen inzwischen auf breite Kritik. Auch die Politiker verschiedener Parteien haben sich zu diesem Thema geäußert. Ihrer Ansicht nach haben die Bürger, die ein Leben lang hart gearbeitet haben, eine gerechte Ruhephase und eine angemessene Rente verdient.
5: Für uns ist die Empfehlung der Kommission, sie wieder abzuschaffen, ein schmerzhafter Bestandteil des Gesamtpaketes zur Rentenreform. Für uns bleibt unsere Position in dieser Frage klar. Menschen, die sehr lange gearbeitet und ihre Beiträge gezahlt haben, sollten die Möglichkeit haben, früher abschlagsfrei in Rente zu gehen. Das ist kein Geschenk und keine Sonderbehandlung. Sie haben sich das verdient.
6: Da reden wir über Menschen, die hart arbeiten und oft schlecht bezahlt werden. Die morgens früh aufstehen, Pakete ausfahren, Kranke pflegen, die auf dem Bau arbeiten oder in Fabriken Schicht schieben. Diese Beschäftigten haben ihre Rente nicht nur redlich verdient, ihre Körper können oft im Alter nicht mehr.
7: Diese Pläne werden das Rentensystem nicht reparieren, sondern weiter schwächen. Millionen Bürgern droht Altersarmut angesichts eines, auch im internationalen Vergleich, viel zu geringen Rentenniveaus. Die Abschaffung der Rente ab 63 trifft Millionen Menschen, die ihr Leben lang körperlich geschuftet haben.
3: Unter Politikern und Experten gibt es jedoch auch Zustimmung zu den Rentenplänen der Regierung. Sie befürworten eine Reduzierung der Anreize für den Vorruhestand und eine Verlängerung der Lebensarbeitszeit als notwendigen Schritt, um die wachsenden Ausgaben zu begrenzen.
5: Die Abschaffung der Rente mit 63 ist ein zentrales und finanziell das wichtigste Element der geplanten Rentenreform. Ohne dieses Element ist die Rentenreform tot. Die Bundesregierung müsste erneut von vorne beginnen und vor allem die Finanzierung der gesetzlichen Rente komplett neu aufsetzen.
8: Viele Bürgerinnen und Bürger wählen uns eben aus dem Grund nicht, gerade weil wir es immer wieder versäumten, rechtzeitig strukturelle Reformen zu machen, damit unser Gesundheits-Renten-Sozialleistungssystem nachhaltig finanziert und gerecht ist und schlichtweg funktioniert.
3: Die Skepsis der Bürger gegenüber der Reformkraft der Regierung wächst. Laut einer aktuellen INSA-Erhebung geht das Misstrauen über die Rentenpolitik hinaus. Viele fragen sich längst, ob die Koalition überhaupt noch handlungsfähig ist. Laut der Umfrage glauben lediglich 25% der Befragten, dass die Regierung bis Ende 2026 in der Lage sein wird, wichtige Reformvorhaben erfolgreich umzusetzen. Demgegenüber stehen 65%, die der Bundesregierung nicht zutrauen, die geplanten Veränderungen in den Bereichen Rente, Steuern und Soziales tatsächlich durchzuführen. Gleichzeitig zeigt die Umfrage, dass 57% der Befragten glauben, dass die schwarz-rote Koalition unter der Leitung von Bundeskanzler Merz nicht bis zum Ende der regulären Wahlperiode 2029 durchhalten wird. Nur 29% sind hingegen überzeugt, dass das Bündnis bis zum Ende der Legislaturperiode Bestand haben wird. Eine deutliche Mehrheit der Bevölkerung rechnet offensichtlich mit einem vorzeitigen Scheitern der Koalition. Bei einem israelischen Luftangriff auf Gaza-Stadt sind am Montag 2 Palästinenser getötet worden. Die Opfer gehören zu denjenigen, die ohnehin schon unter den Folgen des Krieges leiden. Der Angriff traf ein Gebiet, in dem sich überwiegend Zivilisten aufhalten. Die israelischen Streitkräfte bestätigten den Angriff. Es habe sich um einen gezielten Schlag gegen einen Terroristen gehandelt, der an den Ereignissen vom 7. Oktober beteiligt gewesen sei. Der Vorfall ist der jüngste Verstoß gegen das Waffenstillstandsabkommen vom vergangenen Jahr. Seit dessen Inkrafttreten wurden nach palästinensischen Angaben mehr als 1200 Menschen getötet. Es ist der erste Angriff, seit der Friedensrat Israels Ministerpräsidenten zur Einhaltung des Trump-Plans aufgerufen hat. Auch regionale Mächte drängen Israel zur Umsetzung der Vereinbarung.
5: Die Vermittler betonen, dass Israel all seinen Verpflichtungen nach dem Völkerrecht nachkommen und seine Zusagen im Rahmen des Waffenstillstandsabkommens uneingeschränkt einhalten muss. Sie bekräftigen, dass die Fortsetzung dieser Verstöße eine Verletzung gegen das Abkommen darstellt und die Bemühungen zur Umsetzung seiner zweiten Phase untergräbt, insbesondere nach der Ankündigung der Hamas und der palästinensischen Fraktionen. Den Fahrplan zu akzeptieren, vor allem die Bestimmung bezüglich der Einziehung von Waffen. Sie warnen ferner davor, dass diese Verstöße den Weg zur Deeskalation gefährden und das Leid der Zivilbevölkerung im Gazastreifen verschärfen.
3: Während Israel dazu aufgefordert wird, seine Luftangriffe auf die Palästinenser einzustellen, behauptet Benjamin Netanyahu, dass das einzige Problem der Bewohner des Gazastreifens sei, dass andere Länder sie nicht als Flüchtlinge aufnehmen wollen.
5: Meiner Meinung nach gibt es weltweit nur zwei Orte, aus denen die Menschen nicht ausreisen können. Der eine ist Nordkorea und der andere ist kein Land. Aber übrigens, wäre es ein Land, wäre es der palästinensische Staat. Doch aus dem Gazastreifen darf man nicht ausreisen und die Welt fordert Menschenrechte. Ich sage Ihnen, 50%, manche sagen sogar 80% der Einwohner wollen weg. Öffnen Sie ihnen die Tür, damit sie herauskommen. Auskommen können. Sie da draußen in der Welt. Die Länder sagen, nein, wir werden sie nicht aufnehmen, um Israel nicht zu helfen. Was ist denn mit der Hilfe für die Menschen im Gazastreifen? Warum wird ihnen nicht das Recht gewährt, dass Menschen, Milliarden von Menschen auf der ganzen Welt haben, sich von Ort zu bewegen?
3: Die ehemalige diplomatische Vertreter der palästinensischen Autonomiebehörde im Vereinigten Königreich erklärte, dass Netanyahus Äußerung die Politik seiner Regierung widerspiegele und darauf abziele, die Palästinenser zur Aufgabe ihres Gebiets zu zwingen.
5: Die Politik dieser Regierung besteht nicht wirklich darin, Verhandlungen zu führen oder zu versuchen, den Konflikt auf dem Verhandlungsweg beizulegen, sondern darin, zu den Waffen zu greifen und extreme Maßnahmen gegen die Palästinenser zu ergreifen, um ihnen das Leben so schwer zu machen, dass sie schließlich aufgeben. Der Prozess der Annexion des Westjordanlands wird voranschreiten, während man den Gazastreifen im Chaos hält, ohne ihn zu stabilisieren. Trumps Friedensplan nicht akzeptiert und versucht, diesem Friedensplan bestimmte Hindernisse in den Weg zu legen. Israel hat sich schon immer über das Gesetz hinweggesetzt. Israel hat stets politische Macht eingesetzt. Israel glaubt, dass es den USA seine Politik diktieren kann und ist der Überzeugung, dass es diese Welt tatsächlich kontrollieren könnte. Ich denke, Präsident Trump sollte anfangen, gegenüber Israel die Peitsche statt des Zuckerbrotprinzips einzusetzen. Er sollte ihnen sagen, wenn ihr diesen Friedensplan nicht mitmachen wollt, werde ich die finanzielle Hilfe einstellen. Ich werde die politische Unterstützung einstellen. Ich werde aufhören, das hässliche Image eurer Politik in der Öffentlichkeitsarbeit zu vertreten.

0: und ich werde keine entscheidende Rolle dabei spielen, euer Image in der internationalen Gemeinschaft zu verbessern. Wenn Präsident Trump eine solche Haltung einnimmt, wird Israel meiner Meinung nach schließlich einsehen, dass das die politische Realität ist und dass es keine andere Wahl hat, als sich dem Friedensplan des Ausschusses und Trumps Friedensplan anzuschließen.
1: Bei dem gestrigen ukrainischen Drohnenangriff auf einen Strand im Gebiet Krasnodar sind 4 Kinder getötet worden. Die Zahl der Verletzten stieg auf 58. Unter den Überlebenden befinden sich mehrere Menschen mit schweren Verbrennungen und Splitterverletzungen. Der Angriff traf ausgerechnet einen Ort, an dem Zivilisten, darunter viele Familien, Erholung suchten. Neue Aufnahmen zeigen den Moment des tödlichen Angriffs auf den Ferienort Archipo-Osipovka. Die ukrainische Drohne traf am Montag ein überfülltes Strandbad am Schwarzen Meer, unweit der Stadt Gelendzhik. In den Sommermonaten ist der Ort ein beliebtes Ziel für Familien aus ganz Russland. Augenzeugen schildern nun weitere Details zu den Sekunden nach der Explosion.
0: Die Menschen rannten los. Zunächst schrien sie, dann flohen sie. Die Schreie dieser Frauen höre ich noch immer in meinen Ohren.
2: Die Leute hätten mit einer solchen Hinterhältigkeit sicher nicht gerechnet. Normalerweise rechnet man damit, dass irgendwelche Ziele bombardiert werden, aber nicht Menschen, die mit ihren Kindern am Strand sind.
1: Anwohner und Urlauber in Archipo-Osipovka haben Blumen und Spielzeug am Strand niedergelegt, als Zeichen der Anteilnahme für die getöteten Kinder. Eine provisorische Gedenkstätte ist entstanden. Auch in Donetsk und Krasnodar versammelten sich Menschen, um der Opfer zu gedenken. Die Tragödie lässt niemanden kalt. Die Trauer der betroffenen Familien wird von vielen geteilt.
0: Wir sind gekommen, um ein Spielzeug niederzulegen. Gestern sind Kinder ums Leben gekommen. Leider waren wir Zeugen all dieser Ereignisse.
3: Mir stehen die Tränen in den Augen. Ich bin Rentnerin und die Kinder und die Menschen tun mir sehr leid.
1: Die Sonderbeauftragte für Kinderrechte, Maria Lvova-Belova, hat sich heute zum gestrigen Angriff auf Archipo-Osipovka geäußert. Sie gab Auskunft über den Zustand der verletzten Kinder, die weiterhin in Krankenhäusern behandelt werden.
2: Eine schreckliche Tragödie. Erneut Aggression seitens der Ukraine. Derzeit liegen uns Angaben zu 4 getöteten Kindern vor. 3 Kinder befinden sich in einem Krankenhaus im Gebiet Krasnodar. Ein Kind wurde operiert, 2 weitere werden untersucht. Sie weisen Splitterverletzungen auf. Wir behalten die Lage im Blick und stehen in Kontakt mit dem regionalen Beauftragten. Wir werden sowohl den Kindern als auch ihren Familien auf jeden Fall jede erforderliche Hilfe zukommen lassen.
1: Frontverletzungen hinterlassen Spuren. Umso wichtiger ist die Rehabilitation der Soldaten, die sich an die unmittelbare Behandlung anschließt. Durch verschiedene Reha-Programme finden die Soldaten wieder in ein normales Leben zurück. Unser Militärkorrespondent Ivan Poljanski hat das Alexander Wischnewski Forschungszentrum für Hochleistungsmedizin besucht und berichtet darüber, wie die Rehabilitation der Soldaten verläuft.
4: Wie hilft man den verwundeten Militärs, sich nach dem Verlust einer Gliedmaßnahme wieder zu bewegen? Wie kann ihre Rückkehr ins aktive Leben gelingen? Diese schwierige Aufgabe steht vor den Ärzten der 2. Abteilung des Nationalen Medizinischen Forschungszentrums für Hochleistungsmedizin namens Alexander Wischnewski.
5: Rehabilitation ist ein komplexer und mehrstufiger Prozess, bei dem verschiedene Methoden eingesetzt werden. Dazu gehören natürlich traditionelle Methoden wie medizinische Gymnastik und Physiotherapie. Aber wir wenden auch innovative Methoden an, einschließlich computerbasierter und robotischer Techniken sowie Biofeedback-Systeme und erweiterter Realität.
4: Wir haben einige Komponenten der Rehabilitation gesehen.
5: Dieses Gerät heißt Huber. Ein Patient kann damit Gleichgewicht und Koordination trainieren. Ein Programm berechnet den Schwerpunkt einer Person und dieser Schwerpunkt sollte sich im Zielbereich befinden. Die Plattform kann stillstehen oder sich in verschiedene Richtungen bewegen.
0: Als ich versuchte, den Drohnen auszuweichen, geriet ich auf ein Minenfeld. Eine weitere ukrainische Drohne hat mich gefunden, hing über mir und beobachtete mich. Aber die Jungs haben mich nicht im Stich gelassen. Sie haben ihr Leben riskiert. Sie haben mich rausgeholt und evakuiert.
4: Wie verläuft deine Rehabilitation? In welcher Phase bist du jetzt?
0: Ich bin gerade dabei, meine Prothesen auszutauschen. Die Familie ist das Wichtigste, dass die Familie da ist und der Glaube an Gott natürlich auch. Und die Hilfe der Ärzte. Ich bin meinen Ärzten hier sehr dankbar.
6: In der Sporthalle habe ich meine Muskeln gestärkt. Also in den ersten Phasen, besonders als ich einfach mit dem Rollstuhl hierher gekommen bin. Das waren einfache Übungen auf der Matte, mit dem Ball, mit dem Stock, Gleichgewichtsgefühl und so weiter.
4: Erinnerst du dich an deine ersten Schritte?
6: Ja, ich habe das sogar auf Video. Ich war wie ein kleines Kind. Ich sagte, filmt bitte, wie ich zum ersten Mal auf dieser Prothese stehe. Krücken, zitternde Beine. Ich war völlig begeistert. Das war so, als wäre ich in die Kindheit zurückgekehrt. Damals hat mich meine Mama an der Hand gehalten und hier die Ärzte. Und genau so wie damals macht man mit ihnen die ersten Schritte.
5: Physiotherapie umfasst zunächst einmal die Linderung von Entzündungsprozessen. Wir helfen dabei, diese Entzündungen schneller zu reduzieren, damit Wunden schneller heilen. Zweitens lindern wir Schmerzen, das Schmerzsyndrom nach schweren Operationen. Wenn eine Funktion beeinträchtigt ist, zum Beispiel die der Muskeln, oder wenn es Bewegungseinschränkungen gibt, haben wir Geräte, die dabei helfen, die Muskelmasse zu trainieren und die Nervenendigungen zu stimulieren, also die Beweglichkeit der Gelenke vollständig wiederherzustellen. Das ist ein Gerät für tiefe elektromagnetische Stimulation. Unser erstes Gerät aus russischer Produktion, das komplett robotisiert ist und, grob gesagt, die ganze Behandlung völlig ohne Menschenhilfe selbst durchführt. Über ein Tablet verbinden wir uns mit dem Gerät und stellen auf dem Tablet alle nötigen Daten ein.
0: Sport nimmt wahrscheinlich den wichtigsten Platz in meinem Leben ein, weil mein Vater mir von Kindheit an immer die Liebe zum Sport beigebracht hat. Leider konnte ich nach meiner Verletzung lange nicht trainieren. Und relativ kürzlich, erst im Mai, habe ich mit der Prothesenversorgung begonnen und bin so schnell wie möglich wieder auf die Beine gekommen. Die Behandlung ist fast abgeschlossen. Morgen soll die Prothesenhülse gewechselt werden. Ich bekomme eine dauerhafte Hülse. Ich trainiere, gehe spazieren, lege Prüfungen ab und das Schönste daran ist, dass ich bald nach Hause kann. Ich möchte auch mit Para-Eishockey anfangen.
5: Das Erste, was ich sah, war mein Kind, das lächelte und sagte, Mama, alles in Ordnung, ich werde wieder gesund. Nach seiner Verletzung hatte er nie Verzweiflung gezeigt. Ich habe bei ihm keine einzige Träne gesehen.
0: Mittlerweile kann ich wieder laufen. In 2 Wochen plane ich, überhaupt entlassen zu werden. Die Rehabilitation hier ist gut, sehr gute Ärzte, sehr moderne Methoden. Nach jeder Art von Amputation bringen sie den Menschen wieder auf die Beine. Man würde es auf der Straße kaum bemerken, wenn man ihm begegnet, dass er keine Beine hat. Schon nach der Verwundung habe ich geheiratet. Ich habe ein Kind.
4: Wie schaffen Sie das alles?
5: Geistige Kraft und Aktivität.
0: Ich bin verwundet, aber nicht gebrochen. Das Leben geht weiter.
4: Was würdest du den Menschen wünschen, die sich gerade erst auf dem Weg der Genesung und Rehabilitation befinden?
6: Leute, glaubt an euch selbst. Viel Glück und Erfolg. Und vor allem vergesst nicht, dass es Menschen gibt, die euch lieben. Die wollen, dass ihr schnell wieder auf die Beine kommt und zu ihnen zurückkehrt.
4: Die Lebensfreude und der Willen dieser Jungs, die Unterstützung ihrer Angehörigen und hochqualifizierte medizinische Hilfe tragen dazu bei, dass sie wieder laufen lernen und trotz allem zu einem aktiven Leben zurückkehren. Ihre unglaubliche Willensstärke und die richtigen Bedingungen machen wahre Wunder möglich. Ivan Polianski, RDDE, Moskau.
1: Die Region Chabarowsk ist sowohl bei Russen als auch bei Ausländern ein beliebtes Reiseziel. Das liegt daran, dass die Region eine vielfältige Naturlandschaft sowie eine reiche Geschichte und Kultur vereint. Die Menschen möchten nicht nur hierher reisen, sondern auch hier leben, darunter auch viele Deutsche. Unser Korrespondent Ivan Medvedev berichtet uns mehr darüber.
7: Das Gebiet Chabarowsk im russischen Fernen Osten ist vor allen Dingen hinsichtlich dessen einzigartiger Natur und Geografie eine besondere Region. Während ihre Nähe zu den wichtigsten Mächten Asiens vorteilhafte Handelsbedingungen sichert, ist die hiesige Natur ein echter Tourismusmagnet. Ein Paradebeispiel dessen ist die Herberge Saim Koh Samui.
8: In malerischer Umgebung am Ufer eines Bergflusses gelegen, bietet die Ferienanlage alles, was man für eine gute Erholung vom stressigen Stadtalltag braucht. Hotelhäuser, ein Restaurant, ein russisches Dampfbad. Alexander Safronow, Gründer des Resorts, beschreibt das Urlaubsgelände als einen Ort, an dem man sich perfekt entspannen kann.
6: Es ist eine Ferienanlage der Premium-Klasse, in der man sich vom Trubel der Stadt erholen und die Stille beim Rauschen eines Gebirgsbachs genießen kann.
8: Alexander zieht eine positive Besucherbilanz. Insbesondere Gäste aus Moskau und St. Petersburg halten sich hier dem Wirt zufolge oft auf. Allerdings ist das Urlaubsresort nur ein Beispiel der unzähligen Stellen, die sich im Gebiet Chabarovsk großer Beliebtheit erfreuen. Marina Jazewa, Tourismusministerin der russischen Teilregion, verweist auf die einzigartige Kombination aus beeindruckender Natur und Geschichtsträchtigkeit, welche laut ihr das Gebiet Chabarovsk prägt. Die Entwicklung in der Tourismusbranche beschreibt die Amtsträgerin dabei als einen deutlichen Aufwärtstrend.
9: Die Region Chabarovsk ist ein faszinierendes Gebiet, das Geschichte und Kultur in sich vereint. Die einzigartige Geschichte der Erschließung des Amurgebiets. In der Region Chabarovsk wird die Geschichte aus dem Lehrbuch lebendig. Können Sie sich vorstellen, wie das klingt? Deshalb findet in der Region selbst der anspruchsvollste Gast etwas Interessantes für sich, angefangen bei Kindern im schulpflichtigen Alter bis hin zu den Erwachsenen. Denn hier kann man gerade die Geschichte unseres Landes und des Amurgebiets kennenlernen. Und dazu kommt natürlich die wunderschöne, unberührte Natur. Das sind Ecken, die weltweit einzigartig sind. Orte, an denen noch kaum ein Mensch Fuß gesetzt hat. Wir verzeichnen ein Wachstum. Auch die Zahl der Gäste aus Asien wächst, darunter auch aus China. Die Region Chabarovsk ist ein Grenzgebiet. Wir haben mehrere Grenzübergänge zur Volksrepublik China. Außerdem ist für das Jahr 2027 die Inbetriebnahme eines Grenzübergangs auf der Insel Bolschoi-Ussuriski geplant. Wir gehen davon aus, dass dies ebenfalls dazu beitragen wird, die Zahl der Touristen, die zu uns kommen, zu erhöhen.
8: Doch nicht nur chinesische und heimische Touristen zeigen Interesse für die Region. Der Gouverneur des Gebiets Chabarovsk, Dmitri Demeschen, erzählte uns von Deutschen, die neuerdings in die Region umgesiedelt sind.
0: Meines Wissens sind im letzten Jahr 5 Familien mit insgesamt 15 Personen aus Deutschland zu uns gezogen. Und ich kann sagen, dass es sich dabei um Fachkräfte aus dem technologischen Bereich handelt, die hierher kommen und bleiben. Und sie kommen mit der ganzen Familie. Wir haben viele Technologieunternehmen, auch Großindustrie. Sie brauchen Fachkräfte. Und außerdem ist das Leben im Fernen Osten wirklich abwechslungsreich und interessant. Auch die Natur ist ganz anders. Wir haben hier Meere und Ozeane, Hügel und die wilde Taiga. Die ganze Romantik der Natur ist hier vertreten. Zudem liegt der Ferne Osten logistisch näher an der asiatisch-pazifischen Region. Und von hier aus sind sowohl einige russische Gebiete als auch unsere guten Nachbarn im asiatisch-pazifischen Raum einfacher als vom Westen aus zu erreichen.
8: Neben anderen Vorteilen der Region können deutsche Umsiedler von lokalen Hilfsprogrammen profitieren.
0: Darüber hinaus haben sich unsere Förderprogramme, natürlich vor allem die Unterstützung unserer Landsleute im Fokus, die in den 1990er Jahren aus der Sowjetunion ausgewandert sind, darunter auch nach Deutschland. Aber mittlerweile prüfen wir gerne und mit Freude jeden einzelnen Antrag und bieten unter anderem auch Förderung an.
8: Im Lichte der jüngsten Ereignisse und sicherheitsbezogener Trends in der Bundesrepublik gibt es aber vor allem einen Vorteil, der Chabarovsk für die Deutschen verlockend machen mag.
0: Die Zahl der Straftaten gegen Personen ist hier auf einem Tiefstand. Die Region ist absolut sicher. Darüber hinaus ist die Zahl der Straftaten in den letzten Jahren rückläufig. Sie konzentrieren sich hauptsächlich auf den IT-Bereich. Unsere Straßen sind sowohl tagsüber als auch nachts absolut sicher.
8: Tourismus oder fester Wohnsitz. Das Gebiet Chabarovsk erweist sich für viele wegen seiner geografischen, naturbezogenen und tourismusrelevanten Vorteile sowie dank der Stärken seiner Lebensverhältnisse als ein erwünschter Ort. Ivan Medvedev, RTL.de, Gebiet Chabarovsk.
1: Das waren die RTL-Nachrichten. Mein Name ist Ulrich Gurülke. Im Anschluss sehen Sie die Fortsetzung der Dokumentation Bataillon Vostok, die Bruderschaft. Die nächsten Nachrichten folgen um 19 Uhr. Bis dahin.
10: Johanna Millie. Als ich in Libyen ankam, sperrte mich ein Vermittler in ein Zimmer, während ich zu Hause anrief. Mir wurde gesagt, er würde mich nicht freilassen, wenn ich kein Geld beschaffe.

0: Mitglieder der afrikanischen Mafia versprechen ihnen eine sichere und schnelle Überfahrt nach Europa. Aber sobald sie in Libyen ankommen, werden sie versklavt. Sie erreichen also nicht Europa.
1: Da es in Libyen keinen Schutz gibt, wollen wir nach Italien. Nur Italien kann uns schützen. Denn es ging um 5 Milliarden Euro öffentliche Gelder. Die Wirtschaftselite der Welt sorgt absichtlich dafür, dass diese Menschen importiert werden. Sie werden zu Sklaven des neuen Jahrtausends.

0: Mäuse haben uns regelrecht überrannt. Sie fressen alles. Das Schießpulver, das in den Minen steckt. Sie beißen Säcke auf und verteilen den Inhalt. Sie knabbern an den Kabeln der Fahrzeuge und fressen sogar persönliche Gegenstände wie Tabak oder Nahrungsmittel. Wir müssen uns also auch mit Mäusen herumschlagen. Ein Minenkasten, Tee, Kaffee. In diesem metallenen Schießpulverkasten lagern wir unser Schmalz und andere Dinge, um die Mäuse fernzuhalten. Das Zelt wurde mit Klebeband geflickt, nachdem es von Granatsplittern zerfetzt worden war. Wir befanden uns an einer anderen Position, wurden beschossen und die Splitter zerrissen das Zelt. Wir haben es mit Klebeband geflickt. Im Krieg ist starkes Klebeband Gold wert. Es löst sich nicht ab und saugt sich nicht voll.
1: Strahl, komm. Hallo Jungs, wie sieht's aus? Wollen wir noch weiterfeuern oder haben sie sich vor euch versteckt?
2: Ziel?
1: Ziel auf 824, minus 4.
2: Auf 820?
1: Ja.
2: Granate her. Wie machen wir es? Diese abfeuern und dann abhauen?
0: Ja.
3: Geschütz geladen.
2: Eine Sekunde, ich mach das.
3: Fertig.
2: Ja.
1: Achtung! Feuer!
2: Abdecken.
3: Eins, zwei, drei.

0: Wichtig ist, dass sie jetzt nicht mehr auf unsere Leute schießen. Ich meine, entweder sie verstecken sich oder sie lecken ihre Wunden. Das Ergebnis ist jedenfalls in Ordnung. Sie schießen nicht mehr auf unsere Leute. Das ist ein Erfolg. Sind das unsere?
1: Unsere, ja.
2: Und das sind nicht unsere.
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1: Wir verteilen ein paar Sandsäcke, während die Jungs eine Zigarettenpause einlegen. Wir bauen eine Stellung, mit der wir den Banderiten das Leben zur Hölle machen werden.

Harte, monotone Arbeit. Viele kommen hierher und erwarten, in eine Stellung gebracht zu werden, wo sie ein Maschinengewehr bekommen und die Feinde einfach niedermähen können. Wie auf einem Schießstand oder wie John Rambo. Aber wenn sie mit sowas konfrontiert sind, sind sie nicht einmal in der Lage, die einfachsten Aufgaben zu erfüllen. Wenn jemand an so etwas scheitert, was ist dann im Kampf von ihm zu erwarten? Ich weiß es nicht.

0: Mein Rufname ist Weiß. Ich komme aus Ijewsk, der Heimstätte des Kalaschnikow-Gewehrs. Als der Oberbefehlshaber, unser hochverehrter Wladimir Putin, die Mobilmachung verkündete, dachte ich, nun ja. Ehrlich gesagt, wollte ich nach Georgien flüchten, wie die meisten jungen Kerle. Ich stieg aber in den verdammten falschen Zug ein und jetzt bin ich hier. Aber ich bereue es nicht. Wir werden siegen und dann gehe ich heim. Ich bin durch den Fanclub RCD Espanyol hierher gekommen. Fußballfans des Landes. Junge, das ist die Crème de la Crème des Landes. Harte, gesunde Männer, allesamt. Ich bin kein Fußballfan, aber so hatte ich es mir vorgestellt. Männer, die in ihrer Freizeit gerne mal eine Schlägerei austragen. Von diesen Kerlen kann man nur das Beste erwarten. Hier können sie ihrem Potenzial freien Lauf lassen. Und ich werde sie dabei so gut wie möglich unterstützen.
1: Sie selbst nennen sich nicht Fußballfans. Sie sagen, Fans, das sind die Typen, die mit Schals herumlaufen. Wir sind Ultras. Auf der einen Seite sind sie sehr intelligent, auf der anderen Seite sind sie aber so albern, dass sie sich in Friedenszeiten gegenseitig verprügeln, um überschüssige Energie loszuwerden. Aber hier? Nur zu, Jungs, macht euer Ding. Allerdings, Krieg hat keine Romantik. Das finden sie schade.
2: Ich habe Schlimmeres erwartet, aber so schlimm ist es nicht. Man kann hier leben. Ich würde sogar sagen, dass es interessant ist. Überall herrscht Krieg. Nun, das war zuvor schon offensichtlich, aber hier fühlt es sich anders an. Und es ist sehr ernst.
3: Wir gerieten unter Beschuss. Hier Mörser, dort Maschinengewehrfeuer. So ist das.
2: Wir sind alle Fans unterschiedlicher Fußballclubs. Jeder trägt andere Farben, aber die wichtigsten drei Farben verbinden uns alle. Weiß, Blau und Rot. Das sind die Farben unseres Landes. Gedenkbuch der Ukraine, Oblast Donetsk. Seht her. Für uns. So wie in diesem Buch führe ich das Werk meiner Großväter fort. Ich verteidige meine Familie, meine Geschichte und unsere Werte. Viele haben das bereits vergessen und sich verkauft, wie die Ukraine, diese korrupten Schakale. Sie haben kein Gewissen, keine Ehre, keine Geschichte, nichts. Sie haben nicht einmal eine Seele.

Das sind gewiss keine gewöhnlichen Leute, die jeden Tag den Kopf ins Feuer stecken. Tag ein, Tag aus. So lange ausharren, wie es verlangt wird. Und dann wieder zurückkehren. Mehr noch. Jedes Ein- und Aussteigen ist eine kleine Militäroperation für sich. Jeder Einsatz, der Zeitpunkt, das Vorgehen, alles wird sorgfältig geplant, um immer an der Todesposition anzukommen, ohne zu sterben. Man kriecht lebendig an den Ort, wo man stirbt.

Also folgendes. Falls wir eine Drohne hören, rennen wir zu einem Haus. Ich glaube zwar nicht, dass das Wetter es zulässt, aber man weiß ja nie. Der Gegner ist unberechenbar. Eine Drohne könnte heranfliegen oder irgendetwas anderes. Aber wie wir sehen, haben wir Nebel vor uns. Das ist gut. Das Wetter ist heute auf unserer Seite. Hoffentlich schaffen wir die Aufgabe. Der Draht wird ersetzt und wir kommen gesund und munter wieder zurück. Mein Name ist Wladimir Wladimirowitsch, Rufname Tur. Ich bin 27 Jahre alt, komme aus der Heldenstadt Donetsk und bin ein Soldat des Bataillons Vostok. Die Ereignisse von 2014 haben mich komplett verändert. Mit 19 bin ich schneller gealtert. Meine Haare sind ergraut. Das ist sehr schade, aber das Leben geht weiter. An einer der Stellungen habe ich eine Mine samt Stolperdraht platziert. Vor kurzem hat der Feind diese Position beschossen und den Draht getroffen. Wir müssen den Draht austauschen.

0: Selbstgemachtes Leid. So ist besser. In dieser Situation wäre Löten natürlich besser. Oder eine Krimpzange. Fertig. Okay. Hier, die Mine ist platziert. Noch kurz justieren und die Mine ist scharf. Das war's. Unsere Arbeit hier ist getan. Geht aber vorsichtig, damit die Drähte nicht auslösen. Ab Ende 2015 bis 2022 hatten wir es satt, uns wie auf einem Schießstand zu fühlen. Wir als Zielscheibe, der Feind als Schütze. Wir spielen aber mit dem Feind. Wer wird wen austricksen und überlisten? Spielzeug? Ja, aber wir sind kein gewöhnliches Spielzeug. Wir versuchen, das Geschehen in dem großen Spiel zu beeinflussen. Angeblich haben die Kommandeure an der Spitze das Sagen, aber wir versuchen, hier auf dieser Ebene zu gewinnen. Es ist nur schade, dass wir dies auf der nächsthöheren Ebene nicht auch umsetzen können. Aber so ist das Leben. Man dringt in alles ein, was einen umgibt. Man fängt an, Dinge zu schätzen, die man zuvor nie zu schätzen wusste. Man beginnt, jede Minute seines Lebens zu schätzen. Man schätzt jeden Atemzug und fühlt sich lebendig. Aber manchmal denkt man, zur Hölle mit all dem. Oh ja. Guten Tag, Gentlemen. Es tut mir leid, aber...
1: Was meinst du?
0: Die Sache am Morgen...
1: Ach, das war nichts. Was brauchst du?
0: Ich will das Maschinengewehr reinigen. Oh. Mäuse haben das Fernrohr zerbissen. Schaut euch dieses Desaster an. Mäuse. Mäuse haben das Zielfernrohr angenagt. Welch eine Katastrophe. Ich traue mich nicht, es auseinanderzunehmen. Es wurde schon lange nicht mehr gereinigt. Und bei diesem Wetter. Vielleicht tunke ich es in Öl und lasse es eine Weile darin liegen. Das entfernt den Dreck. Die Mäuse haben das AGS komplett verschmutzt. Da ist Kot drin. Selbst die Ukropen terrorisieren uns nicht so sehr wie die Mäuse. Das Ding ist komplett zerstört. Typisch Banderiten. Hier ist eine vernünftige Reinigung nicht möglich. Wir müssen es zum Sammelplatz bringen und komplett überholen. Ufa an Akula 3.
2: Hier Akula 3, kommen.
0: Auf Kanal 6 wechseln.
2: Verstanden.
3: 5, 6.
0: Ufa an Akula 3.
2: Hier Akula 3, kommen.
0: Kann ich das Chassis zur Reinigung mitnehmen?
2: Genehmigt, genehmigt.
0: Verstanden.

Das hier ist der Alltag. Es ist kein richtiger Haushalt. Auf Wiedersehen, meine Herren. Alles Gute. Manchmal muss man Baumstämme oder Säcke schleppen oder Löcher ausheben. Oder, so wie jetzt, ein Stück Eisen mehrere Kilometer herumtragen und dann wieder zurückbringen. Wir haben jede Menge Spaß hier. Zeit für eine Zigarettenpause. Es fühlt sich an wie ein normaler Langlauf. Ich kenne mehrere Männer, die sagen, das ist nicht mein Krieg. Einheimische aus Donetsk sagen, das ist nicht mein Krieg. Aber wessen Krieg ist es dann? Natürlich hat jeder Angst. Nur Narren kennen keine Angst. Aber man muss der Angst zum Trotz handeln. Der Gewinner ist nicht der, der keine Angst hat, sondern der, der seine Angst überwindet. Unsere Freunde dort sind wieder aktiv. Sie beschießen ein Gebiet 3 Kilometer von hier entfernt. Manche bekommen allein von diesem Lärm schon graue Haare.

0: Ich bin hier, um zu versuchen, 70 Meter tief zu tauchen. Meine Freunde haben lange versucht, mich zum Tauchen unter dem Eis zu überreden. Ich mochte die Kälte nie. Ich beschloss, es auszuprobieren, nur um zu sehen, wie es sich anfühlt, im kalten Wasser zu tauchen, unter Eis. Ich will einen Meter tiefer tauchen als der Rekordhalter.
1: 3, 2, 1. Los!

0: Moskwa meldet Beschuss auf das Dorf aus nördlicher Richtung. Einen hat es bereits erwischt.
1: Hier Akula 2. Verstanden. Ende.
2: Wir versuchen herauszufinden, von wo aus sie schießen. Vielleicht hat aber ein Betrunkener dort versehentlich abgedrückt. Sieht nach einer einmaligen Aktion aus, um uns auf Trab zu halten. Oder sie schießen sich ein, um uns später anzugreifen.
3: Wieder ein Treffer auf das Dorf.
0: Krasnodar, hier Akula 3.
2: Westlich von Solotaya Niva. Von dort kommt der Beschuss.
0: Akula 3, verstanden. Akula 2, bestätigen.
1: Akula 2, ja, verstanden.
2: Sehr gut. Naja, wir haben getan, was wir konnten. Solotaya Niva.
3: Aha.
2: Westlich davon hat der Feind ein Geschütz aufgestellt.
3: Der Beschuss kam von dort drüben, von rechts, richtig?
2: Ja, ja. Dort drüben haben sie einen dreisten Geschützstand. Eine 120 mm direkt vor unserer Nase, sozusagen. Aber ich bin mir nicht sicher. Unsere Leute haben denen ordentlich zugesetzt. Vielleicht sind sie schon weg.
3: Vielleicht haben sie sich schon zurückgezogen.
2: Ja, vielleicht. Aber vor 2 Wochen haben sie von dort aus noch gefeuert. Und ziemlich heftig. Granate.
4: Werden wir diese Stellung Calcium denn irgendwann bald auch zerpflücken?
5: Schrei verdammt nochmal nicht in das Funkgerät. Jeder weiß das. Empfängst du mich?
2: Man kann den Kerl verstehen. Wenn die 155er über einem niedergehen, wird es ziemlich... Krieg ist Krieg, aber jetzt ist Kaffeepause. Ihre Artillerie ist sehr präzise. Wir haben noch immer sowjetische Waffen, Geschütze aus den 40er und 60er Jahren. Aber sie haben neuere Waffen aus dem Westen. Jeden Tag 200er und 300er, bis zu 10 Leute. Das ist sehr viel. In diesen Momenten denke ich nicht an den Tod, sondern mache nur meine Arbeit. Ich habe Angst, aber diese Angst ist immer nur von kurzer Dauer. Wenn etwas passiert und ich bei Bewusstsein bin, schaue ich an mir herunter und sage, ich habe keine Löcher in mir. Das bedeutet, dass ich Glück hatte. Lebe ich? Ich lebe. Wunderbar. Weiter geht's. Hier war es, denke ich. Schau, ein Medipack. Erste-Hilfe-Ausrüstung. Ja, hier war es. Es war eine Tragödie. Wir haben mehrere Leute verloren. Ein sehr trauriger Vorfall. Aus Dummheit, würde ich sogar sagen. Aber was passiert ist, ist passiert. Sie waren alle meine Freunde. Eine schreckliche Situation.
0: 3 Granaten schlugen ein. 6 Menschen starben und 8 wurden verletzt. Ich kenne nicht einmal ihre Nachnamen. Nicht, weil sie mir gleichgültig sind, sondern weil diese, wie soll ich sagen, formellen Merkmale unwichtig sind. Du siehst einen anderen Menschen und er sieht dich. Das ist wichtig, denn das ist Augenhöhe. Direkt vor einem... Gott sei Dank haben wir nicht so viele Verluste gehabt wie andere Einheiten. Aber viele sind durch Verletzungen ausgefallen. Unwiederbringliche, wie wir sie nennen, denn sie brauchen eine lange Genesungsphase. Jene, die momentan hier kämpfen, machen weiter dank ihrer Willensstärke. Denn die 8 Jahre dieses permanenten Kriegs sind eine lange Zeit. Im Moment sind die Kämpfe sehr intensiv. Unsere Leute sind ziemlich erschöpft und angeschlagen. Erinnern Sie sich, wie es Ion Degen in einem seiner Gedichte zum Ausdruck brachte. Mein Kamerad, rufe in deiner Todesqual nicht vergebens nach deinen Freunden. Und lass mich stattdessen einen Augenblick lang meine Hände im Dampfe deines Blutes wärmen. Weine nicht, jammere nicht, du bist kein Kind. Es ist keine Wunde, du bist nur tot. Lass mich deine Filzstiefel zum Andenken nehmen. Unser Angriff steht unmittelbar bevor. Das sind die Beziehungen im wahren Leben. Für Heldentaten und alles andere gibt es immer einen Platz. Manchmal überraschen dich die Leute mit ihren Taten, selbst wenn du einen schon abgeschrieben und auf die schwarze Liste gesetzt hast, weil du dachtest, dass er nicht vorankommt und nur seine Zeit ableisten will. Und dann tut er etwas Unerwartetes. Er selbst wird schwer verwundet, schleppt aber seinen sterbenden Kameraden mit sich. Er weiß, dass er tot ist, aber er trägt ihn trotzdem weiter. Das ist Waffenbrüderschaft.
2: Elbrus, Mangüste locker.
3: Und die vier dort, Koschtschei. Acht insgesamt. Verdammt. Wie viele Verluste haben wir hier erlitten? Mehr als

0: gesundheitlichen Gründen. Die meisten haben wir hier verloren.
1: Tja, Bruder, das ist die Lage der Dinge hier.
0: Dieser Ort ist einfach...
1: Wie viele? 8 Leute sind hier gestorben, richtig? Vögel fliegen hier rein und lassen ihren Dreck fallen. Einfach so. Ich habe meinen Männern gesagt, niemand verlässt den Schützengraben. Dient eurem Land im Schützengraben, verdammt. Wenn ihr ihn verlasst, seid vorsichtig. Dort ist die Front. Dort sind die Ukropen. Passt auf. Ihr wollt nicht als 200er oder 300er nach Hause kommen?
0: Wenn du verletzt wirst, überweisen sie dir 3 Millionen auf dein Bankkonto. Aber wenn du 6 Millionen bekommst, dann ist das sehr schlecht.
1: Ja.
0: Es ist besser, wenn sie zahlen 6 für...
1: 5.
0: 5, richtig?
1: Besser, wenn man 3 bekommt.
0: Ja.
1: Statt 5. 3 ist besser als 5.
2: Wir sind einen harten Weg gegangen. Haben Verluste erlitten. Wir hoffen, dass das alles bald vorbei sein wird. Ich hoffe es. Lass uns mal nach unseren Kämpfern sehen und mit den Kameraden reden. Es gibt Leute, die in den Schützengräben leben, in den sogenannten Fuchsbauten. Wir haben Glück. Heute ist es ruhig. Wir können ein wenig spazieren gehen. Hallo, hallo. Hallo, Tanja. Ja, der Funk war ausgefallen. Okay, erzähl mir. Was gibt's Neues? Wie läuft's? Was gibt es in den Nachrichten? So erfahren wir die Nachrichten. Ich höre dich. Alles klar, Tanja. Ich muss weiter. Hier kann ich nicht stehen bleiben. Es ist ein offenes Gelände. Ich muss los. Hier gibt es keine Verbindung mehr. Die Verbindung ist unterbrochen. Ich höre dich. Alles klar, Tanja. Es wird dunkel. Ich muss los. Alles klar. Ich werde bald zurück sein. Ich hoffe es. Tschüss. Fünf Minuten Freude. Okay, lass uns weiterlaufen. Um ehrlich zu sein, vor Beginn der Sonderoperation haben nicht alle miteinander gesprochen. Dann, im Krieg, als in Mariupol gekämpft wurde, wir die Stadt stürmten und uns gegenseitig Deckung gaben. Man lernt zu verstehen, dass es da keine Missverständnisse geben darf. Welche Beschwerden sollte es geben? Komm schon mal im Ernst. Menschenleben haben Vorrang. Hier ist dein Bruder, dein Kollege. Du musst ihm helfen, ihm Deckung geben, um jeden Preis. Man spürt die Unterstützung.
1: Irgendwie sind sie still geworden. Sie verhalten sich auffällig ruhig. Irgendetwas ist da faul. Etwas ist auch in die falsche Richtung geflogen. Nicht so wie erwartet. Aber warten wir es ab. Die Nacht ist lang. Am Tag sieht es wieder anders aus. Ahorn, Ahorn, Ahorn, Ahorn. MP Ahorn. Vorsicht, die Hörner kommen in deine Richtung. Sei vorsichtig. Okay, Ende. Es handelt sich um Tiere, Kühe. Fichte, Fichte. Was gibt's? Alles in Ordnung bei euch?
3: Ich ging raus zum Schießen.
4: Hast du uns vermisst?
3: Ja.
4: Ah, du bist mit von der Partie? Hast du es ausgeschaltet?
5: Ja. Melde mich zur Stelle.
6: Ставь я. Надеюсь, дать нет.

Gut. So ist es gut. Sieht doch gut aus. Hier ist es nicht kalt. Meist kann man die Nacht ohne Schlafsack verbringen. Ich halte das Gewehr nah bei mir. In diesen 9 Monaten sind so viele Menschen ums Leben gekommen. Es muss eine Einigung erzielt werden, damit das Sterben aufhört. Damit das alles so schnell wie möglich ein Ende hat. Aber offenbar liegt das in niemandes Interesse. Wir werden durchhalten. Unsere Großväter haben durchgehalten und das werden wir auch. Kino ist Kino, aber das hier ist die Realität. Getötet zu werden ist ein beängstigender Gedanke. Tut mir leid, aber wir sind nicht aus Eisen. Ich werde mich wohl etwas ausruhen. Bald habe ich wieder Dienst. Also, gute Nacht.

0: Rente. Reform der Spaltung. Die Abschaffung der abschlagsfreien Rente mit 63 stößt bei drei CDU-Ministerpräsidenten auf Widerstand. Der Vorstoß hat in der Partei und im politischen Raum für Unstimmigkeiten gesorgt. Die Debatte bewegt sich zwischen sozialpolitischen Erwägungen und haushaltspolitischen Zwängen. Zivilisten als Zielscheibe. Der gestrige ukrainische Drohnenangriff auf einen Strand im Gebiet Krasnodar hat 4 Kindern das Leben gekostet. Rund 60 Menschen wurden verletzt. Heute haben in mehreren russischen Städten Menschen spontane Gedenkstätten eingerichtet, um der Opfer zu gedenken. Reha für Soldaten. Verletzungen, die an der Front erlitten wurden, prägen das gesamte Leben. Ihre Folgen sind noch Jahre später spürbar. Umso wichtiger ist eine wirksame medizinische und psychosoziale Begleitung, damit die Soldaten den Weg zurück in den Alltag finden. Wie das gelingen kann, dazu gleich mehr in unserer Sendung. Guten Abend, hier ist RTDE mit den 19 Uhr Nachrichten. Mein Name ist Ulrich Gulke. Die Rentenreform gilt als eines der prestigeträchtigsten Projekte der Bundesregierung. Doch nun stößt sie an ihre Grenzen. Nicht alle sind bereit, soziale Sicherungen zugunsten drastischer Haushaltskürzungen zu opfern, selbst innerhalb der Regierungskoalition. In 3 neuen Bundesländern hat sich bereits Widerstand gegen einzelne Bestimmungen dieser Pläne formiert. Die CDU-Ministerpräsidenten von Sachsen, Sachsen-Anhalt und Thüringen, Michael Kretschmer, Sven Schulze und Mario Vogt, lehnen die Abschaffung der abschlagsfreien Rente nach 45 Beitragsjahren ab. In einem Brief an die Bundesregierung machen sie klar, sie wollen an der Regelung festhalten. Hintergrund ist eine Empfehlung der Rentenkommission, die Frührente ohne Abschläge zu streichen. Die Folge wäre ein späterer Renteneintritt. Das reguläre Alter wird bereits schrittweise auf 67 Jahre angehoben. Wer früher aussteigt und mindestens 35 Jahre eingezahlt hat, muss mit lebenslangen Abzügen von bis zu knapp 15% rechnen. Der Unionsfraktionsvize Sepp Müller hat den Vorstoß der ostdeutschen Ministerpräsidenten scharf zurückgewiesen. Die Abschaffung der abschlagsfreien Rente nach 45 Jahren sei fester Bestandteil eines ausgewogenen Kommissionspakets und müsse vollständig umgesetzt werden. Arbeitsministerin Bärbel Baas forderte die CDU auf, ihre Haltung zur geplanten Reform zu klären, räumte aber zugleich Nachbesserungen ein. Unterstützung erhielten die Kritiker aus den 9 Bundesländern von Mecklenburg-Vorpommerns Regierungschefin Manuela Schwesig. Sie warnte vor besonderen Belastungen für den Osten.
1: Ich vertrete ganz klar die Auffassung, dass es bei der abschlagsfreien Rente nach 45 Versicherungsjahren bleiben muss. Denn wir reden hier über die Frauen und Männer, die von allen am längsten arbeiten und am längsten eingezahlt haben. Und habe ja bereits nach dem Vorschlag der Rentenkommission zur Abschaffung das klar kritisiert. Und ich freue mich, dass auch andere Kollegen aus Ostdeutschland diese Position teilen. Die Kollegen der CDU, aber auch Dietmar Woidke. Denn der Osten wäre hier gerade sehr stark von betroffen.
0: Die Rentenpläne der Bundesregierung stoßen inzwischen auf breite Kritik. Auch die Politiker verschiedener Parteien haben sich zu diesem Thema geäußert. Ihrer Ansicht nach haben die Bürger, die ein Leben lang hart gearbeitet haben, eine gerechte Ruhephase und eine angemessene Rente verdient.
2: Für uns ist die Empfehlung der Kommission, sie wieder abzuschaffen, ein schmerzhafter Bestandteil des Gesamtpaketes zur Rentenreform. Für uns bleibt unsere Position in dieser Frage klar. Menschen, die sehr lange gearbeitet und ihre Beiträge gezahlt haben, sollten die Möglichkeit haben, früher abschlagsfrei in Rente zu gehen. Das ist kein Geschenk und keine Sonderbehandlung. Sie haben sich das verdient.
3: Da reden wir über Menschen, die hart arbeiten und oft schlecht bezahlt werden. Die morgens früh aufstehen, Pakete ausfahren, Kranke pflegen, die auf dem Bau arbeiten oder in Fabriken Schicht schieben. Diese Beschäftigten haben ihre Rente nicht nur redlich verdient, ihre Körper können oft im Alter nicht mehr.
4: Diese Pläne werden das Rentensystem nicht reparieren, sondern weiter schwächen. Millionen Bürgern droht Altersarmut angesichts eines, auch im internationalen Vergleich, viel zu geringen Rentenniveaus. Die Abschaffung der Rente ab 63 trifft Millionen Menschen, die ihr Leben lang körperlich geschuftet haben.
0: Unter Politikern und Experten gibt es jedoch auch Zustimmung zu den Rentenplänen der Regierung. Sie befürworten eine Reduzierung der Anreize für den Vorruhestand und eine Verlängerung der Lebensarbeitszeit als notwendigen Schritt, um die wachsenden Ausgaben zu begrenzen.
2: Die Abschaffung der Rente mit 63 ist ein zentrales und finanziell das wichtigste Element der geplanten Rentenreform. Ohne dieses Element ist die Rentenreform tot. Die Bundesregierung müsste erneut von vorne beginnen und vor allem die Finanzierung der gesetzlichen Rente komplett neu aufsetzen.
5: Viele Bürgerinnen und Bürger wählen uns eben aus dem Grund nicht, gerade weil wir es immer wieder versäumten, rechtzeitig strukturelle Reformen zu machen, damit unser Gesundheits-Renten-Sozialleistungssystem nachhaltig finanziert und gerecht ist und schlichtweg funktioniert.
0: Die Skepsis der Bürger gegenüber der Reformkraft der Regierung wächst. Laut einer aktuellen INSA-Erhebung geht das Misstrauen über die Rentenpolitik hinaus. Viele fragen sich längst, ob die Koalition überhaupt noch handlungsfähig ist. Laut der Umfrage glauben lediglich 25% der Befragten, dass die Regierung bis Ende 2026 in der Lage sein wird, wichtige Reformvorhaben erfolgreich umzusetzen. Demgegenüber stehen 65%, die der Bundesregierung nicht zutrauen, die geplanten Veränderungen in den Bereichen Rente, Steuern und Soziales tatsächlich durchzuführen. Gleichzeitig zeigt die Umfrage, dass 57% der Befragten glauben, dass die schwarz-rote Koalition unter der Leitung von Bundeskanzler Merz nicht bis zum Ende der regulären Wahlperiode 2029 durchhalten wird. Nur 29% sind hingegen überzeugt, dass das Bündnis bis zum Ende der Legislaturperiode Bestand haben wird. Eine deutliche Mehrheit der Bevölkerung rechnet offensichtlich mit einem vorzeitigen Scheitern der Koalition. Der sozialpolitische Sprecher der AfD-Bundestagsfraktion René Springer lehnt die Abschaffung der abschlagsfreien Rente nach 45 Jahren ab. Das vom DIW genannte Einsparpotenzial in Milliardenhöhe bezeichnete er als Rentenkürzung. Es sei dreist, denjenigen, die ein Leben lang gearbeitet hätten, die Rente zu kürzen, nur weil

0: die Regierung nicht vernünftig haushalten könne.
1: Der Kommissionsbericht der Rentenkommission, der die Grundlage jetzt bildet, der sieht viele Veränderungen vor, die die Rentner sicherlich nicht wollen und auch die, die heute arbeiten und später mal eine vernünftige Rente haben wollen. Und die Streichung der abschlagsfreien Rente nach 45 Arbeitsjahren ist eben eine Reform, die sicherlich keiner will. Wer 45 Jahre lang gearbeitet hat, der hat es verdient, in Rente zu gehen, und zwar abschlagsfrei. Und deswegen kritisieren wir diesen Reformvorschlag auch und lehnen ihn ab. Diese Forderungen werden die Probleme verschärfen, insbesondere im Osten. Im Osten haben wir nämlich zwei Probleme. Der Großteil der Renten wird bezogen aus der gesetzlichen Rentenversicherung. Und wenn dort gekürzt wird, dann geht das eben zulasten der Rentner und das wird das Armutsrisiko verschärfen. Und dann ist es so, dass im Osten das zweite und dritte Standbein in der Rente oftmals nicht gut ausgebaut ist. Das heißt, die private Altersvorsorge und die betriebliche Altersvorsorge ist nicht so stark wie im Westen. Das heißt, das Rentenpaket, das jetzt hier diskutiert wird, wird Rentner im Osten definitiv stärker belasten. Etwas mehr als die Hälfte der Rentner in Ostdeutschland haben eine Rente unterhalb der Armutsschwelle. Und wenn dieses Rentenpaket umgesetzt wird, was ja im Grunde nichts anderes bedeutet, als dass man die Renten kürzt, wenn man sagt, ihr könnt eben nicht mehr abschlagsfrei mit 45 Arbeitsjahren in Rente gehen, dann bedeutet das, dass das Armutsrisiko vergrößert wird. Also zunächst mal muss man feststellen, dass das DIW vor Jahren mal gesagt hat, Zuwanderer werden unsere Rente sichern. Und heute sehen wir, dass 75% der ausländischen Rentner eine Rente unterhalb der Armutsschwelle haben. Dieses Institut ist eher Sprachrohr der SPD als eine unabhängige Forschungseinrichtung. Der zweite Punkt, was die 10 Milliarden angeht, das wird so als Effizienzgewinn verkauft und Einsparpotenzial. Das ist die Zahl der Rentenkürzung. Das sind die 10 Milliarden Euro, die den Rentnern zukünftig fehlen. Und es ist dreist, dass denjenigen, die ein Leben lang gearbeitet haben, jetzt auch noch die Renten gekürzt werden sollen, weil die Regierung nicht in der Lage ist, vernünftig zu haushalten.
0: Bei einem israelischen Luftangriff auf Gaza-Stadt sind am Montag zwei Palästinenser getötet worden. Die Opfer gehören zu denjenigen, die ohnehin schon unter den Folgen des Krieges leiden. Der Angriff traf ein Gebiet, in dem sich überwiegend Zivilisten aufhalten. Die israelischen Streitkräfte bestätigten den Angriff. Es habe sich um einen gezielten Schlag gegen einen Terroristen gehandelt, der an den Ereignissen vom 7. Oktober beteiligt gewesen sei. Der Vorfall ist der jüngste Verstoß gegen das Waffenstillstandsabkommen vom vergangenen Jahr. Seit dessen Inkrafttreten wurden nach palästinensischen Angaben mehr als 1200 Menschen getötet. Es ist der erste Angriff, seit der Friedensrat Israels Ministerpräsidenten zur Einhaltung des Trump-Plans aufgerufen hat. Auch regionale Mächte drängen Israel zur Umsetzung der Vereinbarung.
2: Die Vermittler betonen, dass Israel all seinen Verpflichtungen nach dem Völkerrecht nachkommen und seine Zusagen im Rahmen des Waffenstillstandsabkommens uneingeschränkt einhalten muss. Sie bekräftigen, dass die Fortsetzung dieser Verstöße eine Verletzung gegen das Abkommen darstellt und die Bemühungen zur Umsetzung seiner zweiten Phase untergräbt, insbesondere nach der Ankündigung der Hamas und der palästinensischen Fraktionen. Den Fahrplan zu akzeptieren, vor allem die Bestimmung bezüglich der Einziehung von Waffen. Sie warnen ferner davor, dass diese Verstöße den Weg zur Deeskalation gefährden und das Leid der Zivilbevölkerung im Gazastreifen verschärfen.
0: Während Israel dazu aufgefordert wird, seine Luftangriffe auf die Palästinenser einzustellen, behauptet Benjamin Netanyahu, dass das einzige Problem der Bewohner des Gazastreifens sei, dass andere Länder sie nicht als Flüchtlinge aufnehmen wollen.
2: Meiner Meinung nach gibt es weltweit nur zwei Orte, aus denen die Menschen nicht ausreisen können. Der eine ist Nordkorea und der andere ist kein Land. Aber übrigens, wäre es ein Land, wäre es der palästinensische Staat. Doch aus dem Gazastreifen darf man nicht ausreisen und die Welt fordert Menschenrechte. Ich sage Ihnen, 50%, manche sagen sogar 80% der Einwohner wollen weg. Öffnen Sie ihnen die Tür, damit sie herauskommen können. Sie da draußen in der Welt. Die Länder sagen, nein, wir werden sie nicht aufnehmen, um Israel nicht zu helfen. Was ist denn mit der Hilfe für die Menschen im Gazastreifen? Warum wird ihnen nicht das Recht gewährt, dass Menschen, Milliarden von Menschen auf der ganzen Welt haben, sich von Ort zu bewegen?
0: Der ehemalige diplomatische Vertreter der palästinensischen Autonomiebehörde im Vereinigten Königreich

0: erklärte, dass Netanjahus Äußerung die Politik seiner Regierung widerspiegele und darauf abziele, die Palästinenser zur Aufgabe ihres Gebiets zu zwingen.
1: Die Politik dieser Regierung besteht nicht wirklich darin, Verhandlungen zu führen oder zu versuchen, den Konflikt auf dem Verhandlungsweg beizulegen, sondern darin, zu den Waffen zu greifen und extreme Maßnahmen gegen die Palästinenser zu ergreifen, um ihnen das Leben so schwer zu machen, dass sie schließlich aufgeben. Der Prozess der Annexion des Westjordanlands wird voranschreiten, während man den Gazastreifen im Chaos hält, ohne ihn zu stabilisieren. Trumps Friedensplan nicht akzeptiert und versucht, diesem Friedensplan bestimmte Hindernisse in den Weg zu legen. Israel hat sich schon immer über das Gesetz hinweggesetzt. Israel hat stets politische Macht eingesetzt. Israel glaubt, dass es den USA seine Politik diktieren kann und ist der Überzeugung, dass es diese Welt tatsächlich kontrollieren könnte. Ich denke, Präsident Trump sollte anfangen, gegenüber Israel die Peitsche statt des Zuckerbrotprinzips einzusetzen. Er sollte ihnen sagen, wenn ihr diesen Friedensplan nicht mitmachen wollt, werde ich die finanzielle Hilfe einstellen. Ich werde die politische Unterstützung einstellen. Ich werde aufhören, das hässliche Image eurer Politik in der Öffentlichkeitsarbeit zu vertreten und ich werde keine entscheidende Rolle dabei spielen, euer Image in der internationalen Gemeinschaft zu verbessern. Wenn Präsident Trump eine solche Haltung einnimmt, wird Israel meiner Meinung nach schließlich einsehen, dass das die politische Realität ist und dass es keine andere Wahl hat, als sich dem Friedensplan des Ausschusses und Trumps Friedensplan anzuschließen.
0: Bei dem gestrigen ukrainischen Drohnenangriff auf einen Strand im Gebiet Krasnodar sind 4 Kinder getötet worden. Die Zahl der Verletzten stieg auf 58. Unter den Überlebenden befinden sich mehrere Menschen mit schweren Verbrennungen und Splitterverletzungen. Der Angriff traf ausgerechnet einen Ort, an dem Zivilisten, darunter viele Familien, Erholung suchten. Neue Aufnahmen zeigen den Moment des tödlichen Angriffs auf den Ferienort Archipo-Osipovka. Die ukrainische Drohne traf am Montag ein überfülltes Strandbad am Schwarzen Meer, unweit der Stadt Gelendzhik. In den Sommermonaten ist der Ort ein beliebtes Ziel für Familien aus ganz Russland. Augenzeugen schildern nun weitere Details zu den Sekunden nach der Explosion.
1: Die Menschen rannten los. Zunächst schrien sie, dann flohen sie. Die Schreie dieser Frauen höre ich noch immer in meinen Ohren.
2: Die Leute hätten mit einer solchen Hinterhältigkeit sicher nicht gerechnet. Normalerweise rechnet man damit, dass irgendwelche Ziele bombardiert werden, aber nicht Menschen, die mit ihren Kindern am Strand sind.
0: Anwohner und Urlauber in Archipo-Osipovka haben Blumen und Spielzeug am Strand niedergelegt, als Zeichen der Anteilnahme für die getöteten Kinder. Eine provisorische Gedenkstätte ist entstanden. Auch in Donetsk und Krasnodar versammelten sich Menschen, um der Opfer zu gedenken. Die Tragödie lässt niemanden kalt. Die Trauer der betroffenen Familien wird von vielen geteilt.
1: Wir sind gekommen, um ein Spielzeug niederzulegen. Gestern sind Kinder ums Leben gekommen. Leider waren wir Zeugen all dieser Ereignisse.
3: Mir stehen die Tränen in den Augen. Ich bin Rentnerin und die Kinder und die Menschen tun mir sehr leid.
0: Die Sonderbeauftragte für Kinderrechte, Maria Lvova-Belova, hat sich heute zum gestrigen Angriff auf Archipo-Osipovka geäußert. Sie gab Auskunft über den Zustand der verletzten Kinder, die weiterhin in Krankenhäusern behandelt werden.
2: Schreckliche Tragödie. Erneut Aggression seitens der Ukraine. Derzeit liegen uns Angaben zu 4 getöteten Kindern vor. 3 Kinder befinden sich in einem Krankenhaus im Gebiet Krasnodar. Ein Kind wurde operiert, 2 weitere werden untersucht. Sie weisen Splitterverletzungen auf. Wir behalten die Lage im Blick und stehen in Kontakt mit dem regionalen Beauftragten. Wir werden sowohl den Kindern als auch ihren Familien auf jeden Fall jede erforderliche Hilfe zukommen lassen.
0: Frontverletzungen hinterlassen Spuren. Umso wichtiger ist die Rehabilitation der Soldaten, die sich an die unmittelbare Behandlung anschließt. Durch verschiedene Reha-Programme finden die Soldaten wieder in ein normales Leben zurück. Unser Militärkorrespondent Ivan Poljanski hat das Alexander Wischnewski Forschungszentrum für Hochleistungsmedizin besucht und berichtet darüber, wie die Rehabilitation der Soldaten verläuft.
4: Wie hilft man den verwundeten Militärs, sich nach dem Verlust einer Gliedmaßnahme wieder zu bewegen? Wie kann ihre Rückkehr ins aktive Leben gelingen? Diese schwierige Aufgabe steht vor den Ärzten der zweiten Abteilung des Nationalen Medizinischen Forschungszentrums für Hochleistungsmedizin namens Alexander Wischniewski.
5: Rehabilitation ist ein komplexer und mehrstufiger Prozess, bei dem verschiedene Methoden eingesetzt werden. Dazu gehören natürlich traditionelle Methoden wie medizinische Gymnastik und Physiotherapie. Aber wir wenden auch innovative Methoden an, einschließlich computerbasierter und robotischer Techniken sowie Biofeedback-Systeme und erweiterter Realität.
4: Wir haben einige Komponenten der Rehabilitation gesehen.
5: Dieses Gerät heißt Huber. Ein Patient kann damit Gleichgewicht und Koordination trainieren. Ein Programm berechnet den Schwerpunkt einer Person und dieser Schwerpunkt sollte sich im Zielbereich befinden. Die Plattform kann stillstehen oder sich in verschiedene Richtungen bewegen.
1: Als ich versuchte, den Drohnen auszuweichen, geriet ich auf ein Minenfeld. Eine weitere ukrainische Drohne hat mich gefunden, hing über mir und beobachtete mich. Aber die Jungs haben mich nicht im Stich gelassen. Sie haben ihr Leben riskiert. Sie haben mich rausgeholt und evakuiert.
4: Wie verläuft deine Rehabilitation? In welcher Phase bist du jetzt?
1: Ich bin gerade dabei, meine Prothesen auszutauschen. Die Familie ist das Wichtigste, dass die Familie da ist und der Glaube an Gott natürlich auch. Und die Hilfe der Ärzte. Ich bin meinen Ärzten hier sehr dankbar.
6: In der Sporthalle habe ich meine Muskeln gestärkt. Also in den ersten Phasen, besonders als ich einfach mit dem Rollstuhl hierher gekommen bin. Das waren einfache Übungen auf der Matte, mit dem Ball, mit dem Stock, Gleichgewichtsgefühl und so weiter.
4: Erinnerst du dich an deine ersten Schritte?
6: Ja, ich habe das sogar auf Video. Ich war wie ein kleines Kind. Ich sagte, filmst bitte, wie ich zum ersten Mal auf dieser Prothese stehe. Krücken, zitternde Beine. Ich war völlig begeistert. Das war so, als wäre ich in die Kindheit zurückgekehrt. Damals hat mich meine Mama an der Hand gehalten und hier die Ärzte. Und genau so wie damals macht man mit ihnen die ersten Schritte.
5: Physiotherapie umfasst zunächst einmal die Linderung von Entzündungsprozessen. Wir helfen dabei, diese Entzündungen schneller zu reduzieren, damit Wunden schneller heilen. Zweitens lindern wir Schmerzen, das Schmerzsyndrom nach schweren Operationen. Wenn eine Funktion beeinträchtigt ist, zum Beispiel die der Muskeln, oder wenn es Bewegungseinschränkungen gibt, haben wir Geräte, die dabei helfen, die Muskelmasse zu trainieren und die Nervenendigungen zu stimulieren, also die Beweglichkeit der Gelenke vollständig wiederherzustellen. Das ist ein Gerät für tiefe elektromagnetische Stimulation. Unser erstes Gerät aus russischer Produktion, das komplett robotisiert ist und, grob gesagt, die ganze Behandlung völlig ohne Menschenhilfe selbst durchführt. Über ein Tablet verbinden wir uns mit dem Gerät und stellen auf dem Tablet alle nötigen Daten ein.
1: Sport nimmt wahrscheinlich den wichtigsten Platz in meinem Leben ein, weil mein Vater mir von Kindheit an immer die Liebe zum Sport beigebracht hat. Leider konnte ich nach meiner Verletzung lange nicht trainieren. Und relativ kürzlich, erst im Mai, habe ich mit der Prothesenversorgung begonnen und bin so schnell wie möglich wieder auf die Beine gekommen. Die Behandlung ist fast abgeschlossen. Morgen soll die Prothesenhülse gewechselt werden. Ich bekomme eine dauerhafte Hülse. Ich trainiere, gehe spazieren, lege Prüfungen ab und das Schönste daran ist, dass ich bald nach Hause kann. Ich möchte auch mit Para-Eishockey anfangen.
5: Das Erste, was ich sah, war mein Kind, das lächelte und sagte, Mama, alles in Ordnung, ich werde wieder gesund. Nach seiner Verletzung hatte er nie Verzweiflung gezeigt. Ich habe bei ihm keine einzige Träne gesehen.
1: Mittlerweile kann ich wieder laufen. In 2 Wochen plane ich, überhaupt entlassen zu werden. Die Rehabilitation hier ist gut, sehr gute Ärzte, sehr moderne Methoden. Nach jeder Art von Amputation bringen sie den Menschen wieder auf die Beine. Man würde es auf der Straße kaum bemerken, wenn man ihm begegnet, dass er keine Beine hat. Schon nach der Verwundung habe ich geheiratet. Ich habe ein Kind.
4: Wie schaffen Sie das alles?
5: Geistige Kraft und Aktivität.
1: Ich bin verwundet, aber nicht gebrochen. Das Leben geht weiter.
4: Was würdest du den Menschen wünschen, die sich gerade

0: erst auf dem Weg der Genesung und Rehabilitation befinden.
1: Leute, glaubt an euch selbst. Viel Glück und Erfolg. Und vor allem vergesst nicht, dass es Menschen gibt, die euch lieben. Die wollen, dass ihr schnell wieder auf die Beine kommt und zu ihnen zurückkehrt.
0: Die Lebensfreude und der Willen dieser Jungs, die Unterstützung ihrer Angehörigen und hochqualifizierte medizinische Hilfe tragen dazu bei, dass sie wieder laufen lernen und trotz allem zu einem aktiven Leben zurückkehren. Ihre unglaubliche Willensstärke und die richtigen Bedingungen machen wahre Wunder möglich. Ivan Polensky, RDDE, Moskau.
2: Die Region Chabarowsk ist sowohl bei Russen als auch bei Ausländern ein beliebtes Reiseziel. Das liegt daran, dass die Region eine vielfältige Naturlandschaft sowie eine reiche Geschichte und Kultur vereint. Die Menschen möchten nicht nur hierher reisen, sondern auch hier leben, darunter auch viele Deutsche. Unser Korrespondent Ivan Medvedev berichtet uns mehr darüber.
3: Das Gebiet Chabarowsk im russischen Fernen Osten ist vor allen Dingen hinsichtlich dessen einzigartiger Natur und Geografie eine besondere Region. Während ihre Nähe zu den wichtigsten Mächten Asiens vorteilhafte Handelsbedingungen sichert, ist die hiesige Natur ein echter Tourismusmagnet. Ein Paradebeispiel dessen ist die Herberge Saimko Saui.
4: In malerischer Umgebung am Ufer eines Bergflusses gelegen, bietet die Ferienanlage alles, was man für eine gute Erholung vom stressigen Stadtalltag braucht. Hotelhäuser, ein Restaurant, ein russisches Dampfbad. Alexander Safronow, Gründer des Resorts, beschreibt das Urlaubsgelände als einen Ort, an dem man sich perfekt entspannen kann.
5: Es ist eine Ferienanlage der Premium-Klasse, in der man sich vom Trubel der Stadt erholen und die Stille beim Rauschen eines Gebirgsbachs genießen kann.
4: Alexander zieht eine positive Besucherbilanz. Insbesondere Gäste aus Moskau und St. Petersburg halten sich hier dem Wirt zufolge oft auf. Allerdings ist das Urlaubsresort nur ein Beispiel der unzähligen Stellen, die sich im Gebiet Chabarowsk großer Beliebtheit erfreuen. Marina Jazewa, Tourismusministerin der russischen Teilregion, verweist auf die einzigartige Kombination aus beeindruckender Natur und Geschichtsträchtigkeit, welche laut ihr das Gebiet Chabarowsk prägt. Die Entwicklung in der Tourismusbranche beschreibt die Amtsträgerin dabei als einen deutlichen Aufwärtstrend.
6: Die Region Chabarowsk ist ein faszinierendes Gebiet, das Geschichte und Kultur in sich vereint. Die einzigartige Geschichte der Erschließung des Amur-Gebiets. In der Region Chabarowsk wird die Geschichte aus dem Lehrbuch lebendig. Können Sie sich vorstellen, wie das klingt? Deshalb findet in der Region selbst der anspruchsvollste Gast etwas Interessantes für sich, angefangen bei Kindern im schulpflichtigen Alter bis hin zu den Erwachsenen. Denn hier kann man gerade die Geschichte unseres Landes und des Amur-Gebiets kennenlernen. Und dazu kommt natürlich die wunderschöne, unberührte Natur. Das sind Ecken, die weltweit einzigartig sind, Orte, an denen noch kaum ein Mensch Fuß gesetzt hat. Wir verzeichnen ein Wachstum. Auch die Zahl der Gäste aus Asien wächst, darunter auch aus China. Die Region Chabarowsk ist ein Grenzgebiet. Wir haben mehrere Grenzübergänge zur Volksrepublik China. Außerdem ist für das Jahr 2027 die Inbetriebnahme eines Grenzübergangs auf der Insel Bolschoi-Ussuriski geplant. Wir gehen davon aus, dass dies ebenfalls dazu beitragen wird, die Zahl der Touristen, die zu uns kommen, zu erhöhen.
4: Doch nicht nur chinesische und heimische Touristen zeigen Interesse für die Region. Der Gouverneur des Gebiets Chabarowsk, Dmitri Demeschin, erzählte uns von Deutschen, die neuerdings in die Region umgesiedelt sind.
7: Meines Wissens sind im letzten Jahr 5 Familien mit insgesamt 15 Personen aus Deutschland zu uns gezogen. Und ich kann sagen, dass es sich dabei um Fachkräfte aus dem technologischen Bereich handelt, die hierher kommen und bleiben. Und sie kommen mit der ganzen Familie. Wir haben viele Technologieunternehmen, auch Großindustrie. Sie brauchen Fachkräfte. Und außerdem ist das Leben im Fernen Osten wirklich abwechslungsreich und interessant. Auch die Natur ist ganz anders. Wir haben hier Meere und Ozeane, Hügel und die wilde Taiga. Die ganze Romantik der Natur ist hier vertreten. Zudem liegt der Ferne Osten logistisch näher an der asiatisch-pazifischen Region. Und von hier aus sind sowohl einige russische Gebiete als auch unsere guten Nachbarn im asiatisch-pazifischen Raum einfacher als vom Westen aus zu erreichen.
4: Neben anderen Vorteilen der Region können deutsche Umsiedler von lokalen Hilfsprogrammen profitieren.
7: Darüber hinaus haben sich unsere Förderprogramme, natürlich vor allem die Unterstützung unserer Landsleute im Fokus, die in den 1990er Jahren aus der Sowjetunion ausgewandert sind, darunter auch nach Deutschland. Aber mittlerweile prüfen wir gerne und mit Freude jeden einzelnen Antrag und bieten unter anderem auch Förderung an.
4: Im Lichte der jüngsten Ereignisse und sicherheitsbezogener Trends in der Bundesrepublik gibt es aber vor allem einen Vorteil, der Chabarowsk für die Deutschen verlockend machen mag.
7: Die Zahl der Straftaten gegen Personen ist hier auf einem Tiefstand. Die Region ist absolut sicher. Darüber hinaus ist die Zahl der Straftaten in den letzten Jahren rückläufig. Sie konzentrieren sich hauptsächlich auf den IT-Bereich. Unsere Straßen sind sowohl tagsüber als auch nachts absolut sicher.
4: Tourismus oder fester Wohnsitz. Das Gebiet Chabarowsk erweist sich für viele wegen seiner geografischen, naturbezogenen und tourismusrelevanten Vorteile sowie dank der Stärken seiner Lebensverhältnisse als ein erwünschter Ort. Ivan Medvedev, RTDE, Gebiet Chabarowsk.
2: Das waren die RTDE-Nachrichten. Mein Name ist Ulrich Kuhlke. Im Anschluss sehen Sie die Dokumentation Driften mit dem Eisstrom. Die nächsten Nachrichten folgen um 20 Uhr. Bis dahin.
8: Ich wurde 2008 in Lugansk geboren. Damals war es noch eine ukrainische Stadt.
9: Was ist für dich das größte Böse?
8: Wahrscheinlich Kriege.
9: Weißt du noch, wie dieser Krieg angefangen hat?
8: Ja.
9: Wie alt warst du?
8: Ich war 5.
10: Faina ist auf der Mirotvorets-Abschussliste. Dort wurden ursprünglich Kopfgelder auf Leute ausgesetzt. Ich habe vorausgesagt, dass diese Seite gegen Journalisten eingesetzt werden würde. Jetzt befinden sich darauf sogar Kinder und Jugendliche.
8: Ich schreibe über Menschen, über Tiere, über das Gute und Böse.
11: Ein normaler Mensch würde nicht schreiben, dass Faina eliminiert werden muss, dass sie beseitigt werden muss. Faina ist in erster Linie ein Kind.
9: Dieses Kind und seine Eltern müssen also wirklich um ihr Leben fürchten?
12: In der Tat. Denn, soweit ich weiß, gab es bereits einen Versuch, Faina zu töten.
13: Sie sagen, dass sie ein Feind der Ukraine sei und dass sie Propaganda gegen die Ukraine betreibt. Sie hat nur gesagt, die Ukraine bombardiert Zivilisten. Sie hat einfach die Wahrheit gesagt.
8: Ich möchte, dass die Vereinten Nationen nicht vergessen, dass auch wir, die Kinder des Donbass, das Recht auf eine Kindheit und ein friedliches Leben haben.
14: Heckbrücke bereit?
15: Dieses Forschungsschiff wurde speziell für die Arktis und Antarktis gebaut und ist jetzt auf einer sehr ungewöhnlichen Mission. Es ist auf dem Weg zum 82. Grad nördlicher Breite, um eine dicke Eisscholle zu finden, sich festzumachen und ein Lager zu errichten. Es soll sich dann einen Monat lang mit dem Eis treiben lassen. Ziel der Expedition ist es, die Forschung fortzusetzen, die von driftenden Polarstationen vor der Eisschmelze durchgeführt wurde.
16: Akademik Treschnik auf Information bitte.
17: Schiff des Arktisch-Antarktischen Forschungsinstituts. 108 Personen an Bord.
16: Ziel?
17: Arktischer Ozean, Franz-Josef-Land.
16: Verstanden. Gute Überfahrt.

0: Die Arktis. Jahrhundertelang blieb sie unentdeckt. Massiv, geheimnisvoll und still. Seit Jahrhunderten hat die Menschheit nach Norden, zum Pol und der Erdachse geschaut, wo das Weltwetter entsteht.
1: Severny Polyus, kurz SP, hießen die Polarstationen. Im Herbst wurde ein Expeditionstrupp auf einer alten, dicken Eisscholle ausgesetzt. Die Menschen lebten und arbeiteten dort ein ganzes Jahr und drifteten langsam über den Arktischen Ozean.
2: Die erste Driftstation wurde für Flugzeuglandungen und die Erfassung von Wetterdaten gebaut.
0: Durchschnittstemperatur minus 42 Grad Celsius. Windgeschwindigkeit 7,4 Meter pro Sekunde.
1: Ohne Daten aus diesen Breitengraden können Wettermodelle nicht richtig funktionieren. Viele Forscher arbeiten gern in der Arktis. Die Datenerfassung im Bereich der Ozeanologie, Hydrochemie, Hydrophysik, Bodenforschung und Meeresbiologie durch die Driftstation dauerte viele Jahre. Bis das arktische Eis zu schmelzen begann.
3: In der Regel werden alle SP-Stationen im Oktober aufgebaut, wenn das aktive Einfrieren beginnt. Sie versuchen, altes Eis zu finden, das bereits ziemlich dick ist, nicht erst kürzlich gebildetes Eis. Früher überlebte diese Eisscholle normalerweise mindestens ein Jahr. Aber auch diese Art von Eis hat in den letzten Jahren begonnen, sich rapide zu verschlechtern.
4: Eine Rettung, noch eine Rettung und eine dritte. Wir haben immer gerettet.
1: Unterwegs erforscht die Expedition die Geologie des Meeresbodens und die Ozeanhydrologie. Es werden Boden- und Wasserproben entnommen. Nikolai Fomichow war der Leiter der SP-40, der letzten Station auf einer driftenden Eisscholle.
5: Eigentlich bin ich schon Rentner. Aber meine Seele hat mich gerufen und so kam ich hierher. Es ist ein interessantes Experiment und eine Art Nostalgie für die driftenden SP-Stationen auf dem Eis. Es ist kurzfristig, aber...
1: Heute sind mehrere Polarforscher an Bord, die früher auf der SP-40 gearbeitet haben.
3: Ich habe Fotos, die sehen furchterregend aus. Direkt unter dem Zelt bildete sich ein Riss und dann brach die Kantine ein, einfach zusammengeknickt. Stell dir vor, plötzlich ist da eine Eiswand, höher als die Station. Du nimmst schnell alles raus, denn die Eiswand stößt gleich ans Haus.
6: Ich hatte keine Angst, weil ich nicht wusste, wovor. Gleichzeitig fühlte ich eine jugendliche Erregung. Ich sagte, warum können wir hier nicht bleiben? Es gibt hier noch drei Eisblöcke.
3: Auf der einen Seite waren Häuser und auf der anderen Seite die Pavillons. Wir forderten sofort einen atomgetriebenen Eisbrecher an und holten sie darunter. Das war wahrscheinlich der Hauptgrund, warum beschlossen wurde, keine Menschenleben mehr zu riskieren.

0: Es ist interessanter, auf dem Eis zu arbeiten. Wir versuchen, durch Eisöffnungen zu fahren, von einer zur anderen. Unser Schiff ist robust, aber wir wollen nicht unnötig am Eis anstoßen.
1: Die Akademik Troschnikow kann meterdickes Eis brechen. Wenn das Schiff an eine Eisbarriere stößt, fährt es eine halbe Länge zurück und rammt sie mit vollem Gewicht.
0: Na komm, Liebling.
1: Die Besatzung muss die richtige Balance finden. Einerseits braucht sie eine feste Eisscholle für die Station, damit sie nicht einer hohen Welle zum Opfer fällt. Andererseits soll das Schiff nicht zu fest im Eis stecken, dass es nicht mehr allein herauskommt.
2: So viele Eishügel. Hier herrscht starker Druck. Wenn sich das Eis schließt, dann bleiben wir stecken.
1: Eisgefangenschaft ist, wenn ein Schiff so fest im Eis gefangen ist, dass es nicht entkommen kann.
0: 14 Monate von zu Hause weg. Mit Sergei.

0: war erster Offizier und ich Wachoffizier. Wir beendeten unsere Arbeit, nahmen die Leute mit, wendeten, waren dabei rauszukommen. Und dann kam ein Zyklon und füllte die Bucht mit Eis. Wir kamen nur 4 bis 5 Meter pro Schicht voran. Dann rief der Kapitän ein Flugzeug. Eine 276 kam und holte die Leute. Wir blieben aber.
1: Die Somo-Crew wusste, dass sie sich auf eine lange Drift vorbereiten musste.
0: An dem Tag, als wir freikamen, hatten wir eine Geburtstagsparty. Wir prosteten uns geradezu, als der Matrose rief, dass Risse auftauchten. Zuerst sah ich nur einen Riss, doch riss das Eis bis zum Horizont auf. Ich rief, volle Kraft voraus, das ist kein Witz. Nach 6 Monaten hatten wir uns an Witze gewöhnt. Wir entkamen dem Eis. Koch, habt ihr einen Geburtstagskuchen gebacken? Bring ihn hoch.
2: »82. Grad nördlicher Breite. Das Schiff stößt in eine 1,5 Meter dicke Eisscholle. Sie suchen hier nach einem geeigneten Standort für die Eisstation. Weiter nördlich könnte das Eis zu dick sein.«
3: »Es dauerte nachts lange, durch die Eisscholle zu kommen. Ich ging um 5 Uhr morgens raus und sah, dass das Eis sehr gut war. Aber wir brachen durch.« Heute haben wir eine wichtige Aufgabe. Wir müssen eine Eisscholle finden, auf der die Leute arbeiten können.
2: Die Eisscholle wird per Satellitenbild ausgewählt und dann live von einem Hubschrauber untersucht.
3: Hauptsache ist, dass sie hält. Das hängt von vielen Faktoren ab. Sie sollte rund sein. Das bedeutet, dass sie Kollisionen überstanden hat und ziemlich solide ist. Sie sollte 1 Meter dick sein. Nicht mehr. Es gibt riesige Eisfelder, bis zu 70 Kilometern. Aber die brechen bald auseinander. Wir brauchen eine mit 3 bis 5 Kilometern Länge, mit wenigen Eishügeln, sodass man gut arbeiten kann.

0: Wir haben noch keine runden Eisschollen gefunden. Wir versuchen es hier. Unsere Forschung auf dem Eis. Wir haben Ozeanologen, Biologen, Geophysiker, Eisforscher und ein technisches Team.
1: Und die Ranger?
0: Nein, die Ranger sind Sicherheitsleute.
1: Habt ihr eigene Jäger?
2: Ja, wir mit Jagdschein.
0: Und, habt ihr ein Gewehr?
2: Nein.
0: Zeigt ihr den Bären euren Jagdschein?
3: Hier gibt es nichts. Keine Spur von Eisbären oder Polarfüchsen. Keine Vögel. Nichts. Niemand hier. Ich bleibe auf dem Schiff und mein Kollege vermisst mit den Deutschen das Eis.
4: Das Messen der Eistiefe ist immer ungenau. Nur manuelle Messungen sind korrekt. Deshalb gehen die Eisexperten zuerst auf die Eisscholle. Zwei Gruppen arbeiten parallel, ein russisches und ein deutsches Team. Insgesamt 15 verschiedene Institute haben Spezialisten bei dieser Expedition. 3 aus Europa.

Ich mache mir Sorgen um meinen Partner. Er fährt schon seit einer Stunde mit dieser Wanne rum. Er ist bestimmt schon steif gefroren.

0: Der Westen versucht, Russland zu canceln. Allerdings hat er nicht bedacht, dass genau das die Menschen zusammenschweißt und für russische Unternehmen ein wahres Geschenk ist.
1: Ich schlage dir ein Abenteuer vor. Wir nehmen ein Auto aus einheimischer Produktion und fahren nach Dagestan. Auf dem Weg dorthin schauen wir bei russischen Unternehmen aller Art vorbei, um zu sehen, wie es ihnen geht.
2: Interessant, aber auch ein bisschen beängstigend.
1: Bist du etwa eine Spaßbremse? Zweifelst du etwa an der russischen Autoindustrie? Wir werden sehen. Wir müssen etwa 6000 Kilometer damit fahren. Verschwende die Milch doch nicht. Stell doch was drunter oder trink direkt draus. Was ist das da vorne?
3: Das ist unser Käseschmierroboter.
1: Socken.
2: Übrigens, Russen machen sehr gute Socken, finde ich, mit Humor.
1: Und was machen Russen schlecht? Wir können sehr gute Raketen bauen.
2: Raketen, Socken.
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7: Erst wenn der Plan für die Eisscholle erstellt ist, kann man sie bewohnbar machen.
8: Wir arbeiten im Grunde an einer neuen Art von Station. Schiff und Eis als kombiniertes Objekt. Es wird das erste schwimmende Labor der Welt, das ins Eis eingefroren wird, um solche Stationen einzurichten.
7: In einigen Jahren gibt es eine Plattform, die mit komfortablen Kabinen ausgestattet ist und man nicht mehr bei einem Eisbruch mit seinem Bett ins Meer fällt. Nur die Ausrüstung bleibt auf dem Eis. Diese Expedition ist eine Art Probelauf, um zu ermitteln, was künftige Plattformen brauchen. Traditionell gilt eine Polarstation als offen, sobald ihr erster Wetterbericht gesendet wird.
8: Trommelwirbel. Wer sendet die ersten Daten?
9: Vassili als Teamleiter? Ich schaue einfach zu.
8: Radio Meteo, komm.
10: Ich höre, Treschnikow.
8: Notiert euch die Daten.
10: Bereit.
8: 49°-945-57°-005-73°-830.

0: Das ist alles. Bis zum nächsten Mal.
1: Wer sagt es?
0: Hurra!
1: Hurra!
2: Hurra!

Wir eröffnen eine neue Art von Station. Ein Schiff in einer Eisscholle. Unsere Drift ist ein Versuch. Bald kommt aus St. Petersburg ein neues Schiff, das zum Driften konzipiert ist. Eine Eisplattform mit Selbstantrieb. Wir entwickeln neue Techniken für die Arbeit als Team auf dieser neuen Art von Station. Das ist unser Zuhause für die nächsten Tage, vielleicht Monate. Also macht euch bereit für die Drift.

0: Die Routinedatenerfassung wird täglich durchgeführt. Dies ist jedoch eine einzigartige Situation, da die Eisscholle driftet, sich Wasser, Meeresboden und die umgebende Atmosphäre ständig ändern und im Frühjahr keine Daten aus dieser Region gesammelt werden können. Die Wissenschaftler versuchen, auf diesem Breitengrad so viele Frühlingsbeobachtungen wie möglich zu machen.
1: Meeresexpeditionen werden normalerweise nicht durchgeführt, wenn alles mit Eis bedeckt ist. Die SP-Stationen waren weiter östlich, damit sie dort länger arbeiten konnten. Daher gibt es fast keine Beobachtungsdaten aus dieser Region.
2: Wozu brauchen Sie so viel Schnee?
1: Um Cäsium 134 zu erfassen, braucht man viel Wasser. Wir sammeln 500 Liter.
3: Für Isotope brauchen wir nur 10 Gramm oder weniger.
4: Wir registrierten Temperatur, Salzgehalt, Druck, die Strömungsgeschwindigkeit und Richtung sowie hydrophysikalische Eigenschaften. Während wir driften, zeichnet das Gerät diese Parameter alle 10 Sekunden auf.
1: In Bezug auf den Breitengrad ist dies die höchste atmosphärische Station. Es fühlt sich so an, als wäre man wieder auf einer SP-Station, obwohl das Schiff in der Nähe ist. Mit Komfort, Wärme und gutem Essen. Wenn man so schnell die Stationen baut, ist das eine wahre Freude.
5: Unsere Station ist einzigartig, weil wir uns auf dem nördlichsten Breitengrad befinden und ständig ununterbrochen Daten aufzeichnen. Das erste Mal auf einer Eisscholle.
4: Das nördliche Magnetfeld ist ungewöhnlich. Es wird interessant, es zu messen. Kein anderes Magnetometer operiert auf diesem Breitengrad. Deshalb sind unsere Daten sehr wertvoll.
5: Ein Bär kommt vom Magnetologie-Pavillon hinter mir auf uns zu. Jetzt kehren wir alle ganz ruhig zurück an Bord.
3: Wo ist der Bösewicht, der uns nicht arbeiten lässt?
6: Wir holen die Leiter ein, damit der Bär nicht raufklettert.

0: нет. Нет, только не растяжка. Эй, Миша, иди мимо.
1: Er schnüffelte herum und kaute am Seil, aber es schmeckte ihm nicht. Dann lehnte er sich an meine Antenne und brach sie ab. Er zerkaute außerdem etwas von meinem Kollegen.

0: nur etwas durchgebissen. Das scheint alles zu sein. So ein Glück. Er kratzte sich daran, hat aber nichts beschädigt.
1: Die Eisgruppe installiert seismische Sensoren, die eine Art Eisschollenkardiogramm auf die Brücke der Akademik Troschnikow senden.
2: Wir können Prognosen über gefährliche Eisphänomene wie Eispressung oder Risse machen.
3: Ist das Ihre Erfindung?
2: Ja.
3: Die Ihre Abteilung?
2: Unseres Labors.
4: Heute kann man vieles messen, aber nichts ersetzt Felddaten. Satelliten sehen nämlich nicht alles. In den letzten 5 Jahren hat man damit begonnen, die Eisdicke von Satelliten aus zu messen. Doch die Daten müssen verifiziert werden. Atmosphärentests der Erdoberflächenschicht, der Grenzschicht und die Ionosphäre unterscheiden sich stark in polaren und gemäßigten Breitengraden.

0: Täglich sammelt der Hubschrauber Wasserproben von verschiedenen Orten. Diesmal bemerkte die Besatzung einen Eisriss mehrere Kilometer vom Schiff entfernt. Vor 3 Tagen sagte Sergei Kowaljow, der Leiter der Eisgruppe, mit seinen seismischen Sensoren vorher, dass die Eisscholle sehr wahrscheinlich brechen würde.
1: Da ist er. Ich sehe ihn. Am liebsten würde ich herumlaufen und schreien. Das Eis ist gebrochen. Die Vorhersage, dass die Eisscholle einen Riss bekommt, das ist eindrucksvoll.
2: Kann ich hier vorbei?
1: Seitwärts. Roll rüber.
2: Verstanden.
1: Ich zeige es dir. So etwa.
2: Ich weiß, wie man rollt. Gut. Verstanden.
1: Mensch, du machst Sachen.
2: Es blubbert ein bisschen. Cool.
0: Die Station arbeitet noch eine Woche wie gewohnt. Dann erscheint ein neuer Riss.
1: Schaut aus dem Fenster. Man kann ihn gut sehen.
2: Da vor dem Haus? Wunderschön.
0: Der Riss verläuft direkt durch die Station und schneidet die Beobachtungsstelle vom Schiff ab.
3: Wir brauchen einen neuen Standort für die Wetterstation.
1: Warum die Panik? Es ist doch stabil hier. Ist es dort wirklich fester?
4: Stop!

0: Auf einem Schiff muss man sich keine Sorgen machen, dass nachts Risse erscheinen. Auf den SPs musste man sein Haus retten. Aber hier nur die Ausrüstung.
1: Die Wetterwarte wurde an einem Tag umgebaut und sendete noch am selben Abend einen routinemäßigen Wetterbericht. Der Riss weitete sich am nächsten Morgen weiter aus, doch der Driftversuch ging weiter. Die schiffsbasierte Eisstation überlebte mehr als einen Monat. In dieser Zeit wurden einzigartige Daten gesammelt und Empfehlungen für den Bau einer neuen Art von Eisplattform ausgearbeitet, die voraussichtlich 2021 ausläuft.

0: Beispiel stellen Sie sich vor, dass es hier so viele Menschen wie Bäume gibt und alle zur gleichen Zeit fallen. Plötzlich alles weg.
1: Es ist ein Schock, dass so viele Soldaten hier liegen, in den Wäldern und nicht zu Hause bei ihren Familien.
2: Ich war ein kleiner Junge, als meine Mutter mir sagte, dass wir einen Verwandten haben. Jewgeni Jakowlewitsch Osipov, der mit seinem Boot verschollen ist.
3: Dann kam eine Todesnachricht, im Einsatz vermisst. Zunächst warteten wir ab.
4: Wir glauben, es könnte ein sowjetischer Soldat sein, seinen Stiefeln nachzuurteilen.
0: Und ich fühle mich verpflichtet, diesen Soldaten zu identifizieren oder irgendein Artefakt zu finden, eine Identifikationskapsel, eine Medaille oder etwas anderes.

Rente, Reform der Spaltung. Die Abschaffung der abschlagsfreien Rente mit 63 stößt bei drei CDU-Ministerpräsidenten auf Widerstand. Der Vorstoß hat in der Partei und im politischen Raum für Unstimmigkeiten gesorgt. Die Debatte bewegt sich zwischen sozialpolitischen Erwägungen und haushaltspolitischen Zwängen. Zivilisten als Zielscheibe. Der gestrige ukrainische Drohnenangriff auf einen Strand im Gebiet Krasnodar hat 4 Kindern das Leben gekostet. Rund 60 Menschen wurden verletzt. Heute haben in mehreren russischen Städten Menschen spontane Gedenkstätten eingerichtet, um der Opfer zu gedenken. Reha für Soldaten. Verletzungen, die an der Front erlitten wurden, prägen das gesamte Leben. Ihre Folgen sind noch Jahre später spürbar. Umso wichtiger ist eine wirksame medizinische und psychosoziale Begleitung, damit die Soldaten den Weg zurück in den Alltag finden. Wie das gelingen kann, dazu gleich mehr in unserer Sendung.

Guten Abend, hier ist RTDE mit den 20 Uhr Nachrichten. Mein Name ist Ulrich Gulke. Die Rentenreform gilt als eines der prestigeträchtigsten Projekte der Bundesregierung. Doch nun stößt sie an ihre Grenzen. Nicht alle sind bereit, soziale Sicherungen zugunsten drastischer Haushaltskürzungen zu opfern, selbst innerhalb der Regierungskoalition. In 3 neuen Bundesländern hat sich bereits Widerstand gegen einzelne Bestimmungen dieser Pläne formiert. Die CDU-Ministerpräsidenten von Sachsen, Sachsen-Anhalt und Thüringen, Michael Kretschmer, Sven Schulze und Mario Vogt, lehnen die Abschaffung der abschlagsfreien Rente nach 45 Beitragsjahren ab. In einem Brief an die Bundesregierung machen sie klar, sie wollen an der Regelung festhalten. Hintergrund ist eine Empfehlung der Rentenkommission, die Frührente ohne Abschläge zu streichen. Die Folge wäre ein späterer Renteneintritt. Das reguläre Alter wird bereits schrittweise auf 67 Jahre angehoben. Wer früher aussteigt und mindestens 35 Jahre eingezahlt hat, muss mit lebenslangen Abzügen von bis zu knapp 15% rechnen. Der Unionsfraktionsvize Sepp Müller hat den Vorstoß der ostdeutschen Ministerpräsidenten scharf zurückgewiesen. Die Abschaffung der abschlagsfreien Rente nach 45 Jahren sei fester Bestandteil eines ausgewogenen Kommissionspakets und müsse vollständig umgesetzt werden. Arbeitsministerin Bärbel Baas forderte die CDU auf, ihre Haltung zur geplanten Reform zu klären, räumte aber zugleich Nachbesserungen ein. Unterstützung erhielt

0: könnten die Kritiker aus den neuen Bundesländern von Mecklenburg-Vorpommerns Regierungschefin Manuela Schwesig. Sie warnte vor besonderen Belastungen für den Osten.
1: Ich vertrete ganz klar die Auffassung, dass es bei der abschlagsfreien Rente nach 45 Versicherungsjahren bleiben muss. Denn wir reden hier über die Frauen und Männer, die von allen am längsten arbeiten und am längsten eingezahlt haben. Und habe ja bereits nach dem Vorschlag der Rentenkommission zur Abschaffung das klar kritisiert. Und ich freue mich, dass auch andere Kollegen aus Ostdeutschland diese Position teilen. Die Kollegen der CDU, aber auch Dietmar Woidke. Denn der Osten wäre hier gerade sehr stark von betroffen.
0: Die Rentenpläne der Bundesregierung stoßen inzwischen auf breite Kritik. Auch die Politiker verschiedener Parteien haben sich zu diesem Thema geäußert. Ihrer Ansicht nach haben die Bürger, die ein Leben lang hart gearbeitet haben, eine gerechte Ruhephase und eine angemessene Rente verdient.
2: Für uns ist die Empfehlung der Kommission, sie wieder abzuschaffen, ein schmerzhafter Bestandteil des Gesamtpaketes zur Rentenreform. Für uns bleibt unsere Position in dieser Frage klar. Menschen, die sehr lange gearbeitet und ihre Beiträge gezahlt haben, sollten die Möglichkeit haben, früher abschlagsfrei in Rente zu gehen. Das ist kein Geschenk und keine Sonderbehandlung. Sie haben sich das verdient.
3: Da reden wir über Menschen, die hart arbeiten und oft schlecht bezahlt werden. Die morgens früh aufstehen, Pakete ausfahren, Kranke pflegen, die auf dem Bau arbeiten oder in Fabriken Schicht schieben. Diese Beschäftigten haben ihre Rente nicht nur redlich verdient, ihre Körper können oft im Alter nicht mehr.
4: Diese Pläne werden das Rentensystem nicht reparieren, sondern weiter schwächen. Millionen Bürgern droht Altersarmut angesichts eines, auch im internationalen Vergleich, viel zu geringen Rentenniveaus. Die Abschaffung der Rente ab 63 trifft Millionen Menschen, die ihr Leben lang körperlich geschuftet haben.
0: Unter Politikern und Experten gibt es jedoch auch Zustimmung zu den Rentenplänen der Regierung. Sie befürworten eine Reduzierung der Anreize für den Vorruhestand und eine Verlängerung der Lebensarbeitszeit als notwendigen Schritt, um die wachsenden Ausgaben zu begrenzen.
2: Die Abschaffung der Rente mit 63 ist ein zentrales und finanziell das wichtigste Element der geplanten Rentenreform. Ohne dieses Element ist die Rentenreform tot. Die Bundesregierung müsste erneut von vorne beginnen und vor allem die Finanzierung der gesetzlichen Rente komplett neu aufsetzen.
5: Viele Bürgerinnen und Bürger wählen uns eben aus dem Grund nicht, gerade weil wir es immer wieder versäumten, rechtzeitig strukturelle Reformen zu machen, damit unser Gesundheits-Renten-Sozialleistungssystem nachhaltig finanziert und gerecht ist und schlichtweg funktioniert.
0: Die Skepsis der Bürger gegenüber der Reformkraft der Regierung wächst. Laut einer aktuellen INSA-Erhebung geht das Misstrauen über die Rentenpolitik hinaus. Viele fragen sich längst, ob die Koalition überhaupt noch handlungsfähig ist. Laut der Umfrage glauben lediglich 25% der Befragten, dass die Regierung bis Ende 2026 in der Lage sein wird, wichtige Reformvorhaben erfolgreich umzusetzen. Demgegenüber stehen 65%, die der Bundesregierung nicht zutrauen, die geplanten Veränderungen in den Bereichen Rente, Steuern und Soziales tatsächlich durchzuführen. Gleichzeitig zeigt die Umfrage, dass 57% der Befragten glauben, dass die schwarz-rote Koalition unter der Leitung von Bundeskanzler Merz nicht bis zum Ende der regulären Wahlperiode 2029 durchhalten wird. Nur 29% sind hingegen überzeugt, dass das Bündnis bis zum Ende der Legislaturperiode Bestand haben wird. Eine deutliche Mehrheit der Bevölkerung rechnet offensichtlich mit einem vorzeitigen Scheitern der Koalition. Der sozialpolitische Sprecher der AfD-Bundestagsfraktion René Springer lehnt die Abschaffung der abschlagsfreien Rente nach 45 Jahren ab. Das vom DIW genannte Einsparpotenzial in Milliardenhöhe bezeichnete er als Rentenkürzung. Es sei dreist, denjenigen, die ein Leben lang gearbeitet hätten, die Rente zu kürzen, nur weil die Regierung nicht vernünftig haushalten könne.
6: Der Kommissionsbericht der Rentenkommission, der die Grundlage jetzt bildet, der sieht viele Veränderungen vor, die die Rentner sicherlich nicht wollen und auch die, die heute arbeiten und später mal eine vernünftige Rente haben wollen. Und die Streichung der abschlagsfreien Rente nach 45 Arbeitsjahren ist eben eine Reform, die sicherlich keiner will. Wer 45 Jahre lang gearbeitet hat, der hat es verdient, in Rente zu gehen, und zwar abschlagsfrei. Und deswegen kritisieren wir diesen Reformvorschlag auch und lehnen ihn ab. Diese Forderungen werden die Probleme verschärfen, insbesondere im Osten. Im Osten haben wir nämlich zwei Probleme. Der Großteil der Renten wird bezogen aus der gesetzlichen Rentenversicherung. Und wenn dort gekürzt wird, dann geht das eben zulasten der Rentner und das wird das Armutsrisiko verschärfen. Und dann ist es so, dass im Osten das zweite und dritte Standbein in der Rente oftmals nicht gut ausgebaut ist. Das heißt, die private Altersvorsorge und die betriebliche Altersvorsorge ist nicht so stark wie im Westen. Das heißt, das Rentenpaket, das jetzt hier diskutiert wird, wird Rentner im Osten definitiv stärker belasten. Etwas mehr als die Hälfte der Rentner in Ostdeutschland haben eine Rente unterhalb der Armutsschwelle. Und wenn dieses Rentenpaket umgesetzt wird, was ja im Grunde nichts anderes bedeutet, als dass man die Renten kürzt, wenn man sagt, ihr könnt eben nicht mehr abschlagsfrei mit 45 Arbeitsjahren in Rente gehen, dann bedeutet das, dass das Armutsrisiko vergrößert wird. Also zunächst mal muss man feststellen, dass das DIW vor Jahren mal gesagt hat, Zuwanderer werden unsere Rente sichern. Und heute sehen wir, dass 75% der ausländischen Rentner eine Rente unterhalb der Armutsschwelle haben. Dieses Institut ist eher Sprachrohr der SPD als eine unabhängige Forschungseinrichtung. Der zweite Punkt, was die 10 Milliarden angeht, das wird so als Effizienzgewinn verkauft und Einsparpotenzial. Das ist die Zahl der Rentenkürzung. Das sind die 10 Milliarden Euro, die den Rentnern zukünftig fehlen. Und es ist dreist, dass denjenigen, die ein Leben lang gearbeitet haben, jetzt auch noch die Renten gekürzt werden sollen, weil die Regierung nicht in der Lage ist, vernünftig zu haushalten.
0: Bei einem israelischen Luftangriff auf Gazastadt sind am Montag zwei Palästinenser getötet worden. Die Opfer gehören zu denjenigen, die ohnehin schon unter den Folgen des Krieges leiden. Der Angriff traf ein Gebiet, in dem sich überwiegend Zivilisten aufhalten. Die israelischen Streitkräfte bestätigten den Angriff. Es habe sich um einen gezielten Schlag gegen einen Terroristen gehandelt, der an den Ereignissen vom 7. Oktober beteiligt gewesen sei. Der Vorfall ist der jüngste Verstoß gegen das Waffenstillstandsabkommen vom vergangenen Jahr. Seit dessen Inkrafttreten wurden nach palästinensischen Angaben mehr als 1.200 Menschen getötet. Es ist der erste Angriff, seit der Friedensrat Israels Ministerpräsidenten zur Einhaltung des Trump-Plans aufgerufen hat. Auch regionale Mächte drängen Israel zur Umsetzung der Vereinbarung.
2: Die Vermittler betonen, dass Israel all seinen Verpflichtungen nach dem Völkerrecht nachkommen und seine Zusagen im Rahmen des Waffenstillstandsabkommens uneingeschränkt einhalten muss. Sie bekräftigen, dass die Fortsetzung dieser Verstöße eine Verletzung gegen das Abkommen darstellt und die Bemühungen zur Umsetzung seiner zweiten Phase untergräbt, insbesondere nach der Ankündigung der Hamas und der palästinensischen Fraktionen. Den Fahrplan zu akzeptieren, vor allem die Bestimmung bezüglich der Einziehung von Waffen. Sie warnen ferner davor, dass diese Verstöße den Weg zur Deeskalation gefährden und das Leid der Zivilbevölkerung im Gazastreifen verschärfen.
0: Während Israel dazu aufgefordert wird, seine Luftangriffe auf die Palästinenser einzustellen, behauptet Benjamin Netanyahu, dass das einzige Problem der Bewohner des Gazastreifens sei, dass andere Länder sie nicht als Flüchtlinge aufnehmen wollen.
2: Meiner Meinung nach gibt es weltweit nur zwei Orte, aus denen die Menschen nicht ausreisen können. Der eine ist Nordkorea und der andere ist kein Land. Aber übrigens, wäre es ein Land, wäre es der palästinensische Staat. Doch aus dem Gazastreifen darf man nicht ausreisen und die Welt fordert Menschenrechte. Ich sage Ihnen, 50%, manche sagen sogar 80% der Einwohner wollen weg. Öffnen Sie ihnen die Tür, damit sie herauskommen können. Sie da draußen in der Welt. Die Länder sagen, nein, wir werden sie nicht aufnehmen, um Israel nicht zu helfen. Was ist denn mit der Hilfe für die Menschen im Gazastreifen? Warum wird ihnen nicht das Recht gewährt, dass Menschen, Milliarden von Menschen auf der ganzen Welt haben, sich von Ort zu bewegen?
0: Der ehemalige diplomatische Vertreter der palästinensischen Autonomiebehörde im Vereinigten Königreich erklärte, dass Netanyahus Äußerung die Politik seiner Regierung widerspiegele und darauf abziele, die Palästinenser zur Aufgabe ihres Gebiets zu zwingen.
2: Die Politik dieser Regierung besteht nicht wirklich darin, Verhandlungen zu führen oder zu versuchen, den Konflikt auf dem Verhandlungsweg beizulegen, sondern darin, zu den Waffen zu greifen und extreme Maßnahmen gegen die Palästinenser zu ergreifen, um ihnen das Leben so schwer zu machen, dass sie schließlich aufgeben. Der Prozess der Annexion des Westjordanlands wird voranschreiten, während man den Gazastreifen im Chaos hält, ohne ihn zu stabilisieren, Trumps Friedensplan nicht akzeptiert und versucht, diesen Friedensplan bestimmte Hindernisse in den Weg zu legen. Israel hat sich schon immer über das Gesetz hinweggesetzt. Israel hat stets politische Macht eingesetzt. Israel glaubt, dass es den USA seine Politik diktieren kann und ist der Überzeugung, dass es diese Welt tatsächlich kontrollieren könnte. Ich denke, Präsident Trump sollte anfangen, gegenüber Israel die Peitsche statt des Zuckerbrotprinzips einzusetzen. Er sollte ihnen sagen, wenn ihr diesen Friedensplan nicht mitmachen wollt, werde ich die finanzielle Hilfe einstellen. Ich werde die politische Unterstützung einstellen. Ich werde aufhören, das hässliche Image eurer Politik in der Öffentlichkeitsarbeit zu vertreten und ich werde keine entscheidende Rolle dabei spielen, euer Image in der internationalen Gemeinschaft zu verbessern. Wenn Präsident Trump eine solche Haltung einnimmt, wird Israel meiner Meinung nach schließlich einsehen, dass das die politische Realität ist und dass es keine andere Wahl hat, als sich dem Friedensplan des Ausschusses und Trumps Friedensplan anzuschließen.
0: Bei dem gestrigen ukrainischen Drohnenangriff auf einen Strand im Gebiet Krasnodar sind 4 Kinder getötet worden. Die Zahl der Verletzten stieg auf 58. Unter den Überlebenden befinden sich mehrere Menschen mit schweren Verbrennungen und Splitterverletzungen. Der Angriff traf ausgerechnet einen Ort, an dem Zivilisten, darunter viele Familien, Erholung suchten. Neue Aufnahmen zeigen den Moment des tödlichen Angriffs auf den Ferienort Archipo-Osipovka. Die ukrainische Drohne traf am Montag ein überfülltes Strandbad am Schwarzen Meer, unweit der Stadt Gelendzhik. In den Sommermonaten ist der Ort ein beliebtes Ziel für Familien aus ganz Russland. Augenzeugen schildern nun weitere Details zu den Sekunden nach der Explosion.
2: Die Menschen rannten los. Zunächst schrien sie, dann flohen sie. Die Schreie dieser Frauen höre ich noch immer in meinen Ohren.
7: Die Leute hätten mit einer solchen Hinterhältigkeit sicher nicht gerechnet. Normalerweise rechnet man damit, dass irgendwelche Ziele bombardiert werden, aber nicht Menschen, die mit ihren Kindern am Strand sind.
0: Anwohner und Urlauber in Archipo-Osipovka haben Blumen und Spielzeug am Strand niedergelegt, als Zeichen der Anteilnahme für die getöteten Kinder. Eine provisorische Gedenkstätte ist entstanden. Auch in Donetsk und Krasnodar versammelten sich Menschen, um der Opfer zu gedenken. Die Tragödie lässt niemanden kalt. Die Trauer der betroffenen Familien wird von vielen geteilt.
2: Wir sind gekommen, um ein Spielzeug niederzulegen. Gestern sind Kinder ums Leben gekommen. Leider waren wir Zeugen all dieser Ereignisse.
8: Mir stehen die Tränen in den Augen. Ich bin Rentnerin und die Kinder und die Menschen tun mir sehr leid.
0: Die Sonderbeauftragte für Kinderrechte, Maria Lvova-Belova, hat sich heute zum gestrigen Angriff auf Archipo-Osipovka geäußert. Sie gab Auskunft über den Zustand der verletzten Kinder, die weiterhin in Krankenhäusern behandelt werden.
7: Eine schreckliche Tragödie. Erneut Aggression seitens der Ukraine. Derzeit liegen uns Angaben zu 4 getöteten Kindern vor. 3 Kinder befinden sich in einem Krankenhaus im Gebiet Krasnodar. Ein Kind wurde operiert, 2 weitere werden untersucht. Sie weisen Splitterverletzungen auf. Wir behalten die Lage im Blick und stehen in Kontakt mit dem regionalen Beauftragten. Wir werden sowohl den Kindern als auch ihren Familien auf jeden Fall jede erforderliche Hilfe zukommen lassen.
0: Frontverletzungen hinterlassen Spuren. Umso wichtiger ist die Rehabilitation der Soldaten, die sich an die unmittelbare Behandlung anschließt. Durch verschiedene Reha-Programme finden die Soldaten wieder in ein normales Leben zurück. Unser Militärkorrespondent Ivan Poljanski hat das Alexander Wischnewski Forschungszentrum für Hochleistungsmedizin besucht und berichtet darüber, wie die Rehabilitation der Soldaten verläuft.
9: Wie hilft man den verwundeten Militärs, sich nach dem Verlust einer Gliedmaßnahme wieder zu bewegen? Wie kann ihre Rückkehr ins aktive Leben gelingen? Diese schwierige Aufgabe steht vor den Ärzten der 2. Abteilung des Nationalen Medizinischen Forschungszentrums für Hochleistungsmedizin namens Alexander Wischniewski.
10: Rehabilitation ist ein komplexer und mehrstufiger Prozess, bei dem verschiedene Methoden eingesetzt werden. Dazu gehören natürlich traditionelle Methoden wie medizinische Gymnastik und Physiotherapie. Aber wir wenden auch innovative Methoden an, einschließlich computerbasierter und robotischer Techniken sowie Biofeedback-Systeme und erweiterter Realität.
9: Wir haben einige Komponenten der Rehabilitation gesehen.
10: Dieses Gerät heißt Huber. Ein Patient kann damit Gleichgewicht und Koordination trainieren. Ein Programm berechnet den Schwerpunkt einer Person und dieser Schwerpunkt sollte sich im Zielbereich befinden. Die Plattform kann stillstehen oder sich in verschiedene Richtungen bewegen.
2: Als ich versuchte, den Drohnen auszuweichen, geriet ich auf ein Minenfeld. Eine weitere ukrainische Drohne hat mich gefunden, hing über mir und beobachtete mich. Aber die Jungs haben mich nicht im Stich gelassen. Sie haben ihr Leben riskiert. Sie haben mich rausgeholt und evakuiert.
9: Wie verläuft deine Rehabilitation? In welcher Phase bist du jetzt?
2: Ich bin gerade dabei, meine Prothesen auszutauschen. Die Familie ist das Wichtigste, dass die Familie da ist und der Glaube an Gott natürlich auch. Und die Hilfe der Ärzte. Ich bin meinen Ärzten hier sehr dankbar.
11: In der Sporthalle habe ich meine Muskeln gestärkt. Also in den ersten Phasen, besonders als ich einfach mit dem Rollstuhl hierher gekommen bin. Das waren einfache Übungen auf der Matte, mit dem Ball, mit dem Stock, Gleichgewichtsgefühl und so weiter.
9: Erinnerst du dich an deine ersten Schritte?
11: Ja, ich habe das sogar auf Video. Ich war wie ein kleines Kind. Ich sagte, filmt bitte, wie ich zum ersten Mal auf dieser Prothese stehe. Krücken, zitternde Beine. Ich war völlig begeistert. Das war so, als wäre ich in die Kindheit zurückgekehrt. Damals hat mich meine Mama an der Hand gehalten und hier die Ärzte. Und genau so wie damals macht man mit ihnen die ersten Schritte.
10: Physiotherapie umfasst zunächst einmal die Linderung von Entzündungsprozessen. Wir helfen dabei, diese Entzündungen schneller zu reduzieren, damit Wunden schneller heilen. Zweitens lindern wir Schmerzen, das Schmerzsyndrom nach schweren Operationen. Wenn eine Funktion beeinträchtigt ist, zum Beispiel die der Muskeln, oder wenn es Bewegungseinschränkungen gibt, haben wir Geräte, die dabei helfen, die Muskelmasse zu trainieren und die Nervenendigungen zu stimulieren, also die Beweglichkeit der Gelenke vollständig wiederherzustellen. Das ist ein Gerät für tiefe elektromagnetische Stimulation. Unser erstes Gerät aus russischer Produktion, das komplett robotisiert ist und, grob gesagt, die ganze Behandlung völlig ohne Menschenhilfe selbst durchführt. Über ein Tablet verbinden wir uns mit dem Gerät und stellen auf dem Tablet alle nötigen Daten ein.
2: Sport nimmt wahrscheinlich den wichtigsten Platz in meinem Leben ein, weil mein Vater mir von Kindheit an immer die Liebe zum Sport beigebracht hat. Leider konnte ich nach meiner Verletzung lange nicht trainieren. Und relativ kürzlich, 1. Mai, habe ich mit der Prothesenversorgung begonnen und bin so schnell wie möglich wieder auf die Beine gekommen. Die Behandlung ist fast abgeschlossen. Morgen soll die Prothesenhülse gewechselt werden. Ich bekomme eine dauerhafte Hülse. Ich trainiere, gehe spazieren, lege Prüfungen ab und das Schönste daran ist, dass ich bald nach Hause kann. Ich möchte auch mit Para-Eishockey anfangen.
10: Das Erste, was ich sah, war mein Kind, das lächelte und sagte, Mama, alles in Ordnung, ich werde wieder gesund. Nach seiner Verletzung hatte er nie Verzweiflung gezeigt. Ich habe bei ihm keine einzige Träne gesehen.
2: Mittlerweile kann ich wieder laufen. In 2 Wochen plane ich, überhaupt entlassen zu werden. Die Rehabilitation hier ist gut, sehr gute Ärzte, sehr moderne Methoden. Nach jeder Art von Amputation bringen sie den Menschen wieder auf die Beine. Man würde es auf der Straße kaum bemerken, wenn man ihm begegnet, dass er keine Beine hat. Schon nach der Verwundung habe ich geheiratet. Ich habe ein Kind.
9: Wie schaffen Sie das alles?
10: Geistige Kraft und Aktivität.
2: Ich bin verwundet, aber nicht gebrochen. Das Leben geht weiter.
9: Was würde den Menschen wünschen, die sich gerade erst auf dem Weg der Genesung und Rehabilitation befinden?
11: Leute, glaubt an euch selbst. Viel Glück und Erfolg. Und vor allem vergesst nicht, dass es Menschen gibt, die euch lieben. Die wollen, dass ihr schnell wieder auf die Beine kommt und zu ihnen zurückkehrt.
9: Die Lebensfreude und der Willen dieser Jungs, die Unterstützung ihrer Angehörigen und hochqualifizierte medizinische Hilfe tragen dazu bei, dass sie wieder laufen lernen und trotz allem zu einem aktiven Leben zurückkehren. Ihre unglaubliche Willensstärke und die richtigen Bedingungen machen wahre Wunder möglich. Ivan Polensky, RDDE, Moskau.
0: Die Region Chabarovsk ist sowohl bei Russen als auch bei Ausländern ein beliebtes Reiseziel. Das liegt daran, dass die Region eine vielfältige Naturlandschaft sowie eine reiche Geschichte und Kultur vereint. Die Menschen möchten nicht nur hierher reisen, sondern auch hier leben, darunter auch viele Deutsche. Unser Korrespondent Ivan Medvedev berichtet uns mehr darüber.
12: Das Gebiet Chabarovsk im russischen Fernen Osten ist vor allen Dingen hinsichtlich dessen einzigartiger Natur und Geografie eine besondere Region. Während ihre Nähe zu den wichtigsten Mächten Asiens vorteilhafte Handelsbedingungen sichert, ist die hiesige Natur ein echter Tourismusmagnet. Ein Paradebeispiel dessen ist die Herberge Saimko Saue.
3: In malerischer Umgebung am Ufer eines Bergflusses gelegen, bietet die Ferienanlage alles, was man für eine gute Erholung vom stressigen Stadtalltag braucht. Hotelhäuser, ein Restaurant, ein russisches Dampfbad. Alexander Safronow, Gründer des Resorts, beschreibt das Urlaubsgelände als einen Ort, an dem man sich perfekt entspannen kann.
11: Es ist eine Ferienanlage der Premium-Klasse, in der man sich vom Trubel der Stadt erholen und die Stille beim Rauschen eines Gebirgsbachs genießen kann.
3: Alexander zieht eine positive Besucherbilanz. Insbesondere Gäste aus Moskau und St. Petersburg halten sich hier dem Wirt zufolge oft auf. Allerdings ist das Urlaubsresort nur ein Beispiel der unzähligen Stellen, die sich im Gebiet Chabarovsk großer Beliebtheit erfreuen. Marina Jazewa, Tourismusministerin der russischen Teilregion, verweist auf die einzigartige Kombination aus beeindruckender Natur und Geschichtsträchtigkeit, welche laut ihr das Gebiet Chabarovsk prägt. Die Entwicklung in der Tourismusbranche beschreibt die Amtsträgerin dabei als einen deutlichen Aufwärtstrend.
13: Die Region Chabarovsk ist ein faszinierendes Gebiet, das Geschichte und Kultur in sich vereint. Die einzigartige Geschichte der Erschließung des Amurgebiets. In der Region Chabarovsk wird die Geschichte aus dem Lehrbuch lebendig. Können Sie sich vorstellen, wie das klingt? Deshalb findet in der Region selbst der anspruchsvollste Gast etwas Interessantes für sich, angefangen bei Kindern im schulpflichtigen Alter bis hin zu den Erwachsenen. Denn hier kann man gerade die Geschichte unseres Landes und des Amurgebiets kennenlernen. Und dazu kommt natürlich die wunderschöne, unberührte Natur. Das sind Ecken, die weltweit einzigartig sind. Orte, an denen noch kaum ein Mensch Fuß gesetzt hat. Wir verzeichnen ein Wachstum. Auch die Zahl der Gäste aus Asien wächst, darunter auch aus China. Die Region Chabarovsk ist ein Grenzgebiet. Wir haben mehrere Grenzübergänge zur Volksrepublik China. Außerdem ist für das Jahr 2027 die Inbetriebnahme eines Grenzübergangs auf der Insel Bolschoi-Ussuriski geplant. Wir gehen davon aus, dass dies ebenfalls dazu beitragen wird, die Zahl der Touristen, die zu uns kommen, zu erhöhen.
3: Doch nicht nur chinesische und heimische Touristen zeigen Interesse für die Region. Der Gouverneur des Gebiets Chabarovsk, Dmitri Demeschin, erzählte uns von Deutschen, die neuerdings in die Region umgesiedelt sind.
2: Meines Wissens sind im letzten Jahr 5 Familien mit insgesamt 15 Personen aus Deutschland zu uns gezogen. Und ich kann sagen, dass es sich dabei um Fachkräfte aus dem technologischen Bereich handelt, die hierher kommen und bleiben. Und sie kommen mit der ganzen Familie. Wir haben viele Technologieunternehmen, auch Großindustrie. Sie brauchen Fachkräfte. Und außerdem ist das Leben im Fernen Osten wirklich abwechslungsreich und interessant. Auch die Natur ist ganz anders. Wir haben hier Meere und Ozeane, Hügel und die wilde Taiga. Die ganze Romantik der Natur ist hier vertreten. Zudem liegt der Ferne Osten logistisch näher an der asiatisch-pazifischen Region. Und von hier aus sind sowohl einige russische Gebiete als auch unsere guten Nachbarn im asiatisch-pazifischen Raum einfacher als vom Westen aus zu erreichen.
3: Neben anderen Vorteilen der Region können deutsche Umsiedler von lokalen Hilfsprogrammen profitieren.
2: Darüber hinaus haben sich unsere Förderprogramme, natürlich vor allem die Unterstützung unserer Landsleute im Fokus, die in den 1990er Jahren aus der Sowjetunion ausgewandert sind, darunter auch nach Deutschland. Aber mittlerweile prüfen wir gerne und mit Freude jeden einzelnen Antrag und bieten unter anderem auch Förderung an.
12: Im Lichte der jüngsten Ereignisse und sicherheitsbezogener Trends in der Bundesrepublik gibt es aber vor allem einen Vorteil, der Chabarowsk für die Deutschen verlockend machen mag.
2: Die Zahl der Straftaten gegen Personen ist hier auf einem Tiefstand. Die Region ist absolut sicher. Darüber hinaus ist die Zahl der Straftaten in den letzten Jahren rückläufig. Sie konzentrieren sich hauptsächlich auf den IT-Bereich. Unsere Straßen sind sowohl tagsüber als auch nachts absolut sicher.
12: Tourismus oder fester Wohnsitz. Das Gebiet Chabarowsk erweist sich für viele wegen seiner geografischen, naturbezogenen und tourismusrelevanten Vorteile sowie dank der Stärken seiner Lebensverhältnisse als ein erwünschter Ort. Ivan Medvedev, RTDE, Gebiet Chabarowsk.
0: Das waren die RTDE-Nachrichten. Mein Name ist Ulrich Gulke. Im Anschluss sehen Sie die Dokumentation Die Jäger des Nordlichts. Die nächsten Nachrichten folgen um 21 Uhr. Bis gleich.
14: Der Tag des Sieges ist Russlands wichtigster und heiligster Nationalfeiertag. Vor 80 Jahren, nach dem Sieg über Nazi-Deutschland, marschierten die Helden, die diesen historischen Sieg in vier langen und brutalen Jahren errungen hatten, triumphierend über dieses Kopfsteinpflaster.
15: Kameraden der Roten Armee und der Roten Marine, Waffenbrüder, ich grüße euch und beglückwünsche euch zu eurem großen Sieg über den deutschen Imperialismus.
16: An der Parade nahmen die Soldaten von den 10 Fronten teil, an denen der große Vaterländische Krieg gewonnen wurde.
17: Mehr als 35.000 Soldaten wurden ausgewählt.
16: In der Roten Armee kämpften Angehörige aller Ethnien. Es war wichtig, die Einheit und den multinationalen Charakter des Landes hervorzuheben.
17: Diesen großartigen Menschen, diesen Helden, gedenken wir heute.

0: Am schönsten ist es, das Nordlicht im Gebiet Leningrad in der Stadt St. Petersburg zu fangen. Wir befinden uns im europäischen Teil, ziemlich weit entfernt vom Epizentrum dieses Phänomens.
1: Das ist natürlich sehr schön. Es müssen viele Faktoren zusammenkommen, damit alles passt und auch das Ergebnis.
2: Für uns ist es ganz normal, 200 bis 300 Kilometer aus der Stadt herauszufahren.
0: Wir wissen, dass man das Nordlicht aufspüren und einfangen kann. Im richtigen Moment sind wir alle bereit, loszurennen und die Jagd zu beginnen.

0: Na, hallo. Lange nicht gesehen. Hallo, Roman.
1: Guten Abend.
0: Hallo, Tonja. Wer fehlt noch?
2: Das ist Natalia, unsere Chefin und Leiterin. Sie liebt das Sticken und nimmt gerne an Autorennen teil. Tagsüber arbeitet sie in einer Monitoringfirma, nachts jagt sie das Nordlicht.
3: Herzlichen Glückwunsch zum Geburtstag, mein liebes Mädchen.
2: Zufällig hat sie heute Geburtstag. Sie wird ihn natürlich auf der Jagd feiern. Ich finde, die Wettervorhersage ist nicht so gut, aber davon wird sie sich nicht abhalten lassen.
0: Hier sieht man die Wolken. Das Graue ist eine Art klarer Himmel. Das Gelb zeigt die Dämmerung über uns. Da wir aber eine Weile unterwegs sein werden, wird sich dieser klare Himmel entsprechend verschieben.
2: Das Nordlicht ist Natalias große Leidenschaft. Seit sie es vor 6 Jahren in St. Petersburg gesehen hat, jagt sie ihm quer durch das ganze Land hinterher.
0: Als wir in einen Laden gingen, um einzukaufen, sahen wir plötzlich direkt über unseren Köpfen eine riesige, schillernde Krone aus Nordlichtern. Der Anblick war unglaublich und kaum vorstellbar. Direkt über unseren Köpfen schimmerten die Lichter in den unterschiedlichsten Farben. Im Jahr 2015 erreichte die Sonnenaktivität ihren Höhepunkt. In St. Petersburg konnte man mehrmals im Jahr Nordlichter beobachten. Da dachte ich mir, es wäre toll, Gleichgesinnte und Freunde zu finden, um mit ihnen gemeinsam auf die Jagd zu gehen.
2: So entstand die Gruppe Aurora Hunters. Zuerst hat Natalia ihre Freunde eingeladen, dann kamen deren Freunde dazu und so ging es los. Derzeit besteht die Gruppe aus mehr als 1000 Jägern. Dieses Mal beschlossen sie, 150 Kilometer nördlich von St. Petersburg zu fahren, um am Ufer des Lagoda-Sees zu jagen. Sie starteten um 23 Uhr. Vor ihnen liegt eine ganze Nacht voller Abenteuer.
4: Stellt euch vor, wir fahren so dahin und plötzlich sehen wir die Sterne, das Nordlicht, den Mond, den Mars, die Venus, einfach alles.
5: Du folterst mich, nicht wahr?
4: Wir machen es uns nicht leicht, stimmt's?
5: Auf keinen Fall.
2: Das ist Leonid. Er ist Sportler auf Meisterschaftsniveau im Sambo und Nahkampf. Im Gegensatz zu den anderen ist er ein echter Jäger.

0: Normalerweise jagt er Regenpfeifer, Gänse und Wildschweine.
1: Zielscheibe E.
0: Aber jetzt jagt er auch die Nordlichter.
2: Die Jagd nach dem Nordlicht ist mit der Jagd nach Tieren vergleichbar. Wir suchen das Nordlicht und finden es auch. Aber es gibt auch Tage, an denen wir es nicht sehen. Das Gleiche passiert bei der Jagd. Man geht auf die Jagd und erwartet, dass etwas vorbeifliegt oder jemand vorbeirennt. Aber das ist nicht immer der Fall. Deshalb sind die Emotionen absolut identisch. Los! Siehst du, die geht nach links. Nein, nein. Weißt du noch, was wir gelernt haben? Schulter, Wangenknochen, linke Hand.
0: Nebenbei arbeitet Leonid als Schießtrainer und hat kürzlich zusammen mit seiner Freundin eine Reisefirma gegründet.
2: Unsere Firma war ein kleiner Schneeball, jetzt ist sie ein großer Schneeball. Wir bieten eine große Anzahl an Touren an. Seit 2 Jahren begleiten wir Gruppen in den russischen Norden. Da ist echt was los. Man fährt an einen neuen Ort und sieht etwas Neues. Vor allem, wenn es um so etwas Schönes wie das Nordlicht geht. Es leuchtet auf verschiedene Weise. Ich habe es grün, blau, rot, gelb und in allen Farben gleichzeitig leuchten sehen.
3: Vorsicht, wir fahren gerade an einer Stelle vorbei, an der meine Räder schon einmal kaputt gegangen sind. An dieser Stelle hat Roma sein Rad verbogen und wir haben es mit einem Hammer repariert. Einmal bin ich 250 Kilometer von St. Petersburg, von meinem Zuhause entfernt gefahren und habe dabei die Ölwanne am Motor beschädigt. Das gesamte Öl lief aus und das Auto blieb in der Kälte stehen. Es war kalt und ich hatte keine Möglichkeit, mich aufzuwärmen. Aber wir haben immer einen Schweißkleber dabei und haben den Motor vor Ort geklebt. Vorsicht! Man kann übrigens die Sterne sehen. Oh, sehr gut. Seht mal her, der Orion.
0: Unterwegs analysieren die Jäger ständig verschiedene Faktoren wie Sonnenaktivität, Windgeschwindigkeit, Bewölkung und so weiter. Wenn ihnen etwas nicht passt, können sie die Route ändern und an einen ganz anderen Ort fahren.
3: Über die Webcams kann man es bereits sehen, dass sich ein kleiner grüner Bogen bildet. Ich denke, dass wir heute durchaus mit einem kleinen Nordlicht rechnen können. Irgendwann wurde uns klar, dass wir alle notwendigen Ressourcen zur Hand haben müssen. Und wir haben eine Webseite erstellt, wo man alle Grafiken und Prognosen einsehen kann. Alle Informationen sind offen zugänglich. Jeder kann die Webseite kostenlos besuchen. Jeder, der möchte, kann mit uns auf die Jagd gehen. Anhand der Grafiken wird alles sofort klar. Wir haben bestimmte Referenzpunkte, auf die wir uns stützen, bewusst mit verschiedenen Farben hervorgehoben. Befindet sich beispielsweise ein Wert im roten Bereich, bedeutet dies, dass es Zeit ist, loszufahren. Sogar koronale Massenauswürfe sind zu sehen. Hier.
0: Die Quelle der Nordlichter ist sehr weit von unserem Planeten entfernt. Es ist die Sonne. Durch Sonneneruptionen wird der Sonnenwind verstärkt. So nennt man den Plasmastrom aus geladenen Teilchen. In 2 bis 3 Tagen erreicht dieser Sonnenwind unseren Planeten und gelangt in das Magnetfeld der Erde. An den Polen kollidieren die Teilchen des Sonnenwinds mit Luftmolekülen, die daraufhin zu leuchten beginnen. So entsteht das Polarlicht. In der nördlichen Hemisphäre nennen wir es aber Nordlicht. In Russland kann man es am besten oberhalb des Polarkreises beobachten. Besonders beliebt ist bei Touristen das Dorf Teriberka im Gebiet Murmansk.
2: Die Chinesen glauben, dass man 1 Jahr lang glücklich sein wird, wenn man das Nordlicht sieht. Ein Kind, das zum Zeitpunkt des Nordlichts gezeugt wird, soll sein ganzes Leben lang glücklich sein. Dementsprechend wurde die gesamte Infrastruktur in Teriberka ausgelegt. Alle Häuser sind nach Norden ausgerichtet und haben große Fenster oder transparente Dächer, damit das Licht hineinscheinen kann und interessante Ereignisse stattfinden können. Es kam schon vor, dass der Fahrer für einen hohen Geldbetrag gebeten wurde, das Auto zu verlassen. Er sollte kurz spazieren gehen, da ein Pärchen eine halbe Stunde lang allein bleiben wollte. Dass es draußen minus 40 Grad waren, störte das Pärchen nicht.

0: Vielleicht blau und grün?
1: Grün, gelb, rosa. Das sind die Farben des Nordlichts. Aber hauptsächlich grün. Am besten sieht man die grüne Farbe.
2: Das ist Alexander. Er arbeitet in einer Firma, die Lasershows veranstaltet. Er fotografiert das Nordlicht grundsätzlich nur mit seinem Handy.
1: Derzeit bereiten wir die Effekte für eine bevorstehende Veranstaltung vor. Ein Kunde hat sich für seine private Veranstaltung sein eigenes Nordlicht gewünscht, da es offenbar nicht möglich war, es auf andere Weise zu realisieren. Das ist das Falsche. Das nächste bitte.
2: Man könnte meinen, Alexander könnte doch einfach im Studio sitzen und das Nordlicht genießen. Aber nein, es zieht ihn immer irgendwo hin.
1: Genau, dieses hier. Lassen wir es so. Ich bin ein Jäger. Ich verfolge die Vorhersagen. Ich jage das Nordlicht. Ich muss es einfangen. Mein Leben hat sich ziemlich stark verändert. Ich musste meiner Frau erklären, wo ich nachts unterwegs bin. Anfangs fragte sie mich, wo ich war und mit wem. Jetzt weiß sie, wo ich war und was ich gemacht habe. Wenn sie morgens aufwacht, sie wacht früher auf als ich, geht sie auf Instagram und sieht, wo ich war und was ich gemacht habe.
3: Das heißt, Sie haben ein Alibi?
1: Klar. Ich habe Zeitrafferaufnahmen von Wolken, also wenn ich kein Glück habe. Oder eben Aufnahmen von Nordlichtern. Da ich kein Fotograf bin, fotografiere ich ausschließlich mit meinem Handy. Ich fahre dorthin, um die Nordlichter zu sehen. Vor Ort stelle ich mein Stativ auf, befestige mein Handy daran, wähle einen geeigneten Standort, stelle ISO und Belichtungszeit ein, schalte den Zeitraffer ein und beobachte schließlich mit eigenen Augen dieses wunderschöne Phänomen.

0: Die Jäger des Nordlichts haben das gesamte Gebiet Leningrad bereist und sogar eine Karte mit den besten Orten zu beobachten erstellt. Ich denke, bald wird es auch eine Karte mit Orten geben, an denen man die Jäger festnehmen könnte.
1: In Vyborg kam die bewaffnete Grenzpolizei auf mich zu.
2: Nachtfotografen haben Schwierigkeiten mit der Polizei und engagierten Bürgern, weil diese denken, dass man etwas Illegales macht.
1: Sie sehen Menschen, die nachts etwas Seltsames tun.
2: Wenn da jemand steht und mit irgendeinem Stock spielt.
1: Es ist sehr schwer zu erklären, dass die Fotoausrüstung eine hohe Lichtempfindlichkeit hat und in der Lage ist, Nachtfotos zu machen. Beispielsweise von der Milchstraße, von den Sternen. Wir können nicht weiterfahren, weil die Straße durch den Wald nicht geräumt wurde. Es gibt Spurrillen, Eis und Schnee. Wir müssen uns beeilen. Meine Freunde und Verwandte waren zunächst empört und sagten, mein Gott, du bist verrückt geworden. Wozu brauchst du das? Wohin fährst du nachts? Die Straße ist gefährlich. Der Wald ist gefährlich. Es gibt Elche, Bären. Nach ein paar Jahren haben sie sich daran gewöhnt. Jetzt macht sich niemand mehr Sorgen. Ich glaube, dass es fast bis zur Hüfte reicht. Morgen müssen alle zur Arbeit. Aber jetzt laufen hier rund 30 Leute am Strand. Die Hälfte von ihnen sind nicht einmal Fotografen. Die Gemeinschaft der Nordlichtjäger existiert nicht, um coole Fotos zu machen, sondern eher, um das Glück beim Schopfe zu packen. Es ist eine Art Glücksspiel. Oh, das ist...

0: Die Nordlichter, denen wir derzeit nachjagen, sind sehr schwach. Das liegt an der niedrigen Sonnenaktivität. Die schönsten und hellsten Nordlichter werden um das Jahr 2025 zu sehen sein. Vielleicht kann man sie sogar direkt über St. Petersburg beobachten. Sehr hell, farbenfroh und in verschiedenen Farben.
1: Das Wichtigste über Natalia habe ich noch gar nicht erwähnt. Sie liebt Katzen. Übrigens, ich bin ein Kater. Kater ist mein Name. Es leben noch 4 weitere Kater bei uns, aber ich bin natürlich ihr Liebling. Natalia hat die anderen auf der Straße gefunden. Sie waren krank, eine hatte sogar ein Auge verloren. Sie hat sie alle gepflegt.

entdeckt und bei sich aufgenommen. In dieser Küche höre ich ständig Gespräche über Nordlichter, Sonnenwind und Wolken über St. Petersburg. Aus irgendeinem Grund hat mich noch niemand zur Jagd mitgenommen, aber ich hoffe, dass ich 2025 endlich selbst auf die Jagd gehen kann. Vom Balkon aus.

0: Die Tatsache, dass unser Kloster direkt an der Frontlinie lag und 3 Jahre lang durchgehalten hat, ist sehr symbolisch.
1: Wir wissen, was Rapiers, was Minen und was Granaten sind. Wir wissen, wie sich ein Cäsar anhört, weil wir auch mit Cäsars beschossen wurden.
2: Hier ist der erste HIMARS gelandet. Das ist ein leerer HIMARS-Sprengkopf.
3: Serge, das ist ein Attribut unserer Zeit. Der Tod kann uns jederzeit einholen.
4: Wir haben nachts die Gräber ausgehoben und sie bestattet. In der Nacht war es sicherer.
5: Es ist wie ein Peitschenhieb, tut einem das Herz danach weh.
6: Mein Gott, wir hatten nicht einmal Brot.
1: Ihre Sache ist es zu zerstören, unsere zu erschaffen. Also werden wir erschaffen.

0: Wenn du zerstörte Kirchen siehst, sage nicht, schau, was die Menschen getan haben, sondern sage, das ist es, wohin uns der Teufel gebracht hat. Verwandle deinen Kummer in geistliche Trauer. Daraus entsteht ein Gebet.
1: Dir wird es kaum auffallen. Ich aber kannte diese Menschen vorher und nachher. Alle haben sich verändert. Ihre Sichtweisen haben sich geändert. Was einst kostbar war, wurde bedeutungslos. Was sie einst nicht wahrnahmen, ist heute kostbar.
2: Wir haben ein tiefgreifendes Verständnis davon, was wahrhafter Frieden bedeutet.
3: Ich denke, der einzige Grund, warum ich überlebte, war der, dass ich betete. Überall um mich herum flog Schrapnell, aber ich bekam keinen Kratzer ab. Es ist ein Wunder.
4: Sehr viele Menschen wurden verwundet, viele verloren Angehörige. Sie haben sehr viel Leid erfahren und sie brauchen so etwas wie einen geistlichen Wiederaufbau.

0: Der Donbass. Hier teilt die Frontlinie die Welt. Jenseits davon werden Häuser zu Ruinen und Kirchen zu stummen Zeugen der Tragödie. Der Krieg endet aber nicht mit dem letzten Schuss. Er lebt in den zerbrochenen Herzen und Seelen der Überlebenden weiter.
1: Um ehrlich zu sein, manchmal träume ich noch davon. Es verblasst langsam, aber tief in mir drin ist es noch da. Freunde, Familie, einer nach dem anderen kam um. Besonders an die Älteren erinnert man sich. Wie viele werden noch unter den Trümmern sein? Wie kann man so etwas vergessen?
2: Kein einziges Haus in Avdijewka blieb verschont. Die militärische Sonderoperation begann im Jahr 2022, richtig? Befreit wurden wir im Jahr 2014.

0: 24. 2 Jahre lang haben wir auf Russland gewartet. Rund 700 Menschen blieben in Avdejevka, so wie wir auch.
1: Es war wie eine Mondlandschaft. Krater neben Krater. Ich wohnte in dem unfertigen Haus dort drüben.
2: Alexeis Haus war unter den ersten, die zerstört wurden. Er zog in eine Kirche in einem Vorort der Stadt. 2 ganze Jahre lebte er dort, vollkommen allein.
1: Oh je, es gab einen Treffer. Etwas wurde getroffen. Hier ist mein kleines Zuhause. Ein Herd, ein Bett, ein Fenster. Sonst nichts. Das ist eine Kriegskatze. Der Lärm macht ihr nichts aus. Sie beschießen die Umgebung direkt vor dem Fenster. Alles geht zu Schutt. Auch dort drüben hinter der Mauer. Und sie liegt einfach da und schnarcht. Das ganze Haus bebt und man fragt sich, bin ich der Nächste, den es trifft? Trifft es mich oder nicht? So ist das. Hier, damit habe ich überlebt. Ich bin am Leben, weil ich fest daran glaubte, dass alles gut werden würde. Ich betete zum Herrn, dass er die Kirche schützen würde, dass er sie erhalten würde.
2: Mehrere Häuser in Avdejevka wurden bereits repariert. Langsam kommen die Menschen aus den Kellern und ziehen wieder in die Wohnungen ein.
3: Dort, wo ich war, gab es einen Treffer, dann einen zweiten, einen Volltreffer. Wir wussten, dass es in 1 oder 2 Tagen vorbei sein würde. Wir gingen weg. Alexei blieb. Man gab ihm eine Wohnung mit Strom und Heizung.
1: Am Ende des Herbstes machte ich mich langsam auf den Weg zurück. Schließlich ist es mein Zuhause. Hier ist alles, was ich habe. Ich schaue jeden Tag nach den Hunden, ob sie gefüttert werden oder nicht. Wer weiß, vielleicht sind sie schon tot. 7 Hunde sind noch da, 5 wurden getötet. Ich habe sie in den Kratern hinter dem Zaun vergraben.
2: Es ist ein Wunder, dass das Leben hierher zurückkehrt. So etwas ist nur dort möglich, wo der Glaube an die Zukunft unerschütterlich ist. Bittet, so wird euch gegeben. Suchet, so werdet ihr finden. Klopfet an, so wird euch aufgetan. Denn wer da bittet, der empfängt. Und wer da suchet, der findet. Und wer da anklopft, dem wird aufgetan.
4: Wissen Sie, als unsere Truppen anrückten, konnte es keiner glauben. Nicht bevor wir sie sehen und umarmen konnten. Es war einfach nur ergreifend.
1: Ich rannte hinaus zum Kulturzentrum. Sie kamen von beiden Seiten. Ich sah 7 von ihnen, sie trugen rote Armbinden. Ich fragte mich, bilde ich mir das nur ein? Wir umarmten uns und ich dachte nur, uff. Ich sagte ihnen, bleibt diesmal für immer.
5: Alexei! Mann Gottes, wie geht es dir? Gott sei Dank waren wir zu dir vorgestoßen.
1: Danke, vielen Dank.
5: Gott segne dich. Ich sehe, du hast aufgeräumt.
1: Naja, ein bisschen, immer Stück für Stück.
5: Gott segne dich, Alexei.
1: Möge der Herr dir Gesundheit geben. Es war Militärseelsorger, ging dann aber seinen eigenen Weg. Nicht den unseren, sondern den eines Soldaten.
2: Die Kirche wurde schwer beschädigt. Die Kuppel und die Wände waren durchlöchert. Das Mauerwerk war von Schrapnell durchsiebt. Aber sie blieb stehen.
3: Wäre es nicht der Wille Gottes gewesen, hätte die Kirche es nicht überstanden. Sie teilte das Schicksal der Stadt und der Menschen darin, die so viel leiden mussten.
2: Sobald die Kämpfe nachließen, begann man mit dem Wiederaufbau der Kirche. Sie war eines der ersten Gebäude, die wieder aufgebaut wurden. Denn die Wiederherstellung einer Kirche ist immer der erste Schritt bei der Wiederherstellung des Seelenheils der Menschen.
3: Eine Kirche ist das geistliche Herz einer Stadt. Solange dieses Herz schlägt, gibt es Leben.
4: Sie arbeiten sogar in der Nacht. Sogar nachts gehen die Arbeiten weiter. Die Jungs sind großartig. Sie sind sehr gewissenhaft.
2: Die Kirche bekam einen neuen Anstrich, von blau zu hellgelb. In der orthodoxen Tradition symbolisiert diese Farbe himmlische Glorie und den Triumph des Lebens über den Tod.
6: Dieser Bau stellte sich als besonders schwierig heraus. Es gab Feindseligkeiten und wir Bauarbeiter wurden mehrmals beschossen. Es gab sogar Momente, in denen wir Drohnen entkommen mussten.
2: Die Bauarbeiter bereiten die Wände für die neuen Fresken vor. Bald werden hier wieder Heiligenbilder und Szenen der frohen Botschaft zu sehen sein.
1: Wenn eine Kirche wieder aufgebaut wird, ist der Kirchenrat sicher und vertraut darauf, dass alles in Ordnung sein wird.

0: Diese Hoffnung wird den Menschen durch den Wiederaufbau vermittelt.
1: Eine Kirche ist ein Haus des Gebetes.

0: Halten, Klöster gibt es auch. Bei den über 11 Jahre anhaltenden Feindseligkeiten wurden aber leider viele von ihnen zerstört. Klöster sind ebenfalls betroffen. Ukrainische Streitkräfte zielten mit ihren Waffen auf Kreuze, um diese von den Kuppeln der Kathedralen zu holen. All das ist sehr betrübend. Diese Kirchen müssen wieder aufgebaut werden. Im Bereich der Diözese von Donetsk befinden sich derzeit mehr als 100 Kirchen, Klöster und Pfarrgebäude, die einer Wiederherstellung bedürfen.
1: Insgesamt zeigen rund 200 Kirchen in 4 historischen Regionen die Spuren des Krieges. Jede einzelne ist ein erstarrtes Gebet um Erlösung. Shirokino. Vor 11 Jahren blieb hier die Zeit stehen. Es wurde zu einem Geisterdorf. Hier endete der Krieg nie. Zwischen den Ruinen lebt er weiter.
2: Wir betreuten die Dörfer während der Feindseligkeiten. Ende 2014 wurde Nowoasowsk unter Kontrolle der Volksrepublik Donetsk gestellt. Die Front bewegte sich hierher und stoppte hier. Über 10 Jahre hinweg war dies hier die Frontlinie. Genau hier. Auf dieser Seite des Dorfes befanden sich die Azov-Kämpfer und auf der anderen Seite stand die Donetsker Miliz.
3: Das ukrainische Militär befahl uns, für 2 oder 3 Tage zu evakuieren. Das halbe Dorf wurde zur Pozhivanovsky-Kirche gebracht und die andere Hälfte in das Stadtzentrum. Dort trieben sie die Leute auseinander. Geht wohin ihr wollt, so haben sie die Menschen zurückgelassen, in der Kälte im Februar. Das ist alles, was von unserem Haus übrig geblieben ist. Hier war eine Stabsstelle untergebracht. Später sprengten sie es in die Luft. Dies hier war der äußerste Punkt der Ukraine. Ukrainisches Territorium. Das gesamte Dorf war vermint.
1: Der Krieg zeigte der Kirche kein Erbarmen. Sie teilte das bittere Schicksal des Dorfes Shirokino.
4: Ohne Scham veröffentlichten sie Videos, in denen sie zeigten, wie sie die Kirche in die Luft sprengten. Sie fluchten und johlten und lachten. Sogar einige Mädchen schossen auf die Kirche.
3: Hier gab es viele Ikonen. Einige konnten von den Geistlichen gerettet werden. Andere wurden zertrümmert oder gestohlen. Natürlich tut einem das in der Seele weh. Das alles gehört uns. Hier habe ich meinen Enkel getauft.
2: In dem unteren Kirchenschiff, es wurde bereits übertüncht, stand eine Nachricht: Die Kirche leuchtet der Welt nur, wenn sie brennt. Inschriften dieser Art stammen von den Azov-Kämpfern.
1: Im Jahr 2022 konnte das Dorf erstmals durchatmen. Russische Minenräumer leisteten hier große Arbeit. Zehntausende Minen und nicht explodierte Munitionsteile wurden entfernt. Nun regiert der Winter, die Stille, aber die Veränderungen sind sichtbar. Menschen lassen ihre Ängste hinter sich, kehren in die Wohnungen zurück und bauen sie wieder auf. Diese kleinen Reparaturarbeiten lassen auf ein neues Leben hoffen.
4: In unserer kleinen Siedlung ist die Kirche das Herzstück. Sobald dieses Herz wieder zu schlagen beginnt, sobald eine Kerze im Gebet angezündet wird, wird alles wieder seinen Platz finden.
5: Um einem Verfall der Kirche im Innern vorzubeugen, hat man beschlossen, dass das Dach zuerst zu reparieren ist. Die Fassade wurde neu bemalt. Zuvor war sie grün und blau. Gemeinsam mit den Geistlichen wurde beschlossen, sie in hellen Tönen zu bemalen. In der zweiten Phase wollen wir die Arbeiten abschließen. Wir haben bereits den Strom angeschlossen, sodass die Kirche zumindest eine Heizung hat. Momentan sind die Kuppeln noch grün, werden aber bald in goldenem Glanz erscheinen. Und im Frühling werden sie installiert.

0: Ja, es wird ein harter Weg.
1: Die schießen wieder den ganzen Tag. Schau nur. Ein Blitz, Rauch und Qualm. Schließlich ist ein Teil des Beins weg.
0: Das Gehirn sendet ein Signal, aber das Bein ist weg. Es ist schwer natürlich.
2: Langsam, langsam.
3: Ich dachte nur, ich schlage einfach mit der Faust zu, um sie vom Himmel zu holen.
0: Ja, es schmerzt. Es ist erschütternd. Eine Gliedmaße ist abgerissen.

0: Alias, bist du am Leben?
1: Ja. Mir fehlt also ein Bein? Das ist nicht tödlich.
2: Ich bin sicher, dass ich meinen Platz im Leben finden werde und eine Möglichkeit von Nutzen zu sein.
1: Das Wichtigste ist, dass man weiterlebt.
3: Alle haben es geschafft.

0: Fraport hat dir einen Gefallen getan und dich Taigan zugeteilt.
1: So sieht's aus, Leute. Da haben wir uns was eingebrockt, was? Ich bin ein Kosake. Mein Deckname ist Taigan. Ich habe ein halbes Jahr in diesem Bataillon gedient. Nur, dass es da noch Taurien hieß. Ein Sturmbataillon. Los, los, los. Weg vom Fenster. Meine Söhne sind 16 Jahre alt. Nun, wenn ich nicht in den Krieg ziehe, werden sie es tun.
2: Wer sonst? Wir erziehen auch unsere Kinder zu echten Kosaken.
1: Man muss Soldat sein, ob man ein Kosake ist oder nicht. Man muss Soldat sein, von Kindesbeinen an.
3: Rente, Reform der Spaltung. Die Abschaffung der abschlagsfreien Rente mit 63 stößt bei drei CDU-Ministerpräsidenten auf Widerstand. Der Vorstoß hat in der Partei und im politischen Raum für Unstimmigkeiten gesorgt. Die Debatte bewegt sich zwischen sozialpolitischen Erwägungen und haushaltspolitischen Zwängen. Zivilisten als Zielscheibe. Der gestrige ukrainische Drohnenangriff auf einen Strand im Gebiet Krasnodar hat 4 Kindern das Leben gekostet. 58 Menschen wurden verletzt. Heute haben in mehreren russischen Städten Menschen spontane Gedenkstätten eingerichtet, um der Opfer zu gedenken. Reha für Soldaten. Verletzungen, die an der Front erlitten wurden, prägen das gesamte Leben. Ihre Folgen sind noch Jahre später spürbar. Umso wichtiger ist eine wirksame medizinische und psychosoziale Begleitung, damit die Soldaten den Weg zurück in den Alltag finden. Wie das gelingen kann, dazu gleich mehr in unserer Sendung. Guten Abend, hier ist RTL mit den 21 Uhr Nachrichten. Mein Name ist Ulrich Gohlke. Die Rentenreform gilt als eines der prestigeträchtigsten Projekte der Bundesregierung. Doch nun stößt sie an ihre Grenzen. Nicht alle sind bereit, soziale Sicherungen zugunsten drastischer Haushaltskürzungen zu opfern, selbst innerhalb der Regierungskoalition. In 3 neuen Bundesländern hat sich bereits Widerstand gegen einzelne Bestimmungen dieser Pläne formiert. Die CDU-Ministerpräsidenten von Sachsen, Sachsen-Anhalt und Thüringen, Michael Kretschmer, Sven Schulze und Mario Vogt, lehnen die Abschaffung der abschlagsfreien Rente nach 45 Beitragsjahren ab. In einem Brief an die Bundesregierung machen sie klar, sie wollen an der Regelung festhalten. Hintergrund ist eine Empfehlung der Rentenkommission, die Frührente ohne Abschläge zu streichen. Die Folge wäre ein späterer Renteneintritt. Das reguläre Alter wird bereits schrittweise auf 67 Jahre angehoben. Wer früher aussteigt und mindestens 35 Jahre eingezahlt hat, muss mit lebenslangen Abzügen von bis zu knapp 15% rechnen. Der Unionsfraktionsvize Sepp Müller hat den Vorstoß der ostdeutschen Ministerpräsidenten scharf zurückgewiesen. Die Abschaffung der abschlagsfreien Rente nach 45 Jahren sei fester Bestandteil eines ausgewogenen Kommissionspaketes und müsse vollständig umgesetzt werden. Arbeitsministerin Bärbel Baas forderte die CDU auf, ihre Haltung zur geplanten Reform zu klären, räumte aber zugleich Nachbesserungen ein. Unterstützung erhielten die Kritiker aus den 9 Bundesländern von Mecklenburg-Vorpommerns Regierungschefin Manuela Schwesig. Sie warnte vor besonderen Belastungen für den Osten.
4: Ich vertrete ganz klar die Auffassung, dass es bei der abschlagsfreien Rente nach 45 Versicherungsjahren bleiben muss. Denn wir reden hier über die Frauen und Männer, die von allen am längsten arbeiten und am längsten eingezahlt haben. Und habe ja bereits nach dem Vorschlag der Rentenkommission zur Abschaffung das klar kritisiert.

0: ich freue mich, dass auch andere Kollegen aus Ostdeutschland diese Position teilen. Die Kollegen der CDU, aber auch Dietmar Woidke. Denn der Osten wäre hier gerade sehr stark von betroffen.
1: Die Rentenpläne der Bundesregierung stoßen inzwischen auf breite Kritik. Auch die Politiker verschiedener Parteien haben sich zu diesem Thema geäußert. Ihrer Ansicht nach haben die Bürger, die ein Leben lang hart gearbeitet haben, eine gerechte Ruhephase und eine angemessene Rente verdient.
2: Für uns ist die Empfehlung der Kommission, sie wieder abzuschaffen, ein schmerzhafter Bestandteil des Gesamtpaketes zur Rentenreform. Für uns bleibt unsere Position in dieser Frage klar. Menschen, die sehr lange gearbeitet und ihre Beiträge gezahlt haben, sollten die Möglichkeit haben, früher abschlagsfrei in Rente zu gehen. Das ist kein Geschenk und keine Sonderbehandlung. Sie haben sich das verdient.
3: Da reden wir über Menschen, die hart arbeiten und oft schlecht bezahlt werden. Die morgens früh aufstehen, Pakete ausfahren, Kranke pflegen, die auf dem Bau arbeiten oder in Fabriken Schicht schieben. Diese Beschäftigten haben ihre Rente nicht nur redlich verdient, ihre Körper können oft im Alter nicht mehr.
4: Diese Pläne werden das Rentensystem nicht reparieren, sondern weiter schwächen. Millionen Bürgern droht Altersarmut angesichts eines, auch im internationalen Vergleich, viel zu geringen Rentenniveaus. Die Abschaffung der Rente ab 63 trifft Millionen Menschen, die ihr Leben lang körperlich geschuftet haben.
1: Unter Politikern und Experten gibt es jedoch auch Zustimmung zu den Rentenplänen der Regierung. Sie befürworten eine Reduzierung der Anreize für den Vorruhestand und eine Verlängerung der Lebensarbeitszeit als notwendigen Schritt, um die wachsenden Ausgaben zu begrenzen.
2: Die Abschaffung der Rente mit 63 ist ein zentrales und finanziell das wichtigste Element der geplanten Rentenreform. Ohne dieses Element ist die Rentenreform tot. Die Bundesregierung müsste erneut von vorne beginnen und vor allem die Finanzierung der gesetzlichen Rente komplett neu aufsetzen.
5: Viele Bürgerinnen und Bürger wählen uns eben aus dem Grund nicht, gerade weil wir es immer wieder versäumten, rechtzeitig strukturelle Reformen zu machen, damit unser Gesundheits-Renten-Sozialleistungssystem nachhaltig finanziert und gerecht ist und schlichtweg funktioniert.
1: Die Skepsis der Bürger gegenüber der Reformkraft der Regierung wächst. Laut einer aktuellen INSA-Erhebung geht das Misstrauen über die Rentenpolitik hinaus. Viele fragen sich längst, ob die Koalition überhaupt noch handlungsfähig ist. Laut der Umfrage glauben lediglich 25% der Befragten, dass die Regierung bis Ende 2026 in der Lage sein wird, wichtige Reformvorhaben erfolgreich umzusetzen. Demgegenüber stehen 65%, die der Bundesregierung nicht zutrauen, die geplanten Veränderungen in den Bereichen Rente, Steuern und Soziales tatsächlich durchzuführen. Gleichzeitig zeigt die Umfrage, dass 57% der Befragten glauben, dass die schwarz-rote Koalition unter der Leitung von Bundeskanzler Merz nicht bis zum Ende der regulären Wahlperiode 2029 durchhalten wird. Nur 29% sind hingegen überzeugt, dass das Bündnis bis zum Ende der Legislaturperiode Bestand haben wird. Eine deutliche Mehrheit der Bevölkerung rechnet offensichtlich mit einem vorzeitigen Scheitern der Koalition. Gunnar Lindemann, Mitglied des Berliner Abgeordnetenhauses, ist der Ansicht, dass die Regierungskoalition im Prinzip zerstritten und nicht mehr handlungsfähig sei. Die Rentenreform werde nur durchgeboxt, um eine Scheinaktivität zu zeigen. Dabei habe Deutschland kein Einnahmen-, sondern ein Ausgabenproblem, unterstreicht der Politiker.
6: Die Koalition ist ja im Prinzip schon nicht mehr handlungsfähig, wirklich. Die ist ja untereinander zerstritten. Man sieht ja den Umgang, wie beispielsweise Friedrich Merz mit seinen Ministern umgeht. Dass ein Minister jetzt schon nicht mal mehr zur Kabinettssitzung kommt und derartige Sachen. Also das Ansehen der Regierung ist auf dem tiefsten Standpunkt, was jemals überhaupt eine deutsche Regierung an Ansehen hatte in der Bevölkerung. Ich glaube, da gibt es gar nicht mehr viel an Ansehen zu verlieren. Und das Beste wäre natürlich für Deutschland, für die Menschen in Deutschland, wenn wir Neuwahlen mit einer vernünftigen Regierung bekommen. Die Rentenreform kann natürlich sein, dass das jetzt so durchgeboxt wird, weil man jetzt noch zeigen will, dass man doch handlungsfähig ist, weil man natürlich an den Posten hängt. Weil es ist natürlich klar, Neuwahlen würden natürlich dafür sorgen, dass auch die Minister und insbesondere Friedrich Merz ihre Posten und Positionen verlieren würden. Das möchten diese Leute natürlich offensichtlich nicht. Darum könnte es durchaus sein, dass das kommt. Aber das ist natürlich schlecht für die arbeitende Bevölkerung. Und da muss man ganz klar auch der Regierung sagen, Das muss wieder, wenn es kommen sollte, diese Rentenreform muss wieder rückgängig gemacht werden. Denn wir haben genug Geld in Deutschland. Wir haben kein Einnahmenproblem. Wir haben hier in Deutschland ein Ausgabenproblem. Das deutsche Steuergeld, was von den Menschen in Deutschland hier eingezahlt wird an die Regierung, wird von der Regierung Friedrich Merz für falsche Prioritäten ausgegeben. Und dazu zählen insbesondere die Millionen und Milliardenbeträge, die in der Ukraine verschwendet werden und verschwinden. Dazu zählt aber auch die Entwicklungspolitik. Das Entwicklungshilfeministerium legt ja noch nicht mal die Verwendungsnachweise mehr offen, wofür die Gelder verwendet worden sind in Entwicklungsländern. Ich erinnere da mal an die Radwege in Peru oder das Gender Studies in Bangladesch, was da finanziert worden ist. Das ist ja nur die Spitze des Eisberges. Und natürlich auch die ganzen EU-Gelder. Auch hier muss man die Notbremse ziehen und muss sagen, wir können nicht weiter netto Großzahler für die Europäische Union sein, damit Menschen in anderen EU-Ländern früher in Rente gehen können. Wir müssen Prioritäten setzen bei der Bevölkerung in Deutschland. Das ist natürlich die Rente. Die ist sehr wichtig, dass die Rente vernünftig in dem Umfang auch erhalten wird, wie sie jetzt ist. Und dass Deutsche auch mit 65 in Rente gehen sollten.
1: Bei einem israelischen Luftangriff auf Gaza-Stadt sind am Montag 2 Palästinenser getötet worden. Die Opfer gehören zu denjenigen, die ohnehin schon unter den Folgen des Krieges leiden. Der Angriff traf ein Gebiet, in dem sich überwiegend Zivilisten aufhalten. Die israelischen Streitkräfte bestätigten den Angriff. Es habe sich um einen gezielten Schlag gegen einen Terroristen gehandelt, der an den Ereignissen vom 7. Oktober beteiligt gewesen sei. Der Vorfall ist der jüngste Verstoß gegen das Waffenstillstandsabkommen vom vergangenen Jahr. Seit dessen Inkrafttreten wurden nach palästinensischen Angaben mehr als 1200 Menschen getötet. Es ist der erste Angriff, seit der Friedensrat Israels Ministerpräsidenten zur Einhaltung des Trump-Plans aufgerufen hat. Auch regionale Mächte drängen Israel zur Umsetzung der Vereinbarung.
2: Die Vermittler betonen, dass Israel all seinen Verpflichtungen nach dem Völkerrecht nachkommen und seine Zusagen im Rahmen des Waffenstillstandsabkommens uneingeschränkt einhalten muss. Sie bekräftigen, dass die Fortsetzung dieser Verstöße eine Verletzung gegen das Abkommen darstellt und die Bemühungen zur Umsetzung seiner zweiten Phase untergräbt, insbesondere nach der Ankündigung der Hamas und der palästinensischen Fraktionen. Den Fahrplan zu akzeptieren, vor allem die Bestimmung bezüglich der Einziehung von Waffen. Sie warnen ferner davor, dass diese Verstöße den Weg zur Deeskalation gefährden und das Leid der Zivilbevölkerung im Gazastreifen verschärfen.
1: Während Israel dazu aufgefordert wird, seine Luftangriffe auf die Palästinenser einzustellen, behauptet Benjamin Netanyahu, dass das einzige Problem der Bewohner des Gazastreifens sei, dass andere Länder sie nicht als Flüchtlinge aufnehmen wollen.
2: Meiner Meinung nach gibt es weltweit nur zwei Orte, aus denen die Menschen nicht ausreisen können. Der eine ist Nordkorea und der andere ist kein Land. Aber übrigens, wäre es ein Land, wäre es der palästinensische Staat. Doch aus dem Gazastreifen darf man nicht ausreisen und die Welt fordert Menschenrechte. Ich sage Ihnen, 50%, manche sagen sogar 80% der Einwohner wollen weg. Öffnen Sie ihnen die Tür, damit sie herauskommen können. Sie da draußen in der Welt. Die Länder sagen, nein, wir werden sie nicht aufnehmen, um Israel nicht zu helfen. Was ist denn mit der Hilfe für die Menschen im Gazastreifen? Warum wird ihnen nicht das Recht gewährt, dass Menschen, Milliarden von Menschen auf der ganzen Welt haben, sich von Ort zu bewegen?
1: Der ehemalige diplomatische Vertreter der palästinensischen Autonomiebehörde im Vereinigten Königreich erklärte, dass Netanyahus Äußerung die Politik seiner Regierung widerspiegele und darauf abziele, die Palästinenser zur Aufgabe ihres Gebiets zu zwingen.
2: Die Politik dieser Regierung besteht nicht wirklich darin, Verhandlungen zu führen oder zu versuchen, den Konflikt auf dem Verhandlungsweg beizulegen, sondern darin, zu den Waffen zu greifen und extreme Maßnahmen gegen die Palästinenser zu ergreifen, um ihnen das Leben so schwer zu machen, dass sie schließlich aufgeben. Der Prozess der Annexion des Westjordanlands wird voranschreiten, während man den Gazastreifen im Chaos hält, ohne ihn zu stabilisieren. kritisieren, Trumps Friedensplan nicht akzeptiert und versucht, diesem Friedensplan bestimmte Hindernisse in den Weg zu legen. Israel hat sich schon immer über das Gesetz hinweggesetzt. Israel hat stets politische Macht eingesetzt. Israel glaubt, dass es den USA seine Politik diktieren kann und ist der Überzeugung, dass es diese Welt tatsächlich kontrollieren könnte. Ich denke, Präsident Trump sollte anfangen, gegenüber Israel die Peitsche statt des Zuckerbrotprinzips einzusetzen. Er sollte ihnen sagen, wenn ihr diesen Friedensplan nicht mitmachen wollt, werde ich die finanzielle Hilfe einstellen. Ich werde die politische Unterstützung einstellen. Ich werde aufhören, das hässliche Image eurer Politik in der Öffentlichkeitsarbeit zu vertreten und ich werde keine entscheidende Rolle dabei spielen, euer Image in der internationalen Gemeinschaft zu verbessern. Wenn Präsident Trump eine solche Haltung einnimmt, wird Israel meiner Meinung nach schließlich einsehen, dass das die politische Realität ist und dass es keine andere Wahl hat, als sich dem Friedensplan des Ausschusses und Trumps Friedensplan anzuschließen.
1: Bei dem gestrigen ukrainischen Drohnenangriff auf einen Strand im Gebiet Krasnodar sind 4 Kinder getötet worden. Die Zahl der Verletzten stieg auf 58. Unter den Überlebenden befinden sich mehrere Menschen mit schweren Verbrennungen und Splitterverletzungen. Der Angriff traf ausgerechnet einen Ort, an dem Zivilisten, darunter viele Familien, Erholung suchten. Neue Aufnahmen zeigen den Moment des tödlichen Angriffs auf den Ferienort Archipo-Osipovka. Die ukrainische Drohne traf am Montag ein überfülltes Strandbad am Schwarzen Meer, unweit der Stadt Gelendzhik. In den Sommermonaten ist der Ort ein beliebtes Ziel für Familien aus ganz Russland. Augenzeugen schildern nun weitere Details zu den Sekunden nach der Explosion.
2: Die Menschen rannten los. Zunächst schrien sie, dann flohen sie. Die Schreie dieser Frauen höre ich noch immer in meinen Ohren.
7: Die Leute hätten mit einer solchen Hinterhältigkeit sicher nicht gerechnet. Normalerweise rechnet man damit, dass irgendwelche Ziele bombardiert werden, aber nicht Menschen, die mit ihren Kindern am Strand sind.
1: Anwohner und Urlauber in Archipo-Osipovka haben Blumen und Spielzeug am Strand niedergelegt, als Zeichen der Anteilnahme für die getöteten Kinder. Eine provisorische Gedenkstätte ist entstanden. Auch in Donetsk und Krasnodar versammelten sich Menschen, um der Opfer zu gedenken. Die Tragödie lässt niemanden kalt. Die Trauer der betroffenen Familien wird von vielen geteilt.
2: Wir sind gekommen, um ein Spielzeug niederzulegen. Gestern sind Kinder ums Leben gekommen. Leider waren wir Zeugen all dieser Ereignisse.
8: Mir stehen die Tränen in den Augen. Ich bin Rentnerin und die Kinder und die Menschen tun mir sehr leid.
1: Die Sonderbeauftragte für Kinderrechte, Maria Lvova-Belova, hat sich heute zum gestrigen Angriff auf Archipo-Osipovka geäußert. Sie gab Auskunft über den Zustand der verletzten Kinder, die weiterhin in Krankenhäusern behandelt werden.
7: Eine schreckliche Tragödie. Erneut Aggression seitens der Ukraine. Derzeit liegen uns Angaben zu 4 getöteten Kindern vor. 3 Kinder befinden sich in einem Krankenhaus im Gebiet Krasnodar. Ein Kind wurde operiert, 2 weitere werden untersucht. Sie weisen Splitterverletzungen auf. Wir behalten die Lage im Blick und stehen in Kontakt mit dem regionalen Beauftragten. Wir werden sowohl den Kindern als auch ihren Familien auf jeden Fall jede erforderliche Hilfe zukommen lassen.
1: Frontverletzungen hinterlassen Spuren. Umso wichtiger ist die Rehabilitation der Soldaten, die sich an die unmittelbare Behandlung anschließt. Durch verschiedene Reha-Programme finden die Soldaten wieder in ein normales Leben zurück. Unser Militärkorrespondent Ivan Poljanski hat das Alexander Wischnewski Forschungszentrum für Hochleistungsmedizin besucht und berichtet darüber, wie die Rehabilitation der Soldaten verläuft.
9: Wie hilft man den verwundeten Militärs, sich nach dem Verlust einer Gliedmaßnahme wieder zu bewegen? Wie kann ihre Rückkehr ins aktive Leben gelingen? Diese schwierige Aufgabe steht vor den Ärzten der 2. Abteilung des Nationalen Medizinischen Forschungszentrums für Hochleistungsmedizin namens Alexander Wischnewski.
10: Rehabilitation ist ein komplexer und mehrstufiger Prozess, bei dem verschiedene Methoden eingesetzt werden. Dazu gehören natürlich traditionelle Methoden wie medizinische Gymnastik und Physiotherapie. Aber wir wenden auch innovative Methoden an, einschließlich computerbasierter und robotischer Techniken sowie Biofeedback-Systeme und erweiterter Realität.
9: Wir haben einige Komponenten der Rehabilitation gesehen.
10: Dieses Gerät heißt Huber. Ein Patient kann damit Gleichgewicht und Koordination trainieren. Ein Programm berechnet den Schwerpunkt einer Person und dieser Schwerpunkt sollte sich im Zielbereich befinden. Die Plattform kann stillstehen oder sich in verschiedene Richtungen bewegen.
2: Als ich versuchte, den Drohnen auszuweichen, geriet ich auf ein Minenfeld. Eine weitere ukrainische Drohne hat mich gefunden, hing über mir und beobachtete mich. Aber die Jungs haben mich nicht im Stich gelassen. Sie haben ihr Leben riskiert. Sie haben mich rausgeholt und evakuiert.
9: Wie verläuft deine Rehabilitation? In welcher Phase bist du jetzt?
2: Ich bin gerade dabei, meine Prothesen auszutauschen. Die Familie ist das Wichtigste, dass die Familie da ist und der Glaube an Gott natürlich auch. Und die Hilfe der Ärzte. Ich bin meinen Ärzten hier sehr dankbar.
11: In der Sporthalle habe ich meine Muskeln gestärkt. Also in den ersten Phasen, besonders als ich einfach mit dem Rollstuhl hierher gekommen bin. Das waren einfache Übungen auf der Matte, mit dem Ball, mit dem Stock, Gleichgewichtsgefühl und so weiter.
9: Erinnerst du dich an deine ersten Schritte?
11: Ja, ich habe das sogar auf Video. Ich war wie ein kleines Kind. Ich sagte, filmst bitte, wie ich zum ersten Mal auf dieser Prothese stehe. Krücken, zitternde Beine. Ich war völlig begeistert. Das war so, als wäre ich in die Kindheit zurückgekehrt. Damals hat mich meine Mama an der Hand gehalten und hier die Ärzte. Und genau so wie damals macht man mit ihnen die ersten Schritte.
10: Physiotherapie umfasst zunächst einmal die Linderung von Entzündungsprozessen. Wir helfen dabei, diese Entzündungen schneller zu reduzieren, damit Wunden schneller heilen. Zweitens lindern wir Schmerzen, das Schmerzsyndrom nach schweren Operationen. Wenn eine Funktion beeinträchtigt ist, zum Beispiel die der Muskeln, oder wenn es Bewegungseinschränkungen gibt, haben wir Geräte, die dabei helfen, die Muskelmasse zu trainieren und die Nervenendigungen zu stimulieren, also die Beweglichkeit der Gelenke vollständig wiederherzustellen. Das ist ein Gerät für tiefe elektromagnetische Stimulation. Unser erstes Gerät aus russischer Produktion, das komplett robotisiert ist und, grob gesagt, die ganze Behandlung völlig ohne Menschenhilfe selbst durchführt. Über ein Tablet verbinden wir uns mit dem Gerät und stellen auf dem Tablet alle nötigen Daten ein.
2: Sport nimmt wahrscheinlich den wichtigsten Platz in meinem Leben ein, weil mein Vater mir von Kindheit an immer die Liebe zum Sport beigebracht hat. Leider konnte ich nach meiner Verletzung lange nicht trainieren. Und relativ kürzlich, 1. Mai, habe ich mit der Prothesenversorgung begonnen und bin so schnell wie möglich wieder auf die Beine gekommen. Die Behandlung ist fast abgeschlossen. Morgen soll die Prothesenhülse gewechselt werden. Ich bekomme eine dauerhafte Hülse. Ich trainiere, gehe spazieren, lege Prüfungen ab und das Schönste daran ist, dass ich bald nach Hause kann. Ich möchte auch mit Para-Eishockey anfangen.
10: Das Erste, was ich sah, war mein Kind, das lächelte und sagte, Mama, alles in Ordnung, ich werde wieder gesund. Nach seiner Verletzung hatte er nie Verzweiflung gezeigt. Ich habe bei ihm keine einzige Träne gesehen.
2: Mittlerweile kann ich wieder laufen. In 2 Wochen plane ich, überhaupt entlassen zu werden. Die Rehabilitation hier ist gut, sehr gute Ärzte, sehr moderne Methoden. Nach jeder Art von Amputation bringen sie den Menschen wieder auf die Beine. Man würde es auf der Straße kaum bemerken, wenn man ihm begegnet, dass er keine Beine hat. Schon nach der Verwundung habe ich geheiratet. Ich habe ein Kind.
9: Wie schaffen Sie das alles?
10: Geistige Kraft und Aktivität.
2: Ich bin verwundet, aber nicht gebrochen. Das Leben geht weiter.
9: Was würdest du den Menschen wünschen, die sich gerade erst auf dem Weg der Genesung und Rehabilitation befinden?
11: Leute, glaubt an euch selbst. Viel Glück und Erfolg. Und vor allem vergesst nicht, dass es Menschen gibt, die euch lieben. Die wollen, dass ihr schnell wieder auf die Beine kommt und zu ihnen zurückkehrt.
9: Die Lebensfreude und der Willen dieser Jungs, die Unterstützung ihrer Angehörigen und hochqualifizierte medizinische Hilfe tragen dazu bei, dass sie wieder laufen lernen und trotz allem zu einem aktiven Leben zurückkehren. Ihre unglaubliche Willensstärke und die richtigen Bedingungen machen wahre Wunder möglich. Ivan Polensky, RDDE, Moskau.
1: Die Region Chabarowsk ist sowohl bei Russen als auch bei Ausländern ein beliebtes Reiseziel. Das liegt daran, dass die Region eine vielfältige Naturlandschaft sowie eine reiche Geschichte und Kultur vereint. Die Menschen möchten nicht nur hierher reisen, sondern auch hier leben, darunter auch viele Deutsche. Unser Korrespondent Ivan Medvedev berichtet uns mehr darüber.
12: Das Gebiet Chabarowsk im russischen Fernen Osten ist vor allen Dingen hinsichtlich dessen einzigartiger Natur und Geografie eine besondere Region. Während ihre Nähe zu den wichtigsten Mächten Asiens vorteilhafte Handelsbedingungen sichert, ist die hiesige Natur ein echter Tourismusmagnet. Ein Paradebeispiel dessen ist die Herberge Saimko Saue.
13: In malerischer Umgebung am Ufer eines Bergflusses gelegen, bietet die Ferienanlage alles, was man für eine gute Erholung vom stressigen Stadtalltag braucht. Hotelhäuser, ein Restaurant, ein russisches Dampfbad. Alexander Safronow, Gründer des Resorts, beschreibt das Urlaubsgelände als einen Ort, an dem man sich perfekt entspannen kann.
14: Es ist eine Ferienanlage der Premium-Klasse, in der man sich vom Trubel der Stadt erholen und die Stille beim Rauschen eines Gebirgsbachs genießen kann.
13: Alexander zieht eine positive Besucherbilanz. Insbesondere Gäste aus Moskau und St. Petersburg halten sich hier dem Wirt zufolge oft auf. Allerdings ist das Urlaubsresort nur ein Beispiel der unzähligen Stellen, die sich im Gebiet Chabarowsk großer Beliebtheit erfreuen. Marina Jazewa, Tourismusministerin der russischen Teilregion, verweist auf die einzigartige Kombination aus beeindruckender Natur und Geschichtsträchtigkeit, welche laut ihr das Gebiet Chabarowsk prägt. Die Entwicklung in der Tourismusbranche beschreibt die Amtsträgerin dabei als einen deutlichen Aufwärtstrend.
15: Die Region Chabarowsk ist ein faszinierendes Gebiet, das Geschichte und Kultur in sich vereint. Die einzigartige Geschichte der Erschließung des Amurgebiets. In der Region Chabarowsk wird die Geschichte aus dem Lehrbuch lebendig. Können Sie sich vorstellen, wie das klingt? Deshalb findet in der Region selbst der anspruchsvollste Gast etwas Interessantes für sich, angefangen bei Kindern im schulpflichtigen Alter bis hin zu den Erwachsenen. Denn hier kann man gerade die Geschichte unseres Landes und des Amurgebiets kennenlernen. Und dazu kommt natürlich die wunderschöne, unberührte Natur. Das sind Ecken, die weltweit einzigartig sind. Orte, an denen noch kaum ein Mensch Fuß gesetzt hat. Wir verzeichnen ein Wachstum. Auch die Zahl der Gäste aus Asien wächst, darunter auch aus China. Die Region Chabarowsk ist ein Grenzgebiet. Wir haben mehrere Grenzübergänge zur Volksrepublik China. Außerdem ist für das Jahr 2027 die Inbetriebnahme eines Grenzübergangs auf der Insel Bolschoi-Ussurisky geplant. Wir gehen davon aus, dass dies ebenfalls dazu beitragen wird, die Zahl der Touristen, die zu uns kommen, zu erhöhen.
13: Doch nicht nur chinesische und heimische Touristen zeigen Interesse für die Region. Der Gouverneur des Gebiets Chabarowsk, Dmitri Demeschin, erzählte uns von Deutschen, die neuerdings in die Region umgesiedelt sind.
2: Meines Wissens sind im letzten Jahr 5 Familien mit insgesamt 15 Personen aus Deutschland zu uns gezogen. Und ich kann sagen, dass es sich dabei um Fachkräfte aus dem technologischen Bereich handelt, die hierher kommen und bleiben. Und sie kommen mit der ganzen Familie. Wir haben viele Technologieunternehmen, auch Großindustrie. Sie brauchen Fachkräfte. Und außerdem ist das Leben im Fernen Osten wirklich abwechslungsreich und interessant. Auch die Natur ist ganz anders. Wir haben hier Meere und Ozeane, Hügel und die wilde Taiga. Die ganze Romantik der Natur ist hier vertreten. Zudem liegt der Ferne Osten logistisch näher an der asiatisch-pazifischen Region. Und von hier aus sind sowohl einige russische Gebiete als auch unsere guten Nachbarn im asiatisch-pazifischen Raum einfacher als vom Westen aus zu erreichen.
13: Neben anderen Vorteilen der Region können deutsche Umsiedler von lokalen Hilfsprogrammen profitieren.
2: Darüber hinaus haben sich unsere Förderprogramme, natürlich vor allem die Unterstützung unserer Landsleute im Fokus, die in den 1990er Jahren aus der Sowjetunion ausgewandert sind, darunter auch nach Deutschland. Aber mittlerweile prüfen wir gerne und mit Freude jeden einzelnen Antrag und bieten unter anderem auch Förderung an.
13: Im Lichte der jüngsten Ereignisse und sicherheitsbezogener Trends in der Bundesrepublik gibt es aber vor allem einen Vorteil, der Chabarowsk für die Deutschen verlockend machen mag.
2: Die Zahl der Straftaten gegen Personen ist hier auf einem Tiefstand. Die Region ist absolut sicher. Darüber hinaus ist die Zahl der Straftaten in den letzten Jahren rückläufig. Sie konzentrieren sich hauptsächlich auf den IT-Bereich. Unsere Straßen sind sowohl tagsüber als auch nachts absolut sicher.
13: Tourismus oder fester Wohnsitz. Das Gebiet Chabarowsk erweist sich für viele wegen seiner geografischen, naturbezogenen und tourismusrelevanten Vorteile sowie dank der Stärken seiner Lebensverhältnisse als ein erwünschter Ort. Ivan

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1: Das waren die RTDE-Nachrichten. Mein Name ist Ulrich Gulke. Im Anschluss sehen Sie die Fortsetzung der Dokumentation aus der Asche des Krieges, Wiederaufbau der Kirchen im Donbass. Die nächsten Nachrichten folgen um 22 Uhr. Bis gleich.
2: Ich bin hier, um zu versuchen, 70 Meter tief zu tauchen. Meine Freunde haben lange versucht, mich zum Tauchen unter dem Eis zu überreden. Ich mochte die Kälte nie. Ich beschloss, es auszuprobieren, nur um zu sehen, wie es sich anfühlt, im kalten Wasser zu tauchen, unter Eis. Ich will einen Meter tiefer tauchen als der Rekordhalter.
3: 3, 2, 1. Los!
4: Dieses Forschungsschiff ist jetzt auf einer sehr ungewöhnlichen Mission. Es soll sich einen Monat lang mit dem Eis treiben lassen.
5: Wir arbeiten in einer neuen Art von Station. Schiff und Eis. Das ist unser Zuhause für die nächsten Tage, vielleicht Monate. Also macht euch bereit für die Drift.
6: Atmosphärentests der Erdoberflächenschicht, der Grenzschicht und die Ionosphäre.
4: Wir registrierten Temperatur, Salzgehalt, Druck, die Strömungsgeschwindigkeit und Richtung sowie hydrophysikalische Eigenschaften.
7: Am liebsten würde ich herumlaufen und schreien. Das Eis ist gebrochen. Da ist er. Ich sehe ihn.
8: Da vor dem Haus?
6: Auf der einen Seite waren Häuser und auf der anderen Seite die Pavillons.
4: Ich hatte keine Angst, weil ich nicht wusste, wovor.

0: wie die Flamme einer Kerze. Menschen werden von dem Licht angezogen. Ich denke, das ist es, was die goldenen Kuppeln verkörpern sollen. So etwas wie ein Leuchtfeuer.
1: 20 Kilometer von Mariupol. Die Kämpfe im Jahr 2022 haben die Stadt nicht verschont. Was sie durchgemacht hat, ist unvergessen. 80% der Gebäude wurden dem Erdboden gleichgemacht. Tausende Menschen verloren ihr Zuhause. Ganze Nachbarschaften wurden zu Trümmerhaufen, zu Namen auf Landkarten reduziert. Häuser, Schulen, Krankenhäuser, Kirchen, alles wurde angegriffen.
2: Um 4 Uhr morgens ging der Dauerbeschuss los. Überall Explosionen. Alles brannte nieder, all diese Gebäude. Einfach alles. Über 2 oder 3 Wochen hinweg kämpften wir mit Feuerlöschern gegen die Flammen. Unsere hölzerne Kirche überlebte inmitten der Brände.
3: Nur die ukrainischen Streitkräfte waren hier. In den 9-stöckigen Gebäuden waren Scharfschützen positioniert. Sie schossen rund um die Uhr. Nachts reparierten sie ihren Mörser, der wohl immer wieder klemmte. Man hörte den harten, metallischen Klang des Schlagbolzens. Polizisten fuhren in einem Auto herum und fragten, wer einen Keller hatte. Gott sei Dank hatten wir keinen. Sie kamen einfach in die Häuser und wechselten ständig ihre Positionen. Wo sollte ich hin? Ich hatte Hunde und Katzen. Sollte ich sie einfach zurücklassen? Und die Nachbarn, eine alte Frau und ein alter Mann. Nun, der alte Mann wurde getötet. Er ging nach draußen, wollte irgendetwas befestigen. Er wurde getötet mit dem Seil noch in der Hand. Wir begruben ihn, also wir bedeckten ihn mit Erde. Man kann niemanden einfach so liegen lassen. Als sie unseren Hof beschossen, rannten wir mit den Nachbarn in den Waschraum. Mein Sohn rief, Mama, bete, bete. Ich weiß nicht warum, denn ich kenne meine Psalmen auswendig. Aber ich sagte Psalmen auf, die ich kaum kannte.
2: Oft halfen sich die Menschen untereinander. Sie lebten zusammen in den Kellern, gingen zusammen nach draußen, sammelten Feuerholz, machten Feuer und kochten gemeinsam. Sie machten alles gemeinsam. Viele waren alt und konnten nicht weg. Ihre Kinder waren gegangen und sie waren auf sich allein gestellt. Also haben wir für sie gekocht und sie kamen zu uns. Wie sollen denn alte Menschen Holz sammeln und hacken, Feuer machen und Wasser holen? Die Leute holten Wasser aus den Heizungsrohren, denn in der Stadt gab es kein Wasser mehr.
1: Wenn wir uns nicht nur um uns selbst kümmern, sondern auch unserem Nächsten Nutzen bringen, dient dies unserem eigenen Heil.
3: Unser Pfarrer ist ein Heiliger. Er verkörpert Liebe. Er liebt jeden. Ich habe ihn niemals über einen anderen urteilen hören. Wer keine Liebe hat, kann anderen Menschen nicht helfen. Aber er hat Liebe. Diese Ikone wollte niemand haben, aber der Pfarrer sagte, wir nehmen jeden. Und sie brachte so viele Spenden ein. Wenn die Probleme der Menschen gelöst sind, hinterlassen sie ihr Goldgegenstände. Sie wurde reich beschenkt. Momentan hat sie keinen Schmuck, aber wir hoffen, dass ihr die Menschen auch weiterhin danken werden.
1: 16 Regionen Russlands haben sich zusammengetan, um Mariupol wiederzubeleben. Man reparierte, was zu reparieren ging. Heute sind bereits 14 orthodoxe Kirchen in der Stadt restauriert. Zusammen mit ihren Häusern haben die Menschen ihr geistliches Leben wiederhergestellt.
2: Ein Team aus Moskau kam zu uns, reparierte alles und setzte neue Fenster und Türen ein. Sehen Sie den Kronleuchter? Brandneu. Außen wurde alles neu getüncht. Die Kirche ist wiederhergestellt. Jetzt können wir wieder Gottesdienste abhalten. Es gibt Heizung und Strom. Jetzt ist alles gut.
1: Der Wiederaufbau der Kirchen ist ein wesentlicher Bestandteil beim Wiederaufbau des Donbass. Allein in der Volksrepublik Donetsk wurden bereits 40 heilige Stätten wiederhergestellt. Im Rahmen dieser kollektiven Anstrengungen kommt jeder an die Reihe. Blagodatnoe ist keine Ausnahme.
4: Dies war einst das regionale Zentrum mit Fabriken, Minen und anderer Infrastruktur, die hier entstanden. Und das erste große Gebäude hier war unsere Kirche.
5: Dieses Modell der Verkündigungskirche wurde von Valentin Garbusow entworfen. Damals, im Jahr 1960, schuf er das Modell anhand einer Zeichnung. Die Kirche wurde mehrere Male geschlossen und wieder eröffnet. Sie überstand den Ersten Weltkrieg und den Großen Vaterländischen Krieg. Als wir hier eine Kolchose betrieben, wurde sie als Lagerraum genutzt. Später wurde sie zum Gemeindezentrum. Dann wurde sie erneut geschlossen und erneut wiedereröffnet. Im Jahr 1990 begann die Restaurierung. Nach der Wiederherstellung war sie wunderschön. Bei der Befreiung der Stadt wurde sie aber niedergebrannt.
4: An das Datum werde ich mich immer erinnern. Zwischen dem 13. und 14. März 2022 zog sich die ukrainische Armee von hier zurück. Sie stellten Mörser auf und beschossen die Kirche. Einfach so, ohne jeglichen Grund. Ich bin davon überzeugt, dass ein vernünftiger Mensch so etwas niemals tun würde, niemals seine Hand gegen einen solchen heiligen Ort erheben würde. Diese Art extremer Aggression, woher kommt sowas? Hatten Sie die Menschen, die hier leben, im Visier? Es ist schwer zu erklären. Nichts konnte gerettet werden. Es war ein schwerer, ein gewaltiger Verlust, der mit nichts zu vergleichen ist.
1: Alles Übel, was die Menschen unter dem Himmel begehen, ist ein Eingeständnis ihrer Ohnmacht und Schwäche.
5: Als Volnovakha am 12. März eingenommen wurde, begann der Feind mit dem Rückzug. Eine Vielzahl von Häusern hier ist beschädigt, viele davon schwer. Die Schlacht dauerte 3-4 Tage, bevor sich die Kämpfe nach Wladimirovka verlagerten. Natürlich saßen wir in den Kellern. Angesichts der heftigen Kämpfe war es unmöglich, nach draußen zu gehen.
4: Die ukrainische Armee fiel in das Dorf ein, so als wollte sie sich hinter Zivilisten verstecken. Damals verstanden wir das noch nicht. Später gingen wir zu den Kirchen, um die Situation zu begutachten und um nachzuschauen, ob etwas übrig geblieben war. Da stellten wir fest, dass es außer verbrannter Erde nichts mehr gab. Menschen kamen aus Nikolskoe zu uns. Dort gibt es ein berühmtes Kloster, in dem stets Gottesdienste stattfanden. Kein einziger Tag ohne Gottesdienst oder Liturgien, auch während der Kampfhandlungen. Manche Menschen kamen auch zu uns, um Hilfe oder humanitäre Unterstützung zu suchen. Dann kamen die Menschen aus noch größerer Entfernung zu uns, aus Pawlowka und später auch aus Ugledar. Der erste Gottesdienst, nachdem wir die Kirche verloren hatten. Nun, wir sammelten Munitionskisten, füllten sie mit Sand und steckten Kerzen hinein. Wir improvisierten und hielten so unsere Gottesdienste ab. Selbst während der 3 Jahre, in denen die Frontlinie praktisch hier verlief, hielten wir Predigten. Die feindlichen Schützengräben waren keine 10 Kilometer entfernt, die Granaten flogen, aber wir wollten unsere Gottesdienste. Es gab eine Welle des Glaubens und des Vertrauens in Gott. Vielleicht war dies seine Art, uns zu retten. Wir wurden wie eine Familie, sehr eng verbundene Menschen.
6: Es gab keine Fenster, nicht einmal Fensterrahmen, nichts. Wir stopften die Öffnungen mit Bettdecken, Kissen und Teppichen.
4: Unter den Leuten, mit denen wir sprechen, wollen viele zurückkehren, aber es gab keinen Strom. Der wurde erst im Oktober wieder eingeschaltet.
7: 3 Jahre und 7 Monate, das weiß ich genau. Am 8. März gab es wieder fließend Wasser.
6: Im Sommer gaben sie uns Wasser, sonst gaben sie uns kein Wasser und wir mussten auf die Natur zurückgreifen.
7: Das ist Allahs Aspik, Herr Pfarrer. Der schmeckt besser als meiner. Sie verwendet beides, Huhn und probieren Sie. Wenn die Kinder erst einmal zurück sind, wird sich alles fügen.
6: Wenn die Schule aus ist, kehren sie zurück.
7: Ja, wenn die Kinder wieder hier sind. Ich will mich an nichts mehr erinnern, weil mich sonst die Tränen ersticken und ich nicht mehr sprechen kann. Alles wird wieder aufgebaut werden. Alles wird wieder normal sein. Ich will, dass unsere Kinder wieder bei uns sind. Das ist alles.
4: Eine Kirche ist restauriert und so Gott will, kehrt nun auch Frieden ein. Viele Dinge sind miteinander verbunden, so auch unsere Geschichte. All der Zerfall, die Zerstörung und der Wiederaufbau. Immer wenn dunkle Zeiten kommen, leidet auch die Kirche.
8: Im Sommer 2025 begannen wir mit unserer Arbeit. Es war geplant, dass im Dezember 2025 alles abgeschlossen sei. Wegen der Feindseligkeiten wurde der Zeitplan aber geändert. Nun ist geplant, dass wir im Frühling dieses Jahres fertig werden.
9: Sobald das Gerüst steht, kannst du alles vermessen. Hier und hier und hier.
8: Wir müssen dort hoch, um zu sehen, wie die Brüstung aussieht. Wir sollten alle Punkte ausarbeiten und diskutieren.
5: Nun beginnen Sie mit der Restaurierung der Kirche. Dabei beziehen Sie sich auf dieses Modell. Wie alles war, wie die Kirche aussah, wie das Dachwerk verbunden war.
4: Alles ist aus Stein. Das hier ist ein Bruchsteinmauerwerk aus Steinen hier aus der Gegend, aus Vorkommen, wie sie in Blagodat nur zu finden sind. Und aus diesen Steinen bauten die Menschen diese wunderschöne Kirche. Sie hat eine unglaubliche Akustik, wie ich sie sonst nicht kenne. Es heißt, in die dicken Wände seien spezielle Tongefäße eingebettet worden, die diese Art von Klang entstehen ließen. Selbst wenn nur ein Mensch singt, nur eine Stimme, so hört es sich an, als sei es eine Opernbühne. Welch ein Klang!
8: Diese Kirche hat einen historischen Wert. Nach Abschluss der Arbeiten wird eine Kommission die Ergebnisse bewerten. Es ist geplant, die Kirche in die Liste der Kulturerbestätten aufzunehmen.
1: Die Gemeinde wartet, während die Bauarbeiter die Kirche restaurieren. Unterdessen beten die Menschen in provisorischen Örtlichkeiten. Sie hoffen inständig, dass es nicht mehr lange dauern wird. Bald werden die Gebete an ihren rechtmäßigen Ort zurückkehren.
4: Vielleicht müssen wir noch ein wenig warten, bis sich die Dinge richtig entwickeln, damit es zu einem dauerhaften, gerechten und wahrhaftigen Frieden kommt. Ja, es ist schwierig, manchmal sogar unerträglich, aber es ist... Nun, es musste wohl so kommen, damit es einen wahren Frieden geben kann. Darauf haben wir gewartet. Eine sehr lange Zeit gewartet.

0: Fraport hat dir einen Gefallen getan und dich Taigan zugeteilt.
1: So sieht's aus, Leute. Da haben wir uns was eingebrockt, was? Ich bin ein Kosake. Mein Deckname ist Taigan. Ich habe ein halbes Jahr in diesem Bataillon gedient. Nur, dass es da noch Taurien hieß. Ein Sturmbataillon. Los, los, los. Weg vom Fenster, weg vom Fenster. Meine Söhne sind 16 Jahre alt. Nun, wenn ich nicht in den Krieg ziehe, werden sie es tun.
2: Wer sonst? Wir erziehen auch unsere Kinder zu echten Kosaken.
1: Man muss Soldat sein, ob man ein Kosake ist oder nicht. Man muss Soldat sein, von Kindesbeinen an.

0: Ого. И вторую. Ага.
1: Wir freuen uns, Sie in unserem improvisierten Kino zu begrüßen. Wir sind im ganzen Donbass unterwegs, um Dokumentarfilme zu zeigen, die hier aufgenommen wurden.

0: So wie in der Volksrepublik Donetsk findet auch in der Volksrepublik Lugansk eine groß angelegte Wiederherstellung der geistlichen Zentren statt. 16 orthodoxe Stätten wurden bereits wiederhergestellt. Darunter befinden sich nicht nur Kirchen, sondern auch eine Sonntagsschule in Alexandrowsk nahe Lugansk.
1: Von hier aus kann man Alexandrowsk gut überblicken. Auch die Stadt Lugansk kann man von hier sehen. Auf der anderen Seite sehen wir die Sonntagsschule. Dort ist sie. Sie ist das Juwel von Alexandrowsk.
0: Die Wiedereröffnung der Schule repräsentiert die Rückkehr zum Leben der Kinder, geprägt von Gebet und reinen Worten.
1: Wir alle sind Schüler dieser Sonntagsschule, die neben der Kirche gebaut wurde. Unter unseren Geistlichen finden sich ehemalige Schüler, die diese Schule vor 15 oder mehr Jahren besuchten.
2: Es handelt sich nicht um einen Neubau, sondern um eine Sanierung. Das Haus war unbrauchbar. Wir mussten das Fundament verstärken, die Wände freilegen und wiederherstellen. Die Arbeiten waren recht teuer.
1: Alles wurde vor unseren Augen gebaut, vor den Augen der Gemeinde. Alle warteten gespannt, sowohl die Eltern als auch die Kinder. Als es dann fertig war, waren alle verblüfft von dem, was dort vor ihnen stand.
0: Unterricht wird von örtlichen Priestern, aber auch von besuchenden Geistlichen gehalten. Die Kinder lernen nicht nur aus der Bibel, sondern sie werden auch in der Sprache der Gnade erzogen. Sie lernen die Macht des Glaubens kennen, der dem Land half, standhaft zu bleiben und neu anzufangen.
1: Die meisten Kinder, die die Sonntagsschule besuchen, kommen von selbst. Ihre Eltern besuchen aus verschiedenen Gründen die Gottesdienste nur selten. Sie bringen ihre Kinder mit, wie zu einer Art Freizeitaktivität. Dies ist grundsätzlich eine positive Entwicklung. Denn wenn Eltern ihre Kinder nicht mitbringen, wirkt Gottes Gnade gerade durch die Kinder auf ihre Familien und erreicht so auch die Eltern. Das geschieht gerade in unserem Land.
2: Was soll ich sagen? Schauen Sie sich die Gesichter der Kinder an. Es gefällt Ihnen.
0: Sorge dich nicht um ein Stück Brot für deine Kinder.

0: Kinder, sondern um deren Seele und Gewissen. Dann wird es den Kindern an nichts mangeln und du wirst gesegnet sein im Himmel wie auf Erden. Mit dem Segen von Patriarch Kirill von Moskau und all Russland sowie der Unterstützung durch den Staat wurden seit 2022 bereits 55 Kirchen an diesen historischen Stätten aus Ruinen wieder aufgebaut. Während sich die Front Kilometer um Kilometer fortbewegt, erheben sich aus der Asche des Krieges geschändete heilige Stätten. Manchmal müssen die Bauarbeiter Monate warten, bis die Gegend sicher genug ist, um mit den Wiederaufbauarbeiten zu beginnen. Dies ist das Dorf Warwarowka im Gebiet Lugansk. Seit mehr als 20 Jahren befindet sich hier das St. Elias-Kloster.
1: Am 24. Februar 2022 fanden wir uns wie üblich um 6 Uhr morgens am Kloster ein. Es gab einen Knall, eine Granate. Sie flog in Richtung Rubeschnur und schlug mit einer Explosion ein. Hier standen ukrainische Soldaten. Sie schossen ihre Waffen ein und wir verstanden sehr genau, dass der Krieg begonnen hatte.
2: Die Menschen flohen aus Rubeschnoje in unser Dorf Warwarowka. Unser Kloster und die Mönche dort nahmen die Menschen auf und kümmerten sich um sie. Sie brachten viele Menschen nah an Russland heran, nach Starobilsk. Unser Nektari evakuierte sie. Wir erinnern uns noch gut daran. Auch die Küster fuhren umher und sammelten die Menschen und deren Habseligkeiten ein. Die Leute riefen Nektari, es ist Nektari. Sie scharten sich um ihn und er brachte die Menschen in Sicherheit. Mehr und mehr und mehr Menschen.
3: Wir kamen aus Rubeschnur hierher. Ich bin 81 Jahre alt. Und ich, versuche mich irgendwie über Wasser zu halten.
4: 8 Tage lang konnten wir nicht einmal aus dem Keller schauen. Wir haben diesen Albtraum gerade so überlebt.
5: Kein Strom, kein Gas und kein Essen.
1: Nachdem sich die Front uns näherte und die Feindseligkeiten hier ausbrachen, wurde das Kloster am 31. März beschossen. Die Front verlief noch immer durch Rubeschnur. Und so kam es leider, dass sie das Kloster beschossen. Einige sagen, es sei ein Gratwerfer, andere meinen, es sei eine Haubitze gewesen. Jedenfalls war es ziemlich gewaltig. Eine Mauer dort drüben wurde zerstört. Fragmente landeten überall. Eine Granate schlug ein, riss ein Loch und ließ die Fenster zerbersten. Ich denke, das Dach wurde von 3 Geschossen getroffen. Es fing Feuer und brannte nieder. Backsteine wurden beschädigt. Dort drüben ist der Stapel.
6: Ein Feuer brach aus. Bratskoje stand in Flammen. Gasflaschen explodierten. Wir erlebten den reinen Horror. Ich weiß nicht, was schlimmer ist. Die Mönche verloren alles. Einige konnten ihre Bibel retten oder eine Ikone. Dann ließen sie sich an verschiedenen Orten des Dorfes nieder. Die Leute nahmen sie bei sich auf und boten ihnen an, zu bleiben.
1: So leben unsere Brüder heute. Einer hier, Diakon Moses dort. Ich zeige ihnen, wie es bei uns aussieht. Unsere Habseligkeiten und das Baumaterial werden hier gelagert. Vater Panfil ist ein wenig krank. Wir haben 4 Räume.
0: Das Mönchtum ist nicht die Regel, sondern eine Ausnahme, ohne die die Kirche Christi niemals zu dem geworden wäre, was sie heute ist. Auch wenn sich derzeit im Kloster keine Flüchtlinge aufhalten, wird das Abendessen noch immer in großen Töpfen gekocht. Man weiß nie, wie viele Menschen eine Mahlzeit brauchen.
1: Als du, o Herr, im Jordan getauft wurdest, offenbarte sich die Anbetung der Dreifaltigkeit. Denn die Stimme des Vaters bezeugte dir, dass du sein geliebter Sohn bist. Und der Geist in Gestalt einer Taube bestätigte die Wahrheit seines Wortes. Christus, unser Gott, der du dich offenbart hast und die Welt erleuchtet hast, Ehre sei dir. Amen.
2: Dann kamen die Russen. So bescheidene Leute. Ja, außerordentlich höfliche Leute. So bescheidene Leute. Sie kamen, gaben uns zu essen und zu trinken und eine Rente.
6: Es war in der Tat sehr überraschend, die russische Sprache zu hören. Denn es war uns ja verboten, Russisch zu sprechen. Und wir durften nur in ukrainischer Sprache schreiben. Ich war überglücklich und konnte kaum glauben, dass unsere Leute tatsächlich unseretwegen gekommen waren. Ich hätte am liebsten die Panzer geküsst. Die Süßigkeiten trugen russische Namen. Mir standen die Tränen in den Augen.
7: Wir haben genug. Wir helfen euch.
1: Woher wisst ihr, dass das Kloster etwas braucht?
7: Die Kommandostelle weiß sowas. Sie baten uns zu helfen.

0: und beim Legen des Fundaments. Wir arbeiteten mit den Einwohnern zusammen und oft auch allein. Nur der Dekan und die Diakone. Wir schaufelten und zementierten.
1: Dieses Fundament wurde fast ausschließlich mit der Hilfe von Freiwilligen und Spenden gelegt. Unser Unternehmen hat auch mitgeholfen. So wird der Ort wieder zu einem attraktiven Mittelpunkt. Alles deutet darauf hin, dass diese Stätte eine der berühmtesten in Russland wird.
2: Der Winter 2026 bricht die Kälterekorde, daher verzögern sich die Bauarbeiten. Nun wartet das Kloster auf wärmere Tage und betet für die baldige Einweihung des Klostergebäudes. Vor allem aber betet man für einen schnellen Sieg.
0: Unser Gebet, das Gebet von orthodoxen Gläubigen, hat viel Bedeutung.

Mit dem Segen des heiligen Patriarchen Kirill von Moskau und Alrussland wird in jeder Andacht ein besonderes Gebet für die Rus gesprochen. Das Gebet schließt eine Fürbitte für unsere Soldaten und einen Sieg in dem Konflikt mit ein. Ich hoffe, dass der Herr unser Gebet erhört, dass wir den Sieg erringen, dass Friede einkehrt und dass wir zu friedlichen und wohlhabenden Zeiten zurückkehren. Dies ist unser besonderes Gebet.

0: Der bedeutendste Gerichtsprozess der Weltgeschichte. Die Strafverfolgung der Kriegsverbrecher des Dritten Reiches.
1: Die sowjetische Anklage verfügt über umfangreiches Beweismaterial, das dem Gericht vorgelegt wird.
0: Innerhalb von 10 Monaten wurden genügend Beweise gesammelt, sodass heute, 80 Jahre später, niemand mehr daran zweifeln kann, dass Faschismus und Nationalsozialismus das größte Übel sind, das der menschliche Geist hervorbringen konnte. Die Hauptanklagepunkte lauteten Verbrechen gegen den Frieden, Verbrechen gegen die Menschlichkeit und Kriegsverbrechen.
2: Der Begriff Völkermord wurde nicht in das Urteil des Nürnberger Tribunals aufgenommen.
3: Im Rechtsspruch der Nürnberger Prozesse wird jedoch anerkannt, dass es einen Plan gab, die besetzten Gebiete der Sowjetunion von ihrer ursprünglichen Bevölkerung zu säubern, um sie anschließend durch Deutsche zu kolonisieren.
4: Der große Vaterländische Krieg war in der Tat ein Krieg, in dem die physische Vernichtung der Völker der UdSSR auf dem Spiel stand.
5: Ja, es wird ein harter Weg.
4: Die schießen wieder den ganzen Tag. Schau nur. Ein Blitz, Rauch und Qualm. Schließlich ist ein Teil des Beins weg.
5: Das Gehirn sendet ein Signal, aber das Bein ist weg. Es ist schwer natürlich.
6: Langsam, langsam.
7: Ich dachte nur, ich schlage einfach mit der Faust zu, um sie vom Himmel zu holen.
5: Ja, es schmerzt. Es ist erschütternd. Eine Gliedmaße ist abgerissen.
8: Alias, bist du am Leben?
5: Ja.
4: Mir fehlt also ein Bein? Das ist nicht tödlich.
7: Ich bin sicher, dass ich meinen Platz im Leben finden werde und eine Möglichkeit von Nutzen zu sein.
4: Das Wichtigste ist, dass man weiterlebt.
5: Alle haben es geschafft.
8: Ich heiße Ilya Kasakov.

0: Ich bin Teilnehmer der speziellen Militäroperation. Mein Buch heißt genauso wie mein Blog, Der eiserne Mann, weil ich Beine aus Stahl habe. Das Schicksal, das Universum hat mir eine zweite Chance gegeben.
1: Er ist ein Kämpfer. Er war immer bereit zu kämpfen und sein Ergebnis ist hervorragend.
0: Die Medizin hat für mich alles getan, was sie konnte. Es liegt nun an meiner Willenskraft.
2: Es sind Militärangehörige. Der Befehl wird angenommen und erfüllt.
0: Ich will mit meinem Buch zeigen, dass es darin nicht nur um den Krieg geht, sondern auch um die Rehabilitation und die Liebe zum Leben.
3: Rente, Reform der Spaltung. Die Abschaffung der abschlagsfreien Rente mit 63 stößt bei drei CDU-Ministerpräsidenten auf Widerstand. Der Vorstoß hat in der Partei und im politischen Raum für Unstimmigkeiten gesorgt. Die Debatte bewegt sich zwischen sozialpolitischen Erwägungen und haushaltspolitischen Zwängen. Zivilisten als Zielscheibe. Der gestrige ukrainische Drohnenangriff auf einen Strand im Gebiet Krasnodar hat 4 Kindern das Leben gekostet. 58 Menschen wurden verletzt. Heute haben in mehreren russischen Städten Menschen spontane Gedenkstätten eingerichtet, um der Opfer zu gedenken. Reha für Soldaten. Verletzungen, die an der Front erlitten wurden, prägen das gesamte Leben. Ihre Folgen sind noch Jahre später spürbar. Umso wichtiger ist eine wirksame medizinische und psychosoziale Begleitung, damit die Soldaten den Weg zurück in den Alltag finden. Wie das gelingen kann, dazu gleich mehr in unserer Sendung. Guten Abend, hier ist RTDE mit den 22 Uhr Nachrichten. Mein Name ist Ulrich Gulke. Die Rentenreform gilt als eines der prestigeträchtigsten Projekte der Bundesregierung. Doch nun stößt sie an ihre Grenzen. Nicht alle sind bereit, soziale Sicherungen zugunsten drastischer Haushaltskürzungen zu opfern. Selbst innerhalb der Regierungskoalition. In 3 neuen Bundesländern hat sich bereits Widerstand gegen einzelne Bestimmungen dieser Pläne formiert. Die CDU-Ministerpräsidenten von Sachsen, Sachsen-Anhalt und Thüringen, Michael Kretschmer, Sven Schulze und Mario Vogt, lehnen die Abschaffung der abschlagsfreien Rente nach 45 Beitragsjahren ab. In einem Brief an die Bundesregierung machen sie klar, sie wollen an der Regelung festhalten. Hintergrund ist eine Empfehlung der Rentenkommission, die Frührente ohne Abschläge zu streichen. Die Folge wäre ein späterer Renteneintritt. Das reguläre Alter wird bereits schrittweise auf 67 Jahre angehoben. Wer früher aussteigt und mindestens 35 Jahre eingezahlt hat, muss mit lebenslangen Abzügen von bis zu knapp 15% rechnen. Der Unionsfraktionsvize Sepp Müller hat den Vorstoß der ostdeutschen Ministerpräsidenten scharf zurückgewiesen. Die Abschaffung der abschlagsfreien Rente nach 45 Jahren sei fester Bestandteil eines ausgewogenen Kommissionspaketes und müsse vollständig umgesetzt werden. Arbeitsministerin Bärbel Baas forderte die CDU auf, ihre Haltung zur geplanten Reform zu klären, räumte aber zugleich Nachbesserungen ein. Unterstützung erhielten die Kritiker aus den neuen Bundesländern von Mecklenburg-Vorpommerns Regierungschefin Manuela Schwesig. Sie warnte vor besonderen Belastungen für den Osten.
4: Ich vertrete ganz klar die Auffassung, dass es bei der abschlagsfreien Rente nach 45 Versicherungsjahren bleiben muss. Denn wir reden hier über die Frauen und Männer, die von allen am längsten arbeiten und am längsten eingezahlt haben. Und habe ja bereits nach dem Vorschlag der Rentenkommission zur Abschaffung das klar kritisiert. Und ich freue mich, dass auch andere Kollegen aus Ostdeutschland diese Position teilen. Die Kollegen der CDU, aber auch Dietmar Woidke. Denn der Osten wäre hier gerade sehr stark von betroffen.
3: Die Rentenpläne der Bundesregierung stoßen inzwischen auf breite Kritik. Auch die Politiker verschiedener Parteien haben sich zu diesem Thema geäußert. Ihrer Ansicht nach haben die Bürger, die ein Leben lang hart gearbeitet haben, eine gerechte Ruhephase und eine angemessene Rente verdient.
5: Für uns ist die Empfehlung der Kommission, sie wieder abzuschaffen, ein schmerzhafter Bestandteil des Gesamtpaketes zur Rentenreform. Für uns bleibt unsere Position in dieser Frage

0: klar, Menschen, die sehr lange gearbeitet und ihre Beiträge gezahlt haben, sollten die Möglichkeit haben, früher abschlagsfrei in Rente zu gehen. Das ist kein Geschenk und keine Sonderbehandlung. Sie haben sich das verdient.
1: Da reden wir über Menschen, die hart arbeiten und oft schlecht bezahlt werden. Die morgens früh aufstehen, Pakete ausfahren, Kranke pflegen, die auf dem Bau arbeiten oder in Fabriken Schicht schieben. Diese Beschäftigten haben ihre Rente nicht nur redlich verdient, ihre Körper können oft im Alter nicht mehr.
2: Diese Pläne werden das Rentensystem nicht reparieren, sondern weiter schwächen. Millionen Bürgern droht Altersarmut angesichts eines, auch im internationalen Vergleich, viel zu geringen Rentenniveaus. Die Abschaffung der Rente ab 63 trifft Millionen Menschen, die ihr Leben lang körperlich geschuftet haben.
3: Unter Politikern und Experten gibt es jedoch auch Zustimmung zu den Rentenplänen der Regierung. Sie befürworten eine Reduzierung der Anreize für den Vorruhestand und eine Verlängerung der Lebensarbeitszeit als notwendigen Schritt, um die wachsenden Ausgaben zu begrenzen.
0: Die Abschaffung der Rente mit 63 ist ein zentrales und finanziell das wichtigste Element der geplanten Rentenreform. Ohne dieses Element ist die Rentenreform tot. Die Bundesregierung müsste erneut von vorne beginnen und vor allem die Finanzierung der gesetzlichen Rente komplett neu aufsetzen.
4: Viele Bürgerinnen und Bürger wählen uns eben aus dem Grund nicht, gerade weil wir es immer wieder versäumten, rechtzeitig strukturelle Reformen zu machen, damit unser Gesundheits-Renten-Sozialleistungssystem nachhaltig finanziert und gerecht ist und schlichtweg funktioniert.
3: Die Skepsis der Bürger gegenüber der Reformkraft der Regierung wächst. Laut einer aktuellen INSA-Erhebung geht das Misstrauen über die Rentenpolitik hinaus. Viele fragen sich längst, ob die Koalition überhaupt noch handlungsfähig ist. Laut der Umfrage glauben lediglich 25% der Befragten, dass die Regierung bis Ende 2026 in der Lage sein wird, wichtige Reformvorhaben erfolgreich umzusetzen. Demgegenüber stehen 65%, die der Bundesregierung nicht zutrauen, die geplanten Veränderungen in den Bereichen Rente, Steuern und Soziales tatsächlich durchzuführen. Gleichzeitig zeigt die Umfrage, dass 57% der Befragten glauben, dass die schwarz-rote Koalition unter der Leitung von Bundeskanzler Merz nicht bis zum Ende der regulären Wahlperiode 2029 durchhalten wird. Nur 29% sind hingegen überzeugt, dass das Bündnis bis zum Ende der Legislaturperiode Bestand haben wird. Eine deutliche Mehrheit der Bevölkerung rechnet offensichtlich mit einem vorzeitigen Scheitern der Koalition. Gunnar Lindemann, Mitglied des Berliner Abgeordnetenhauses, ist der Ansicht, dass die Regierungskoalition im Prinzip zerstritten und nicht mehr handlungsfähig sei. Die Rentenreform werde nur durchgeboxt, um eine Scheinaktivität zu zeigen. Dabei habe Deutschland kein Einnahmen-, sondern ein Ausgabenproblem, unterstreicht der Politiker.
5: Die Koalition ist ja im Prinzip schon nicht mehr handlungsfähig, wirklich. Die ist ja untereinander zerstritten. Man sieht ja den Umgang, wie beispielsweise Friedrich Merz mit seinen Ministern umgeht, dass ein Minister jetzt schon nicht mal mehr zur Kabinettssitzung kommt und derartige Sachen. Also das Ansehen der Regierung ist auf dem tiefsten Standpunkt, was jemals überhaupt eine deutsche Regierung an Ansehen hatte in der Bevölkerung. Ich glaube, da gibt es gar nicht mehr viel an Ansehen zu verlieren. Und das Beste wäre natürlich für Deutschland, für die Menschen in Deutschland, wenn wir Neuwahlen mit einer vernünftigen Regierung bekommen. Die Rentenreform kann natürlich sein, dass das jetzt so durchgeboxt wird, weil man jetzt noch zeigen will, dass man doch handlungsfähig ist, weil man natürlich an den Posten hängt. Weil es ist natürlich klar, Neuwahlen würden natürlich dafür sorgen, dass auch die Minister und insbesondere Friedrich Merz ihre Posten und Positionen verlieren würden. Das möchten diese Leute natürlich offensichtlich nicht. Darum könnte es durchaus sein, dass das kommt. Aber das ist natürlich schlecht für die arbeitende Bevölkerung. Und da muss man ganz klar auch der Regierung sagen, das muss wieder, wenn es kommen sollte, diese Rentenreform muss wieder rückgängig gemacht werden. Denn wir haben genug Geld in Deutschland, wir haben kein Einnahmenproblem. Wir haben hier in Deutschland ein Ausgabenproblem. Das deutsche Steuergeld, was von den Menschen in Deutschland hier eingezahlt wird an die Regierung, wird von der Regierung Friedrich Merz für falsche Prioritäten ausgegeben. Und dazu zählen insbesondere die Millionen- und Milliardenbeträge, die in der Ukraine verschwendet werden und verschwinden. Dazu zählt aber auch die Entwicklungspolitik. Das Entwicklungshilfeministerium legt ja noch nicht mal die Verwendungsnachweise mehr offen, wofür die Gelder verwendet worden sind in Entwicklungsländern. Ich erinnere da mal an die Radwege in Peru oder das Gender

0: Studies in Bangladesch, was da finanziert worden ist. Das ist ja nur die Spitze des Eisberges. Und natürlich auch die ganzen EU-Gelder. Auch hier muss man die Notbremse ziehen und muss sagen, wir können nicht weiter netto ein Großzahler für die Europäische Union sein, damit Menschen in anderen EU-Ländern früher in Rente gehen können. Wir müssen Prioritäten setzen bei der Bevölkerung in Deutschland. Das ist natürlich die Rente. Die ist sehr wichtig, dass die Rente vernünftig in dem Umfang auch erhalten wird, wie sie jetzt ist. Und dass Deutsche auch mit 65 in Rente gehen sollten.
1: Der sozialpolitische Sprecher der AfD-Bundestagsfraktion René Springer lehnt die Abschaffung der abschlagsfreien Rente nach 45 Jahren ab. Das vom DIW genannte Einsparpotenzial in Milliardenhöhe bezeichnete er als Rentenkürzung. Es sei dreist, denjenigen, die ein Leben lang gearbeitet hätten, die Rente zu kürzen, nur weil die Regierung nicht vernünftig haushalten könne.
2: Der Kommissionsbericht der Rentenkommission, der die Grundlage jetzt bildet, der sieht viele Veränderungen vor, die die Rentner sicherlich nicht wollen und auch die, die heute arbeiten und später mal eine vernünftige Rente haben wollen. Und die Streichung der abschlagsfreien Rente nach 45 Arbeitsjahren ist eben eine Reform, die sicherlich keiner will. Wer 45 Jahre lang gearbeitet hat, der hat es verdient, in Rente zu gehen und zwar abschlagsfrei. Und deswegen kritisieren wir diesen Reformvorschlag auch und lehnen ihn ab. Diese Forderungen werden die Probleme verschärfen, insbesondere im Osten. Im Osten haben wir nämlich zwei Probleme. Der Großteil der Renten wird bezogen aus der gesetzlichen Rentenversicherung. Und wenn dort gekürzt wird, dann geht das eben zulasten der Rentner und das wird das Armutsrisiko verschärfen. Und dann ist es so, dass im Osten das zweite und dritte Standbein in der Rente oftmals nicht gut ausgebaut ist. Das heißt, die private Altersvorsorge und die betriebliche Altersvorsorge ist nicht so stark wie im Westen. Das heißt, das Rentenpaket, das jetzt hier diskutiert wird, wird Rentner im Osten definitiv stärker belasten. Etwas mehr als die Hälfte der Rentner in Ostdeutschland haben eine Rente unterhalb der Armutsschwelle. Und wenn dieses Rentenpaket umgesetzt wird, was ja im Grunde nichts anderes bedeutet, als dass man die Renten kürzt, wenn man sagt, ihr könnt eben nicht mehr abschlagsfrei mit 45 Arbeitsjahren in Rente gehen, dann bedeutet das, dass das Armutsrisiko vergrößert wird. Also zunächst mal muss man feststellen, dass das DIW vor Jahren mal gesagt hat, Zuwanderer werden unsere Rente sichern. Und heute sehen wir, dass 75% der ausländischen Rentner eine Rente unterhalb der Armutsschwelle haben. Dieses Institut ist eher Sprachrohr der SPD als eine unabhängige Forschungseinrichtung. Der zweite Punkt, was die 10 Milliarden angeht, das wird so als Effizienzgewinn verkauft und Einsparpotenzial. Das ist die Zahl der Rentenkürzung. Das sind die 10 Milliarden Euro, die den Rentnern zukünftig fehlen. Und es ist dreist, dass denjenigen, die ein Leben lang gearbeitet haben, jetzt auch noch die Renten gekürzt werden sollen, weil die Regierung nicht in der Lage ist, vernünftig zu haushalten.
1: Bei einem israelischen Luftangriff auf Gazastadt sind am Montag zwei Palästinenser getötet worden. Die Opfer gehören zu denjenigen, die ohnehin schon unter den Folgen des Krieges leiden. Der Angriff traf ein Gebiet, in dem sich überwiegend Zivilisten aufhalten. Die israelischen Streitkräfte bestätigten den Angriff. Es habe sich um einen gezielten Schlag gegen einen Terroristen gehandelt, der an den Ereignissen vom 7. Oktober beteiligt gewesen sei. Der Vorfall ist der jüngste Verstoß gegen das Waffenstillstandsabkommen vom vergangenen Jahr. Seit dessen Inkrafttreten wurden nach palästinensischen Angaben mehr als 1.200 Menschen getötet. Es ist der erste Angriff, seit der Friedensrat Israels Ministerpräsidenten zur Einhaltung des Trump-Plans aufgerufen hat. Auch regionale Mächte drängen Israel zur Umsetzung der Vereinbarung.
3: Die Vermittler betonen, dass Israel all seinen Verpflichtungen nach dem Völkerrecht nachkommen und seine Zusagen im Rahmen des Waffenstillstandsabkommens uneingeschränkt einhalten muss. Sie bekräftigen, dass die Fortsetzung dieser Verstöße eine Verletzung gegen das Abkommen darstellt und die Bemühungen zur Umsetzung seiner zweiten Phase untergräbt, insbesondere nach der Ankündigung der Hamas und der palästinensischen Fraktionen. Den Fahrplan zu akzeptieren, vor allem die Bestimmung bezüglich der Einziehung von Waffen. Sie warnen ferner davor, dass diese Verstöße den Weg zur Deeskalation gefährden und das Leid der Zivilbevölkerung im Gazastreifen verschärfen.
1: Während Israel dazu aufgefordert wird, seine Luftangriffe auf die Palästinenser einzustellen, behauptet Benjamin Netanyahu, dass das einzige Problem der Bewohner des Gazastreifens sei, dass andere Länder sie nicht als Flüchtlinge aufnehmen wollen.
3: Meiner Meinung nach gibt es weltweit nur zwei Orte, aus denen die Menschen nicht ausreichen.

0: können. Der eine ist Nordkorea und der andere ist kein Land. Aber übrigens, wäre es ein Land, wäre es der palästinensische Staat. Doch aus dem Gazastreifen darf man nicht ausreisen und die Welt fordert Menschenrechte. Ich sage Ihnen, 50%, manche sagen sogar 80% der Einwohner wollen weg. Öffnen Sie ihnen die Tür, damit sie herauskommen können. Sie da draußen in der Welt. Die Länder sagen, nein, wir werden sie nicht aufnehmen, um Israel nicht zu helfen. Was ist denn mit der Hilfe für die Menschen im Gazastreifen? Warum wird ihnen nicht das Recht gewährt, dass Menschen, Milliarden von Menschen auf der ganzen Welt haben, sich von Ort zu bewegen?
1: Der ehemalige diplomatische Vertreter der palästinensischen Autonomiebehörde im Vereinigten Königreich erklärte, dass Netanjahus Äußerung die Politik seiner Regierung widerspiegele und darauf abziele, die Palästinenser zur Aufgabe ihres Gebiets zu zwingen.
0: Die Politik dieser Regierung besteht nicht wirklich darin, Verhandlungen zu führen oder zu versuchen, den Konflikt auf dem Verhandlungsweg beizulegen, sondern darin, zu den Waffen zu greifen und extreme Maßnahmen gegen die Palästinenser zu ergreifen, um ihnen das Leben so schwer zu machen, dass sie schließlich aufgeben. Der Prozess der Annexion des Westjordanlands wird voranschreiten, während man den Gazastreifen im Chaos hält, ohne ihn zu stabilisieren. Trumps Friedensplan nicht akzeptiert und versucht, diesem Friedensplan bestimmte Hindernisse in den Weg zu legen. Israel hat sich schon immer über das Gesetz hinweggesetzt. Israel hat stets politische Macht eingesetzt. Israel glaubt, dass es den USA seine Politik diktieren kann und ist der Überzeugung, dass es diese Welt tatsächlich kontrollieren könnte. Ich denke, Präsident Trump sollte anfangen, gegenüber Israel die Peitsche statt des Zuckerbrotprinzips einzusetzen. Er sollte ihnen sagen, wenn ihr diesen Friedensplan nicht mitmachen wollt, werde ich die finanzielle Hilfe einstellen. Ich werde die politische Unterstützung einstellen. Ich werde aufhören, das hässliche Image eurer Politik in der Öffentlichkeitsarbeit zu vertreten und ich werde keine entscheidende Rolle dabei spielen, euer Image in der internationalen Gemeinschaft zu verbessern. Wenn Präsident Trump eine solche Haltung einnimmt, wird Israel meiner Meinung nach schließlich einsehen, dass das die politische Realität ist und dass es keine andere Wahl hat, als sich dem Friedensplan des Ausschusses und Trumps Friedensplan anzuschließen.
1: Bei dem gestrigen ukrainischen Drohnenangriff auf einen Strand im Gebiet Krasnodar sind 4 Kinder getötet worden. Die Zahl der Verletzten stieg auf 58. Unter den Überlebenden befinden sich mehrere Menschen mit schweren Verbrennungen und Splitterverletzungen. Der Angriff traf ausgerechnet einen Ort, an dem Zivilisten, darunter viele Familien, Erholung suchten. Neue Aufnahmen zeigen den Moment des tödlichen Angriffs auf den Ferienort Archipo-Ossipovka. Die ukrainische Drohne traf am Montag ein überfülltes Strandbad am Schwarzen Meer, unweit der Stadt Gelendzhik. In den Sommermonaten ist der Ort ein beliebtes Ziel für Familien aus ganz Russland. Augenzeugen schildern nun weitere Details zu den Sekunden nach der Explosion.
0: Die Menschen rannten los. Zunächst schrien sie, dann flohen sie. Die Schreie dieser Frauen höre ich noch immer in meinen Ohren.
2: Die Leute hätten mit einer solchen Hinterhältigkeit sicher nicht gerechnet. Normalerweise rechnet man damit, dass irgendwelche Ziele bombardiert werden, aber nicht Menschen, die mit ihren Kindern am Strand sind.
1: Anwohner und Urlauber in Archipo-Ossipovka haben Blumen und Spielzeug am Strand niedergelegt, als Zeichen der Anteilnahme für die getöteten Kinder. Eine provisorische Gedenkstätte ist entstanden. Auch in Donetsk und Krasnodar versammelten sich Menschen, um der Opfer zu gedenken. Die Tragödie lässt niemanden kalt. Die Trauer der betroffenen Familien wird von vielen geteilt.
0: Wir sind gekommen, um ein Spielzeug niederzulegen. Gestern sind Kinder ums Leben gekommen. Leider waren wir Zeugen all dieser Ereignisse.
3: Mir stehen die Tränen in den Augen. Ich bin Rentnerin und die Kinder und die Menschen tun mir sehr leid.
1: Die Sonderbeauftragte für Kinderrechte, Maria Lvova-Belova, hat sich heute zum gestrigen Angriff auf Archipo-Ossipovka geäußert. Sie gab Auskunft über den Zustand der verletzten Kinder, die weiterhin in Krankenhäusern behandelt werden.
2: Eine schreckliche Tragödie. Erneut Aggression seitens der Ukraine. Derzeit liegen uns Angaben zu 4 getöteten Kindern vor. 3 Kinder befinden sich in einem Krankenhaus im Gebiet Krasnodar. Ein Kind wurde operiert, 2 weitere werden untersucht. Sie weisen Splitterverletzungen auf. Wir behalten die Lage im Blick und stehen in Kontakt mit dem regionalen Beauftragten. Wir werden sowohl den Kindern als auch ihren Familien auf jeden Fall jede erforderliche Hilfe zukommen lassen.
1: Frontverletzungen hinterlassen Spuren. Umso wichtiger ist die Rehabilitation der Soldaten, die sich an die unmittelbare Behandlung anschließt. Durch verschiedene Reha-Programme finden die Soldaten wieder in ein normales Leben zurück. Unser Militärkorrespondent Ivan Boljanski hat das Alexander Wischnewski Forschungszentrum für Hochleistungsmedizin besucht und berichtet darüber, wie die Rehabilitation der Soldaten verläuft.
4: Wie hilft man den verwundeten Militärs, sich nach dem Verlust einer Gliedmasse wieder zu bewegen? Wie kann ihre Rückkehr ins aktive Leben gelingen? Diese schwierige Aufgabe steht vor den Ärzten der 2. Abteilung des Nationalen Medizinischen Forschungszentrums für Hochleistungsmedizin namens Alexander Wischnewski.
5: Rehabilitation ist ein komplexer und mehrstufiger Prozess, bei dem verschiedene Methoden eingesetzt werden. Dazu gehören natürlich traditionelle Methoden wie medizinische Gymnastik und Physiotherapie. Aber wir wenden auch innovative Methoden an, einschließlich computerbasierter und robotischer Techniken sowie Biofeedback-Systeme und erweiterter Realität.
4: Wir haben einige Komponenten der Rehabilitation gesehen.
5: Dieses Gerät heißt Huber. Ein Patient kann damit Gleichgewicht und Koordination trainieren. Ein Programm berechnet den Schwerpunkt einer Person und dieser Schwerpunkt sollte sich im Zielbereich befinden. Die Plattform kann stillstehen oder sich in verschiedene Richtungen bewegen.
0: Als ich versuchte, den Drohnen auszuweichen, geriet ich auf ein Minenfeld. Eine weitere ukrainische Drohne hat mich gefunden, hing über mir und beobachtete mich. Aber die Jungs haben mich nicht im Stich gelassen. Sie haben ihr Leben riskiert. Sie haben mich rausgeholt und evakuiert.
4: Wie verläuft deine Rehabilitation? In welcher Phase bist du jetzt?
0: Ich bin gerade dabei, meine Prothesen auszutauschen. Die Familie ist das Wichtigste, dass die Familie da ist und der Glaube an Gott natürlich auch. Und die Hilfe der Ärzte. Ich bin meinen Ärzten hier sehr dankbar.
6: In der Sporthalle habe ich meine Muskeln gestärkt. Also in den ersten Phasen, besonders als ich einfach mit dem Rollstuhl hierher gekommen bin. Das waren einfache Übungen auf der Matte, mit dem Ball, mit dem Stock, Gleichgewichtsgefühl und so weiter.
4: Erinnerst du dich an deine ersten Schritte?
6: Ja, ich habe das sogar auf Video. Ich war wie ein kleines Kind. Ich sagte, filmst bitte, wie ich zum ersten Mal auf dieser Prothese stehe. Krücken, zitternde Beine. Ich war völlig begeistert. Das war so, als wäre ich in die Kindheit zurückgekehrt. Damals hat mich meine Mama an der Hand gehalten und hier die Ärzte. Und genau so wie damals macht man mit ihnen die ersten Schritte.
5: Physiotherapie umfasst zunächst einmal die Linderung von Entzündungsprozessen. Wir helfen dabei, diese Entzündungen schneller zu reduzieren, damit Wunden schneller heilen. Zweitens lindern wir Schmerzen, das Schmerzsyndrom nach schweren Operationen. Wenn eine Funktion beeinträchtigt ist, zum Beispiel die der Muskeln, oder wenn es Bewegungseinschränkungen gibt, haben wir Geräte, die dabei helfen, die Muskelmasse zu trainieren und die Nervenendigungen zu stimulieren, also die Beweglichkeit der Gelenke vollständig wiederherzustellen. Das ist ein Gerät für tiefe elektromagnetische Stimulation. Unser erstes Gerät aus russischer Produktion, das komplett robotisiert ist und, grob gesagt, die ganze Behandlung völlig ohne Menschenhilfe selbst durchführt. Über ein Tablet verbinden wir uns mit dem Gerät und stellen auf dem Tablet alle nötigen Daten ein.
0: Sport nimmt wahrscheinlich den wichtigsten Platz in meinem Leben ein, weil mein Vater mir von Kindheit an immer die Liebe zum Sport beigebracht hat. Leider konnte ich nach meiner Verletzung lange nicht trainieren. Und relativ kürzlich, 1. Mai, habe ich mit der Prothesenversorgung begonnen und bin so schnell wie möglich wieder auf die Beine gekommen. Die Behandlung ist fast abgeschlossen. Morgen soll die Prothesenhülse gewechselt werden. Ich bekomme eine dauerhafte Hülse. Ich trainiere, gehe spazieren, lege Prüfungen ab und das Schönste daran ist, dass ich bald nach Hause kann. Ich möchte auch mit Para-Eishockey anfangen.

0: Das Erste, was ich sah, war mein Kind, das lächelte und sagte, Mama, alles in Ordnung, ich werde wieder gesund. Nach seiner Verletzung hatte er nie Verzweiflung gezeigt. Ich habe bei ihm keine einzige Träne gesehen.
1: Mittlerweile kann ich wieder laufen. In 2 Wochen plane ich, überhaupt entlassen zu werden. Die Rehabilitation hier ist gut, sehr gute Ärzte, sehr moderne Methoden. Nach jeder Art von Amputation bringen sie den Menschen wieder auf die Beine. Man würde es auf der Straße kaum bemerken, wenn man ihm begegnet, dass er keine Beine hat. Schon nach der Verwundung habe ich geheiratet. Ich habe ein Kind.
2: Wie schaffen Sie das alles?
0: Geistige Kraft und Aktivität.
1: Ich bin verwundet, aber nicht gebrochen. Das Leben geht weiter.
2: Was würde den Menschen wünschen, die sich gerade erst auf dem Weg der Genesung und Rehabilitation befinden?
3: Leute, glaubt an euch selbst. Viel Glück und Erfolg. Und vor allem vergesst nicht, dass es Menschen gibt, die euch lieben. Die wollen, dass ihr schnell wieder auf die Beine kommt und zu ihnen zurückkehrt.
2: Die Lebensfreude und der Willen dieser Jungs, die Unterstützung ihrer Angehörigen und hochqualifizierte medizinische Hilfe tragen dazu bei, dass sie wieder laufen lernen und trotz allem zu einem aktiven Leben zurückkehren. Ihre unglaubliche Willensstärke und die richtigen Bedingungen machen wahre Wunder möglich. Ivan Polensky, RDE, Moskau.
4: Das waren die RTDE-Nachrichten. Mein Name ist Ulrich Gulke. Im Anschluss sehen Sie die Sendung Russland danach. 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Kommen Sie gut durch die Nacht.
5: Nimm dein Bein weg. Er trinkt nur, lass ihn.
6: In der Ecke liegt noch was. Da, schau, alles Müll. Du trägst kein Stroh?
7: Ich warte auf den Dünger.
6: Als ich erfuhr, dass meine Mutter gestorben war, sagte ich gleich, dass ich die Kinder nicht weggeben wollte.
7: Unter einem Dach mit Brüdern und Schwestern sind wir besser aufgehoben als in einem Waisenhaus.
8: Jenja nennt sie manchmal Mama. Manchmal rutscht es ihm raus und er nennt sie Mama.
6: Sie wissen, dass ich nicht ihre Mama bin, sondern ihre Schwester. Ein Kindermädchen.
9: Als ich in Libyen ankam, sperrte mich ein Vermittler in ein Zimmer, während ich zu Hause anrief. Mir wurde gesagt, er würde mich nicht freilassen, wenn ich kein Geld beschaffe.
10: Mitglieder der afrikanischen Mafia versprechen ihnen eine sichere und schnelle Überfahrt nach Europa. Aber sobald sie in Libyen ankommen, werden sie versklavt. Sie erreichen also nicht Europa.
9: Da es in Libyen keinen Schutz gibt, wollen wir nach Italien. Nur Italien kann uns schützen. Denn es ging um 5 Milliarden Euro öffentliche Gelder. Die Wirtschaftselite der Welt sorgt absichtlich dafür, dass diese Menschen importiert werden. Und sie werden zu Sklaven des neuen Jahrtausends.
11: Ja, es wird ein harter Weg.
12: Die schießen wieder den ganzen Tag. Schau nur. Ein Blitz, Rauch und Qualm. Schließlich ist ein Teil des Beins weg.
11: Das Gehirn sendet ein Signal, aber das Bein ist weg. Es ist schwer natürlich.
12: Langsam, langsam.
13: Ich dachte nur, ich schlage einfach mit der Faust zu, um sie vom Himmel zu holen.
11: Ja, es schmerzt. Es ist erschütternd. Eine Gliedmaße ist abgerissen.
14: Alias, bist du am Leben?
11: Ja.
12: Mir fehlt also ein Bein? Das ist nicht tödlich.
13: Ich bin sicher, dass ich meinen Platz im Leben finden werde und eine Möglichkeit von Nutzen zu sein.
12: Das Wichtigste ist, dass man weiterlebt.
13: Alle haben es geschafft.
15: Lautes Spielen, der Balalaika, ist ein offizieller Bestandteil der russischen Militärdoktrin.

0: das absurd? Ans Absurde grenzt auch die Aussage Angela Merkels, dass hybride Kriegsführung offiziell Teil der russischen Militärdoktrin sei, was ebenfalls viele Leute wütend machte. Die Doktrin wird im Internet veröffentlicht und es findet sich kein Wort davon im Netz. Lassen Sie sich von Fakten leiten, nicht von Emotionen.
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0: Endlich sind wir in Nischni Nowgorod angekommen. Wir waren noch nie in dieser Stadt, wollten aber schon lange mal hin. Sie steht auf Hügeln am Zusammenfluss zweier Flüsse und wäre zweimal beinahe zur Hauptstadt Russlands geworden. Hier wurde die erste Straßenbahn im Land in Betrieb genommen und es gab immer viele Forschungsinstitute und Unternehmen von föderaler Bedeutung. Wir hatten hier ein konkretes Ziel, den Wirtschaftsminister der Region Nischni Nowgorod treffen. Doch wir wollten natürlich auch durch die Straßen schlendern und uns ein paar interessante Orte ansehen. Übrigens war Nischni Nowgorod von 1959 bis 1991 für ausländische Touristen geschlossen. Sie fuhren ausschließlich nachts auf Motorschiffen entlang der Wolga, ohne an Land zu gehen. Heute ist die Stadt offen für alle.
1: Umarme die Giraffe.
0: Ich will nicht.
1: Hallo Leute. Ist die Laune gut an so einem schönen Ort? Machen wir ein Foto mit dem schönen Mädchen.
2: Mit dem Mädchen ja gerne, aber nein, später.
0: In der Region gibt es nun ein Zentrum für Importe und Importersatz. Zusammen mit dem Industrieministerium der Region sammelt es die Angaben über die Möglichkeiten unserer Betriebe, importierte Waren mit bereits bestehenden Kapazitäten durch eigene Produktion zu ersetzen.
3: Wir haben Felder und Kühe hinter uns gelassen und befinden uns jetzt in Nischni Nowgorod. Eine unglaublich schöne Stadt übrigens, die sich in einer Region befindet, die industriell sehr stark entwickelt ist und viele systemrelevante Unternehmen hat. Und wie es hier mit Importersetzung aussieht, das besprechen wir als erstes mit dem Wirtschaftsminister der Region. Er erwartet uns schon.
0: Maxim Valerievich, kommen wir gleich zur Sache. Haben sich die beispiellosen Sanktionen, die es so niemals zuvor gegeben hat, auf Betriebe der Region Nischni Nowgorod ausgewirkt oder nicht? Hier gibt es ja viele äußerst wichtige Betriebe. Erzählen Sie uns davon.
4: Alles hängt davon ab, von welchem Blickwinkel wir sie betrachten. Die Sanktionen beschränken tatsächlich derzeit die Arbeit einiger Unternehmen. Sie geben aber gleichzeitig den Firmen, die keinen Zugang zum Markt gehabt haben, die Chance, neue Aufträge zu erhalten. Wir entwickeln aktiv die Metallurgie, Automobilindustrie, Erdölverarbeitung, Chemie, den Schiff- und Flugzeugbau. Die Einzigartigkeit unseres Landes besteht darin, dass wir über solide personelle Ressourcen und Innovationen verfügen. Das lässt uns schnell alle durch Sanktionen entstehenden Fragen lösen.
0: Können wir gleich klären, welche Branchen am meisten getroffen sind?
4: Die Autoindustrie wurde hart getroffen. Etwas weniger war es bei der Metallurgie der Fall, weil wir doch ein exportierendes Land sind. Mikroelektronik wurde hart getroffen. Wir müssen zur Planwirtschaft in den Marktbeziehungen zurückkehren. Die Situation ist nicht leicht. Ich bin aber absolut sicher, dass wir einen Ausweg finden werden. Ich würde diesen Prozess in drei große Phasen teilen. Erstens müssen wir nach erforderlichen Ersatzteilen und Ausrüstung suchen, nach neuen Partnern, die es derzeit in der Welt gibt, in Ländern, die uns gegenüber freundlich eingestellt sind. Und wir sind gerade dabei. Wir arbeiten aktiv mit Weißrussland, Usbekistan, Kasachstan und China zusammen. Zweitens müssen wir groß angelegte Pläne für die Wirtschaftszweige schaffen. Und hier müssen wir die wichtigsten Riesen einbeziehen, die die Prozesse leiten. In der Autoindustrie sind das große Autowerke. Es gibt viele Unternehmen, die zum Importersatz bereit sind, aber nicht sicher sind, dass dies ein langwieriger Prozess sein wird. Deswegen muss der Staat für einen Zeitabschnitt von 10 bis 15 Jahren garantieren, dass, falls ein Investitionsprojekt im Rahmen des Importersatzes, darunter mit staatlicher Hilfe, erfolgreich umgesetzt wird, der Investor geschützt sein wird und für diese Periode einen Abnehmer für seine Produktion haben wird, sodass er nicht nur investiert, sondern auch verdient. Drittens ist es notwendig, unsere Wissenschaft auf die Industrie auszurichten. Es besteht jetzt die Möglichkeit, die Industrie sehr interessant neu zu ordnen. Mit interessant meine ich die Möglichkeiten für unsere Betriebe, neue Aufträge zu bekommen und große Industriebranchen mit allem Notwendigen zu versorgen, was von Sanktionen betroffen wurde. Ich bin mir darüber völlig im Klaren, dass es bestimmte Probleme mit Hightech-Produkten geben wird. Wir hängen wirklich von einigen ausländischen Technologien ab. Aber ich habe mich früher mit Innovationen beschäftigt und ich habe gesehen, dass viele Technologien, die wir haben, manchmal diejenigen übertreffen, die auf unserem Territorium implementiert wurden. Solche Technologien sollten kommerzialisiert werden.
0: Bei Hightech-Produktion denkt man sofort an China. Beim Importersatz gibt es ja zwei Wege. Wenn man etwas selbst herstellt, oder Ersatz aus einem anderen freundlichen Land holt. Wie kann man das aus Ihrer Sicht kombinieren? Welchen Weg sollten wir bevorzugen?
4: Erinnern Sie sich an Chinas Weg. Wie hat es seine Produktion aufgebaut? China schaffte es, die Produktion zu lokalisieren, aber mit der Beteiligung des Kapitals seiner Partner. Der Weg von Re-Engineering ist leichter als die Schaffung von neuen innovativen Projekten. Re-Engineering ist heute aktuell.
0: Wie viel Zeit wird das ungefähr in Anspruch nehmen?
4: Wenn wir über die Auslastung der großen Industrieunternehmen in Bezug auf die Verfügbarkeit von Komponenten sprechen, was heute sehr aktiv entwickelt wird, kann man von einer Frist von bis zu 5 Jahren sprechen. Wenn es heute entschieden wird, dass strategische Unternehmen des Landes den Bedarf an der Lieferung von Komponenten für die Implementierung der Hauptmontage bestimmen, dann sind von der Mittelzuweisung für diese Projekte bis zur Organisation der Produktion und der Herstellung neuer Produkte bis zu 5 Jahre notwendig. Wenn wir über eine Weiterentwicklung sprechen, dann würden aus meiner Sicht 10 Jahre ausreichen. Jetzt sind Investitionsgarantien notwendig.
0: Und was machen wir, wenn die Unternehmen, die sich aus Russland zurückgezogen haben, in 5 oder 10 Jahren zurückkehren? Könnte das passieren oder nicht?
4: Natürlich könnte es.
0: Oder werden wir sie dann einfach nicht mehr auf den Markt lassen?
4: Sie müssen verstehen, dass Sanktionen nicht nur die russische Wirtschaft treffen, sondern auch die Unternehmen im Ausland. In erster Linie geht es um den Marktverlust. Das ist sehr wichtig. Die Unternehmen haben ja Geld investiert, Betriebe gebaut, Arbeitskräfte vorbereitet, Kooperationsnetze aufgebaut. Viel Arbeit wurde nicht nur von Unternehmen, die ihre Produktion geliefert haben, geleistet, sondern auch von denjenigen, die ihre Produktion hier hergestellt haben. Das sind beiderseitige Verluste. Positiv daran ist, dass sie sehr gute Teams in Betrieben vorbereitet haben, die hierzulande arbeiten und zur Weiterentwicklung bereit sind. Wir müssen diese Ressourcen nutzen, um die Bemühungen und Produktionskapazitäten von Unternehmen zur Stärkung unserer Wirtschaft einzusetzen. Wissen Sie, die Russen zeichnen sich dadurch aus, dass sie in jeder Situation einen Ausweg finden werden. Ich bin sicher, hätten die Sanktionen ein anderes Land getroffen, würde es dort zur Panik kommen, weil man an ein ruhiges Leben gewöhnt ist. Seit den 90er Jahren, wenn Sie sich an diese Zeit erinnern, hatten wir unterschiedliche Zeiten in unserem Land. Wir verhalten uns freundlich allen gegenüber. Wir behandeln ausländische Unternehmen mit großem Respekt. Wenn wir so betrogen werden, vergeben wir es sehr schnell. Auf menschlicher Ebene, meine ich. Zweitens können wir uns sehr schnell umorientieren. Bei Problemen suchen wir immer nach Möglichkeiten.
0: Für uns sind unbequeme Umstände bequem.
4: Ja, ich glaube aber, dass wir mit dieser Aufgabe zurechtkommen. Das wird keine leichte, eher eine schwierige Aufgabe sein. Ich bin aber sicher, dass Patriotismus, der Wunsch, in unserem Land, einem freien Land, weiterzuleben, der Wunsch, etwas zu schaffen, dazu beitragen werden. Es gibt heute eine gute Möglichkeit zur Neuorientierung unserer Wirtschaft. Ich sage es nochmal, es wird Schwierigkeiten geben. Ich sage nicht, dass wir morgen schon alles überwinden werden. All diese Etappen sind absolut klar. Viele Länder sind diesen Weg gegangen. Und jetzt haben wir so eine Möglichkeit. Wir müssen gemeinsam zum Wohl unserer Wirtschaft arbeiten.
0: Das Gespräch verlief leicht und locker und wir hatten bereits beschlossen, es uns bei einer Tasse Tee irgendwo am Flussufer gemütlich zu machen, als wir plötzlich ein Angebot erhielten, das wir nicht ablehnen konnten.
4: Wir fahren jetzt zur Eröffnung eines neuen Chemiebetriebs, der von unserem Industriepark in der Sonderwirtschaftszone Kolibin im Rahmen des Importersatzes gebaut wurde. Ich lade Sie ein, mitzufahren.
0: Gerne. Natürlich fahren wir mit. Wir folgen dem Auto vom Minister, um einen Chemiebetrieb zu besuchen.
2: Und dann geht's zum Tag des Schiffbaus. Bist du angemessen angezogen?
0: Schon vom frühen Morgen an. Gerade deswegen fahren wir alle zusammen.
2: Eigentlich sollten wir erst morgen in diese Richtung fahren. Wir fahren aber schon heute. Warum? Wer hat uns eingeladen?
3: Der Industrieminister persönlich. Er fährt schnell. Ilja, wir müssen aufholen.
2: Wir haben einen UAZ-Patriot. Wir haben ihn in 0, nichts eingeholt.
3: Ehrlich gesagt hatten wir keine Ahnung, womit sich der Betrieb, zu dessen Eröffnung wir fuhren, beschäftigt. Das war auch nicht so wichtig. Wir begleiteten ja den Minister als Gäste und das war unser Highlight. Alles andere hat man uns vor Ort erzählt und gezeigt. Es ging alles so schnell, dass wir uns nicht vorbereiten konnten und nichts über ihren Betrieb wissen, außer dass er sich im Rahmen des Importersatzes sehr schnell entwickelt. Erzählen Sie uns bitte mehr darüber.
5: Das neue Werk Homa Abgesied wurde voriges Jahr eröffnet, speziell für die Produktion von Klebstoffen. Als erstes haben wir mit der Markteinführung einer Polyurethansparte begonnen. Das sind Klebstoffe für Bauzwecke und für die Automobilindustrie. Und dieses Jahr eröffnen wir einen Standort für die Produktion von wasserbasierten Klebstoffen, die für Bodenbelege, für die Holzbearbeitung, die Möbel und die Verpackungsindustrie gebraucht werden.
3: Wen ersetzen wir damit?
5: Wir ersetzen deutsche Produzenten in dieser Branche, die das Land verlassen haben. Wir stellen Klebstoffe für Möbel und Holzbearbeitung her. Hier sehen Sie zum Beispiel den wasserfesten Kleber der Klasse D3, D4. An diesem Stand präsentieren wir Klebstoffe für das Membran- und Vakuumpressen. Diese Klebstoffe werden zur Herstellung von Möbelfronten, Arbeitsplatten und anderen Möbeln verwendet.
2: Da steht ein Becher. Ist das ein Tester?
5: Ja, man kann ihn testen. Ich erzähle euch gleich darüber. Wir stellen auch Kleber und andere Stoffe für die Verpackungsindustrie her. Wenn wir über die Klebstoffe reden, dann sind das Taschen, Schachteln, Kartonkaschierung, verschiedene Lunchboxen, absolut alles. Diese Kleber sind umweltfreundlich und sicher im Gebrauch.
2: Wurde das auch bei Ihnen gedruckt?
5: Nein, es wurde aber mit unserem Klebstoff geklebt.
2: Toll, Sie können Verpackungen für die Burger von Lecker und Punkt bestellen.
5: Solche Verpackungen stellen wir nicht her. Man kann aber mit Hilfe von unseren Klebstoffen Boxen, Tüten und vieles andere herstellen. Die Tüten haben eine wichtige Eigenschaft. Sie sind fett- und wasserabweisend. Dafür wird ein Polyethylen genutzt. Unser Wissenschaftsteam hat aber ein alternatives Produkt hergestellt. Das ist eine spezielle hydrophobe Schicht. Nehmen wir diesen Becher. Er ist umweltfreundlich. Doch um ihn auch wasserdicht zu machen, wird er mit Polyethylen laminiert.
3: Deswegen ist er so glatt, richtig?
5: Richtig. Eine von uns hergestellte biologisch abbaubare Barriereschicht macht ihn glatt. Das ist ein Polymer, dank dem unser Becher wasserdicht wird. Dabei ist er vollständig biologisch abbaubar. Ein üblicher Becher ist nicht biologisch abbaubar.
2: Man kann ihn also einfach in den Wald werfen.
5: Ja, und er wird ihn zersetzen. Becher, die mit unserem Stoff hergestellt wurden, sind absolut umweltfreundlich und abbaubar.
3: Sind die Sanktionen und der Rückzug von ausländischen Unternehmen neben Ihrem Betrieb also zugute gekommen?
5: Solch einen Stoff stellen nur zwei Unternehmen weltweit her. Das erste ist ein deutsches, wenn ich mich nicht irre. Das zweite sind wir.
2: Das ist also eine goldene Zeit für Sie, endlich.
5: Natürlich, für alle. Ich hoffe, dass jeder den umweltfreundlichsten Weg zur Herstellung seiner Produkte wählt.
3: Toll.
2: Super.
3: Vielleicht nehmen wir die Becher mit. Uns steht hier noch eine lange Reise bevor.
2: Und noch dieses Ding. Ach, es ist leer. Ich dachte, dass es voll ist. Brauchen wir Becher?
3: Darfst du das?
5: Klar, ihr könnt sie nehmen.
2: Danke, ich habe mir noch einen Kuli geschnappt.
3: Blamier mich nicht.
5: All die Produkte, die ich gezeigt habe, stellen wir bereits her. Wir erweitern unsere Produktion aber auch.
3: Woher stammen die Anlagen? Werden sie importiert oder sind das Einheimische?
5: Wir kaufen die Ausrüstung bei der Firma Testsa. Das ist ein russischer Hersteller.
2: Der Lader auch?
5: Wohl kaum. Ich weiß es nicht. Wir werden die Ausrüstung allmählich bis zum Ende dieses Jahres oder bis zum Anfang des nächsten Jahres transportieren, um die Produktion nicht zu stoppen.
4: Na, wie geht's? Haben Sie es nicht bereut, mitgekommen zu sein?
3: Nein, es war super.
2: Wir haben Becher geschenkt bekommen.
3: Wir haben viel Interessantes erfahren.
4: Jetzt fahren wir weiter zu Krasnoje Sormovo. Abgemacht?
3: Abgemacht.
5: Wir werden also diese Ausrüstung transportieren, ohne unsere Produktionsprozesse einzustellen. Das ist auch für unsere Kunden wichtig, damit sie ihre Lieferung reibungslos fortsetzen könnten.
2: Schneller, schneller! Mir wurde gesagt, dass ich aus irgendeinem Grund kein Geschenk bekomme. Warum eigentlich? Ich werde ganz besondere Geschenke bekommen. Ja, ich sehe wie ein Geschenk aus.
0: Du musst das anders machen. So. Gib deinen Arm.
2: Bin ich ein Schulabgänger? Ich kann das nicht mitnehmen. Ihr könnt es an die Wand hängen. Es ist zu cool für mich. Danke. Gehen wir.
6: Hast du das Geschenk geklaut?
2: Nein, es hat sich in der Schlaufe verfangen. Danke, alles Gute.
0: Ich habe eins bekommen.
2: Ich habe selbst darauf verzichtet. Fahren wir weiter?
0: Schneller. Nach der Eröffnung des neuen Betriebs machten wir uns auf den Weg zu einem der ältesten und größten Werke von Nizhny Novgorod, das im Frühling 2022 auf die westliche Sanktionsliste geraten ist. Man hat nicht umsonst Angst vor diesem Riesen. In den ersten Jahren nach dem Zweiten Weltkrieg entwickelte sich das riesige Schiffbauwerk Krasnoje Sormowe zu einem der technologisch fortschrittlichsten Betriebe und das nicht nur in der Sowjetunion. Er stellte unterschiedliche Schiffe und Maschinen her, von Tragflächenbooten bis zu Atom-U-Booten. Auch Panzer und Lokomotiven verließen seine Werkstätten.
2: Frauen in Sandalen dürfen nicht nach oben, hat man mir gesagt.
0: Ja? Ist das gefährlich? Darf ich so rein?
2: So darfst du. Damit bist du keine Frau mehr, sondern ein Fachmann.
0: 1956 wurde ein Spion in der Nähe des Werks gefangen, ein kanadischer Marineattaché. Und dies war nicht das erste Mal, als ausländische Geheimdienstoffiziere versuchten, Informationen über die Arbeit geheimer Forschungsinstitute in der Stadt zu erhalten. Gerade deswegen wurde Nizhny Novgorod bis 1991 für Ausländer gesperrt. In seiner über 170-jährigen Geschichte hat das Werk vieles, auch harte Zeiten erlebt. Heute produziert das Werk Krasnoje Sormowe unter anderem Trockenfrachtschiffe, Öltanker, Schleppkähne und Baggerschiffe. Alles ist so groß.
2: Weil es um Schiffe geht.
0: Schiffe sind groß, stimmt.
7: Das ist ein Fabrikschiff. Vom Heck des Schiffes werden Fallen geworfen. Der Fang wird von der rechten Steuerbordseite hinaufgezogen und gelangt in den Laderaum.

0: wo er verarbeitet wird. Im Endeffekt bekommen wir ein fertiges, verpacktes Produkt, das sofort ins Geschäft geliefert werden kann.
1: Eine schwimmende Fabrik also?
0: Das ist eine Fabrik auf dem Wasser.
1: Wie oft werden hier Schiffe zu Wasser gelassen?
0: Jeden Monat lassen wir ein Schiff vom Stapel laufen.
1: Wie viele Menschen arbeiten hier?
0: Meinen Sie die Schiffsbesatzung?
1: Und in der Fabrik?
0: In der Werft. Derzeit sind hier etwa 200 Menschen tätig.
1: Und insgesamt bei Krasnaya Sormova?
0: Das sind etwa 4000 Menschen.
1: 4000 Mitarbeiter. Ich habe nie in meinem Leben ein so großes Werk gesehen.
2: Hier sehen wir ein Beispiel für Importersatz. Früher wurde es in der Türkei zusammengebaut und jetzt in Nischni Nowgorod. Und dabei, wie Oleg Alexandrowitsch bereits gesagt hat, sogar besser als dort, weil man alle Kritikpunkte berücksichtigt hat.
0: Es wird mit Sicherheit besser sein.
1: Hat es irgendwelche sanktionsbedingten Schwierigkeiten gegeben? Vielleicht mangelt es an etwas.
0: Ich kann nicht sagen, dass die Sanktionen uns nicht getroffen haben.
2: Ja, die Sanktionen haben uns getroffen.
0: In den Antrieben der Schiffe, die Sie jetzt im Hafen sehen, werden Ruderpropeller mit 360-Grad-Steuerung eingesetzt. Diese Ruderpropeller hat uns der deutsche Hersteller Schottel geliefert.
1: Wieder die Deutschen.
0: Sie sind hier Marktführer.
2: Bis jetzt.
0: Die chinesische Industrie macht ihnen Konkurrenz, bleibt aber mit ihren Produkten den deutschen Herstellern unterlegen. Unter dem Dach der Vereinigten Schiffbaugesellschaft werden die Werften Sviatochka und Find mit einheimischen Komponenten versorgt. Auch für unsere Schiffe erwarten wir noch in diesem Jahr eine Lieferung.
3: Kann man hier Schiffe jeder Größe bauen?
0: Na, die Größe und der Tiefgang spielen hier schon eine Rolle.
3: Sie sprechen von größeren Schiffen, ich habe aber kleinere gemeint.
0: Nein, kleine interessieren uns nicht.
2: Dafür haben wir kleine und mittelständische Unternehmen. Diese Schiffbauwerft ist nicht die einzige in unserem Gebiet. Wir stellen viele unterschiedliche Maschinen her. Wir produzieren Baggerschiffe. Am Freitag werde ich beim Stapellauf eines Baggerschiffes dabei sein. Jeden Monat lassen wir ein Tragflächenboot Valdai, hergestellt vom Alexeyev Konstruktionsbüro, zu Wasser. Schiffsbau ist bei uns gut entwickelt. Krasnoje Sormovo ist ein groß angelegtes Projekt, das große Schiffe baut. Es gibt mittlere und kleinere Schiffe. All dies gehört dem Schiffbaucluster der Region Nischni Nowgorod. Wir bauen Schiffe verschiedener Größen. Was den Importersatz betrifft, falls es uns an etwas mangelt, trifft das Werk die Entscheidung, das entweder selbst zu produzieren oder bei einem anderen Lieferanten zu finden. Das ist der Direktor des Werkes, Michael Perschi.
1: Guten Tag.
2: Er ist Abgeordneter der gesetzgebenden Versammlung der Region Nischni Nowgorod.
1: Sehr angenehm. Ich bin Margarita von RT.
0: Maxim Valajewitsch, ich habe alles, was ich wusste, erzählt.
2: Das ist immer sehr angenehm, monatlich ein Schiff zu Wasser zu lassen.
1: Kann ich mir vorstellen.
2: Jedes Schiff hat eine Taufpate. Wussten Sie das?
1: Nein.
4: Maxim Valerievich will Taufpate werden, doch solch eine Position existiert leider noch nicht.
2: Nein, ich will kein Taufpate werden.
1: Über den Importersatz hat man uns bereits erzählt. Wie kooperieren Sie mit den Behörden? Läuft alles gut?
4: Wir arbeiten sehr ernsthaft und eng mit der Regierung der Region zusammen, beziehungsweise mit dem Industrie- und Handelsministerium, mit dem Gouverneur und seinen Behörden. Sie helfen uns sehr gut dabei, neue Aufträge zu bekommen, zusätzliche Investitionen anzulocken. Hier haben wir keine Probleme. Wir helfen der Stadt und der Region und die Stadt hilft uns. Wir sind seit 2014 unter Sanktionen. Jetzt wurden Sanktionen auch konkret gegen unser Werk verhängt. Unsere Hauptaufgabe für heute besteht darin, möglichst schnell für einen möglichst ähnlichen Preis, mit dem die Kunden gerechnet haben, herzustellen. Aktuell lösen wir dieses Problem mit Hilfe von freundlichen Staaten. Künftig werden wir das auch mit Hilfe von einheimischen Herstellern tun. Wir haben alles dafür, um in einem Jahr zu beginnen, Schiffe mit einheimischen Komponenten auszustatten.
3: Wir haben doch bestimmt Erfahrungen im Schiffbau während der Zeit der Sowjetunion gesammelt. Theoretisch konnten wir das alles schon mal.
4: Es gibt Unternehmen, die Hauptantriebe herstellen. Sie entsprechen jedoch nicht den aktuellen Forderungen. Sie müssen modernisiert werden. Das fordert Investitionen und Zeit. Gerade deswegen können wir diese Ausrüstung nicht für die im Bau stehenden Schiffe liefern. Wir brauchen etwa ein Jahr.
3: In einem Jahr? Ein Jahr ist nicht lang.
2: Bis dahin schaffen wir es so.
1: Das Werk beeindruckt durch seine Größe, endlose Werkstätten, Gebäude, Straßen und Gassen. Die Probleme des Importersatzes haben es natürlich getroffen. Doch die richtige Herangehensweise wird unumgänglich zur Unabhängigkeit von ausländischen Bestandteilen führen. Wie wir zufällig erfahren haben, wurde an dem Tag der Tag des Schiffbauers gefeiert. So wurden ein Kulturhaus und ein feierliches Konzert zum Endpunkt unserer Reise.

Unser Tag, genauer gesagt ein halber Tag mit dem Minister, war zu Ende. Da wir keine Schiffbauer sind, machten wir uns weiter auf den Weg. Unsere Geschäfte sind natürlich keine Ministergeschäfte, aber trotzdem wichtig.

0: Ich bin Gabriel Doroshin, geboren in Frankreich, aber ein russischer Freiwilliger. Jeder Russe sorgt sich um Russlands Schicksal. Und als mir klar wurde, dass der Westen angefangen hat, Russland zu bedrohen, habe ich mich entschieden, hierher zu kommen, weil es keine andere Wahl gab. Diese Frage war für mich schnell geklärt. Ich habe nicht darüber nachgedacht, was Krieg bedeutet und was mich erwarten würde. Man geht einfach, weil man gehen muss, komme was wolle. Das ist einfach Schicksal. Ich habe Paris gegen Malaya Schischowka eingetauscht. Wir haben dort auch einen Turm, also ist es nicht so schlimm. Er erinnert an den Eiffelturm, aber er ist noch cooler, weil über dem Eiffelturm keine russische Flagge weht, noch nicht.
1: Als wir in einen Laden gingen, sahen wir plötzlich direkt über unseren Köpfen eine riesige, schillernde Krone aus Nordlichtern. Da dachte ich mir, es wäre toll, Gleichgesinnte und Freunde zu finden, um mit ihnen gemeinsam auf die Jagd zu gehen.
2: Die Chinesen glauben, dass man ein Jahr lang glücklich sein wird, wenn man das Nordlicht sieht. Das ist natürlich sehr schön. Es müssen viele Faktoren zusammenkommen, damit alles passt und auch das Ergebnis.
3: Ich bin ein Jäger. Ich verfolge die Vorhersagen. Ich jage das Nordlicht. Ich muss es einfangen. Für uns ist es ganz normal, 200 bis 300 Kilometer aus der Stadt herauszufahren.
1: Die Gemeinschaft der Nordlichtjäger existiert, um das Glück beim Schopfe zu packen. Es ist eine Art Glücksspiel.

0: Farid war der Erste, der sich persönlich und so beharrlich für die Wiederbelebung des Tatarenpferdes einsetzte. Man könnte es tatsächlich als ein Wunder bezeichnen. Mit fast nichts fingen wir an.
1: Als es noch keine Touristen gab, sagte er immer wieder: Kommt schon, unterstützt mich. Aber die Leute glaubten nicht wirklich daran. Also hat er alles allein gemacht. All die Arbeit und das viele Schleppen.
2: Egal wie unrealistisch es erscheinen mag, wir werden unser Bestes geben, um es fertigzustellen.
0: Dieses Fest, das Kocakan, ist für unser Volk sehr wichtig. Wir haben es wiederbelebt. Daran hatte niemand gearbeitet.
3: Die Kinderadmiralität von Mariel. Das ist eine komplette Armada. Wenn wir sie alle gleichzeitig zu Wasser lassen würden, wäre das ein ziemliches Spektakel. Wir wollen nicht aus jedem Kind einen Seemann oder Binnenschiffer machen. Es geht nur darum, dass sie zu guten Kindern werden. Als nächstes wollen wir ein Kosnaya-Boot bauen, basierend auf alten Aufzeichnungen. Wir haben viele Träume. Wir geben unser Bestes, um unsere Träume zu verwirklichen.
4: Propeller frei.
5: Man muss nur so schnell und so tief wie möglich zwischen zwei Pylonen hindurchfliegen.
6: Und anfangs fühlte es sich ziemlich extrem an. Es ging schnell rein und raus und wieder raus. Es ist hart, härter als letztes Jahr, aber aufregend.
7: Man braucht wirklich schnelle und präzise Rollen, um die Tore zu schaffen.
5: Russische Luftrennen sind extreme Wettkämpfe. Wer es schafft, auf einer bestimmten Strecke zwischen den Pylonen in der schnellsten Zeit durchzufliegen, gewinnt.
8: Heute ist alles virtuell. Wir holen die Leute in die Realität zurück, wenigstens ein bisschen. Zu fühlen, die Geräusche zu hören, es mit eigenen Augen zu sehen.
9: Wow. RT behaupten, Händewaschen sei wenig hilfreich gegen Covid-19.
10: Wirklich.
11: Leider löste diese falsche Meldung der Bild-Zeitung

0: drücken zwar Emotionen, aber keinen gesunden Menschenverstand aus. Doch es war Professor Bob Arnett, der gesagt hat, Sie können sich den ganzen Tag lang die Hände waschen, doch Sie werden trotzdem das Coronavirus bekommen, wenn jemand in Ihrer Nähe hustet. Lassen Sie sich von Fakten leiten, nicht von Emotionen.
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2: In der Nähe unserer Stellung laufen Kühe herum. Dort, wo die Minen liegen. Eine wurde bereits in die Luft geblasen. Sie ist draufgetreten und die Mine explodierte. Sie hat vor sich hingeschlummert und ist genau draufgetreten. In Ordnung. Ich melde mich, falls etwas passiert. Bis später. Heilige Scheiße! Wer ist da?
3: Willst du die Kühe vertreiben?
2: Verdammt, ich weiß nicht, wie ich sie vertreiben könnte. Wenn die Minen sie nicht aufschrecken... Nein, außerdem ist es gut, wenn sie in Richtung der Ukropen laufen. Sie laufen herum und lösen die Stolperdrähte aus. Klar, um die Tiere ist es schade, aber sie helfen tatsächlich ein wenig. Aber wenn sie hier herumlaufen, ist das nicht besonders gut. Oha, da kriecht ein Banderit herum. Wenn sie sich da draußen bewegen, können wir sie aufdecken und wir kriegen sie. Student, hier Siava.
4: Siava, komm.
2: Bruder, ich sehe einen Banderiten auf 5.
4: Student an Jeep, komm. Was macht er dort noch, Jeep? Na mach schon.
2: Dieser dreiste Schakal. Die haben überhaupt kein Schamgefühl. Es ist ihnen völlig egal. Jeden Tag decken wir sie ein. Aber sie kriechen immer wieder hervor und tun irgendwas. Scheu sind die nicht. Den decken wir ein. Wir nehmen das Maschinengewehr. Also los, gehen wir an die Arbeit. Ah, sieh mal an, wir haben einen Banderiten auf 5 aufgedeckt.
5: Ich denke, das reicht.
2: Wir haben ihn bearbeitet und er zog sich in den Graben zurück.
4: Verstanden.

0: Sie sind rund 300 Meter von uns entfernt. Unser Beschuss hindert sie daran, sich uns zu nähern. Jetzt greifen sie uns an. Sie eröffnen das Feuer. Wir haben in den Nebel geschossen. Jetzt erwidern sie das Feuer.
1: Von dort können sie uns sehen, aber dank der Entfernung können wir uns hier sicher bewegen. Bis hierher, dann nicht mehr. Dort beginnt die Ansammlung. Dort in der Ferne, zwischen den Häusern, bei den Stromleitungen. Dort sitzt der Feind. Das ist ihre Einheit. Sie beobachten uns. Sie wissen von diesem Pfad, haben ihn wohl gesehen. Sobald sie eine Bewegung registrieren, schießen sie in Richtung dieses Pfades. Mein Name ist Ziava. Nun, mein Rufname ist Ziava. Seit 2014 bin ich beim Bataillon Vostok. Im Grunde genommen ist es eine reguläre Arbeit geworden. Ich begann 2014 in der aktivsten Phase, als die Proteste vor der Stadtverwaltung begannen. So fing alles an.
2: Yankee an Förster.
1: Ich arbeitete in einem Werk in Mariupol. Ich komme aus Mariupol. Wir hatten uns als Gruppe zusammengetan, hielten zusammen und wählten einen Anführer. Wir erfuhren, dass es in Donetsk einen guten Kommandeur gab, auch ideologisch, denn er teilte unsere Ansichten. Er heißt Hodakowski. Wir beschlossen, unter sein Kommando nach Donetsk zu gehen. Am 3. Mai kamen wir an. Wir wurden herzlich begrüßt. Und am 6. Mai wurde die Gründung des Bataillons Vostok verkündet.
3: Wenn sich Energie aufstaut, muss sie raus. Im Jahr 2014, 10 Jahre später, brach sie hervor. Wie ein reißender Fluss. Die Menschen brauchten das, denn es hatte sich viel Negativität und Unmut aufgestaut. Langsam, aber stetig. Es musste zu einer Explosion kommen. Und das tat es. Wir zogen Leute zusammen, die bereit waren zu handeln und sich mit Waffen auskannten. Ich hatte einen Vorrat an Kurz- und Langwaffen angelegt. Unsere Gruppe war ungefähr 2 Kompanien stark. Wir hatten umgebaute Fahrzeuge. Wir entfernten die Verkleidung aus Lieferwagen, versteckten die Waffen darin und tarnten sie. So haben wir nach und nach unser Potenzial ausgebaut. Bis zum letzten Moment wollten wir uns nicht zu erkennen geben, bis wir wussten, dass wir bereit und stark genug waren. Eine Macht, mit der man rechnen musste. Entschuldigen Sie bitte. Ich zeigte mein Gesicht in der Öffentlichkeit. Aber im Geheimen habe ich eine Kampfeinheit aufgestellt.
1: Aha, jetzt hat er Ihnen aber ordentlich eingeschenkt. Gute Arbeit. Die werden nicht einmal mehr ihre Nasen herausstecken, wo der Granatwerfer seine Arbeit getan hat.
4: Ziava, Ziava, hier Carter. Veranstaltung beendet.
1: Hier Ziava, verstanden. Gut gemacht. Gute Arbeit. Wir halten sie auf Trab, damit es ihnen in unserem Land nicht zu bequem wird. Das war's. Sie bleiben in Deckung, haben Angst hervorzukriechen.

0: Lasst uns ein wenig ausruhen und einen Kaffee trinken. Die Banderiten verstecken sich. Ich liebe Gelee-Bonbons. Für Gelee-Bonbons würde ich einem Stoßtrupp beitreten. Natürlich ist das ein Scherz. Einem Stoßtrupp würde ich auch so beitreten, falls nötig. Gern würde ich für einen Monat von hier weg. Irgendwohin. Weit weg, wo friedliche Leute sind, die lächeln und sich freuen. Einfach mit meiner Familie sein, für einen Monat. Gemeinsam Zeit verbringen und nicht an das hier denken müssen. Das ist alles. Und dann hierher zurückkehren. Obwohl ich zu jenen Leuten gehöre. Ich denke, auch wenn man mir einen Monat freigäbe, würde ich nur einen halben Monat ausruhen und dann schnell hierher zurückkehren. Ich kann nicht. Gerade wenn ich mir die Videos anschaue, die diese Schakale hochladen, was sie treiben, wie sie die Menschen schikanieren. Ich kann mir das nicht in Ruhe anschauen und herumsitzen. So wurde ich erzogen, mit Geschichtsbewusstsein. Und ich wurde mit Ehre erzogen. Mein Leben, naja, es ist nicht so, dass ich es nicht schätze. Aber ich würde es für diese Sache opfern. Deswegen bin ich hier. Ja, es gab viele Momente, in denen ich dachte, dass es für mich vorbei sei. Dass ich sterben würde. Aber nein, nun. Ich mache weiter und nichts kann mich aufhalten.
1: Hier Kashtan.
0: Panzer, hier ist Java. Komm.
2: Hier Panzer.
0: Ich bringe einen Besucher mit.
2: Moment noch, ganz ruhig. Warte, bis es etwas ruhiger wird, okay?
0: Hier ist Java. Verstanden.
3: Können Sie uns jetzt sehen?
0: Ja, jetzt können Sie uns sehen. Wir gehen gerade die Passage entlang. Dort drüben, links,

0: Was denkst du, können sie das Feuer eröffnen?
1: Was?
0: Können sie das Feuer eröffnen?
1: Ja klar, und das tun sie ständig. Aber in den vergangenen 3 Tagen hatten wir sie fest im Griff, sodass sie heute Angst haben, die Nase herauszustecken. Angenommen, es kommt zu Kampfhandlungen und sie beschießen dich ununterbrochen. Du erwiderst das Feuer und der Beschuss lässt nach. Das ist eine gute Gelegenheit. In solchen Momenten kannst du dich um deine Aufgaben kümmern. Die Stellung befestigen, Munition hereinbringen und so weiter. All diese Kleinigkeiten spielen eine Rolle. Alles spielt eine wichtige Rolle. Sie erwidern das Feuer. Jetzt sind sie aufgewacht. Zuerst beschossen sie die Häuser mit Maschinengewehren. Später ließen sie 60 mm Geschosse auf die Häuser prasseln. Sie haben Späher da draußen.

0: Er muss mich gesehen haben, als ich dort entlang ging. Bei Wetter wie diesem hätten sie mich von ihren Stellungen aus nicht sehen können. Sie sind also näher. Unsere Jungs eröffnen gleich das Feuer.
1: Ziel?
2: 803.
1: 803. Die sind gut.
0: Geschütz geladen.
3: Luti, Feuer frei.
2: Achtung, Feuer. Ein Schlag.
4: Noch eine?
2: Ja.
0: Geschütz geladen.
2: Achtung, Feuer. Das wird ein Treffer. Wo ist sie? Ah, dort.
3: Hey Luti, das Ziel ist getroffen. Feuer einstellen. Feuer einstellen.
0: Das war's. Unsere Arbeit ist getan. Jetzt warten wir ab, ob sie antworten oder nicht. Falls nicht. Und selbst wenn, warten wir ab und lassen die Dinge ein wenig beruhigen. Und dann schicken wir ihnen ein weiteres Geschenk. Nun, es ist ruhig. Lass uns ein paar Geschenke für sie einpacken. Ich entferne den Detonator, damit sie weiterfliegen kann. Dorthin, wo ich sie haben will. Damit sie das Ziel erreicht, tüfteln wir ein wenig daran herum. Das ist kein Spielzeug. Meine Mutter würde mir dafür auf die Finger klopfen. Russen finden für alles eine Lösung. Wir sind einfallsreiche Leute.

Даже если... Und selbst wenn wir entdeckt werden, haben wir den Vorteil der Reichweite. Wir können uns in Deckung zurückziehen.

0: Der Donbass. Hier teilt die Frontlinie die Welt. Jenseits davon werden Häuser zu Ruinen und Kirchen zu stummen Zeugen der Tragödie.
1: Am 24. Februar 2022 fanden wir uns um 6 Uhr morgens am Kloster ein. Es gab einen Knall, eine Granate. Wir verstanden sehr genau, dass der Krieg begonnen hatte.
2: Es war wie eine Mondlandschaft. Krater neben Krater. Manchmal träume ich noch davon. Wie kann man so etwas vergessen?
3: Sie stellten Mörser auf und beschossen die Kirche. Einfach so, ohne jeglichen Grund. Nichts konnte gerettet werden.
0: Jetzt findet im Donbass eine groß angelegte Wiederherstellung der geistlichen Zentren statt. 16 orthodoxe Stätten wurden bereits wiederhergestellt.
4: Eine Kirche ist das geistliche Herz einer Stadt. Solange dieses Herz schlägt, gibt es Leben.

0: Слышишь? Ich werde jetzt Geschenke an die Arschlöcher verteilen. Ich habe 3 Karotten. Es ist eine schöne Gegend hier. Wir machen unsere Arbeit und suchen dann Deckung. Wir werden eine halbe Stunde warten, bis sich die Lage beruhigt hat, und dann hauen wir ab.
1: Ab 21, etwa 300 bis 500 nach Osten, ungefähr.
2: Weiter nördlich.
0: Koordinaten verstanden, aber ich habe nicht verstanden, was dort liegt. Wiederholen.
1: Mach dir keine Gedanken. Schieß einfach.
0: Okay, verstanden.
1: Student Ansiava, bereit.
0: Verstanden, es geht los.
1: Jeep, wenn sie schießen, gibst du Sperrfeuer.
2: Verstanden.
0: Okay, los geht's.

0: Vierter an Student, komm.
1: Student an Vierter, komm.
0: Student, hier Vierter. Shit.
1: Hier Student. Melde Einschläge auf 82.
2: Vielleicht warten Sie auf uns und eröffnen das Feuer mit dem Maschinengewehr. Lass uns vorsichtig sein. Wir warten 20 oder 25 Minuten und dann gehen wir. Wenn Sie schießen, gehen wir in Deckung. Verdammt, ich habe die Ohrenstöpsel vergessen. Jetzt habe ich Ohrensausen. Sie lassen einfach einen Vogel aufsteigen und verfolgen unsere Spur. Sie könnten Granaten in unsere Richtung feuern. Das Maschinengewehr erledigt dann den Rest.
0: Hier, Office.
2: Alles erledigt. Ich muss abhauen. Könnt ihr den Himmel aufklären, sodass ich sicher rauskomme? Ich habe Ohrensausen, kann am Himmel nichts hören.
0: Ja, ja. Sie sind schon unterwegs. Warte noch 5 Minuten.
2: Verstanden.
3: Drohnen sind das größte Problem in diesem Krieg. Diese Art des Einsatzes ist neu. Wir befinden uns in einem Drohnenabwehrkrieg. Sie setzen etwas gegen uns ein und wir setzen etwas gegen sie ein. Wir lassen uns ständig etwas Neues einfallen. Sie versuchen uns auszutricksen und wir überlisten sie. Unsere Leute entwickeln neue Lösungen und Innovationen. Außerdem bereiten die neuen Abwurfvorrichtungen für Bomblets unseren Jungs große Probleme. Wir müssen ihnen Deckung geben und tun unser Bestes. Nun, hier herrscht sozusagen eine sehr trügerische Ruhe. Als wir mit diesem Stock, wie wir ihn nennen, hier ankamen, war die Lage sehr turbulent. Sie flogen, wo immer sie wollten.

0: Ständig und dreist. Sie drangen in das Dorf ein und flogen herum, wie sie wollten. Nun, wir erfüllen unsere Aufgabe und haben begonnen, sie zu vertreiben. Seitdem tauchen sie seltener auf. Aktuell versuchen sie eine neue Taktik. Sie wollen uns umgehen, indem sie sich von der Seite nähern.
1: Jetzt ist es still. Okay, verstanden. Office an Siava, kommen.
2: Hier, Siava, ich höre.
1: Office an Siava, du kannst vorrücken.
2: Verstanden, Office. Okay, los geht's.

0: Im Krieg muss man rotieren, Stellungen einnehmen. Man sitzt in Gräben und wartet, dass der Feind auftaucht. Es ist nicht so, dass man eine Pistole zieht oder einen Säbel und Leute mit einem Hieb von der Schulter bis zur Leiste zerteilt. Es ist nichts Schönes, nichts Aufregendes daran. Es ist täglicher Drill, harte Arbeit, Wiederholungen. Tag, Nacht, 24 Stunden. Rotation, nach Rotation. Regelmäßige Verluste. Man ist der Artillerie ausgesetzt. Absolute Verwundbarkeit, denn wenn der Feind die Artillerie effektiv einsetzt, gibt es kein Entrinnen. Man hebt Gräben aus, baut Befestigungen. Aber all das wird einem vielleicht nicht helfen, wenn einen der Feind bei einer Rotation überrascht, wenn die Jungs an die Oberfläche kommen. Die Vögel kreisen, sehen alles, verfolgen alles. Und sie sind ständig alarmbereit.
1: Feuer. Ziele ein wenig höher. Ziele ein wenig höher und mehr nach rechts. Ein bisschen nach rechts. Nach rechts. Weiter schießen. Okay, gut gemacht. Noch eine Salve, dann ist gut. Los. Okay, das reicht.
2: Das ist auf uns gerichtet, oder?
3: Ja. Der auf 6 will noch einen Nachschlag.
2: Ich habe mich wegen meiner Tochter zum Dienst gemeldet. Sie war 3 Jahre alt, als unser Haus beschossen wurde. Das Dach wurde zerstört. Sie lief umher, sah all die Zerstörung und sagte: Papa, wer auch immer das getan hat, jemand muss ihn ordentlich verprügeln. Naja, und jetzt ist Papa hier. Seit 2016 bin ich im Dienst. Meine Frau war natürlich dagegen und hätte sich beinahe von mir scheiden lassen. Meine Kinder denken, dass Papa an einem Kontrollpunkt steht. Damit sie sich nicht zu viele Sorgen machen. Wir greifen niemanden an. Wir holen uns zurück, was uns gehört. Sie sind zu uns gekommen, im Jahr 2014. Mit ihren Flugzeugen und all dem anderen. Genug. Unsere Waffen sind bereit.
4: Es sieht so aus, als hätten wir hier eine pro-ukrainische Maus. Wir werden sie nicht töten, sondern draußen freilassen. Der Nager hat mit der Sache nichts zu tun. Er sucht lediglich nach Futter. Er will niemandem etwas Böses. Die Ukropen aber schon. Schade. Und los, weg ist er.
5: Dieses Forschungsschiff ist jetzt auf einer sehr ungewöhnlichen Mission. Es soll sich 1 Monat lang mit dem Eis treiben lassen.
6: Wir arbeiten in einer neuen Art von Station. Schiff und Eis, das ist unser Zuhause für die nächsten Tage, vielleicht Monate. Also macht euch bereit für die Drift.
7: Atmosphärentests der Erdoberflächenschicht, der Grenzschicht und die Ionosphäre.
5: Wir registrierten Temperatur, Salzgehalt, Druck, die Strömungsgeschwindigkeit und Richtung sowie hydrophysikalische Eigenschaften.
8: Am liebsten würde ich herumlaufen und schreien. Das Eis ist gebrochen. Da ist er. Ich sehe ihn.
9: Da vor dem Haus?
7: Auf der einen Seite waren Häuser und auf der anderen Seite die Pavillons.
5: Ich hatte keine Angst, weil ich nicht wusste, wovor.
10: Nimm dein Bein weg.
11: Er trinkt nur, lass ihn.
12: In der Ecke liegt noch was. Da, schau, alles Müll. Du trägst kein Stroh?
13: Ich warte auf den Dünger.
12: Als ich erfuhr, dass meine Mutter gestorben war, sagte ich gleich, dass ich die Kinder nicht weggeben wollte.
13: Unter einem Dach mit Brüdern und Schwestern sind wir besser aufgehoben als in einem Waisenhaus.
14: Jenja nennt sie manchmal Mama. Manchmal rutscht es ihm raus und er nennt sie Mama.
12: Sie wissen, dass ich nicht ihre Mama bin, sondern ihre Schwester. Ein Kindermädchen.

0: Mäuse haben uns regelrecht überrannt. Sie fressen alles. Das Schießpulver, das in den Minen steckt. Sie beißen Säcke auf und verteilen den Inhalt. Sie knabbern an den Kabeln der Fahrzeuge und fressen sogar persönliche Gegenstände wie Tabak oder Nahrungsmittel. Wir müssen uns also auch mit Mäusen herumschlagen. Ein Minenkasten, Tee, Kaffee. In diesem metallenen Schießpulverkasten lagern wir unser Schmalz und andere Dinge, um die Mäuse fernzuhalten. Das Zelt wurde mit Klebeband geflickt, nachdem es von Granatsplittern zerfetzt worden war. Wir befanden uns an einer anderen Position, wurden beschossen und die Splitter zerrissen das Zelt. Wir haben es mit Klebeband geflickt. Im Krieg ist starkes Klebeband Gold wert. Es löst sich nicht ab und saugt sich nicht voll.
1: Strahl, komm. Hallo Jungs, wie sieht's aus? Wollen wir noch weiter feuern? Oder haben sie sich vor euch versteckt?
2: Ziel?
1: Ziel auf 824, minus 4.
2: Auf 820?
1: Ja.
2: Granate her. Wie machen wir es? Diese abfeuern und dann abhauen?
0: Ja.
3: Geschütz geladen.
2: Eine Sekunde, ich mach das.
3: Fertig.
2: Ja.
1: Achtung. Feuer.
2: Abdecken.
3: Eins, zwei, drei.

0: Wichtig ist, dass sie jetzt nicht mehr auf unsere Leute schießen. Ich meine, entweder sie verstecken sich oder sie lecken ihre Wunden. Das Ergebnis ist jedenfalls in Ordnung. Sie schießen nicht mehr auf unsere Leute. Das ist ein Erfolg. Sind das unsere?
1: Unsere, ja.
2: Und das sind nicht unsere.
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1: Wir verteilen ein paar Sandsäcke, während die Jungs eine Zigarettenpause einlegen. Wir bauen eine Stellung, mit der wir den Banderiten das Leben zur Hölle machen werden.

Harte, monotone Arbeit. Viele kommen hierher und erwarten, in eine Stellung gebracht zu werden, wo sie ein Maschinengewehr bekommen und die Feinde einfach niedermähen können. Wie auf einem Schießstand oder wie John Rambo. Aber wenn sie mit sowas konfrontiert sind, sind sie nicht einmal in der Lage, die einfachsten Aufgaben zu erfüllen. Wenn jemand an so etwas scheitert, was ist dann im Kampf von ihm zu erwarten? Ich weiß es nicht.

0: Mein Rufname ist Weiß. Ich komme aus Ijewsk, der Heimstätte des Kalaschnikow-Gewehrs. Als der Oberbefehlshaber, unser hochverehrter Wladimir Putin, die Mobilmachung verkündete, dachte ich, nun ja. Ehrlich gesagt, wollte ich nach Georgien flüchten, wie die meisten jungen Kerle. Ich stieg aber in den verdammten falschen Zug ein und jetzt bin ich hier. Aber ich bereue es nicht. Wir werden siegen und dann gehe ich heim. Ich bin durch den Fanclub RCD Espanyol hierher gekommen. Fußballfans des Landes. Junge, das ist die Crème de la Crème des Landes. Harte, gesunde Männer, allesamt. Ich bin kein Fußballfan, aber so hatte ich es mir vorgestellt. Männer, die in ihrer Freizeit gerne mal eine Schlägerei austragen. Von diesen Kerlen kann man nur das Beste erwarten. Hier können sie ihrem Potenzial freien Lauf lassen. Und ich werde sie dabei so gut wie möglich unterstützen.
1: Sie selbst nennen sich nicht Fußballfans. Sie sagen, Fans, das sind die Typen, die mit Schals

0: herumlaufen. Wir sind Ultras. Auf der einen Seite sind sie sehr intelligent, auf der anderen Seite sind sie aber so albern, dass sie sich in Friedenszeiten gegenseitig verprügeln, um überschüssige Energie loszuwerden. Aber hier? Nur zu, Jungs, macht euer Ding. Allerdings, Krieg hat keine Romantik. Das finden sie schade.
1: Ich habe Schlimmeres erwartet. Aber so schlimm ist es nicht. Man kann hier leben. Ich würde sogar sagen, dass es interessant ist. Überall herrscht Krieg. Nun, das war zuvor schon offensichtlich, aber hier fühlt es sich anders an. Und es ist sehr ernst.
2: Wir gerieten unter Beschuss. Hier Mörser, dort Maschinengewehrfeuer. So ist das.
1: Wir sind alle Fans unterschiedlicher Fußballclubs. Jeder trägt andere Farben, aber die wichtigsten drei Farben verbinden uns alle. Weiß, Blau und Rot. Das sind die Farben unseres Landes. Gedenkbuch der Ukraine, Oblast Donetsk. Seht her. Für uns. So wie in diesem Buch führe ich das Werk meiner Großväter fort. Ich verteidige meine Familie, meine Geschichte und unsere Werte. Viele haben das bereits vergessen und sich verkauft. Wie die Ukraine, diese korrupten Schakale. Sie haben kein Gewissen, keine Ehre, keine Geschichte, nichts. Sie haben nicht einmal eine Seele.

0: Das sind gewiss keine gewöhnlichen Leute, die jeden Tag den Kopf ins Feuer stecken, Tag ein, Tag aus, so lange ausharren, wie es verlangt wird, und dann wieder zurückkehren. Mehr noch, jedes Ein- und Aussteigen ist eine kleine Militäroperation für sich. Jeder Einsatz, der Zeitpunkt, das Vorgehen, alles wird sorgfältig geplant, um immer an der Todesposition anzukommen, ohne zu sterben. Man kriecht lebendig an den Ort, wo man stirbt.
1: Also folgendes. Falls wir eine Drohne hören, rennen wir zu einem Haus. Ich glaube zwar nicht, dass das Wetter es zulässt, aber man weiß ja nie. Der Gegner ist unberechenbar. Eine Drohne könnte heranfliegen oder irgendetwas anderes. Aber wie wir sehen, haben wir Nebel vor uns. Das ist gut. Das Wetter ist heute auf unserer Seite. Hoffentlich schaffen wir die Aufgabe. Der Draht wird ersetzt und wir kommen gesund und munter wieder zurück. Mein Name ist Wladimir Wladimirowitsch, Rufname Tur. Ich bin 27 Jahre alt, komme aus der Heldenstadt Donetsk und bin ein Soldat des Bataillons Vostok. Die Ereignisse von 2014 haben mich komplett verändert. Mit 19 bin ich schneller gealtert. Meine Haare sind ergraut. Das ist sehr schade, aber das Leben geht weiter. An einer der Stellungen habe ich eine Mine samt Stolperdraht platziert. Vor kurzem hat der Feind diese Position beschossen und den Draht getroffen. Wir müssen den Draht austauschen.

Selbstgemachtes Leid. So ist besser. In dieser Situation wäre Löten natürlich besser. Oder eine Krimpzange. Fertig.

0: sagen.
1: Okay. Hier, die Mine ist platziert. Noch kurz justieren und die Mine ist scharf. Das war's. Unsere Arbeit hier ist getan. Geht aber vorsichtig, damit die Drähte nicht auslösen. Ab Ende 2015 bis 2022 hatten wir es satt, uns wie auf einem Schießstand zu fühlen. Wir als Zielscheibe, der Feind als Schütze. Wir spielen aber mit dem Feind. Wer wird wen austricksen und überlisten? Spielzeug? Ja, aber wir sind kein gewöhnliches Spielzeug. Wir versuchen, das Geschehen in dem großen Spiel zu beeinflussen. Angeblich haben die Kommandeure an der Spitze das Sagen, aber wir versuchen, hier auf dieser Ebene zu gewinnen. Es ist nur schade, dass wir dies auf der nächsthöheren Ebene nicht auch umsetzen können. Aber so ist das Leben. Man dringt in alles ein, was einen umgibt. Man fängt an, Dinge zu schätzen, die man zuvor nie zu schätzen wusste. Man beginnt, jede Minute seines Lebens zu schätzen. Man schätzt jeden Atemzug und fühlt sich lebendig. Aber manchmal denkt man, zur Hölle mit all dem. Oh ja. Guten Tag, Gentlemen. Es tut mir leid, aber...
2: Was meinst du?
1: Die Sache am Morgen...
2: Ach, das war nichts. Was brauchst du?
1: Ich will das Maschinengewehr reinigen. Oh. Mäuse haben das Fernrohr zerbissen. Schaut euch dieses Desaster an. Mäuse. Mäuse haben das Zielfernrohr angenagt. Welch eine Katastrophe. Ich traue mich nicht, es auseinanderzunehmen. Es wurde schon lange nicht mehr gereinigt. Und bei diesem Wetter, vielleicht tunke ich es in Öl und lasse es eine Weile darin liegen. Das entfernt den Dreck. Die Mäuse haben das AGS komplett verschmutzt. Da ist Kot drin. Selbst die Ukropen terrorisieren uns nicht so sehr wie die Mäuse. Das Ding ist komplett zerstört. Typisch Banderiten. Hier ist eine vernünftige Reinigung nicht möglich. Wir müssen es zum Sammelplatz bringen und komplett überholen. Ufa an Akula 3.
3: Hier Akula 3, kommen.
1: Auf Kanal 6 wechseln.
3: Verstanden.
4: 5, 6.
1: Ufa an Akula 3.
3: Hier Akula 3, kommen.
1: Kann ich das Chassis zur Reinigung mitnehmen?
3: Genehmigt, genehmigt.
1: Verstanden.

Das hier ist der Alltag. Es ist kein richtiger Haushalt. Auf Wiedersehen, meine Herren. Alles Gute. Manchmal muss man Baumstämme oder Säcke schleppen oder Löcher ausheben. Oder, so wie jetzt, ein Stück Eisen mehrere Kilometer herumtragen und dann wieder zurückbringen. Wir haben jede Menge Spaß hier. Zeit für eine Zigarettenpause. Es fühlt sich an wie ein normaler Langlauf. Ich kenne mehrere Männer, die sagen, das ist nicht mein Krieg. Einheimische aus Donetsk sagen, das ist nicht mein Krieg. Aber wessen Krieg ist es dann? Natürlich hat jeder Angst. Nur Narren kennen keine Angst. Aber man muss der Angst zum Trotz handeln. Der Gewinner ist nicht der, der keine Angst hat, sondern der, der seine Angst überwindet. Unsere Freunde dort sind wieder aktiv. Sie beschießen ein Gebiet 3 Kilometer von hier entfernt. Manche bekommen allein von diesem Lärm schon graue Haare.

0: Als wir in einen Laden gingen, sahen wir plötzlich direkt über unseren Köpfen eine riesige, schillernde Krone aus Nordlichtern. Da dachte ich mir, es wäre toll, Gleichgesinnte und Freunde zu finden, um mit ihnen gemeinsam auf die Jagd zu gehen.
1: Die Chinesen glauben, dass man ein Jahr lang glücklich sein wird, wenn man das Nordlicht sieht. Das ist natürlich sehr schön. Es müssen viele Faktoren zusammenkommen, damit alles passt. Und auch das Ergebnis.
2: Ich bin ein Jäger. Ich verfolge die Vorhersagen. Ich jage das Nordlicht. Ich muss es einfangen. Für uns ist es ganz normal, 200 bis 300 Kilometer aus der Stadt herauszufahren.
0: Die Gemeinschaft der Nordlichtjäger existiert, um das Glück beim Schopfe zu packen. Es ist eine Art Glücksspiel.

0: Moskwa meldet Beschuss auf das Dorf aus nördlicher Richtung. Einen hat es bereits erwischt.
1: Hier Akula 2. Verstanden. Ende.
2: Wir versuchen herauszufinden, von wo aus sie schießen. Vielleicht hat aber ein Betrunkener dort versehentlich abgedrückt. Sieht nach einer einmaligen Aktion aus, um uns auf Trab zu halten. Oder sie schießen sich ein, um uns später anzugreifen.
3: Wieder ein Treffer auf das Dorf.
0: Krasnodar, hier Akula 3.
2: Westlich von Solotaja Niva. Von dort kommt der Beschuss.
0: Akula 3, verstanden. Akula 2, bestätigen.
1: Akula 2, ja, verstanden.
2: Sehr gut. Naja, wir haben getan, was wir konnten. Solotaja Niva.
3: Aha.
2: Westlich davon hat der Feind ein Geschütz aufgestellt.
3: Der Beschuss kam von dort drüben, von rechts, richtig?
2: Ja, ja. Dort drüben haben sie einen dreisten Geschützstand. Eine 120 mm direkt vor unserer Nase, sozusagen. Aber ich bin mir nicht sicher. Unsere Leute haben denen ordentlich zugesetzt. Vielleicht sind sie schon weg.
3: Vielleicht haben sie sich schon zurückgezogen.
2: Ja, vielleicht. Aber vor 2 Wochen haben sie von dort aus noch gefeuert. Und ziemlich heftig. Granate.
4: Werden wir diese Stellung Calcium denn irgendwann bald auch zerpflücken?
5: Schrei verdammt nochmal nicht in das Funkgerät. Jeder weiß das. Empfängst du mich?
2: Man kann den Kerl verstehen. Wenn die 155er über einem niedergehen, wird es ziemlich... Krieg ist Krieg, aber jetzt ist Kaffeepause. Ihre Artillerie ist sehr präzise. Wir haben noch immer sowjetische Waffen, Geschütze aus den 40er und 60er Jahren. Aber sie haben neuere Waffen aus dem Westen. Jeden Tag 200er und 300er, bis zu 10 Leute. Das ist sehr viel. In diesen Momenten denke ich nicht an den Tod, sondern mache nur meine Arbeit. Ich habe Angst, aber diese Angst ist immer nur von kurzer Dauer. Wenn etwas passiert und ich bei Bewusstsein bin, schaue ich an mir herunter und sage, ich habe keine Löcher in mir. Das bedeutet, dass ich Glück hatte. Lebe ich? Ich lebe. Wunderbar. Weiter geht's. Hier war es, denke ich. Schau, ein Medipack. Erste-Hilfe-Ausrüstung. Ja, hier war es. Es war eine Tragödie. Wir haben mehrere Leute verloren. Ein sehr trauriger Vorfall. Aus Dummheit, würde ich sogar sagen. Aber was passiert ist, ist passiert. Sie waren alle meine Freunde. Eine schreckliche Situation.
0: 3 Granaten schlugen ein. 6 Menschen starben und 8 wurden verletzt. Ich kenne nicht einmal ihre Nachnamen. Nicht, weil sie mir gleichgültig sind, sondern weil diese, wie soll ich sagen, formellen Merkmale unwichtig sind. Du siehst einen anderen Menschen und er sieht dich. Das ist wichtig, denn das ist Augenhöhe. Direkt vor einem... Gott sei Dank haben wir nicht so viele Verluste gehabt wie andere Einheiten. Aber viele sind durch Verletzungen ausgefallen. Unwiederbringliche, wie wir sie nennen, denn sie brauchen eine lange Genesungsphase. Jene, die momentan hier kämpfen, machen weiter dank ihrer Willensstärke. Denn die 8 Jahre dieses permanenten Kriegs sind eine lange Zeit. Im Moment sind die Kämpfe sehr intensiv. Unsere Leute sind ziemlich erschöpft und angeschlagen. Erinnern Sie sich, wie es Ion Degen in einem seiner Gedichte zum Ausdruck brachte. Mein Kamerad, rufe in deiner Todesqual nicht vergebens nach deinen Freunden. Und lass mich stattdessen einen Augenblick lang meine Hände im Dampfe deines Blutes wärmen. Weine nicht, jammere nicht, du bist kein Kind. Es ist keine Wunde, du bist nur tot. Lass mich deine Filzstiefel zum Andenken nehmen. Unser Angriff steht unmittelbar bevor. Das sind die Beziehungen im wahren Leben. Für Heldentaten und alles andere gibt es immer einen Platz. Manchmal überraschen dich die Leute mit ihren Taten. Selbst wenn du einen schon abgeschrieben und auf die schwarze Liste gesetzt hast, weil du dachtest, dass er nicht vorankommt und nur seine Zeit ableisten will. Und dann tut er etwas Unerwartetes. Er selbst wird schwer verwundet. Schleppt aber seinen sterbenden Kameraden mit sich. Er weiß, dass er tot ist, aber er trägt ihn trotzdem weiter. Das ist Waffenbrüderschaft.
2: Elbrus, Mangüste Locker.
6: Und die vier dort, Koschtschei. 8 insgesamt. Verdammt. Wie viele Verluste haben wir hier erlitten? Mehr als in Marik. Wie viele in Marik? 3 200ern hatten wir, richtig?
2: Trauer, Spender, Diakon, Vitya, Takom.
6: Und Elbrus?
2: Elbrus? Nein, Elbrus dort.
6: Ah, Elbrus. Manguste starb hier. Ja.
2: 5 Menschen sind ums Leben gekommen. Kosacke und Cross sind an Herzproblemen gestorben.
6: Ja, aus gesundheitlichen Gründen.
2: Aus gesundheitlichen Gründen. Die meisten haben wir hier verloren.
6: Tja, Bruder, das ist die Lage der Dinge hier.
2: Dieser Ort ist einfach...
6: Wie viele? 8 Leute sind hier gestorben, richtig? Vögel fliegen hier rein und lassen ihren Dreck fallen. Einfach so. Ich habe meinen Männern gesagt, niemand verlässt den Schützengraben. Dient eurem Land im Schützengraben, verdammt. Wenn ihr ihn verlasst, seid vorsichtig. Dort ist die Front. Dort sind die Ukropen. Passt auf. Ihr wollt nicht als 200er oder 300er nach Hause kommen?
2: Wenn du verletzt wirst, überweisen sie dir 3 Millionen auf dein Bankkonto. Aber wenn du 6 Millionen bekommst, dann ist das sehr schlecht.
6: Ja.
2: Es ist besser, wenn sie zahlen 6 für...
6: 5.
2: 5, richtig?
6: Besser, wenn man 3 bekommt.
2: Ja.
6: Statt 5. 3 ist besser als 5.
7: Wir sind einen harten Weg gegangen. Haben Verluste erlitten. Wir hoffen, dass das alles bald vorbei sein wird. Ich hoffe es. Lass uns mal nach unseren Kämpfern sehen und mit den Kameraden reden. Es gibt Leute, die in den Schützengräben leben, in den sogenannten Fuchsbauten. Wir haben Glück. Heute ist es ruhig. Wir können ein wenig

spazieren gehen. Hallo, hallo. Hallo, Tanja. Ja, der Funk war ausgefallen.

0: Verbindung ist unterbrochen. Ich höre dich. Alles klar, Tanja. Es wird dunkel. Ich muss los. Alles klar. Ich werde bald zurück sein. Ich hoffe es. Tschüss. Fünf Minuten Freude. Okay, lass uns weiterlaufen. Um ehrlich zu sein, vor Beginn der Sonderoperation haben nicht alle miteinander gesprochen. Dann, im Krieg, als in Mariupol gekämpft wurde, wir die Stadt stürmten und uns gegenseitig Deckung gaben. Man lernt zu verstehen, dass es da keine Missverständnisse geben darf. Welche Beschwerden sollte es geben? Komm schon mal im Ernst. Menschenleben haben Vorrang. Hier ist dein Bruder, dein Kollege. Du musst ihm helfen, ihm Deckung geben, um jeden Preis. Man spürt die Unterstützung.
1: Irgendwie sind sie still geworden. Sie verhalten sich auffällig ruhig. Irgendetwas ist da faul. Etwas ist auch in die falsche Richtung geflogen. Nicht so wie erwartet. Aber warten wir es ab. Die Nacht ist lang. Am Tag sieht es wieder anders aus. Ahorn, Ahorn, Ahorn, Ahorn. MP Ahorn. Vorsicht, die Hörner kommen in deine Richtung. Sei vorsichtig. Okay, Ende. Es handelt sich um Tiere, Kühe. Fichte, Fichte. Was gibt's? Alles in Ordnung bei euch?
2: Ich ging raus zum Schießen.
3: Hast du uns vermisst?
2: Ja.
3: Ah, du bist mit von der Partie? Hast du es ausgeschaltet?
4: Ja. Melde mich zur Stelle.
5: Чудики.

Gut. So ist es gut. Sieht doch gut aus. Hier ist es nicht kalt. Meist kann man die Nacht ohne Schlafsack verbringen. Ich halte das Gewehr nah bei mir. In diesen 9 Monaten sind so viele Menschen ums Leben gekommen. Es muss eine Einigung erzielt werden, damit das Sterben aufhört. Damit das alles so schnell wie möglich ein Ende hat. Aber offenbar liegt das in niemandes Interesse. Wir werden durchhalten. Unsere Großväter haben durchgehalten und das werden wir auch. Kino ist Kino, aber das hier ist die Realität. Getötet zu werden ist ein beängstigender Gedanke. Tut mir leid, aber wir sind nicht aus Eisen. Ich werde mich wohl etwas ausruhen. Bald habe ich wieder Dienst. Also, gute Nacht.

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1: Prapor hat dir einen Gefallen getan und dich Taigan zugeteilt.
2: So sieht's aus, Leute. Da haben wir uns was eingebrockt, was? Ich bin ein Kosake. Mein Deckname ist Taigan. Ich habe ein halbes Jahr in diesem Bataillon gedient. Nur dass es da noch Taurien hieß. Ein Sturmbataillon. Los, los, los. Weg vom Fenster, weg vom Fenster. Meine Söhne sind 16 Jahre alt. Nun, wenn ich nicht in den Krieg ziehe, werden sie es tun.
3: Wer sonst? Wir erziehen auch unsere Kinder zu echten Kosaken.
2: Man muss Soldat sein, ob man ein Kosake ist oder nicht. Man muss Soldat sein, von Kindesbeinen an.

0: Wenn du zerstörte Kirchen siehst, sage nicht, schau, was die Menschen getan haben, sondern sage, das ist es, wohin uns der Teufel gebracht hat. Verwandle deinen Kummer in geistliche Trauer. Daraus entsteht ein Gebet.
1: Dir wird es kaum auffallen. Ich aber kannte diese Menschen vorher und nachher. Alle haben sich verändert. Ihre Sichtweisen haben sich geändert. Was einst kostbar war, wurde bedeutungslos. Was sie einst nicht wahrnahmen, ist heute kostbar.
2: Wir haben ein tiefgreifendes Verständnis davon, was wahrhafter Frieden bedeutet.
3: Ich denke, der einzige Grund, warum ich überlebte, war der, dass ich betete. Überall um mich herum flog Schrapnell, aber ich bekam keinen Kratzer ab. Es ist ein Wunder.
4: Sehr viele Menschen wurden verwundet, viele verloren Angehörige. Sie haben sehr viel Leid erfahren und sie brauchen so etwas wie einen geistlichen Wiederaufbau.

0: Der Donbass. Hier teilt die Frontlinie die Welt. Jenseits davon werden Häuser zu Ruinen und Kirchen zu stummen Zeugen der Tragödie. Der Krieg endet aber nicht mit dem letzten Schuss. Er lebt in den zerbrochenen Herzen und Seelen der Überlebenden weiter.
1: Um ehrlich zu sein, manchmal träume ich noch davon. Es verblasst langsam, aber tief in mir drin ist es noch da. Freunde, Familie, einer nach dem anderen kam um. Besonders an die Älteren erinnert man sich. Wie viele werden noch unter den Trümmern sein? Wie kann man so etwas vergessen?
2: Kein einziges Haus in Avdijewka blieb verschont. Die militärische Sonderoperation begann im Jahr 2022, richtig? Befreit wurden wir im Jahr 2024. 2 Jahre lang haben wir auf Russland gewartet. Rund 700 Menschen blieben in Avdijewka, so wie wir auch.
1: Es war wie eine Mondlandschaft. Krater neben Krater. Ich wohnte in dem unfertigen Haus dort drüben.
0: Alexeis Haus war unter den ersten, die zerstört wurden. Er zog in eine Kirche in einem Vorort der Stadt. 2 ganze Jahre lebte er dort, vollkommen allein.
1: Oh je, es gab einen Treffer. Etwas wurde getroffen. Hier ist mein kleines Zuhause. Ein Herd, ein Bett, ein Fenster. Sonst nichts. Das ist eine Kriegskatze. Der Lärm macht ihr nichts aus. Sie beschießen die Umgebung direkt vor dem Fenster. Alles geht zu Schutt. Auch dort drüben hinter der Mauer. Und sie liegt einfach da und schnarcht. Das ganze Haus bebt und man fragt sich, bin ich der Nächste, den es trifft? Trifft es mich oder nicht? So ist das. Hier, damit habe ich überlebt.

0: Ich bin am Leben, weil ich fest daran glaubte, dass alles gut werden würde. Ich betete zum Herrn, dass er die Kirche schützen würde, dass er sie erhalten würde.
1: Mehrere Häuser in Avdejewka wurden bereits repariert. Langsam kommen die Menschen aus den Kellern und ziehen wieder in die Wohnungen ein.
2: Dort, wo ich war, gab es einen Treffer, dann einen zweiten, einen Volltreffer. Wir wussten, dass es in ein oder zwei Tagen vorbei sein würde. Wir gingen weg. Alexei blieb. Man gab ihm eine Wohnung mit Strom und Heizung.
0: Am Ende des Herbstes machte ich mich langsam auf den Weg zurück. Schließlich ist es mein Zuhause. Hier ist alles, was ich habe. Ich schaue jeden Tag nach den Hunden, ob sie gefüttert werden oder nicht. Wer weiß, vielleicht sind sie schon tot. 7 Hunde sind noch da, 5 wurden getötet. Ich habe sie in den Kratern hinter dem Zaun vergraben.
1: Es ist ein Wunder, dass das Leben hierher zurückkehrt. So etwas ist nur dort möglich, wo der Glaube an die Zukunft unerschütterlich ist. Bittet, so wird euch gegeben. Suchet, so werdet ihr finden. Klopfet an, so wird euch aufgetan. Denn wer da bittet, der empfängt. Und wer da suchet, der findet. Und wer da anklopft, dem wird aufgetan.
3: Wissen Sie, als unsere Truppen anrückten, konnte es keiner glauben. Nicht bevor wir sie sehen und umarmen konnten. Es war einfach nur ergreifend.
0: Ich rannte hinaus zum Kulturzentrum. Sie kamen von beiden Seiten. Ich sah 7 von ihnen. Sie trugen rote Armbinden. Ich fragte mich, bilde ich mir das nur ein? Wir umarmten uns und ich dachte nur, uff. Ich sagte ihnen, bleibt. Bleibt diesmal für immer.
4: Alexei! Mann Gottes, wie geht es dir? Gott sei Dank waren wir zu dir vorgestoßen.
0: Danke, vielen Dank.
4: Gott segne dich. Ich sehe, du hast aufgeräumt.
0: Naja, ein bisschen, immer Stück für Stück.
4: Gott segne dich, Alexei.
0: Möge der Herr dir Gesundheit geben. Es war Militärseelsorger, ging dann aber seinen eigenen Weg. Nicht den unseren, sondern den eines Soldaten.
1: Die Kirche wurde schwer beschädigt. Die Kuppel und die Wände waren durchlöchert. Das Mauerwerk war von Schrapnell durchsiebt. Aber sie blieb stehen.
2: Wäre es nicht der Wille Gottes gewesen, hätte die Kirche es nicht überstanden. Sie teilte das Schicksal der Stadt und der Menschen darin, die so viel leiden mussten.
1: Sobald die Kämpfe nachließen, begann man mit dem Wiederaufbau der Kirche. Sie war eines der ersten Gebäude, die wieder aufgebaut wurden. Denn die Wiederherstellung einer Kirche ist immer der erste Schritt bei der Wiederherstellung des Seelenheils der Menschen.
2: Eine Kirche ist das geistliche Herz einer Stadt. Solange dieses Herz schlägt, gibt es Leben.
3: Sie arbeiten sogar in der Nacht. Sogar nachts gehen die Arbeiten weiter. Die Jungs sind großartig. Sie sind sehr gewissenhaft.
1: Die Kirche bekam einen neuen Anstrich, von blau zu hellgelb. In der orthodoxen Tradition symbolisiert diese Farbe himmlische Glorie und den Triumph des Lebens über den Tod.
5: Dieser Bau stellte sich als besonders schwierig heraus. Es gab Feindseligkeiten und wir Bauarbeiter wurden mehrmals beschossen. Es gab sogar Momente, in denen wir Drohnen entkommen mussten.
1: Die Bauarbeiter bereiten die Wände für die neuen Fresken vor. Bald werden hier wieder Heiligenbilder und Szenen der frohen Botschaft zu sehen sein.
0: Wenn eine Kirche wieder aufgebaut wird, ist der Kirchenrat sicher und vertraut darauf, dass alles in Ordnung sein wird. Diese Hoffnung wird den Menschen durch den Wiederaufbau vermittelt.
1: Eine Kirche ist ein Haus des Gebets. Sie birgt das Gebet in ihrem Innern. An anderen Orten ist das Gebet auf Wanderschaft. Einige Orte sucht es auf, andere suchen es und finden es nicht. Aber hier in der Kirche ist das Gebet lebendig. Hier kann es jeder finden.
6: Allgemein wurden Kirchen im orthodoxen Donbass in früheren Jahren erbaut. Vor der Revolution gebaute Kirchen blieben erhalten. Klöster gibt es auch. Bei den über 11 Jahre anhaltenden Feindseligkeiten wurden aber leider viele von ihnen zerstört. Klöster sind ebenfalls betroffen. Ukrainische Streitkräfte zielten mit ihren Waffen auf Kreuze, um diese von den Kuppeln der Kathedralen zu holen. All das ist sehr betrübend. Diese Kirchen müssen wieder aufgebaut werden. Im Bereich der Diözese von Donetsk

0: finden sich derzeit mehr als 100 Kirchen, Klöster und Pfarrgebäude, die einer Wiederherstellung bedürfen.
1: Insgesamt zeigen rund 200 Kirchen in 4 historischen Regionen die Spuren des Krieges. Jede einzelne ist ein erstarrtes Gebet um Erlösung. Shirokino. Vor 11 Jahren blieb hier die Zeit stehen. Es wurde zu einem Geisterdorf. Hier endete der Krieg nie. Zwischen den Ruinen lebt er weiter.
2: Wir betreuten die Dörfer während der Feindseligkeiten. Ende 2014 wurde Nowoasowsk unter Kontrolle der Volksrepublik Donetsk gestellt. Die Front bewegte sich hierher und stoppte hier. Über 10 Jahre hinweg war dies hier die Frontlinie. Genau hier. Auf dieser Seite des Dorfes befanden sich die Azov-Kämpfer und auf der anderen Seite stand die Donetsker Miliz.
3: Das ukrainische Militär befahl uns, für 2 oder 3 Tage zu evakuieren. Das halbe Dorf wurde zur Pozhivanovsky-Kirche gebracht und die andere Hälfte in das Stadtzentrum. Dort trieben sie die Leute auseinander. Geht wohin ihr wollt, so haben sie die Menschen zurückgelassen, in der Kälte im Februar. Das ist alles, was von unserem Haus übrig geblieben ist. Hier war eine Stabsstelle untergebracht. Später sprengten sie es in die Luft. Dies hier war der äußerste Punkt der Ukraine. Ukrainisches Territorium. Das gesamte Dorf war vermint.
1: Der Krieg zeigte der Kirche kein Erbarmen. Sie teilte das bittere Schicksal des Dorfes Shirokino.
4: Ohne Scham veröffentlichten sie Videos, in denen sie zeigten, wie sie die Kirche in die Luft sprengten. Sie fluchten und johlten und lachten. Sogar einige Mädchen schossen auf die Kirche.
3: Hier gab es viele Ikonen. Einige konnten von den Geistlichen gerettet werden. Andere wurden zertrümmert oder gestohlen. Natürlich tut einem das in der Seele weh. Das alles gehört uns. Hier habe ich meinen Enkel getauft.
2: In dem unteren Kirchenschiff, es wurde bereits übertüncht, stand eine Nachricht: Die Kirche leuchtet der Welt nur, wenn sie brennt. Inschriften dieser Art stammen von den Azov-Kämpfern.
1: Im Jahr 2022 konnte das Dorf erstmals durchatmen. Russische Minenräumer leisteten hier große Arbeit. Zehntausende Minen und nicht explodierte Munitionsteile wurden entfernt. Nun regiert der Winter, die Stille, aber die Veränderungen sind sichtbar. Menschen lassen ihre Ängste hinter sich, kehren in die Wohnungen zurück und bauen sie wieder auf. Diese kleinen Reparaturarbeiten lassen auf ein neues Leben hoffen.
4: In unserer kleinen Siedlung ist die Kirche das Herzstück. Sobald dieses Herz wieder zu schlagen beginnt, sobald eine Kerze im Gebet angezündet wird, wird alles wieder seinen Platz finden.
5: Um einem Verfall der Kirche im Innern vorzubeugen, hat man beschlossen, dass das Dach zuerst zu reparieren ist. Die Fassade wurde neu bemalt. Zuvor war sie grün und blau. Gemeinsam mit den Geistlichen wurde beschlossen, sie in hellen Tönen zu bemalen. In der zweiten Phase wollen wir die Arbeiten abschließen. Wir haben bereits den Strom angeschlossen, sodass die Kirche zumindest eine Heizung hat. Momentan sind die Kuppeln noch grün, werden aber bald in goldenem Glanz erscheinen. Und im Frühling werden sie installiert.

0: Во.
1: И вторую. Ага.
2: Wir freuen uns, Sie in unserem improvisierten Kino zu begrüßen. Wir sind im ganzen Donbass unterwegs, um Dokumentarfilme zu zeigen, die hier aufgenommen wurden.

0: Wow.
1: RT behaupten, Händewaschen sei wenig hilfreich gegen Covid-19.
2: Wirklich.
3: Leider löste diese falsche Meldung der Bild-Zeitung zwar Emotionen, aber keinen gesunden Menschenverstand aus. Doch es war Professor Bob Arnott, der gesagt hat, Sie können sich den ganzen Tag lang die Hände waschen, doch Sie werden trotzdem das Coronavirus bekommen, wenn jemand in Ihrer Nähe hustet. Lassen Sie sich von Fakten leiten, nicht von Emotionen.
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4: Wie die Flamme einer Kerze. Menschen werden von dem Licht angezogen. Ich denke, das ist es, was die goldenen Kuppeln verkörpern sollen. So etwas wie ein Leuchtfeuer.
5: 20 Kilometer von Mariupol. Die Kämpfe im Jahr 2022 haben die Stadt nicht verschont. Was sie durchgemacht hat, ist unvergessen. 80% der Gebäude wurden dem Erdboden gleichgemacht. Tausende Menschen verloren ihr Zuhause. Ganze Nachbarschaften wurden zu Trümmerhaufen, zu Namen auf Landkarten reduziert. Häuser, Schulen, Krankenhäuser, Kirchen, alles wurde angegriffen.
6: Um 4 Uhr morgens ging der Dauerbeschuss los. Überall Explosionen. Alles brannte nieder, all diese Gebäude. Einfach alles. Über 2 oder 3 Wochen hinweg kämpften wir mit Feuerlöschern gegen die Flammen. Unsere hölzerne Kirche überlebte inmitten der Brände.
7: Nur die ukrainischen Streitkräfte waren hier. In den 9-stöckigen Gebäuden waren Scharfschützen positioniert. Sie schossen rund um die Uhr. Nachts reparierten sie ihren Mörser, der wohl immer wieder klemmte. Man hörte den harten, metallischen Klang des Schlagbolzens. Polizisten fuhren in einem Auto herum und fragten, wer einen Keller hatte. Gott sei Dank hatten wir keinen. Sie kamen einfach in die Häuser und wechselten ständig ihre Positionen. Wo sollte ich hin? Ich hatte Hunde und Katzen. Sollte ich sie einfach zurücklassen? Und die Nachbarn, eine alte Frau und ein alter Mann. Nun, der alte Mann wurde getötet. Er ging nach draußen, wollte irgendetwas befestigen. Er wurde getötet mit dem Seil noch in der Hand. Wir begruben ihn, also wir bedeckten ihn mit Erde. Man kann niemanden einfach so liegen lassen. Als sie unseren Hof beschossen, rannten wir mit den Nachbarn in den Waschraum. Mein Sohn rief, Mama, bete, bete. Ich weiß nicht warum, denn ich kenne meine Psalmen auswendig, aber ich sagte Psalmen auf, die ich kaum kannte.
6: Oft halfen sich die Menschen untereinander. Sie lebten zusammen in den Kellern, gingen zusammen nach draußen, sammelten Feuerholz, machten Feuer und kochten gemeinsam. Sie machten alles gemeinsam. Viele waren alt und konnten nicht weg. Ihre Kinder waren gegangen und sie waren auf sich allein gestellt. Also haben wir für sie gekocht und sie kamen zu uns. Wie sollen denn alte Menschen Holz sammeln und hacken, Feuer machen und Wasser holen? Die Leute holten Wasser aus den Heizungsrohren, denn in der Stadt gab es kein Wasser mehr.
5: Wenn wir uns nicht nur um uns selbst kümmern, sondern auch unserem Nächsten Nutzen bringen, dient dies unserem eigenen Heil.
7: Unser Pfarrer ist ein Heiliger. Er verkörpert Liebe. Er liebt jeden. Ich habe ihn niemals über einen anderen urteilen hören. Wer keine Liebe hat, kann anderen Menschen nicht helfen. Aber er hat Liebe. Diese Ikone wollte niemand haben, aber der Pfarrer sagte, wir nehmen jeden. Und sie brachte so viele Spenden ein. Wenn die Probleme der Menschen gelöst sind, hinterlassen sie ihr Goldgegenstände. Sie wurde reich beschenkt. Momentan hat sie keinen Schmuck, aber wir hoffen, dass ihr die Menschen auch weiterhin danken werden.
5: 16 Regionen Russlands haben sich zusammengetan, um Mariupol wiederzubeleben. Man reparierte, was zu reparieren ging. Heute sind bereits 14 orthodoxe Kirchen in der Stadt restauriert. Zusammen mit ihren Häusern haben die Menschen ihr geistliches Leben wiederhergestellt.
6: Ein Team aus Moskau kam zu uns, reparierte alles und setzte neue Fenster und Türen ein. Sehen Sie den Kronleuchter?

0: brandneu. Außen wurde alles neu getüncht. Die Kirche ist wiederhergestellt. Jetzt können wir wieder Gottesdienste abhalten. Es gibt Heizung und Strom. Jetzt ist alles gut.
1: Der Wiederaufbau der Kirchen ist ein wesentlicher Bestandteil beim Wiederaufbau des Donbass. Allein in der Volksrepublik Donetsk wurden bereits 40 heilige Stätten wiederhergestellt. Im Rahmen dieser kollektiven Anstrengungen kommt jeder an die Reihe. Blagodatnoe ist keine Ausnahme.
2: Dies war einst das regionale Zentrum mit Fabriken, Minen und anderer Infrastruktur, die hier entstanden. Und das erste große Gebäude hier war unsere Kirche.
3: Dieses Modell der Verkündigungskirche wurde von Valentin Garbusow entworfen. Damals, im Jahr 1960, schuf er das Modell anhand einer Zeichnung. Die Kirche wurde mehrere Male geschlossen und wiedereröffnet. Sie überstand den Ersten Weltkrieg und den Großen Vaterländischen Krieg. Als wir hier eine Kolchose betrieben, wurde sie als Lagerraum genutzt. Später wurde sie zum Gemeindezentrum. Dann wurde sie erneut geschlossen und erneut wiedereröffnet. Im Jahr 1990 begann die Restaurierung. Nach der Wiederherstellung war sie wunderschön. Bei der Befreiung der Stadt wurde sie aber niedergebrannt.
2: An das Datum werde ich mich immer erinnern. Zwischen dem 13. und 14. März 2022 zog sich die ukrainische Armee von hier zurück. Sie stellten Mörser auf und beschossen die Kirche. Einfach so, ohne jeglichen Grund. Ich bin davon überzeugt, dass ein vernünftiger Mensch so etwas niemals tun würde, niemals seine Hand gegen einen solchen heiligen Ort erheben würde. Diese Art extremer Aggression, woher kommt sowas? Hatten Sie die Menschen, die hier leben, im Visier? Es ist schwer zu erklären. Nichts konnte gerettet werden. Es war ein schwerer, ein gewaltiger Verlust, der mit nichts zu vergleichen ist.
1: Alles Übel, was die Menschen unter dem Himmel begehen, ist ein Eingeständnis ihrer Ohnmacht und Schwäche.
3: Als Volnovakha am 12. März eingenommen wurde, begann der Feind mit dem Rückzug. Eine Vielzahl von Häusern hier ist beschädigt, viele davon schwer. Die Schlacht dauerte 3-4 Tage, bevor sich die Kämpfe nach Wladimirovka verlagerten. Natürlich saßen wir in den Kellern. Angesichts der heftigen Kämpfe war es unmöglich, nach draußen zu gehen.
2: Die ukrainische Armee fiel in das Dorf ein, so als wollte sie sich hinter Zivilisten verstecken. Damals verstanden wir das noch nicht. Später gingen wir zu den Kirchen, um die Situation zu begutachten und um nachzuschauen, ob etwas übrig geblieben war. Da stellten wir fest, dass es außer verbrannter Erde nichts mehr gab. Menschen kamen aus Nikolskoe zu uns. Dort gibt es ein berühmtes Kloster, in dem stets Gottesdienste stattfanden. Kein einziger Tag ohne Gottesdienst oder Liturgien, auch während der Kampfhandlungen. Manche Menschen kamen auch zu uns, um Hilfe oder humanitäre Unterstützung zu suchen. Dann kamen die Menschen aus noch größerer Entfernung zu uns, aus Pawlowka und später auch aus Ugledar. Der erste Gottesdienst, nachdem wir die Kirche verloren hatten. Nun, wir sammelten Munitionskisten, füllten sie mit Sand und steckten Kerzen hinein. Wir improvisierten und hielten so unsere Gottesdienste ab. Selbst während der 3 Jahre, in denen die Frontlinie praktisch hier verlief, hielten wir Predigten. Die feindlichen Schützengräben waren keine 10 Kilometer entfernt, die Granaten flogen, aber wir wollten unsere Gottesdienste. Es gab eine Welle des Glaubens und des Vertrauens in Gott. Vielleicht war dies seine Art, uns zu retten. Wir wurden wie eine Familie, sehr eng verbundene Menschen.
4: Es gab keine Fenster, nicht einmal Fensterrahmen, nichts. Wir stopften die Öffnungen mit Bettdecken, Kissen und Teppichen.
2: Unter den Leuten, mit denen wir sprechen, wollen viele zurückkehren, aber es gab keinen Strom. Der wurde erst im Oktober wieder eingeschaltet.
5: 3 Jahre und 7 Monate, das weiß ich genau. Am 8. März gab es wieder fließend Wasser.
4: Im Sommer gaben sie uns Wasser, sonst gaben sie uns kein Wasser und wir mussten auf die Natur zurückgreifen.
5: Das ist Allahs Aspik, Herr Pfarrer. Der schmeckt besser als meiner. Sie verwendet beides, Huhn und probieren Sie. Wenn die Kinder erst einmal zurück sind, wird sich alles fügen.
4: Wenn die Schule aus ist, kehren sie zurück.
5: Ja, wenn die Kinder wieder hier sind. Ich will mich an nichts mehr erinnern, weil mich sonst die Tränen ersticken und ich nicht mehr sprechen kann. Alles wird wieder aufgebaut werden. Alles wird wieder normal sein.

0: Ich will, dass unsere Kinder wieder bei uns sind. Das ist alles.
1: Eine Kirche ist restauriert und so Gott will, kehrt nun auch Frieden ein. Viele Dinge sind miteinander verbunden, so auch unsere Geschichte. All der Zerfall, die Zerstörung und der Wiederaufbau. Immer wenn dunkle Zeiten kommen, leidet auch die Kirche.
2: Im Sommer 2025 begannen wir mit unserer Arbeit. Es war geplant, dass im Dezember 2025 alles abgeschlossen sei. Wegen der Feindseligkeiten wurde der Zeitplan aber geändert. Nun ist geplant, dass wir im Frühling dieses Jahres fertig werden.
3: Sobald das Gerüst steht, kannst du alles vermessen. Hier und hier und hier.
2: Wir müssen dort hoch, um zu sehen, wie die Brüstung aussieht. Wir sollten alle Punkte ausarbeiten und diskutieren.
4: Nun beginnen Sie mit der Restaurierung der Kirche. Dabei beziehen Sie sich auf dieses Modell, wie alles war, wie die Kirche aussah, wie das Dachwerk verbunden war.
1: Alles ist aus Stein. Das hier ist ein Bruchsteinmauerwerk aus Steinen hier aus der Gegend, aus Vorkommen, wie sie in Blagodat nur zu finden sind. Und aus diesen Steinen bauten die Menschen diese wunderschöne Kirche. Sie hat eine unglaubliche Akustik, wie ich sie sonst nicht kenne. Es heißt, in die dicken Wände seien spezielle Tongefäße eingebettet worden, die diese Art von Klang entstehen ließen. Selbst wenn nur ein Mensch singt, nur eine Stimme, so hört es sich an, als sei es eine Opernbühne. Welch ein Klang!
2: Diese Kirche hat einen historischen Wert. Nach Abschluss der Arbeiten wird eine Kommission die Ergebnisse bewerten. Es ist geplant, die Kirche in die Liste der Kulturerbestätten aufzunehmen.
5: Die Gemeinde wartet, während die Bauarbeiter die Kirche restaurieren. Unterdessen beten die Menschen in provisorischen Örtlichkeiten. Sie hoffen inständig, dass es nicht mehr lange dauern wird. Bald werden die Gebete an ihren rechtmäßigen Ort zurückkehren.
1: Vielleicht müssen wir noch ein wenig warten, bis sich die Dinge richtig entwickeln, damit es zu einem dauerhaften, gerechten und wahrhaftigen Frieden kommt. Ja, es ist schwierig, manchmal sogar unerträglich, aber es ist... Nun, es musste wohl so kommen, damit es einen wahren Frieden geben kann. Darauf haben wir gewartet. Eine sehr lange Zeit gewartet.

0: Der Westen versucht, Russland zu canceln. Allerdings hat er nicht bedacht, dass genau das die Menschen zusammenschweißt und für russische Unternehmen ein wahres Geschenk ist.
1: Ich schlage dir ein Abenteuer vor. Wir nehmen ein Auto aus einheimischer Produktion und fahren nach Dagestan. Auf dem Weg dorthin schauen wir bei russischen Unternehmen aller Art vorbei, um zu sehen, wie es ihnen geht.
2: Interessant, aber auch ein bisschen beängstigend.
1: Bist du etwa eine Spaßbremse? Zweifelst du etwa an der russischen Autoindustrie? Wir werden sehen. Wir müssen etwa 6000 Kilometer damit fahren. Verschwende die Milch doch nicht. Stell doch was drunter oder trink direkt raus. Was ist das da vorne?
3: Das ist unser Käseschmierroboter.
1: Socken.
2: Übrigens, Russen machen sehr gute Socken, finde ich, mit Humor.
1: Und was machen Russen schlecht? Wir können sehr gute Raketen bauen.
2: Raketen, Socken.
4: Lautes Spielen. Der Balalaika ist ein offizieller Bestandteil der russischen Militärdoktrin.
5: Absurd? Ans Absurde grenzt auch die Aussage Angela Merkels, dass hybride Kriegsführung offiziell Teil der russischen Militärdoktrin sei, was ebenfalls viele Leute wütend machte. Die Doktrin wird im Internet veröffentlicht und es findet sich kein Wort davon im Netz. Lassen Sie sich von Fakten leiten, nicht von Emotionen.
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7: So wie in der Volksrepublik Donetsk findet auch in der Volksrepublik Lugansk eine groß angelegte Wiederherstellung der geistlichen Zentren statt. 16 orthodoxe Stätten wurden bereits wiederhergestellt. Darunter befinden sich nicht nur Kirchen, sondern auch eine Sonntagsschule in Alexandrowsk nahe Lugansk.
8: Von hier aus kann man Alexandrowsk gut überblicken. Auch die Stadt Lugansk kann man von hier sehen. Auf der anderen Seite sehen wir die Sonntagsschule. Dort ist sie. Sie ist das Juwel von Alexandrowsk.
7: Die Wiedereröffnung der Schule repräsentiert die Rückkehr zum Leben der Kinder, geprägt von Gebet und reinen Worten.
8: Wir alle sind Schüler dieser Sonntagsschule, die neben der Kirche gebaut wurde. Unter unseren Geistlichen finden sich ehemalige Schüler, die diese Schule vor 15 oder mehr Jahren besuchten.
9: Es handelt sich nicht um einen Neubau, sondern um eine Sanierung. Das Haus war unbrauchbar. Wir mussten das Fundament verstärken, die Wände freilegen und wiederherstellen. Die Arbeiten waren recht teuer.
8: Alles wurde vor unseren Augen gebaut, vor den Augen der Gemeinde. Alle warteten gespannt, sowohl die Eltern als auch die Kinder. Als es dann fertig war, waren alle verblüfft von dem, was dort vor ihnen stand.
7: Unterricht wird von örtlichen Priestern, aber auch von besuchenden Geistlichen gehalten. Die Kinder lernen nicht nur aus der Bibel, sondern sie werden auch in der Sprache der Gnade erzogen. Sie lernen die Macht des Glaubens kennen, der dem Land half, standhaft zu bleiben und neu anzufangen.
8: Die meisten Kinder, die die Sonntagsschule besuchen, kommen von selbst. Ihre Eltern besuchen aus verschiedenen Gründen die Gottesdienste nur selten. Sie bringen ihre Kinder mit, wie zu einer Art Freizeitaktivität. Dies ist grundsätzlich eine positive Entwicklung. Denn wenn Eltern ihre Kinder nicht mitbringen, wirkt Gottes Gnade gerade durch die Kinder auf ihre Familien und erreicht so auch die Eltern. Das geschieht gerade in unserem Land.
9: Was soll ich sagen? Schauen Sie sich die Gesichter der Kinder an. Es gefällt Ihnen.
7: Sorge dich nicht um ein Stück Brot für deine Kinder, sondern um deren Seele und Gewissen. Dann wird es den Kindern an nichts mangeln und du wirst gesegnet sein im Himmel wie auf Erden. Mit dem Segen von Patriarch Kirill von Moskau und all Russland sowie der Unterstützung durch den Staat wurden seit 2022 bereits 55 Kirchen an diesen historischen Stätten aus Ruinen wieder aufgebaut. Während sich die Front Kilometer um Kilometer fortbewegt, erheben sich aus der Asche des Krieges geschändete heilige Stätten. Manchmal müssen die Bauarbeiter Monate warten, bis die Gegend sicher genug ist, um mit den Wiederaufbauarbeiten zu beginnen. Dies ist das Dorf Warwarowka im Gebiet Lugansk. Seit mehr als 20 Jahren befindet sich hier das St. Elias-Kloster.
10: Am 24. Februar 2022 fanden wir uns wie üblich um 6 Uhr morgens am Kloster ein. Es gab einen Knall. Eine Granate. Sie flog in Richtung Rubeschnur und schlug mit einer Explosion ein. Hier standen ukrainische Soldaten. Sie schossen ihre Waffen ein und wir verstanden sehr genau, dass der Krieg begonnen hatte.
11: Die Menschen flohen aus Rubeschnoje in unser Dorf Warwarowka. Unser Kloster und die Mönche dort nahmen die Menschen auf und kümmerten sich um sie. Sie brachten viele Menschen nah an Russland heran, nach Starobilsk. Unser Nektari evakuierte sie. Wir erinnern uns noch gut daran. Auch die Küster fuhren umher und sammelten die Menschen und deren Habseligkeiten ein. Die Leute riefen Nektari, es ist Nektari. Sie scharten sich um ihn und er brachte die Menschen in Sicherheit. Mehr und mehr und mehr Menschen.
12: Wir kamen aus Rubeschnoje hierher. Ich bin 81 Jahre alt. Und ich, versuche mich irgendwie über Wasser zu halten.
13: 8 Tage lang konnten wir nicht einmal aus dem Keller schauen. Wir haben diesen Albtraum gerade so überlebt.
14: Kein Strom, kein Gas und kein Essen.
10: Nachdem sich die Front uns näherte und die Feindseligkeiten hier ausbrachen, wurde das Kloster am 31. März beschossen. Die Front verlief noch immer durch Rubeschnoje. Und so kam es leider, dass sie das Kloster beschossen. Einige sagen, es sei ein Granatwerfer, andere meinen, es sei eine Haubitze gewesen. Jedenfalls war es ziemlich gewaltig. Eine Mauer dort drüben wurde zerstört. Fragmente landeten überall. Eine Granate schlug ein, riss ein Loch und ließ die Fenster zerbersten. Ich denke, das Dach wurde von 3 Geschossen getroffen. Es fing Feuer und brannte nieder. Backsteine wurden beschädigt. Dort drüben ist der Stapel.
15: Ein Feuer brach aus. Bratskoje stand in Flammen. Gasflaschen explodierten. Wir erlebten den reinen Horror. Ich weiß nicht, was schlimmer ist. Die Mönche verloren alles. Einige konnten ihre Bibel retten oder eine Ikone. Dann ließen sie sich an verschiedenen Orten des Dorfes nieder. Die Leute nahmen sie bei sich auf und boten ihnen an, zu bleiben.
10: So leben unsere Brüder heute. Einer hier, Diakon Moses dort. Ich zeige ihnen, wie es bei uns aussieht. Unsere Habseligkeiten und das Baumaterial werden hier gelagert. Vater Panfil ist ein wenig krank. Wir haben 4 Räume.
7: Das Mönchtum ist nicht die Regel, sondern eine Ausnahme, ohne die die Kirche Christi niemals zu dem geworden wäre, was sie heute ist. Auch wenn sich derzeit im Kloster keine Flüchtlinge aufhalten, wird das Abendessen noch immer in großen Töpfen gekocht. Man weiß nie, wie viele Menschen eine Mahlzeit brauchen.
10: Als du, o Herr, im Jordan getauft wurdest, offenbarte sich die Anbetung der Dreifaltigkeit. Denn die Stimme des Vaters bezeugte dir, dass du sein geliebter Sohn bist. Und der Geist in Gestalt einer Taube bestätigte die Wahrheit seines Wortes. Christus, unser Gott, der du dich offenbart hast und die Welt erleuchtet hast, Ehre sei dir. Amen.
11: Dann kamen die Russen, so bescheidene Leute, ja, außerordentlich höfliche Leute, so bescheidene Leute. Sie kamen, gaben uns zu essen und zu trinken und eine Rente.
15: Es war in der Tat sehr überraschend, die russische Sprache zu hören, denn es war uns ja verboten, Russisch zu sprechen. Und wir durften nur in ukrainischer Sprache schreiben. Ich war überglücklich und konnte kaum glauben, dass unsere Leute tatsächlich unseretwegen gekommen waren. Ich hätte am liebsten die Panzer geküsst. Die Süßigkeiten trugen russische Namen. Mir standen die Tränen in den Augen.
16: Wir haben genug. Wir helfen euch.
10: Woher wisst ihr, dass das Kloster etwas braucht?
16: Die Kommandostelle weiß sowas. Sie baten uns zu helfen.
10: Das Hauptproblem war die Nähe zur Frontlinie. Dann kamen die Angriffe und ab Januar setzten uns die Drohnen sehr zu. Bis September war es einfach zu gefährlich, mit dem Auto unterwegs zu sein. Man wusste nie, ob man es nach Rubeschnoje schaffen würde oder nicht. Das war ein großes Problem. Also begannen wir mit den Wiederaufbauarbeiten auf eigene Faust. Die Jungs aus Moskau halfen uns beim Entwurf des Grundrisses und beim Legen des Fundaments. Wir arbeiteten mit den Einwohnern zusammen und oft auch allein. Nur der Dekan und die Diakone. Wir schaufelten und zementierten.
9: Dieses Fundament wurde fast ausschließlich mit der Hilfe von Freiwilligen und Spenden gelegt. Unser Unternehmen hat auch mitgeholfen. So wird der Ort wieder zu einem attraktiven Mittelpunkt. Alles deutet darauf hin, dass diese Stätte eine der berühmtesten in Russland wird.
7: Der Winter 2026 bricht die Kälterekorde, daher verzögern sich die Bauarbeiten. Nun wartet das Kloster auf wärmere Tage und betet für die baldige Einweihung des Klostergebäudes. Vor allem aber betet man für einen schnellen Sieg.
10: Unser Gebet, das Gebet von orthodoxen Gläubigen, hat viel Bedeutung.

Mit dem Segen des heiligen Patriarchen Kirill von Moskau und Allrussland wird in jeder Andacht ein besonderes Gebet für die Rus gesprochen. Das Gebet schließt eine Fürbitte für unsere Soldaten und einen Sieg in dem Konflikt mit ein. Ich hoffe, dass der Herr unser Gebet erhört, dass wir den Sieg erringen, dass Friede einkehrt und dass wir zu friedlichen und wohlhabenden Zeiten zurückkehren. Dies ist unser besonderes Gebet.

0: Bruder, ich sehe einen Banderiten auf 5.
1: Was macht er dort noch? Na, mach schon.
0: Großväter fort. Ich verteidige meine Familie, meine Geschichte und unsere Werte.
1: Jene, die momentan hier kämpfen, machen weiter dank ihrer Willensstärke.

0: Der bedeutendste Gerichtsprozess der Weltgeschichte. Die Strafverfolgung der Kriegsverbrecher des Dritten Reiches.
1: Die sowjetische Anklage verfügt über umfangreiches Beweismaterial, das dem Gericht vorgelegt wird.
0: Innerhalb von 10 Monaten wurden genügend Beweise gesammelt, sodass heute, 80 Jahre später, niemand mehr daran zweifeln kann, dass Faschismus und Nationalsozialismus das größte Übel sind, das der menschliche Geist hervorbringen konnte. Die Hauptanklagepunkte lauteten Verbrechen gegen den Frieden, Verbrechen gegen die Menschlichkeit und Kriegsverbrechen.
2: Der Begriff Völkermord wurde nicht in das Urteil des Nürnberger Tribunals aufgenommen.
3: Im Rechtsspruch der Nürnberger Prozesse wird jedoch anerkannt, dass es einen Plan gab, die besetzten Gebiete der Sowjetunion von ihrer ursprünglichen Bevölkerung zu säubern, um sie anschließend durch Deutsche zu kolonisieren.
4: Der große Vaterländische Krieg war in der Tat ein Krieg, in dem die physische Vernichtung der Völker der UdSSR auf dem Spiel stand.

0: Am schönsten ist es, das Nordlicht im Gebiet Leningrad in der Stadt St. Petersburg zu fangen. Wir befinden uns im europäischen Teil, ziemlich weit entfernt vom Epizentrum dieses Phänomens.
1: Das ist natürlich sehr schön. Es müssen viele Faktoren zusammenkommen, damit alles passt und auch das Ergebnis.
2: Für uns ist es ganz normal, 200 bis 300 Kilometer aus der Stadt herauszufahren.
0: Wir wissen, dass man das Nordlicht aufspüren und einfangen kann. Im richtigen Moment sind wir alle bereit, loszurennen und die Jagd zu beginnen.

0: Na, hallo. Lange nicht gesehen. Hallo, Roman.
1: Guten Abend.
0: Hallo, Tonja. Wer fehlt noch?
2: Das ist Natalia, unsere Chefin und Leiterin. Sie liebt das Sticken und nimmt gerne an Autorennen teil. Tagsüber arbeitet sie in einer Monitoringfirma, nachts jagt sie das Nordlicht.
3: Herzlichen Glückwunsch zum Geburtstag, mein liebes Mädchen.
2: Zufällig hat sie heute Geburtstag. Sie wird ihn natürlich auf der Jagd feiern. Ich finde, die Wettervorhersage ist nicht so gut, aber davon wird sie sich nicht abhalten lassen.
0: Hier sieht man die Wolken. Das Graue ist eine Art klarer Himmel. Das Gelb zeigt die Dämmerung über uns. Da wir aber eine Weile unterwegs sein werden, wird sich dieser klare Himmel entsprechend verschieben.
2: Das Nordlicht ist Natalias große Leidenschaft. Seit sie es vor 6 Jahren in St. Petersburg gesehen hat, jagt sie ihm quer durch das ganze Land hinterher.
0: Als wir in einen Laden gingen, um einzukaufen, sahen wir plötzlich direkt über unseren Köpfen eine riesige, schillernde Krone aus Nordlichtern. Der Anblick war unglaublich und kaum vorstellbar. Direkt über unseren Köpfen schimmerten die Lichter in den unterschiedlichsten Farben. Im Jahr 2015 erreichte die Sonnenaktivität ihren Höhepunkt. In St. Petersburg konnte man mehrmals im Jahr Nordlichter beobachten. Da dachte ich mir, es wäre toll, Gleichgesinnte und Freunde zu finden, um mit ihnen gemeinsam auf die Jagd zu gehen.
2: So entstand die Gruppe Aurora Hunters. Zuerst hat Natalia ihre Freunde eingeladen, dann kamen deren Freunde dazu und so ging es los. Derzeit besteht die Gruppe aus mehr als 1000 Jägern. Dieses Mal beschlossen sie, 150 Kilometer nördlich von St. Petersburg zu fahren, um am Ufer des Lagoda-Sees zu jagen. Sie starteten um 23 Uhr. Vor ihnen liegt eine ganze Nacht voller Abenteuer.
4: Stellt euch vor, wir fahren so dahin und plötzlich sehen wir die Sterne, das Nordlicht, den Mond, den Mars, die Venus, einfach alles.
5: Du folterst mich, nicht wahr?
4: Wir machen es uns nicht leicht, stimmt's?
5: Auf keinen Fall.
2: Das ist Leonid. Er ist Sportler auf Meisterschaftsniveau im Sambo und Nahkampf. Im Gegensatz zu den anderen ist er ein echter Jäger. Normalerweise jagt er Regenpfeifer, Gänse und Wildschweine.
4: Zielscheibe E.
2: Aber jetzt jagt er auch die Nordlichter.
4: Die Jagd nach dem Nordlicht ist mit der Jagd nach Tieren vergleichbar. Wir suchen das Nordlicht und finden es auch. Aber es gibt auch Tage, an denen wir es nicht sehen. Das Gleiche passiert bei der Jagd. Man geht auf die Jagd und erwartet, dass etwas vorbeifliegt oder jemand vorbeirennt. Aber das ist nicht immer der Fall. Deshalb sind die Emotionen absolut identisch. Los! Siehst du, die geht nach links. Nein, nein. Weißt du noch, was wir gelernt haben? Schulter, Wangenknochen, linke Hand.
2: Nebenbei arbeitet Leonid als Schießtrainer und hat kürzlich zusammen mit seiner Freundin eine Reisefirma gegründet.
4: Unsere Firma war ein kleiner Schneeball, jetzt ist sie ein großer Schneeball. Wir bieten eine große Anzahl an Touren an. Seit 2 Jahren begleiten wir Gruppen in den russischen Norden. Da ist echt was los. Man fährt an einen neuen Ort und sieht etwas Neues. Vor allem, wenn es um so etwas Schönes wie das Nordlicht geht. Es leuchtet auf verschiedene Weise. Ich habe es grün, blau, rot, gelb und in allen Farben gleichzeitig leuchten sehen.
0: Vorsicht, wir fahren gerade an einer Stelle vorbei, an der meine Räder schon einmal kaputt gegangen sind. An dieser Stelle hat Roma sein Rad verbogen und wir haben es mit einem Hammer repariert. Einmal bin ich 250 Kilometer von St. Petersburg, von meinem Zuhause entfernt gefahren und habe dabei die Ölwanne am Motor beschädigt. Das gesamte Öl lief aus und das Auto blieb in der Kälte stehen. Es war kalt und ich hatte keine Möglichkeit, mich aufzuwärmen. Aber wir haben immer einen Schweißkleber dabei und haben den Motor vor Ort geklebt. Vorsicht! Man kann übrigens die Sterne sehen. Oh, sehr gut. Seht mal her, der Orion.
2: Unterwegs analysieren die Jäger ständig verschiedene Faktoren wie Sonnenaktivität, Wind, Geschwindigkeit, Bewölkung und so weiter. Wenn ihnen etwas nicht passt, können sie die Route ändern und an einen ganz anderen Ort fahren.
0: Über die Webcams kann man es bereits sehen, dass sich ein kleiner grüner Bogen bildet. Ich denke, dass wir heute durchaus mit einem kleinen Nordlicht rechnen können. Irgendwann wurde uns klar, dass wir alle notwendigen Ressourcen zur Hand haben müssen. Und wir haben eine Webseite erstellt, wo man alle Grafiken und Prognosen einsehen kann. Alle Informationen sind offen zugänglich. Jeder kann die Webseite kostenlos besuchen. Jeder, der möchte, kann mit uns auf die Jagd gehen. Anhand der Grafiken wird alles sofort klar. Wir haben bestimmte Referenzpunkte, auf die wir uns stützen, bewusst mit verschiedenen Farben hervorgehoben. Befindet sich beispielsweise ein Wert im roten Bereich, bedeutet dies, dass es Zeit ist, loszufahren. Sogar koronale Massenauswürfe sind zu sehen. Hier.
2: Die Quelle der Nordlichter ist sehr weit von unserem Planeten entfernt. Es ist die Sonne. Durch Sonneneruptionen wird der Sonnenwind verstärkt. So nennt man den Plasmastrom aus geladenen Teilchen. In 2 bis 3 Tagen erreicht dieser Sonnenwind unseren Planeten und gelangt in das Magnetfeld der Erde. An den Polen kollidieren die Teilchen des Sonnenwinds mit Luftmolekülen, die daraufhin zu leuchten beginnen. So entsteht das Polarlicht. In der nördlichen Hemisphäre nennen wir es aber Nordlicht. In Russland kann man es am besten oberhalb des Polarkreises beobachten. Besonders beliebt ist bei Touristen das Dorf Teriberka im Gebiet Murmansk.
4: Die Chinesen glauben, dass man ein Jahr lang glücklich sein wird, wenn man das Nordlicht sieht. Ein Kind, das zum Zeitpunkt des Nordlichts

Rampenlichts gezeugt wird, soll sein ganzes Leben lang glücklich sein. Dementsprechend wurde die gesamte Infrastruktur in Tiriberka ausgelegt. Alle Häuser sind nach Norden ausgerichtet und haben große Fenster oder transparente Dächer, damit das Licht hineinscheinen kann und interessante Ereignisse stattfinden können. Es kam schon vor, dass der Fahrer für einen hohen Geldbetrag gebeten wurde, das Auto zu verlassen. Er sollte kurz spazieren gehen, da ein Pärchen eine halbe Stunde lang allein bleiben wollte. Dass es draußen minus 40 Grad waren, störte das Pärchen nicht.

0: Vielleicht blau und grün?
1: Grün, gelb, rosa. Das sind die Farben des Nordlichts. Aber hauptsächlich grün. Am besten sieht man die grüne Farbe.
2: Das ist Alexander. Er arbeitet in einer Firma, die Lasershows veranstaltet. Er fotografiert das Nordlicht grundsätzlich nur mit seinem Handy.
1: Derzeit bereiten wir die Effekte für eine bevorstehende Veranstaltung vor. Ein Kunde hat sich für seine private Veranstaltung sein eigenes Nordlicht gewünscht, da es offenbar nicht möglich war, es auf andere Weise zu realisieren. Das ist das Falsche. Das nächste bitte.
2: Man könnte meinen, Alexander könnte doch einfach im Studio sitzen und das Nordlicht genießen. Aber nein, es zieht ihn immer irgendwo hin.
1: Genau, dieses hier. Lassen wir es so. Ich bin ein Jäger. Ich verfolge die Vorhersagen. Ich jage das Nordlicht. Ich muss es einfangen. Mein Leben hat sich ziemlich stark verändert. Ich musste meiner Frau erklären, wo ich nachts unterwegs bin. Anfangs fragte sie mich, wo ich war und mit wem. Jetzt weiß sie, wo ich war und was ich gemacht habe. Wenn sie morgens aufwacht, sie wacht früher auf als ich, geht sie auf Instagram und sieht, wo ich war und was ich gemacht habe.
3: Das heißt, Sie haben ein Alibi?
1: Klar. Ich habe Zeitrafferaufnahmen von Wolken, also wenn ich kein Glück habe. Oder eben Aufnahmen von Nordlichtern. Da ich kein Fotograf bin, fotografiere ich ausschließlich mit meinem Handy. Ich fahre dorthin, um die Nordlichter zu sehen. Vor Ort stelle ich mein Stativ auf, befestige mein Handy daran, wähle einen geeigneten Standort, stelle ISO und Belichtungszeit ein, schalte den Zeitraffer ein und beobachte schließlich mit eigenen Augen dieses wunderschöne Phänomen.

0: Die Jäger des Nordlichts haben das gesamte Gebiet Leningrad bereist und sogar eine Karte mit den besten Orten zu beobachten erstellt. Ich denke, bald wird es auch eine Karte mit Orten geben, an denen man die Jäger festnehmen könnte.
1: In Vyborg kam die bewaffnete Grenzpolizei auf mich zu.
2: Nachtfotografen haben Schwierigkeiten mit der Polizei und engagierten Bürgern, weil diese denken, dass man etwas Illegales macht.
1: Sie sehen Menschen, die nachts etwas Seltsames tun.
2: Wenn da jemand steht und mit irgendeinem Stock spielt.
1: Es ist sehr schwer zu erklären, dass die Fotoausrüstung eine hohe Lichtempfindlichkeit hat und in der Lage ist, Nachtfotos zu machen. Beispielsweise von der Milchstraße, von den Sternen. Wir können nicht weiterfahren, weil die Straße durch den Wald nicht geräumt wurde. Es gibt Spurrillen, Eis und Schnee. Wir müssen uns beeilen. Meine Freunde und Verwandte waren zunächst empört und sagten: Mein Gott, du bist verrückt geworden. Wozu brauchst du das? Wohin fährst du nachts? Die Straße ist gefährlich. Der Wald ist gefährlich. Es gibt Elche, Bären. Nach ein paar Jahren haben sie sich daran gewöhnt. Jetzt macht sich niemand mehr Sorgen. Ich glaube, dass es fast bis zur Hüfte reicht. Morgen müssen alle zur Arbeit. Aber jetzt laufen hier rund 30 Leute am Strand. Die Hälfte von ihnen sind nicht einmal Fotografen. Die Gemeinschaft der Nordlichtjäger existiert nicht, um coole Fotos zu machen, sondern eher, um das Glück beim Schopfe zu packen. Es ist eine Art Glücksspiel.

Zeit nachjagen, sind sehr schwach. Das liegt an der niedrigen Sonnenaktivität. Die schönsten und hellsten Nordlichter werden um das Jahr 2025 zu sehen.

0: Amen.
1: In dieser Küche höre ich ständig Gespräche über Nordlichter, Sonnenwind und Wolken über St. Petersburg. Aus irgendeinem Grund hat mich noch niemand zur Jagd mitgenommen, aber ich hoffe, dass ich 2025 endlich selbst auf die Jagd gehen kann. Vom Balkon aus.

0: Nastja, ein Angriff. Ich habe Angst, Nastja. Ich wurde getroffen, Nastja. Ich liege unter Trümmern. Nastja, hilf mir.
1: Die ersten Explosionen. Ich hörte ein Mädchen schreien. Unter den Trümmern hier liegt ein Mädchen. Bitte, holt sie raus.
2: Überall war Blut. Kinder, die bluteten und weinten und schrien.
3: Sie schrie und lief nach draußen. Dort war ein Junge, er legte seine Arme schützend um sie. Sie sagte, Mama, er hielt mich fest und küsste mich auf die Stirn.
0: Wer so etwas tut, ist die Saat des Teufels. Aber wir Russen, glauben an Gott. Wir sind Christen.
4: Es ist eine Katastrophe, eine wirkliche Katastrophe. Kein Kind sollte sterben müssen.

0: Heckbrücke bereit?
1: Dieses Forschungsschiff wurde speziell für die Arktis und Antarktis gebaut und ist jetzt auf einer sehr ungewöhnlichen Mission. Es ist auf dem Weg zum 82. Grad nördlicher Breite, um eine dicke Eisscholle zu finden, sich festzumachen und ein Lager zu errichten. Es soll sich dann einen Monat lang mit dem Eis treiben lassen. Ziel der Expedition ist es, die Forschung fortzusetzen, die von driftenden Polarstationen vor der Eisschmelze durchgeführt wurde.
2: Akademik Treschnik auf Information bitte.
3: Chef des Arktisch-Antarktischen Forschungsinstituts. 108 Personen an Bord.
2: Ziel?
3: Arktischer Ozean, Franz-Josef-Land.
2: Verstanden, gute Überfahrt.

0: Die Arktis. Jahrhundertelang blieb sie unentdeckt. Massiv, geheimnisvoll und still. Seit Jahrhunderten hat die Menschheit nach Norden, zum Pol und der Erdachse geschaut, wo das Weltwetter entsteht.
1: Severny Polyus, kurz SP, hießen die Polarstationen. Im Herbst wurde ein Expeditionstrupp auf einer alten, dicken Eisscholle ausgesetzt. Die Menschen lebten.

0: lebten und arbeiteten dort ein ganzes Jahr und drifteten langsam über den Arktischen Ozean.
1: Die erste Driftstation wurde für Flugzeuglandungen und die Erfassung von Wetterdaten gebaut.
2: Durchschnittstemperatur minus 42 Grad Celsius, Windgeschwindigkeit 7,4 Meter pro Sekunde.
0: Ohne Daten aus diesen Breitengraden können Wettermodelle nicht richtig funktionieren. Viele Forscher arbeiten gern in der Arktis. Die Datenerfassung im Bereich der Ozeanologie, Hydrochemie, Hydrophysik, Bodenforschung und Meeresbiologie durch die Driftstation dauerte viele Jahre. Bis das arktische Eis zu schmelzen begann.
3: In der Regel werden alle SP-Stationen im Oktober aufgebaut, wenn das aktive Einfrieren beginnt. Sie versuchen, altes Eis zu finden, das bereits ziemlich dick ist, nicht erst kürzlich gebildetes Eis. Früher überlebte diese Eisscholle normalerweise mindestens ein Jahr. Aber auch diese Art von Eis hat in den letzten Jahren begonnen, sich rapide zu verschlechtern.
4: Eine Rettung, noch eine Rettung und eine dritte. Wir haben immer gerettet.
0: Unterwegs erforscht die Expedition die Geologie des Meeresbodens und die Ozeanhydrologie. Es werden Boden- und Wasserproben entnommen. Nikolai Fomichow war der Leiter der SP-40, der letzten Station auf einer driftenden Eisscholle.
5: Eigentlich bin ich schon Rentner. Aber meine Seele hat mich gerufen und so kam ich hierher. Es ist ein interessantes Experiment und eine Art Nostalgie für die driftenden SP-Stationen auf dem Eis. Es ist kurzfristig, aber...
0: Heute sind mehrere Polarforscher an Bord, die früher auf der SP-40 gearbeitet haben.
3: Ich habe Fotos, die sehen furchterregend aus. Direkt unter dem Zelt bildete sich ein Riss und dann brach die Kantine ein, einfach zusammengeknickt. Stell dir vor, plötzlich ist da eine Eiswand, höher als die Station. Du nimmst schnell alles raus, denn die Eiswand stößt gleich ans Haus.
6: Ich hatte keine Angst, weil ich nicht wusste, wovor. Gleichzeitig fühlte ich eine jugendliche Erregung. Ich sagte, warum können wir hier nicht bleiben? Es gibt hier noch drei Eisblöcke.
3: Auf der einen Seite waren Häuser und auf der anderen Seite die Pavillons. Wir forderten sofort einen atomgetriebenen Eisbrecher an und holten sie darunter. Das war wahrscheinlich der Hauptgrund, warum beschlossen wurde, keine Menschenleben mehr zu riskieren.

0: Es ist interessanter, auf dem Eis zu arbeiten. Wir versuchen, durch Eisöffnungen zu fahren, von einer zur anderen. Unser Schiff ist robust, aber wir wollen nicht unnötig am Eis anstoßen.
1: Die Akademik Troschnikow kann meterdickes Eis brechen. Wenn das Schiff an eine Eisbarriere stößt, fährt es eine halbe Länge zurück und rammt sie mit vollem Gewicht.
0: Na komm, Liebling.
1: Die Besatzung muss die richtige Balance finden. Einerseits braucht sie eine feste Eisscholle für die Station, damit sie nicht einer hohen Welle zum Opfer fällt. Andererseits soll das Schiff nicht zu fest im Eis stecken, dass es nicht mehr allein herauskommt.
2: So

0: viele Eishügel. Hier herrscht starker Druck. Wenn sich das Eis schließt, dann bleiben wir stecken.
1: Eisgefangenschaft ist, wenn ein Schiff so fest im Eis gefangen ist, dass es nicht entkommen kann.
2: 14 Monate von zu Hause weg. Mit Sergei. Er war erster Offizier und ich Wachoffizier. Wir beendeten unsere Arbeit, nahmen die Leute mit, wendeten, waren dabei rauszukommen. Und dann kam ein Zyklon und füllte die Bucht mit Eis. Wir kamen nur 4 bis 5 Meter pro Schicht voran. Dann rief der Kapitän ein Flugzeug. Eine 276 kam und holte die Leute. Wir blieben aber.
3: Die Somo-Crew wusste, dass sie sich auf eine lange Trift vorbereiten musste.
2: An dem Tag, als wir freikamen, hatten wir eine Geburtstagsparty. Wir prosteten uns geradezu, als der Matrose rief, dass Risse auftauchten. Zuerst sah ich nur einen Riss, doch riss das Eis bis zum Horizont auf. Ich rief, volle Kraft voraus, das ist kein Witz. Nach 6 Monaten hatten wir uns an Witze gewöhnt. Wir entkamen dem Eis. Koch, habt ihr einen Geburtstagskuchen gebacken? Bring ihn hoch.
1: Grad nördlicher Breite. Das Schiff stößt in eine 1,5 Meter dicke Eisscholle. Sie suchen hier nach einem geeigneten Standort für die Eisstation. Weiter nördlich könnte das Eis zu dick sein.
0: Es dauerte nachts lange, durch die Eisscholle zu kommen. Ich ging um 5 Uhr morgens raus und sah, dass das Eis sehr gut war. Aber wir brachen durch. Heute haben wir eine wichtige Aufgabe. Wir müssen eine Eisscholle finden, auf der die Leute arbeiten können.
1: Die Eisscholle wird per Satellitenbild ausgewählt und dann live von einem Hubschrauber untersucht.
0: Hauptsache ist, dass sie hält. Das hängt von vielen Faktoren ab. Sie sollte rund sein. Das bedeutet, dass sie Kollisionen überstanden hat und ziemlich solide ist. Sie sollte 1 Meter dick sein. Nicht mehr. Es gibt riesige Eisfelder, bis zu 70 Kilometer. Aber die brechen bald auseinander. Wir brauchen eine mit 3 bis 5 Kilometern Länge, mit wenigen Eishügeln, sodass man gut arbeiten kann.

0: Wir haben noch keine runden Eisschollen gefunden. Wir versuchen es hier. Unsere Forschung auf dem Eis. Wir haben Ozeanologen, Biologen, Geophysiker, Eisforscher und ein technisches Team.
1: Und die Ranger?
0: Nein, die Ranger sind Sicherheitsleute.
1: Habt ihr eigene Jäger?
2: Ja, wir mit Jagdschein.
0: Und, habt ihr ein Gewehr?
2: Nein.
0: Zeigt ihr den Bären euren Jagdschein?
3: Hier gibt es nichts. Keine Spur von Eisbären oder Polarfüchsen. Keine Vögel. Nichts. Niemand hier. Ich bleibe auf dem Schiff und mein Kollege vermisst mit den deutschen

0: Das Eis.
1: Das Messen der Eistiefe ist immer ungenau. Nur manuelle Messungen sind korrekt. Deshalb gehen die Eisexperten zuerst auf die Eisscholle. Zwei Gruppen arbeiten parallel, ein russisches und ein deutsches Team. Insgesamt 15 verschiedene Institute haben Spezialisten bei dieser Expedition, 3 aus Europa.
0: Ich mache mir Sorgen um meinen Partner. Er fährt schon seit einer Stunde mit dieser Wanne rum. Er ist bestimmt schon steif gefroren.

0: Ich bin hier, um zu versuchen, 70 Meter tief zu tauchen. Meine Freunde haben lange versucht, mich zum Tauchen unter dem Eis zu überreden. Ich mochte die Kälte nie. Ich beschloss, es auszuprobieren, nur um zu sehen, wie es sich anfühlt, im kalten Wasser zu tauchen, unter Eis. Ich will einen Meter tiefer tauchen als der Rekordhalter.
1: 3, 2, 1, los!

0: Erst wenn der Plan für die Eisscholle erstellt ist, kann man sie bewohnbar machen.
1: Wir arbeiten im Grunde an einer neuen Art von Station. Schiff und Eis als kombiniertes Objekt. Es wird das erste schwimmende Labor der Welt, das ins Eis eingefroren wird, um solche Stationen einzurichten.
0: In einigen Jahren gibt es eine Plattform, die mit komfortablen Kabinen ausgestattet ist und man nicht mehr bei einem Eisbruch mit seinem Bett ins Meer fällt. Nur die Ausrüstung bleibt auf dem Eis. Diese Expedition ist eine Art Probelauf, um zu ermitteln, was künftige Plattformen brauchen. Traditionell gilt eine Polarstation als offen, sobald ihr erster Wetterbericht gesendet wird.
1: Trommelwirbel. Wer sendet die ersten Daten?
2: Vassili als Teamleiter? Ich schaue einfach zu.
1: Radio Meteo, komm.
3: Ich höre, Tschechnikow.
1: Notiert euch die Daten.
3: Bereit.
1: 49°-945-57°-005-73°-830.

0: Das ist alles. Bis zum nächsten Mal.
1: Wer sagt es?
0: Hurra!
1: Hurra!
2: Hurra!

Wir eröffnen eine neue Art von Station. Ein Schiff in einer Eisscholle. Unsere Drift ist ein Versuch. Bald kommt aus St. Petersburg ein neues Schiff, das zum Driften konzipiert ist. Eine Eisplattform mit Selbstantrieb. Wir entwickeln neue Techniken für die Arbeit als Team auf dieser neuen Art von Station. Das ist unser Zuhause für die nächsten Tage, vielleicht Monate. Also macht euch bereit für die Drift.

0: Die Routine-Datenerfassung wird täglich durchgeführt. Dies ist jedoch eine einzigartige Situation, da die Eisscholle driftet, sich Wasser, Meeresboden und die umgebende Atmosphäre ständig ändern und im Frühjahr keine Daten aus dieser Region gesammelt werden können. Die Wissenschaftler versuchen, auf diesem Breitengrad so viele Frühlingsbeobachtungen wie möglich zu machen.
1: Meeresexpeditionen werden normalerweise nicht durchgeführt, wenn alles mit Eis bedeckt ist. Die SP-Stationen waren weiter östlich, damit sie dort länger arbeiten konnten. Daher gibt es fast keine Beobachtungsdaten aus dieser Region.
2: Wozu brauchen Sie so viel Schnee?
1: Um Cäsium-134 zu erfassen, braucht man viel Wasser. Wir sammeln 500 Liter.
3: Für Isotope brauchen wir nur 10 Gramm oder weniger.
4: Wir registrierten Temperatur, Salzgehalt, Druck, die Strömungsgeschwindigkeit und Richtung sowie hydrophysikalische Eigenschaften. Während wir driften, zeichnet das Gerät diese Parameter alle 10 Sekunden auf.
1: In Bezug auf den Breitengrad ist dies die höchste atmosphärische Station. Es fühlt sich so an, als wäre man wieder auf einer SP-Station, obwohl das Schiff in der Nähe ist. Mit Komfort, Wärme und gutem Essen. Wenn man so schnell die Stationen baut, ist das eine wahre Freude.
5: Unsere Station ist einzigartig, weil wir uns auf dem nördlichsten Breitengrad befinden und ständig ununterbrochen Daten aufzeichnen. Das erste Mal auf einer Eisscholle.
4: Das nördliche Magnetfeld ist ungewöhnlich. Es wird interessant, es zu messen. Kein anderes Magnetometer operiert auf diesem Breitengrad. Deshalb sind unsere Daten sehr wertvoll.
5: Ein Bär kommt vom Magnetologie-Pavillon hinter mir auf uns zu. Jetzt kehren wir alle ganz ruhig zurück an Bord.
3: Wo ist der Bösewicht, der uns nicht arbeiten lässt?
6: Wir holen die Leiter ein, damit der Bär nicht raufklettert.

0: Нет, только не растяжка. Эй, Миша, иди мимо.
1: Er schnüffelte herum und kaute am Seil, aber es schmeckte ihm nicht. Dann lehnte er sich an meine Antenne und brach sie ab. Er zerkaute außerdem etwas von meinem Kollegen.

0: Ich sah vom Heck aus, wie er da drüben lief.
1: Hier hat er ins Kabel gebissen.
2: Das Schiff stand hier 3 Tage lang. Gerüche breiteten sich aus und ein Bär tauchte auf.
1: Nicht viel, nur etwas durchgebissen. Das scheint alles zu sein. So ein Glück. Er kratzte sich daran, hat aber nichts beschädigt.
3: Die Eisgruppe installiert seismische Sensoren, die eine Art Eisschollenkardiogramm auf die Brücke der Akademik Troschnikow senden.
0: Wir können Prognosen über gefährliche Eisphänomene wie Eispressung oder Risse machen.
4: Ist das Ihre Erfindung?
0: Ja.
4: Die Ihrer Abteilung?
0: Unseres Labors.
5: Heute kann man vieles messen, aber nichts ersetzt Felddaten. Satelliten sehen nämlich nicht alles. In den letzten 5 Jahren hat man damit begonnen, die Eisdicke von Satelliten aus zu messen. Doch die Daten müssen verifiziert werden. Atmosphärentests der Erdoberflächenschicht, der Grenzschicht und die Ionosphäre unterscheiden sich stark in polaren und gemäßigten Breitengraden.

0: Täglich sammelt der Hubschrauber Wasserproben von verschiedenen Orten. Diesmal bemerkte die Besatzung einen Eisriss mehrere Kilometer vom Schiff entfernt. Vor 3 Tagen sagte Sergei Kowaljow, der Leiter der Eisgruppe, mit seinen seismischen Sensoren vorher, dass die Eisscholle sehr wahrscheinlich brechen würde.
1: Da ist er. Ich sehe ihn. Am liebsten würde ich herumlaufen und schreien. Das Eis ist gebrochen. Die Vorhersage, dass die Eisscholle einen Riss bekommt, das ist eindrucksvoll.
2: Kann ich hier vorbei?
1: Seitwärts. Roll rüber.
2: Verstanden.
1: Ich zeige es dir. So etwa.
2: Ich weiß, wie man rollt. Gut. Verstanden.
1: Mensch, du machst Sachen.
2: Es blubbert ein bisschen. Cool.
0: Die Station arbeitet noch eine Woche wie gewohnt. Dann erscheint ein neuer Riss.
1: Schaut aus dem Fenster. Man kann ihn gut sehen.
2: Da vor dem Haus? Wunderschön.
0: Der Riss verläuft direkt durch die Station und schneidet die Beobachtungsstelle vom Schiff ab.
3: Wir brauchen einen neuen Standort für die Wetterstation.
1: Warum die Panik? Es ist doch stabil hier. Ist es dort wirklich fester?
4: Auf einem Schiff muss man sich keine Sorgen machen, dass nachts Risse erscheinen. Auf den SPs musste man sein Haus retten. Aber hier nur die Ausrüstung.
0: Die Wetterwarte wurde an einem Tag umgebaut und sendete noch am selben Abend einen routinemäßigen Wetterbericht. Der Riss weitete sich am nächsten Morgen weiter aus, doch der Driftversuch ging weiter. Die schiffsbasierte Eisstation überlebte mehr als einen Monat. In dieser Zeit wurden einzigartige Daten gesammelt und Empfehlungen für den Bau einer neuen Art von Eisplattform ausgearbeitet, die voraussichtlich 2021 ausläuft.

0: Ja, es wird ein harter Weg.
1: Die schießen wieder den ganzen Tag. Schau nur. Ein Blitz, Rauch und Qualm. Schließlich ist ein Teil des Beins weg.
0: Das Gehirn sendet ein Signal, aber das Bein ist weg. Es ist schwer natürlich.
2: Langsam, langsam.
3: Ich dachte nur, ich schlage einfach mit der Faust zu, um sie vom Himmel zu holen.
0: Ja, es schmerzt. Es ist erschütternd. Eine Gliedmaße ist abgerissen.
4: Alias, bist du am Leben?
0: Ja.
1: Mir fehlt also ein Bein? Das ist nicht tödlich.
3: Ich bin sicher, dass ich meinen Platz im Leben finden werde und eine Möglichkeit von Nutzen zu sein.
1: Das Wichtigste ist, dass man weiterlebt.
0: Alle haben es geschafft.
5: Als ich in Libyen ankam, sperrte mich ein Vermittler in ein Zimmer, während ich zu Hause anrief. Mir wurde gesagt, er würde mich nicht freilassen, wenn ich kein Geld beschaffe.
6: Mitglieder der afrikanischen Mafia versprechen ihnen eine sichere und schnelle Überfahrt nach Europa. Aber sobald sie in Libyen ankommen, werden sie versklavt. Sie erreichen also nicht Europa.
5: Da es in Libyen keinen Schutz gibt, wollen wir nach Italien. Nur Italien kann uns schützen. Denn es ging um 5 Milliarden Euro öffentliche Gelder. Die Wirtschaftselite der Welt sorgt absichtlich dafür, dass diese Menschen importiert werden. Sie werden zu Sklaven des neuen Jahrtausends.

0: Endlich sind wir in Nizhny Novgorod angekommen. Wir waren noch nie in dieser Stadt, wollten aber schon lange mal hin. Sie steht auf Hügeln am Zusammenfluss zweier Flüsse und wäre zweimal beinahe zur Hauptstadt Russlands geworden. Hier wurde die erste Straßenbahn im Land in Betrieb genommen und es gab immer viele Forschungsinstitute und Unternehmen von föderaler Bedeutung. Wir hatten hier ein konkretes Ziel, den Wirtschaftsminister der Region Nizhny Novgorod treffen. Doch wir wollten natürlich auch durch die Straßen schlendern und uns ein paar interessante Orte ansehen. Übrigens war Nizhny Novgorod von 1959 bis 1991 für ausländische Touristen geschlossen. Sie fuhren ausschließlich nachts auf Motorschiffen entlang der Wolga, ohne an Land zu gehen. Heute ist die Stadt offen für alle.
1: Umarme die Giraffe!
0: Ich will nicht.
2: Hallo Leute! Ist die Laune gut an so einem schönen Ort? Machen wir ein Foto mit dem schönen Mädchen.
3: Mit dem Mädchen ja gerne, aber nein, später.
0: In der Region gibt es nun ein Zentrum für Importe und Importersatz. Zusammen mit dem Industrieministerium der Region sammelt es die Angaben über die Möglichkeiten unserer Betriebe, importierte Waren mit bereits bestehenden Kapazitäten durch eigene Produktion zu ersetzen.
4: Wir haben Felder und Kühe hinter uns gelassen und befinden uns jetzt in Nizhny Novgorod. Eine unglaublich schöne Stadt übrigens, die sich in einer Region befindet, die industriell sehr stark entwickelt ist und viele systemrelevante Unternehmen hat. Und wie es hier mit Importersetzung aussieht, das besprechen wir als erstes mit dem Wirtschaftsminister der Region. Er erwartet uns schon.
0: Maxim Valerjevich, kommen wir gleich zur Sache. Haben sich die beispiellosen Sanktionen, die es so niemals zuvor gegeben hat, auf Betriebe der Region Nizhny Novgorod ausgewirkt oder nicht? Hier gibt es ja viele äußerst wichtige Betriebe. Erzählen Sie uns davon.
5: Alles hängt davon ab, von welchem Blickwinkel wir sie betrachten. Die Sanktionen beschränken tatsächlich derzeit die Arbeit einiger Unternehmen. Sie geben aber gleichzeitig den Firmen, die keinen Zugang zum Markt gehabt haben, die Chance, neue Aufträge zu erhalten. Wir entwickeln aktiv die Metallurgie, Automobilindustrie, Erdölverarbeitung, Chemie, den Schiff- und Flugzeugbau. Die Einzigartigkeit unseres Landes besteht darin, dass wir über solide personelle Ressourcen und Innovationen verfügen. Das lässt uns schnell alle durch Sanktionen entstehenden Fragen lösen.
0: Können wir gleich klären, welche Branchen am meisten getroffen sind?
5: Die Autoindustrie wurde hart getroffen. Etwas weniger war es bei der Metallurgie der Fall, weil wir doch ein exportierendes Land sind. Mikroelektronik wurde hart getroffen. Wir müssen zur Planwirtschaft in den Marktbeziehungen zurückkehren. Die Situation ist nicht leicht. Ich bin aber absolut sicher, dass wir einen Ausweg finden werden. Ich würde diesen Prozess in drei große Phasen teilen. Erstens müssen wir nach erforderlichen Ersatzteilen und Ausrüstung suchen, nach neuen Partnern, die es derzeit in der Welt gibt, in Ländern, die uns gegenüber freundlich eingestellt sind. Und wir sind gerade dabei. Wir arbeiten aktiv mit Weißrussland, Usbekistan, Kasachstan und China zusammen. Zweitens müssen wir groß angelegte Pläne für die Wirtschaftszweige schaffen. Und hier müssen wir die wichtigsten Riesen einbeziehen, die die Prozesse leiten. In der Autoindustrie sind das große Autowerke. Es gibt viele Unternehmen, die zum Importersatz bereit sind, aber nicht sicher sind, dass dies ein langwieriger Prozess sein wird. Deswegen muss der Staat für einen Zeitabschnitt von 10 bis 15 Jahren garantieren, dass, falls ein Investitionsprojekt im Rahmen des Importersatzes, darunter mit staatlicher Hilfe, erfolgreich umgesetzt wird, der Investor geschützt sein wird und für diese Periode einen Abnehmer für seine Produktion haben wird, sodass er nicht nur investiert, sondern auch verdient. Drittens ist es notwendig, unsere Wissenschaft auf die Industrie auszurichten. Es besteht jetzt die Möglichkeit, die Industrie sehr interessant neu zu ordnen. Mit interessant meine ich die Möglichkeiten für unsere Betriebe, neue Aufträge zu bekommen und große Industriebranchen mit allem Notwendigen zu versorgen, was von Sanktionen betroffen wurde. Ich bin mir darüber völlig im Klaren, dass es bestimmte Probleme mit Hightech-Produkten geben wird. Wir hängen wirklich von einigen ausländischen Technologien ab. Aber ich habe mich früher mit Innovationen beschäftigt und ich habe gesehen, dass viele Technologien, die wir haben, manchmal diejenigen übertreffen, die auf unserem Territorium implementiert wurden. Solche Technologien sollten kommerzialisiert werden.
0: Bei Hightech-Produktion denkt man sofort an China. Beim Importersatz gibt es ja zwei Wege. Wenn man etwas selbst herstellt, oder Ersatz aus einem anderen freundlichen Land holt. Wie kann man das aus Ihrer Sicht kombinieren? Welchen Weg sollten wir bevorzugen?
5: Erinnern Sie sich an Chinas Weg. Wie hat es seine Produktion aufgebaut? China schaffte es, die Produktion zu lokalisieren, aber mit der Beteiligung des Kapitals seiner Partner. Der Weg von Re-Engineering ist leichter als die Schaffung von neuen innovativen Projekten. Re-Engineering ist heute aktuell.
0: Wie viel Zeit wird das ungefähr in Anspruch nehmen?
5: Wenn wir über die Auslastung der großen Industrieunternehmen in Bezug auf die Verfügbarkeit von Komponenten sprechen, was heute sehr aktiv entwickelt wird, kann man von einer Frist von bis zu 5 Jahren sprechen. Wenn es heute entschieden wird, dass strategische Unternehmen des Landes den Bedarf an der Lieferung von Komponenten für die Implementierung der Hauptmontage bestimmen, dann sind von der Mittelzuweisung für diese Projekte bis zur Organisation der Produktion und der Herstellung neuer Produkte bis zu 5 Jahre notwendig. Wenn wir über eine Weiterentwicklung sprechen, dann würden aus meiner Sicht 10 Jahre ausreichen. Jetzt sind Investitionsgarantien notwendig.
0: Und was machen wir, wenn die Unternehmen, die sich aus Russland zurückgezogen haben, in 5 oder 10 Jahren zurückkehren? Könnte das passieren oder nicht?
5: Natürlich könnte es.
0: Oder werden wir sie dann einfach nicht mehr auf den Markt lassen?
5: Sie müssen verstehen, dass Sanktionen nicht nur die russische Wirtschaft treffen, sondern auch die Unternehmen im Ausland. In erster Linie geht es um den Marktverlust. Das ist sehr wichtig. Die Unternehmen haben ja Geld investiert, Betriebe gebaut, Arbeitskräfte vorbereitet, Kooperationsnetze aufgebaut. Viel Arbeit wurde nicht nur von Unternehmen, die ihre Produktion geliefert haben, geleistet, sondern auch von denjenigen, die ihre Produktion hier hergestellt haben. Das sind beiderseitige Verluste. Positiv daran ist, dass sie sehr gute Teams in Betrieben vorbereitet haben, die hierzulande arbeiten und zur Weiterentwicklung bereit sind. Wir müssen diese Ressourcen nutzen, um die Bemühungen und Produktionskapazitäten von Unternehmen zur Stärkung unserer Wirtschaft einzusetzen. Wissen Sie, die Russen zeichnen sich dadurch aus, dass sie in jeder Situation einen Ausweg finden werden. Ich bin sicher, hätten die Sanktionen ein anderes Land getroffen, würde es dort zur Panik kommen, weil man an ein ruhiges Leben gewöhnt ist. Seit den 90er Jahren, wenn Sie sich an diese Zeit erinnern, hatten wir unterschiedliche Zeiten in unserem Land. Wir verhalten uns freundlich allen gegenüber. Wir behandeln ausländische Unternehmen mit großem Respekt. Wenn wir so betrogen werden, vergeben wir es sehr schnell. Auf menschlicher Ebene, meine ich. Zweitens können wir uns sehr schnell umorientieren. Bei Problemen suchen wir immer nach Möglichkeiten.
0: Für uns sind unbequeme Umstände bequem.
5: Ja, ich glaube aber, dass wir mit dieser Aufgabe zurechtkommen. Das wird keine leichte, eher eine schwierige Aufgabe sein. Ich bin aber sicher, dass Patriotismus, der Wunsch, in unserem Land, einem freien Land, weiterzuleben, der Wunsch, etwas zu schaffen, dazu beitragen werden. Es gibt heute eine gute Möglichkeit zur Neuorientierung unserer Wirtschaft. Ich sage es nochmal, es wird Schwierigkeiten geben. Ich sage nicht, dass wir morgen schon alles überwinden werden. All diese Etappen sind absolut klar. Viele Länder sind diesen Weg gegangen. Und jetzt haben wir so eine Möglichkeit. Wir müssen gemeinsam zum Wohl unserer Wirtschaft arbeiten.
0: Das Gespräch verlief leicht und locker und wir hatten bereits beschlossen, es uns bei einer Tasse Tee irgendwo am Flussufer gemütlich zu machen, als wir plötzlich ein Angebot erhielten, das wir nicht ablehnen konnten.
5: Wir fahren jetzt zur Eröffnung eines neuen Chemiebetriebs, der von unserem Industriepark in der Sonderwirtschaftszone Kolibin im Rahmen des Importersatzes gebaut wurde. Ich lade Sie ein, mitzufahren.
0: Gerne. Natürlich fahren wir mit. Wir folgen dem Auto vom Minister, um einen Chemiebetrieb zu besuchen.
6: Und dann geht's zum Tag des Schiffbaus. Bist du angemessen angezogen?
0: Schon vom frühen Morgen an. Gerade deswegen fahren wir alle zusammen.
6: Eigentlich sollten wir erst morgen in diese Richtung fahren. Wir fahren aber schon heute. Warum? Wer hat uns eingeladen?
4: Der Industrieminister persönlich. Er fährt schnell. Ilja, wir müssen aufholen.
6: Wir haben einen UAZ-Patriot. Wir haben ihn in 0, nichts eingeholt.
4: Ehrlich gesagt hatten wir keine Ahnung, womit sich der Betrieb zu dessen Eröffnung wir fuhren beschäftigt. Das war auch nicht so wichtig. Wir begleiteten ja den Minister als Gäste und das war unser Highlight. Alles andere hat man uns vor Ort erzählt und gezeigt. Es ging alles so schnell, dass wir uns nicht vorbereiten konnten und nichts über ihren Betrieb wissen, außer dass er sich im Rahmen des Importersatzes sehr schnell entwickelt. Erzählen Sie uns bitte mehr darüber.
7: Das neue Werk Homa Adkesit wurde voriges Jahr eröffnet, speziell für die Produktion von Klebstoffen. Als erstes haben wir mit der Markteinführung einer Polyurethansparte begonnen. Das sind Klebstoffe für Bauzwecke und für die Automobilindustrie. Und dieses Jahr eröffnen wir einen Standort für die Produktion von wasserbasierten Klebstoffen, die für Bodenbelege, für die Holzbearbeitung, die Möbel und die Verpackungsindustrie gebraucht werden.
4: Wen ersetzen wir damit?
7: Wir ersetzen deutsche Produzenten in dieser Branche, die das Land verlassen haben. Wir stellen Klebstoffe für Möbel und Holzbearbeitung her. Hier sehen Sie zum Beispiel den wasserfesten Kleber der Klasse D3, D4. An diesem Stand präsentieren wir Klebstoffe für das Membran- und Vakuumpressen. Diese Klebstoffe werden zur Herstellung von Möbelfronten, Arbeitsplatten und anderen Möbeln verwendet.
6: Da steht ein Becher. Ist das ein Tester?
7: Ja, man kann ihn testen. Ich erzähle euch gleich darüber. Wir stellen auch Kleber und andere Stoffe für die Verpackungsindustrie her. Wenn wir über die Klebstoffe reden, dann sind das Taschen, Schachteln, Kartonkaschierung, verschiedene Lunchboxen, absolut alles. Diese Kleber sind umweltfreundlich und sicher im Gebrauch.
6: Wurde das auch bei Ihnen gedruckt?
7: Nein, es wurde aber mit unserem Klebstoff geklebt.
6: Toll, Sie können Verpackungen für die Burger von Lecker und Punkt bestellen.
7: Solche Verpackungen stellen wir nicht her. Man kann aber mit Hilfe von unseren Klebstoffen Boxen, Tüten und vieles andere herstellen. Die Tüten haben eine wichtige Eigenschaft. Sie sind fett- und wasserabweisend. Dafür wird ein Polyethylen genutzt. Unser Wissenschaftsteam hat aber ein alternatives Produkt hergestellt. Das ist eine spezielle hydrophobe Schicht. Nehmen wir diesen Becher. Er ist umweltfreundlich. Doch um ihn auch wasserdicht zu machen, wird er mit Polyethylen laminiert.
4: Deswegen ist er so glatt, richtig?
7: Richtig. Eine von uns hergestellte biologisch abbaubare Barriereschicht macht ihn glatt. Das ist ein Polymer, dank dem unser Becher wasserdicht wird. Dabei ist er vollständig biologisch abbaubar. Ein üblicher Becher ist nicht biologisch abbaubar.
6: Man kann ihn also einfach in den Wald werfen?
7: Ja, und er wird ihn zersetzen. Becher, die mit unserem Stoff hergestellt wurden, sind absolut umweltfreundlich und abbaubar.
4: Sind die Sanktionen und der Rückzug von ausländischen Unternehmen Ihrem Betrieb also zugute gekommen?
7: Solch einen Stoff stellen nur zwei Unternehmen weltweit her. Das erste ist ein deutsches, wenn ich mich nicht irre. Das zweite sind wir.
6: Das ist also eine goldene Zeit für Sie, endlich.
7: Natürlich, für alle. Ich hoffe, dass jeder den umweltfreundlichsten Weg zur Herstellung seiner Produkte wählt.
4: Toll.
6: Super.
4: Vielleicht nehmen wir die Becher mit. Uns steht hier noch eine lange Reise bevor.
6: Und noch dieses Ding. Ach, es ist leer. Ich dachte, dass es voll ist. Brauchen wir Becher?
4: Darfst du das?
7: Klar, ihr könnt sie nehmen.
6: Danke. Ich habe mir noch einen Kuli geschnappt.
4: Blamier mich nicht.
7: All die Produkte, die ich gezeigt habe, stellen wir bereits her. Wir erweitern unsere Produktion aber auch.
4: Woher stammen die Anlagen? Werden sie importiert oder sind das Einheimische?
7: Wir kaufen die Ausrüstung bei der Firma Testsa. Das ist ein russischer Hersteller.
6: Der Lader auch?
7: Wohl kaum. Ich weiß es nicht. Wir werden die Ausrüstung allmählich bis zum Ende dieses Jahres oder bis zum Anfang des nächsten Jahres transportieren, um die Produktion nicht zu stoppen.
5: Na, wie geht's? Haben Sie es nicht bereut, mitgekommen zu sein?
4: Nein, es war super.
6: Wir haben Becher geschenkt bekommen.
4: Wir haben viel Interessantes erfahren.
5: Jetzt fahren wir weiter zu Krasnoje Sormovo. Abgemacht?
4: Abgemacht.
7: Wir werden also diese Ausrüstung transportieren, ohne unsere Produktionsprozesse einzustellen. Das ist auch für unsere Kunden wichtig, damit sie ihre Lieferung reibungslos fortsetzen könnten.
6: Schneller, schneller!

0: Mir wurde gesagt, dass ich aus irgendeinem Grund kein Geschenk bekomme. Warum eigentlich? Ich werde ganz besondere Geschenke bekommen. Ja, ich sehe wie ein Geschenk aus.
1: Du musst das anders machen. So. Gib deinen Arm.
0: Bin ich ein Schulabgänger? Ich kann das nicht mitnehmen. Ihr könnt es an die Wand hängen. Es ist zu cool für mich. Danke. Gehen wir.
2: Hast du das Geschenk geklaut?
0: Nein, es hat sich in der Schlaufe verfangen. Danke, alles Gute.
1: Ich habe eins bekommen.
0: Ich habe selbst darauf verzichtet. Fahren wir weiter?
1: Schneller. Nach der Eröffnung des neuen Betriebs machten wir uns auf den Weg zu einem der ältesten und größten Werke von Nizhny Novgorod, das im Frühling 2022 auf die westliche Sanktionsliste geraten ist. Man hat nicht umsonst Angst vor diesem Riesen. In den ersten Jahren nach dem Zweiten Weltkrieg entwickelte sich das riesige Schiffbauwerk Krasnoje Sormovo zu einem der technologisch fortschrittlichsten Betrieben und das nicht nur in der Sowjetunion. Er stellte unterschiedliche Schiffe und Maschinen her, von Tragflächenbooten bis zu Atom-U-Booten. Auch Panzer und Lokomotiven verließen seine Werkstätten.
0: Frauen in Sandalen dürfen nicht nach oben, hat man mir gesagt.
1: Ja? Ist das gefährlich? Darf ich so rein?
0: So darfst du. Damit bist du keine Frau mehr, sondern ein Fachmann.
1: 1956 wurde ein Spion in der Nähe des Werks gefangen, ein kanadischer Marineattaché. Und dies war nicht das erste Mal, als ausländische Geheimdienstoffiziere versuchten, Informationen über die Arbeit geheimer Forschungsinstitute in der Stadt zu erhalten. Gerade deswegen wurde Nizhny Novgorod bis 1991 für Ausländer gesperrt. In seiner über 170-jährigen Geschichte hat das Werk vieles, auch harte Zeiten erlebt. Heute produziert das Werk Krasnoje Sormovo unter anderem Trockenfrachtschiffe, Öltanker, Schleppkähne und Baggerschiffe. Alles ist so groß.
0: Weil es um Schiffe geht.
1: Schiffe sind groß, stimmt.
3: Das ist ein Fabrikschiff. Vom Heck des Schiffes werden Fallen geworfen. Der Fang wird von der rechten Steuerbordseite hinaufgezogen und gelangt in den Laderaum, wo er verarbeitet wird. Im Endeffekt bekommen wir ein fertiges, verpacktes Produkt, das sofort ins Geschäft geliefert werden kann.
1: Eine schwimmende Fabrik also?
3: Das ist eine Fabrik auf dem Wasser.
1: Wie oft werden hier Schiffe zu Wasser gelassen?
3: Jeden Monat lassen wir ein Schiff vom Stapel laufen.
1: Wie viele Menschen arbeiten hier?
3: Meinen Sie die Schiffsbesatzung?
1: Und in der Fabrik?
3: In der Werft. Derzeit sind hier etwa 200 Menschen tätig.
1: Und insgesamt bei Krasnoje Sormovo?
3: Das sind etwa 4000 Menschen.
1: 4000 Mitarbeiter. Ich habe nie in meinem Leben ein so großes Werk gesehen.
4: Hier sehen wir ein Beispiel für Importersatz. Früher wurde es in der Türkei zusammengebaut und jetzt in Nizhny Novgorod. Und dabei, wie Oleg Alexandrowitsch bereits gesagt hat, sogar besser als dort, weil man alle Kritikpunkte berücksichtigt hat.
3: Es wird mit Sicherheit besser sein.
1: Hat es irgendwelche sanktionsbedingten Schwierigkeiten gegeben? Vielleicht mangelt es an etwas.
3: Ich kann nicht sagen, dass die Sanktionen uns nicht getroffen haben.
4: Ja, die Sanktionen haben uns getroffen.
3: In den Antrieben der Schiffe, die Sie jetzt im Hafen sehen, werden Ruderpropeller mit 360-Grad-Steuerung eingesetzt. Diese Ruderpropeller hat uns der deutsche Hersteller Schottel geliefert.
1: Wieder die Deutschen.
3: Sie sind hier Marktführer.
4: Bis jetzt.
3: Die chinesische Industrie macht ihnen Konkurrenz, bleibt aber mit ihren Produkten den deutschen Herstellern unterlegen. Unter dem Dach der Vereinigten Schiffbaugesellschaft werden die Werften Svjodotschka und Find mit einheimischen Komponenten versorgt. Auch für unsere Schiffe erwarten wir noch in diesem Jahr eine Lieferung.
0: Kann man hier Schiffe jeder Größe bauen?
3: Na, die Größe und der Tiefgang spielen hier schon eine Rolle.
0: Sie sprechen von größeren Schiffen, ich habe aber kleinere gemeint.
3: Nein, kleine interessieren uns nicht.
4: Dafür haben wir kleine und mittelständische Unternehmen. Diese Schiffbauwerft ist nicht die einzige in unserem Gebiet. Wir stellen viele unterschiedliche Maschinen her. Wir produzieren Baggerschiffe. Am Freitag werde ich beim Stapellauf eines Baggerschiffes dabei sein. Jeden Monat lassen wir ein Tragflächenboot Valdai hergestellt vom Alexeyev Konstruktionsbüro zu Wasser. Schiffsbau ist bei uns gut entwickelt. Krasnoje Sormovo ist ein groß angelegtes Projekt, das große Schiffe baut. Es gibt mittlere und kleinere Schiffe. All dies gehört dem Schiffbaucluster der Region Nischni Nowgorod. Wir bauen Schiffe verschiedener Größe. Was den Importersatz betrifft, falls es uns an etwas mangelt, trifft das Werk die Entscheidung, das entweder selbst zu produzieren oder bei einem anderen Lieferanten zu finden. Das ist der Direktor des Werkes, Michael Perschi.
1: Guten Tag.
4: Er ist Abgeordneter der gesetzgebenden Versammlung der Region Nischni Nowgorod.
1: Sehr angenehm. Ich bin Margarita von RT.
3: Maxim Valajewitsch, ich habe alles, was ich wusste, erzählt.
4: Das ist immer sehr angenehm, monatlich ein Schiff zu Wasser zu lassen.
1: Kann ich mir vorstellen.
4: Jedes Schiff hat eine Taufpate. Wussten Sie das?
1: Nein.
5: Maxim Valerievich will Taufpate werden, doch solch eine Position existiert leider noch nicht.
4: Nein, ich will kein Taufpate werden.
1: Über den Importersatz hat man uns bereits erzählt. Wie kooperieren Sie mit den Behörden? Läuft alles gut?
5: Wir arbeiten sehr ernsthaft und eng mit der Regierung der Region zusammen, beziehungsweise mit dem Industrie- und Handelsministerium, mit dem Gouverneur und seinen Behörden. Sie helfen uns sehr gut dabei, neue Aufträge zu bekommen, zusätzliche Investitionen anzulocken. Hier haben wir keine Probleme. Wir helfen der Stadt und der Region und die Stadt hilft uns. Wir sind seit 2014 unter Sanktionen. Jetzt wurden Sanktionen auch konkret gegen unser Werk verhängt. Unsere Hauptaufgabe für heute besteht darin, möglichst schnell für einen möglichst ähnlichen Preis, mit dem die Kunden gerechnet haben, herzustellen. Aktuell lösen wir dieses Problem mit Hilfe von freundlichen Staaten. Künftig werden wir das auch mit Hilfe von einheimischen Herstellern tun. Wir haben alles dafür, um in einem Jahr zu beginnen, Schiffe mit einheimischen Komponenten auszustatten.
0: Wir haben doch bestimmt Erfahrungen im Schiffbau während der Zeit der Sowjetunion gesammelt. Theoretisch konnten wir das alles schon mal.
5: Es gibt Unternehmen, die Hauptantriebe herstellen. Sie entsprechen jedoch nicht den aktuellen Forderungen. Sie müssen modernisiert werden. Das fordert Investitionen und Zeit. Gerade deswegen können wir diese Ausrüstung nicht für die im Bau stehenden Schiffe liefern. Wir brauchen etwa ein Jahr.
0: In einem Jahr? Ein Jahr ist nicht lang.
4: Bis dahin schaffen wir es so.
1: Das Werk beeindruckt durch seine Größe, endlose Werkstätten, Gebäude, Straßen und Gassen. Die Probleme des Importersatzes haben es natürlich getroffen. Doch die richtige Herangehensweise wird unumgänglich zur Unabhängigkeit von ausländischen Bestandteilen führen. Wie wir zufällig erfahren haben, wurde an dem Tag der Tag des Schiffbauers gefeiert. So wurden ein Kulturhaus und ein feierliches Konzert zum Endpunkt unserer Reise.
6: Heute wird hier auch noch der Tag der Schiffbauer gefeiert. Also hier ist das Fest. Der Wirtschaftsminister bleibt hier. Dann gibt es noch ein Fest der Schiffbauer und uns wurde noch ein anderes Unternehmen empfohlen, und zwar ein Chemieunternehmen, Okapo. Und das schauen wir uns auch noch mal an hier.
1: Unser Tag, genauer gesagt ein halber Tag mit dem Minister, war zu Ende. Da wir keine Schiffbauer sind, machten wir uns weiter auf den Weg. Unsere Geschäfte sind natürlich keine Ministergeschäfte, aber trotzdem wichtig.

0: Wenn du zerstörte Kirchen siehst, sage nicht, schau, was die Menschen getan haben, sondern sage, das ist es, wohin uns der Teufel gebracht hat. Verwandle deinen Kummer in geistliche Trauer. Daraus entsteht ein Gebet.
1: Dir wird es kaum auffallen. Ich aber kannte diese Menschen vorher und nachher. Alle haben sich verändert. Ihre Sichtweisen haben sich geändert. Was einst kostbar war, wurde bedeutungslos. Was sie einst nicht wahrnahmen, ist heute kostbar.
2: Wir haben ein tiefgreifendes Verständnis davon, was wahrhafter Frieden bedeutet.
3: Ich denke, der einzige Grund, warum ich überlebte, war der, dass ich betete. Überall um mich herum flog Schrapnell, aber ich bekam keinen Kratzer ab. Es ist ein Wunder.
4: Sehr viele Menschen wurden verwundet. Viele verloren Angehörige. Sie haben sehr viel Leid erfahren und sie brauchen so etwas wie einen geistlichen Wiederaufbau.

0: kroatischen Staat zu errichten. Daher war der Völkermord die einzige Möglichkeit, einen solchen Staat aufzubauen. Neben der Vernichtung von Juden und Roma waren die Serben das Hauptproblem für die Kroaten.
1: Es war ein großer, sehr großer Baum. Es war das erste Mal, dass ich Menschen sah, die an dieser Pappel, an ihren Beinen herunterhingen.
2: Meine Mutter drückte mich an ihre Brust. Wenn ich daran denke, wie sie mich umarmte, mit Tränen in ihren Augen, wie sie mich ihr wegnahm. Es rührt mich auch zum Weinen.
3: Man kann die Geschichte nicht zurückdrehen. Man muss sie kennen und sich daran erinnern. Sonst wird sich die Geschichte wiederholen und die Entfremdung zwischen den Menschen wird wieder zunehmen.

3000. Auf die Aufräumarbeit.

0: In der Nähe unserer Stellung laufen Kühe herum. Dort, wo die Minen liegen. Eine wurde bereits in die Luft geblasen. Sie ist draufgetreten und die Mine explodierte. Sie hat vor sich hingeschlummert und ist genau draufgetreten. In Ordnung. Ich melde mich, falls etwas passiert. Bis später. Heilige Scheiße! Wer ist da?
1: Willst du die Kühe vertreiben?
0: Verdammt, ich weiß nicht, wie ich sie vertreiben könnte. Wenn die Minen sie nicht aufschrecken. Nein, außerdem ist es gut, wenn sie in Richtung der Ukropen laufen. Sie laufen herum und lösen die Stolperdrähte aus. Klar, um die Tiere ist es schade, aber sie helfen tatsächlich ein wenig. Aber wenn sie hier herumlaufen, ist das nicht besonders gut. Oha, da kriecht ein Banderit herum. Wenn sie sich da draußen bewegen, können wir sie aufdecken. Und wir kriegen sie. Student, hier Siava.
2: Siava, komm.
0: Bruder, ich sehe einen Banderiten auf 5.
2: Student an Jeep, komm. Was macht er dort noch, Jeep? Na mach schon.
0: Dieser dreiste Schakal. Die haben überhaupt kein Schamgefühl. Es ist ihnen völlig egal. Jeden Tag decken wir sie ein, aber sie kriechen immer wieder hervor und tun irgendwas. Scheu sind die nicht. Den decken wir ein. Wir nehmen das Maschinengewehr. Also los, gehen wir an die Arbeit. Ah, sieh mal an, wir haben einen Banderiten auf 5 aufgedeckt.
3: Ich denke, das reicht.
0: Wir haben ihn bearbeitet und er zog sich in den Graben zurück.
2: Verstanden.

0: Sie sind rund 300 Meter von uns entfernt. Unser Beschuss hindert sie daran, sich uns zu nähern. Jetzt greifen sie uns an. Sie eröffnen das Feuer. Wir haben in den Nebel geschossen. Jetzt erwidern sie das Feuer.
1: Von dort können sie uns sehen, aber dank der Entfernung können wir uns hier sicher bewegen. Bis hierher, dann nicht mehr. Dort beginnt die Ansammlung. Dort in der Ferne, zwischen den Häusern, bei den Stromleitungen. Dort sitzt der Feind. Das ist ihre Einheit. Sie beobachten uns. Sie wissen von diesem Pfad, haben ihn wohl gesehen. So